0: herzlich willkommen.
1: Danke für die Einladung.
0: Später in dieser Sendung geht es auch noch um den Pax, eine Art Konkubinat Plus, wo Sie angestoßen haben, und um die Folgen von der Liebesaffäre am Bundesgericht. Jetzt aber EU-Vertragspaket. Herr Caroni, wie ernst nehmen Sie eigentlich Ihre Delegierten?
1: Ich nehme alle sehr ernst, die eine Meinung abgeben zu dem vielfältigen und schillernden Thema. Unsere Rolle als Ständerat ist es ja gerade, verschiedene Quellen entgegenzunehmen, dann unsere Meinung bilden und versuchen, eine Lösung zu konstruieren. Eine Stimme sind da die Delegierten gewesen, und es hat sehr viele andere Stimmen auch noch gegeben zum Hören.
0: Also die Delegierten sind für Sie als Vizepräsident nur eine von vielen Stimmen. Die Delegierten haben ja gesagt, sie wollen nur das Volksmehr für das neue EU-Paket. Und Sie sind im Parlament der Drahtzieher für eine Lösung mit Ständemehr. Sie sind da damit die beiden staatspolitischen Kommissionen von beiden Räten können überzeugen. Ist Ihnen egal, was die Delegierten sagen?
1: Es ist mir sehr wichtig, was die Delegierten sagen, so wie es mir auch sehr wichtig ist, was alle anderen auch noch sagen. Und am Schluss ist für mich eine staatspolitische, staatsrechtliche Betrachtung gewesen, die mich zum Schluss geführt hat, das Superste in diesem Dossier wäre eine Verfassungsgrundlage. Das war übrigens ein Thema gewesen, das dort bei den Delegierten noch gar nicht auf dem Tisch war. Dort hat man über ein anderes Referendum geredet. Und vor den Delegierten hat der Parteivorstand von der FDP Schweiz, die Parteipräsidentenkonferenz von der FDP Schweiz gesagt, man sollte doch ein obligatorisches Referendum machen. An dem Tag hat es dann ein knappes Resultat in die andere Richtung gegeben. Aber ganz wichtig, das war immer einfach nur deklariert auch als Vernehmlassungsantwort von der FDP Schweiz. Und Vernehmlassungsantworten sind immer Zwischenstandsmeldungen, wo man sagt, wie sehen wir es heute? Aber bitte, ihr im Parlament, macht dann euren Job. Das haben wir gemacht. Wir haben zum Beispiel Hearings gemacht mit Staatsrechtlern und haben dann die Lösung entwickelt.
0: Also haben Sie nicht verstanden, wenn jemand von den Delegierten findet, für was stimme ich da eigentlich überhaupt ab an diesen Delegiertenversammlungen, wenn sie dann doch machen, was sie wollen?
1: Wenn Sie eine Vernehmlassungsantwort einreichen, ist noch das Parlament immer verpflichtet, um möglicherweise noch gescheiter werden, neue Wege aufzuzeichnen. Und zum Beispiel in dieser Vernehmlassung hat zum Beispiel auch mein Kanton eine Stellungnahme abgegeben, Ausserrhoden, ich bin auch noch Ständerat, die haben gesagt, ein obligatorisches Referendum. Aber für mich das Wichtigste ist eigentlich die Erkenntnis aus den Anhörungen gewesen, wo wir extra einem öffentlichen Hearing Staatsrechtler eingeladen haben. Und dort ist ein bisschen herausgestellt worden, es gäbe gute Gründe für eine Verfassungsgrundlage. Und mit all den Input fühle ich mich verpflichtet zum Schaffen und habe das gemacht.
0: Die Argumentation läuft ja ein bisschen vereinfacht gesagt so, dass Sie sagen, das neue Vertragspaket könnte den Zuwanderungsartikel in der Verfassung verletzen, der neue Verträge verbietet, die einer eigenständigen Steuerung der Zuwanderung widersprechen. Darum müssen wir diese Frage auch in der Verfassung klären. Nur gemäss Bundesrat bringt das EU-Paket nur, ich zitiere, vernachlässigbare Anzahl von Leuten, die wegen dem Paket neu kommen könnten.
1: Es gibt mindestens drei Gründe für eine Verfassungsänderung. Und ein Grund ist, zum sagen, die Verträge haben so ein fundamentales Gewicht und Auswirkungen auf Parlament, Bundesrat, aufs Volk. Das ist verfassungswürdig, da sollte man doch irgendein Referendum haben. Und die Verfassung bietet genau den Weg. Ein zweiter Grund ist der, den Sie ansprechen. Vielleicht müssen wir sogar eine Verfassungsänderung machen, wegen dem Konflikt zu dieser heutigen Bestimmung. Und die kann man schon auch strenger verstehen als der Bundesrat. Weil unbestritten ist, die Bestimmung sagt, bitte tut nicht neue Freizügigkeitsrechte einräumen. Und unbestritten ist auch, dass neue Paket tut so einige Rechte herum. Jetzt sagt der Bundesrat einfach, es sind ganz wenige. Drum aber dass es sich reibt, ist klar. Die Frage ist nur, reibt es genug?
0: Der Bundesrat sagt, darum sind nur wenige, weil es hauptsächlich um gleichgeschlechtliche Paare geht. Im Vernehmen noch werden schon heute können die Partner, Partnerinnen mitkommen, aber bei den Kindern nicht. In der Kommission ist offenbar gesagt, dort etwa 7 Kinder könnten neu reinkommen. Ob das genauso stimmt, weiss ich nicht. Aber so Grössenordnung, also viel können es gar nicht sein.
1: Der Bundesrat argumentiert eben mit der Menge und sagt, ja, so kleine Freizügigkeitsrechte kann man schon noch verteilen. Es gibt aber viele Staatsrechtler, auch bei uns am Hearing, die haben gesagt, nein, der Artikel ist eigentlich klar, wo wir damals in der Verfassung abgestimmt haben. Der sagt, kein neues Freizügigkeitsrecht, sondern Kontingent und Höchstzahlen. Ich bin damals dagegen gewesen. Aber ich versuche immer, guter Verlierer zu sein. Und jetzt steht es halt in der Verfassung. Und dann geht es eigentlich nicht um die Menge und kommt noch etwas dazu. Es geht ja um Dynamik, weil mit dem Paket sagen wir der EU, wir werden auch künftige Ausweitungen akzeptieren. Wir haben zwar noch eine Notbremse, aber grundsätzlich committen wir uns zu dem und die Dynamik, die liegt jetzt auch auf dem Tisch. Das kann also noch mehr Freizügigkeitsrecht geben.
0: Sie sagen aber selber, es gibt eine Notbremse, also wir können da Nein sagen.
1: Aber die Grundverpflichtung, die neu wäre, ist zum sagen, EU, alles, was du änderst in dem Bereich, wo in die Verträge fällt, machen wir mit. Man kann Verträge immer verletzen. Aber das ist nicht das, was wir am Anfang als Commitment ja jetzt unterschreiben.
0: Sie haben vorhin gesagt, es gibt Rechtsexperten, die ihre Meinung teilen. Jetzt ist aber im Newsletter noch eine Fachpublikation von und für Juristinnen und Juristen. Da schreiben 10 Rechtsprofessorinnen und Professoren, ich zitiere, die grosse Mehrheit der Lehre ist anderer Auffassung. Die irren sich alle.
1: es gibt oft Interpretationsspielraum bei der Verfassung. Und die haben jetzt eher die generöse Auslegung vom Bundesrat, wo eben sagt, ja, so ein bisschen kann man da schon noch so recht einräumen. Und die Dynamik, das spielt jetzt auch keine Rolle, da können wir dann immer noch abweichen, später davon. Erstaunlicherweise sind jetzt bei diesen Rechtsprofessoren, ich habe die alle schon angeschaut, also 7 sind Ordinarien, jetzt von St. Gallen zum Beispiel oder von Zürich ist jetzt da keine dabei. Die dort lehren, mag geografischer Zufall sein, aber die sind eher auf der strengen Schiene. Und ich hat damals gekämpft gegen die Verfassungsbestimmung, um die es heute jetzt da geht. Aber ich finde, wenn die Leute abstimmen, wenn Volk und Stände etwas in die Verfassung schreiben, dann gilt das. Und ich sage nicht, es ist automatisch ein Konflikt. Ich bin nicht der höchste Verfassungsrichter. Aber ich sehe da eine Reibung, ich sehe ein Problem und dann ist der superste Weg, dann machen wir es noch in der Verfassung.
0: Im Parlament fällt das Muster auf, wer das Paket will, wenn die tiefer Hürde vom Volksmeer, wer dagegen ist, will die höhere Hürde vom Ständemeer. Wenn Sie indirekt das EU-Paket torpedieren?
1: Gar nicht. Oder ich komme eben gerade nicht vom Resultat her. Und mich stört es, wenn Leute so denken und sagen, ich bin dafür, darum möglichst nicht abstimmen. Ich bin dagegen, möglichst 7-mal abstimmen. Ich komme wirklich staatspolitisch, staatsrechtlich von einem korrekten, fairen Verfahren her. Und da geht es mir wirklich ein bisschen, auch wie mit meiner Kantonsregierung, die sagt, eigentlich bin ich so tendenziell eher für die Verträge. Ich habe noch nicht definitiv entschieden. Aber ich denke, die stärkste mögliche Legitimation wird dem gerecht, wird die Verträge auch stärken, wenn sie angenommen sind. Und eben, wir haben dann auch kein Verfassungsproblem.
0: Politologen sagen aber mit Blick auf frühere ähnliche Abstimmungen, das Ständemeer bedeutet, dass mindestens 55% Volksmehr nötig sind. So scheitert das EU-Paket wahrscheinlich. Das wäre dann wieder entgegen dem Willen von ihren Delegierten.
1: Gut, das ist jetzt auch wieder vom Resultat her gedacht, zum sagen, oh, dann müssen ja mehr Leute zustimmen, dann sollten wir das Referendum nicht machen. Nein, die Spielregeln gelten vorher und dann sieht man, was die Leute abstimmen. Und ich sage, wenn die Leute dann Ja sagen, im Doppelten mehr, sind die Verträge umso mehr gestärkt. Früher zum Beispiel haben wir ja mal die Europäische Menschenrechtskonvention angenommen, die ich sehr schätze, aber die ist damals nicht zum Referendum unterstanden und hat heute oft noch den Makel, dass man sagt, aha, ihr habt da verfassungsmäßige Rechte geschaffen, aber ohne eine Verfassungsabstimmung. Also ich finde es einfach definitiv super auf die Art. Natürlich die Hürde wird ein bisschen höher, aber das ist als Resultat von dem. Und wenn man Mühe hat mit dem Ständemeer, müssen wir in letzter Konsequenz auch den Ständerat abschaffen, weil dort passiert genau die gleiche Verzerrung.
0: Sie tun jetzt Verzerrung ansprechen. Damit sagen Sie ja auch, oder es ist bekannt, dass mit dem Ständemeer die Stimme der Leute in kleinen Kantonen, wie zum Beispiel Ihrem Kanton Appenzell-Ausserrhoden, viel mehr Gewicht haben, wie die Stimmberechtigten in grossen Kantonen wie im Kanton Zürich. Ist das fair in einem Fall, wo die Verfassung gar kein Ständemeer vorschreibt? Wo es vorgeschrieben ist, ist klar, das ist so gewollt, aber dort, wo es nicht vorgeschrieben ist von der Verfassung?
1: Also die Verfassung ermöglicht ja immer, dass man sie ändert. Auch, dass man jetzt eben eine Grundlage wird schaffen in der Verfassung für diese Verträge. Und wie wir vorher besprochen haben, gibt es gute Gründe, zum sagen, da ist eine Reibung da mit der bestehenden Verfassung. Es wäre rechtlich sicher super, sie zu machen. Vielleicht ist es eben nicht so freiwillig, wie wir, oder wie sie jetzt angetönt haben. Und ja, das ist angelegt halt in unserem demokratische und föderalistische Land, dass die Kantone besonders Gewicht haben, unabhängig von der Grösse. Und als Ausserrödler müsste ich manchmal fast sagen, ja, ist es denn fair, dass die kleineren Urner und Glarner, weniger Leute als wir, dass die 2 Ständeräte haben und wir nur einen. Also diese Verzerrungen gibt es, mit denen leben wir, aber es ist ein bisschen die DNA von unserem Land, dass es eben Volk und Stände gibt.
0: Aus den grossen wirtschaftsstarken Kantonen gibt es kritische Stimmen, die sagen, wir sind die, die das Geld ins Land bringen, von dem profitieren auch kleinere Kantone. Und die wollen uns jetzt überstimmen in einer Frage, die auch gemäss Wirtschaftsverbänden vor allem wirtschaftlich wichtig ist.
1: Das Paket hat grosse wirtschaftliche Bedeutung. Es hat auch andere Auswirkungen, oder? Weil der grösste Stein des Anstosses für die, die jetzt wirklich dagegen sind, ist natürlich sicher die Freizügigkeit, die da möglicherweise ausgedehnt wird und auch die Gerichtsbarkeit, die dann innen spielt und die Dynamik. Ich glaube, das ist mehr als eine Wirtschaftsfrage. Es ist schon auch eine tiefe staatspolitische Frage. Wie fest verknüpft man sich mit dem System in der Nachbarschaft? Ich will es gar nicht bewerten. Ich sage einfach, es ist ein grosser Schritt. Und das betrifft jetzt nicht nur Leute, die in einer Stadt wohnen oder ein grosses Unternehmen haben. Das betrifft Leute im ganzen Land.
0: Der Politologieprofessor Adrian Vatter warnt, es könnte in der Schweiz zu stärkeren Spannungen kommen, wenn die Mehrheit der Stimmen das Paket will, aber es abgelehnt wird, weil die Mehrheit der Kantone Nein sagt. Ist Ihnen das wert?
1: Sobald Sie ein Volks- und Ständemeer haben, besteht ja immer die theoretisch, ist eine seltene, aber theoretisch Konstellation, also Auseinandergehen. Sonst müssen Sie es ja nicht machen. Also wenn Sie sagen, Ständemeer gilt immer nur dann, wenn es gleich Volksmeer ist, dann ist es ja überflüssig. Also das ist wirklich nochmal Grundlage, DNA von unserem föderalistisch aufgebauten Land, dass halt die Standesstimmen zählen, jeweils als Stand. Und die Menge halt leider nur halbe. Das müssen wir einmal, das könnte man mal noch ändern.
0: Seit das Stände mehr gibt, haben sich aber Bevölkerungszahlen recht entwickelt. Also, die Kleinen haben eigentlich noch mehr Gewicht bekommen durch das. Jetzt gibt's ja auch Ideen, dass man es nicht abschaffen könnte, Stände mehr, aber ein bisschen anpassen. Also, eine Idee, die im Raum steht, ist beispielsweise, dass man schaut, welches Meer ist deutlicher, oder wenn es zwei Meer gibt, die sich widersprechen, und das deutlichere Meer würde gewinnen. Wären Sie offen für solche Modernisierungen, Veränderungen?
1: Kann man mit mir diskutieren. Man müsste immer sich das Gleiche aber eigentlich auch für den Ständerat überlegen. Weil man vergisst es manchmal in den Ständerat. Weil jedes Jahr gibt es 1000 Entscheide, die zwischen beiden Kammern gefällt werden. Und der Ständerat ist eigentlich gleich zusammengesetzt wie das Ständemeer nachher hinten dran. Also dann müssen wir es eigentlich dort auch anpassen. Und ganz selten gibt es eine Volksabstimmung, die dann da spielt. Eine glatte Idee für das Ständemeer, die ich glaube sofort könnte unterschreiben, wäre innerhalb vom Kanton eine proportionale Stimme, oder? Heute ist, wenn in einem Kanton eine Mehrheit so und eine Minderheit anders will, dann ist, die Minderheit ist dann verloren. Und man könnte das eigentlich auch gewichten nach den Stimmen innerhalb vom Kanton. Das würde kleine Kantone ihres Gewicht lassen, aber es würde auch die Minderheit in diesen kleinen Kantonen würde es eine Stimme geben.
0: Also jetzt beispielsweise, wenn ihr ein Kanton zu 2/3 würde Nein sagen, dann würde ihr Nein nur zu 2/3 zählen.
1: Und das dann ein Drittel zum Jahr. Ja, genau. Aber das Gewicht vom Kanton wäre immer noch die Standesstimme, die er hat. Genau. Das wäre ein künftiges Modell, wo schon Leute schon vor mir angedenkt haben. Aber so Spielregeln muss man ändern. Und für das braucht es immer ein doppeltes mehr. Und meine realistische Einschätzung ist, das Ständemeer wird noch sehr lange so bleiben, wie es ist.
0: Das ist Samstagsrundschau mit dem FDP-Vizepräsident und Ausserrhoder Ständerat Andrea Caroni. Man wechselt jetzt zu einem vielleicht ein bisschen lebensnäheren Thema. Das andere ist extrem wichtig, aber vielleicht ein bisschen kompliziert. Auf Ihre Initiative hin soll es in der Schweiz eine dritte Rechtsform für Paarbeziehungen geben. Etwas zwischen dem Konkubinat und der Ehe, ein sogenannter Pax. Das steht für das französische Pacte Civil de Solidarité. In Frankreich gibt es das ja schon und auf kantonaler Ebene zwei Kantonen. Für die Schweiz liegt jetzt ein Gesetzesentwurf auf dem Tisch. Herr Caroni, Sie leben mit Frau und Kind im Konkubinat. Haben Sie denn in der Praxis wirklich je ein Problem, das so einen Pax könnte lösen?
1: Ich versuche möglichst nicht für mich persönlich zu politisieren. Ich bin zum Beispiel da in einer speziellen Lage als Anwalt, dass ich sehr geschult bin, zum wissen, wo muss man einen Vertrag abschliessen, wie könnte man den abschliessen. Und wir haben ein ganz kompliziertes Vertragswerk. Aber aus dem heraus sehe ich ja auch, dass es für ein normales Konkubinatspaar eigentlich zu mühsam, zu kompliziert ist. Und ich sehe auch, was man nicht regeln kann. Weil was man das Zweite nicht regeln kann, ist immer, wie wirkt es auf Dritte. Also ich kann jetzt nicht das Zweite als Paar regeln, wir hätten gerne eine tiefere Schenkungssteuer in meinem Kanton. Oder ich möchte gerne, wenn jemand mit medizinisch ausfällt, einfach so eine Vertretungsmacht haben, ohne dass wir das kompliziert gehen, beurkunden. Und da wäre die Idee, den Leuten, die aus verschiedenen Gründen die Ehe zu gross ist, die Ehe zu weit geht, die sind heute unverheiratet im Konkubinat, denen ein klares Instrument geben, einen Rechtsrahmen, dass sie einfach ihre Beziehung regeln können.
0: Sie sagen, es ist ein bisschen kompliziert heute, aber ich meine, so viele Leute leben im Konkubinat, das geht ja offenbar.
1: Es geht immer alles, aber die Frage ist, haben die Leute die Optionen, die sie für ihr gutes Leben brauchen? Und heute haben wir in den Paarbeziehungen auf einer Skala von 0 bis 10 nur zwei Möglichkeiten. Eins ist die Ehe, das ist ein 10 auf dieser Skala. Die ist wunderbar und ist für sehr viele Leute genau das Richtige. Das ist das Vollprogramm. Kulinarisch wäre das der Fünfgänger. Und unten an der Skala, so bei 0 bis 2, haben wir das Konkubinat. Es ist rechtlich kaum erfasst. Die Leute wissen nicht genau, was gilt. Und kulinarisch wäre das etwa so ein Sandwich, das man daheim macht, zum Mitnehmen. Und was jetzt eigentlich fehlt, wenn man die Skala anschaut oder als Menü anschaut, ist der Eingänger, den man neu mehr bekommen kann. Und das wäre der Pax.
0: Leute aus der Praxis sagen, das Problem gäbe es im Konkubinat am häufigsten, wenn man sich trennt und es um Finanzen geht, dann eben nach oder während einer Trennung. Aber genau da bietet ein Pax ja auch keine Sicherheit.
1: Der Pax ist darauf ausgelegt, während der Beziehung klare Verhältnisse zu schaffen. Dass man einander Beistand schuldet, Rücksichtnahme schuldet, dass man gegenseitig Unterhalt schuldet, dass auch wenn jemand beim anderen mitschafft, zum Beispiel im Geschäft, dass man dann einen Ausgleich schuldet. Er gibt Vertretungsmächte, wenn jemand urteilsunfähig ist oder im Spital muss, man könnte ein Besuchsrecht haben. Und das Lässige am Pax, vielleicht noch der Schutz der Familienwohnung, das Lässige finde ich, man kann auch später noch an den anknüpfen. Also es ist jetzt klar, die zwei sind jetzt ein Paar. Das ist nicht klar heute beim Konkubinatsbau. Und jetzt kann ein Kanton sagen, gut, dann behandle ich die zum Beispiel steuerlich wie ein Ehepaar, wenn ich das will. Oder Versicherung kann sagen, ich behandle die jetzt wirklich als Paar. Oder die SBB kann sagen, jawohl, das gibt jetzt ein Partnerabo, weil die sind jetzt wirklich ein Paar, ohne dass sie kompliziert müssen, eine Lebenspartnerschaft nachweisen.
0: Das ist ja heute schon möglich, wenn man nachweisen kann, dass man im gleichen Haushalt wohnt.
1: Eben, jetzt müssen sie schon so Dokumente bringen und zeigen mit Indizien, warum sind wir jetzt wirklich ein Paar. Neu wäre einfach ganz klar, wie bei einem Ehepaar im Register, jawohl, die gehören jetzt zusammen.
0: Kritikerinnen und Kritiker, wo es nicht so wahnsinnig viel gibt, aber es gibt sie, vielleicht werden es dann noch mehr, je nachdem, je mehr man dann darüber redet, sagen unter anderem, es bringt nicht so viel, aber es bringt viel mehr Bürokratie. Das müsste Ihnen als Freisinnigen ja eigentlich wahnsinnig wichtig sein. Nicht viel Bürokratie.
1: Als Freisinniger habe ich gerne Optionen, Möglichkeiten von der freien Lebensgestaltung. Eben, und wenn man die Skala anschaut und es gibt nur eine Option bei 0 bis unten an und eine bei 10, dann fehlt mir als Liberale eine Option von diesen Rechtsrahmen. Und man sieht, Genf hat das heute schon, Neuenburg hat es schon und verschiedene Länder wie Frankreich, Belgien, die kennen das auch. Ich glaube, zum Gewinn der Leute. Und man redet immer von Leuten, die heute im Konkubinat sind, für die es kompliziert ist, bürokratisch ist, um ihre Verhältnisse zu regeln. Und neu hat jetzt einen Standardrahmen, den jeder kennt, wo man mit einem Abschluss erledigt und alle wissen, ah, die sind jetzt paxt.
0: Andere Kritiker und Kritikerinnen fürchten um die Ehe. Sie sagen, wenn man so viele Vorteile haben kann, einfach mehr Vorteile wie heute, wenn man nicht verheiratet ist, dann verliert doch die Ehe ihren Wert. Die Ehe, die eben auch ausgerichtet ist für den Fall von einer Trennung, von einer Scheidung und so weiter, auch Vorsorge im Alter und so weiter.
1: Die Ehe wird ihre grosse, bewährte, wichtige Rolle behalten. Sie ist das umfassende Vollprogramm und ist ja sprichwörtlich, bis dass der Tod uns scheidet, darauf ausgelegt eben auf Absicherung, idealerweise lebenslang. Und der Pax ist nur ein Bruchteil davon. Er ist eben ein Konkubinat Plus. Wir haben eine Tabelle gemacht mit allen Wirkungen von der Ehe und wir haben nur ganz wenige angekreuzelt und gesagt, die sollte Pax auch haben. Und zwar alles so, wo er während der Beziehung geltet, Treue, Beistand, Unterhaltspflicht, vielleicht noch Schutz von der Wohnung. Aber die Ehe hat so viele Wirkungen mehr, die wird ihre eigene Attraktivität vollumfänglich behalten. Fangen wir an. Name, Bürgerrecht, dann, wenn man Kinder will, Fortpflanzungsrecht, Vaterschaftsvermutung und dann kommen dann irgendwann die AHV, dann kommt das BVG, dann kommen Familiennachzugsrecht, Einbürgerungsrecht. Es hört nicht mehr auf, die Liste für die Ehe und wir haben wirklich nur ein paar rausgepickt für den Pax.
0: Zum Schluss, die Liebesaffären am Bundesgericht, die möglicherweise gegen das Bundesgerichtsgesetz verstoßt, das erlaubt keine dauernde Lebensgemeinschaft zwischen den Richtern. Die sollen auch untereinander unabhängig sein. Herr Caroni, Sie haben als Vizepräsident der Gerichtskommission über die Richterwahlen ja vorbereitet. Nie etwas von so einer Affäre gehört vor dem Weltwochenartikel.
1: Ich persönlich nicht, nein. Also wir sind ja auch nicht die Liebesüberwachungskommission. Der Job, das zu überwachen, obliegt eigentlich primär den betroffenen Richterinnen und Richtern, von denen ich erwarte, dass sie nur Verhältnisse untereinander haben, die rechtskonform sind, zum einen. Und zum anderen, dass wenn etwas in den Grenzbereich kommt, wo vielleicht nicht mehr richtig ist, dass sie dann ihre Kolleginnen und Kollegen informieren und dass dann die das Nötige auch ergreifen. Wobei viele Instrumente haben sie nicht. Es fehlt heute an Disziplinarinstrumenten.
0: Über das reden wir gerade auch noch. Sie haben gesagt, wir sind nicht Liebesüberwachungsbehörde. Aber sogar der ehemalige Präsident vom Bundesgericht, Ulrich Meier, hat als Pensionär von dieser Affäre gehört. Haben Sie als langjähriges Mitglied der Gerichtskommission nicht regelmässig Kontakt mit Leuten vom Bundesgericht, sodass es eben nicht so ein absurder Gedanke wäre, dass Sie davon hören, auch wenn das nicht Ihre Haupttraktanten sind?
1: Ich kann nur für mich sagen, ich habe nie etwas von dieser Geschichte gehört, bis ich sie das erste Mal gelesen habe. Jetzt stelle ich fest, das Bundesgericht selber sagt, jetzt da ist eine Beziehung gewesen und die hat gegen interne Richtlinien zumindest verstoßen. Und das geht natürlich gar nicht. Das ist die eine Stufe. Die noch höhere Stufe wäre, wenn es auch gegen das Bundesgerichtsgesetz verstoßen hätte. Das weiss ich aber noch nicht. Da gibt es ja jetzt Abklärungen zum Sachverhalt. Was ist überhaupt gewesen? Und nachher müssen wir uns auch rechtlich Gedanken machen. Ja, wann ist denn die Beziehung erreicht? Manche sagen erst, wenn man 5 Jahre zusammen ist oder noch Kind hat. Manche sagen, nein, die Bundesrichter schon sehr schnell. Also wir müssen in der Sache und im Recht noch einiges abklären.
0: Also heisst das, Sie sehen den gesetzlichen Korrekturbedarf?
1: Jetzt weniger vielleicht bei der Paarbeziehung als solche, weil das ist ja schon im Gesetz. Das ist eine Auslegungsfrage, wann ist es erreicht. Und mehr Facts habe ich halt nicht auf dem Tisch im Moment.
0: Müssen wir es nicht gesetzlich genau definieren, wenn das so eine Unsicherheit ist?
1: Das ist die Frage, ob das Gesetz das leisten kann. Es gibt schon viele Kommentare, die über das geschrieben haben. Also ich glaube, wenn wir etwas müssen entscheiden, der Gerichtskommission, und da wäre nur, wenn die jetzt zur Wiederwahl kämen, dann müssten wir wirklich Sache und Recht nochmal ganz genau anschauen. Aber was rechtlich sicher muss geändert werden ist, unabhängig von dem Fall, wir brauchen die Disziplinaraufsicht für die eidgenössischen Gerichte, weil heute gibt es nichts. Da kann ein Richter eigentlich machen und tun, was er will, und niemand kann richtig etwas machen, außer die gewissen Extremfälle Amtsenthebung.
0: Es steht euch ein Vorschlag im Raum von der Geschäftsprüfungskommission, nämlich sogenanntes Justizgericht. Das gibt es auf kantonaler Ebene zum Teil schon. Es gibt aber auch Kritik daran, wie es heisst, dann ist das Bundesgericht eben nicht mehr total unabhängig.
1: Das Geschäft ist jetzt in beiden Räten mal weitergegeben worden an die Rechtskommission, wo ich aktuell abpräsidiere, und dort müssen wir jetzt eine Vorlage ausschaffen. Und ich glaube, was klar ist, für die unteren eidgenössische Gericht, Bundesstrafgericht, Bundesverwaltungsgericht, dort kann man das definitiv einführen. Und das Bundesgericht selber ist natürlich da zurückgehalten und findet, ja, also, wir sind auf so höherer Stufe, höchstens mit Verfassungsänderung, das müssen wir nochmal genau anschauen. Aber sicher für die unteren Gerichte, weil nochmal, wenn heute ein Richter irgendwelche Mist macht, wenn er wird Arbeit verweigern oder irgendwelche Liebesbeziehungen gegen Reglement hat oder was auch immer, kann man nichts machen, außer man enthebt ihn des Amtes. Also nur alles oder nichts. Wie vorher bei den Paarbeziehungen, nur 0 oder 10.
0: Es gibt ja Leute, die sagen, ach, das ist doch ihre Privatsache, ob die jetzt eine Affäre haben miteinander oder nicht. Du hast schon gesagt, es geht darum, unabhängig zu sein, auch voneinander. Jetzt gibt es aber schon eine erste Folge von dieser Affäre. Und zwar verlangt der ehemalige guatemaltekische Polizeichef Erwin Spiris die Revision von einem Urteil, weil das Paar, mindestens die Richterin, drin involviert gewesen sei. Ohne dass wir jetzt in die Details vom Fall Spiris gehen, läutet bei Ihnen dort die Alarmglocke.
1: Die hat bei mir auch geläutet, unabhängig von dem Fall. Weil es ist ja klar gewesen, dass irgendwann Leute dort werden das als Argument bringen und sagen, mein Fall ist falsch beurteilt worden. Ob das jetzt rechtlich verhebt für eine Revision, das muss am Schluss dann wieder das Bundesgericht selber entscheiden. Und auch da gehen die Rechtsmeinungen ein bisschen auseinander. Die einen sagen, ja, nur wenn beide da mitentschieden haben, ist es falsch. Und manche sagen, nein, wenn einer dabei war, weil der andere hätte ja auch nicht dürfen am Gericht sein. Also das muss am Schluss das Gericht entscheiden im Einzelfall. Aber man sieht daraus, es schafft dem Gericht grosse Probleme, wenn es sonnige Verhältnisse hat, wenn es die im Gericht auch nicht offenlegt und bespricht oder auch beendet im rechten Moment, möglichst am Anfang. Das gibt einfach Unruhe und einen schlechten Ruf fürs Gericht und so unnötige Fälle.
0: Der Umgang vom Bundesgericht mit dem Fall steht ja auch in der Kritik. Der Altbundesgerichtspräsident Meyer fordert den Rücktritt von der Verwaltungskommission. Da kann man sagen, es ist sozusagen die Selbstverwaltung vom Bundesgericht, also ein kleines Gremium von Richtern. Was finden Sie?
1: Zum einen finde ich immer, dass der Grundsatz «servire disparaître» einen gewissen Wert hat in diesem Land. Und hoffe, ich würde mal allfällige Nachfolger in meinem Amt nicht so dreischwätzen von der Seitenlinie. Das finde ich immer ein bisschen schwierig. Aber in der Sache ist es natürlich so, Politik muss auch anschauen, was hat denn die Gerichtsleitung gewusst, was hat denn die gemacht. Das ist der Job von der Gerichtsgeschäftsprüfungskommission. In der bin ich jetzt nicht mehr, aber ich nehme an, die werden sich dessen annehmen.
0: Also Sie sehen die Gründe dafür, dass die zurücktreten müssen?
1: Das kann ich auf keinen Fall jetzt so sagen, nach allem, was ich weiss. Aber die Geschäftsprüfungskommission muss hingehen und schauen, was haben die wen gewusst? Haben die etwas geschützt? Oder haben die jetzt das auch das erste Mal, wie Sie und ich in der Zeitung gelesen? Und wie haben sie reagiert? Das ist eine Oberaufsichtsaufgabe, um zu schauen, wie tut denn das Gericht selber sich verwalten.
0: Im Bundesgericht gibt es oft auch Leute, die glauben, der Weltwochartikel sei eine Racheaktion von der SVP gegen den Richter, der aus der Partei austreten ist. Kurz vor der Veröffentlichung hat der Richter auf seinem Privatgrund eine Kamera in seiner Hecke gefunden, auf seinen Hauseingang gerichtet. Wie brisant finden Sie das?
1: Also wenn man jemandem auf seinem Grundstück filmt ohne seine Zustimmung, dann ist man da selber auch im strafrechtlichen Bereich, wer immer das war. Für das läuft ja auch das Strafverfahren jetzt. Das muss jetzt nicht einfach laufen. Und so Sachen können immer auch eine politische Komponente haben. Aber das heisst nicht, dass in der Sache nicht auch etwas dran ist. Also das Bundesgericht selber hat ja gesagt, unabhängig vom Herrn Mörgel jetzt, jawohl, da war eine Beziehung gewesen, und jawohl, die hat gegen etwas Internes verstoßen. Und darum müssen wir jetzt genau anschauen. Ja, hat es allenfalls sogar gegen das Gesetz verstoßen. Und was hat das für Auswirkungen im Fall, wenn die beiden zur Wiederwahl antreten?
0: Sie sind vom Herrn Mörgel geredet, das ist ehemaliger SVP-Nationalrat und Autor von dem Weltwochartikel, der das alles aufgedeckt hat. Die Bundesrichter und Richterinnen sollten in der Herbstsession wiedergewählt werden. Es gibt Gerüchte über eine Verschiebung. Ist es unterdessen klar, wird im Herbst wiedergewählt?
1: Wir arbeiten immer so auf Hochdruck, wie wir können in der Gerichtskommission. Und ich glaube, das Erste, was wir jetzt brauchen, sind die Abklärungen vom Bundesgericht. Weil das Bundesgericht hat ja jetzt gesagt, sie haben das Gutachten in Auftrag gegeben, um die Facts noch besser zu untersuchen. Und nochmal die Fakten, die ich bis jetzt kenne, sind ja einerseits die Zeitungsartikel und andererseits das, was zugegeben worden ist vom Bundesgericht. Aber ich habe immer gerne alle Fakten beim Entscheiden und die Rechtslage auch ganz klar vor Augen.
0: Das heisst, es ist noch nicht klar, dass im Herbst gewählt wird?
1: Ich leite die Kommission nicht. Das macht der Nationalrat Leo Müller. Ich bin nur Vizepräsident. Aber die Fahrpläne, die ich gesehen habe, ermöglichen eine Wahl im September. Und natürlich ist im Parlament immer frei, um zusätzliche Abklärungen, zusätzliche Untersuchungen zu machen. Es würde theoretisch auch lange im Dezember, weil Amtsantritt wäre ja sowieso erst im Januar.
0: Weiss man schon, ob die zwei wieder antreten? Man liest die Liste, stehen sie?
1: Da kann ich aus Kommissionsgeheimsgründen nicht dazu sagen.
0: Wenn Sie würden antreten, Sie können für sich persönlich reden, wären die beiden wiederwählbar?
1: Wir haben eben recht hohe Hürden für eine Nichtwiederwahl. Die Hürde sagt, entweder muss jemand eine schwere Amtspflichtverletzung begangen haben, dann müssten wir uns das fragen. Also wenn die Facts stimmen, wäre das dann so eine schwere oder wäre es nur eine mittlere oder eine leichte? Das wäre dann die Frage zu beurteilen. Und das Zweite, was ist, wenn zwei antreten, die immer noch ein Paar sind, und das halten noch an, dann dürfen die gar nicht gleichzeitig im Amt sein, wenn sie eine dauerhafte Lebensgemeinschaft sind.
0: Aber sie haben ja gebrochen miteinander, sagen sie.
1: Das muss man zuerst wissen, weil es hat ja in der Zeitung teilweise zu lesen gegeben, sie haben noch gar nicht gebrochen. Wie gesagt, mit meinem Fakt an, was sicher nicht geht, ist zwei zu wählen gleichzeitig, wo immer noch in einer dauernden Lebensgemeinschaft sind, das ist klar. Wenn es nur einen ist, oder wenn sie nicht mehr zusammen sind, dann stellt sich noch die Frage, ja, haben sie ein Amtspflicht schwer verletzt? Die Hürde ist relativ hoch, wegen der richterlichen Unabhängigkeit. Darum, nochmal, Disziplinaraufsicht wäre eben genau die Möglichkeit, auch zwischendurch mal etwas zu sanktionieren.
0: Aber bis sie wählen oder nicht wählen, gibt es noch keine so eine Disziplinaraufsicht. Also, was werden sie machen?
1: Das ist ja so. Also, der Rechtsname ist eben darum ungenügend und wir werden den so schnell wie möglich optimieren und den Fall jetzt untersuchen mit den Instrumenten, die wir haben.
0: Das war die Samstagsrundschau mit dem FDP-Ständerat Andrea Garoni. Danke fürs Kommen.
1: Danke für die Einladung.
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0: Die Nachrichten von SRF um 2.30 Uhr mit Lara Christen. Die Internationale Atomenergiebehörde IAEA fordert Zugang zum ukrainischen Atomkraftwerk Saporischschja. Man sei über einen Drohnenangriff informiert worden, schreibt die IAEA auf X. Laut den Berichten sei dabei ein Loch in die Wand einer Turbinenhalle gerissen worden. Es wäre der erste Drohnenangriff auf das Kraftwerkgelände seit rund 2 Jahren, ergänzt die IAEA. IAEA-Chef Rafael Grossi zeigte sich ernsthaft besorgt über den Vorfall. Angriffe auf Atomanlagen seien wie ein Spiel mit dem Feuer, so Grossi. Von russischer Seite hieß es, dass es sich um eine ukrainische Drohne gehandelt habe. Die Ukraine weist die Vorwürfe zurück. Das Atomkraftwerk Saporischschja liegt im Süden der Ukraine, wird aber von russischen Truppen besetzt. Saporischschja gilt als das größte AKW Europas. Die US-Armee hat nach eigenen Angaben im Golf von Oman ein Schiff manövrierunfähig gemacht, das die US-Blockade iranischer Häfen missachtet habe. Das unter der Flagge Gambias fahrende Frachtschiff habe am Freitag mehrere Warnungen der USA ignoriert und versucht, einen iranischen Hafen anzulaufen, teilt das US-Zentralkommando mit. Ein US-Kampfjet habe daraufhin eine Rakete in den Maschinenraum des Frachters geschossen. Mit der Blockade versuchen die USA, das Regime in Teheran von Einnahmequellen durch eigene Ölverkäufe abzuschneiden. Malta, das kleinste Land der EU, hat ein neues Parlament gewählt. Mehr als 300.000 Menschen waren aufgerufen, ihre Stimme abzugeben. Am Abend haben die Wahllokale geschlossen. Erste Prognosen oder Ergebnisse werden im Verlauf des Morgens erwartet, da erst dann die Stimmen ausgezählt werden. Es wird erwartet, dass in Malta die regierende sozialdemokratische Labour-Partei stärkste Kraft bleibt. Regierungschef Robert Abela hatte die Wahlen vorverlegt und das mit der geopolitischen Lage und einer drohenden Energiekrise begründet. Die Schweizer Eishockey-Nationalmannschaft steht an der Heim-WM im Finale und trifft dort auf Finnland. Im Halbfinal hat die Schweiz gegen Norwegen mit 6:0 gewonnen und Finnland besiegte Kanada mit 4:2. Mit Blick auf den Final sieht Nazi-Trainer Jan Gadieu für die Schweiz einen wichtigen Vorteil.
1: Wir spielen zu Hause und wir haben unser Publikum, das wird alles geben für uns. Und ich glaube, wir können diese Energie benutzen und wir brauchen das. So, das kann ein Riesenfaktor sein morgen.
0: So der Schweizer Nazi-Trainer. Das WM-Final zwischen der Schweiz und Finnland findet heute Abend um 20.20 Uhr statt. Das Wetter, heute ist es zunächst ziemlich sonnig bei bis zu 28 Grad. Am Nachmittag und Abend gibt es teils Regenschauer oder Gewitter. Das waren Nachrichten von Radio SRF. Verantwortlich Lara Christen.
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3: Welche Geschichten bewegen in der Welt der Wissenschaft? Diese Woche ist es zum Beispiel die Hitze. Die staut sich nicht nur in den Köpfen, sondern auch in den Städten. Und das hat Folgen. Dann befassen wir uns als Abkühlung auch mit einem Eisberg, der abgebrochen ist. Das ist schon eine ganze Weile her, aber das beschäftigt bis heute. Die Geschichte sagt so einiges aus über die Veränderungen in der Antarktis. Und dann geht's noch um den Mond. Dort oben sollen dauerhaft Menschen leben. Eine Basis soll entstehen. Wie das aussehen soll, wie das gehen könnte, das klären wir hier. Am Mikrofon ist Isabel Meisten. Schön sind Sie dabei. Der Sommer ist da. Im Mai, mit teils äußerst hohen Temperaturen auch in Westeuropa. Vor allem in Städten ist die Hitze groß. Oft ist es viel heißer als auf dem Land. Denn Materialien wie Beton, Glas oder Metall speichern Wärme. Versiegelte Flächen heizen sich schnell auf und die Luft kann nicht gut zirkulieren. Und Städte kühlen auch nur langsam ab in den Nächten. Das Problem dieser heißen Städte ist schon länger bekannt, aber mit dem Klimawandel wird es noch akuter. Auch Schweizer Städte sind gefordert und müssen Vorkehrungen treffen, um ihre Bevölkerung zu schützen, besonders ältere Menschen. Was unternehmen die Städte konkret? Das hat Ivan Lieberherr, Wissenschaftsredaktor Christian von Burg, gefragt.
4: Viele Städte arbeiten mit dem Konzept der sogenannten Schwammstadt. Man versucht, den Boden unter der Stadt als Schwamm zu nutzen, der Regenwasser aufsaugt und bei Bedarf wieder abgibt. Also konkret jetzt bei diesen hohen Temperaturen verdunstet ein Teil der Bodenfeuchte wieder und auch die Bäume, Büsche und das Gras ziehen Wasser und verdunsten es ebenfalls, was die Umgebung kühlt. Damit das gut funktioniert, muss man mehr Flächen in der Stadt wieder entsiegeln, damit Wasser versickert. Man muss mehr Bäume pflanzen und Fassaden und Dächer begrünen. Andere Länder um uns herum sind da weiter, aber die Schweizer Städte holen auf und fast alle haben unterdessen entsprechende Projekte.
5: Die Umsetzung solcher Massnahmen dürfte aber nicht einfach sein. Die Städte sind ja weitgehend gebaut.
4: Ja, das ist richtig. Wir können nicht einfach überall den Boden aufreißen in den Städten. Es hat jede Menge Leitungen, Tiefgaragen oder andere Infrastruktur im Boden. Viele zusätzliche Bäume zu pflanzen ist also ziemlich schwierig. Und auch wenn man zum Beispiel die Trottoirs aufreißt und mit Rasengittersteinen belegt, zwischen denen das Wasser versickern kann, dann bringt das wieder neue Probleme, denn wer im Rollstuhl oder mit dem Rollator unterwegs ist, hat dann große Mühe, sich fortzubewegen. Es gibt also viele Sachzwänge, das stimmt, und es gibt viele Stolpersteine, und trotzdem muss man sagen, es lohnt sich, diese Veränderungen vorzunehmen.
5: Wie viel lässt sich denn mit solchen Massnahmen überhaupt erreichen? Also konkret, um wie viel kommen die Temperaturen runter?
4: Insbesondere der Schatten von Bäumen bringt nachweislich viel. Ungleich mehr übrigens, als die Verdunstung bringt. Auch Sickergruben, offene Wasserflächen, Fassaden und Dachbegrünungen, das lohnt sich. Und diese Dinge haben oft auch positive Nebenwirkungen für Tiere und Pflanzen in der Stadt. Zudem werden so die Kanalisation und die Kläranlagen entlastet, die heute bei Starkregen teils überlaufen. Aber trotz all dieser Vorteile, also Wunder erwarten darf man nicht. Wenn es heute zum Beispiel in Basel 33 Grad warm ist, so lässt sich die Stadt mit viel Schatten und Grün nicht auf, sagen wir, 28 Grad runterkühlen. Das ist unmöglich. Es geht vielmehr darum, Gegensteuer zu geben, damit sich die Städte möglichst nicht noch mehr aufheizen oder zumindest in der Nacht wieder besser auskühlen. Denn die Klimawissenschaftler sagen, wir müssen noch mit deutlich höheren Temperaturen rechnen.
5: Was sagen die Wissenschaftler genau? Worauf müssen sich Städterinnen und Städter einstellen?
4: Ja, die bisherigen Hitzerekorde, die liegen so zwischen 39,7 Grad in Genf und 36,5 in Zürich. Doch die Forschungsgruppe um Erich Fischer von der ETH Zürich, die hat mit ihren Modellierungen gezeigt, dass wir schon heute bei einer Klimaerwärmung von plus 1,5 Grad mit Temperaturen von bis zu 43 Grad in unseren Städten rechnen müssen. Was wir in den letzten Jahren erlebt haben, das ist sozusagen das neue Normal. Und da gehört eben auch dazu, dass wir nicht nur im Hochsommer, sondern schon jetzt im Mai oder aber auch noch im September solche Hitzephasen haben können. Und wenn sich die Welt noch stärker erhitzt, wir steuern derzeit auf plus 2,6 Grad zu, dann kann man diese Hitzeextreme für unsere Städte entsprechend noch weiter hochrechnen.
5: Es wird also heiß und ungesund im Sommer in den Städten. Das von Ihnen eingangs erwähnte Konzept der Schwammstadt ist dann wohl auch nur ein Ansatz unter vielen.
4: Ja, das ist so. Aber es ist ein ziemlich zentraler. Gleichzeitig braucht es mehr. Es braucht zum Beispiel Schneisen, welche die Durchlüftung der Städte ermöglichen. Es braucht kühle Orte für Extremhitzeereignisse und entsprechende Dispositive für Altersheime und Spitäler. Das empfehlen viele Experten, gerade eben wieder in einer Studie, die Schweizer Klimawissenschaftler in den letzten Wochen publiziert haben. Denn man muss schon sehen, wir sprechen zwar viel zum Beispiel über Bergstürze wie der in Platten. Das ist eindrücklich, das ist bedrohlich, aber von der extremen Hitze in Städten und Agglomerationen sind ungleich mehr Menschen betroffen. Auch die Zahl der Todesfälle ist viel höher. Es macht also Sinn, die Folgen der Klimaerwärmung in den Städten genauso ernst zu nehmen.
3: Wissenschaftsredaktor Christian Vornburg. In Zentralafrika verbreitet sich das Ebola-Virus rasch. Vor Ort sind die Prioritäten klar. Man muss Behandlungszentren hochziehen, Masken und Schutzanzüge liefern, Infizierte isolieren. Und all das in einem Konfliktgebiet. Das ist ein Rennen gegen die Zeit. Gefordert ist auch die Forschung. Sie soll schnell Medikamente und Impfungen entwickeln, damit es besser läuft als beim letzten großen Ebola-Ausbruch. Das war in Westafrika vor gut 10 Jahren. Es berichtet Wissenschaftsredaktorin Katrin Zöfel.
6: Ein Jahr und einen Tag hat es gedauert, bis beim letzten wirklich sehr großen Ebola-Ausbruch von 2014 bis 2016 in Westafrika endlich ein Impfstoffkandidat da war und getestet werden konnte.
7: So a year and a day.
6: Der Impfstoff, sagt der US-Epidemiologe Richard Hatchett, kam damals für die erste Infektionswelle viel zu spät. Eine große Welle, in der Tausende infiziert wurden und viele starben. Doch am Ende war der Impfstoff entscheidend dafür, den Ausbruch vollends unter Kontrolle zu bringen. Dieses Mal sind von Tag 1 an, seit klar ist, dass Ebola sich im Ostkongo verbreitet, Wissenschaftler und Forscherinnen im Dauereinsatz, sagt Hatchett an einer Pressekonferenz am Dienstag.
7: Here we are 10 days into this and Tess has already been working probably for about 9.5 days.
6: 10 Tage seien vergangen, seit der Ausbruch bekannt ist. 9.5 Tage davon habe Theresa Lamb gearbeitet.
8: I'm Theresa Lamb. I'm based at the Oxford Vaccine.
6: Lamb ist Impfstoffentwicklerin an der Universität Oxford. Sie nutzt nun für Ebola das gleiche Impfstoffkonstrukt wie für Corona vor 6 Jahren. Tierversuche hat sie angeschoben, Tests mit Zellen laufen. Und?
8: We're working with partners across the ecosystem, including the Serum Institute of India.
6: Sie arbeitet mit dem Serum-Institut in Indien, einem Impfstoffhersteller, der, erzählt sie, in der Pandemie 700.000 Impfdosen in einem Monat lieferte. Wenn ihr Impfstoffkandidat alle Vortests besteht, dann steht das Serum-Institut parat und kann die Produktion sofort hochfahren. In 2 bis 3 Monaten kann Lamb, wenn alles klappt, mit den klinischen Tests vor Ort im Ostkongo anfangen. Es gebe noch andere Chancen auf eine schnelle Impfung, sagt Pauline Wetter, Ebola-Expertin am Universitätsspital Genf.
9: De revoir exactement toutes les données qui existent concernant notamment le vaccin qui ont déjà été utilisé.
6: Die Impfung, die für den Ausbruch 2014 bis 2016 entwickelt wurde, schützt gegen die Zaire-Variante. Doch es gibt Daten, die darauf hindeuten, dass dieser Impfstoff durch eine Kreuzreaktion auch vor der Bundibugyo-Variante schützen könnte, die jetzt im Ostkongo grassiert. Pauline Wetter ist Teil einer Expertengruppe der Weltgesundheitsorganisation WHO, die mithilft zu entscheiden, welches Vorgehen sich in der jetzigen Situation am meisten lohnt. Vielleicht ist ja schon der Impfstoff, den es gibt, gut genug. Alles werde zusammengesucht, was helfen könne, sagt Wetter. Auch Daten, die noch nicht veröffentlicht sind und irgendwo versteckt in Computertabellen schlummern. Diese Expertengruppen der WHO gibt es in dieser Form seit 2024, eine vergleichsweise neue Idee. Neben Impfstoffen schauen sich die Experten auch Medikamente an, die es schon gibt und von denen mindestens eins sehr gut verfügbar ist. Die Frage ist, ob sie für den jetzigen Ernstfall taugen und helfen können. Die Chancen dafür stehen gar nicht so schlecht, sagt Amanda Rojek von der Universität Oxford.
10: So speaking about treatments, we have 2 drugs that are currently in the trial.
6: 2 Therapeutika sollen geprüft werden, weitere könnten dazukommen. Ein bestimmtes Medikament könnte sogar dafür taugen, Menschen, die mit Infizierten in Kontakt waren, prophylaktisch zu behandeln, sodass sie weder krank werden noch andere anstecken. Dass 2014 in Westafrika alles so zäh lief, wenig richtig in die Gänge kam, ist der Grund, dass der US-Epidemiologe Richard Hatchett heute eine Organisation leitet, die in all diesen Fragen konkret für Tempo sorgen soll. Sie heißt CEPI und es gibt sie seit 2017, sagt er.
7: This is exactly the reason that CEPI as an organization was created.
6: CEPI habe Geld, Kontakte und bringe Experten an einen Tisch. Der Ausbruch jetzt im Ostkongo ist ernst. Nicht nur wer Krankenstationen dort hochziehen will, muss mit Gewalt und Angriffen rechnen. Auch wer klinische Studien vor Ort machen will, um rauszufinden, ob Impfstoffe oder Medikamente etwas taugen. Die Bedingungen sind schwierig. Es spricht einiges dafür.

0: Sicherheit und bei Überwachungstechnologien einsetzen. Der ETH-Rat hat Ja gesagt zu dieser verstärkten Kooperation. Ivana Pribakovic hat Wissenschaftsredaktor Christian Vonburg gefragt, hatte der ETH-Rat denn überhaupt eine Wahl?
1: Nein, würde ich sagen. Ich meine, die ETH wird finanziert vom Bund. Es ist der Wunsch des Bundesrates, dass die ETH enger mit dem Bundesamt für Rüstung der Armaswiss zusammenarbeitet. Da kann die ETH kaum sagen, wir wollen uns die Finger nicht schmutzig machen. Wir sagen grundsätzlich Nein zu so einer Kooperation. Zumal diese Zusammenarbeit in kleinerem Ausmaß längst besteht. Aber die ETH hat Vorbehalte und sie hat deshalb nun Rahmenbedingungen verabschiedet.
2: Welche Rahmenbedingungen denn?
1: Ja, die ETH behält sich das Recht vor, bestimmte Technologien und deren Anwendungsgebiete auszuschließen. Sprich, falls in Zukunft eine Anfrage von Armaswiss käme, die sich aus ethischen Gründen zum Beispiel nicht mit den Grundsätzen der ETH vereinbaren ließe, dann nehme sich die Hochschule das Recht, Nein zu sagen. Zudem wird niemand an der ETH gezwungen, für die Rüstung zu arbeiten. Das bleibe freiwillig, schreibt der ETH-Rat in seiner Mitteilung.
2: Was sagen denn zum Beispiel die betroffenen Professorinnen und Professoren zu dieser Entwicklung?
1: Ja, viele haben bei diesem Thema zwei Herzen in der Brust. Ich konnte mit Roland Siegwart, dem renommierten Robotik- und Drohnenprofessor an der ETH Zürich, sprechen. Er sagt:
3: Meine, grundsätzlich sind die meisten jungen Leute und auch älteren Leute, Forscher, nicht unbedingt so erpicht, im militärischen Bereich Technologien zu entwickeln. Aber die Situation auf der Welt hat sich natürlich geändert und ich glaube, da ist ein Umdenken, inklusive bei mir, dass man sagt, wenn wir etwas beitragen können, dass die Verteidigungsfähigkeit der Schweiz besser wird, dann sollten wir das tun.
1: Und er ist unterdessen sogar einen Schritt weitergegangen. Er hat mit anderen eine Non-Profit-Firma gegründet außerhalb der ETH, die den Technologietransfer von der ETH zu Armaswiss jetzt vorantreiben soll.
2: Also jetzt mal ganz konkret: Werden die ETH-Gebäude jetzt quasi zu einer Waffenfabrik?
1: Nein, das ist eine weitere Linie, welche die Hochschule gezogen hat. Die Forschung, die militärischen Zwecken dient, die soll extern gemacht werden. Also ETH-Forschende wechseln zum Beispiel an Standorte der Armaswiss und arbeiten dort vor Ort. Auch die Finanzierung dieser zusätzlichen Aufwendungen soll durch zusätzliche Gelder außerhalb des bestehenden Globalbudgets der ETH stattfinden. Aber ja, es stellt sich natürlich die Frage, wie scharf sich diese Trennung von militärischer und nicht-militärischer Forschung wirklich machen lässt. Viel Wissen und viele Produkte lassen sich ja so oder so einsetzen.
2: Hochschulen sind ja grundsätzlich offene Gebäude, auch innerlich. Wie verhindert man denn, dass Spione sich jetzt in diese Zusammenarbeit einschleusen?
1: Ja, die Mitarbeitenden, die sich in der Rüstung engagieren wollen, die müssen eine verstärkte Sicherheitsprüfung über sich ergehen lassen in Zukunft. Schon heute ist es so, dass etwa auch Studierende und Forschende aus China zum Beispiel überprüft werden, wenn sie in sensiblen Bereichen an der ETH tätig sind. Werden sie mit der chinesischen Rüstungsindustrie in Verbindung gebracht, dann werden sie schon heute nicht zugelassen.
2: Wenn wir an Drohnen denken, denken wir aktuell am ehesten an die Ukraine. Wie wichtig ist denn die Schweiz im internationalen Kontext?
1: Ja, es ist schon so, dass in der Ukraine, insbesondere in der Drohnentechnologie, jetzt unglaubliche Fortschritte gemacht werden. Insbesondere schafft es die Ukraine, schnell und in unglaublich großen Mengen Drohnen zu produzieren. Ich habe mir aber von den Fachleuten an der ETH sagen lassen, dass die angewendete Technik oft nicht sehr innovativ sei. Künftige Drohnen sollen noch viel autonomer und noch weniger störanfällig werden. Und in diesem Bereich ist die ETH-Forschung an der Weltspitze mit dabei.
0: Informationen von Christian Vonburg. Es ist 40 Jahre her, da brach in der Antarktis ein riesiger Eisberg ab. Ein Gigant damals. Heute ist er nur noch ein Zwerg. In wenigen Tagen bis Wochen wird er komplett verschwunden sein. Die Geschichte dieses Eisbergs zeigt deutlich die großen Veränderungen auf, die in der Antarktis stattfinden. Immer größere Mengen Eis schmelzen nicht nur an Land, sondern eben auch schwimmende Eisberge. Eine neue Studie zeigt nun, wie sich diese Veränderungen auswirken auf den Anstieg des Meeresspiegels. Wissenschaftsredaktorin Felicitas Erzinger.
4: Immer wieder schaut sich der Ozeanograph Andrew Myers Satellitenbilder aus dem Südatlantik an. Er sucht den Eisberg aus Neugier.
5: It's just my curiosity because I've been sort of tied up in the story of A23 for a while.

0: So I'd like to check up on it.
1: In den letzten Wochen hatte der Forscher aus Cambridge kein Glück. A23A, wie der Eisberg heißt, versteckte sich hinter einer Wolkendecke. Zuletzt gesehen hat er ihn Ende April. Seine Fläche zu dem Zeitpunkt rund 50 Quadratkilometer, etwa so groß wie der Thunersee. Recht groß könnte man meinen, doch im Vergleich zu den ursprünglichen Dimensionen ist es kaum der Rede wert. Denn A23A war einst der größte Eisberg der Welt. 4000 Quadratkilometer groß, mehr als zweimal der Kanton Zürich also. Dazu eine Billion Tonnen schwer und 400 Meter dick.
0: A23A broke off the Filchner Ice Shelf.
1: 1986 bricht der Eisberg vom Filchner Schelfeis ab, einer riesigen schwimmenden Zunge aus Eis, die sich vom antarktischen Kontinent ins Meer erstreckt. Weit kommt A23A aber nicht. Er bleibt im Schlamm stecken, mehr als 30 Jahre lang. Erst 2020 setzt er seine Reise fort. Zu Beginn langsam, dann schneller, dreht Pirouetten und Kreise und bleibt zwischendurch immer mal wieder stecken. Er folgt der Route des britischen Polarforschers Ernest Shackleton durch den Antarktischen Ozean in den Südatlantik. Dabei wird der Eisberg dünner und dünner, je weiter er nach Norden kommt in wärmeres Wasser. In den letzten Monaten dann zerbricht er in immer kleinere Stücke, die nun Richtung Afrika treiben.
0: They're sort of heading towards Africa almost. They won't make it, they'll be gone in days or weeks.
1: Ankommen werden sie dort jedoch nie, sagt Andrew Myers. In wenigen Tagen bis Wochen werden sie geschmolzen sein. Dass Eisberge entstehen und wieder verschwinden, ist ein natürlicher Prozess. Doch der Gigant A23A steht sinnbildlich für etwas Größeres. Für die zunehmende Schmelze von Eis in der Antarktis und den steigenden Meeresspiegel aufgrund der Klimaerwärmung. Wenn Schelfeis aufgrund steigender Temperaturen zusammenbreche, sagt Myers, fehlten die Stützen, die das Landeis zurückhalten. Es fließt ins Wasser und das erhöht den Meeresspiegel.
0: But if an ice shelf collapses, there's nothing holding back the ice on the land.
1: Um wie viel der Meeresspiegel steigen könnte und in welcher Zeit, ist bisher noch unklar. Die Unsicherheiten in den Prognosen sind groß. Doch nun zeigt eine neue Studie, es könnte schneller gehen als bisher gedacht, weil die Schelfeise, die schwimmenden Eiszungen, von unten her schneller schmelzen. Unter dem Eis gibt es nämlich große Rillen, in denen sich wärmeres Wasser sammeln kann. Dort schmilzt das Eis dann viel stärker, wie ein Team um den Ozeanographen Tore Hattermann herausgefunden hat.
0: Their work with that channelization is really, really important.
1: Eine wichtige Arbeit sei das, sagt Ozeanograph Andrew Myers. Denn in den aktuellen Prognosemodellen für den Anstieg des Meeresspiegels ist dieser neu gefundene Schmelzprozess noch nicht drin. Doch wenn die Schelfeise schneller, dünner und schwächer werden, könnte in Zukunft auch mehr Landeis in den Ozean abrutschen.
2: Aus der Wissenschaftsredaktion Felicitas Erzinger. NASA-Chef Jared Isaacman hat erst vor wenigen Monaten die Mondpläne umgeschmissen und angekündigt, dass die NASA dauerhaft Menschen auf dem Mond leben lassen will. Eine Mondstation soll also gebaut werden und die NASA treibt dafür ihre Pläne mit Hochdruck voran. Nun sind diese Pläne etwas konkreter geworden. Die Artemis-Mondbasis wird laut NASA hunderte von Quadratmeilen groß sein mit hüpfenden Drohnen und neuen Moonrovers. Die NASA denkt also sehr groß. Silvia Staub hat Angelika Krenen aus der Wissenschaftsredaktion gefragt, wie will die NASA das schaffen? Wie soll diese Basis entstehen?
3: Die NASA, sie will das in drei Phasen schaffen. Die erste Phase, die ist jetzt bereits im Gange. In der geht es vor allem darum, den Zugang zum Mond verlässlich zu sichern. Bis 2029 plant die NASA rund 25 Flüge zum Mond. Von diesen 25 Flügen sollen 21 auf dem Mond landen und vor allem Fracht auf den Mond abliefern. Also rund 4000 Kilogramm, 4 Tonnen Material sollen darauf gebracht werden für erste Experimente. Und Drohnen sollen den Südpol vom Mond genau untersuchen, um den richtigen Standort für die Station zu bestimmen.
4: Also da geht es zuerst mal darum, diesen Zugang zu schaffen und dieses viele Material auch hoch zu schaffen. Wie soll es danach weitergehen? Wann sollen diese Anlagen gebaut werden?
3: Das ist dann die Phase 2. Die soll von 2029 bis 2032 dauern. Auch da wird dann noch viel mehr Material zum Mond geliefert werden. Da sollen eben Anlagen gebaut werden, die die Grundversorgung sichern. Dazu braucht es eben einen Ort mit guten Bedingungen für Wissenschaft und Technik, aber andererseits auch zum Leben auf dem Mond. Und beim Südpol vom Mond, da vermutet man ja in den tiefen Kratern Eis. Eis ist eine ganz wichtige Voraussetzung, damit man dann vor Ort auch Trinkwasser herstellen kann, Sauerstoff herstellen kann oder vielleicht sogar Treibstoff herstellen kann. Es gibt aber auch noch hochgelegene Regionen am Südpol und die haben praktisch permanente Sonneneinstrahlung. Da sollen dann Behausungen errichtet werden, sozusagen auf einem Hügel. Und die ganzen geplanten Anlagen zur Energieerzeugung, also Solaranlagen und Kernkraftwerke, sind auch geplant. Die müssen eine gewisse Entfernung zu all dem haben, wegen dem Schutz vor Strahlung. Und wenn man sich das jetzt alles so vorstellt, dann sieht man, da plant jemand ziemlich, ziemlich groß. Und nach 2032 dann soll die dritte Phase laufen. Weitere Anlagen sollen errichtet werden, damit dann eine Crew semi-permanent, so nennt das die NASA, also so halb dauerhaft auf dem Mond präsent sein kann.
4: Ja, also das sind wirklich große Pläne und das klingt ja auch alles irgendwie noch ziemlich utopisch. Wie realistisch ist das alles?
3: Also die NASA will 2032 zumindest in Teilen permanent vor Ort sein. Das ist ein sehr, sehr sportlicher Plan, sage ich jetzt mal. Wenn man einen Blick in die Vergangenheit wirft, da scheint es ja schon so, dass in der Regel Fahrpläne auch nicht eingehalten werden. Gerade kürzlich als Beispiel die Artemis II-Mission, also die bemannte Mondumrundung, die war eigentlich für 2024 geplant und stattgefunden hat sie eben erst jetzt 2026 rund um Ostern.
4: Und wenn wir die technische Entwicklung anschauen, ist denn das technische Know-how überhaupt schon da, das es braucht für diese Mondbesiedlung?
3: Ja, gerade was die Produktion von Sauerstoff und Wasser angeht, da hat man schon eine Vorstellung, wie das gehen sollte. Auf der ISS, der Internationalen Raumstation, hat man ja das gleiche Problem und die ist ja schon über 25 Jahre bewohnt. Vieles wird aber auch erst entwickelt, damit es dann auch geht und das lässt sich die NASA einiges kosten. Da haben jetzt einige Firmen konkrete Aufträge bekommen, um ihre Produkte weiterzuentwickeln. Die Firma Firefly Aerospace zum Beispiel, die entwickelt Drohnen, die so über den Mond hüpfen sollen und eben die Region erkunden sollen. Die haben jetzt einen 75 Millionen Dollar Auftrag erhalten. Dann soll es Mondfahrzeuge natürlich geben für Menschen, bemannte und auch unbemannte. Da gibt es zwei Firmen, die Aufträge eingehamstert haben, Astrolab und Lunar Outpost. Die bekommen je knapp 220 Millionen Dollar.
4: Also auch immense Summen, die da investiert werden. Und eben vieles ist erst in Entwicklung im Moment und doch plant man schon ziemlich fix auch damit. Weshalb sind diese Ankündigungen immer so ambitioniert?
3: Weil der politische Druck so hoch ist. Es herrscht einfach der globale Konkurrenzkampf im All. Eigentlich schon seit Jahren gibt es diesen Wettlauf von den Raumfahrtnationen zum Mond. Es geht um Ressourcen, es geht darum, sich auf dem Mond breit zu machen, bevor es andere tun. Und Russland will zum Beispiel auch auf den Mond, aber da kann man eigentlich fest mit Verzögerungen rechnen, wegen der wirtschaftlichen Schwierigkeiten. Der größte Konkurrent für die USA, das ist China. Das will bis 2030 Menschen auf den Mond bringen. Und die NASA ist da einfach unter Druck und es kann ja wohl nicht schnell genug gehen.
2: Das war das Gespräch mit Wissenschaftsredaktorin Angelika Krehn. Und das waren einige handverlesene Themen aus der Welt der Wissenschaft von dieser Woche. Mein Name, Isabel Meissen.
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0: Die Nachrichten von SRF um 3 Uhr mit Lara Christen. Die Internationale Atomenergiebehörde IAEA fordert Zugang zum ukrainischen Atomkraftwerk Saporischschja. Man sei über einen Drohnenangriff informiert worden, schreibt die IAEA auf X. Laut den Berichten sei dabei ein Loch in die Wand einer Turbinenhalle gerissen worden. Es wäre der erste Drohnenangriff auf das Kraftwerkgelände seit rund 2 Jahren, ergänzt die IAEA. Deren Chef Rafael Grossi zeigte sich ernsthaft besorgt über den Vorfall. Angriffe auf Atomanlagen seien wie ein Spiel mit dem Feuer, so Grossi. Von russischer Seite hieß es, dass es sich um eine ukrainische Drohne gehandelt habe. Die Ukraine weist die Vorwürfe zurück. Das Atomkraftwerk Saporischschja liegt im Süden der Ukraine, wird aber von russischen Truppen besetzt. Saporischschja gilt als das größte AKW Europas. Malta, das kleinste Land der EU, hat ein neues Parlament gewählt. Mehr als 300.000 Menschen waren aufgerufen, ihre Stimme abzugeben. Am Abend haben die Wahllokale geschlossen. Erste Prognosen oder Ergebnisse werden im Verlauf des Morgens erwartet, da erst dann die Stimmen ausgezählt werden. Es wird erwartet, dass in Malta die regierende sozialdemokratische Labour-Partei stärkste Kraft bleibt. Regierungschef Robert Abela hatte die Wahlen vorverlegt und das mit der geopolitischen Lage und einer drohenden Energiekrise begründet. Die Autobahn über den Brenner zwischen Österreich und Italien ist seit dem Abend wieder offen. Gestern war die wichtigste Transitstrecke über die Alpen wegen eines Protestes ab dem Vormittag gesperrt. Tausende Anwohnerinnen und Anwohner demonstrierten wegen Verkehrsbelastung und Lärm. Paris Saint-Germain hat zum zweiten Mal in Folge die Champions League gewonnen. In Budapest besiegte PSG Arsenal im Penaltyschießen. In Paris kam es bei den anschließenden Feierlichkeiten zu Zwischenfällen und Festnahmen. In mehreren Teilen der Stadt habe es am Abend Auseinandersetzungen zwischen der Polizei und randalierenden Gruppen gegeben, schreiben französische Medien. Es seien Fahrzeuge und Geschäfte beschädigt worden. Bis etwa 1 Uhr morgens wurden landesweit über 400 Personen festgenommen, darunter rund 280 in der Hauptstadt, wie der Innenminister bekannt gab. Wegen des Champions-League-Finals waren allein in Paris am Abend rund 8000 Polizisten im Einsatz. Das Wetter, heute ist es zunächst ziemlich sonnig bei bis zu 28 Grad. Am Nachmittag und Abend gibt es teils Regenschauer oder Gewitter. Das waren Nachrichten von Radio SRF. Verantwortlich Lara Christen.
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2: Gerade mal 21 Minuten hatten die Menschen im Walliser Dorf Platten Zeit, ihre Sachen zu packen. Vor einem Jahr, als sie evakuiert wurden. Kurz danach kam der Berg samt Gletscher und zerstörte den größten Teil ihres Dorfes. Wie ist es ihnen in diesem Jahr ergangen? Menschen aus Platten haben erzählt im Gespräch mit SRF-Journalistin Vanessa Ledergerber letzte Woche im Alpinen Museum in Bern, Alps heißt das, und zwar vor Live-Publikum. Vanessa Ledergerber hostet auch die Podcast-Serie zum Bergsturz Ade Platten, erschienen auf dem Kanal News Plus Hintergründe. Verfügbar zum Beispiel auf sf.ch unter Audio. Sie hören hier nun einen Teil des Gesprächs im Alpinen Museum. Er startet mit einem Ausschnitt aus dem Podcast.
3: Jelena weiß, sie hat nicht mehr viel Zeit. Ihr Heimatdorf Platten wird gerade evakuiert. Alle müssen raus. Sie haben 21 Minuten Zeit, um das Nötigste von zu Hause mitzunehmen. Aber Jelena ist nicht zu Hause, sondern auf einer Alp oberhalb von Platten. Jelena denkt an ihre Hühner.
4: Und dann bin ich ins Auto eingestiegen und abgefahren.
3: Jelena fährt die Bergstraße hinunter. Kurz vor dem Ziel wird sie von der Feuerwehr gestoppt.
4: Und die hat mir gesagt, ich kann nicht mehr zurück ins Dorf. Ich muss ausfahren. Und dann hat gesagt, nein, ich muss unbedingt noch zu mir hin. Die sind ja früh umgelaufen, die haben nicht mehr in den Stall getan. Und dann schiebe ich darum noch mal zurücklagen.
3: Sie fährt also zurück zu ihrem Haus und sammelt die Hühner ein.
4: Und dann habe ich die in meinen Stall getan und dann im ganzen Futterkorb ausgeleert und gewissen, da haben die für ein paar Tage Futter.
3: Jelena hofft zu diesem Zeitpunkt, dass sie bald wieder zurückkommen kann. Sie überlegt, ob sie noch kurz ins Haus gehen soll, um ein paar Sachen einzupacken, entscheidet sich dann aber dagegen. Sie fährt raus aus Platten.
4: Es sind alle schon auf seinem Dorf gewesen und ich habe gewissen, du musst hier eigentlich weg. Und ich bin einfach gegangen. Also das war der letzte Moment, wo ich wieder heim war. Ich bin noch einmal zurück Und dann bin ich einfach gefahren.
3: Jelena wird ihre Hühner nie wiedersehen.
5: Ja, liebes Publikum, liebe Gäste, herzlich willkommen hier im Alpine Museum Schweiz, hier in Bern. Wir freuen uns sehr, dass wir hier sein dürfen für den speziellen Anlass und dass wir heute über den Podcast reden Ade Platten, ein Dorf verliert seine Heimat. Wir hören jetzt nicht einfach die ganze Podcast-Folge miteinander, logischerweise, sondern wir haben die Stimme aus dem Podcast wirklich heute hier bei uns in der Runde. Die Jelena Kalbermatten, die Sie jetzt gerade gehört haben im Intro, der Matthias Bellwald und Nicole Kalbermatten. Danke vielmals, sind ihr gekommen und redet mit uns heute nochmal über die ganze Geschichte, so offen, wie ihr das auch im Podcast schon gemacht habt. Jelena, vielleicht gerade die erste Frage an dich. Wie war jetzt das gewesen, das Intro nochmal so zu hören?
4: Ja, also ein Jahr danach, wenn man sich da drin zurückversetzt, das ist schon speziell. Ich bin eigentlich gewohnt, meine Stimme zu hören. Ich arbeite im Radio. Aber es ist halt nicht die Stimme, die ich von mir kenne. Man merkt schon, dass da irgendwas wäre. Ich glaube, noch jetzt, wenn ich das mir erzähle, ist irgendwas wie so eine Hektik drin, die in dem Moment einfach drin war.
5: Hilft es beim Verarbeiten oder reisst es auch wie etwas auf, wenn man einmal so intensiv über die ganze Geschichte redet, Nicole?
6: Also ich bin im Gegensatz zur Jelena, habe ich nicht so gern, ich höre meine Stimme nicht so gern. Und zuerst habe ich so gedacht, ich höre es nicht. Dann habe ich gedacht, ich muss hören, was alles drin ist, was ich gesagt habe. Und dann, wenn du das halt gehört hast, das ist schon schmerzhaft gewesen. Es hat zwar gut getan, du bist einfach alles nochmal so Revue passiert. Aber es war schon in dem Moment für mich nicht einfach gewesen. Also die Tränen sind auf jeden Fall wieder geflossen, ja.
5: Ich glaube, das hat man gespürt, wenn man den Podcast gehört hat. Morgen ist es ja genau ein Jahr her, dass sich der Bergsturz jährt. Und da sind, wir haben es gehört, Häuser verloren gegangen, Gebäude, aber vor allem eben auch ganz viele Erinnerungen und Lebensentwürfe. Matthias, wie geht's denn dir jetzt, ein Jahr nach dem Bergsturz?
7: Also es ist vielleicht so zu schreiben, vor einem Jahr der Bergsturz und der Eindruck, dass jetzt zwischendrin nichts war und heute ist jetzt wieder Revue schauen auf den Bergsturz. So ist es natürlich nicht. Der Bergsturz ist omnipräsent. Die Lebensumstände, wo wir drin sind, sind tagtäglich eigentlich diejenigen, die der Bergsturz hat verursacht. Das ist das Umfeld, das ist das Arbeitsumfeld und das sind euch die Arbeiten, die wir machen. Durch die Arbeiten ist es natürlich schwergewichtig, tagtäglich der Fokus auf den Bergsturz. Es ist die Nachbearbeitung von dem Bergsturz und der ist eigentlich omnipräsent. Und genau gleich, wie man der Zlötschental hinkommt und gegen das Lötschelück schaut und der Schuttkegel ab der Dornbach hat nicht gesehen, genau so ist eigentlich der Bergsturz für alle, glaube ich, sehr, sehr präsent nach wie vor.
5: Das heisst, du hast gar keinen Moment gehabt, wo du hast einen Abstand gewinnen konntest jetzt in diesem Jahr?
7: Ich glaube, irgendwie Abstand gewinnen können damit die Leute überhaupt nicht. Ich glaube, das sind so grosse Wunden. Da werden euch grosse Narben bleiben und das bräuchte euch sehr viel Zeit. Abstand zu gewinnen von dem Ganzen kann höchstens eine Flucht beim einen oder anderen darstellen, aber es holt immer relativ rasch wieder rein.
5: Ja, was bleibt, wenn es daheim nicht mehr da ist? Wie lebt man weiter, wenn sich alles verändert hat, sich alles verschiebt? Genau, um so Fragen geht es in unserem Podcast. Ade Platten, ein Dorf verliert seine Heimat. Und wir haben natürlich auch Feedback bekommen auf das Ganze. Vielleicht, Nicole, hast du auch Reaktionen gehabt?
6: Sehr viel. Also ich habe viel so Umarmungs-WhatsApp bekommen oder einfach sehr berührend. Und danke für die Worte. Wir können es jetzt ein bisschen mehr nachfühlen. Schon ziemlich, ja. Von Kollegen, aber auch von Leuten, die jetzt mit mir schlussendlich nicht so viel zu tun haben, sind die Rückmeldungen gekommen. Ja.
5: Ein Feedback war zum Beispiel von jemandem, der weiter weg, also von einem anderen Teil aus der Schweiz geschrieben hat, er hätte das erst jetzt können so wirklich fassen. Man hat die Katastrophe kennt, man hat vielleicht schon Bilder gesehen, aber man hat wie noch gar nicht so können fassen, was für Menschen dahinter stecken und was für Schicksal. Und ich glaube, das habt wie ihr, oder dadurch, dass ihr eure Geschichte so erzählt habt, auch die Leute können so veranschaulichen. Oder es sind auch Feedbacks gekommen aus dem Lötschental selber. Leute, die gesagt haben, es hat ihnen beim Verarbeiten geholfen. Es ist auch kritisches Feedback gekommen. Über das reden wir nachher gerade noch. Jelena, was hast du für Reaktionen bekommen?
4: Ja, eigentlich euch recht ähnlich. Wie Nicole hat gesagt, viel liebe WhatsApp. Und vor allem habe ich euch von Davos, von Leuten, die mit mir Saison zu Davos gemacht haben. Und ich habe zu Davos bewusst sehr wenig darüber geredet. Und ich habe nachher den Podcast gelost und habe genau das geschrieben, was du vorher gesagt hast. Dass ich einfach erst richtig realisiert, was da eigentlich passiert. Nachdem war schon sein gelost.
5: Vielleicht als Info für Sie, also Feedback und Fragen, die sind auch heute sehr willkommen. Sie dürfen jederzeit die Hand aufheben, extra die Linsen angelegt, dass Sie alle sehen. Und so sehen wir dann aber am Schluss, wie auch nochmal die Möglichkeit für eine Fragerunde, falls Sie ein spezielles Feedback oder eine Frage haben an unsere Gäste heute Abend. Ja, dass das Ganze möglich gewesen ist, dass wir überhaupt den Kontakt hatten, gerade zu der Nicole und zu der Jelena, hat es wie auch eine Verbindung gebraucht. Und unsere Verbindung war Sabine Steiner gewesen, von der Regionalredaktion Bern-Wallis-Freiburg. Und sie ist heute auch hier im Publikum. Sabine, es ist auch immer so ein bisschen spannend, oder? Das Making-of, wie kommt so etwas zustande? Vielleicht kannst du mal als erstes sagen, du hast ja sehr viel auch über den Bergsturz berichtet. Wie herausfordernd war es gewesen, oder was ist da am meisten geblieben?
8: Also ich glaube, das Schwierigste war wirklich, eine Balance zu finden zwischen Nähe und Distanz. Man kehrt sich bei euch vom Wallis, habe euch einen gewissen Bezug zum Lätschental und ich mag mich noch angeben am Tag vom Bergsturz, wenn ich in einer Medienkonferenz geguckt habe und dann habe ich die Gesichter vom Gemeinderat gesehen, der Matthias Bellwald war auch da gewesen, die Blicke haben einfach alles gesagt. Die Fassungslosigkeit, der Schmerz, das Unverständnis, was jetzt da passiert ist und das habe ich ganz lang gespielt, einfach, ja, als Journalistin ist man ja Beobachterin, ein Stück weit ist man aber auch Teil vom Geschehen. Und da einfach ein gutes Gleichgewicht zu finden, nicht zu nach, aber auch nicht zu weit weg.
5: Wie hast du das Verhältnis erlebt zwischen den Medien und den Menschen in Platten?
8: Also, wenn wir jetzt noch beim Bergsturz sind, dann ist ein extremes Informationsbedürfnis da gewesen, sind die Medien von der ganzen Welt da gewesen. Es hat uns ein bisschen ein Gelbögler gegeben. Gewisse Medienschaffende sind auf die Leute los, haben alle das Mikrofon da. Also zum Teil habe ich das auch sehr schwierig gefunden, zum zuschauen. Aber, also die allermeisten Medien haben es sehr gut gemacht, aber es fallen halt immer die von einer gewissen Grenze überschreitend.
5: Die Leute haben sich ja dann auch zum Teil zurückgezogen, haben dann auch gar nicht mehr unbedingt mit den Medien reden. Trotzdem hast du den Kontakt zu der Nicole und der Jelena herstellen. Wie ist das gelaufen?
8: Ja, dafür hat Zeit und Geduld gebraucht. Es ist ja sehr schnell klar gewesen, dass wir von SRF, dass die Leute begleiten, die Betroffenen. Ich bin 2 Wochen am Bergsturz an einer Urversammlung, an einer Gemeindeversammlung gewesen und habe dann Gespräche mit ein paar Betroffenen und das schon mal so ein bisschen angesprochen, aber sofort gemerkt, es ist viel zu früh. Die Leute sind unerschockt, die haben jetzt gar nicht den Kopf für so komische Medienanfragen und auch im Sommer habe ich das Gefühl gehabt, ein Haufen Menschen, ein Haufen Betroffene sind nur damit beschäftigt gewesen, sich überhaupt irgendwie neu einzurichten und ein Provisorium, haben einfach andere Probleme gehabt, nur so gegen den Herbst zu tun. Ja, habe ich den Erfolg gehabt mit der Jelena, seit ein paar Wochen, ich glaube, über die Ferien, sich das überlegt und hat nachher zugesagt. Und Nicole habe ich ein bisschen schon von der Musik gekannt und ich habe einfach mal die Gelegenheit gepackt, wenn ich sonst einen Beitrag gemacht habe, sie zu fragen, ob sie euch persönlich würde erzählen und nicht nur als Musikpräsidentin, genau. Zum Glück sind beide dabei gewesen.
5: Über diese Verbindung sind sie dann dabei gewesen. Zum Abschluss vielleicht noch, was ist dir jetzt am meisten geblieben von dieser ganzen Katastrophe?
8: Uff, das ist schwierig zu sagen, aber ich glaube, ja, also ein Ereignis. Ich weiss es ja selber, ich bin selber Teil vom Medienküchen. Es geht sehr schnell vergessen, was passiert ist. Die Bilder flimmern und da irgendein Video durch das soziale Netzwerk über die Bildschirme. Und man vergisst einfach wahnsinnig schnell, wie viel Leid das für die Betroffenen bedeutet. Und dass es so eine Katastrophe, also für die Betroffenen, ist die Katastrophe nicht ausgestanden. Und das darf man einfach nicht vergessen.
5: Danke vielmals, Sabine. Nach der Katastrophe ist natürlich dann schnell auch die ganze Zeit nachher gekommen, die ganze Verarbeitung und im Podcast hört man, wie unterschiedlich die Leute umgehen, wie unterschiedlich die Leute Hilfsmittel brauchen zum Verarbeiten. Elena, du sagst einmal zum Beispiel, die Kirche hat dir nichts gebracht in dem Moment. Andere wiederum sagen, ihnen hat gerade der Glaube viel Stärke gegeben. Nicole, bei dir ist es auch Musik. Du erwähnst, also als Präsidentin natürlich vom Musikverein, erwähnst du auch nochmal, wie wichtig das es gewesen ist, für die Leute wieder können, zusammen Musik zu machen. Und genau das hören wir uns jetzt nochmal kurz an.
3: Nicole geht es in der Zeit nach der Katastrophe am besten, wenn sie Lieder wie dieses hier spielt, in der Blasmusik.
9: Und du bist zusammengekommen mit diesen Leuten, die du hast gar nicht gross müssen reden. Und denen geht es gleich. Du weißt, wie es ihnen geht, sie wissen, wie es dir geht. Wenn du da hockst und Musik machst, es war wie vorher. Das kann er einfach niemand nehmen.
5: Du sagst auch eben, zum Teil haben gerade auch Männer können brüllen in der Musik und dass das sonst manchmal... Kannst du noch mal kurz uns mitnehmen? Wie sind die ersten Proben dort gewesen?
6: Ja, es ist vor allem jetzt für das Stück, das er gehört, haben wir ja die Aufnahme gemacht. Das ist das erste Mal, als wir nach dem Bergsturz zusammenkommen. Es war nicht unbedingt eine Probe gewesen. Ich habe einfach informiert, wir machen die Aufnahme, das Stück. Und nachher können wir etwas reingehen, gehen wir heim. Und das ist natürlich sehr emotional gewesen. Weil das Stück haben wir sonst halt immer von Lina am Sonntag auf dem Dorfplatz gespielt. Herrgrossgrenadieren sind da. Fändlischweihen, die Glocken, Kirschleiten am Morgen für die Messe. Du kommst halt daher, spielst das durch. Du weisst, dass von Lina wird es dieses Jahr das Plateau nicht geben. Es war schon schwer gewesen. Also wir haben es etwa 5-6 Mal aufgenommen. Jedes Mal hatte ich Tränen in den Augen gehabt. Also wirklich durchgespielt habe ich es ganz sicher nie. Und ich hatte das Gefühl, ich habe gar nicht so recht auf rechts und links geschaut, weil es ist sicher alle gleich gegangen. Und in dem Moment ist mir halt nicht so festlich vorgekommen, sondern halt eher wie so eine Abschiedszeremonie.
5: Jetzt habt ihr am Sonntag vor einer Woche mit der MG Faflalp in Biel einen grossen Sieg geholt am Eidgenössischen Musikfest, und zwar den Sieg bei der Parademusik traditionell. An dem Tag, wo sich gerade auch die Evakuierung von Platten gehört hat. Matthias, du bist auch vor Ort gewesen. Was kommen da für Emotionen zusammen?
7: Ja, da kommen eigentlich die Emotionen zusammen, wie vorher mit dem Lied, das wir gehört haben. Da kommt das Bild. Das ist sehr schön beschrieben gewesen. Die Melodie, die wir vorher gehört haben. Da sieht man genau, wie der Fender immer rief auf die Spielflöte das Fendli schweigt und, drunter die ganzen Zuschauer und die Dorfgemeinschaft und alle da sind. Und wenn man jetzt, an dem eidgenössischen Musikfest, die eigene Musik hat wieder gesehen, aufmarschieren mit dem Nigel-Nagel-Niven Fendli. Es war sehr, sehr emotional.
5: Jelena, du bist auch vor Ort, hast du ähnlich erlebt?
10: Mhm. Ich bin das Konzert von der Musik und das war schon sehr emotional. Ich habe das Stück gespielt, das am Lotto erinnert, wo ich die Glockenschläge musikalisch nachgemacht habe. Und das ist mir sehr nachgegangen. Und nachher der Immarsch, wo ich euch vorne dran bin marschiert. Es war zuerst Freude gewesen, weil es hat unglaublich gut getönt, was die da hinter mir haben gespielt. Und nachher ist es gegangen, bis irgendwas war am Strassenrand. Ein paar sind gestanden von unserem Dorf mit einem Plattofändli. Und da habe ich so gemerkt, jetzt nimmt es mich der Grad. Und ja, der ist dann zum Glück bald durch gewesen.
5: Nicole, du als Präsidentin, wie hast du es erlebt?
6: Also, es war sehr ein Up-and-Down-Tag gewesen. Du hast einfach immer so Flashbacks gehabt von, weißt du noch, vor einem Jahr? Vor einem Jahr haben wir gerade hier, vor einem Jahr haben wir da. Am Abend bist du auf der Bühne, bekommst gesagt, du hast gewonnen. Es ist von so grosser Freude bis zurück, Heimweh, Sehnsucht. Es war sehr emotional gewesen, ja. Und ich bin am Abend richtig müde gewesen von diesen ganzen Gefühlen, ja.
5: Das kann ich mir vorstellen. Ist denn allgemein die Katastrophe im Moment wieder näher, wieder grösser, jetzt, wo sich alles hört?
6: Also bei mir auf jeden Fall, ja. Ich habe wieder in der Nacht, wo ich weniger schlafe, weil ich wieder zu viel grübel und kann es gar nicht abstellen. Ich bin jetzt halt einfach ein Mensch, mir kommt gerade alles wieder so durch. Andere haben hoffentlich das nicht. Und ich hoffe jetzt, dass dann am Morgen wieder besser wird.
5: Wie ist es bei dir, Jelena, jetzt, wo sich es hört?
10: Ja, ich habe das schon ein bisschen. Vor allem, weil jetzt euch wieder das Medienaufkommen extrem hat zugenommen. Und ich habe das Gefühl, jedes Mal, wenn man ein Wahl zusagt, dann hat das Gefühl, es geht schon, nachher bist du da, zum Beispiel gestern, und erzählst das alles normal, und dann merke ich schon, dass mir das, glaube ich, eher nicht so gut ist. Ja. Von daher bin ich euch froh, wenn der Tag morgen durch ist und dann hoffentlich einmal ein bisschen abflacht, weil alles einmal schon war.
5: Dir hat ja gut getan, jetzt in dieser Zeit, vor allem auch der Abstand, oder? Du bist auf Davos gewohnt, hast dort auch alles mega super gefunden am Anfang und dann irgendwann bist du so ein bisschen ins Vermissen reingekommen und bist mittlerweile wieder zurück im Lötschental. Wie sieht denn dein Leben jetzt aus?
10: Also ich bin gerade letzte Woche in eine neue Wohnung gezügelt und arbeite ein bisschen als Freelancerin wieder, als Journalistin und gehe dann nachher auf die Prüfung von Assazeta. Und ich glaube, mein Leben momentan ist also ein bisschen, ich mache glaube alles, was ich immer schon mal wollte. Das hat mit Davos angefangen. Jetzt gehe ich auf das Assazeta, im Herbst kann ich reisen, weil ich mir glaube einfach jetzt einmal die Zeit nehme, die Sachen zu machen.
5: Also Davos ist rückblickend für dich auch die richtige Entscheidung gewesen?
10: Ja, ich würde jederzeit wieder gehen. Einerseits, weil Davos ein super Skischule ist, also ist ein mega schöner Ort, die Community ist richtig gut. Und andererseits, weil es mir auch mal gut getan hat, einmal einfach nicht mehr jeden Tag mit dem Plateau konfrontiert sein. Ich habe mal einen Tag nicht daran gedacht. Und ich glaube, das hätte ich im Wallis nicht kennen. Und gleichzeitig habe ich, dadurch, dass ich so weit weg bin, gemerkt, dass ich gleich noch ins Wallis herkehren. Und seitdem, als ich zurückgekommen bin, habe ich viel weniger Heimweh mehr. Weil ich glaube, durch den Abstand mehr Lätschen als Heimat gesehen, war ich vorher wirklich, also vorher bin ich der Überzeugung gewesen, dass ich nie mehr, also ein Heimatgefühl werden habe. Und seitdem, als ich zurück bin, habe ich das auch noch nicht, aber habe ich jetzt ein bisschen die Hoffnung, dass ich es irgendwann wieder werden habe.
5: Nicole, du bist immer noch in der Wohnung von einem Bekannten mit deinem Mann und deinen zwei Kindern. Wie gehen deine Kinder momentan mit dem Ganzen aus? Du hast, ich weiss noch im Podcast, mehrmals gesagt, es ist extrem wichtig, sie am Anfang, hauptsächlich ihnen geht's gut und sie haben das am Anfang, glaube auch wie einigermassen gut können verarbeiten. Aber wie ist die Situation heute?
9: Also vor allem heute sind sie natürlich sehr nervös, weil wir gehen am Morgen mit ihnen zuerst mal auf Plateau. Im Moment dreht sich alles um das. Ich bin gespannt, wie sie reagieren. Es ist eigentlich die letzten Monate stabil gewesen, besser. Aber wir hatten vorher schon ein bisschen Probleme gehabt, vor allem der Sohn, der war 6 Jahre alt, wenn es passiert ist. Er hatte Probleme gehabt mit Albträumen und nicht wollen schlafen. Aber das ist eigentlich in letzter Zeit besser gekommen. Und ich hoffe, von morgen der Besuch im Plateau, dass das euch ihm gut tut und nicht wieder einen Rückschritt gibt.
5: Ja. Also ihr geht morgen an die Gedenkfeier, die dann im Plateau ist. Wie hast du mit den Träumen? Du hast ja auch immer sehr intensiv geträumt.
9: Ich träume euch wieder mehr als euch schon, aber es ist logisch, wenn du halt wieder den ganzen Tag so mehr darüber nachstudierst. Gerade letzthin bin ich wieder in meinem Haus gewesen. Ich habe nochmal die Möglichkeit gehabt, zu packen. Und das ist so absurd, dass du das je im Unterbewusstsein verträumt hast. Ich habe einen ganzen Berg unten von der Eingangstür zugemacht. Vor allem Plüschtier von Kind, Fotoalbum, einfach das, was halt jetzt denke ist, warum habe ich es nicht hingepackt. Und nach dem Schluss vom Träumen kommt dann meistens so eine komische Situation. Dann kommt der Mann, wir haben gar nicht so viel Platz, was willst du mit dem ganzen Zeug? Und der ist, ja, das sind einfach so Träume, die du gerne zurückgehst. Aber
5: Matthias, hast du auch geträumt von Platten?
7: Ja, ich habe nicht geträumt von Platten, auch von weissen Ried. Aber es ist mehr die Zeit, wenn ich in der Nacht der Woche und ich dann noch nicht mehr einschlafen kann, das ist schlimmer. Die Träume selber habe ich jetzt nicht eigentlich in dem Sinn negative Erlebnisse, sondern es sind eigentlich Träume von Platten, wie es ist war. Eigentlich die Katastrophe irgendwie geträumt habe ich jetzt nicht. Aber damit konfrontiert am Abend, wenn du ins Bett gehst, nicht lang, weil ich bin sehr müde in der Regel dann ins Bett und schnell eingeschlafen. Und wenn ich dann allerdings bin erwacht, dann hat dann natürlich alles eine andere Dimension angenommen. Dann hast du dann die Arbeit gesehen und alles, was noch sättigst, kenntigst, müsstigst. Und dann, sobald du dann deinen ersten Schlaf hast durchgekommen, ist dann halt schwieriger gewesen, wieder zu schlafen und schön zu träumen. Auf Musik wollte ich gleich noch gerade vorher zurückkommen. Ja, das ist sehr emotional gewesen. Aber es hat euch unheimlich, ich glaube, euch auch Häufen, die sind mitgegangen und da sind hergegangen. Das ist wie ein Fanclub gewesen. Die sind unheimlich stolz gewesen. Und, die Musik da gesehen, aufmarschieren, das ist wirklich sackstark gewesen. Und die sind euch sehr stolz marschiert und haben alles gerne. Also, euch das Stück, was haben gecheckt, was das gespielt haben. Das ist so stark gewesen. Da sind sehr viele Emotionen drin gewesen. Aber alle, was gehört haben, sind überzeugt gewesen, das kann keine Musik besser spielen, als der Ischi.
5: Ja, man kann gut nachvollziehen, dass das bei der Verarbeitung hilft, gerade so eine Musik nochmal das Zusammenkommen und das in die Welt rausträgen irgendwo. Was hat denn dir geholfen jetzt in dem Jahr? Oder du sagst, du bist irgendwie nie daraus rausgekommen, du bist permanent drin am Arbeiten. Ja, was sind so die Momente, die dir helfen?
7: das nahe familiäre Umfeld. Vermutlich alles, was ihm vertraut ist. Also, bei mir ist jetzt sicher euch ein Kirchgang, etwas, was vertraut ist. Die Musik oder das Freizeitleben, Kirchenchor oder einfach das, was irgendeine Normalität wieder tut, einem herstellen, wie es vorher ist, natürlich nicht gleich, aber das hilft ungemein. Denn was euch sehr hilft, tagtäglich, sind die Fortschritte. Die Motivationswünsche, die man natürlich von allen Seiten bekommt, ist gut, geht's rasch und hopp und nur weiter. Und das hilft natürlich schon, motivationsmässig zu arbeiten und zu wirken. Und wie gesagt, das Freundesumfeld, dann hilft mir persönlich euch das Arbeitsumfeld, das ich habe. Ich habe ein wunderbares Arbeitsumfeld in dem Gemeinderat, wo ich drin arbeite. Wir haben ein sehr harmonisches Umfeld. Wir haben euch nicht alle immer die gleiche Meinung, aber wir können uns auf ein Ziel fokussieren, ausdiskutieren und danach machen. Und das hilft natürlich ganz ungemein.
11: Jetzt ist es ja so, dass man, du hast vor den Schuttkegel angesprochen, dass man den wieder mehr sieht als im Winter. Verändert sich da etwas, Nicole?
6: Also der Moment, wo der Schnee ist geschmolzen und das wieder raus ist gekommen, ist wirklich schlecht mit mir. Weil du hast endlich frei, der Frühling kommt, die Blumen von da blühen. Du spürst also einen Frühling in der Luft, dann schaust du da so rein und dann kommt einfach der ganze Dreck alles wieder raus. Das ist schon sehr schlecht gewesen, ja.
11: Jetzt ist ja vor kurzem jetzt auch eine Meldung gegeben, dass sich ein Gletscher oberhalb von der Favloalp bewegt, dass der wieder genauer muss beobachtet werden, was passiert mit einem, wenn man denn so etwas hört? Gerade du, Nicole, wo ja sagst, du schaust die Berge heute auch ein bisschen anders an.
6: Mich hat es ein bisschen erstaunt, weil ich, mein Opa hat den Augsthumm und Schaf jahrzehntelang gehabt, also seit ich mich als Kind erinnere, bin ich sicher fast 100 Mal über den Gletscher gelaufen. Also ich kenne den Gletscher. Klar, da tut es immer Rumor und Pochen, da ist immer etwas. Du hast halt den Moment so gedacht, ja toll, jetzt fährt es wieder von vorne an. Ist natürlich nicht ganz die gleiche Ausgangslage, er ist weiter hinten noch, er ist ja nicht gerade direkt mit dem Plattendorf. Aber es ist schon sehr ein komisches Gefühl gewesen, ja.
11: Hast du auch ein komisches Gefühl gehabt, Matthias?
7: Also ich möchte mich eigentlich dem anschliessen, was Nicole vorher gesagt hat. Es ist natürlich nicht beim Dorf, es ist zwischen Dorf und Favleralp. In dem Sinn, auch von der Dimensionierung ist da nicht das gleiche Gefühl jetzt aufgekommen wie vorher.
2: 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Und jetzt gibt's hier das News-Update.
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0: Die Nachrichten von SRF um 3.30 Uhr mit Lara Christen. Die Internationale Atomenergiebehörde IAEA fordert Zugang zum ukrainischen Atomkraftwerk Saporischschja. Man sei über einen Drohnenangriff informiert worden, schreibt die IAEA auf X. Laut den Berichten sei dabei ein Loch in die Wand einer Turbinenhalle gerissen worden. Es wäre der erste Drohnenangriff auf das Kraftwerkgelände seit rund 2 Jahren, ergänzt die IAEA. Deren Chef Raphael Grossi zeigte sich ernsthaft besorgt über den Vorfall. Angriffe auf Atomanlagen seien wie ein Spiel mit dem Feuer, so Grossi. Von russischer Seite hieß es, dass es sich um eine ukrainische Drohne gehandelt habe. Die Ukraine weist die Vorwürfe zurück. Das Atomkraftwerk Saporischschja liegt im Süden der Ukraine, wird aber von russischen Truppen besetzt. Saporischschja gilt als das größte AKW Europas. Malta, das kleinste Land der EU, hat ein neues Parlament gewählt. Mehr als 300.000 Menschen waren aufgerufen, ihre Stimme abzugeben. Am Abend haben die Wahllokale geschlossen. Erste Prognosen oder Ergebnisse werden im Verlauf des Morgens erwartet, da erst dann die Stimmen ausgezählt werden. Es wird erwartet, dass in Malta die regierende sozialdemokratische Labour-Partei stärkste Kraft bleibt. Regierungschef Robert Abela hatte die Wahlen vorverlegt. Er begründete dies mit der geopolitischen Lage und einer drohenden Energiekrise. Die Autobahn über den Brenner zwischen Österreich und Italien ist seit dem Abend wieder offen. Gestern war die wichtigste Transitstrecke über die Alpen wegen eines Protestes ab dem Vormittag gesperrt. Tausende Anwohnerinnen und Anwohner demonstrierten gegen Verkehrsbelastung und Lärm. Paris Saint-Germain hat zum zweiten Mal in Folge die Champions League gewonnen. In Budapest besiegte PSG Arsenal im Penaltyschießen. In Paris kam es bei den anschließenden Feierlichkeiten zu Zwischenfällen und Festnahmen. In mehreren Teilen der Stadt habe es am Abend Auseinandersetzungen zwischen der Polizei und randalierenden Gruppen gegeben, schreiben französische Medien. Es seien Fahrzeuge und Geschäfte beschädigt worden. Bis etwa 1 Uhr morgens wurden landesweit über 400 Personen festgenommen, darunter rund 280 in der Hauptstadt, wie der Innenminister bekannt gab. Wegen des Champions-League-Finals waren allein in Paris am Abend rund 8000 Polizistinnen und Polizisten im Einsatz. Das Wetter, heute ist es zunächst ziemlich sonnig bei bis zu 28 Grad. Am Nachmittag und Abend gibt es teils Regenschauer oder Gewitter. Das waren Nachrichten von Radio SRF, verantwortlich Lara Christen.
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3: Schon bald will SpaceX abheben. Nicht ins All wie sonst, jetzt geht's Richtung Börse. Das Weltraumunternehmen von Elon Musk will an die Börse. Und schon jetzt ist vom größten Börsengang aller Zeiten, ja des Universums, die Rede. Musk greift nach den Sternen und mit ihm hoffen viele darauf, dass es Geld wie Sternstaub regnet. Falls diese Träume nicht platzen.
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3: Wie bei einer Mission ins All gibt es auch bei einer Mission an die Börse Risiken. Musk hat aber vorgesorgt und an den Regeln schrauben lassen. Zu seinen Gunsten. Wie genau, das schauen wir uns an bei News Plus. Ich bin Rina Telli. Salut zusammen.
4: Es dauert nicht mehr lang, dann werden wir den größten Börsengang in der Geschichte der Menschheit erleben. Die Rede ist von SpaceX.
5: Bei SpaceX hat es in der vergangenen Woche offiziell die Nachricht gegeben, dass die Unterlagen zum IPO eingereicht wurden.
6: Beobachter gehen davon aus, dass die Bewertung auf 2 Billionen US-Dollar steigen könnte.
4: Sagen wir ganz ehrlich, die Wahrscheinlichkeit, dass diejenigen, die hier die Aktie zum IPO-Preis bekommen, ein gutes Geschäft machen, die ist ziemlich hoch.
3: Also da wird mit Superlativen um sich geschmissen. Das Ganze ist schon jetzt spektakulär, obwohl die Show noch gar nicht begonnen hat. Voraussichtlich ist es in rund 2 Wochen, am 12. Juni, soweit. Eben, der größte Börsengang aller Zeiten. Aber was heißt das genau?
7: Ja, das heißt einfach, dass es werden so viele Aktien verkauft wie noch nie zuvor in der Geschichte, und zwar gemessen am Wert.
3: Das ist mein Kollege Manuel Rentsch. Er arbeitet eins nebenan in der Wirtschaftsredaktion von SRF. Er hat die konkreten Zahlen zu all den Superlativen.
7: An einem einzigen Tag werden auf einen Schlag SpaceX-Aktien im Wert von rund 75 Milliarden Dollar auf den Markt gebracht.
8: 75 Milliarden. Könnt ihr euch das vorstellen? Ich nur so halb. Mit 75 Milliarden Dollar könnte man je nach Modell 1,5 bis fast 2 Millionen Teslas kaufen. Manuel hat noch einen anderen Vergleich.
7: Das muss man sich mal vorstellen, wie das im Supermarkt zu und her gehen würde, wenn an einem Tag plötzlich Produkte im Wert von eben 75 Milliarden Dollar verkauft werden müssten. Das gäbe ja ein Chaos. Die Börse ist natürlich vorbereitet, aber selbst in diesem Fall ist es eine Herausforderung. Der bisherige Rekord lag bei knapp 26 Milliarden Dollar verkaufter Aktien, als die staatliche Ölgesellschaft von Saudi-Arabien an die Börse ging. Das war vor 7 Jahren.
8: Damit würde SpaceX den bisherigen Rekord um das Dreifache toppen. Ein Superlativ jagt den nächsten, obwohl, und das finde ich recht interessant, obwohl SpaceX die letzten Jahre Milliardenverluste eingefahren hat. Ich meine, für mich tönt das nach einem harten Widerspruch. Die Antwort liegt in den unendlichen Weiten des Universums und den Möglichkeiten, die man sich dort erhofft. Musk träumt von der Besiedelung von Mond und Mars und noch viel mehr. Die Erwartungen scheinen bei manchen größer als die Skepsis.
7: Ja, die Erwartung ist, dass SpaceX die Dominanz im Weltraumgeschäft weiter ausbauen kann. Es gibt kein anderes Unternehmen, das so viele Satelliten in der Erdumlaufbahn hat. Und das wird in den kommenden Jahren noch extremer. Es ist wie im Wilden Westen. Wer zuerst kommt, der nimmt sich die besten Grundstücke. Das gilt auch für das All, weil der Raum ist beschränkt. Elon Musk kontrolliert zunehmend die untere Erdumlaufbahn, die am interessantesten ist. SpaceX, das sind ja 3 völlig unterschiedliche Geschäftsbereiche. Erstens gehört Starlink dazu. Das ist die Perle im Unternehmen. Das ist das Satelliten-Internet mit bereits rund 10 Millionen Kundinnen und Kunden, die Internet via Satellit beziehen. Starlink ist der einzige Bereich im Unternehmen, der wirklich profitabel ist. Es ist das schnellst wachsende Telekom-Unternehmen der Welt. Das zweite Geschäft, das sind die Raketen. Das ist eine Art Weltraumtaxi. Mit den Raketen werden unter anderem Satelliten für die US-Regierung transportiert, Crewmitglieder der NASA zur Weltraumstation und so weiter. Und der dritte Bereich ist die künstliche Intelligenz. In diesem Geschäft ist auch die ehemalige Kurznachrichtenplattform Twitter, die nun X heißt. Die Geschäfte laufen völlig unterschiedlich. Der Bereich künstliche Intelligenz verschlingt unglaublich viel Geld und zieht das Unternehmen nach unten. Das sind halt Investitionen. Im vergangenen Jahr machte SpaceX dann auch einen Verlust von rund 5 Milliarden Dollar.
8: Wie will jetzt denn SpaceX von diesem Börsengang profitieren?
7: Ja, SpaceX profitiert vom zusätzlichen Kapital und von einem größeren Spielraum. Ein Börsengang bringt ja neues Geld, also zusätzliche Investorinnen und Investoren. Und die Firma braucht eben viel Kapital, um die Pläne umzusetzen, die riesigen Investitionen in die verschiedenen Bereiche. Nach dem Börsengang hat SpaceX zudem die Möglichkeit, weitere Aktien zu verkaufen oder auch andere Firmen zu übernehmen und dabei mit eigenen Aktien zu bezahlen. Es gibt zum Beispiel bereits Spekulationen, dass sich SpaceX mit Tesla zusammenschließen könnte, eine Firma, die auch von Elon Musk kontrolliert wird. Und solche Optionen eröffnen sich auch mit dem Börsengang.
8: Spannend finde ich, dass SpaceX einen relativ großen Teil der Aktien, ungefähr 30%, an Kleinanlegerinnen und Kleinanleger verkaufen will. Warum?
7: Das Argument ist, dass sich viele Menschen dafür interessieren könnten, für diese Aktie. Auch nach dem Börsengang wird der Firmengründer Elon Musk die Firma weiter kontrollieren. Er ist der Kopf des Unternehmens. Nun ist es so, dass seine Person extrem polarisiert. Die einen hassen ihn, die anderen sind beeindruckt davon, was er bisher alles aufgebaut hat und erreicht hat. Nun ist das Kalkül, dass viele Kleinanlegerinnen und Anleger wohl interessiert sind, Aktien zu kaufen. Die professionellen Investoren, die sind dann wohl etwas skeptischer, wenn man eben auch betrachtet, dass SpaceX nach wie vor in den roten Zahlen steckt.
8: Da kommt also einiges zusammen. Faszination Weltall, KI, die Figur Musk. Die einen können nicht mit ihm anfangen und würden ihn gern auf den Mond schicken. Für Musk kein Problem, da will er ja eh hin. Andere wiederum glauben an ihn und an seine Ideen. Für Musk läuft's gut. Die Regeln an der Börse in New York sind erst gerade geändert worden, zugunsten von Musk.
7: Es geht darum, dass SpaceX nur einen kleinen Teil der Aktien an der Börse verkaufen will, nur 4-5% des Aktienkapitals. Das ist der sogenannte Free Float. Und die restlichen rund 95% der Aktien bleiben weiterhin bei Elon Musk und den weiteren bisherigen Geldgebern. Obwohl dieser Free Float sehr gering ist, wird SpaceX bereits in die wichtigen Aktienindizes aufgenommen. Zum Beispiel den Nasdaq 100. Das ist einer der wichtigsten solcher Indizes der Welt. Und das hat Folgen. Bisher war die Regel, dass der Anteil frei handelbarer Aktien eines Unternehmens bei rund 10% liegen sollte, um in den Index aufgenommen zu werden.
8: Das sorgt für Aufregung, dass SpaceX nur einen kleinen Teil der Aktien an der Börse handeln will. Nur etwa halb so viel wie früher üblich, bevor die Regeln geändert worden sind. Und das hat Folgen.
7: Wenn eine Aktie nun in den Index aufgenommen wird, dann heißt das, dass indexorientierte Anlagefonds, wie zum Beispiel Pensionskassen, Geld in die Firma investieren müssen. Mit anderen Worten, dank verschiedener Tricks, dank der kurzfristig geänderten Spielregeln, wird nun auch das Geld von Pensionskassen und Kleinanlegern in SpaceX investiert mit dem Börsengang.
8: Für Aufregung sorgen auch andere Regeln, die geändert worden sind. Die von SpaceX. Dass Elon Musk nicht abgesetzt werden kann als Chef. Dass er über den Verwaltungsrat bestimmen kann. Und dass in einem Streitfall kein öffentliches Gericht zuständig ist. Das heißt, diese Regeln sind zugunsten von Musk abgeändert worden.
7: Das ist richtig. Und die Vorwürfe sind sicher ernst zu nehmen. Es ist wie während eines Spiels plötzlich die Regeln geändert werden. Das ist nicht normal. Es zeigt den Einfluss von Elon Musk. Man hat ihm den roten Teppich ausgerollt. Auch nach dem Börsengang wird er das Unternehmen kontrollieren. Er hält weiterhin einen Anteil der Stimmrechte von mehr als 80%. Das heißt, er kassiert das Geld der Menschen, Pensionskassen und Anlagefonds und dennoch diktiert er den Kurs. Es gibt im Unternehmen etliche Probleme der Corporate Governance, der guten Unternehmensführung.
8: Heißt denn das, dass die Börse auch an SpaceX glaubt?
7: Nein, das heißt es nicht. Es heißt einfach, das generiert natürlich Geld, das generiert Einnahmen und es geht um das Prestige. Stellen Sie sich vor, die andere Börse bekommt dann Zuschlag, dann denkt man, ja, die ist vielleicht besser, technisch weiter. In diesem Konkurrenzkampf ist das entscheidend.
8: Was heißt das jetzt alles für den geplanten Börsengang? Gibt es da Widerstand?
7: Nein, ich rechne nicht damit. Eigentlich hätte allenfalls die Börsenaufsicht einschreiten müssen. Aber die wird ja von der Regierung von Donald Trump kontrolliert und die hat kein Interesse daran, solche enormen Börsengänge zu stoppen. Man will das Casino nicht bremsen.
8: Mitte Juni will also SpaceX an die Börse. Schauen wir uns mal an, was das ganz konkret heißen könnte. Angenommen, SpaceX geht wirklich durch die Decke. Wer profitiert alles davon?
7: Am meisten davon würden die bisherigen Eigentümer profitieren. Allen voran Elon Musk. Denn sie verkaufen ja nur einen kleinen Anteil ihrer Aktien, eben diese 4-5%. Den Rest behalten sie. Wenn der Kurs steigt, dann werden Elon Musk und seine Entourage noch reicher. Das Unschöne ist vor allem aber auch, dass es nach dem Börsengang zwei unterschiedliche Aktienkategorien geben wird. Solche mit einem tiefen Stimmrecht und solche mit einem hohen Stimmrecht. Und es ist ja klar, dass die Aktien mit dem hohen Stimmrecht unter anderem bei Elon Musk bleiben, der damit alles überstimmen kann. Beim Börsengang von Tesla war das noch nicht der Fall. Daraus hat er gelernt und verschafft sich mit den zwei Aktienkategorien mit unterschiedlichem Stimmrecht die Kontrolle.
8: Wenn es gut läuft, können sich vor allem Musk und Co.

0: vor, der Mann hat einen Autounfall oder einen Herzinfarkt. Das würde bedeuten, dass das Kartenhaus zum Teil zusammenbrechen würde. Firmen, die so stark auf einzelne Persönlichkeiten setzen, sind ein Risiko. Das ist mit ein Grund, weshalb ich nicht in die Aktie investieren würde, selbst wenn mir dabei große Gewinne entgehen würden. Es gibt einfach Grundsätze der Corporate Governance, die hier nicht eingehalten werden. Diese Machtkonzentration ist ein Problem. Das Schicksal einer Firma so stark auf einzelne Personen aufzubauen, ist ja eine Art fahrlässig. Das wird sich früher oder später rächen.
1: SpaceX will nicht nur das Universum erobern, sondern auch ganz Weltliches, wie die Börse. Ignition. Elon Musk, der reichste Mann der Welt, könnte der erste Billionär überhaupt werden, habe ich gelesen. Seinen Bonus soll er aber erst bekommen, wenn 1 Million Menschen auf dem Mars leben. In einem Bericht von SpaceX steht, es sei ein Bestreben, die Menschheit zu einer intergalaktischen Spezies zu machen. Man wolle den Menschen das Schicksal der Dinosaurier ersparen. Das war's für heute mit News Plus. 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Heute waren für euch Julius Schmid, Martina Koch und Rina Telli am Start. Salut zusammen. Und bis dann. Das war eine Wiederholung unseres Podcasts News Plus, eine Ausgabe von letzter Woche. Schön hören Sie Ihren Infosender. Weiter geht's jetzt bei uns mit einem ganz anderen Thema, mit Susanne Stöckel in der Sendung Politikdebatte.
2: Ein bekannter Politiker sagte mal, die Rente ist sicher. Das war in den 80ern, ist lange her. Mittlerweile glauben da irgendwie nicht mehr so viele Leute dran. Damit die AHV weiterhin sicher bleibt, stecken die Bundesparlamentarierinnen und Parlamentarier in der Sommersession ab nächster Woche die Köpfe zusammen und brüten darüber, wie man mehrere Milliarden Franken jährlich zusammenbekommt. Der Grund? Die 13. AHV wird Ende Jahr zum ersten Mal ausgezahlt. Eine Lösung, wo das Geld dafür herkommen soll, bräuchte es drum recht rasch. Ein zweiter großer Knackpunkt in Sachen Rente, der aktuell wieder diskutiert wird, ist das Rentenalter. Sollte man das erhöhen oder nicht? Über all das rede ich mit SP-Ständerätin Flavia Wasserfallen aus dem Kanton Bern und SVP-Ständerat Hannes Germann aus dem Kanton Schaffhausen. Mein Name ist Susanne Stöckel. Herzlich willkommen in der Politikdebatte.
3: Guten Tag.
4: Guten Tag.
2: Jetzt am Montag eben startet die Sommersession, dann debattieren Sie im Parlament darüber, wie die 13. AHV finanziert werden soll. Zwei Hauptmodelle gibt's. Ich reiß das mal kurz an, damit die Zuhörerinnen und Zuhörer da auch wissen, wovon wir reden. Entweder man finanziert die 13. AHV über eine erhöhte Mehrwertsteuer, das wollen National- und Bundesrat ein bisschen unterschiedlich, oder eben man macht ein Mischmodell aus höherer Mehrwertsteuer und höheren Lohnbeiträgen, das will der Ständerat. Hannes Germann, Sie sind eher bei der Nationalratlösung, der will die Mehrwertsteuer befristet anheben, also nur während einiger Jahre. Warum sind Sie dafür?
4: Ja, es ist einfacher, wenn wir über die Mehrwertsteuer gehen, dann haben wir auch eine breitere Basis, die bezahlt. Ansonsten über Lohnbeiträge tragen das primär wieder die Arbeitnehmenden und auch die Jungen und natürlich auch die Unternehmen. Und da sind wir jetzt gut beraten, die nicht zusätzlich zu belasten. Machen wir eine einfachere Lösung. Wir gehen über die Mehrwertsteuer. Dort beteiligen sich auch die Rentnerinnen und Rentner, die ja jetzt eine 13. zusätzlich bekommen.
2: Flavia Wasserfallen, warum finden Sie das? Das reicht nicht mit der Mehrwertsteuer?
3: Ja, wir haben ja sehr viele Sitzungen abgehalten zu den verschiedenen Finanzierungslösungen und uns auch viele Modelle berechnen lassen. Und mich hat einfach ganz klar überzeugt und auch die Mehrheit des Ständerats bisher, dass eine Mischlösung eigentlich die solidarste und auch fairste Finanzierungslösung ist und für ein durchschnittliches Haushaltseinkommen berechnet auch weniger belastend als nur die Mehrwertsteuer. Und ich möchte auch ganz konkret die Beiträge nennen, weil wir konnten zum Glück aufgrund der wirklich positiveren Finanzaussichten, die wir auch zur Kenntnis nehmen durften in der Kommission, die Beiträge noch einmal senken. Und wir sind jetzt bei der Ständeratslösung bei 0,3% Lohnbeiträge, das heißt 0,15 Arbeitnehmerin, 0,15 Arbeitgeber und 0,4% Mehrwertsteueranhebung. Und das würde einen durchschnittlichen Haushalt um 350 Franken im Jahr belasten. Beim Mehrwertsteuermodell sind es höhere Beträge.
2: Und glauben Sie beide, dass sie sich da irgendwo finden können?
4: Ja, das wird sich weisen. Auf jeden Fall sind wir schon

0: und verpflichtet, dem Volk eine Lösung vorzuschlagen. Ob sie eine Mehrheit finden wird, das muss sich weisen. Aber ich denke auch, wenn wir das überzeugend darlegen können, dann haben wir eine Chance. Aber es kann auch sein, dass das ganze Bach abgeht in beiden Lösungsvarianten. Im Übrigen möchte ich noch zur Mehrwertsteuer sagen, da sind es doch auch jene Leute, die sehr viel verdienen, die wohlhabend sind, die auch entsprechend mehr konsumieren und im ganzen Grund und Versorgungsbereich drin sind ja die reduzierten Sätze, also für Lebensmittel und anderes Güter des täglichen Bedarfs haben wir den tiefen Satz, da ist es fast nicht relevant.
1: Darf ich kurz reagieren? Ich bin wirklich froh auch über die Aussage meines Kollegen, dass wir eine Lösung bringen müssen. Ich glaube, das ist in unserer Verantwortung. Aber was ich eben bestechend finde am Ständeratsmodell, wenn ich es so nennen darf, ist eben, dass wir einerseits bei der Mehrwertsteuer eine Solidarität haben zwischen der erwerbstätigen Bevölkerung und der Rentnerinnen und Rentner, die allesamt Mehrwertsteuer beitragen. Und bei den Lohnbeiträgen haben wir eben diese Solidarität, die jetzt angesprochen wurde, zwischen höheren Einkommen und tieferen Einkommen. Und das ist natürlich dann wirklich für die Menschen mit bescheidenen und mittleren Einkommen eine viel fairere Lösung und deshalb auch ausgewogener.
2: Also Sie könnten sich zum Beispiel, Flavia Wasserfallen, auch vorstellen, je nachdem für die befristete Mehrwertsteuer ohne Lohnbeiträge zu stimmen?
1: Also was ich wirklich schwierig finde am Modell Befristung, wenn ich bei dem mal stehen bleiben darf, ist ja, dass wir eine stetige Leistungserhöhung einbringen, nämlich die 13. AHV-Rente. Sie wird Ende dieses Jahres ausbezahlt. Und dafür eine befristete Lösung vorzuschlagen, finde ich nicht ganz ehrlich und richtig. Ich vermute hinter diesem Lösungsvorschlag die Strategie, man möchte trotzdem die AHV schwächen und nicht auf solide Beine stellen mit dieser Zusatzleistung, damit später wieder die Rentenaltererhöhung auf den Tisch kommen kann. Also die Befristung finde ich eigentlich quer in diesem Konzept und wie gesagt, finde ich halt die Mischvariante mit Lohnbeiträgen und Mehrwertsteuer viel ausgewogener als jetzt eine reine Mehrwertsteuer. Mhm. Aber ich bin am Ende bei Kollege Germann, wir müssen eine Lösung bringen.
2: Hannes Germann, AHV schwächen war so ein Stichwort, was Flavia Wasserfallen gebracht hat.
0: Nein, das will ja niemand. Aber wir haben einen gewissen Reformdruck und der würde natürlich schon reduziert, wenn man jetzt eine Finanzierung quasi auf ewig schon sicherstellt. Wir haben ja diese Aufgabe dem Bundesrat übertragen, ab 2030 eine Reform zu bringen, die dann mindestens für die nächsten 10 Jahre wiederum die AHV im Gleichgewicht behält. Und wir würden wie nicht Wort halten und jetzt quasi auf Vorrat schon diese Reform vorfinanzieren. Und das will man nicht, denn wenn zu viel Geld da ist, dann wird es auch ausgegeben. Dann kommen neue Forderungen, wo man noch zusätzliche Leistungen erbringen könnte. Und das möchte ich persönlich nicht. Ich möchte der AHV Sorge tragen, freue mich für alle, die die 13. kriegen. Und ich möchte aber auch für die Kinder und die jungen Menschen natürlich die AHV langfristig sichern.
2: Also um das nochmal klarzustellen, befristet wollen Sie es machen, weil
0: bis 2033,
2: damit der Bundesrat genug Zeit bekommt, die AHV-Reform anzugehen, die dann ansteht.
0: Genau, ursprünglich haben wir ja nur eine Befristung bis 2030 vorgesehen. Aha. Und jetzt bieten wir mit den 3 Jahren etwas mehr Spielraum. Ich glaube, das ist auch dem Bundesrat gegenüber fair und es braucht dann ohnehin 1, 2, 3 oder vielleicht mehr Jahre, bis am Schluss die endgültige Variante dann steht.
2: Und da möchte ich gerne gerade einhaken und über das zweite große Thema reden. Eben selbst wenn dann die 13. AHV finanziert wäre, dann bleibt eben diese nächste große Frage, wie man mit dem Rentenalter umgeht. Der Bundesrat hat gerade eben gesagt, wie er sich die nächste AHV-Reform so ungefähr vorstellt und dabei klargemacht, das Rentenalter, das wird nicht angehoben. Es soll viel mehr Anreize geben, um länger zu arbeiten und Frühpensionierungen, die sollen weniger attraktiv gemacht werden. Hannes Germann, wie finden Sie das?
0: Ja, grundsätzlich finde ich es mal positiv, dass im Endeffekt länger gearbeitet werden soll. Das ist so einfach im System drin, ohne Erhöhung des Rentenalters. Das ist auch möglich, aber man schafft Anreize für all jene, die etwas länger arbeiten können und dies auch möchten. Aber ich sage es immer wieder, die Bedingung ist auch, dass die Arbeitgebenden hier mitmachen und die Leute dann auch wirklich beschäftigen, die arbeiten wollen. Und da habe ich manchmal meine Zweifel, dass dieses System einwandfrei funktioniert. Aber das ist eine andere Schiene.
2: Ich möchte mal beim Rentenalter bleiben, was ich nicht ganz verstehe, Frau Wasserfallen. Wir werden werden alle älter, die Rente wird in der Tendenz länger bezogen, es gibt weniger Erwerbstätige, die einzahlen können. Warum kann man dann nicht sagen, okay, das Rentenalter wird erhöht?
1: Das Rentenalter erhöhen in der AHV ist nicht nötig, wenn man sich die Finanzperspektiven anschaut. Das kann man einfach feststellen. Wir kommen in keine finanziellen Schwierigkeiten, wenn wir das Rentenalter für alle gleich belassen. Jetzt wissen wir auch, dass es nicht gewünscht wird und auch nicht mehrheitsfähig ist in der Bevölkerung. Die Stimmbevölkerung hat sich ganz klar dazu geäußert. Und bei einer generellen Rentenaltererhöhung wissen wir auch, das trifft die Falschen. Es trifft diejenigen, die beschwerliche Arbeiten ausführen müssen, die auch nicht eine Frühpensionierung sich einfach so finanzieren leisten können. Und da bin ich wirklich auch sehr erfreut, dass wir in der Analyse und in der groben Beurteilung absolut kongruent sind, Kollege German und ich. Anreize schaffen für längeres Arbeiten ist in Ordnung. Generelles Rentenalter erhöhen habe ich jetzt nicht gehört. Und das führt mich aber dann doch noch einmal zur Frage. Keine Rentenaltererhöhung von Ihrer Seite, Herr German, das finde ich positiv. Befristete Mehrwertsteuer, was ist dann die Lösung für die langfristige Finanzierung der 13. AHV-Rente, die weitergeht?
0: Ja, wir haben ja dem Bundesrat und der Verwaltung einen klaren Auftrag gegeben, diese Reform vorzulegen, diese Vorschläge. Sie liegen jetzt auf dem Tisch. Es ist eine ängstliche Reform. Schmerzliche Einschnitte kann ich da nicht sehen. Ich kann mich aber damit abfinden, wenn man jetzt sagt, gut, das Rentenalter muss nicht generell erhöht werden. In den nordischen Ländern gehen sie bis Alter 68. Aber da teile ich auch die Einschätzung von Frau Wasserfallen. Es würde die Falschen treffen. Ich plädiere darum ganz klar für die Definierung einer Lebensarbeitszeit. Wenn man eine gewisse Zeit, ich sage jetzt mal 45 Jahre, einbezahlt hat in die AHV, dann kann man in Pension gehen ohne Verluste. Und wenn eben jemand, der studiert und erst mit 25 oder 30 dann auch für den Staat etwas wieder abwirft, ja, dann kann man diese Leute auch gut mit bis 66 oder 67 arbeiten lassen, einfach bis sie ihre Lebensarbeitszeit auch erfüllt haben. Das wäre eine faire Lösung.
1: Ich habe jetzt einfach immer noch keine klare Antwort auf meine Frage gehört, weil schlussendlich müssen wir entscheiden, Leistungskürzungen oder Zusatzeinnahmen für die 13. Das ist die entscheidende Frage, weil diese andere Reform, die jetzt vorliegt, das ist, das stimmt, das ist jetzt nicht die große Reform, sie macht Optimierungen, sie bringt auch mehr Fairness, was Beitragslücken zum Beispiel betrifft, dass Menschen, die auch lange Krankentaggeld beziehen, nicht plötzlich Beitragslücken erfahren und dann weniger Rente haben. Man kann auch Anpassungen machen, Lücken schließen, weil wir Missbräuche sehen im Bereich Dividendenausschüttung. Das sind alles wichtige Elemente, aber ein Lebensarbeitszeitmodell wird oft in die Diskussion geworfen. Ich finde es prüfenswert, aber bisher haben wir, weil die auch die individuellen Entwicklungen und Arbeitsverläufe so unterschiedlich sind, kein faires, praktikables Modell gefunden bis heute, das wirklich auch anwendbar wäre. Von dem her finde ich eigentlich das Modell Referenzalter halten, Anreize schaffen für längeres Arbeiten, individuell der richtige Weg.
2: Wir müssen schon in die Schlussrunde kommen. Wenn wir mal in 20 Jahren mit Ihren Kindern hier sitzen würden, glauben Sie, dass Sie dann Ihnen sagen werden können, wir haben den besten Weg, wir als Parlamentarierinnen und Parlamentarier haben den besten Weg gefunden, die Renten nachhaltig zu sichern?
0: Ja. Ja, das ist schwierig, ich hoffe es, ja.
1: Ich glaube, wir müssen einfach immer daran denken, dass wir Lösungen in der AHV mit der Bevölkerung finden, weil die Bevölkerung hat klare Signale ausgesendet und an denen vorbei zu werkeln, das bringt uns nicht viel.
2: Und würde ja dann auch bei einer allfälligen Mehrwertsteuererhöhung sowieso wieder gefordert sein.
0: So ist es.
2: Ich danke Ihnen beiden, dass Sie zu Gast waren in der Politikdebatte. SP-Ständerätin Flavia Wasserfallen und SVP-Ständerat Hannes German. Herzlichen Dank.

0: Die Nachrichten von SRF um 4 Uhr mit Lara Christen. Die Schweizer Eishockey-Nationalmannschaft steht an der Heim-WM im Finale und trifft dort auf Finnland. Im Halbfinale hat die Schweiz gegen Norwegen mit 6:0 gewonnen und Finnland besiegte Kanada mit 4:2. Nazi-Spieler Christoph Bertschi sagt, das Team sei bereit für den Finale.
1: Wir sind seit dem Tag eins auf unserem Zug und wir gehen vorwärts und irgendwie kann ich es nicht aufhalten bis jetzt. Von dem her, wir sind parat und ich bin wirklich voller Selbstvertrauen, voller Elan für den Match.
0: Das WM-Finale zwischen der Schweiz und Finnland findet heute Abend um 20.20 Uhr statt. Vom Eishockey zum Fußball. Paris Saint-Germain hat zum zweiten Mal in Folge die Champions League gewonnen. In Budapest besiegte PSG Arsenal im Penaltyschießen. In Paris kam es bei den anschließenden Feierlichkeiten zu Zwischenfällen und Festnahmen. In mehreren Teilen der Stadt habe es am Abend Auseinandersetzungen zwischen der Polizei und randalierenden Gruppen gegeben, schreiben französische Medien. Es seien Fahrzeuge und Geschäfte beschädigt worden. Bis etwa 1 Uhr morgens wurden landesweit über 400 Personen festgenommen, darunter rund 280 in der Hauptstadt, wie der Innenminister bekannt gab. Wegen des Champions-League-Finals waren allein in Paris am Abend rund 8000 Polizistinnen und Polizisten im Einsatz. Der Chef der Weltgesundheitsorganisation WHO, Tedros Adhanom Ghebreyesus, hat die Stadt Bunia in Kongo-Kinshasa besucht, das Zentrum des Ebola-Ausbruchs im Land. Bei seinem Besuch hat er mehr Hilfe von der internationalen Gemeinschaft gefordert. Das Gesundheitspersonal vor Ort sei auf medizinische Güter und Schutzausrüstung angewiesen, um helfen zu können, so WHO-Chef Tedros. Nach Angaben der kongolesischen Regierung wurden seit Beginn des Ausbruchs mehr als 1000 Verdachtsfälle gemeldet, von denen rund 250 Erkrankte verstorben sind. Die WHO befürchtet, dass die tatsächlichen Zahlen deutlich höher sind. Zu zwei Meldungen aus Kriegsgebieten in Kürze. Israel bereitet sich nach eigenen Angaben auf mögliche Angriffe aus dem Libanon vor. Man stelle sich auf stärkeren Raketenbeschuss der libanesischen Hisbollah-Miliz auf den Norden Israels ein. Die israelische Armee begründete die Vermutung mit einer Ausweitung ihres Militäreinsatzes im Südlibanon. Der ukrainische Präsident Volodymyr Zelensky hat die Bevölkerung erneut dazu aufgerufen, wachsam zu sein. Nach wie vor würden Geheimdienstinformationen darauf hindeuten, dass Russland einen weiteren Großangriff plane, schreibt Zelensky auf Telegram. Die ukrainischen Streitkräfte seien vorbereitet und die Bevölkerung solle auf Luftalarme achten. Das Wetter, heute ist es zunächst ziemlich sonnig bei bis zu 28 Grad. Am Nachmittag und Abend gibt es teils Regenschauer oder Gewitter. Das waren Nachrichten von Radio SRF. Verantwortlich Lara Christen.
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5: 1990, vor über 35 Jahren, ist Asbest verboten worden. Trotzdem steigen die Opfer noch jedes Jahr weiter. Vor 10 Jahren ist die Stiftung Entschädigungsfonds für Asbestopfer gegründet worden. Der Mitgründer und Präsident, der Urs Berger, ist heute zu Gast im Tagesgespräch und zieht Bilanz, bevor er sein Amt weitergibt. Urs Berger, willkommen im Tagesgespräch.
6: Danke vielmals, Frau Wann. Ich bin sehr gerne hierher gekommen, um nochmal über die ganze Thematik zu reden.
5: Reden wir doch zuerst über den Stoff Asbest. Was habt ihr für Bilder? Was assoziiert ihr, wenn ihr jetzt das Wort hört?
6: Ja, aus meiner Tätigkeit heraus assoziiere ich natürlich hauptsächlich, dass es gesundheitsschädigend ist. Also, dass es ein Problem ist für die Lunge. Wenn die Asbestfaser sich in der Lunge festsetzt, dass es eine ganz heimtückische Krankheit ist. Und wenn man das Mesothelium einmal entdeckt hat, medizinisch entdeckt hat, denn nachher ist die durchschnittliche Lebenserwartung eben sehr kurz. Die liegt so ungefähr noch bei 1,5 Jahren. Es gibt einen Haufen andere Aspekte um das Asbest herum, oder? Aber das ist das, was mich jetzt am meisten beschäftigt hat.
5: Eben, es ist ein Stoff, den man schon Jahrhunderte, fast Jahrtausend braucht. Das ist auch ein sagenumwobener Stoff. Also schon in der Antike ist der Mineralstoff, es ist ja eigentlich eine Art Stein, ist gebraucht worden für Kerzen, Töchte oder für feuerfeste Kleider. Und nachher haben die Alchemisten im Mittelalter eine besondere Erklärung gehabt für die Herkunft von diesem Stoff. Kennt ihr die?
6: Nein, das überrascht jetzt nicht.
5: Ja, sie haben gesagt, das sei die Haare von einem feuerfesten Salamander. Und die erste kommerzielle Nutzung ist nachher die Entwicklung von feuerfester Kleidung für Feuerwehrleute gewesen. Mhm. Und dann ist es eben an Sand gegangen. Also wiederverwendbare Nastücher, Bodenbeläge, Graniumkistchen, Dachplatten, Kit. Und in Hollywood hat man es Asbest statt Schnee regnen in den Filmen. Also man hat es überall gebraucht. Und der Stoff ist eben auch noch heute überall drin.
6: Das ist ja so. Also eben, die ganze geschichtliche Aufarbeitung, die habe ich ein bisschen weniger verfolgt. Ich weiss, dass sie haben von Jahrhunderten oder Jahrtausenden gegeben, sind tatsächlich Jahrtausende. Man hat schon bei den alten Griechen, hat man den Stoff gekannt. Ist ein bisschen etwas Mystisches gewesen dort auch. Indem man, so einen Dochter gehabt aus Asbest, wo eben nicht verbrannt ist, wo nicht feuergefährlich war, nicht gefährlich war, einfach vom Brand her. Die, bei den Römern haben sie das auch weiterverwendet, aber eben die Aspekte, die Sie jetzt noch erwähnt haben, die habe ich jetzt nicht gekannt. Das ist sehr spannend. Ich habe mich mit dem Heute und Jetzt sehr stark befasst und dann natürlich vor allem so mit der Entwicklung seit 1943, wo man dann sehr schnell eigentlich gesehen hat, dass es eben aus dem Stoff Lungenkrebs kann geben kann, dass man das als Lungenkrebs überhaupt anerkannt hat. Nachher das sogar als Berufskrankheit anerkannt hat, dann etwa im 70. Und so ist es weitergegangen, oder? Bis man dann, wie Sie gesagt haben, im 90. die Stoffe auch verboten hat, um die verwenden im Häuserbau oder überhaupt in all diesen Installationen und Bauten.
5: Also, der hat jetzt 1943 gesagt, wo das klar ist worden, dass es eben gefährlich ist. Es sind eben die Fasern, die sich der Länge nach spalten und nicht tausendmal dünner sind als ein menschliches Haar. Und eben vor allem der Krebs, den man dann überkommt, da ist dann eben, das geht sehr schnell, bis man dann daran auch stirbt. Aber ja, der bricht erst sehr spät aus oder kann erst sehr spät ausbrechen.
6: Das ist so. Also man redet von einer durchschnittlichen Inkubationszeit bis 30, sogar über 30 Jahre. Jetzt, wenn man sich das vorstellt, wir haben jetzt 26, das ist also noch im letzten Jahrhundert gewesen, wo man hat können infiziert werden und jetzt erst bricht es aus. Das ist natürlich eine ganz lange Zeit.
5: Und eben 1990 ist er verboten worden, aber immer noch in fast einem Drittel von allen Häusern ist er irgendwo verbaut. Also der ist gleich noch überall da.
6: Das ist so. Und eben nicht nur in den Häusern. Man hat das bei den öffentlichen Bahnen im Gleisbau und überall hat man das gesehen. Man hat die Remise, wo man dort gemacht hat, hat man sehr viel mit Asbest durchsetzt gehabt. Es ist halt wirklich eine Zeit lang wie ein Wunderbaustoff gewesen, in dem er nicht feuergefährlich war.
5: Und eben, jetzt ist er noch überall. Wie kann man damit umgehen? Könnt ihr da Tipps geben?
6: Also, Tipps kommen ja vor allem auch von der SUA, die sehr grosse Erfahrung hat, die seit langen Jahren, also Jahrzehnten, da auch ihre Kunden versichert gegen das.
5: Also, die Unfallversicherung eigentlich für die Arbeitnehmenden.
6: Also, ja, wer SUA-versichert ist, hat den Schutz auch, wenn er am Mesothelium erkrankt und damit den Lungenkrebs hat, dann ist das entschädigt, ja. Was einfach ganz, ganz wichtig ist, der Stoff an sich, wenn er verbaut ist, ist nicht gefährlich, solange man ihn nicht verletzt. Erst mit der Verletzung, wenn die Fasern frei werden, wenn die Fasern in die Luft geraten oder irgendwie sonst mit dem Menschen in Berührung kommen, dann wird es gefährlich. Das heisst, wenn man nicht sicher ist, dass man in einem älteren Gebäude auch Asbest noch mitverbaut hat, dann sollen wir bitte Spezialisten beiziehen. Weil die Spezialisten wissen ganz genau, wie es dahergehen muss. Die können sehr schnell sich ein Bild machen nach einer Analyse. Ist da etwas, ist da nichts? Kommen dann mit den entsprechenden Schutzanzügen. Aber ja, nicht als Home-Bastler oder als Handwerker daheim einfach Decken runterreissen, in Wände reinbohren oder irgendetwas machen.
5: Also nicht einmal, wenn man ein Badzimmerplättchen ersetzen
6: will. Kann durchaus sein, dass das ebenfalls mit dem Asbest irgendwo vermengt ist, ja.
5: Die Zahl von den Asbesttoten in der Schweiz steigt ging noch kontinuierlich. 2022 waren es 137 Todesfälle. Versicherungen sagen, es könnte bis auf 170 Fälle pro Jahr noch ansteigen. Und bis 2040 prognostizieren sie 3.900 neue Mesotheliomfälle. Also das ist eine grosse Zahl. Warum ist das so? Warum gibt es jetzt immer noch Ausbrüche von diesem Krebs?
6: Das sind zwei Sachen. Man hat zwar im 90er hat man den Verbau von Asbest hat man eigentlich verboten, aber die Thematik ist dann natürlich noch nicht so gross bekannt gewesen. Und es ist dann so gewesen, dass sehr viele Leute noch völlig unbedarft einfach eben an ihren älteren Häusern rumgeschafft haben. Heimwerker do it yourself, das ist eine ganz grosse Bewegung gewesen. Und da ist natürlich vieles so passiert. Aber nicht nur dort, auch an allen anderen Orten. Da ist man einfach noch viel zu wenig sensibilisiert gewesen, wie gefährlich das ist für die Lunge, für die Gesundheit des Menschen. Und darum haben wir auch in den 90er Jahren immer noch viele Erkrankungen gehabt. Und die, zum Teil, die Krankheiten brechen jetzt erst aus. Also, da sind wir dann vom 96 bis jetzt, sind wir in den 30 Jahren. Und es kann auch noch ein bisschen länger gehen, bis etwas ausbricht. Das ist sicher ein Aspekt. Und der andere Aspekt ist, dass halt auch heute noch, wo man jetzt viel sensibilisierter ist, immer noch ein bisschen zu wenig Sorge gibt.
5: Und auch Baustellenprüfungen oder Überprüfungen ergeben ungenügende Schutzmassnahmen. Also auch von Baufirmen, die das eigentlich wüssten.
6: Das habe ich jetzt so nicht gehört. Das kann ich nicht sagen, aber es kommt eben ein anderer Faktor dazu. Es sind sehr viele, die Opfer werden von dem Ganzen, die gar nicht direkt mit diesen Stoffen in Berührung sind. Also wir haben x Beispiele gehabt, die wir dann auch entschädigt haben, dass zum Beispiel die Ehefrau von einem Mann, die mit Asbest in Berührung kam, ist, berufsbedingt, die Kleider heimgebracht hat, die Frau hat die gewaschen, und ist damit infiziert worden, oder? Also weit weg von irgendeiner Tätigkeit, wo sie direkt mit Asbest oder mit so Baumaterial jetzt zu tun hat. Das passiert eben auch immer noch. Und dort ist man sehr lange nicht alert gewesen, dass das so eine grosse Gefahr ist.
5: Und spiegeln sich denn jetzt die steigenden Opferzahlen in der Arbeit von eurer Stiftung? Habt ihr da auch immer noch mehr Anfragen für Entschädigungen?
6: Bei uns ist es so, dass in den letzten Jahren die Anzahl Gesuche und damit auch die Anzahl Entschädigungen gesunken sind. Das ist aber nicht, weil es weniger Opfer gibt, sondern vielleicht hat sich das Verhältnis von den Leuten, die direkt konfrontiert werden bei der Arbeit und damit eben auch einen Versicherungsschutz haben, zu denen, die nicht direkt konfrontiert werden über die Arbeit, hat sich das Verhältnis ein bisschen verschoben, dass das einfach weniger Opfer sind, die eben so indirekt betroffen sind. Das wäre die eine Möglichkeit, wo ich eine Erklärung da drin könnte sehen. Das andere ist, dass man eben auch sagen kann, wir sind einfach noch zu wenig bekannt.
5: Auch nach 10 Jahren.
6: Auch nach 10 Jahren. Und wir haben einen ganz wichtigen Grundsatz gehabt, vor allem am Anfang an. Wir haben gesagt, das Geld, das wir haben, das wollen wir für die Opfer einsetzen und nicht für Werbung, für Bekanntheitsgrad etc. Und heute merken wir, wir müssen ein beides machen, oder?
5: Schauen wir doch die Stiftung mal an. Der hat es vorhin gesagt, eigentlich zahlt ZUWA. Für was braucht es denn die Stiftung?
6: Die Stiftung braucht es für alle die Opfer, die eben nicht den Versicherungsschutz haben von der ZUWA, respektive vom UVG, also wo bei einer Berufsausübung infiziert werden. Das sind, nach erster Schätzung haben wir das Gefühl, es sind etwa 30%, jetzt sind wir so vielleicht auf 15%, wo das sind von allen Opfern. Aber das ist doch eine stattliche Anzahl. Und dann ist Folgendes passiert. Opfer, die dann eben keinen Versicherungsschutz gehabt haben und über AHV, IV entschädigt worden sind, haben etwa ein Zehntel von deren Entschädigung bekommen, wie wenn sie versichert gewesen wären. Und das ist natürlich irgendwie stossend, ungerecht, ungleich. Da hat es dann Anwälte gehabt, die bis vor den Menschengerichtshof in Straßburg gegangen sind, das eingeklagt haben. Und dann hat es so eine Rüge gegeben an die Schweizer Politik. Die hat den Bundesrat Berset hier aufgenommen. Aus dem Departement des Innern, wo noch für die sozialen Aspekte auch zuständig war. Und hat gesagt, ja, das wollen wir anschauen. Gleichzeitig hat es im Parlament verschiedene Vorstösse gegeben, dass man gesagt hat, man will die Haftungslimiten der Unternehmungen erhöhen, weil man da gewusst hat, es kann bis zu 30 Jahre gehen, bis ein Krankheit ausbricht.
5: Und die Limite also, ist 10 Jahre.
6: Es war 10 Jahre gewesen, genau. Also wenn man die wieder auf 30 Jahre erhöhen und sogar, ist da der Vorschlag gewesen, unbegrenzt bei Asbestfall, dass man damit den Opfern helfen würde. Was allerdings ein absoluter Trugschluss ist.
5: Jetzt ist das gerade ein bisschen viel gewesen. Auf alle Fälle, die Stiftung hat es gegeben, eigentlich auf Druck vom Urteil vom Europäischen Menschenrechtsgerichtshof und dort ist es eben um die Verjährungsfrist gegangen. Und die Angehörige von diesem Opfer hat gesagt, wie sollen wir etwas einfordern oder einklagen, was noch gar nicht passiert ist. Also die Krankheit ist eben nicht innerhalb von diesen 10 Jahren ausgebrochen, sondern später. Und sie hat gesagt, es ist ja gar nicht möglich, dass wir etwas einklagen können, was noch gar nicht passiert ist. Also das würde ja, hätte ja Sinn gemacht, dass man die Frist erstreckt. Jetzt hat er gesagt, das ist ein Trugschluss. Wie kommen wir da drauf?
6: Das Hauptproblem war, was wir gesehen haben, also es gibt zwei Probleme, aber das Hauptproblem jetzt in Bezug auf gerade die Frage, die Opfer, ich habe es vorher schon angetönt, wenn das Mesothelium, was ja der Grund ist, dass man nachher würde leisten, oder, dass man wirklich sicher ist, dass es nicht irgendein Lungenkrebs ist, sondern dass es Asbest verursachter Lungenkrebs ist, die Opfer haben noch durchschnittlich 1,5 Jahre zum Leben. Und jetzt schicken sie so jemanden auf einen Instanzenweg, also vor Gericht, um etwas sich erstreiten, muss man fast sagen, oder? Der hat das nie erlebt. Der hat keine Chance, dass er eine Entschädigung noch überkommt zu Lebzeiten. Und darum sage ich mir, ist das völlig ungerecht. Und mit unserer Stiftung, sobald klar ist, Mesothelium, medizinisch erwiesen, ja, zahlen wir. Ohne Gerichtsentscheid, ohne irgendetwas. Das ist der ganz grosse Unterschied. Und wir zahlen dann gleich viel, wie wenn das Opfer so versichert gewesen wäre.
5: Jetzt ist der Bundesrat Alain Berset, der hat ihn schon angesprochen, ist auf euch zugekommen und hat gefragt, würdet ihr so eine Stiftung aufbauen? Warum ist er gerade zu euch gekommen?
6: Das ist eine gute Frage, wenn Sie die mir stellen, weil eigentlich müsste er das sagen, warum er auf mich gekommen ist. Aber es gibt ein paar Gründe. Ich habe mit dem Alain Berset ein gutes Einvernehmen gehabt. Ich war dort Präsident vom Versicherungsverband gewesen. Wir haben diverse, sage jetzt einmal, Sträuße ausgefochten oder Themen miteinander bearbeitet. Und unter anderem ist es um eine UVG-Revision gegangen, wieder einmal eine. Und dort habe ich ihm geholfen, das Verhältnis zu deblockieren zwischen der SUVA und der Privatversicherer. Weil da ist man sich überhaupt nicht einig gewesen. Und in dem Zusammenhang haben wir uns besser kennengelernt. Er hat gesehen, dass man mit mir arbeiten kann, dass ich auch etwas bewirken kann, auch in der Privatwirtschaft. Und darum ist die Anfrage an mich gekommen. Weil der runde Tisch, den er ja zuerst gegründet hat, dort bin ich nicht direkt dabei gewesen. Das hat der Altbundesrat Moritz Leuenberger gemacht. Er hat den geleitet, 2,5 Jahre. Man hat dort verglichen mit anderen Ländern. Man ist zu einer Lösung gekommen, dass man wieder eine Stiftung gründen für das. Und erst zum Umsetzen nachher ist dann der Bundesrat Berset auf mich zu.
5: Also es war ja schon etwas Besonderes gewesen, dass sie Opfervereinigungen, Branchenverbände, Unternehmen an diesen Rundtisch gehockt und haben eben gesagt, wir wollen so eine Stiftung machen. Ihr seid ja auch langjähriger Verwaltungsratspräsident von Mobiliar, also ihr habt natürlich die Privatversicherungen bestens kennt. Und es ist viel politisch auf dem Spiel gestanden. Ich habe im Tagesanzeiger von 2016 gelesen, wenn der Fonds scheitert, werden die Opfer klagen.
6: Das ist immer das Damoklesschwert gewesen, natürlich. Aber ich sage nochmal, für die Opfer eigentlich ein ganz schwieriger Weg, weil kaum eins von den Opfern das selber noch erlebt hätte, dass nachher Recht überkommt und Entschädigung gesprochen wird. Oder?
5: Es hat auch Stimmen gegeben, die gesagt haben, also es wird ja freiwillig eigentlich gezahlt. Die Opfer haben nicht irgendwie einen Rechtsanspruch. Das ist auch kritisiert worden.
6: Freiwillig gezahlt. Wir haben uns verpflichtet, ich sage nochmal, wenn es medizinisch klar erwiesen ist, dass es ein Krebs ist, das Brustfell angegriffen ist wegen Asbest, dann zahlen wir nicht freiwillig, sondern zahlen wir. Das ist ein eigenes Vermächtnis, das wir ganz klar aufgestellt haben. Wir werden zahlen. Also von dem her ist es nicht ganz eine freiwillige Geschichte. Aber dass man das so aufgebaut hat in der Schweiz, ist natürlich an sich eine freiwillige Initiative gewesen. Das ist ja so. Was eben über den runden Tisch entstanden ist, ja.
5: Und es waren aber nicht ganz alle dabei gewesen bei diesem runden Tisch. Also zum Beispiel die chemische Industrie oder der Maschinenbau, aber auch die kantonalen Gebäudeversicherungen sind nicht dabei gewesen. Hat er da dafür Verständnis?
6: Ja, Ich bin jetzt da ein bisschen zögerlich, wenn ich jetzt da etwas dazu sage. Oder wichtig ist ja, was wir wollen. Das haben wir erreicht. Wir haben aus der Privatwirtschaft Geld rüberkommen. Man kann jetzt nicht einfach eine Branche rausnehmen und sagen, die ist abseits gestanden, sondern wir haben dann eben nachher jetzt mit der Finanzierung, also mit der UVG-Revision vor einem Jahr, Finanzierung über ZUVA, haben wir eine Lösung gefunden, wo alle diese Unternehmungen eben schon daran herzahlen. Sie zahlen die ZUVA-Prämie und aus der ZUVA-Prämie, also aus dem, was man nicht für die eigentlichen ZUVA-Entschädigungen braucht, aus den Reserven raus, darf ZUVA jetzt eben auch da mithelfen, finanzieren. Und von dem her kann ich sagen, haben wir die Wirtschaft also sehr, sehr breit eingebunden in der Finanzierung. Ich hätte eigentlich gehofft, dass Gebäudeversicherungen, also Kanton, uns dort noch besser unterstützt hätten. Also, besser. Das ist vielleicht nicht ganz richtig. Sie haben das nicht unterstützt. Sie haben von Anfang an gesagt, das geht uns nicht an, das ist nicht unser Thema. Da hätte ich schon gehofft, dass da ein bisschen mehr Resonanz gegeben hätte.
5: Warum denn? Warum hätten sie so?
6: Oder? Wir haben natürlich auch gesehen, dass in all diesen Bulletins von den Gebäudeversicherern bis 1990, bis man dann eben den Baustoff verboten hat, dass der empfohlen worden ist. Also man hat den Leuten empfohlen, benutzen den. Aber aus einem ganz anderen Aspekt natürlich. Die Gesundheitsschädigungen hat man dort nicht so im Vordergrund gehabt, sondern man hat gesehen, es ist viel weniger feuerexponiert, wenn man mit dem baut. Die Dämmungen, die man einbaut, die sind nicht feuergefährlich, oder? Das ist ein ganz gewaltiger Vorteil. Ist im Businessmodell der Gebäudeversicherer. Der Personenschutz ist ein bisschen weniger im Businessmodell der Gebäudeversicherung. Und von dort her habe ich ein gewisses Verständnis. Aber ich sage noch einmal, ich hätte mir eigentlich erhofft, dass uns da wieder aktiv unterstützen.
5: Ihr hört das Tagesgespräch mit dem Urs Berger. Er ist Präsident der Stiftung Entschädigungsfonds für Asbestopfer. Ziehen wir doch jetzt eine Bilanz von den letzten 10 Jahren. Wie viele Fälle oder wie viele Entschädigungen hat er gezahlt?
6: Wir haben jetzt rund 17 Millionen gezahlt. Das muss man vielleicht dem gegenüberstellen. Wir haben 26,5 Millionen ungefähr haben wir eingenommen. Haben wir als Geld zur Verfügung, um Entschädigungen zu zahlen. 17 Millionen haben wir ausgegeben. Wir haben heute noch um die 9 Millionen rum. Jetzt können Sie mir sagen, es geht ja nicht ganz auf. Weil wir haben ja noch, jetzt haben wir noch ein bisschen Werbung gemacht. Jetzt gerade das Jahr, Anfangsjahr, haben wir eine Werbekampagne gemacht, eben, um uns besser bekannt zu machen. Aber wenn man sich noch vorstellt, dass man, wenn man so rund 10 Millionen angelegt hat, einen gewissen Finanzertrag hat, dann kommt man natürlich etwa dorthin, dass es immer noch aufgeht.
5: Und wie viele Fälle haben Sie da davon profitieren? Wie viele Opfer?
6: Wir unterscheiden auch verschiedene Sachen. Vielleicht muss ich ein bisschen weiter ausholen, dass das verständlich wird. Wir entschädigen nicht nur die Opfer entschädigen und auch Angehörige übrigens. Wir unterstützen auch Beratung, unterstützen, das zahlen wir auch. Wir arbeiten dort mit der Lungenliga zusammen, haben 3 Standorte in der Westschweiz, in Zürich und im Tessin. Dort passieren Beratungen. Und die Beratungen, das ist in den letzten 10 Jahren, ich kann das nicht einmal genau sagen jetzt. Man hat sicher irgendwo Statistik über das, aber das dürfte in den 500-600 Beratungen sicher gewesen sein. Dann tun wir auch unterstützen, wenn eine Familie mit dem Umstand, dass jetzt jemand so schwer erkrankt ist und nicht mehr so eine lange Lebensdauer hat, damit man mit dem besser umgehen kann. Das ist ebenfalls in unserem Versicherungsschutz hinein. Und dann die eigentlichen Opfer. Und da würde ich sagen, sind es wahrscheinlich etwa 150 Opfer gewesen, so in dieser Grössenordnung.
5: Der hat vorhin die Finanzierung angesprochen. Der hat 2020 gesagt, Urs Berger, die Millionen, die ihr habt, das reicht nie nachher. Ihr braucht etwa 100 Millionen und es gäbe Deckungslücken. Sieht das jetzt plötzlich anders aus?
6: Also plötzlich natürlich nicht. Aber es sieht tatsächlich anders aus. Wir haben übrigens schon aus dem runden Tisch raus, haben wir die 100 Millionen mal so ungefähr berechnet gehabt. Und haben das Gefühl gehabt, so irgendwann 2030 sei dann da etwa fertig, dann hätte es dann kein Opfer mehr. Beides ein bisschen ein Trugschluss. Ich habe vorher schon gesagt, wir haben einfach weniger gesucht gehabt in letzter Zeit und das haben wir auch viel weniger gebraucht. Damit haben wir auch unsere Erwartungen in die Zukunft haben wir ein bisschen runtergeschoben. Ich habe dann ein paar Jahre später mal 50 Millionen gesagt. Jetzt sind wir vielleicht bei Wir haben ja 26 Millionen, jetzt sind wir vielleicht etwa bei 40 Millionen, 35, 40 Millionen, haben aber die Sicherheit, dass die Zuwa die Finanzlücke dann wird übernehmen. Also von dem her haben wir es wirklich ein bisschen der Praxis angepasst. Wenn wir jetzt aber, und das ist spannend, wenn wir es jetzt mehr bekannt machen, und den Frühling haben wir das gemacht, jetzt sind die Gesuche wieder angestiegen. Jetzt der Frühling.
5: Und dann müsste eben der Zuwa quasi mit ihren Überschuss einspringen, wenn nachher jetzt die Gelder nicht durchlängen.
6: Ja, aber ich gehe jetzt davon aus, dass die noch ein paar Jahre langen. Weil ich sage nochmal, wir haben jetzt noch etwa 9 Millionen, wenn wir jedes Jahr einen vernünftigen Finanzertrag haben. Die sind sehr sicher angelegt natürlich, aber es gibt doch einen Finanzertrag, dann sollte das jetzt schon ein paar Jahre langen.
5: Ihr habt eben gesagt, es ist schon ein Glücksfall, dass die Überschüsse von Suva so könnten verwendet werden. In der politischen Debatte hat es Kritik gegeben. Zum Beispiel die SVP hat gesagt, wir müssen das Verursacherprinzip walten. Also das soll nicht Suva zahlen.
6: Das kann man natürlich immer sagen. Das ist mir schon klar. Und die Begründung oder ja, der Vorwurf ist auch nicht ganz ungerechtfertigt, muss ich sagen. Auf der anderen Seite geht es eigentlich da um etwas anderes. Ich sage nochmal, wir haben ganz eine breite Unterstützung von der Wirtschaft, sei es Direktzahlungen oder Zahlungen über Zuwa für das Thema. Und von dort her sind eigentlich die, die die Stoffe verbaut haben, die sind mit im Boot. Oder? Ganz breit. Weil es kommt noch etwas dazu. Alle die Unternehmen sagen mir, ja, für unsere Leute, die bei uns sich infiziert haben, für die ist gesorgt. Für die haben wir eine Lösung. Das sind ja alles die anderen Fälle, die eben nicht dort direkt verursacht worden sind. Also von dort her, finde ich, ist das Argument ein bisschen holprig.
5: Urs Berger, was macht ihr oder was zieht ihr jetzt für eine Gesamtbilanz über die 10 Jahre? Ihr kommt eben aus der Versicherungsbranche, ihr habt jetzt die Stiftung 10 Jahre präsidiert, ihr gebt euer Amt jetzt ab. Aber was ist eure Gesamtbilanz?
6: Ich bin sehr dankbar, dass das gelungen ist. Ich bin sehr dankbar, dass die Stiftung heute auch anerkannt ist. Wir werden auch in der Jurisprudenz, werden wir immer wieder erwähnt, im Bundesgerichtsentscheid beispielsweise, dass man da eine Lösung hat und nicht alles muss erstreiten. Das sind für uns ganz fantastische Zeichen. Und dass es jetzt eben auch noch gelungen ist, die Finanzierung, auch wenn das jetzt nicht gerade unmittelbar in den ersten 2, 3 Jahren ist, auch noch zu sichern, kann ich sagen, jetzt kann ich wirklich getrost abtreten als Präsident.
5: Und das Thema, die Menschen, die Opfer, wie ist da der Umgang? Das ist ja nicht ein leichtes Thema.
6: Das ist ja so. Je länger, je mehr sind mir die Opfer tatsächlich ans Herz gewachsen. Ich habe mich angefangen, wirklich damit auseinanderzusetzen, dass das Leid, das dahinter ist, die Aussichtslosigkeit, oder? Man hat immer noch keine wirksame Methode, wenn das Mesothelium entdeckt ist, dass man das kann heilen kann. Die lebensverlängernden Massnahmen sind auch noch nicht so grossartig. Also, das ist wirklich ganz, ganz ein schwieriges Thema. Das hat mich immer mehr beschäftigt. Mich hat aber auch beschäftigt in der Schweiz, wie man mit so Sachen umgeht. Also, noch ein anderes Beispiel. Eine Kollegin von mir ist so auf mich zugekommen. Wir haben über die Asbeststiftung geredet und sie hat gesagt, mein Vater ist auch erkrankt. Und er hat nur noch ganz kurz zum Leben. Und da habe ich gesagt, kennst du unsere Stiftung? Tut dich doch mit uns in Verbindung setzen. Ich gebe dir da gerade die Adresse, die Telefonnummern, weil wir würden da entschädigen. Und da hat sie gesagt, ja, dann weisst er wird es eh nicht mehr erleben, auch wenn es jetzt ganz schnell geht. Und wir brauchen eigentlich nichts. Für mich ist das gut. Und da müssen wir sagen, in einer Schweiz, wo wir noch solche Beispiele haben, wo nicht alles nur auf «ich will dich nicht mehr, ich will noch mehr» ausgerichtet ist, das ist schon toll, wenn man so eine Stiftung haben darf.
5: Und habt ihr das Gefühl, dass diese Form von Zusammenarbeit, von einem runden Tisch, von einer Stiftung, von einer schnellen Lösung auch für die Opfer, dass man die auch in anderen Gebieten oder bei anderen Problemen könnte einsetzen
6: könnte? Kann ich mir durchaus vorstellen. Ich kenne jetzt gerade nicht ein ganz aktuelles Beispiel. Aber das könnte man ganz sicher machen, oder? Es ist nicht eine Lösung für gerade ad hoc zu helfen, oder? Weil so eine Stiftung muss zuerst gegründet werden. Zuerst muss man wissen, machen wir überhaupt eine Stiftung? Wie machen wir? Was ist der Stiftungszweck? Den kann man dann nicht ständig ändern, oder? Das ist dann ziemlich gegeben mal. Also, das ist eher eine mittel- bis langfristige Planung, die da dahinter ist. Aber ich könnte mir sehr gut vorstellen, dass man sie für ganz andere Sachen nachher verwenden, ja.
5: Urs Berger, merci vielmals für das Gespräch.
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0: Die Nachrichten von SRF um 4.30 Uhr mit Lara Christen. Die Schweizer Eishockey-Nationalmannschaft steht an der Heim-WM im Final und trifft dort auf Finnland. Im Halbfinal hat die Schweiz gegen Norwegen mit 6:0 gewonnen und Finnland besiegte Kanada mit 4:2. Nazi-Spieler Christoph Bertschi sagt, das Team sei bereit für den Final.
1: Wir sind seit dem Tag 1 auf unserem Zug und wir gehen vorwärts und irgendwie kann ich es nicht aufhalten bis jetzt. Von dem her, wir sind parat und ich bin wirklich voller Selbstvertrauen, voller Elan für den Match.
0: Der WM-Final zwischen der Schweiz und Finnland findet heute Abend um 20.20 Uhr statt. Vom Eishockey zum Fußball. Paris Saint-Germain hat zum zweiten Mal in Folge die Champions League gewonnen. In Budapest besiegte PSG Arsenal im Penaltyschießen. In Paris kam es bei den anschließenden Feierlichkeiten zu Zwischenfällen und Festnahmen. In mehreren Teilen der Stadt habe es am Abend Auseinandersetzungen zwischen der Polizei und randalierenden Gruppen gegeben, schreiben französische Medien. Es seien Fahrzeuge und Geschäfte beschädigt worden. Bis etwa 1 Uhr morgens wurden landesweit über 400 Personen festgenommen, darunter rund 280 in der Hauptstadt, wie der Innenminister bekannt gab. Wegen des Champions-League-Finals waren allein in Paris am Abend rund 8'000 Polizistinnen und Polizisten im Einsatz. Der Chef der Weltgesundheitsorganisation WHO, Tedros Adhanom Ghebreyesus, hat die Stadt Bunia in Kongo-Kinshasa besucht, das Zentrum des Ebola-Ausbruchs im Land. Bei seinem Besuch hat er mehr Hilfe von der internationalen Gemeinschaft gefordert. Das Gesundheitspersonal vor Ort sei auf medizinische Güter und Schutzausrüstung angewiesen, um helfen zu können, so WHO-Chef Tedros. Nach Angaben der kongolesischen Regierung wurden seit Beginn des Ausbruchs mehr als 1'000 Verdachtsfälle gemeldet, von denen rund 250 Erkrankte verstorben sind. Die WHO befürchtet, dass die tatsächlichen Zahlen deutlich höher sind. Zu zwei Meldungen aus Kriegsgebieten in Kürze. Israel bereitet sich nach eigenen Angaben auf mögliche Angriffe aus dem Libanon vor. Man stelle sich auf stärkeren Raketenbeschuss der libanesischen Hisbollah-Miliz auf den Norden Israels ein. Die israelische Armee begründete die Vermutung mit einer Ausweitung ihres Militäreinsatzes im Südlibanon. Der ukrainische Präsident Volodymyr Zelensky hat die Bevölkerung erneut dazu aufgerufen, wachsam zu sein. Nach wie vor würden Geheimdienstinformationen darauf hindeuten, dass Russland einen weiteren Großangriff plane, schreibt Zelensky auf Telegram. Die ukrainischen Streitkräfte seien vorbereitet und die Bevölkerung solle auf Luftalarme achten. Das Wetter, heute ist es zunächst ziemlich sonnig bei bis zu 28 Grad. Am Nachmittag und Abend gibt es teils Regenschauer oder Gewitter. Das waren Nachrichten von Radio SRF. Verantwortlich Lara Christen.
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3: Im Bundeshaus tobt ein Machtkampf um die Frage, ob das neue Vertragspaket mit der EU nur das Volksmehr braucht oder auch noch die Mehrheit der Kantone. Eine führende Rolle spielt hier der FDP-Vizepräsident Andrea Caroni. Der Ausserrhoder Ständerat ist mein heutiger Gast in der Samstagsrundschau, wo wir am Freitagnachmittag aufnehmen. Herzlich willkommen.
4: Danke für die Einladung.
3: Später in dieser Sendung geht es auch noch um den Pax, eine Art Konkubinat Plus, wo Sie angestossen haben, und um die Folgen der Liebesaffäre am Bundesgericht. Jetzt aber EU-Vertragspaket. Herr Caroni, wie ernst nehmen Sie eigentlich Ihre Delegierten?
4: Ich nehme alle sehr ernst, die eine Meinung abgeben zu dem vielfältigen und schillernden Thema. Unsere Rolle als Ständerat ist es ja gerade, verschiedene Quellen entgegenzunehmen, dann unsere Meinung bilden und versuchen, eine Lösung zu konstruieren. Eine Stimme sind da die Delegierten gewesen und es hat sehr viele andere Stimmen auch noch gegeben zum Hören.
3: Also die Delegierten sind für Sie als Vizepräsident nur eine von vielen Stimmen. Die Delegierten haben ja gesagt, sie wollen nur das Volksmehr für das neue EU-Paket. Und Sie sind im Parlament der Drahtzieher für eine Lösung mit Ständemehr. Sie sind da damit die beiden staatspolitischen Kommissionen von beiden Räten können überzeugen. Ist Ihnen egal, was die Delegierten sagen?
4: es ist mir sehr wichtig, was die Delegierten sagen, so wie es mir auch sehr wichtig ist, was alle anderen auch noch sagen. Und am Schluss ist für mich eine staatspolitische, staatsrechtliche Betrachtung gewesen, die mich zum Schluss geführt hat, superste in diesem Dossier wäre eine Verfassungsgrundlage. Das war übrigens ein Thema gewesen, das dort bei den Delegierten noch gar nicht auf dem Tisch war. Dort hat man über ein anderes Referendum geredet. Und vor den Delegierten hat der Parteivorstand von der FDP Schweiz, die Parteipräsidentenkonferenz von der FDP Schweiz gesagt, man sollte doch ein obligatorisches Referendum machen. An dem Tag hat es dann ein knappes Resultat in die andere Richtung gegeben. Aber ganz wichtig, das war immer einfach nur deklariert auch als Vernehmlassungsantwort von der FDP Schweiz. Und Vernehmlassungsantworten sind immer Zwischenstandsmeldungen, wo man sagt, wie sehen wir es heute? Aber bitte, ihr im Parlament, macht dann euren Job. Das haben wir gemacht. Wir haben zum Beispiel Hearings gemacht mit Staatsrechtlern und haben dann die Lösung entwickelt.
3: Also haben Sie nicht verstanden, wenn jemand von den Delegierten findet, für was stimme ich da eigentlich überhaupt ab an diesen Delegiertenversammlungen? Wenn Sie dann doch machen, was Sie wollen?
4: Wenn Sie eine Vernehmlassungsantwort einreichen, ist noch das Parlament immer verpflichtet, um möglicherweise noch gescheiter werden, neue Wege aufzuzeichnen. Und zum Beispiel in dieser Vernehmlassung hat zum Beispiel auch mein Kanton eine Stellungnahme abgegeben, Ausserrhod, ich bin auch noch Ständerat, die haben gesagt, ein obligatorisches Referendum. Aber für mich das Wichtigste ist eigentlich die Erkenntnis aus den Anhörungen gewesen, wo wir extra einem öffentlichen Hearing Staatsrechtler eingeladen haben. Und dort ist ein bisschen herausgestellt worden, es gäbe gute Gründe für eine Verfassungsgrundlage. Und mit all den Input fühle ich mich verpflichtet zum Schaffen und habe das gemacht.
3: Die Argumentation läuft ja ein bisschen vereinfacht gesagt so, dass Sie sagen, das neue Vertragspaket könnte den Zuwanderungsartikel in der Verfassung verletzen, der neue Verträge verbietet, die einer eigenständigen Steuerung der Zuwanderung widersprechen. Darum müssen wir diese Frage auch in der Verfassung klären. Nur gemäss Bundesrat bringt das EU-Paket nur, ich zitiere, vernachlässigbare Anzahl von Leuten, die wegen dem Paket neu kommen könnten.
4: Es gibt mindestens drei Gründe für eine Verfassungsänderung. Und ein Grund ist, zum sagen, die Verträge haben so ein fundamentales Gewicht und Auswirkungen auf Parlament, Bundesrat, aufs Volk. Das ist verfassungswürdig, da sollte man doch irgendein Referendum haben. Und die Verfassung bietet genau den Weg. Ein zweiter Grund ist der, den Sie ansprechen. Vielleicht müssen wir sogar eine Verfassungsänderung machen, wegen dem Konflikt zu dieser heutigen Bestimmung. Und die kann man schon auch strenger verstehen als der Bundesrat. Weil unbestritten ist, die Bestimmung sagt, bitte tut nicht neue Freizügigkeitsrechte einräumen. Und unbestritten ist auch, dass neue Paket tut so einige Rechte herum. Jetzt sagt der Bundesrat einfach, es sind ganz wenige. Drum aber dass es sich reibt, ist klar. Die Frage ist nur, reibt es genug?
3: Der Bundesrat sagt, darum sind nur wenige, weil es hauptsächlich um gleichgeschlechtliche Paare geht. Im Vernehmen noch werden schon heute können die Partner, Partnerinnen mitkommen, aber bei den Kindern nicht. In der Kommission ist offenbar gesagt, dort etwa 7 Kinder könnten neu reinkommen. Ob das genauso stimmt, weiss ich nicht. Aber so Grössenordnung, also viel können es gar nicht sein.
4: Der Bundesrat argumentiert eben mit der Menge und sagt, ja, so kleine Freizügigkeitsrechte kann man schon noch verteilen. Es gibt aber viele Staatsrechtler, auch bei uns am Hearing, die haben gesagt, nein, der Artikel ist eigentlich klar, wo wir damals in der Verfassung abgestimmt haben. Der sagt, kein neues Freizügigkeitsrecht, sondern Kontingent und Höchstzahlen. Ich bin damals dagegen gewesen. Aber ich versuche immer, guter Verlierer zu sein. Und jetzt steht es halt in der Verfassung. Und dann geht es eigentlich nicht um die Menge und kommt noch etwas dazu. Es geht ja um Dynamik, weil mit dem Paket sagen wir der EU, wir werden auch künftige Ausweitungen akzeptieren. Wir haben zwar noch eine Notbremse, aber grundsätzlich committen wir uns zu dem und die Dynamik, die liegt jetzt auch auf dem Tisch. Das kann also noch mehr Freizügigkeitsrecht geben.
3: Sie sagen aber selber, es gibt eine Notbremse, also wir können da Nein sagen.
4: Aber die Grundverpflichtung, die neu wäre, ist zum sagen, EU, alles, was du änderst in dem Bereich, wo in die Verträge fällt, machen wir mit. Man kann Verträge immer verletzen. Aber das ist nicht das, was wir am Anfang als Commitment ja jetzt unterschreiben.
3: Sie haben vorhin gesagt, es gibt Rechtsexperten, die ihre Meinung teilen. Jetzt ist aber im Newsletter noch eine Fachpublikation von und für Juristinnen und Juristen. Da schreiben 10 Rechtsprofessorinnen und Professoren, ich zitiere, die grosse Mehrheit der Lehre ist anderer Auffassung. Die irren sich alle.
4: Es gibt oft Interpretationsspielraum bei der Verfassung. Und die haben jetzt eher die generöse Auslegung vom Bundesrat, wo eben sagt, ja, so ein bisschen kann man da schon noch so recht einräumen. Und die Dynamik, das spielt jetzt auch keine Rolle, da können wir dann immer noch abweichen, später davon. Erstaunlicherweise sind jetzt bei diesen Rechtsprofessoren, ich habe die alle schon angeschaut, also 7 sind Ordinarien, jetzt von St. Gallen zum Beispiel oder von Zürich ist jetzt da keine dabei, die dort lehren. Mag geografischer Zufall sein, aber die sind eher auf der strengen Schiene. Und ich habe damals gekämpft gegen die Verfassungsbestimmung, um die es jetzt da geht. Aber ich finde, wenn die Leute abstimmen, wenn Volk und Stände etwas in die Verfassung schreiben, dann gilt das. Und ich sage nicht, es ist automatisch ein Konflikt. Ich bin nicht der höchste Verfassungsrichter. Aber ich sehe da eine Reibung, ich sehe ein Problem und dann ist der superste Weg, dann machen wir es noch in der Verfassung.
3: Im Parlament fällt das Muster auf, wer das Paket will, wenn die tiefer Hürde vom Volksmeer, wer dagegen ist, will die höher Hürde vom Ständemeer. Wenn Sie indirekt das EU-Paket torpedieren?
4: Gar nicht, oder? Ich komme eben gerade nicht vom Resultat her. Und mich stört's, wenn Leute so denken und sagen, ich bin dafür, darum möglichst nicht abstimmen, ich bin dagegen, möglichst 7-mal abstimmen. Ich komme wirklich staatspolitisch, staatsrechtlich von einem korrekten, fairen Verfahren her. Und da geht es mir wirklich auch wie mir meiner Kantonsregierung. Die sagt, eigentlich bin ich so tendenziell eher für die Verträge. Ich habe noch nicht definitiv entschieden. Aber ich denke, die stärkste mögliche Legitimation wird dem gerecht, wird die Verträge auch stärken, wenn sie angenommen sind. Und eben, wir haben dann auch kein Verfassungsproblem.
3: Politologen sagen aber, mit Blick auf frühere ähnliche Abstimmungen, das Ständemehr bedeutet, dass mindestens 55% Volksmehr nötig sind. So scheitert das EU-Paket wahrscheinlich. Das wäre dann wieder entgegen dem Willen von ihren Delegierten.
4: Gut, das ist jetzt auch wieder vom Resultat her gedacht, zum sagen, oh, dann müssen ja mehr Leute zustimmen, dann sollten wir das Referendum nicht machen. Nein, die Spielregeln gelten vorher und dann sieht man, was die Leute abstimmen. Und ich sage, wenn die Leute dann Ja sagen, im Doppelten mehr, sind die Verträge umso mehr gestärkt. Früher zum Beispiel haben wir mal die Europäische Menschenrechtskonvention angenommen, die ich sehr schätze, aber die ist damals nicht zum Referendum unterstanden und hat heute oft noch den Makel, dass man sagt, aha, ihr habt da verfassungsmäßige Rechte geschaffen, aber ohne eine Verfassungsabstimmung. Also ich finde es einfach definitiv super auf die Art. Natürlich führt wird ein bisschen höher, aber das ist als Resultat von dem. Und wenn man Mühe hat mit dem Ständemehr, müssen wir in letzter Konsequenz auch den Ständerat abschaffen, weil dort passiert genau die gleiche Verzerrung.
3: Sie tun jetzt Verzerrung ansprechen. Damit sagen Sie ja auch, oder es ist bekannt, dass mit dem Ständemehr die Stimme der Leute in kleinen Kantonen, wie zum Beispiel Ihrem Kanton Appenzell-Ausserrhoden, viel mehr Gewicht haben, wie die Stimmberechtigten in grossen Kantonen wie im Kanton Zürich. Ist das fair in einem Fall, wo die Verfassung gar kein Ständemehr vorschreibt? Wo es vorgeschrieben ist, ist klar, das ist so gewollt, aber dort, wo es nicht vorgeschrieben ist von der Verfassung?
4: Also die Verfassung ermöglicht ja immer, dass man sie ändert. Auch, dass man jetzt eben eine Grundlage wird schaffen in der Verfassung für diese Verträge. Und wie wir vorher besprochen haben, gibt es gute Gründe, zum sagen, da ist eine Reibung da mit der bestehenden Verfassung. Es wäre rechtlich sicher super, sie zu machen. Vielleicht ist es eben nicht so freiwillig, wie wir, oder wie sie jetzt angetönt haben. Und ja, das ist angelegt halt in unserem demokratischen und föderalistischen Land, dass die Kantone besonders Gewicht haben, unabhängig von der Grösse. Und als Ausserrödler müsste ich manchmal fast sagen, ja, ist es denn fair, dass die kleineren Urner und Glarner, weniger Leute als wir, dass die zwei Ständeräte haben und wir nur einen. Also die Verzerrungen gibt es, mit denen leben wir, aber es ist ein bisschen die DNA von unserem Land, dass es eben Volk und Stände gibt.
3: Aus den grossen wirtschaftsstarken Kantonen gibt es kritische Stimmen, die sagen, wir sind die, die das Geld ins Land bringen, von dem profitieren auch kleinere Kantone. Und die wollen uns jetzt überstimmen in einer Frage, die auch gemäss Wirtschaftsverbänden vor allem wirtschaftlich wichtig ist.
4: Das Paket hat grosse wirtschaftliche Bedeutung. Es hat auch andere Auswirkungen, oder? Weil der grösste Stein des Anstosses für die, die jetzt wirklich dagegen sind, ist natürlich sicher die Freizügigkeit, die da möglicherweise ausgedehnt wird, und auch die Gerichtsbarkeit, die dann innen spielt, und die Dynamik. Ich glaube, das ist mehr als eine Wirtschaftsfrage. Es ist schon auch eine tiefe staatspolitische Frage. Wie fest verknüpft man sich mit dem System in der Nachbarschaft? Ich will es gar nicht bewerten. Ich sage einfach, es ist ein grosser Schritt. Und das betrifft jetzt nicht nur Leute, die in einer Stadt wohnen oder ein grosses Unternehmen haben. Das betrifft Leute im ganzen Land.
3: Der Politologieprofessor Adrian Vatter warnt, es könnte in der Schweiz zu stärkeren Spannungen kommen, wenn die Mehrheit der Stimmen das Paket will, aber es abgelehnt wird, weil die Mehrheit der Kantone Nein sagt. Ist Ihnen das wert?
4: Sobald Sie ein Volks- und Ständemehr haben, besteht ja immer die theoretisch, ist eine seltene, aber theoretisch Konstellation, also Auseinandergehen. Sonst müssen Sie es ja nicht machen. Also wenn Sie sagen, Ständemehr gilt immer nur dann, wenn es gleich Volksmehr ist, dann ist es ja überflüssig. Also das ist wirklich nochmal Grundlage, DNA von unserem föderalistisch aufgebauten Land, dass halt die Standesstimmen zählen, jeweils als Stand. Und die Menge halt leider nur halbe. Das müssen wir einmal, das könnte man mal noch ändern.
3: Seit das Ständemehr gibt, haben sich aber Bevölkerungszahlen recht entwickelt. Also, die Kleinen haben eigentlich noch mehr Gewicht bekommen durch das. Jetzt gibt's ja auch Ideen, dass man es nicht abschaffen könnte, Ständemehr, aber ein bisschen anpassen. Also, eine Idee, die im Raum steht, ist beispielsweise, dass man schaut, welches Meer ist deutlicher, oder wenn es zwei Meer gibt, die sich widersprechen, und das deutlichere Meer würde gewinnen. Wären Sie offen für solche Modernisierungen, Veränderungen?
4: Kann man mit mir diskutieren. Man müsste immer sich das Gleiche, aber eigentlich auch für den Ständerat überlegen. Weil man vergisst es manchmal in den Ständerat. Weil jedes Jahr gibt es tausend Entscheide, die zwischen beiden Kammern gefällt werden. Und der Ständerat ist eigentlich gleich zusammengesetzt wie das Ständemehr nachher hinten dran. Also dann müssen wir es eigentlich dort auch anpassen. Und ganz selten gibt es eine Volksabstimmung, die dann da spielt. Eine glatte Idee für das Ständemehr, die ich glaube sofort könnte unterschreiben, wäre innerhalb vom Kanton eine proportionale Stimme, oder? Heute ist, wenn ich im Kanton eine Mehrheit so und eine Minderheit anders will, dann ist die Minderheit ist dann verloren. Und man könnte das eigentlich auch gewichten nach den Stimmen innerhalb vom Kanton. Das würde kleine Kantone ihres Gewicht lassen, aber es würde auch die Minderheit in diesen kleinen Kantonen würde es eine Stimme geben.
3: Also jetzt beispielsweise, wenn ihr ein Kanton zu zwei Drittel würde Nein sagen, dann würde ihr Nein nur zu zwei Drittel zählen?
4: Und dann ein Drittel zum Jahr.
3: Ja, genau.
4: Aber das Gewicht vom Kanton wäre immer noch die Standesstimme, die er noch hat. Genau. Das wäre ein künftiges Modell, wo schon Leute schon vor mir angedenkt haben. Aber so Spielregeln muss man ändern. Und für das braucht es immer ein Doppeltes mehr. Und meine realistische Einschätzung ist, das Ständemehr wird noch sehr lange so bleiben, wie es ist.

0: ich versuche möglichst nicht für mich persönlich zu politisieren. Ich bin zum Beispiel da in einer speziellen Lage als Anwalt, dass ich sehr geschult bin, zum Wissen, wo muss man einen Vertrag abschliessen, wie könnte man den abschliessen. Und wir haben ein ganz kompliziertes Vertragswerk. Aber aus dem heraus sehe ich ja auch, dass es für ein normale Konkubinatspaar eigentlich zu mühsam, zu kompliziert ist. Und ich sehe auch, was man nicht regeln kann. Weil was man das Zweite nicht regeln kann, ist immer, wie wirkt es auf Dritte. Also ich kann jetzt nicht das Zweite als Paar regeln, wir hätten gerne eine tiefere Schenkungssteuer in meinem Kanton. Oder ich möchte gerne, wenn jemand medizinisch ausfällt, einfach so eine Vertretungsmacht haben, ohne dass wir das kompliziert gehen, beurkunden. Und da wäre die Idee, diesen Leuten, die aus verschiedenen Gründen die Ehe zu gross ist, die Ehe zu weit geht, die sind heute unverheiratet im Konkubinat, denen ein klares Instrument geben, einen Rechtsrahmen, dass sie einfach ihre Beziehung regeln können.
1: Sie sagen, es ist ein bisschen kompliziert heute, aber ich meine, so viele Leute leben im Konkubinat, das geht ja offenbar.
0: Es geht immer alles, aber die Frage ist, haben die Leute die Optionen, die sie für ihr gutes Leben brauchen? Und heute haben wir in den Paarbeziehungen auf einer Skala von 0 bis 10 nur zwei Möglichkeiten. Eins ist die Ehe, das ist ein 10 auf dieser Skala. Die ist wunderbar und ist für sehr viele Leute genau das Richtige. Das ist das Vollprogramm. Kulinarisch wäre das der Fünfgänger. Und unten an der Skala, so bei 0 bis 2, haben wir das Konkubinat. Es ist rechtlich kaum erfasst. Die Leute wissen nicht genau, was gilt. Und kulinarisch wäre das etwa so ein Sandwich, das man daheim macht, zum mitnehmen. Und was jetzt eigentlich fehlt, wenn man die Skala anschaut oder als Menü anschaut, ist der Eingänger, den man neu bekommen kann. Und das wäre der Pax.
1: Leute aus der Praxis sagen, Probleme gäbe es im Konkubinat am häufigsten, wenn man sich trennt und es um Finanzen geht, dann eben nach oder während einer Trennung. Aber genau da bietet der Pax ja auch keine Sicherheit.
0: Der Pax ist darauf ausgelegt, während der Beziehung klare Verhältnisse zu schaffen. Dass man einander Beistand schuldet, Rücksichtnahme schuldet, dass man gegenseitig Unterhalt schuldet, dass auch wenn jemand beim anderen mitschafft, zum Beispiel im Geschäft, dass man dann einen Ausgleich schuldet. Er gibt Vertretungsmacht, wenn jemand urteilsunfähig ist oder im Spital muss, man könnte ein Besuchsrecht haben. Und das Lässige am Pax, vielleicht noch der Schutz der Familienwohnung, das Lässige finde ich, man kann auch später noch an den anknüpfen. Also es ist jetzt klar, die zwei sind jetzt ein Paar. Das ist nicht klar heute beim Konkubinatsbau. Und jetzt kann ein Kanton sagen, gut, dann behandle ich die zum Beispiel steuerlich wie ein Ehepaar, wenn ich das will. Oder Versicherung kann sagen, ich behandle die jetzt wirklich als Paar. Oder die SBB kann sagen, jawohl, das gibt jetzt ein Partnerabo, weil die sind jetzt wirklich ein Paar, ohne dass sie kompliziert müssen, eine Lebenspartnerschaft nachweisen.
1: Das ist ja heute schon möglich, wenn man nachweisen kann, dass man im gleichen Haushalt wohnt.
0: Eben, jetzt müssen sie schon so Dokumente bringen und zeigen mit Indizien, warum sind wir jetzt wirklich ein Paar. Neu wäre einfach ganz klar, wie bei einem Ehepaar im Register, jawohl, die gehören jetzt zusammen.
1: Kritikerinnen und Kritiker, die es nicht so wahnsinnig viel gibt, aber es gibt sie, vielleicht werden es auch noch mehr, je nachdem, je mehr man darüber redet, sagen unter anderem, es bringt nicht so viel, aber es bringt viel mehr Bürokratie. Das müsste Ihnen als Freisinnigen ja eigentlich wahnsinnig wichtig sein. Nicht viel Bürokratie.
0: Als Freisinnige habe ich gerne Optionen, Möglichkeiten von der freien Lebensgestaltung. Eben, und wenn man die Skala anschaut und es gibt nur eine Option bei 0 bis unten an und eine bei 10, dann fehlt mir als Liberaler eine Option von diesen Rechtsrahmen. Und man sieht, Genf hat das heute schon, Neuenburg hat es schon und verschiedene Länder wie Frankreich, Belgien, die kennen das auch. Ich glaube, zum Gewinn der Leute. Und man redet immer von Leuten, die heute im Konkubinat sind, für die es kompliziert ist, bürokratisch ist, um ihre Verhältnisse zu regeln. Und neu hat jetzt einen Standardrahmen, den jeder kennt, wo man mit einem Abschluss erledigt. Und alle wissen, ah, die sind jetzt Paxt.
1: Andere Kritiker und Kritikerinnen fürchten um die Ehe. Sie sagen, wenn man so viele Vorteile haben kann, einfach mehr Vorteile wie heute, wenn man nicht verheiratet ist, dann verliert doch die Ehe ihren Wert. Die Ehe, die eben auch ausgerichtet ist für den Fall von einer Trennung, von einer Scheidung und so weiter, auch Vorsorge im Alter und so weiter.
0: Die Ehe wird ihre grosse, bewährte, wichtige Rolle behalten. Sie ist das umfassende Vollprogramm und ist ja sprichwörtlich, bis dass der Tod uns scheidet, darauf ausgelegt eben auf Absicherung, idealerweise lebenslang. Und der Pax ist nur ein Bruchteil davon. Er ist eben ein Konkubinat Plus. Wir haben eine Tabelle gemacht mit allen Wirkungen von der Ehe und wir haben nur ganz wenige angekreuzelt und gesagt, die sollte Pax auch haben. Und zwar alles so, wo er während der Beziehung geltet, Treu, Beistand, Unterhaltspflicht, vielleicht noch Schutz von der Wohnung. Aber die Ehe hat so viele Wirkungen mehr, die wird ihre eigene Attraktivität vollumfänglich behalten. Fangen wir an. Name, Bürgerrecht, dann, wenn man Kind will, Fortpflanzungsrecht, Vaterschaftsvermutung und dann kommen dann irgendwann die AHV, dann kommt das BVG, dann kommen Familiennachzugsrecht, Einbürgerungsrecht. Es hört nicht mehr auf, die Liste für die Ehe und wir haben wirklich nur ein paar rausgepickt für den Pax.
1: Zum Schluss, die Liebesaffären am Bundesgericht, die möglicherweise gegen das Bundesgerichtsgesetz verstoßt, das erlaubt keine dauernde Lebensgemeinschaft zwischen den Richtern. Die sollen auch untereinander unabhängig sein. Herr Caroni, Sie haben als Vizepräsident von der Gerichtskommission über die Richterwahlen ja vorbereitet. Nie etwas von so einer Affäre gehört vor dem Weltwochenartikel.
0: Ich persönlich...

0: Nicht, nein. Also, wir sind ja auch nicht die Liebesüberwachungskommission. Der Job, das zu überwachen, obliegt eigentlich primär den betroffenen Richterinnen und Richtern, von denen ich erwarte, dass sie nur Verhältnisse untereinander haben, die rechtskonform sind, zum einen. Und zum anderen, dass, wenn etwas in einen Grenzbereich kommt, wo vielleicht nicht mehr richtig ist, dass sie dann ihre Kolleginnen und Kollegen informieren und dass dann die das Nötige auch ergreifen. Wobei viele Instrumente haben sie nicht. Es fehlt heute an Disziplinarinstrumenten.
1: Über das reden wir gerade auch noch. Sie haben gesagt, wir sind nicht Liebesüberwachungsbehörde. Aber sogar der ehemalige Präsident vom Bundesgericht, Ulrich Meier, hat als Pensionär von dieser Affäre gehört. Haben Sie als langjähriges Mitglied von der Gerichtskommission nicht regelmäßig Kontakt mit Leuten vom Bundesgericht, sodass es eben nicht so ein absurder Gedanke wäre, dass Sie davon hören, auch wenn das nicht Ihre Haupttraktanten sind?
0: Ich kann nur für mich sagen, ich habe nie etwas von dieser Geschichte gehört, bis ich sie das erste Mal gelesen habe. Jetzt stelle ich fest, das Bundesgericht selber sagt, jetzt da ist eine Beziehung gewesen und die hat gegen interne Richtlinien zumindest verstoßen. Und das geht natürlich gar nicht. Das ist die eine Stufe. Die noch höhere Stufe wäre, wenn es auch gegen das Bundesgerichtsgesetz verstoßen hätte. Das weiss ich aber noch nicht. Da gibt es ja jetzt Abklärungen zum Sachverhalt. Was ist überhaupt gewesen? Und nachher müssen wir uns auch rechtlich Gedanken machen. Ja, wann ist denn die Beziehung erreicht? Manche sagen erst, wenn man 5 Jahre zusammen ist oder noch Kind hat. Manche sagen, nein, die Bundesrichter schon sehr schnell. Also wir müssen in der Sache und im Recht noch einiges abklären.
1: Also heisst das, Sie sehen den gesetzlichen Korrekturbedarf?
0: Jetzt weniger vielleicht bei der Paarbeziehung als solche, weil das ist ja schon im Gesetz. Das ist eine Auslegungsfrage, wann ist es erreicht. Und mehr Facts habe ich halt nicht auf dem Tisch im Moment.
1: Müssen wir es nicht gesetzlich genau definieren, wenn das so eine Unsicherheit ist?
0: Das ist die Frage, ob das Gesetz das leisten kann. Es gibt schon viele Kommentare, die über das geschrieben haben. Also ich glaube, wenn wir etwas müssen entscheiden in der Gerichtskommission, und da wäre nur, wenn die jetzt zur Wiederwahl kämen, dann müssten wir wirklich Sache und Recht nochmal ganz genau anschauen. Aber was rechtlich sicher muss geändert werden ist, unabhängig von dem Fall, wir brauchen die Disziplinaraufsicht für die eidgenössischen Gerichte, weil heute gibt es nichts. Da kann ein Richter eigentlich machen und tun, was er will, und niemand kann richtig etwas machen, außer die gewissen Extremfälle Amtsenthebung.
1: Es steht euch ein Vorschlag im Raum von der Geschäftsprüfungskommission, nämlich ein sogenanntes Justizgericht. Das gibt es auf kantonaler Ebene zum Teil schon. Es gibt aber auch Kritik daran, wie es heisst, dann ist das Bundesgericht eben nicht mehr total unabhängig.
0: Das Geschäft ist jetzt in beiden Räten mal weitergegeben worden an die Rechtskommission, wo ich aktuell abpräsidiere. Und dort müssen wir jetzt eine Vorlage ausschaffen. Und ich glaube, was klar ist, für die unteren eidgenössische Gericht, Bundesstrafgericht, Bundesverwaltungsgericht, dort kann man das definitiv einführen. Und das Bundesgericht selber ist natürlich da zurückgehalten und findet, ja, also, wir sind auf so höherer Stufe, höchstens mit Verfassungsänderung, das müssen wir nochmal genau anschauen. Aber sicher für die unteren Gerichte, weil nochmal, wenn heute ein Richter irgendwelche Mist macht, wenn er wird Arbeit verweigern oder irgendwelche Liebesbeziehungen gegen Reglement hat oder was auch immer, kann man nichts machen, außer man enthebt ihn des Amtes. Also nur alles oder nichts. Wie vorher bei den Paarbeziehungen, nur 0 oder 10.
1: Es gibt ja Leute, die sagen, das ist doch ihre Privatsache, ob die jetzt eine Affäre haben miteinander oder nicht. Du hast schon gesagt, es geht darum, unabhängig zu sein, auch voneinander. Jetzt gibt es aber schon eine erste Folge von dieser Affäre. Und zwar verlangt der ehemalige guatemaltekische Polizeichef Erwin Spiris die Revision von einem Urteil, weil das Paar, mindestens die Richterin, drin involviert gewesen sei. Ohne dass wir jetzt in die Details vom Fall Spiris gehen, läutet bei Ihnen dort die Alarmglocke.
0: Die hat bei mir auch geläutet, unabhängig von dem Fall. Weil es ist ja klar gewesen, dass irgendwann Leute dort werden das als Argument bringen und sagen, mein Fall ist falsch beurteilt worden. Ob das jetzt rechtlich verhebt für eine Revision, das muss am Schluss dann wieder das Bundesgericht selber entscheiden. Und auch da gehen die Rechtsmeinungen ein bisschen auseinander. Die einen sagen, ja, nur wenn beide da mitentschieden haben, ist es falsch. Und manche sagen, nein, wenn einer dabei war, weil der andere hätte ja auch nicht dürfen am Gericht sein. Also das muss am Schluss das Gericht entscheiden im Einzelfall. Aber man sieht daraus, es schafft dem Gericht grosse Probleme, wenn es sonnige Verhältnisse hat, wenn es die im Gericht auch nicht offenlegt und bespricht oder auch beendet im rechten Moment, möglichst am Anfang. Das gibt einfach Unruhe und einen schlechten Ruf fürs Gericht und so unnötige Fälle.
1: Der Umgang vom Bundesgericht mit dem Fall steht ja auch in der Kritik. Der Altbundesgerichtspräsident Meier fordert den Rücktritt von der Verwaltungskommission. Da kann man sagen, es ist sozusagen die Selbstverwaltung vom Bundesgericht, also ein kleines Gremium von Richtern. Was finden Sie?
0: Zum einen finde ich immer, dass der Grundsatz «servire disparate» einen gewissen Wert hat in diesem Land. Und hoffe, ich würde mal allfällige Nachfolger in meinem Amt nicht so dreischwätzen von der Seitenlinie. Das finde ich immer ein bisschen schwierig. Aber in der Sache ist es natürlich so, Politik muss auch anschauen, was hat denn Gerichtsleitung gewusst, was hat denn die gemacht. Das ist der Job von der Geschäftsprüfungskommission. In der bin ich jetzt nicht mehr, aber ich nehme an, die werden sich dessen annehmen.
1: Also Sie sehen die Gründe dafür, dass die zurücktreten müssen?
0: Das kann ich auf keinen Fall jetzt so sagen, nach allem, was ich weiss. Aber die Geschäftsprüfungskommission muss hingehen und schauen, was haben die wen gewusst? haben die etwas geschützt oder haben die jetzt das auch das erste Mal, wie sie und ich in der Zeitung gelesen und wie haben sie reagiert? Das ist eine Oberaufsichtsaufgabe, um zu schauen, wie tut das Gericht selber sich verwalten.
1: Im Bundesgericht gibt es offenbar auch Leute, die glauben, der Weltwochartikel sei eine Racheaktion von der SVP gegen den Richter, der aus der Partei austreten ist. Kurz vor der Veröffentlichung hat der Richter auf seinem Privatgrund eine Kamera in seiner Hecke gefunden, auf seinen Hauseingang gerichtet. Wie brisant finden Sie das?
0: Also wenn man jemandem auf seinem Grundstück filmt ohne seine Zustimmung, dann ist man da selber auch im strafrechtlichen Bereich, wer immer das war. Für das läuft ja auch das Strafverfahren jetzt. Das muss jetzt nicht einfach laufen. Und so Sachen können immer auch eine politische Komponente haben. Aber das heisst nicht, dass in der Sache nicht auch etwas dran ist. Also das Bundesgericht selber hat ja gesagt, unabhängig vom Herrn Mörgel jetzt, jawohl, da war eine Beziehung gewesen und jawohl, der hat gegen etwas Internes verstoßen. Und darum müssen wir jetzt genau anschauen. Ja, hat es allenfalls sogar gegen das Gesetz verstoßen. Und was hat das für Auswirkungen im Fall, wenn die beiden zur Wiederwahl antreten?
1: Sie sind vom Herrn Mörgel geredet, das ist ehemaliger SVP-Nationalrat und Autor von dem Weltwochartikel, der das alles aufdeckt hat. Die Bundesrichter und Richterinnen sollten in der Herbstsession wiedergewählt werden. Es gibt Gerüchte über eine Verschiebung. Ist es unterdessen klar, wird im Herbst wiedergewählt?
0: Wir arbeiten immer so auf Hochdruck, wie wir können in der Gerichtskommission. Und ich glaube, das Erste, was wir jetzt brauchen, sind die Abklärungen vom Bundesgericht. Weil das Bundesgericht hat ja jetzt gesagt, sie haben das Gutachten in Auftrag gegeben, um die Facts noch besser zu untersuchen. Und nochmal die Fakten, die ich bis jetzt kenne, sind ja einerseits die Zeitungsartikel und andererseits das, was zugegeben worden ist vom Bundesgericht. Aber ich habe immer gerne alle Fakten beim Entscheiden und die Rechtslage auch ganz klar vor Augen.
1: Das heisst, es ist noch nicht klar, dass im Herbst gewählt wird?
0: Ich leite die Kommission nicht. Das macht der Nationalrat Leo Müller. Ich bin nur Vizepräsident. Aber die Fahrpläne, die ich gesehen habe, ermöglichen eine Wahl im September. Und natürlich ist das Parlament immer frei, um zusätzliche Abklärungen, zusätzliche Untersuchungen zu machen. Es würde theoretisch auch lange im Dezember, weil Amtsantritt wäre ja sowieso erst im Januar.
1: Weiss man schon, ob die zwei wieder antreten? Man liest die Liste, stösi.
0: Da kann ich aus Kommissionsgeheimsgründen nicht dazu sagen.
1: Wenn Sie würden antreten, Sie können für sich persönlich reden, wären die beiden wiederwählbar?
0: Wir haben eben recht hohe Hürden für eine Nichtwiederwahl. Die Hürde sagt, entweder muss jemand eine schwere Amtspflichtverletzung begangen haben. Dann müssten wir uns das fragen. Also, wenn die Facts stimmen, wäre das dann so eine schwere? Oder wäre es nur eine mittlere oder eine leichte? Das wäre dann die Frage zu beurteilen. Und das Zweite, was ist, wenn zwei antreten, die immer noch ein Paar sind, und das halten noch an, dann dürfen die gar nicht gleichzeitig im Amt sein, wenn sie eine dauerhafte Lebensgemeinschaft sind.
1: Aber sie haben ja gebrochen miteinander, sagen sie.
0: Das muss man zuerst wissen, weil es hat ja in der Zeitung teilweise zu lesen gegeben, sie haben noch gar nicht gebrochen. Wie gesagt, wir müssen Facts haben. Was sicher nicht geht, ist zwei zu wählen gleichzeitig, wo immer noch in einer dauernden Lebensgemeinschaft sind, das ist klar. Wenn es nur einen ist oder wenn sie nicht mehr zusammen sind, dann stellt sich noch die Frage, ja, haben sie ein Amtspflicht schwer verletzt? Die Hürde ist relativ hoch wegen der richterlichen Unabhängigkeit. Darum, nochmal, Disziplinaraufsicht wäre eben genau die Möglichkeit, auch zwischendurch mal etwas zu sanktionieren.
1: Aber bis Sie wählen oder nicht wählen, gibt es noch keine so eine Disziplinaraufsicht. Also, was das werden Sie machen?
0: Das ist ja so. Also, der Rechtsname ist eben darum ungenügend und wir werden den so schnell wie möglich optimieren und den Fall jetzt untersuchen mit den Instrumenten, die wir haben.
1: Das war die Samstagsrundschau mit dem FDP-Ständerat Andrea Garoni. Danke fürs Kommen.
0: Danke für die Einladung.
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0: Die Nachrichten von SRF um 5 Uhr mit Lara Christen. Die Schweizer Eishockey-Nazi spielt heute Abend um WM-Gold. Es geht gegen Finnland. Paris Saint-Germain ist erneut Champions-League-Sieger. Bei den anschließenden Feierlichkeiten in Paris kam es zu hunderten Festnahmen. Und möglicher Drohneneinschlag beim Atomkraftwerk Saporischschja. Die internationale Atomenergiebehörde will die Berichte überprüfen. Das Wetter, heute ist es zunächst ziemlich sonnig bei bis zu 28 Grad, später gibt es teils Gewitter. Die Schweizer Eishockey-Nationalmannschaft steht an der Heim-WM im Final und trifft dort auf Finnland. Im Halbfinal hat die Schweiz gegen Norwegen mit 6:0 gewonnen und Finnland besiegte Kanada mit 4:2. Mit Blick auf den Final sieht Nazi-Trainer Jan Gadieu für die Schweiz einen wichtigen Vorteil.
1: Wir spielen zu Hause und wir haben unser Publikum, das wird alles geben für uns. Und ich glaube, wir können diese Energie benutzen und wir brauchen das. So, das kann ein Riesenfaktor sein morgen.
0: Nazi-Spieler Christoph Bertschi sagt, das Team sei bereit für heute Abend.
2: Wir sind seit dem Tag auf unserem Zug und wir gehen vorwärts und irgendwie kann ich es nicht aufhalten bis jetzt. Von dem her, wir sind parat und ich bin wirklich voller Selbstvertrauen, voller Elan für den Match.
0: Das WM-Finale zwischen der Schweiz und Finnland findet heute Abend um 20.20 Uhr statt. Vom Eishockey zum Fußball. Paris Saint-Germain gewinnt die Champions League zum zweiten Mal in Folge. Im Finale schlägt Paris Arsenal London im Penaltyschießen. Nach der Verlängerung stand es 1:1. Sportredaktor Fabio Halbeisen zum Erfolg von PSG.
3: Mit dem Gewinn der Champions League verteidigen die Franzosen nicht nur ihren Titel erfolgreich, sondern etablieren sich endgültig in der europäischen Spitze. Lange galt PSG als Club, der vergebens über 1 Milliarde Euro in Superstars investiert hat, mit großen Namen wie Lionel Messi, Neymar oder Kylian Mbappé. Der ersehnte große Triumph blieb aber jahrelang aus. Den Wandel brachte Trainer Luis Enrique. Der Spanier formte aus einer Ansammlung von Einzelkönnern eine geschlossene Mannschaft. Besonders bemerkenswert, der zweite Champions-League-Titel in Folge gelang PSG erst nach dem Abgang von Superstar Mbappé. Nach zahlreichen Enttäuschungen auf europäischer Bühne hat PSG also den Schritt vom ambitionierten Grossclub zur echten Fußballmacht geschafft. Der Triumph steht nicht nur für sportlichen Erfolg, sondern auch für einen Kulturwandel. Nicht mehr die Stars sind der Mittelpunkt, sondern das Team.
0: Wir bleiben noch beim Thema. In Paris wurde der PSG-Sieg gefeiert und dabei kam es zu Zwischenfällen und Festnahmen. In mehreren Teilen der Stadt habe es am Abend Auseinandersetzungen zwischen der Polizei und randalierenden Gruppen gegeben, schreiben französische Medien. Es seien Fahrzeuge und Geschäfte beschädigt worden. Bis etwa 1 Uhr morgens wurden landesweit über 400 Personen festgenommen, darunter rund 280 in der Hauptstadt, wie der Innenminister bekannt gab. Wegen des Champions-League-Finals waren allein in Paris am Abend rund 8'000 Polizistinnen und Polizisten im Einsatz. Die Internationale Atomenergiebehörde IAEA fordert Zugang zum ukrainischen Atomkraftwerk Saporischschja. Man sei über einen Drohnenangriff informiert worden, schreibt die IAEA auf X. Laut den Berichten sei dabei ein Loch in die Wand einer Turbinenhalle gerissen worden. Es wäre der erste Drohnenangriff auf das Kraftwerkgelände seit rund 2 Jahren, ergänzt die IAEA. Deren Chef Raphael Grossi zeigte sich ernsthaft besorgt über den Vorfall. Angriffe auf Atomanlagen seien wie ein Spiel mit dem Feuer, so Grossi. Von russischer Seite hieß es, dass es sich um eine ukrainische Drohne gehandelt habe. Die Ukraine weist die Vorwürfe zurück. Das Atomkraftwerk Saporischschja liegt im Süden der Ukraine, wird aber von russischen Truppen besetzt. Saporischschja gilt als das größte AKW Europas. Zu 2 Meldungen aus dem Ausland in Kürze. Der Chef der Weltgesundheitsorganisation WHO, Tedros Adhanom Ghebreyesus, hat in Kongo-Kinshasa die Stadt Bunia besucht, das Zentrum des Ebola-Ausbruchs im Land. Tedros rief dabei die internationale Gemeinschaft zu mehr Hilfe auf. Das Gesundheitspersonal vor Ort sei auf medizinische Güter und Schutzausrüstung angewiesen, um helfen zu können, so WHO-Chef Tedros. Und die US-Armee hat nach eigenen Angaben im Golf von Oman ein Schiff manövrierunfähig gemacht, weil es die US-Blockade iranischer Häfen missachtet habe. Das unter der Flagge Gambias fahrende Frachtschiff habe mehrere Warnungen der USA ignoriert, teilte das US-Zentralkommando mit. Ein US-Kampfjet habe daraufhin eine Rakete in den Maschinenraum des Frachters geschossen. Nochmals zurück zum Sport. Handball. Der HC Kriens Luzern ist zum ersten Mal in seiner Clubgeschichte Schweizer Meister. Kriens Luzern setzte sich in der Playoff-Finalserie gegen den Titelverteidiger, die Kadetten Schaffhausen, durch mit 3 Siegen in Serie. Das Wetter. Heute ist es zunächst ziemlich sonnig bei bis zu 28 Grad. Am Nachmittag und Abend gibt es teils Regenschauer oder kräftige Gewitter. Das waren Nachrichten von Radio SRF. Verantwortlich Lara Christen.
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5: Schön haben Sie Ihren Infosender eingeschaltet. Wir kurven in dieser halben Stunde in der Wirtschaftswelt herum. Wir starten im Elektro-Ferrari, der ziemlich zu reden gibt. Und wir landen am Schluss auf dem Mond. Der soll nämlich von Menschen besiedelt werden. Dieses Projekt der NASA schauen wir uns genauer an. Ich bin Isabel Meissen. Die Marke Ferrari ist ja für viele Autofans der Inbegriff von lauten Motoren, von Geschwindigkeit und Luxus. Und ausgerechnet diese Marke bringt jetzt ein Elektroauto auf den Markt. Das ist ein Schritt weg vom klassischen Verbrennungsmotor und hin zur Elektromobilität. Beatrix Keim ist Direktorin bei CAR, einem deutschen Forschungsinstitut für Automobilität. Sophia Fessler hat sie gefragt, warum einer der bekanntesten Sportwagenmarken der Welt gerade jetzt auf so ein E-Modell setzt.
6: Das sind natürlich Planungen in der Automobilindustrie, die relativ langfristig sind. Ein Fahrzeug aktuell nicht nach chinesischer Geschwindigkeit oder nach das, was Volkswagen oder Audi hier schon gezeigt haben, dauert schon 4 bis 5 Jahre. Und insofern ist das jetzt nicht eine Planung, die exakt jetzt gerade zum Iran-Konflikt und hohen Benzinpreisen kommt, sondern das ist jetzt heraufgetreten. Im Frühjahr ist es eigentlich sehr normal, dass neue Fahrzeuge gezeigt werden. Und ich glaube, eigentlich ist es jetzt gerade aufgrund der geopolitischen Situation der perfekte Zeitpunkt für Ferrari, hier das erste E-Auto zu zeigen.
7: Andere Sportwagenhersteller wie beispielsweise Porsche stehen ja bei Elektroautos im Moment eher auf die Bremse. Warum könnte Ferrari denn trotzdem diesen Schritt gehen?
6: Ich denke zum einen, dass man sich eben angeschaut hat, was die Konkurrenz macht, soweit man einen Porsche, aber auf jeden Fall Lamborghini eben als Konkurrenz sieht, dass hier Volkswagen natürlich aus einer Gesamtkonzernsituation entschieden hat, manche Projekte innerhalb von Porsche und Lamborghini zurückzustellen, hat andere Gründe. Ich glaube aber, dass Ferrari hier sich dazu entschieden hat, voranzugehen, weil sie doch als einer der Technologietreiber gelten, gerade im Supersports-Bereich und hier eigentlich jetzt eine Lücke füllen können, die von den anderen eben nicht genutzt werden, Lamborghini oder Porsche, und sich hier fast schon ein Alleinmerkmal bereitstellen können.
7: Ferrari ist bekanntlich auch eine ziemlich emotional aufgeladene Automarke. Gerade das Fahrgefühl oder der Sound sind ein Teil der Identität. Wie stellt denn Ferrari all das auch bei einer E-Version sicher?
6: Nun, man hat offensichtlich genau diesen Punkt auch sehr beachtet, um eben auch den E-Bereich wirklich die Emotionalität zu verschaffen. Und ich glaube, das Management und die Ingenieure bei Ferrari wissen, dass es eben um Fahrgefühl und ja eben auch Sound geht. Und man hat hier offensichtlich eine Lösung gefunden, um einen Sound nach innen, aber eben auch nach außen zu generieren. Das können andere Hersteller auch schon. Das habe ich sogar schon selbst gehört. Von Fahrgefühl kann ich jetzt natürlich noch nichts sagen, aber ich glaube, hier wird man gewiss auch eben diese etwas längere Entwicklungszeit genutzt haben, um auch dieses Fahrgefühl mit auf die Straße zu bringen, um hier ja die Emotionalität und das, was die Marke Ferrari ausmacht, auch in den zukunftsträchtigen E-Markt übertragen und übersetzen zu können.
7: Bei Sportwagen hat es ja lange grundsätzlich geheißen, echter Fahrspaß braucht einen Verbrennungsmotor. Verändert sich denn gerade grundsätzlich die Vorstellung davon, was Fahrspaß eigentlich bedeutet?
6: Ich glaube auf jeden Fall. Und ich glaube nicht, dass das nur etwas mit den gestiegenen Benzinpreisen zu tun hat, sondern durchaus der sehr schnell fortschreitenden Technologie im Bereich von reinen batterieelektrischen Fahrzeugen, die eben hier mittlerweile mit guter Technologie, was das Fahrwerk angeht, was die Batterie angeht, hier mitreißen können. Man hört ja auch immer wieder von neuen Rekorden auf den einschlägigen Rennstrecken, die eben von den E-Fahrzeugen gebracht wird. Und gerade Ferrari, die ja natürlich auch im Rennsport ein großes Maß mitzureden haben, könnten hier somit auch wieder zeigen, dass sie da noch mit dabei sind. Warum nicht zum Beispiel ein Umstieg von der Formel 1 auf die Formel E, um eben auch hier das, was man immer gerne sagte, dass die Formel 1 sozusagen ja die Haute Couture der Automobilindustrie ist, das dann eben zu übertragen im Formel E-Bereich, um hier dann auch von dem absoluten Performance-Sport auf die Straße das hier bringen zu können. Und insofern denke ich schon, dass es insgesamt gerade eine Änderung gibt, dass man sieht, dass elektrische Fahrzeuge emotional, schnell und durchaus performancefähig sind.
7: Sie sagen es also, Ferrari setzt auf Elektro. Könnte das grundsätzlich vielleicht ein Zeichen dafür sein, dass E-Autos endgültig im automobilen Mainstream angekommen sind?
6: Ich glaube schon, auf jeden Fall. Und wie gesagt, ich glaube nicht, dass die Zurückhaltung bei Porsche und Lamborghini damit zu tun hat, dass der Volkswagen-Konzern nicht auf E setzt, sondern in diesen Bereichen hier eben andere Faktoren gerade hineinspielen. Generell sieht man ja, dass in Europa mittlerweile der Anteil von Neuregistrierungen durchaus Richtung 30% geht, was die rein batterieelektrischen Fahrzeuge geht. Von China brauchen wir gar nicht zu sprechen. Und insgesamt eigentlich auch der Weg hier hingeht, gerade eben aufgrund von den geopolitischen Spannungen rund um Öl, ist eben die Frage, wie viel gibt es noch oder aber für wie lange kann man es eigentlich noch als Normalbürger bezahlen? Gut, ein Ferrari ist nicht für den Normalbürger, aber auch hier kostet es eben auch viel Geld, insbesondere das Fahrzeug natürlich. Aber ich glaube eben schon, dass hier gerade Ferrari zeigen kann, E ist möglich, E ist emotional aufladbar und es braucht nicht nur einen Verbrenner.
7: Beatrix Keim ist Direktorin bei CAR, das ist ein deutsches Forschungsinstitut für Automobilität. Sie sind die Jüngsten in der Arbeitswelt im Moment, die Generation Z oder die Gen Z, wie man auch sagt, also Menschen zwischen 16 und 31. Oft hört man, diese Gen Z habe höhere Ansprüche an alles, an die Arbeitsstelle, an die Chefinnen und Chefs als frühere Generationen. Aber nun zeigt eine neue Studie diese Gen Z an und für sich gibt es gar nicht. Auch da sind es ganz unterschiedliche Typen, die drin sind, zum Beispiel leistungsorientierte Menschen und solche, die eher Sicherheit und Langsamkeit brauchen. Yves Kilcher hat mit Yannick Blättler über die Gen Z gesprochen. Er berät Unternehmen, die jüngere Arbeitskräfte gewinnen wollen.
8: Ich glaube, wir haben mit der Generation Z eine spezielle Generation, die wir beobachten konnten und auch in Zukunft müssen. Eine Generation, die definitiv höhere Anforderungen hat, ist aber nicht alles schlecht, weil das heißt ja nicht, dass sie nicht arbeiten wollen, sondern einfach, dass sie vielleicht in einem anderen Kontext arbeiten wollen in Zukunft.
9: Wie anders ist denn diese Generation Z oder diese Gen Z? Weil in den Medien zum Beispiel erhält sie ja viel Aufmerksamkeit.
8: Definitiv, es war eine Herausforderung in den letzten Jahren, die junge Generation für sich zu gewinnen auf dem Arbeitsmarkt. Das hat auch sehr viel Wirbel aufgewirbelt, wo es halt Diskussionen gab. Ich glaube, sie sind nicht komplett eine neue Menschengruppe, sondern sie haben von einem Kontext profitiert oder sind in einem Kontext aufgewachsen, wo halt neues Führungsverständnis verlangt wird, mehr Flexibilität, mehr Klarheit, schnellere Feedbacks, schnellere Bewerbungsprozesse und wahrscheinlich schon auch den einen oder anderen Benefit, der da gesucht wird. Ich glaube aber trotzdem, wenn man der jungen Generation eben einen guten Kontext bietet im Arbeitsumfeld, ist es definitiv eine Generation, die auch Gas geben will und sich selber auch entwickeln will.
9: Was heißt denn einen guten Kontext, ein gutes Umfeld bieten?
8: Also wir sehen schon, dass die Führungsarbeit komplexer und aufwendiger geworden ist. Ich glaube, gerade junge Leute, die wollen schnelleres Feedback haben. Die wollen zum Beispiel nicht mehr Jahresendgespräche, sondern die wollen Quartalsziele, sofortige Feedbacks erhalten. Die wollen einen klaren Entwicklungsplan sehen. Egal, ob es sehr, sehr steil oder eher flach ist. Aber die Leute haben beispielsweise schon beim Bewerbungsgespräch, wollen die wissen, hey, was ist hier möglich? Wie kann ich mich weiterentwickeln? Sie brauchen psychologische Sicherheit. Ich will nicht sagen, dass es die einzige Generation ist, die das das braucht, aber wir merken schon, wie stark dieses Bedürfnis ist. Und ich glaube, wir brauchen da noch ein bisschen inspirierendere Führung, gerade für die Jungen, weil die sind natürlich unsicher, bin ich auf dem richtigen Weg, sie vergleichen sich, sie haben viele Möglichkeiten und da müssen wir schauen, dass wir ihnen eben auch diese Sicherheit geben.
9: Ein Vorurteil, die Gen Z, die sei faul und würde nicht gerne arbeiten. Jetzt sagt aber diese neue Studie, 59% würden gerne arbeiten. Wie erleben Sie dies?
8: Ich glaube auch, es ist nicht eine Generation, wo gar niemand mehr arbeiten will. Ich glaube, die Anforderungen sind da und die, ich sage jetzt mal, eine gewisse Normalverteilung von den ganz Faulen bis zu den absoluten Overachievers, die gab es in jeder Generation schon. Die sprechen natürlich immer gerne, gerade bei den Jungen, über die Ehre des Fauleren, vielleicht auch am Stammtisch oder in den Gesprächen oder in den Medien. Aber nein, ich glaube, die junge Generation, die will arbeiten, die will was bewegen. Und ich sehe es wirklich immer wieder und sage es gerne auch nochmal, wenn man ein gutes Umfeld bringt für alle Mitarbeiter, vor allem auch die Jungen, dann kann man aus denen definitiv Leute machen, die wirklich was bewegen wollen und Gas geben.
9: 20% dieser Jungen sind bei der Arbeit geistig überlastet, das sagt die Studie auch. Und das sei laut der Studie der höchste Wert im Generationenvergleich. Was können Arbeitgebende dagegen tun?
8: Es ist sehr wichtig, dass man dieses Thema ernst nimmt. Wir sehen das bei unserer Firma natürlich auch und wirklich eine große Challenge auch in Zukunft, diese mentale Gesundheit im Privat- sowie auch im Geschäftsleben. Ich glaube, Unternehmen müssen sich darauf achten, dass sie Gefäße schaffen, wo mehr darüber gesprochen wird, wo eben diese psychologische Sicherheit herrscht, dass sich die Jungen ausdrücken können, was macht ihnen Stress, was macht ihnen Druck, wo macht es ihnen aber auch Freude, wie fühlen sie sich gerade, dass man daran arbeitet, Resilienz aufbaut. Das ist etwas, was man lernen muss und nicht einfach so hat. Und ich glaube, die Jungen, die müssen da einen guten Weg finden. Ich glaube, Unternehmen, gerade Führungskräfte, müssen dieses Thema auf dem Radar haben. Mehr Gespräche, mehr Check-ins und vielleicht eben auch mehr Möglichkeiten, sich bei Krisensituationen sich da Hilfe zu holen oder Hilfe anzubieten.
9: Die Ältesten dieser Gen Z, die sind heute 31 Jahre alt. Man könnte sagen, zwischen 31 und 65, da sind noch ganz viele andere Arbeitnehmende. Wieso ist es für Unternehmen derart wichtig, dieser Generation Z so viel Aufmerksamkeit zu schenken?
8: Ich finde es generell gut, dass man den Mitarbeitern mehr Aufmerksamkeit schenkt. Das kann ich schon mal über alle Generationen sagen. Die Challenge war natürlich, dass wir aufgrund des demografischen Wandels einfach viel weniger junge Leute hatten, die in den letzten 10 Jahren in den Arbeitsmarkt eingetreten sind. Bedeutet auch mehr Verhandlungsmacht für die Jungen. Sie konnten sich auswählen, wo sie die Lehre oder wo sie die Stelle antreten. Das heißt natürlich schon mal da, als Firma muss man schauen, dass man genügend relevant ist für die Jungen. Ich glaube aber generell auch, es ist die Zukunft. Es war immer schon die Zukunft. Die Jungen sind wichtig. Die muss man begeistern für die Firma, für die Branche und für die Schweiz generell als Gesellschaft. Und das finde ich nach wie vor wichtig, dass wir die auch begeistert in die nächsten 30 Jahre mitnehmen.
9: Sie selbst, Sie beraten Unternehmen und man könnte ja jetzt sagen, ja, viele dieser Herausforderungen hat es auch schon früher gegeben. Haben Sie und andere Unternehmen in diesem Bereich da einfach ein wunderbares Geschäftsmodell entdeckt?
8: Die Nachfrage war sicher groß in den letzten 10 Jahren, aber nicht, weil wir einfach da gutes Marketing betrieben haben, sondern seit 10 Jahren haben wir wöchentlich Anfragen von Unternehmen, diese junge Generation zu verstehen und mit ihnen zu wachsen. Wir haben 25 Mitarbeitende hier, die arbeiten 60%, 80%, 100%, die sind voll auf der Payroll und das Unternehmen muss funktionieren. Also es ist nicht einfach nur ein Marketing-Gag, sondern wirklich ein großes Bedürfnis in der Schweizer Wirtschaft.
9: Die Generation Z, die ist unterdessen in der Arbeitswelt angekommen. Als nächstes kommt die Generation Alpha. Wie anders ist die?
8: Ja, das wird spannend zu beobachten sein. Diese Generation ist eher eine Fortführung von der Generation Z. Es gibt noch keine klaren Studien, die sagen, es sei eine komplett neue oder andere Generation. Sie ist mit KI komplett aufgewachsen in den letzten Jahren, hat es in ihrer Bildung schon voll benutzt. Social Media, Smartphones seit klein auf und natürlich die ganzen digitalen Medien. Das heißt, einerseits profitieren sie davon, andererseits wird es aber auch Gegenströme, Gegentrends geben, wie beispielsweise Ruhe, Entschleunigung oder eben diese Reizüberflutung ein bisschen einzudämmen. Ich glaube, das wird sehr, sehr wichtig sein, weil sie haben auch jetzt von der Generation Z jetzt schon ein bisschen gelernt und gesehen, hey, vielleicht war das ein bisschen zu viel digitale Zeit im Alltag.
5: Das sagt Yannick Blättler, er berät Unternehmen, die jüngere Arbeitskräfte gewinnen wollen. Er selbst ist knapp nicht mehr Teil der Generation Z. In den USA sind die Zinsen nach wie vor ziemlich hoch und das wirkt sich aus
7: unter anderem auf den Immobilienmarkt. Dort läuft es nicht besonders gut. Es gibt aber Ausnahmen, einen Boom bei Luxusimmobilien. Warum ist das so? Das wollte Peter Handelmann von US-Börsenkorrespondent Jens Korte wissen. Erste Frage, wo stehen denn die angesagtesten Luxushäuser und Wohnungen im Land?
10: Also Red Hot, wie es so schön in den USA heißt, läuft vor allem der Markt für Luxusimmobilien gerade in San Francisco. Da hatte es jetzt im April speziell beim sich anbahnenden Verkauf von Luxuswohnungen in San Francisco einen Zuwachs gegeben um 48% gegenüber Vergleichszeitraum des Vorjahres, aber auch zum Beispiel in Tampa, in West Palm Beach, in Miami, also allesamt Gegenden in Florida sind gut gelaufen. Die mit teuerste Immobilie, die bisher in den USA verkauft wurde, ist immer noch das Penthouse am Central Park, das 2019 allerdings schon von Ken Griffin für 240 Millionen Dollar eben in New York gekauft worden ist. Aber jetzt zuletzt ist es vor allem Kalifornien und dann eben auch Miami, andere Teile von Florida, wo die Immobilien, die Luxusimmobilien besonders gefragt sind.
11: Und warum ist das so? Warum sind Luxusimmobilien im Moment besonders gefragt?
10: Also es gibt unter anderem zwei Faktoren, weshalb wir gerade jetzt so einen kleinen Boom in diesem Bereich erleben und insgesamt der amerikanische Immobilienmarkt eher etwas verhalten unterwegs. Das hängt vor allem auch an den nach wie vor noch verhältnismäßig hohen Zinsen. Aber nehmen wir jetzt mal zum Beispiel San Francisco. Das ist ja die Tech-Ecke und gerade die ganzen Startups, auch gerade aus dem Bereich künstliche Intelligenz, die heuern Talente an und diese Talente werden dann wiederum mit recht stattlichen Bonuspaketen angelockt und dieses Geld fließt dann teilweise eben gerade wieder in den Immobilienmarkt. Also letztendlich das ganze Geld, das in Richtung künstliche Intelligenz geblasen wird, das ist einer der Faktoren. Und dann insgesamt sind ja die Aktienmärkte auch gut gelaufen, nicht nur in den letzten Monaten, sondern eigentlich ja schon seit Jahren. Und das hilft eben vor allem den vermögenden Amerikanern und die stecken das Geld dann ebenfalls wiederum in den Immobilienmarkt. Ich denke mal, das ist auch mit ein Faktor, weshalb gerade auch zum Beispiel Florida eben im Luxussegment so stark zulegt. Gerade dort auch unter anderem wegen den tiefen Steuern ist das schon auch ein Magnet, gerade für wohlhabende Amerikaner, aber unter anderem auch New York bleibt immer noch ein Standort für Luxusimmobilien, der angesagt ist.
11: Sprechen wir doch noch über Fakten, Jens Korte, über Zahlen und Preise. Was genau zählt in den USA eigentlich als Luxusimmobilie?
10: Ja, so als Luxusimmobilien, vor allem auch bei dieser jüngsten Erhebung jetzt unter anderem, die hier veröffentlicht wurde, zählen die Top 5 Prozent der Immobilien, also die 5% teuersten Immobilien jeweils pro Gemeinde. Und wenn wir uns jetzt mal die Preise da angucken, zum Beispiel kommen wir nochmal auf San Francisco zu sprechen. Im Mittel kostet da eine Luxusimmobilie etwa 6,7 Millionen Dollar. Im Landesschnitt ist das weniger. Da kostet eine Luxusimmobilie im Schnitt so um die 1,5 Millionen Dollar. Es gibt natürlich Ausreißer nach oben. Mark Zuckerberg zum Beispiel hat gerade eine Mega-Mansion gekauft, auch in der Nähe übrigens von Miami auf der Indian Creek Island für 170 Millionen Dollar. Also der Fantasie ist nach oben keine Grenze gesetzt, aber vielleicht einfach, um hier auch nochmal den Markt für Luxusimmobilien von Nicht-Luxusimmobilien abzugrenzen. Also ebenso im Mittel kostet so ein Luxusimmobilien in den USA 1,5 Millionen Dollar momentan. Nicht-Luxusimmobilien, die liegen im Schnitt in den USA bei rund 370.000 Dollar, was also auch noch relativ viel Geld ist und für viele amerikanische Familien schlicht und einfach bedeutet, dass der Traum vom Eigenheim für viele Amerikaner im Moment nicht erschwinglich ist. Aber mit dem KI-Boom und mit den steigenden Aktienmärkten boomt zumindest mal der Luxusmarkt.
7: Zum Luxuswohnungen-Boom in den USA, Jens Korte. Es ist knapp 2 Monate her, dass die Artemis-2-Mission zum Mond gestartet ist. Ziel des gesamten Artemis-Programms ist es, in einigen Jahren den Mond zu besiedeln. Und da sind die Pläne jetzt konkreter geworden. Die hat die US-Raumfahrtbehörde NASA mitgeteilt. Die Artemis-Mondbasis soll hunderte von Quadratmeilen groß sein. Es soll hüpfende Drohnen geben dort und neuartige Mondfahrzeuge. Wie soll das alles zeitlich ablaufen? Das wollte Silvia Staub von Angelika Krehn wissen. Sie ist bei SRF in der Wissenschaftsredaktion.
12: Die NASA, sie will das in drei Phasen schaffen. Die erste Phase, die ist jetzt bereits im Gange. In der geht es vor allem darum, den Zugang zum Mond verlässlich zu sichern. Bis 2029 plant die NASA rund 25 Flüge zum Mond. Von diesen 25 Flügen sollen 21 auf dem Mond landen und vor allem Fracht auf den Mond abliefern. Also rund 4000 Kilogramm, 4 Tonnen Material sollen darauf gebracht werden für erste Experimente. Und Drohnen sollen den Südpol vom Mond genau untersuchen, um den richtigen Standort für die Station zu bestimmen.
13: Also da geht es zuerst mal darum, diesen Zugang zu schaffen und dieses viele Material auch hochzuschaffen. Wie soll es danach weitergehen? Wann sollen diese Anlagen gebaut werden?
12: Das ist dann die Phase 2. Die soll von 2029 bis 2032 dauern. Auch da wird dann noch viel mehr Material zum Mond geliefert werden. Da sollen eben Anlagen gebaut werden, die die Grundversorgung sichern. Dazu braucht es eben einen Ort mit guten Bedingungen für Wissenschaft und Technik, aber andererseits auch zum Leben auf dem Mond. Und beim Südpol vom Mond, da vermutet man ja in den tiefen Kratern Eis. Eis ist eine ganz wichtige Voraussetzung, damit man dann vor Ort auch Trinkwasser herstellen kann, Sauerstoff herstellen kann oder vielleicht sogar Treibstoff herstellen kann. Es gibt aber auch noch hochgelegene Regionen am Südpol und die haben praktisch permanente Sonneneinstrahlung. Da sollen dann Behausungen errichtet werden, sozusagen auf einem Hügel. Und die ganzen geplanten Anlagen zur Energieerzeugung, also Solaranlagen und Kernkraftwerke sind auch geplant. Die müssen eine gewisse Entfernung zu all dem haben, wegen dem Schutz vor Strahlung. Und wenn man sich das jetzt alles so vorstellt, dann sieht man, da plant jemand ziemlich, ziemlich groß. Und nach 2032 dann soll die dritte Phase laufen. Weitere Anlagen sollen errichtet werden, damit dann eine Crew semi-permanent, so nennt das die NASA, also so halb dauerhaft auf dem Mond präsent sein kann.
13: Also das sind wirklich große Pläne und das klingt ja auch alles irgendwie noch ziemlich utopisch. Wie realistisch ist das alles?
12: Also die NASA will 2032 zumindest in Teilen permanent vor Ort sein. Das ist ein sehr, sehr sportlicher Plan, sage ich jetzt mal. Wenn man einen Blick in die Vergangenheit wirft, da scheint es ja schon so, dass in der Regel Fahrpläne auch nicht eingehalten werden. Gerade kürzlich als Beispiel die Artemis-2-Mission, also die bemannte Mondumrundung, die war eigentlich für 2024 geplant und stattgefunden hat sie eben erst jetzt 2026 rund um Ostern.
13: Und wenn wir die technische Entwicklung anschauen, ist denn das technische Know-how überhaupt schon da, das es braucht für diese Mondbesiedlung?
12: Ja, gerade was die Produktion von Sauerstoff und Wasser angeht, da hat man schon eine Vorstellung, wie das gehen sollte. Auf der ISS, der Internationalen Raumstation, hat man ja das gleiche Problem und die ist ja schon über 25 Jahre bewohnt. Vieles wird aber auch erst entwickelt, damit es dann auch geht und das lässt sich die NASA einiges kosten. Da haben jetzt einige Firmen konkrete Aufträge bekommen, um ihre Produkte weiterzuentwickeln. Die Firma Firefly Aerospace zum Beispiel, die entwickelt Drohnen, die so über den Mond hüpfen sollen und eben die Region erkunden sollen. Die haben jetzt einen 75 Millionen Dollar Auftrag erhalten. Dann soll es Mondfahrzeuge natürlich geben für Menschen, bemannte und auch unbemannte. Da gibt es zwei Firmen, die Aufträge eingehamstert haben, Astrolab und Lunar Outpost. Die bekommen je knapp 220 Millionen Dollar.
13: Also auch immense Summen, die da investiert werden. Und eben vieles ist erst in Entwicklung im Moment und doch plant man schon ziemlich fix auch damit. Weshalb sind diese Ankündigungen immer so ambitioniert?
12: Weil der politische Druck so hoch ist. Es herrscht einfach der globale Konkurrenzkampf im All. Eigentlich schon seit Jahren gibt es diesen Wettlauf von den Raumfahrtnationen zum Mond. Es geht um Ressourcen, es geht darum, sich auf dem Mond breit zu machen, bevor es andere tun. Und Russland will zum Beispiel auch auf den Mond, aber da kann man eigentlich fest mit Verzögerungen rechnen, wegen der wirtschaftlichen Schwierigkeiten. Der größte Konkurrent für die USA, das ist China. Das will bis 2030 Menschen auf den Mond bringen. Und die NASA ist da einfach unter Druck und es kann ja wohl nicht schnell genug gehen.
5: Zu Menschen auf dem Mond dauerhaft war das Angelika Krehn aus der SRF-Wissenschaftsredaktion. Und jetzt geht's hier weiter mit dem News-Update.

0: Die Nachrichten von SRF um 5.30 Uhr mit Lara Christen. Die Schweizer Eishockey-Nationalmannschaft steht an der Heim-WM im Final und trifft dort auf Finnland. Im Halbfinal hat die Schweiz gegen Norwegen mit 6:0 gewonnen und Finnland besiegte Kanada mit 4:2. Nazi-Spieler Christoph Bertschi sagt, das Team sei bereit für den Final.
1: Wir sind seit dem Tag 1 auf unserem Zug und wir gehen vorwärts und irgendwie kann ich es nicht aufhalten bis jetzt. Von dem her, wir sind parat und ich bin wirklich voller Selbstvertrauen, voller Elan für den Match.
0: Das WM-Finale zwischen der Schweiz und Finnland findet heute Abend um 20.20 Uhr statt. Vom Eishockey zum Fußball, Paris Saint-Germain hat zum zweiten Mal in Folge die Champions League gewonnen. In Budapest besiegte PSG Arsenal im Penaltyschießen. In Paris kam es bei den anschließenden Feierlichkeiten zu Zwischenfällen. In mehreren Teilen der Stadt habe es am Abend Auseinandersetzungen zwischen der Polizei und randalierenden Gruppen gegeben, schreiben französische Medien. Bis etwa 1 Uhr morgens wurden landesweit über 400 Personen festgenommen, darunter rund 280 in der Hauptstadt, wie der Innenminister bekannt gab. Die internationale Atomenergiebehörde IAEA fordert Zugang zum ukrainischen Atomkraftwerk Saporischschja. Man sei über einen Drohnenangriff informiert worden, schreibt die IAEA auf X. Laut den Berichten sei dabei ein Loch in die Wand einer Turbinenhalle gerissen worden. Es wäre der erste Drohnenangriff auf das Kraftwerkgelände seit rund 2 Jahren, ergänzt die IAEA. Deren Chef Raphael Grossi zeigte sich ernsthaft besorgt über den Vorfall. Angriffe auf Atomanlagen seien wie ein Spiel mit dem Feuer, so Grossi. Von russischer Seite hieß es, dass es sich um eine ukrainische Drohne gehandelt habe. Die Ukraine weist die Vorwürfe zurück. Das Atomkraftwerk Saporischschja liegt im Süden der Ukraine, wird aber von russischen Truppen besetzt. Saporischschja gilt als das größte AKW Europas. Zu 2 weiteren Meldungen aus dem Ausland in Kürze. Der Chef der Weltgesundheitsorganisation WHO, Tedros Adhanom Ghebreyesus, hat in Kongo-Kinshasa die Stadt Bunia besucht, das Zentrum des Ebola-Ausbruchs im Land. Tedros rief dabei die internationale Gemeinschaft zu mehr Hilfe auf. Das Gesundheitspersonal vor Ort sei auf medizinische Güter und Schutzausrüstung angewiesen, um helfen zu können. Und die US-Armee hat nach eigenen Angaben im Golf von Oman ein Schiff manövrierunfähig gemacht, weil es die US-Blockade iranischer Häfen missachtet habe. Das unter der Flagge Gambias fahrende Frachtschiff habe mehrere Warnungen der USA ignoriert, teilte das US-Zentralkommando mit. Ein US-Kampfjet habe daraufhin eine Rakete in den Maschinenraum des Frachters geschossen. Das Wetter, heute ist es zunächst ziemlich sonnig bei bis zu 28 Grad. Am Nachmittag und Abend gibt es teils Regenschauer oder Gewitter. Das waren Nachrichten von Radio SRF, verantwortlich Lara Christen.
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4: Schon bald will SpaceX abheben. Nicht ins All wie sonst, jetzt geht's Richtung Börse. Das Weltraumunternehmen von Elon Musk will an die Börse. Und schon jetzt ist vom größten Börsengang aller Zeiten, ja des Universums, die Rede. Musk greift nach den Sternen und mit ihm hoffen viele darauf, dass es Geld wie Sternstaub regnet. Falls diese Träume nicht platzen.
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4: Wie bei einer Mission ins All gibt es auch bei einer Mission an die Börse Risiken. Musk hat aber vorgesorgt und an den Regeln schrauben lassen. Zu seinen Gunsten. Wie genau, das schauen wir uns an bei News Plus. Ich bin Rina Telli, Salitame.
5: Es dauert nicht mehr lang, dann werden wir den größten Börsengang in der Geschichte der Menschheit erleben. Die Rede ist von SpaceX.
6: Bei SpaceX hat es in der vergangenen Woche offiziell die Nachricht gegeben, dass die Unterlagen zum IPO eingereicht wurden.
7: Beobachter gehen davon aus, dass die Bewertung auf 2 Billionen US-Dollar steigen könnte.
5: Sagen wir mal ganz ehrlich, die Wahrscheinlichkeit, dass diejenigen, die hier die Aktie zum IPO-Preis bekommen, ein gutes Geschäft machen, die ist ziemlich hoch.
4: Also da wird mit Superlativen um sich geschmissen. Das Ganze ist schon jetzt spektakulär, obwohl die Show noch gar nicht begonnen hat. Voraussichtlich ist es in rund 2 Wochen, am 12. Juni, soweit. Eben, der größte Börsengang aller Zeiten. Aber was heißt das genau?
8: Ja, das heißt einfach, dass es werden so viele Aktien verkauft wie noch nie zuvor in der Geschichte, und zwar gemessen am Wert.
4: Das ist mein Kollege Manuel Rentsch. Er arbeitet eins nebenan in der Wirtschaftsredaktion von SRF. Er hat die konkreten Zahlen zu all den Superlativen.
8: An einem einzigen Tag werden auf einen Schlag SpaceX-Aktien im Wert von rund 75 Milliarden Dollar auf den Markt gebracht.
4: 75 Milliarden. Könnt ihr euch das vorstellen? Ich nur so halb. Mit 75 Milliarden Dollar könnte man je nach Modell 1,5 bis fast 2 Millionen Teslas kaufen. Manuel hat noch einen anderen Vergleich.
8: Das muss man sich mal vorstellen, wie das im Supermarkt zu und her gehen würde, wenn an einem Tag plötzlich Produkte im Wert von eben 75 Milliarden Dollar verkauft werden müssten. Das gäbe ja ein Chaos. Die Börse ist natürlich vorbereitet, aber selbst in diesem Fall ist es eine Herausforderung. Der bisherige Rekord lag bei knapp 26 Milliarden Dollar verkaufter Aktien, als die staatliche Ölgesellschaft von Saudi-Arabien an die Börse ging. Das war vor 7 Jahren.
4: Damit würde SpaceX den bisherigen Rekord um das Dreifache toppen. Ein Superlativ jagt den nächsten, obwohl, und das finde ich recht interessant, obwohl SpaceX die letzten Jahre Milliardenverluste eingefahren hat. Ich meine, für mich tönt das nach einem harten Widerspruch. Die Antwort liegt in den unendlichen Weiten des Universums und den Möglichkeiten, die man sich dort erhofft. Musk träumt von der Besiedelung von Mond und Mars und noch viel mehr. Die Erwartungen scheinen bei manchen größer als die Skepsis.
8: Ja, die Erwartung ist, dass SpaceX die Dominanz im Weltraumgeschäft weiter ausbauen kann. Es gibt kein anderes Unternehmen, das so viele Satelliten in der Erdumlaufbahn hat, und das wird in den kommenden Jahren noch extremer. Es ist wie im Wilden Westen. Wer zuerst kommt, der nimmt sich die besten Grundstücke. Das gilt auch für das All, weil der Raum ist beschränkt. Elon Musk kontrolliert zunehmend die untere Erdumlaufbahn, die am interessantesten ist. SpaceX, das sind ja drei völlig unterschiedliche Geschäftsbereiche. Erstens gehört Starlink dazu, das ist die Perle im Unternehmen. Das ist das Satelliten-Internet mit bereits rund 10 Millionen Kundinnen und Kunden, die Internet via Satellit beziehen. Starlink ist der einzige Bereich im Unternehmen, der wirklich profitabel ist. Es ist das schnellst wachsende Telekom-Unternehmen der Welt. Das zweite Geschäft, das sind die Raketen. Das ist eine Art Weltraumtaxi. Mit den Raketen werden unter anderem Satelliten für die US-Regierung transportiert, Crewmitglieder der NASA zur Weltraumstation und so weiter. Und der dritte Bereich ist die künstliche Intelligenz. In diesem Geschäft ist auch die ehemalige Kurznachrichtenplattform Twitter, die nun X heißt. Die Geschäfte laufen völlig unterschiedlich. Der Bereich künstliche Intelligenz verschlingt unglaublich viel Geld und zieht das Unternehmen nach unten. Das sind halt Investitionen. Im vergangenen Jahr machte SpaceX dann auch einen Verlust von rund 5 Milliarden Dollar.
4: Wie will jetzt denn SpaceX von diesem Börsengang profitieren?
8: Ja, SpaceX profitiert vom zusätzlichen Kapital und von einem größeren Spielraum. Ein Börsengang bringt ja neues Geld, also zusätzliche Investorinnen und Investoren. Und die Firma braucht eben viel Kapital, um die Pläne umzusetzen, die riesigen Investitionen in die verschiedenen Bereiche. Nach dem Börsengang hat SpaceX zudem die Möglichkeit, weitere Aktien zu verkaufen oder auch andere Firmen zu übernehmen und dabei mit eigenen Aktien zu bezahlen. Es gibt zum Beispiel bereits Spekulationen, dass sich SpaceX mit Tesla zusammenschließen könnte, eine Firma, die auch von Elon Musk kontrolliert wird. Und solche Optionen eröffnen sich auch mit dem Börsengang.
4: Spannend finde ich, dass SpaceX einen relativ großen Teil der Aktien, ungefähr 30%, an Kleinanlegerinnen und Kleinanleger verkaufen will. Warum?
8: Das Argument ist, dass sich viele Menschen dafür interessieren könnten, für diese Aktie. Auch nach dem Börsengang wird der Firmengründer Elon Musk die Firma weiter kontrollieren. Er ist der Kopf des Unternehmens. Nun ist es so, dass seine Person extrem polarisiert. Die einen hassen ihn, die anderen sind beeindruckt davon, was er bisher alles aufgebaut hat und erreicht hat. Nun ist das Kalkül, dass viele Kleinanlegerinnen und Anleger wohl interessiert sind, Aktien zu kaufen. Die professionellen Investoren, die sind dann wohl etwas skeptischer, wenn man eben auch betrachtet, dass SpaceX nach wie vor in den roten Zahlen steckt.
4: Da kommt also einiges zusammen. Faszination Weltall, KI, die Figur Musk. Die einen können nicht mit ihm anfangen und würden ihn gern auf den Mond schicken. Für Musk kein Problem, da will er ja eh hin. Andere wiederum glauben an ihn und an seine Ideen. Für Musk läuft's gut. Die Regeln an der Börse in New York sind erst gerade geändert worden, zugunsten von Musk.
8: Es geht darum, dass SpaceX nur einen kleinen Teil der Aktien an der Börse verkaufen will, nur 4-5% des Aktienkapitals. Das ist der sogenannte Free Float. Und die restlichen rund 95% der Aktien bleiben weiterhin bei Elon Musk und den weiteren bisherigen Geldgebern. Obwohl dieser Free Float sehr gering ist, wird SpaceX bereits in die wichtigen Aktienindizes aufgenommen. Zum Beispiel den Nasdaq 100. Das ist einer der wichtigsten solcher Indizes der Welt. Und das hat Folgen. Bisher war die Regel, dass der Anteil frei handelbarer Aktien eines Unternehmens bei rund 10% liegen sollte, um in den Index aufgenommen zu werden.
4: Das sorgt für Aufregung, dass SpaceX nur einen kleinen Teil der Aktien an der Börse handeln will. Nur etwa halb so viel wie früher üblich, bevor die Regeln geändert worden sind. Und das hat Folgen.
8: Wenn eine Aktie nun in den Index aufgenommen wird, dann heißt das, dass indexorientierte Anlagefonds, wie zum Beispiel Pensionskassen, Geld in die Firma investieren müssen. Mit anderen Worten, dank verschiedener Tricks, dank der kurzfristig geänderten Spielregeln, wird nun auch das Geld von Pensionskassen und Kleinanlegern in SpaceX investiert mit dem Börsengang.
4: Für Aufregung sorgen auch andere Regeln, die geändert worden sind. Die von SpaceX. Dass Elon Musk nicht abgesetzt werden kann als Chef. Dass er über den Verwaltungsrat bestimmen kann. Und dass in einem Streitfall kein öffentliches Gericht zuständig ist. Das heißt, diese Regeln sind zugunsten von Musk abgeändert worden.
8: Das ist richtig. Und die Vorwürfe sind sicher ernst zu nehmen. Es ist wie während eines Spiels plötzlich die Regeln geändert werden. Das ist nicht normal. Es zeigt den Einfluss von Elon Musk. Man hat ihm den roten Teppich ausgerollt. Auch nach dem Börsengang wird er das Unternehmen kontrollieren. Er hält weiterhin einen Anteil der Stimmrechte von mehr als 80%. Das heißt, er kassiert das Geld der Menschen, Pensionskassen und Anlagefonds und dennoch diktiert er den Kurs. Es gibt im Unternehmen etliche Probleme der Corporate Governance, der guten Unternehmensführung.
4: Heißt das, dass die Börse auch an SpaceX glaubt?
8: Nein, das heißt es nicht. Es heißt einfach, das generiert natürlich Geld, das generiert Einnahmen und es geht um das Prestige. Stellen Sie sich vor, die andere Börse bekommt dann Zuschlag, dann denkt man, ja, die ist vielleicht besser, technisch weiter. In diesem Konkurrenzkampf ist das entscheidend.
4: Was heißt das jetzt alles für den geplanten Börsengang? Gibt es da Widerstand?
8: Nein, ich rechne nicht damit. Eigentlich hätte allenfalls die Börsenaufsicht einschreiten müssen, aber die wird ja von der Regierung von Donald Trump kontrolliert und die hat kein Interesse daran, solche enormen Börsengänge zu stoppen. Man will das Casino nicht bremsen.
4: Mitte Juni will also SpaceX an die Börse. Schauen wir uns mal an, was das ganz konkret heißen könnte. Angenommen, SpaceX geht wirklich durch die Decke. Wer profitiert alles davon?
8: Am meisten davon würden die bisherigen Eigentümer profitieren. Allen voran Elon Musk. Denn sie verkaufen ja nur einen kleinen Anteil ihrer Aktien, eben diese 4-5%. Den Rest behalten sie. Wenn der Kurs steigt, dann werden Elon Musk und seine Entourage noch reicher. Das Unschöne ist vor allem aber auch, dass es nach dem Börsengang zwei unterschiedliche Aktienkategorien geben wird. Solche mit einem tiefen Stimmrecht und solche mit einem hohen Stimmrecht. Und es ist ja klar, dass die Aktien mit dem hohen Stimmrecht unter anderem bei Elon Musk bleiben, der damit alles überstimmen kann. Beim Börsengang von Tesla war das noch nicht der Fall. Daraus hat er gelernt und verschafft sich mit den zwei Aktienkategorien mit unterschiedlichem Stimmrecht die Kontrolle.
4: Wenn es gut läuft, können sich vor allem Musk und Co. freuen. Sie behalten den Großteil der Aktien und damit die Zügel und allfällige Gewinne in ihren Händen. Die Mission von SpaceX an der Börse kann aber auch anders ausgehen. Angenommen, der Höhenflug bleibt aus, wer verliert dann alles? Was sind die Risiken?
8: Wenn der Höhenflug ausbleibt oder der Kurs fällt, dann trifft dies all jene, die in die Aktien investieren und natürlich auch die bisherigen Aktionäre. Das größte Risiko beim Börsengang ist aus meiner Sicht, dass sich alles auf diese Person Elon Musk fokussiert. Stellen Sie sich vor, der Mann hat einen Autounfall oder einen Herzinfarkt. Das würde bedeuten, dass das Kartenhaus zum Teil zusammenbrechen würde. Firmen, die so stark auf einzelne Persönlichkeiten setzen, sind ein Risiko. Das ist mit ein Grund, weshalb ich nicht in die Aktie investiere.

0: Welt könnte der erste Billionär überhaupt werden, habe ich gelesen. Seinen Bonus soll er aber erst bekommen, wenn 1 Million Menschen auf dem Mars leben. In einem Bericht von SpaceX steht, es sei ein Bestreben, die Menschheit zu einer intergalaktischen Spezies zu machen. Man wolle den Menschen das Schicksal der Dinosaurier ersparen. Das war's für heute mit News Plus. 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Heute waren für euch Julius Schmid, Martina Koch und Rina Telli am Start. Salutame und bis dann. Das war eine Wiederholung unseres Podcasts News Plus, eine Ausgabe von letzter Woche. Schön hören Sie Ihren Infosender. Weiter geht's jetzt bei uns mit einem ganz anderen Thema, mit Susanne Stöckel in der Sendung Politikdebatte.
1: Ein bekannter Politiker sagte mal, die Rente ist sicher. Das war in den 80ern, ist lange her. Mittlerweile glauben da irgendwie nicht mehr so viele Leute dran. Damit die AHV weiterhin sicher bleibt, stecken die Bundesparlamentarierinnen und Parlamentarier in der Sommersession ab nächster Woche die Köpfe zusammen und brüten darüber, wie man mehrere Milliarden Franken jährlich zusammenbekommt. Der Grund? Die 13. AHV wird Ende Jahr zum ersten Mal ausgezahlt. Eine Lösung, wo das Geld dafür herkommen soll, bräuchte es drum recht rasch. Ein zweiter großer Knackpunkt in Sachen Rente, der aktuell wieder diskutiert wird, ist das Rentenalter. Sollte man das erhöhen oder nicht? Über all das rede ich mit SP-Ständerätin Flavia Wasserfallen aus dem Kanton Bern und SVP-Ständerat Hannes Germann aus dem Kanton Schaffhausen. Mein Name ist Susanne Stöckel. Herzlich willkommen in der Politikdebatte.
2: Guten Tag.
3: Guten Tag.
1: Jetzt am Montag eben startet die Sommersession, dann debattieren Sie im Parlament darüber, wie die 13. AHV finanziert werden soll. Zwei Hauptmodelle gibt's. Ich reiß das mal kurz an, damit die Zuhörerinnen und Zuhörer da auch wissen, wovon wir reden. Entweder man finanziert die 13. AHV über eine erhöhte Mehrwertsteuer, das wollen National- und Bundesrat ein bisschen unterschiedlich, oder eben man macht ein Mischmodell aus höherer Mehrwertsteuer und höheren Lohnbeiträgen, das will der Ständerat. Hannes Germann, Sie sind eher bei der Nationalratlösung, der will die Mehrwertsteuer befristet anheben, also nur während einiger Jahre. Warum sind Sie dafür?
3: Ja, es ist einfacher, wenn wir über die Mehrwertsteuer gehen, dann haben wir auch eine breitere Basis, die bezahlt. Ansonsten über Lohnbeiträge tragen das primär wieder die Arbeitnehmenden und auch die Jungen und natürlich auch die Unternehmen. Und da sind wir jetzt gut beraten, die nicht zusätzlich zu belasten. Machen wir eine einfachere Lösung. Wir gehen über die Mehrwertsteuer. Dort beteiligen sich auch die Rentnerinnen und Rentner, die ja jetzt eine 13. zusätzlich bekommen.
1: Flavia Wasserfallen, warum finden Sie das reicht nicht mit der Mehrwertsteuer?
2: Ja, wir haben ja sehr viele Sitzungen abgehalten zu den verschiedenen Finanzierungslösungen und uns auch viele Modelle berechnen lassen. Und mich hat einfach ganz klar überzeugt und auch die Mehrheit des Ständerats bisher, dass eine Mischlösung eigentlich die solidarste und auch fairste Finanzierungslösung ist und für ein durchschnittliches Haushaltseinkommen berechnet auch weniger belastend als nur die Mehrwertsteuer. Und ich möchte auch ganz konkret die Beiträge nennen, weil wir konnten zum Glück aufgrund der wirklich positiveren Finanzaussichten, die wir auch zur Kenntnis nehmen durften in der Kommission, die Beiträge noch einmal senken. Und wir sind jetzt bei der Ständeratslösung bei 0,3% Lohnbeiträge, das heißt 0,15 Arbeitnehmerin, 0,15 Arbeitgeber und 0,4% Mehrwertsteueranhebung. Und das würde einen durchschnittlichen Haushalt um 350 Franken im Jahr belasten. Beim Mehrwertsteuermodell sind es höhere Beträge.
1: Und glauben Sie beide, dass sie sich da irgendwo finden können?
3: Ja, das wird sich weisen. Auf jeden Fall sind wir schon verpflichtet, dem Volk eine Lösung vorzuschlagen. Ob sie eine Mehrheit finden wird, das muss sich weisen. Aber ich denke auch, wenn wir das überzeugend darlegen können, dann haben wir eine Chance. Aber es kann auch sein, dass das ganze Bach abgeht in beiden Lösungsvarianten. Im Übrigen möchte ich noch zur Mehrwertsteuer sagen, da sind es doch auch jene Leute, die sehr viel verdienen, die wohlhabend sind, die auch entsprechend mehr konsumieren und im ganzen Grundversorgungsbereich drin sind ja die reduzierten Sätze, also für Lebensmittel und anderes Güter des täglichen Bedarfs haben wir den tiefen Satz, da ist es fast nicht relevant.
2: Darf ich kurz reagieren? Ich bin wirklich froh auch über die Aussage meines Kollegen, dass wir eine Lösung bringen müssen. Ich glaube, das ist in unserer Verantwortung. Aber was ich eben bestechend finde am Ständeratsmodell, wenn ich es so nennen darf, ist eben

0: eben, dass wir einerseits bei der Mehrwertsteuer eine Solidarität haben zwischen der erwerbstätigen Bevölkerung und der Rentnerinnen und Rentner, die allesamt Mehrwertsteuer beitragen. Und bei den Lohnbeiträgen haben wir eben diese Solidarität, die jetzt angesprochen wurde, zwischen höheren Einkommen und tieferen Einkommen. Und das ist natürlich dann wirklich für die Menschen mit bescheidenen und mittleren Einkommen eine viel fairere Lösung und deshalb auch ausgewogener.
1: Also Sie könnten sich zum Beispiel, Flavia Wasserfallen, auch vorstellen, je nachdem für die befristete Mehrwertsteuer ohne Lohnbeiträge zu stimmen?
0: Also was ich wirklich schwierig finde am Modell Befristung, wenn ich bei dem mal stehen bleiben darf, ist ja, dass wir eine stetige Leistungserhöhung einbringen, nämlich die 13. AHV-Rente. Sie wird Ende dieses Jahres ausbezahlt. Und dafür eine befristete Lösung vorzuschlagen, finde ich nicht ganz ehrlich und richtig. Ich vermute hinter diesem Lösungsvorschlag die Strategie, man möchte trotzdem die AHV schwächen und nicht auf solide Beine stellen mit dieser Zusatzleistung, damit später wieder die Rentenaltererhöhung auf den Tisch kommen kann. Also die Befristung finde ich eigentlich quer in diesem Konzept und wie gesagt, finde ich halt die Mischvariante mit Lohnbeiträgen und Mehrwertsteuer viel ausgewogener als jetzt eine reine Mehrwertsteuer. Mhm. Aber ich bin am Ende bei Kollege Germann, wir müssen eine Lösung bringen.
1: Hannes Germann, AHV schwächen war so ein Stichwort, was Flavia Wasserfallen gebracht hat.
2: Nein, das will ja niemand. Aber wir haben einen gewissen Reformdruck und der würde natürlich schon reduziert, wenn man jetzt eine Finanzierung quasi auf ewig schon sicherstellt. Wir haben ja diese Aufgabe dem Bundesrat übertragen, ab 2030 eine Reform zu bringen, die dann mindestens für die nächsten 10 Jahre wiederum die AHV im Gleichgewicht behält. Und wir würden wie nicht Wort halten und jetzt quasi auf Vorrat schon diese Reform vorfinanzieren. Und das will man nicht, denn wenn zu viel Geld da ist, dann wird es auch ausgegeben. Dann kommen neue Forderungen, wo man noch zusätzliche Leistungen erbringen könnte. Und das möchte ich persönlich nicht. Ich möchte der AHV Sorge tragen, freue mich für alle, die 13. kriegen. Und ich möchte aber auch für die Kinder und die jungen Menschen natürlich die AHV langfristig sichern.
1: Also um das nochmal klarzustellen, befristet wollen Sie es machen, weil
2: bis 2033,
1: damit der Bundesrat genug Zeit bekommt, die AHV-Reform anzugehen, die dann ansteht.
2: Genau, ursprünglich haben wir ja nur eine Befristung bis 2030 vorgesehen. Aha. Und jetzt bieten wir mit den 3 Jahren etwas mehr Spielraum. Ich glaube, das ist auch dem Bundesrat gegenüber fair und es braucht dann ohnehin 1, 2, 3 oder vielleicht mehr Jahre, bis am Schluss die endgültige Variante dann steht.
1: Und da möchte ich gerne gerade einhaken und über das zweite große Thema reden. Eben selbst wenn dann die 13. AHV finanziert wäre, dann bleibt eben diese nächste große Frage, wie man mit dem Rentenalter umgeht. Der Bundesrat hat gerade eben gesagt, wie er sich die nächste AHV-Reform so ungefähr vorstellt und dabei klargemacht, das Rentenalter, das wird nicht angehoben. Es soll viel mehr Anreize geben, um länger zu arbeiten und Frühpensionierungen, die sollen weniger attraktiv gemacht werden. Hannes Germann, wie finden Sie das?
2: Ja, grundsätzlich finde ich es mal positiv, dass im Endeffekt länger gearbeitet werden soll. Das ist so einfach im System drin, ohne Erhöhung des Rentenalters. Das ist auch möglich, aber man schafft Anreize für all jene, die etwas länger arbeiten können und dies auch möchten. Aber ich sage es immer wieder, die Bedingung ist auch, dass die Arbeitgebenden hier mitmachen und die Leute dann auch wirklich beschäftigen, die arbeiten wollen. Und da habe ich manchmal meine Zweifel, dass dieses System einwandfrei funktioniert. Aber das ist eine andere Schiene.
1: Ich möchte mal beim Rentenalter bleiben, was ich nicht ganz verstehe, Frau Wasserfallen. Wir werden alle älter, die Rente wird in der Tendenz länger bezogen, es gibt weniger Erwerbstätige, die einzahlen können. Warum kann man dann nicht sagen, okay, das Rentenalter wird erhöht?
0: Das Rentenalter erhöhen in der AHV ist nicht nötig, wenn man sich die Finanzperspektiven anschaut. Das kann man einfach feststellen. Wir kommen in keine finanziellen Schwierigkeiten, wenn wir das Rentenalter für alle gleich belassen. Jetzt wissen wir auch, dass es nicht gewünscht wird und auch nicht mehrheitsfähig ist in der Bevölkerung. Die Stimmbevölkerung hat sich ganz klar dazu geäußert. Und bei einer generellen Rentenaltererhöhung wissen wir auch, Das trifft die Falschen. Es trifft diejenigen, die beschwerliche Arbeiten ausführen müssen, die auch nicht eine Frühpensionierung sich einfach so finanzieren leisten können. Und da bin ich wirklich auch sehr erfreut, dass wir in der Analyse und in der groben Beurteilung absolut kongruent sind, Kollege German und ich. Anreize schaffen für längeres Arbeiten ist in Ordnung. Generelles Rentenalter erhöhen habe ich jetzt nicht gehört. Und das führt mich aber dann doch noch einmal zur Frage. Keine Rentenaltererhöhung von Ihrer Seite, Herr German, das finde ich positiv. Befristete Mehrwertsteuer, was ist dann die Lösung für die langfristige Finanzierung der 13. AHV-Rente, die weitergeht?
2: Ja, wir haben ja dem Bundesrat und der Verwaltung einen klaren Auftrag gegeben, diese Reform vorzulegen. Diese Vorschläge, sie liegen jetzt auf dem Tisch. Es ist eine ängstliche Reform. Schmerzliche Einschnitte kann ich da nicht sehen. Ich kann mich aber damit abfinden, wenn man jetzt sagt, gut, das Rentenalter muss nicht generell erhöht werden. In den nordischen Ländern gehen sie bis Alter 68. Aber da teile ich auch die Einschätzung von Frau Wasserfallen. Es würde die Falschen treffen. Ich plädiere darum ganz klar für die Definierung einer Lebensarbeitszeit. Wenn man eine gewisse Zeit, ich sage jetzt mal 45 Jahre, einbezahlt hat in die AHV, dann kann man in Pension gehen ohne Verluste. Und wenn eben jemand, der studiert und erst mit 25 oder 30 dann auch für den Staat etwas wieder abwirft, ja, dann kann man diese Leute auch gut mit bis 66 oder 67 arbeiten lassen, einfach bis sie ihre Lebensarbeitszeit auch erfüllt haben. Das wäre eine faire Lösung.
0: Ich habe jetzt einfach immer noch keine klare Antwort auf meine Frage gehört, weil schlussendlich müssen wir entscheiden, Leistungskürzungen oder Zusatzeinnahmen für die 13. Das ist die entscheidende Frage, weil diese andere Reform, die jetzt vorliegt, das ist das stimmt, das ist jetzt nicht die große Reform, sie macht Optimierungen, sie bringt auch mehr Fairness, was Beitragslücken zum Beispiel betrifft, dass Menschen, die auch lange Krankentaggeld beziehen, nicht plötzlich Beitragslücken erfahren und dann weniger Rente haben. Man kann auch Anpassungen machen, Lücken schließen, weil wir Missbräuche sehen im Bereich Dividendenausschüttung. Das sind alles wichtige Elemente, aber ein Lebensarbeitszeitmodell wird oft in die Diskussion geworfen. Ich finde es prüfenswert, aber bisher haben wir, weil die auch die individuellen Entwicklungen und Arbeitsverläufe so unterschiedlich sind, kein faires, praktikables Modell gefunden bis heute, das wirklich auch anwendbar wäre. Von dem her finde ich eigentlich das Modell Referenzalter halten, Anreize schaffen für längeres Arbeiten, individuell der richtige Weg.
1: Wir müssen schon in die Schlussrunde kommen. Wenn wir mal in 20 Jahren mit Ihren Kindern hier sitzen würden, glauben Sie, dass Sie dann Ihnen sagen werden können, wir haben den besten Weg, wir als Parlamentarierinnen und Parlamentarier haben den besten Weg gefunden, die Renten nachhaltig zu sichern?
2: Ja. Ja, das ist schwierig, ich hoffe es, ja.
0: Ich glaube, wir müssen einfach immer daran denken, dass wir Lösungen in der AHV mit der Bevölkerung finden, weil die Bevölkerung hat klare Signale ausgesendet und an denen vorbei zu werkeln, das bringt uns nicht viel.
1: Und würde ja dann auch bei einer allfälligen Mehrwertsteuererhöhung sowieso wieder gefordert sein.
2: So ist es.
1: Ich danke Ihnen beiden, dass Sie zu Gast waren in der Politikdebatte. SP-Ständerätin Flavia Wasserfallen und SVP-Ständerat Hannes German. Herzlichen Dank.

0: Die Nachrichten von SRF um 6 mit Lukas Siegfried. 17 Länder haben abgemacht, dass sie wichtige Infrastruktur in der Tiefsee besser schützen wollen. Die Schweizer Eishockey-Nazi trifft im WM-Final heute Abend auf Finnland und Paris Saint-Germain hat zum zweiten Mal in Folge die Champions League im Fußball gewonnen. In Paris gab es danach Ausschreitungen. Das Wetter zuerst wieder sonnig, später gibt es Regen und Gewitter. Die Infrastruktur in der Tiefsee, Kabel oder Pipelines, sollen besser geschützt werden. Darauf haben sich 17 Staaten aus Asien, Europa und dem Nahen Osten auf einem Sicherheitsgipfel in Singapur verständigt. Die Tiefseeinfrastruktur wird immer wichtiger, ist aber zunehmend bedroht. Aus Singapur, Fredrik Steiger.
1: Für die Kommunikation, für den weltweiten Datenaustausch und die Energieversorgung werden Datenleitungen, Kabel und Pipelines auf dem Meeresgrund wichtiger, ja unverzichtbar. Doch diese immer umfangreichere und weit verästelte Infrastruktur ist extrem gefährdet, wie Sabotageakte zeigen. Zunächst gab es sie vor allem in der Ostsee. Dahinter steckten meistens russische oder russlandnahe Akteure. Mittlerweile wächst die Gefahr auch in Ostasien, etwa durch chinesische Operationen gegen Taiwan. Und nun bedroht der Iran Leitungen im Persischen Golf. Zum Schutz all dieser Leitungen sei bisher zu wenig unternommen worden, sagt Singapurs Verteidigungsminister Chan Chun-sing.
2: We have quite a lot of work to do to prevent people from disrupting critical infrastructure.
1: Um das zu ändern, um Normen zu schaffen, solche Kabel und Röhren stabiler zu machen, aber auch Vorkehren gegen Sabotageakte zu treffen und sie zu bekämpfen, schließen sich nun 18 Länder auf dem Asien-Sicherheitsgipfel in Singapur zusammen. Der Schutz der Tiefseeinfrastruktur rückt damit auf der internationalen Prioritätenliste nach oben. Dass es sich um eine Herausforderung handelt, die sehr viele betrifft, zeigt sich daran, dass Länder von Australien bis Katar, von Thailand bis Schweden und von Neuseeland über Großbritannien bis Finnland die Vereinbarung mittragen.
0: Fredrik Steiger. Die Internationale Atomenergiebehörde IAEA fordert Zugang zum ukrainischen Atomkraftwerk Saporischschja. Man sei über einen Drohnenangriff informiert worden, schreibt die IAEA. Laut den Berichten sei dabei ein Loch in die Wand einer Turbinenhalle gerissen worden. Es wäre der erste Drohnenangriff auf das Kraftwerkgelände seit rund 2 Jahren, ergänzt die IAEA. Deren Chef Raphael Grossi zeigte sich ernsthaft besorgt über den Vorfall. Angriffe auf Atomanlagen seien wie ein Spiel mit dem Feuer. Von russischer Seite heißt es, dass es sich um eine ukrainische Drohne gehandelt habe. Die Ukraine weist die Vorwürfe zurück. Das Atomkraftwerk in Saporischschja liegt im Süden der Ukraine, wird aber von russischen Truppen besetzt. Es gilt als das größte AKW Europas. Damit zum Sport. Die Schweizer Eishockey-Nationalmannschaft spielt heute Abend in Zürich um den Weltmeistertitel. Die Schweizer treffen im Finale auf Finnland. Die Finnen besiegten in ihrem Halbfinale am Abend Kanada mit 4:2. Der Schweizer Trainer Jan Gadieu sieht für sein Team einen wichtigen Vorteil.
3: Wir spielen zu Hause und wir haben unser Publikum, das wird alles geben für uns. Und ich glaube, wir können diese Energie benutzen und wir brauchen das. So, das kann ein Riesenfaktor sein,
0: sagt der Schweizer Trainer Jan Cadieu. Dann zum Fußball. Paris Saint-Germain hat die Champions League gewonnen, zum zweiten Mal in Folge. Im Finale in Budapest gewann PSG gegen Arsenal aus London im Penaltyschießen. Nach der Verlängerung hatte es 1:1 gestanden. Sportredaktor Fabio Halbeisen über den Titel von PSG.
4: Mit dem Gewinn der Champions League verteidigen die Franzosen nicht nur ihren Titel erfolgreich, sondern etablieren sich endgültig in der europäischen Spitze. Lange galt PSG als Club, der vergebens über 1 Milliarde Euro in Superstars investiert hat, mit großen Namen wie Lionel Messi, Neymar oder Kylian Mbappé. Der ersehnte große Triumph blieb aber jahrelang aus. Den Wandel brachte Trainer Luis Enrique. Der Spanier formte aus einer Ansammlung von Einzelkönnern eine geschlossene Mannschaft. Besonders bemerkenswert, der zweite Champions League-Titel in Folge gelang PSG erst nach dem Abgang von Superstar Mbappé. Nach zahlreichen Enttäuschungen auf europäischer Bühne hat PSG also den Schritt vom ambitionierten Grossclub zur echten Fußballmacht geschafft. Der Triumph steht nicht nur für sportlichen Erfolg, sondern auch für einen Kulturwandel. Nicht mehr die Stars sind der Mittelpunkt, sondern das Team.
0: Fabio Halbeisen. Nach dem Spiel haben Tausende in Paris gefeiert. Dabei kam es zu Ausschreitungen und Festnahmen. In mehreren Teilen der französischen Hauptstadt gab es Auseinandersetzungen zwischen der Polizei und randalierenden Gruppen. Fahrzeuge und Geschäfte wurden beschädigt. Die Polizei setzte Tränengas ein. Landesweit nahm sie über 400 Personen fest, darunter rund 280 in Paris, wie der französische Innenminister sagte. Wegen des Champions-League-Finals waren allein in Paris am Abend rund 8'000 Polizisten im Einsatz. Bereits im vergangenen Jahr war es nach dem Champions-League-Sieg von PSG zu Ausschreitungen in Paris gekommen. Damals gab es hunderte Verletzte und auch 2 Todesfälle. Und nochmals zurück zum Sport. Im Schweizer Handball ist Kriens Luzern zum ersten Mal in seiner Vereinsgeschichte Schweizer Meister. Kriens Luzern setzte sich in der Playoff-Finalserie gegen den Titelverteidiger, die Kadetten Schaffhausen, durch mit 3 Siegen in Serie. Und das Wetter. Heute ist es zunächst ziemlich sonnig bei bis zu 28 Grad. Am Nachmittag und Abend gibt es teils Regenschauer und kräftige Gewitter. Das waren Nachrichten von Radio SRF. Verantwortlich ist Adrian Huber.
5: 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Ein Dorf verschwindet und damit Orte, Gegenstände, Erinnerungen. Beim Bergsturz von Platten haben die Menschen des Dorfes viel mehr verloren als nur Räumlichkeiten. Über diese einschneidende Erfahrung und über die Zukunft haben Menschen aus Platten erzählt im Gespräch mit SRF-Journalistin Vanessa Ledergerber im Alpinen Museum in Bern vor Live-Publikum diese Woche. Vanessa Ledergerber hostet auch die Podcast-Serie zum Bergsturz Adi Platten, erschienen auf dem Kanal News Plus Hintergründe. Sie hören hier einen Teil des Gesprächs im Alpinen Museum Alps. Er startet mit einer Frage an Gemeindepräsident Matthias Bellwald, der den Wiederaufbau schnell vorantreibt. Vanessa Ledergerber und Matthias Bellwald sind seit der Aufnahme per Du.
6: 5 Jahre ist ja die Zeitspanne, wo man immer wieder darüber redet, wo der Wiederaufbau dann fertig sein soll. Jetzt habe ich am Anfang schon gesagt, es gibt auch kritisches Feedback, oder gerade auch zu dem Wiederaufbau, zum Beispiel eben zu dem Zeitdruck. Jemand hat gefragt, verpasst man denn nicht Chancen, wenn es jetzt so schnell muss gehen? Ist es genug gesamtheitlich gedacht? Sind die anderen Gemeinden genug einbezogen worden? Und ist es auch langfristig gedacht? Was sagst du da dazu?
7: Also, es geht schon nur mehr 4 Jahre. Mir ist schon ein Winter hinter uns. Und vielleicht tue ich so eine Lebenssituation uns auch schildern, warum es vermutlich schon einen gewissen Motivationsdruck, auch in zeitlicher Hinsicht muss da sein und die Erfolge müssen kommen. Weil das ist an anderen Orten nicht so. Wenn die Erfolge ausbleiben, werden die Trainer auch ausgewechselt. Aber da geht es jetzt nicht um Gemeindepräsident, sondern die Leute, die zurück in ein Dorf wollen, oder? Und dann eine Existenzwelle aufbauen. Gerade bei jungen Familien, die jetzt gerade entweder das Gründen und schon Familie haben, eine junge Familie. Da stellt sich natürlich schon die Frage, wo tue ich denn meine Kinder mal in die Schule schicken und in welchem Umfeld kannst du dann auf den Spielplatz gehen? Und da kann man natürlich nicht träumen und sagen, da reden wir dann in 10 Jahren drüber. In 10 Jahren sind sie dann in der Pubertät und dann verpasst man das. Also das heisst, ein Zeitdruck ist diesbezüglich schon da, dass man es überhaupt realisieren kann und es nicht einschläft und überhaupt nichts mehr passiert. Jetzt, ich habe vorher gesagt, vielleicht der gleiche Lebenssituation uns auch geschildert, oder? Die meisten, die jetzt innen sind, die sind in Wohnungen, die kehren dann nicht. Die Freude sind in einem Haushalt, der kehrt dann nicht. Also, man kehrt nicht einmal mehr einen Kochlöffel. Die beruhigen das, was in diesem Haus drin ist und die Bilder, die da sind, sind nicht die Familienbilder. Das heisst, sie sind in einem Umfeld, wo sie sehr gut leben können, aber es ist nicht das Daheim. Und in diesem Umfeld zu leben, das kann man nicht ewig. Irgendwann will man natürlich auch wieder im eigenen Bäckwand liegen. Und vermutlich auch wieder ein Wohnzimmer so gestalten, wie man es wollte. Und da kann man nicht 5 oder 10 Jahre warten. Und darum ist der Zeitdruck sicher ein Grund in dieser Hinsicht. Dann gibt es einen anderen, das ist der versicherungstechnische Teil. Oder? Wir haben natürlich gesehen, wir haben die restlichen, das habt ihr im Medien lesen, 25% können mobilisieren, dass die Leute das Geld euch wieder investieren können. 5 Jahre ist angeschlagen. Vielleicht kann man dann einmal über 6 oder 7 Jahre noch diskutieren. Ich glaube, das darf man nicht so in starren Grenzen sehen. Das ist eine weitere Komponente. Aber ihr habt richtig angesprochen, es sind Risiken dabei. Also man muss sich natürlich bewusst sein, wenn es schnell geht, dann muss man verdammt gut aufpassen, was man macht, dass man nicht falsch läuft. Und das macht natürlich das Ganze sehr, sehr arbeitsintensiv. Die ganzen Eventualitäten, die ganzen Risiken und alles, weil man einfach sich bewusst ist, wenn es dann eins raus ist, dann kannst du dann nicht mehr zurück. Das heisst, du bist gezwungen, sehr, sehr, sehr, sehr konzentriert und sehr detailliert und sehr breit das Ganze anzuschauen. Aber ich glaube, dem kann man gerecht werden. Wir haben einen hohen Professionalisierungsgrad in denen, die jetzt das helfend umsetzen. Und ich glaube schon, dass es wichtig ist, dass wir rasch können zurückgehen und dass wir euch rasch die Motivation nicht verlieren. Irgendwann verliert man ja dann schlussendlich euren Glauben, dass man da wieder ein Haus bauen kann.
6: Also man nimmt die gewisse Risiken halt dann auch in Kauf, dass es wirklich schnell kann vonstatten gehen.
7: Ich würde es nicht so sagen, man muss nicht die Risiken nicht in Kauf. Man kennt die Risiken. Und weil man die Risiken kennt, tut man ganz genau heranschauen, wo im Stand ist. Und die muss man natürlich eliminieren. Das ist so. Wichtig ist einfach, und das ist das, was ich mit arbeitsintensiv angesprochen habe. Das bedingt natürlich, dass er das sehr detailliert jeden Schritt auf alle Eventualitäten ausschlachten und schauen, was hier geht, oder?
6: Euch ist ja auch sehr wichtig, eben, zum die Meinung von den Plattnerinnen und Plattner holen oder den ganzen partizipativen Prozess. Also da haben da wie auch Leute, die noch ins Boot holen und fragen, wie soll vielleicht der Kirchturm die Glocke wieder tönen? Muss das wieder die alte sein? Wo braucht es vielleicht ein Wägli, ein Mühlli, wo wie siehst wie vor? Nicole, du hast das ein bisschen miterlebt. Fühlst du dich abgeholt in dem Prozess?
8: Also der Workshop, den wir hatten, war wirklich super gewesen. Also du hast zu verschiedensten Themen deine Wünsche angehen, deine Ideen. Und das haben sie alles aufgenommen und dann haben sie eine Zusammenfassung gemacht. Also ich habe das sehr gut gefunden. Ja.
6: Und gleich gibt es ja auch Meinungsverschiedenheiten. Also eben die Elena, die jetzt vielleicht ein bisschen eine andere Ansicht hat. Du hast auch einmal ganz konkret die Zweitwohnungsbesitzer angesprochen. Auch da hat es Feedback gegeben, wo du wie so gesagt hast, ja, die haben vielleicht manchmal das Gefühl, sie kommen an erster Stelle, aber eigentlich sind es die Erstwohnungsbesitzer. Stehst du noch hinter dieser Aussage? Wie ist das für dich jetzt?
8: Also ich muss das ein bisschen konkretisieren. Es geht natürlich nicht um alle. Das ist ja logisch. Jeder Mensch ist anders. Wir haben solche, die ich nicht würde missen, die einfach wirklich viel für das Dorf machen und sie integrieren. Ich habe viele von meiner Familie sind Zweitwohnungsbesitzer. Es gibt einfach, wie in allen Sachen, in jedem Dorf, es gibt einfach Ausnahmemenschen und die haben einfach nicht so das Gespür gehabt, zum Beispiel auch an diesem Workshop. Ist mir einfach ein bisschen fehl am Platz vorgekommen, einfach so meine Bemerkungen. Und ja, vielleicht hätte ich nicht gesehen sagen, aber es ist einfach meine Meinung. Es wäre schön, wenn ich einfach euch ein bisschen Geduld haben und warten und mit uns zusammen und nicht so eigensinnige Ideen bringen. Ja.
6: Es ist ja auch normal, dass es noch so etwas, so Meinungsverschiedenheiten gibt und dass Spannungen entstehen. Elena, du sagst einmal im Podcast, es gibt auch Themen, die plötzlich schwierig sind zum Ansprechen. Einmal konkret der Klimawandel. Ist das nach wie vor ein schwieriges Thema oder siehst du das heute ein bisschen anders?
9: Nein, das sehe ich eigentlich nicht anders. Ich habe für den 28. Mai einen Text geschrieben, wo ich mit Leuten und Gretten, die gleich alt sind wie ich. Und da hat mir zum Beispiel jemand gesagt, ich glaube, die Generation vor uns haben einfach auf der Platte gebäumt und wir werden viel mehr überlegen, weil wir haben gesehen, was kann passieren durch Klimawandel und Naturkatastrophen. Und ja, ich glaube, vielleicht ist die Generation, ich glaube, wir beschäftigen uns schon recht viel mit dem Klimawandel. Und das ist vielleicht, für uns ein bisschen präsenter, habe ich das Gefühl, zum Teil. Das glaube ich noch immer, ja.
6: Wie erlebst du das? Ist es schwierig, um über das Thema zu reden?
8: Nein, dass es einen Klimawandel gibt, ist ja klar. Aber da gibt es überall und nicht nur in Alpen. Das ist das, was man einfach in solchen Situationen ein bisschen vergisst, ja.
6: Matthias, was führt denn zu einem guten Diskurs? Oder eben gerade, wenn es Meinungsunterschiede gibt?
7: Also ich glaube, wichtig ist, dass man offen und ehrlich das sagt, was man will und denkt. Schnörkellos, dass man die Positionen darlegt. Und ich glaube, gerade in diesem Workshop haben wir ja genau im ersten Loop haben wir das rausgebracht, was alle gleich sehen. Und dann sind aber auch Themenfelder gekommen, die nicht alle gleich sehen. Und das ist natürlich wichtig gewesen, dass man die Spannungsfelder natürlich euch beleuchtet hat. Und zu diesen Spannungsfeldern sich noch einmal hat können, dazu äußern und eure Idee hat können aufarbeiten. Und ich glaube, nur durch den Dialog und nur durch miteinander diskutieren ist man in der Lage, Positionen zu verstärken, zu schwächen, Konsens zu finden, oder zu sagen, wir gehen in die, oder dann vielleicht der gleiche in die Richtung. Wichtig ist einfach, man spricht es an, man sieht, wo ein Dissens ist, das muss nicht immer Harmonie sein, aber irgendwo muss man einen Entscheid fällen, wir machen das und das. Schwierig wird es einfach, wenn immer die gleichen sagen, in welche Richtung dass es geht. Wenn das mal sagen, die Richtung, und dann wieder fast demokratisch, mal ist halt eine andere Mehrheit, dann glaube ich, dann findet man da immer Lösungen. Ich habe das unbedingt nicht so wahrgenommen. Ich habe es positiv wahrgenommen, dass die Spannungsfelder, gell, sonst, wenn da gar keine Spannungsfelder, wie gesagt, ich sehe, hier ist, das ist gezinkt, das ist getürkt, das stimmt doch irgendetwas nicht, das ist ja gar nicht möglich, dass hier 270 Leute alle das Gleiche denken. Das ist gar nicht möglich.
6: Es ist auch etwas, was du ganz konkret sagst, Nicole, oder dass es so wichtig ist, dass man miteinander redet im Podcast und dass eben wie nachher so Sachen nicht am ganzen Prozess im Weg steht. Und ich glaube, das ist ja wiederum auch sehr wichtig, um können seine Meinung so offen sagen. Du sagst einmal, Jelena, dass du dich manchmal gar nicht mehr so getraut hast, Sachen öffentlich zu sagen. Ist das so oder findest du heute, nein, bist vielleicht sogar noch bestärkt worden, um wirklich deine Meinung auch rauszutragen?
9: Ja, ich glaube, das ist vor allem am Anfang wichtig gewesen, dass man eben zum Beispiel jetzt mit dem Klimawandel nicht gerade direkt ist gekommen. Oder am Anfang ist es schon so gewesen, dass die recht früh haben beschlossen, ein Wander zu bäumen. Also da sind schon beige Kommentare gekommen. Und das ist einfach vielleicht nicht mehr alles. Aber ich glaube, mittlerweile hat sich das auch ein bisschen geleitet. Ich glaube, am Anfang sind da einfach schon sehr viele Emotionen drin gewesen. Ich glaube, umso länger, dass das mit dem Wiederaufbau geht, umso mehr wird es darum gehen, umso mehr Sachen müssen entschieden werden, wo die Meinungen auseinandergehen. Und ich glaube, es ist einfach wichtig, dass man den anderen akzeptiert. Das ist auch etwas, was mir in dem Gespräch mit den Jugendlichen gesagt haben. Ich akzeptiere alle, die mich wollen, aber ich will, dass die mich akzeptieren. Einfach das Verständnis füreinander und die Toleranz. Und das ist nicht immer einfach, aber ich glaube, da müssen wir uns alle ein bisschen zusammenreißen.
6: Das ist wahrscheinlich ein Prozess, oder, wo man miteinander zusammen durchgeht. Wie nimmst denn du die Stimmung wahr aktuell?
10: Ja, so also, wie ich sage, also, es wird sicher bis dann das Plateau steht noch viele Sachen geben, die wir nicht eins sind. Es ist dann vielleicht noch an meinem Bauplatz. Aber ich habe ja im Podcast auch gesagt, ich bin für jeden froh, was ich eine Entscheidung hat getroffen. Die, was ich entschieden habe, ich gehe auf die Gemeinde vom Partner oder so, hat mir öffentlich gesagt, mir ist jetzt wirklich eine grosse Last abgekippt, dass ich nicht mehr überlegen muss, gehe ich mein oder nicht. Und ich bin da für jeden froh, wer entschieden hat. Und ich bin einfach nicht so weit zu sagen, ich gehe nicht an mich. Ich sage einfach, ich tue jetzt warten, ich schaue, was kommt, und dann kann ich immer noch entscheiden. Mir läuft ja jetzt eigentlich nichts weg. Mit mir ist es ein bisschen anders, ich bin nicht alleine. Ich habe eine Familie. Ich habe zwei Kinder, die euch sagen, ich vermisse Plato, welche nehmen wir wieder auf Plato. Und wie schon gesagt, ich will euch, dass sie glücklich sind. Und wenn das möglich ist, schauen wir und machen das.
6: 2030, Matthias, was sehen wir im Lötschental?
7: Eine vierte Gemeinde, wieder mit einigen Häusern. Das ist im Moment der Plan und der Fahrplan. Das stimmt im Moment. Es ist extrem viel gegangen jetzt in diesem Jahr. Also, ohne jetzt das alles aufzulisten. Aber es sind doch einige Herausforderungen, dass das gelingt. Und das ist angesprochen. Jetzt kommt der räumplanerische, der gestalterische Teil. Das wird sicher eine Herausforderung sein, das Eigentum zu regeln. Da sind wir im Moment dran. Die Dorf- und Quartierplanung ist jetzt in der Vorbereitung für die Ausschreibung. Wenn der Fahrplan stimmt, dann ist im ersten Quartal 27 klar, wie das Ortsbild mit Wisserien, mit Gassen, mit Eisten, wie das kann aussehen. Wir gehen auch davon aus, dass wir im 27 innerhalb von einem halben Jahr das können homologieren durch den Kanton Wallis, dann in Form von einem vielleicht Zonennutzungsplan. Gibt es noch andere Möglichkeiten. Aber der Plan ist 2029, dass wir bereits die erste Dorfinfrastruktur aufstellen können. Ich weiss, das ist sehr sportlich, das wissen wir alle, das weiss der Gemeinderat, das wissen alle Einwohner von Platten, dass es sehr sportlich ist. Aber es ist euch vorher angesprochen, wir haben eine Haufen Hürden zu nehmen. Wir müssen uns einfach bewusst sein, es wird für niemanden hundertprozentig perfekt. Das wird es nicht. Aber es wird für alle besser. Und das ist natürlich schon ein Triebfeder. Und wir haben uns zum Ziel gesetzt, dass die, die mich wollen, die kennen mich. Und das ist vorher angesprochen, die das nicht für sich in der Zukunft sehen, dann ist das ihre Entscheidung und das darf man nicht werten. Da bin ich voll einverstanden mit der Jelena. Der, was ich entschieden hat, nicht mitzugehen, dann hat der für sich jetzt das entschieden. Und der, was ich entschieden hat, doch, ich glaube an den Wiederaufbau von Platten und ich trage den mit und dann muss man die euch gut sein. Und ich glaube, wenn wir das Bewusstsein noch vermehrt leben und ich glaube, da sind wir eigentlich auch gut unterwegs, dann schaue ich da optimistisch auf das 2030.
6: Ich möchte jetzt da die restliche Zeit nutzen und mal ins Publikum schauen, ob es Fragen, Feedback gibt. Vielleicht haben wir sind so vertieft gewesen, das Gespräch haben es bis jetzt auch nicht gesehen oder es hat sich noch niemand getraut. Gibt es jemanden, der vielleicht unseren Gästen noch gerne eine Frage stellen würde? Dann wäre jetzt die Gelegenheit dazu. Da ist jemand. Was wäre Ihre Frage?
11: Meine Frage ist, wenn Sie differenzieren im Alter, die Jungen unter 30, wie tun Sie den Trend beurteilen, ob die bleiben wollen oder nicht bleiben?
6: Matthias, darf ich die Frage dir gerade weitergeben?
7: Ich glaube, es gibt ja kein Barometer, was dies und jenes sagt. Wir haben vorgekehrt eine Familie, wo die Kinder sagen, wir wollen zurück auf die Platte. Und dann gibt es vermutlich Familien, die sich entschieden haben, aus welchen Gründen auch immer, dass sie an einem anderen Ort sind. Ich glaube, die Kinder werden das nicht maßgeblich so oder so beurteilen, sondern es ist schon vermutlich das Umfeld, wo sie drin sind. Und die haben alle Eltern und unter 30, es ist dann die Frage, die 10-Jährigen, die 20-Jährigen oder die 30-Jährigen. Ich gehe einmal davon aus, dass das Potenzial, das Blatto hat, wenn es neu ist, sehr rasch erkannt wird. Oder man muss sich vorstellen, ein Dorf, das praktisch komplett neue Infrastruktur hat, da werden die Investitionskosten auf der Gemeinde nachher in einem erträglichen Mass sein. Das wird man relativ rasch kennen. Wir haben jetzt gerade die Situation im Lötschental, dass die Kantonsstrasse rasch kommt. Von Blatto bis auf Brieg sind wir heute in 30, 35 Minuten fast jetzt mit der Autobahneröffnung. Und die Landschaft ist einmalig. Also ich kann mir vorstellen, dass auf die Frage, wie der Trend bei 20- und 30-Jährigen, ich kann mir vorstellen, dass wenn die das Potenzial sehen, schon im Sommer, wenn es heiss ist, uns zu Brieg und zu Fisch, gerne meine letzte Kante in Feierabend geniessen.
6: Ich würde noch ganz kurz nämlich auch über den morgigen Tag reden. Du hast schon gesagt, Nicole, du wirst vor Ort sein. Mit deinen Kindern bei dir, Matthias, kann ich mir vorstellen, ist der morgige Tag ein anstrengender Tag. Es wird viel zu tun geben. Kannst du uns mal sagen, wie läuft das ab morgen?
7: Ja, das gibt einen riesigen Jazz, ja. Der läuft so ab, dass wir in verschiedenen Detachementen, Medien, Gäste, Einwohner auf verschiedenen Wegen auf den Dorfteil, auf einen alten Dorfteil, auf den Schuttkegel drauf die verschieben, Teil motorisiert, Helikopter transportiert, das Gros wird zu Fuss gehen. Und dann haben wir dann eine Anlage parat, 500-600 Plätze unter einem Zelt, wo wir auf der einen Seite den Gedenkanlass, jetzt vielleicht das gerade kurz geschildert, zuerst der Gedenkanlass, wo wir an und für sich mit musikalischer Begleitung von Schulklassengesang bis Band Main Street tut gewisse Ansprachen umrahmen. Und dann haben wir einen zweiten Teil, der ist der vom 4. bis um 5., wo wir in einer Heiligen Messe nachher danken. Sind sich alle, es ist anfangs von der Sendung ja gesagt worden, wir haben euch Glück gehabt. Das ist ja so. Und ich glaube, da dürfen wir durchaus Merci sagen, dass das so glimpflich ist ausgegangen. Sonst wären wir heute nicht hier. Wir drei zumindest. Und dann kommt der dritte Teil. Nein, zum zweiten Teil vielleicht der gleich noch. Der ist eigentlich separiert noch, oder? Wir machen dann drin einen Rückblick, wie es dazu ist gekommen. Wir werden 15.24 Uhr und dann einen katastrophalen 40 Sekunden speziell einen Widmung machen, gedenken. Aber nachher machen wir einen Ausblick. Wir müssen das euch irgendwie dann euch hintereinschlagen. Das ist der zweite Teil, wo wir euch ausblicken und sagen, was wir gemacht haben und wie es weiter soll gehen. Und dann eben in die Messe übergehen. Und am Schluss, um 5 Uhr am Abend, haben wir eine Feldverpflegung. Da ist vorgesehen, dass alle, die da kommen, etwas zu Vieri nehmen. Dann halt zu 5 Uhr. Und dann werden sie zurücktransportiert. Auf Wieler, auf Kiepel. Oder auf Fährten. Das ist also das Gruppprogramm.
6: Es wird ja auch viel auslösen morgen in euch, der Jahrestag. Jelena, du hast morgen Geburtstag. Du wirst 24. Wie wird dein Tag morgen aussehen?
9: Ich tue mit der Mama zu Frühstück essen. Und nachher kommen die Verwandten von der Plateau-Seite alle Tisch zum Mittagessen. Und dann laufen wir zusammen ein. Und nachher folgt das Programm, was der Matthias hat gesagt, das erzähle ich jetzt nicht nochmal. Genau. Und am Abend habe ich mich dazu entschieden, nichts mehr zu machen. Also mein Freund kommt dann sicher vorbei und die Oma, aber keine Party. Genau.
6: Es ist natürlich speziell, oder, dass dein Geburtstag genau auf den Tag fällt. Hast du dir für die Zukunft wie etwas mitgenommen für die Geburtstage, die noch kommen?
9: Nein. Ja, das ist einfach ein blöder Zufall, das ist jetzt einfach auch so. Aber daraus kann man jetzt entweder das Riesel-Tamtam machen oder ja, also das wird sicher immer ein Tag sein, wo viel läuft. Der Bruder von meinem Freund hat euch dann da Geburtstag. Von daher werden wir da wahrscheinlich für immer und ewig irgendwie an drei Programmen gleichzeitig teilnehmen.
6: Nicole, dein Wunsch für die Zukunft, wenn du könntest formulieren, wie tönt der?
10: Mein grösster Wunsch für alle im Tal sind, dass alle eine gute Entscheidung treffen und wieder glücklich leben.
6: Matthias, möchtest du noch etwas abschliessend sagen?
7: Also zuerst vielleicht noch gerade
6: zum Geburtstag von Elena.
7: Ja, ich glaube, das wird die Elena euch den Geburtstag trotz der Katastrophe weiterhin im Kalender den Tag pflegen, finden und euch erleben. Ja, der Wunsch ist eigentlich, dass wir miteinander im Frieden bleiben. In diesem Prozess, im Frieden in Freien und im Frieden in Familien und im Frieden in der Dorfgemeinschaft, im Frieden im Tal und euch im Kanton. Und ich glaube, wenn wir das schaffen, dann wird jeder da erscheinen, Platz, Heimat finden, was für ihn stimmt. Und dann ist euch eine gute Grundlage gelegt, nämlich eine friedliche Grundlage, die für die Zukunft, glaube ich, wichtig ist.
5: Der Blattner Gemeindepräsident Matthias Bellwald in unserer Veranstaltung diese Woche im Alpinen Museum Alps in Bern. 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Und jetzt geht's hier weiter mit dem News Update. Zuerst ein Hinweis.
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0: Die Infrastruktur in der Tiefsee, Kabel oder Pipelines sollen besser geschützt werden. Darauf haben sich 17 Staaten aus Asien, Europa und dem Nahen Osten auf einem Sicherheitsgipfel in Singapur verständigt. Die Tiefsee-Infrastruktur ist zunehmend bedroht, sie wird aber immer wichtiger für den weltweiten Datenaustausch und die Energieversorgung. Die Schweizer Eishockey-Nationalmannschaft spielt heute Abend in Zürich um den Weltmeistertitel. Die Schweizer treffen nach ihrem Halbfinalsieg gegen Norwegen im Final auf Finnland. Die Finnen besiegten in ihrem Halbfinal am Abend Kanada mit 4:2. Im Fußball hat Paris Saint-Germain zum zweiten Mal in Folge die Champions League gewonnen. PSG gewann im Finale in Budapest gegen Arsenal London im Penaltyschießen. Nach der Verlängerung hatte es 1:1 gestanden. Nach dem Spiel haben Tausende in Paris gefeiert. Dabei kam es zu Ausschreitungen. Die Polizei hat in ganz Frankreich insgesamt mehr als 400 Personen festgenommen.
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2: Gerade mal 21 Minuten hatten die Menschen im Walliser Dorf Platten Zeit, ihre Sachen zu packen. Vor einem Jahr, als sie evakuiert wurden. Kurz danach kam der Berg samt Gletscher und zerstörte den größten Teil ihres Dorfes. Wie ist es ihnen in diesem Jahr ergangen? Menschen aus Platten haben erzählt im Gespräch mit SRF-Journalistin Vanessa Ledergerber letzte Woche im Alpinen Museum in Bern, Alps heisst das, und zwar vor Live-Publikum. Vanessa Ledergerber hostet auch die Podcast-Serie zum Bergsturz Ade Platten, erschienen auf dem Kanal News Plus Hintergründe. 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Sie hören hier nun einen Teil des Gesprächs im Alpinen Museum. Er startet mit einem Ausschnitt aus dem Podcast.
3: Jelena weiß, sie hat nicht mehr viel Zeit. Ihr Heimatdorf Platten wird gerade evakuiert. Alle müssen raus. Sie haben 21 Minuten Zeit, um das Nötigste von zu Hause mitzunehmen. Aber Jelena ist nicht zu Hause, sondern auf einer Alp oberhalb von Platten. Jelena denkt an ihre Hühner.
4: Und dann bin ich ins Auto eingestiegen und abgefahren.
3: Jelena fährt die Bergstraße hinunter. Kurz vor dem Ziel wird sie von der Feuerwehr gestoppt.
4: Und die hat mir gesagt, ich kann nicht mehr zurück ins Dorf. Ich muss ausfahren. Und dann hat sie gesagt, nein, ich muss unbedingt noch zu meiner Henne. Die sind ja frei umgelaufen, die haben nicht mehr in den Stall getan. Und dann schien ich darum noch mal zurückzugehen.
3: Sie fährt also zurück zu ihrem Haus und sammelt die Hühner ein.
4: Und dann habe ich die in den Stall getan und dann auch den ganzen Futterkorb ausgeleert. Ich habe gewusst, da haben die für ein paar Tage Futter.
3: Jelena hofft zu diesem Zeitpunkt, dass sie bald wieder zurückkommen kann. Sie überlegt, ob sie noch kurz ins Haus gehen soll, um ein paar Sachen einzupacken, entscheidet sich dann aber dagegen. Sie fährt raus aus Platten.
4: Es sind alle schon auf seinem Dorf gewesen und ich habe gewusst, du musst hier eigentlich weg. Und ich bin einfach gegangen. Also das war der letzte Moment, weil ich bin daheim war. Ich bin noch einmal zurück. Und dann bin ich einfach gefahren.
3: Jelena wird ihre Hühner nie wiedersehen.
5: Ja, liebes Publikum, liebe Gäste, herzlich willkommen hier im Alpinen Museum Schweiz, hier in Bern. Wir freuen uns sehr, dass wir hier sind für den speziellen Anlass und dass wir heute über den Podcast reden Ade Platten, ein Dorf verliert seine Heimat. Wir hören jetzt nicht einfach die ganze Podcast-Folge miteinander, logischerweise, sondern wir haben die Stimme aus dem Podcast wirklich heute hier bei uns in der Runde. Die Jelena Kalbermatten, die Sie jetzt gerade gehört haben im Intro, der Matthias Bellwald und Nicole Kalbermatten. Danke vielmals, sind ihr gekommen und redet mit uns heute nochmal über die ganze Geschichte, so offen, wie ihr das auch im Podcast schon gemacht habt. Jelena, vielleicht gerade eine erste Frage an dich. Wie war jetzt das gewesen, das Intro nochmal so zu hören?
6: Ja, also ein Jahr danach, wenn man sich da drin zurückversetzt, das ist schon speziell. Ich bin eigentlich gewohnt, meine Stimme zu hören. Ich arbeite im Radio. Aber es ist halt nicht die Stimme, die ich von mir kenne. Man merkt schon, dass da irgendwas wäre. Ich glaube, noch jetzt, wenn ich das müsste erzählen, ist irgendwas wie so eine Hektik drin, die in dem Moment einfach drin war.
5: Hilft es beim Verarbeiten oder reißt es auch wie etwas auf, wenn man nochmal so intensiv über die ganze Geschichte redet, Nicole?
7: Also ich bin im Gegensatz zur Jelena, habe ich nicht so gern, ich höre meine Stimme nicht so gern. Und zuerst habe ich so gedacht, ich höre es nicht. Dann habe ich gedacht, ich muss hören, was alles drin ist, was ich gesagt habe. Und dann, wenn du das halt gelöst hast, das war schon schmerzhaft gewesen. Es hat zwar gut getan, du bist einfach alles nochmal so Revue passiert. Aber es war schon in dem Moment für mich nicht einfach gewesen. Also die Tränen sind auf jeden Fall wieder geflossen, ja.
5: Ich glaube, das hat man gespürt, wenn man den Podcast gelöst hat. Morgen ist es ja genau ein Jahr her, dass sich der Bergsturz jährt. Und da sind, wir haben es gehört, Häuser verloren gegangen, Gebäude, aber vor allem eben auch ganz viele Erinnerungen und Lebensentwürfe. Matthias, wie geht es denn dir jetzt, ein Jahr nach dem Bergsturz?
8: Also es ist vielleicht so zu schreiben, vor einem Jahr der Bergsturz und der Eindruck, dass jetzt zwischendrin nichts war und heute ist jetzt wieder Revue schauen auf den Bergsturz. So ist es natürlich nicht. Der Bergsturz ist omnipräsent. Die Lebensumstände, wo wir drin sind, sind tagtäglich eigentlich diejenigen, die der Bergsturz hat verursacht. Das ist das Umfeld, das ist das Arbeitsumfeld und das sind euch die Arbeiten, die wir machen. Durch die Arbeiten ist es natürlich schwergewichtig, tagtäglich der Fokus auf den Bergsturz. Es ist die Nachbearbeitung von dem Bergsturz und der ist eigentlich omnipräsent. Und genau gleich, wie man das Lötschen da links kommt und gegen das Lötschen schaut. Und der Schuttkegel ab der Dornbach hat nicht gesehen. Genau so ist eigentlich der Bergsturz für alle, glaube ich, sehr, sehr präsent nach wie vor.
5: Das heisst, du hast gar keinen Moment gehabt, wo du hast einen Abstand gewinnen jetzt in diesem Jahr?
8: Ich glaube, irgendwie Abstand gewinnen können damit die Leute überhaupt nicht. Ich glaube, das sind so grosse Wunden. Da werden euch grosse Narben bleiben und das braucht euch sehr viel Zeit. Abstand zu gewinnen von dem Ganzen kann höchstens eine Flucht beim einen oder anderen darstellen, aber es holt immer relativ rasch wieder rein.
5: Ja, was bleibt, wenn es daheim nicht mehr da ist. Wie lebt man weiter, wenn sich alles verändert hat, sich alles verschiebt? Genau um so Fragen geht es in unserem Podcast. AD Blatten, ein Dorf verliert seine Heimat. Und wir haben natürlich auch Feedback bekommen auf das Ganze. Vielleicht Nicole, hast du auch Reaktionen gehabt?
7: Sehr viel. Also ich habe viel so Umarmungs-WhatsApp bekommen oder einfach sehr berührend. Und danke für die Worte. Wir können es jetzt ein bisschen mehr nachfühlen. Schon ziemlich, ja. Von Kollegen, aber auch von Leuten, die jetzt mit mir schlussendlich nicht so viel zu tun haben, sind die Rückmeldungen gekommen. Ja.
5: Ein Feedback war zum Beispiel von jemandem, der weiter weg, also von einem anderen Teil aus der Schweiz geschrieben hat, er hätte das erst jetzt können so wirklich fassen. Man hat die Katastrophe kennt, man hat vielleicht schon Bilder gesehen, aber man hat wie noch gar nicht so können fassen, was für Menschen dahinter stecken und was für Schicksal. Und ich glaube, das habt wie ihr, oder dadurch, dass ihr eure Geschichte so erzählt habt, auch die Leute können so veranschaulichen. Oder es sind auch Feedbacks aus dem Lötschental selber, Leute, die gesagt haben, es hat ihnen beim Verarbeiten geholfen. Es ist auch kritisches Feedback gekommen, über das reden wir nachher gerade noch. Jelena, was hast du für Reaktionen bekommen?
6: Ja, eigentlich euch recht ähnlich. Wie Nicole hat gesagt, viel Liebe WhatsApp. Und vor allem habe ich euch von Davos, von Leuten, die mit mir Saison zu Davos gemacht haben. Und ich habe zu Davos bewusst sehr wenig darüber geredet. Und ich habe nachher den Podcast gehört und habe genau das geschrieben, was du vorher gesagt hast, dass ich einfach erst richtig realisiert habe, was da eigentlich passiert. Nach dem, was du dann gehört
5: hast. Vielleicht als Info für Sie, also Feedback und Fragen, die sind auch heute sehr willkommen. Sie dürfen jederzeit die Hand aufheben, extra die Linsen angelegt, dass sie alle gesehen haben. Und so sehen wir dann aber am Schluss wie auch nochmal die Möglichkeit für eine Fragerunde, falls Sie ein spezielles Feedback oder eine Frage haben an unsere Gäste heute Abend. Ja, dass das Ganze möglich gewesen ist, dass wir überhaupt den Kontakt gehabt haben, gerade zu der Nicole und zu der Jelena, hat es wie auch eine Verbindung gebraucht. Und unsere Verbindung ist Sabine Steiner gewesen, von der Regionalredaktion Bern-Wallis-Freiburg. Und sie ist heute auch hier im Publikum. Sabine, es ist auch immer so ein bisschen spannend, oder? Das Making-of, wie kommt so etwas zustande? Vielleicht kannst du mal als erstes sagen, du hast ja sehr viel auch über den Bergsturz berichtet. Wie herausfordernd ist es gewesen, oder was ist da am meisten geblieben?
9: Also ich glaube, das Schwierigste war wirklich, eine Balance zu finden zwischen Nähe und Distanz. Man kehrt sich bei euch vom Wallis, habe euch einen gewissen Bezug zum Lötschental und ich mag mich noch angeben am Tag vom Bergsturz, wenn ich in einer Medienkonferenz geguckt habe und dann habe ich die Gesichter vom Gemeinderat gesehen, der Matthias Bellwald ist auch da gewesen, die Blicke haben einfach alles gesagt. Die Fassungslosigkeit, der Schmerz, das Unverständnis, was jetzt da passiert ist und das habe ich ganz lange gespürt, einfach, ja, als Journalistin ist man ja Beobachterin, ein Stück weit ist man aber auch Teil vom Geschehen. Und da einfach ein gutes Gleichgewicht zu finden, nicht zu nach, aber auch nicht zu weit weg.
5: Wie hast denn du das Verhältnis erlebt zwischen den Medien und den Menschen in Platten?
9: Also, wenn wir jetzt nach beim Bergsturz sind, dann ist ein extremes Informationsbedürfnis da gewesen, sind die Medien von der ganzen Welt da gewesen. Es hat auch so ein bisschen ein Gelbögler gegeben. Gewisse Medienschaffende sind auch auf die Leute los, haben alle das Mikrofon da. Also zum Teil habe ich das auch sehr schwierig gefunden, zum zuschauen. Aber, also die allermeisten Medien haben es sehr gut gemacht, aber es fallen halt immer die Euphorie an gewisse Grenzen überschreitend.
5: Die Leute haben sich ja dann auch zum Teil zurückgezogen, haben dann auch gar nicht mehr unbedingt wollen mit den Medien reden. Trotzdem hast du den Kontakt zu der Nicole und der Jelena können herstellen. Wie ist das gelaufen?
9: Ja, dafür hat Zeit und Geduld gebraucht. Es ist ja sehr schnell klar gewesen, dass wir von SRF, dass die Leute begleiten, die Betroffenen. Ich bin 2 Wochen am Bergsturz an einer Urversammlung, an einer Gemeinsversammlung gewesen und habe dann Gespräche mit ein paar Betroffenen, das schon mal so ein bisschen angesprochen, aber sofort gemerkt, es ist viel zu früh. Die Leute sind unerschockt, ihnen jetzt gar nicht der Kopf für so komische Medienanfragen. Und auch im Sommer habe ich das Gefühl gehabt, ein Haufen Menschen, ein Haufen Betroffene sind nur damit beschäftigt gewesen, sich überhaupt irgendwie neu einzurichten und ein Provisorium, haben einfach andere Probleme gehabt, nur so gegen den Herbst zu tun. Ja, habe ich den Erfolg gehabt mit der Jelena, seit ein paar Wochen, ich glaube, über die Ferien, sich das überlegt und hat nachher zugesagt. Und Nicole habe ich ein bisschen schon von der Musik gekannt und ich habe einfach mal die Gelegenheit gepackt, wenn ich sonst den Beitrag gemacht habe, sie zu fragen, ob ich euch persönlich würde erzählen und nicht nur als Musikpräsidentin, genau. Zum Glück sind beide dabei gewesen.
5: Über diese Verbindung sind sie dann dabei gewesen. Zum Abschluss vielleicht noch, was ist dir jetzt am meisten geblieben von dieser ganzen Katastrophe?
9: Uff, das ist schwierig zu sagen, aber ich glaube, ja, also ein Ereignis. Ich weiss es ja selber, ich bin selber Teil vom Medienküchen. Es geht sehr schnell vergessen, was passiert ist. Die Bilder flimmern da irgendwie durch das soziale Netzwerk über die Bildschirme. Und man vergisst einfach wahnsinnig schnell, wie viel Leid das für die Betroffenen bedeutet. Und dass es so eine Katastrophe, also für die Betroffenen ist die Katastrophe nicht ausgestanden. Und das darf man einfach nicht vergessen.
5: Danke vielmals, Sabine. Nach der Katastrophe ist natürlich dann schnell auch die ganze Zeit nachher gekommen, die ganze Verarbeitung, und im Podcast hört man, wie unterschiedlich die Leute umgehen, wie unterschiedlich die Leute Hilfsmittel brauchen zum Verarbeiten. Jelena, du sagst einmal zum Beispiel, die Kirche hat dir nichts braucht in dem Moment. Andere wiederum sagen, ihnen hat gerade der Glaube viel Stärke gegeben. Nicole, bei dir ist es auch Musik. Du erwähnst, also als Präsidentin natürlich vom Musikverein, erwähnst du auch nochmal, wie wichtig das es gewesen ist, für die Leute wieder können, zusammen Musik zu machen. Und genau das hören wir uns jetzt nochmal kurz an.
10: Nicole geht es in der Zeit nach der Katastrophe am besten, wenn sie Lieder wie dieses hier spielt, in der Blasmusik.
11: Und du bist zusammengekommen mit diesen Leuten, die du hast gar nicht gross reden. Und denen geht es gleich. Du weißt, wie es ihnen geht, sie wissen, wie es dir geht. Wenn du da hockst und Musik machst, es war wie vorher. Das kann er einfach niemand nehmen.
5: Du sagst auch eben, zum Teil haben gerade auch Männer können brüllen in der Musik und dass das sonst manchmal, kannst du noch mal kurz uns mitnehmen? Wie sind die ersten Proben dort gewesen?
11: Ja, es ist vor allem jetzt für das Stück, das er gehört, haben wir ja die Aufnahme gemacht. Das ist das erste Mal, als wir nach dem Bergsturz zusammenkommen. Es war nicht unbedingt eine Probe gewesen. Ich habe einfach informiert, wir machen die Aufnahme, das Stück. Und nachher können wir etwas reingehen, gehen wir heim. Und das ist natürlich sehr emotional gewesen. Weil das Stück haben wir sonst halt immer für einen Lein am Sonntag auf dem Dorfplatz gespielt. Herrgrossgrenadieren sind da. Fändli schweigen, die Glocken, Kirstleiten am Morgen für die Messe. Du kommst halt daher, spielst das durch. Du weisst, dass für einen Lein am wird es dieses Jahr das Plateau nicht geben. Es war schon schwer gewesen. Also wir haben es etwa 5-6 Mal aufgenommen. Jedes Mal habe ich Tränen in den Augen gehabt.
7: Also wirklich durchgespielt habe ich es ganz sicher nie. Und ich hatte das Gefühl, ich habe gar nicht so recht auf rechts und links geschaut, weil es ist sicher alle gleich gegangen. Und in dem Moment ist mir halt nicht so festlich vorgekommen, sondern halt eher wie so eine Abschiedszeremonie.
12: Jetzt habt ihr am Sonntag vor einer Woche mit der MG Faflalp in Biel einen grossen Sieg geholt am Eidgenössischen Musikfest, und zwar den Sieg bei der Parademusik traditionell. An dem Tag, wo sich gerade auch die Evakuierung von Platten gejört hat. Matthias, du bist auch vor Ort gewesen. Was kommen da für Emotionen zusammen?
8: Ja, da kommen eigentlich die Emotionen zusammen, wie vorher mit dem Lied, das wir gehört haben. Da kommt das Bild. Das ist sehr schön beschrieben gewesen. Die Melodie, die wir vorher gehört haben. Da sieht man genau, wie der Fender immer rauf auf die Spielflöte das Fändli schweigt und darunter die ganzen Zuschauer und die Dorfgemeinschaft und alle da sind. Und wenn man jetzt an diesem eidgenössischen Musikfest die eigene Musik hat wieder gesehen, aufmarschieren mit dem Nigel-Nagel-Niven Fändli. Das ist sehr, sehr emotional gewesen.
12: Jelena, du bist auch vor Ort gewesen, hast du ähnlich erlebt?
6: Mhm. Ich bin das Konzert gelesen von der Musik und das ist schon sehr emotional gewesen. Ich habe das Stück gespielt, das am Lotto erinnert.

0: immer so Flashbacks von, weißt du, noch vor einem Jahr. Vor einem Jahr haben wir gerade hier, vor einem Jahr haben wir da. Am Abend bist du auf der Bühne, bekommst gesagt, du hast gewonnen. Es ist von so grosser Freude bis zurück, Heimweh, Sehnsucht. Es war sehr emotional gewesen, ja. Und ich bin am Abend richtig müde von diesen ganzen Gefühlen, ja.
1: Das kann ich mir vorstellen. Ist denn allgemein die Katastrophe im Moment wieder näher, wieder grösser, jetzt wo sich alles hört?
0: Also bei mir auf jeden Fall, ja. Ich habe wieder in der Nacht, wo ich weniger schlafe, weil ich wieder zu viel grübel und ich kann es gar nicht abstellen. Ich bin jetzt halt einfach ein Mensch, mir kommt gerade alles wieder so durch. Andere haben hoffentlich das nicht. Und ich hoffe jetzt, dass dann am Morgen wieder besser wird.
1: Wie ist es bei dir, Jelena, jetzt, wo sich's hört?
2: Ja, ich habe das schon ein bisschen. Vor allem, weil jetzt euch wieder das Medienaufkommen extrem hat zugenommen. Und ich habe das Gefühl, jedes Mal, wenn man ein Wahl zusagt, dann hat man das Gefühl, es geht schon. Nachher bist du da, zum Beispiel gestern, und erzählst das alles normal. Und dann merke ich schon, dass mir das, glaube ich, eher nicht so gut ist. Ja. Von daher bin ich euch froh, wenn der Tag morgen durch ist und der hoffentlich einmal ein bisschen abflacht, weil alles einmal schon war.
1: Dir hat ja gut getan, jetzt in dieser Zeit, vor allem auch der Abstand, oder? Du bist auf Davos gewohnt, hast dort auch alles mega super gefunden am Anfang und dann irgendwann bist du so ein bisschen ins Vermissen reingekommen und bist mittlerweile wieder zurück im Lötschental. Wie sieht denn dein Leben jetzt aus?
2: Also ich bin gerade letzte Woche in eine neue Wohnung gezügelt und arbeite ein bisschen als Freelancerin wieder, als Journalistin und gehe dann nachher auf die Prüfung von Assazeta. Und ich glaube, mein Leben momentan ist also ein bisschen, ich mache glaube alles, was ich immer schon mal habe wollen. Das hat mit Davos angefangen. Jetzt gehe ich auf die Assazeta, im Herbst kann ich reisen, weil ich mir glaube einfach jetzt einmal die Zeit nehme, die Sachen zu machen.
1: Also Davos ist rückblickend für dich auch die richtige Entscheidung gewesen.
2: Ja, ich würde jederzeit wieder gehen. Einerseits, weil Davos ein super Skischule ist, also ist ein mega schöner Ort, die Community ist richtig gut. Und andererseits, weil es mir auch mal gut getan, einmal einfach nicht mehr jeden Tag mit dem Blatt konfrontiert sein. Ich habe mal einen Tag nicht daran gedacht. Und ich glaube, das hätte ich im Wallis nicht kennen. Und gleichzeitig habe ich, dadurch, dass ich so weit weg bin, gemerkt, dass ich gleich noch ins Wallis herkehren. Und seitdem, als ich zurückgekommen bin, habe ich viel weniger Heimweh mehr. Weil ich glaube, durch den Abstand mehr Lätschen als Heimat gesehen, war ich vorher wirklich, also vorher bin ich der Überzeugung gewesen, dass ich nie mehr, also ein Heimatgefühl werden habe. Und seitdem, als ich zurück bin, habe ich das auch noch nicht, aber habe ich jetzt die Hoffnung, dass ich es irgendwann wieder werden habe.
1: Nicole, du bist immer noch in der Wohnung von einem Bekannten mit deinem Mann und deinen zwei Kindern. Wie gehen deine Kinder momentan mit dem Ganzen aus? Du hast, ich weiss noch im Podcast, mehrmals gesagt, es ist extrem wichtig, sie am Anfang, hauptsächlich ihnen geht's gut und sie haben das am Anfang, glaube auch wie einigermassen gut können verarbeiten. Aber wie ist die Situation heute?
0: Also vor allem heute sind sie natürlich sehr nervös, weil wir gehen am Morgen mit ihnen zuerst mal auf Plateau. Im Moment dreht sich alles um das. Ich bin gespannt, wie sie reagieren. Es ist eigentlich die letzten Monate stabil gewesen, besser. Aber wir haben vorher schon ein bisschen Probleme gehabt, vor allem der Sohn. Er war 6 Jahre alt gewesen, wenn es passiert ist. Er hat Probleme gehabt mit Albträumen und nicht wollen schlafen. Aber das ist eigentlich in letzter Zeit besser gekommen. Und ich hoffe, morgen der Besuch im Plateau, dass das euch ihm gut tut und nicht wieder einen Rückschritt gibt.
1: Ja. Also, ihr geht morgen an die Gedenkfeier, die dann im Plateau ist. Wie hast du mit den Träumen? Du hast ja auch immer sehr intensiv geträumt.
0: Ich träume euch wieder mehr als euch schon, aber es ist logisch, wenn du halt wieder den ganzen Tag so mehr darüber nachstudierst. Gerade letzthin bin ich wieder in meinem Haus gewesen. Ich habe nochmal die Möglichkeit gehabt, zu packen. Und das ist so absurd, dass du das je im Unterbewusstsein verträumt hast. Ich habe einen ganzen Berg unten an von der Eingangstür zugemacht. Vor allem Plüschtier von Kind, Fotoalbum, einfach das, was halt jetzt denke ist, warum habe ich es nicht eingepackt. Und nach dem Schluss vom Träumen kommt dann meistens so eine komische Situation, dann kommt der Mann, wir haben gar nicht so viel Platz, was willst du mit dem ganzen Zeug? Und der ist, ja, das sind einfach so Träume, die du gerne zurückgehst, aber.
1: Matthias, hast du auch geträumt von Platten?
3: Ja, ich habe nicht geträumt von Platten. Auch von weissen Ried. Aber es ist mehr die Zeit, wenn ich in der Nacht der Woche und ich dann noch nicht mehr einschlafen kann, das ist schlimmer. Die Träume selber habe ich jetzt nicht eigentlich in dem Sinn negative Erlebnisse, sondern es sind eigentlich Träume von Platten, wie es war. Eigentlich die Katastrophe irgendwie geträumt habe ich jetzt nicht. Aber damit konfrontiert am Abend, wenn du ins Bett gehst,

0: nicht lang. Ich bin sehr müde in der Regel dann ins Bett und schnell eingeschlafen. Und wenn ich dann allerdings bin erwacht, dann hat dann natürlich alles eine andere Dimension angenommen. Dann hast du dann die Arbeit gesehen und alles, was noch sättigst, kenntigst, gemiestigst. Und dann, sobald du dann deinen ersten Schlaf hast durchgehabt, ist dann halt schwieriger gewesen, wieder zu schlafen und schön zu träumen. Auf die Musik wollte ich gleich noch gerade vorher zurückkommen. Ja, das ist sehr emotional gewesen. Aber es hat euch unheimlich, glaube ich, auch helfen, was sind mitgegangen, das sind hergegangen. Das ist wie ein Fanclub gewesen. Die sind unheimlich stolz gewesen. Und, die Musik da gesehen, aufmarschieren, das war wirklich sackstark gewesen. Und die sind uns sehr stolz marschiert und haben alles gerne. Also, euch das Stück, was haben gecheckt, was das gespielt haben. Das ist so stark gewesen. Da sind sehr viele Emotionen drin gewesen. Aber alle, was gehört haben, sind überzeugt gewesen, das kann keine Musik besser spielen als Rischi.
1: Ja, man kann gut nachvollziehen, dass das bei der Verarbeitung hilft. Gerade so eine Musik, nochmal das Zusammenkommen und das in die Welt raustragen irgendwo. Was hat denn dir geholfen jetzt in dem Jahr? Oder du sagst, du bist irgendwie nie daraus rausgekommen. Du bist permanent drin am Arbeiten. Ja, was sind so die Momente, die dir helfen?
0: Das nahe familiäre Umfeld. Vermutlich alles, was einem vertraut ist. Also, bei mir ist jetzt sicher euch ein Kirchgang, etwas, was vertraut ist. Die Musik oder das Freizeitleben, Kirchenchor oder einfach das, was irgendeine Normalität wieder tut, einem herstellen, wie es vorher ist gewesen. Natürlich nicht gleich, aber das hilft ungemein. Denn, was euch sehr hilft, tagtäglich, sind die Fortschritte. Die Motivationswünsche, die man natürlich von allen Seiten bekommt, ist gut, geht's rasch und hopp und nur weiter. Und das hilft natürlich schon, motivationsmässig zu arbeiten und zu wirken. Und wie gesagt, das Freundesumfeld, dann hilft mir persönlich euch das Arbeitsumfeld, das ich habe. Ich habe ein wunderbares Arbeitsumfeld in dem Gemeinderat, wo ich drin arbeite. Wir haben sehr ein sehr harmonisches Umfeld. Wir haben euch nicht alle immer die gleiche Meinung, aber wir können uns auf ein Ziel fokussieren, ausdiskutieren und danach machen. Und das hilft natürlich ganz ungemein.
1: Jetzt ist es ja auch so, dass man, du hast vor den Schuttkegel angesprochen, dass man den wieder mehr sieht als im Winter. Verändert sich da etwas, Nicole?
2: Also der Moment, wo der Schnee ist geschmolzen und das wieder raus ist gekommen, ist wirklich schlecht gewesen mit mir. Weil du hast endlich frei, der Frühling kommt, die Blumen von da blühen. Du spürst das so einen Frühling in der Luft, dann schaust du da so rein und dann kommt einfach der ganze Dreck alles wieder raus. Das ist schon sehr schlecht gewesen. Ja.
1: Jetzt ist ja vor kurzem hat es auch eine Meldung gegeben, dass sich ein Gletscher oberhalb von der Favloalp bewegt, dass der wieder genauer muss beobachtet werden, was passiert mit einem, wenn man denn so etwas hört? Gerade du, Nicole, wo ja sagst, du schaust die Berge heute auch ein bisschen anders an.
2: Mich hat es ein bisschen erstaunt, weil ich meinen Opa hat den Augsthum und Schaf jahrzehntelang gehabt, so seit ich mich als Kind erinnere, bin ich sicher fast 100 Mal über einen Gletscher gelaufen. Also ich kenne den Gletscher. Klar, da tut es immer Rumor und Pochen, da ist immer etwas. Du hast halt den Moment so gedacht, ja toll, jetzt fährt es wieder von vorne an. Ist natürlich nicht ganz die gleiche Ausgangslage, er ist weiter hinter noch, er ist ja nicht gerade direkt im Plattendorf. Aber es war schon sehr ein komisches Gefühl gewesen, ja.
1: Hast du auch ein komisches Gefühl gehabt, Matthias?
0: Also ich möchte mich eigentlich dem anschließen, was Nicole vorher gesagt hat. Es ist natürlich nicht beim Dorf, es ist zwischen Dorf und Favleralp. In dem Sinn, einfach der Dimensionierung ist da nicht das gleiche Gefühl jetzt aufgekommen wie vorher.
3: Menschen aus Platten erzählen von ihrem Leben nach dem Bergsturz. 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Und jetzt gibt's hier das News-Update.
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0: Die Nachrichten von SRF um 7 mit Lukas Siegfried. Guten Morgen, das sind unsere Themen. Wichtige Kabel und Pipelines auf dem Meeresgrund sollen besser geschützt werden. 17 Staaten aus verschiedenen Weltregionen haben das beschlossen. Dann die Schweizer Eishockey-Nazi will heute zum ersten Mal in der Geschichte Weltmeister werden und dabei den Heimvorteil nutzen. Und im Fußball hat Paris Saint-Germain erneut die Champions League gewonnen. Erneut gab es danach in Frankreich Ausschreitungen. Das Wetter zuerst wieder sonnig, später gibt's Regen und Gewitter. Die Infrastruktur in der Tiefsee, Kabel oder Pipelines sollen besser geschützt werden. Darauf haben sich 17 Staaten aus Asien, Europa und dem Nahen Osten auf einem Sicherheitsgipfel in Singapur verständigt. Die Tiefseeinfrastruktur wird immer wichtiger, ist aber zunehmend bedroht. Aus Singapur berichtet Friedrich Steiger.
1: Für die Kommunikation, für den weltweiten Datenaustausch und die Energieversorgung werden Datenleitungen, Kabel und Pipelines auf dem Meeresgrund wichtiger, ja unverzichtbar. Doch diese immer umfangreichere und weit verästelte Infrastruktur ist extrem gefährdet, wie Sabotageakte zeigen. Zunächst gab es sie vor allem in der Ostsee, dahinter steckten meistens russische oder russlandnahe Akteure. Mittlerweile wächst die Gefahr auch in Ostasien, etwa durch chinesische Operationen gegen Taiwan. Und nun bedroht der Iran Leitungen im Persischen Golf. Zum Schutz all dieser Leitungen sei bisher zu wenig unternommen worden, sagt Singapurs Verteidigungsminister Chan Chun Sing.
2: We have quite a lot of work to do to prevent people from disrupting critical infrastructure.
1: Um das zu ändern, um Normen zu schaffen, solche Kabel und Röhren stabiler zu machen, aber auch Vorkehren gegen Sabotageakte zu treffen und sie zu bekämpfen, schließen sich nun 18 Länder auf dem Asien-Sicherheitsgipfel in Singapur zusammen. Der Schutz der Tiefseeinfrastruktur rückt damit auf der internationalen Prioritätenliste nach oben. Dass es sich um eine Herausforderung handelt, die sehr viele betrifft, zeigt sich daran, dass Länder von Australien bis Katar, von Thailand bis Schweden und von Neuseeland über Großbritannien bis Finnland die Vereinbarung mittragen.
0: Die Internationale Atomenergiebehörde IAEA fordert Zugang zum ukrainischen Atomkraftwerk Saporischschja. Man sei über einen Drohnenangriff informiert worden, schreibt die IAEA. Dabei sei ein Loch in die Wand einer Turbinenhalle gerissen worden. Es wäre der erste Drohnenangriff auf das Kraftwerkgelände seit rund 2 Jahren, ergänzt die IAEA. Deren Chef Raphael Grossi zeigt sich ernsthaft besorgt über den Vorfall. Angriffe auf Atomanlagen seien wie ein Spiel mit dem Feuer, so Grossi. Von russischer Seite heißt es, dass es sich um eine ukrainische Drohne gehandelt habe. Die Ukraine weist die Vorwürfe zurück. Das Atomkraftwerk Saporischschja liegt im Süden der Ukraine, wird aber von russischen Truppen besetzt. Es gilt als das größte AKW Europas. Damit zum Sport. Die Schweizer Eishockey-Nationalmannschaft spielt heute Abend in Zürich um den Weltmeistertitel. Die Schweizer treffen im Final auf Finnland. Die Finnen besiegten in ihrem Halbfinale am Abend Kanada mit 4:2. Der Schweizer Trainer Jan Gadieu sieht für sein Team heute einen wichtigen Vorteil.
3: Wir spielen zu Hause und wir haben unser Publikum, das wird alles geben für uns. Und ich glaube, wir können diese Energie benutzen und wir brauchen das. So, das kann ein Riesenfaktor sein.
0: Sagt Jan Gadieu zum WM-Final heute Abend, der um 20 nach 8 beginnt. Dann zum Fußball. Paris Saint-Germain hat die Champions League gewonnen, zum zweiten Mal in Folge. Im Final in Budapest gewann PSG gegen Arsenal aus London im Penaltyschießen. Nach der Verlängerung hatte es 1:1 gestanden. Sportredaktor Fabio Halbeisen über den Titel von PSG.
4: Mit dem Gewinn der Champions League verteidigen die Franzosen nicht nur ihren Titel erfolgreich, sondern etablieren sich endgültig in der europäischen Spitze. Lange galt PSG als Club, der vergebens über 1 Milliarde Euro in Superstars investiert hat, mit großen Namen wie Lionel Messi, Neymar oder Kylian Mbappé. Der ersehnte große Triumph blieb aber jahrelang aus. Den Wandel brachte Trainer Luis Enrique. Der Spanier formte aus einer Ansammlung von Einzelkönnern eine geschlossene Mannschaft. Besonders bemerkenswert, der zweite Champions-League-Titel in Folge gelang PSG erst nach dem Abgang von Superstar Mbappé. Nach zahlreichen Enttäuschungen auf europäischer Bühne hat PSG also den Schritt vom ambitionierten Grossclub zur echten Fußballmacht geschafft. Der Triumph steht nicht nur für sportlichen Erfolg, sondern auch für einen Kulturwandel. Nicht mehr die Stars sind der Mittelpunkt, sondern das Team.
0: Fabio Halbeisen. Nach dem Spiel haben Tausende in Paris gefeiert. Dabei kam es zu Ausschreitungen und Festnahmen. In mehreren Teilen der französischen Hauptstadt gab es Auseinandersetzungen zwischen der Polizei und randalierenden Gruppen. Fahrzeuge und Geschäfte wurden beschädigt, die Polizei setzte Tränengas ein. Landesweit nahm sie über 400 Personen fest, darunter rund 280 in der Hauptstadt, wie der französische Innenminister sagte. Wegen des Champions League-Finals waren allein in Paris am Abend rund 8000 Polizisten im Einsatz. Bereits im vergangenen Jahr war es nach dem Champions League-Sieg von PSG zu Ausschreitungen gekommen. Damals gab es hunderte Verletzte und auch zwei Todesfälle. Nochmals zurück zum Sport. Im Schweizer Handball ist Kriens Luzern zum ersten Mal in seiner Vereinsgeschichte Schweizer Meister. Kriens Luzern setzte sich in der Playoff-Finalserie gegen den Titelverteidiger, die Kadetten Schaffhausen, durch mit 3 Siegen in Serie. Soweit die Meldungen. Und die Wetteraussichten. Heute ist es zunächst ziemlich sonnig bei bis zu 28 Grad. Am Nachmittag und am Abend gibt es teils Regenschauer und kräftige Gewitter. Das waren Nachrichten von Radio SRF. Verantwortlich ist Adrian Huber.
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6: Die ganze Schweiz schwitzt im Moment, aber besonders hoch sind die Temperaturen im Tessin und in der Westschweiz. Was das Tessin und die Westschweiz zur Abkühlung unternehmen, das ist unter anderem Thema in
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6: Es ist noch nicht einmal Juni und im Tessin gibt es schon eine Hitzewarnung. Am Donnerstag wurden im Tessin gegen 34 Grad gemessen. So heiß war es noch nie im Mai. Wie geht man im Tessin mit der Hitze um? Und dann sprechen wir auch noch über die kommende Festivalsaison in der Westschweiz und im Tessin. Da macht ein Festival in Freiburg gerade Schlagzeilen, weil es das Konzert des französischen Sängers Patrick Puel Ende Juni nach Vergewaltigungsvorwürfen verschoben hat. Durch die Sendung begleiten uns Philipp Reichen, SRF Westschweiz-Korrespondent. Bonjour.
11: Bonjour à toutes et à tous depuis Lausanne.
6: Und Martina Cobiela, Journalistin bei der Tessiner Zeitung. Buongiorno.
12: Buongiorno a tutti e a tutte.
6: Ich bin Nicole Ross. Grüezi miteinander. Es ist heiß in der ganzen Schweiz, aber im Tessin und in der Westschweiz ist es besonders. Weil Genf und Lugano liegen einiges südlicher wie Zürich, Bern oder St. Gallen. Im Tessin wurden diese Woche die ersten Hitzetage des Jahres verzeichnet und es gab eine Hitzewarnung bis Donnerstagabend fürs ganze Tessin, wie das Tessiner Fernsehen RSI meldete.
13: Meteo Svizzera ha infatti diramato un'allerta canicola di livello 2 su 5 per le basse quote in Ticino e nel Moesano a partire dalle 12 di domani. 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
6: Das ist außerordentlich früh. Normalerweise wird es erst im Juni so heiß. Martina Cobiela, schon für uns in der Deutschschweiz ist es heiß. Wie heiß ist es für Sie im Tessin? Merken Sie die Hitze im Moment?
12: Ja, doch, es ist wirklich ungewöhnlich heiß. In Biasca wurde es am Donnerstag 34 Grad heiß, wie Sie vorher schon gesagt haben. Und das ist ein neuer Temperaturrekord für die Alpen-Südseite für den Monat Mai. Aber eben, es handelt sich nicht um eine einzelne Temperaturspitze, sondern es blieb wirklich 3 Tage lang am Stück so heiß. Und auch jetzt über das Wochenende soll es heiß bleiben, wenn auch nicht mehr ganz so sehr. Und das, was wirklich anstrengend ist, ist, dass die Temperatur auch über Nacht sehr hoch bleibt. Und wer keine Klimaanlage hat, der schwitzt also nicht nur tagsüber, sondern auch nachts. Die einzige Abkühlung, die man in so einer Situation finden kann, das ist dann das Wasser. Die Seen zum Beispiel, die sind inzwischen auch schon um die 20 Grad warm, teilweise sogar noch wärmer. Und die Wassertemperatur in den Bergbächen und Flüssen, die ist aber noch deutlich kühler. Das liegt daran, dass da noch recht viel Schmelzwasser dabei ist. Und da muss man dann auch wieder vorsichtig sein, dass man nicht überhitzt in so einen kalten Bergbach reinspringt.
6: Sie haben es erwähnt, es hat schon mehrere Tropennächte jetzt gegeben im Mai. Das hat es seit Messbeginn noch nie gegeben. Was bedeutet das für das Tessin, dass es jetzt schon im Mai so heiß ist?
12: Es bedeutet, dass erstmal die erste Hitzewarnung ausgesprochen wurde. Gefahrenstufe 2/5. Die Temperatur ist tatsächlich in Locarno seit der Nacht von Dienstag auf Mittwoch nicht mehr unter 20 Grad gefallen. Die anderen Städte waren auch teilweise über 20 Grad, teilweise knapp drunter. Aber das bedeutet einfach, es ist wahnsinnig heiß und man kann kaum noch Abkühlung finden.
6: Und ist man das im Tessin sich nicht mehr gewöhnt, dass es heiß ist?
12: Ich denke, man ist es auf eine gewisse Art und Weise gewöhnt, dass es heiß wird. Aber so früh im Jahr, letzte Woche, musste man praktisch noch heizen. Es war wirklich noch relativ kühl. Und es ist einfach dieser plötzliche Umschwung, der relativ hart ist, der schwer zu ertragen ist. Und was eben auch das Ganze noch schwierig macht, ist auch die hohe Luftfeuchtigkeit, die es im Tessin gibt. Das war um die 50% in diesen Tagen.
6: Vor allem in Städten wird es sehr heiß, weil eben sich die Straßen und die Häuser stärker aufheizen. Gibt es im Tessin Pläne, etwas gegen die Hitze zu unternehmen, zum Beispiel mehr Bäume in den Städten oder Kies statt Beton?
12: Ja, es ist schon ein Thema, aber man ist da noch ein bisschen am Anfang, ist mein Eindruck. Denn als erstes muss man ja überhaupt mal feststellen, wo sich solche Hitzeinseln überhaupt befinden. Der Kanton hat inzwischen eine Karte veröffentlicht. Und darauf zu sehen sind eben die Orte, an denen sich jetzt schon die Hitze staut, zwischen Zement und Beton und Asphalt. Aber eingezeichnet ist auch, wo das in den nächsten 10 Jahren der Fall sein wird, wenn es mit der Klimaerwärmung so weitergeht wie bisher. Und ich muss sagen, der Blick auf diese Karte, der ist schon erschreckend, denn die meisten städtischen Gebiete, die sind dort tatsächlich gelb schraffiert. Hier und da gibt es orange Flecken. Diese orangen Flecken, die zeigen, wo es jetzt schon Hitzeinseln gibt. Und die gelbe Schraffierung, die zeigt, wo das in Zukunft in den nächsten 10 Jahren der Fall sein wird. Und damit soll eben den Gemeinden die Möglichkeit gegeben werden, diesem Hitzestau vorzubeugen. Denn gerade da, wo eben am meisten Menschen leben, dort ist es auch am heißesten. Diskutiert wird dann hier eben über Konzepte wie die Schwammstadt. Es gibt auch schon erste Projekte, wo sowas umgesetzt wird oder werden soll. Aber die sichtbarste Maßnahme gegen die Hitze, das sind vereinzelt diese Nebelsprühanlagen, die hier und da in den Städten aufgestellt werden. Dass es da eben wirklich noch Luft nach oben gibt, das zeigt jetzt auch eine Interrogation von dieser Woche von der Gemeinderätin Elisa Chiapuzzi in Bellinzona. Sie findet, dass mehr gemacht werden müsste, um die Menschen vor Hitze zu schützen und schlägt vor, dass die Stadt Bellinzona den Menschen an den heißesten Tagen klimatisierte Räume zur Verfügung stellen könnte. Und sie schreibt eben in ihrem Text, dass das in anderen Schweizer Städten schon gemacht wird. Und ich muss sagen, dass ich davon bis zur Vorbereitung auf diese Sendung noch nie gehört habe, dass Städte sowas zur Verfügung stellen.
6: Ja, Philipp Reichen, wie ist es denn im Moment in der Westschweiz mit der Hitze? Genf liegt zwar nicht so südlich wie Lugano, aber ist immer noch südlicher wie Zürich oder Bern. Gibt es in Genf auch so Hitzewarnungen wie im Tessin?
11: Ja, die gibt es. Es ist heiß, es ist sehr heiß. Es kommt aber auch ein bisschen drauf an, wo man ist. Beispielsweise im Jura ist es sehr viel kühler als beispielsweise in Genf oder im Genfer Seegebiet. Und in Genf, da gibt es tatsächlich Hitzewarnungen in verschiedenen Kantonen, übrigens auch im Wallis. Und es fällt auf, die Kantone haben immer bessere und breitere Angebote. In Genf beispielsweise können Seniorinnen und Senioren am Morgen gratis in Schwimmbäder und am Nachmittag gratis in klimatische Kinos, sich also einen Film anschauen. Die Stadt Genf hat zudem eine Karte, auf der alle kühlen Orte eingezeichnet sind, seien dies Parks oder Buddies oder Orte mit Brunnen oder Wassersprenklern etc.
6: Und es wurden auch schon Hitzepläne aktiviert. Was heißt das?
11: Ja, das heißt zuerst einmal, Achtung, es wird heiß, die Temperaturen steigen über 30 Grad und das über mehrere Tage. Das wird dann öffentlich so kommuniziert via Medien und eben die Kantone informieren, was in solchen Situationen zu tun ist. Viel trinken, nicht an die pralle Sonne gehen, physische Aktivitäten tagsüber vermeiden etc. etc. Und die Seniorinnen und Senioren, die können sich telefonisch Ratschläge holen, da gibt es irgendwelche Hotlines und sich auch als Wohlfühlende vulnerable Personen registrieren. In Genf rufen dann Mitarbeiter von der städtischen Sozialabteilung registrierte Leute an, um zu sehen, wie es ihnen so geht. In Lausanne geht die Stadt noch einen Schritt weiter. Da schickt sie sogenannte Hilfspolizisten, also die normalerweise Ordnungsbußen verteilen, zu Pensionärinnen und Pensionären. Ich war da schon dabei. Da kommen dann zwei Assistenzpolizisten zu Monsieur oder Madame Martin nach Hause und schauen, wie diese Personen so leben, ob genügend Wasser da ist. Sie reden mit den Leuten. Sie schauen wirklich, wie es ihnen geht. Und diese Besuche werden dann auch protokolliert. Und die Pensionäre, die schätzen das sehr. Andere brauchen solche Besuche auch überhaupt nicht. Sie gehen einfach an den Genfersee und springen da ins Wasser. Da gibt es ja mittlerweile überall gute Bademöglichkeiten und die werden auch rege genutzt. Nicht nur von den älteren Leuten, sondern auch von den Jüngeren.
6: Wir bleiben thematisch gerade am Genfersee. Hohe Wellen schlägt ja im Moment in der Westschweiz der G7-Gipfel im französischen Evian. Dort treffen sich die wichtigsten Staatschefs der Welt. Unter anderem wird auch Donald Trump erwartet. Anreisen werden diese Staatschefs über den Genfer Flughafen. Gegen den Gipfel in Evian wollen Aktivisten demonstrieren, und zwar in Genf. Philipp Reichen, was planen die Anti-G7-Aktivisten für eine Demo?
11: Ja, die Aktivistinnen und Aktivisten, die wollen eine Kundgebung rund um das Seeufer, also die Seepromenade, also vom rechten Seeufer wollen sie über den Pont du Mont Blanc ans linke Seeufer. Das will aber die Regierung nicht, weil das auch die Polizei nicht will. Die Aktivisten haben zwar nun endlich eine Bewilligung für eine Kundgebung bekommen, die sie seit 6 Monaten schon einfordern. Aber die Regierung bewilligt nur eine Kundgebung am rechten Seeufer, also sehr partiell, so quasi grob gesagt vom Bahnhof ins UNO-Quartier und zurück. Und das dürfte den Aktivisten so gar nicht schmecken.
6: Gestern hat ja der Genfer Kantonsrat in einer außerordentlichen Sitzung über die G7-Demonstrationen gesprochen. Er hat sich gegen ein Demonstrationsverbot entschieden, also es darf demonstriert werden. Wie ist es dazu gekommen?
11: Ja, diese außerordentliche Sitzung des Kantonsrats, das war so wie eine Art Showdown, der sich während Wochen angekündigt hat. Draußen demonstrierten die Aktivisten für ihre Demonstration. Drinnen beriet der Kantonsrat ein Verbotsgesetz. Meine Prognose war von Anfang an, dass es das Gesetz so nicht geben wird, also kein Verbot gegen eine Kundgebung, denn dafür hätte es im Parlament 2/3 der Stimmen gebraucht. Die Bürgerlichen in Genf, die haben zwar viel zu sagen, so viel aber dann auch wieder nicht. Und so kam es, dass die Bürgerlichen ihre Ansinnen aufgaben und erklärten, man vertraue der Regierung. Meiner Meinung nach war das auch der einzige richtige Entscheid, denn wenn Parlamente beginnen zu regieren und eben sich zur Exekutivmacht aufzuschwingen, kann das ein bisschen kompliziert werden. Aber ich glaube, den Bürgerlichen, also der FDP und SVP, denen ging es vor allem darum, sich abzusichern. Denn wenn es zu Ausschreitungen kommt, dann können sie nachher sagen, schaut her, wir wollten etwas tun, wir wollten das verhindern, aber man ließ uns nicht machen.
6: Die Anti-G7-Aktivisten haben die Genfer Behörden diese Woche ja vor Gericht verklagt, weil sie immer noch keinen definitiven Entscheid zur Demonstration gefällt hätten. Das sagte die Anwältin der Aktivisten Clemence Jung im Westschweizer Fernsehen.
14: Donc aujourd'hui, à moins de 3 semaines de l'événement, le département n'a juste aucune proposition concrète à faire à ma mandante. C'est scandaleux. C'est pas ce qu'on attend d'une autorité.
6: Philipp Reichen, was wollen die Anti-G7-Demonstrierenden mit dieser Klage erreichen?
11: Ja, die Aktivistinnen und Aktivisten, die sind mit ihrer Geduld am Ende. Sie wollten einfach den Druck erhöhen, auch jetzt mit dieser Gerichtsbeschwerde. Sie wollen dafür sorgen, dass der Kanton Genf das in der Europäischen Menschenrechtskonvention verankerte Recht auf Demonstration und Versammlungsfreiheit nicht unzulässig einschränkt oder einfach grundsätzlich respektiert. Und dabei spielt ihnen auch in die Karten, dass der Europäische Gerichtshof für Menschenrechte Genf und die Schweiz vor wenigen Tagen verurteilt hat. Es ging im betreffenden Fall darum, dass der Kanton Genf die Verantwortliche des Frauenstreiks für eine Kundgebung im Jahr 2019 Kosten aufgebrummt hat. Die Frau sollte finanziell dafür gerade stehen, dass es bei einer bewilligten Demonstration eskaliert war. Nun, diese Klage, die soll eben jetzt den Druck erhöhen auf die Regierung, damit die Aktivistinnen und Aktivisten auch auf die Straße gehen können in ihrem Sinn.
6: Der Demonstrationszug soll ja dem rechten und linken Ufer des Genfersees entlangführen. Sie haben das vorher erwähnt. Und zwar über die bekannte Mont-Blanc-Brücke. Von dieser Brücke hat man einen direkten Blick zum berühmten Château in Genf. Und bei schönem Wetter sieht man auch im Hintergrund den Mont-Blanc. Das ist quasi das Postkartenmotiv von Genf. Das ist ein ziemlich prominenter Ort für eine Anti-G7-Demonstration. Ist das möglicherweise auch das Problem, Philipp Reichen?
11: Ja, was das genaue Problem ist, hängt wirklich davon ab, mit wem man spricht. Die Aktivistinnen und Aktivisten, die wollen eine Präsenz mitten in der Stadt. Sie wollen zeigen, die Stadt gehört auch uns. Man kann jetzt nicht einfach ein paar Staats- und Regierungschefs einfliegen und dann alles blockieren. Es geht ihnen ums Prinzip und sie sagen, auch die Lake Parade, der Umzug der LGBTQ-Community, der geht eben auch über den Pont de Mont Blanc und das ist so quasi wie eine Tradition. Eine richtige Demo geht einfach über diese Brücke. Die Regierung und die Polizei wiederum, denen geht es um die Sicherheit aller Bürgerinnen und Bürger. Je isolierter und weiter weg die Kundgebung von der Innenstadt ist, desto besser für sie und für die Stadt. Sie rechnen damit, dass es auch gewaltbereite Personen gibt, die sich eben dann unter die Demonstrierenden mischen und eben diese an sich friedlich geplante und verlaufende Demo eskalieren lassen.
6: Der G7-Gipfel bringt für Genf, aber auch für Lausanne sehr viele Einschränkungen mit sich. Obwohl es sich ja um ein französisches Treffen handelt, so landen die ausländischen Staatsgäste auf dem Genfer Flughafen und werden dort über Schweizer Boden nach Evian reisen. Und von Lausanne verkehren auch Schiffe nach Evian, die von vielen Pendlern genutzt werden. Die Regierung ruft dazu auf, im Homeoffice zu arbeiten. Was bedeutet dieser Gipfel für die Schweizer Bevölkerung?
11: Ja, man muss vielleicht sagen, für die Schweizer und die französische Bevölkerung, weil ja die Grenzgängerinnen und Grenzgänger sind vor allem betroffen davon. Also all diese Leute, die wirklich jeden Tag, und das sind Tausende, Zehntausende, die jeden Tag über die Grenze gehen, die können einfach nicht mehr so einfach von einem Land ins andere gelangen. Und das führt dazu, dass die Leute sich sehr gut überlegen müssen, was tue ich? Ich habe gestern einen Schweizer getroffen, der in Evian lebt, der in Evian bleiben wird, und zwar etwa 2 Wochen lang. Er sagt, ich kann es mir nicht mehr leisten, irgendwie an der Grenze blockiert zu sein. Ich werde von zu Hause aus arbeiten. Und dann gibt es Französinnen und Franzosen, die in der Schweiz arbeiten, die dann einfach in der Schweiz bleiben, tagelang, wenn es das Privatleben so erlaubt. Also dieser ganze Gipfel, der beeinträchtigt wirklich das Leben der Leute massivst.
6: Nicht nur der G7-Gipfel in Frankreich sorgte diese Woche für Schlagzeilen in der Westschweiz, sondern auch der bekannte französische Sänger Patrick Bruel.
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6: Das ist ein Hit, Où sont les rêves? Nun ist der Ruf von Patrick Bruel angeschlagen. Mehrere Frauen werfen ihm Vergewaltigung vor und sexuelle Übergriffe. Bruel hätte im Juni in Freiburg am Ballarena Indoor Festival auftreten sollen. Das ist ein kleines Festival, von dem gibt es im Sommer und im Winter eine Ausgabe. Am Dienstag hat die Festivalleitung entschieden, das Konzert von Bruel Ende Juni zu verschieben. Es wird also nicht abgesagt, sondern verschoben. So habe man eine Lösung gefunden, die für alle passe, sagte Jean-Luc Gorbateau vom Ballarena Indoor Festival im Westschweizer Fernsehen.
16: Difficile aujourd'hui parce qu'on a des gens qui veulent venir au concert, il y a des gens qui veulent boycotter le concert. Alors nous, on préfère, on a trouvé une solution qui tâche de satisfaire tout le monde, même aussi l'artiste. Alors ben, on reporte et on laisse faire en fait la justice durant ce temps-là son travail.
6: Philipp Reichen, auch das international bekannte Paleo-Festival in Nio, das ist ein anderes Festival, das größte Open-Air-Festival in der Schweiz, hat reagiert und Patrick Brühl ein generelles Auftrittsverbot erteilt, obwohl er dort in diesem Jahr ja gar nicht auftritt. Wie kam es dazu?
11: Ja, das Paleo-Festival hat Patrick Brühl tatsächlich kurzerhand zur Persona non grata erklärt, zur unerwünschten Person. Brühl, ein Säulenheiliger des französischen Chansons, muss man sagen, hat in Nyon schon mehrmals gespielt, mehrmals gesungen. 2019 klagte dann aber eine freiwillige Helferin, er habe sie sexuell belästigt und bedrängt. Und dieser Vorwurf, der schien so weit begründet, dass nun das Festival entschied, Patrick Brühl nie mehr einzuladen, also heute nicht und in Zukunft auch nicht. Die Paleobühne bleibt für ihn also definitiv verschlossen.
6: Und wie schwerwiegend ist dieses Auftrittsverbot für Patrick Brühl?
11: Ja, ich würde sagen, sehr schwerwiegend. Das Paleo ist ja nicht ein unbedeutendes Festival. Es ist das größte Open-Air-Festival der Schweiz und es setzt damit ein klares Zeichen. Aber es ist auch klar, wenn sich Festivals gegen sexuelle Gewalt einsetzen, also bei den Besucherinnen und Besuchern beispielsweise, dann kann man es nicht tolerieren, wenn die Stars dann, die auf der Bühne stehen, eben diese Werte nicht respektieren. Dutzende von Frauen in Frankreich und Belgien, die werfen Brühl sexuelles Fehlverhalten vor. Sie haben es vorhin gesagt, es gibt Strafanzeigen und auch in Nyon gibt es eben neben dem Vorfall aus dem Jahr 2019 nun weitere Vorwürfe gegen Brühl.
6: Patrick Brühl soll noch am Puy Live Festival und im November in Genf auftreten. Das Konzert in Puy ist bereits ausverkauft. Werden diese Auftritte stattfinden? Was denken Sie, Philipp Reichen?
11: Ja, aktuell schon. In Puy diskutiert man nun aber jetzt heftig, ob Patrick Brühl überhaupt auftreten sollte oder nicht. SP und FDP fordern Brühl öffentlich auf, nicht an den Genfersee zu reisen. Die Sache ist aber die, Brühl hat einen Vertrag, der ihm eine Gage von mutmaßlich mehreren hunderttausend Franken garantiert, wenn er spielbereit respektive singfähig in Puy erscheint. Und dieses Geld schuldet ihm dann das Festival, wenn es auch den Auftritt absagen würde. Und damit kann natürlich ein massiver Schaden entstehen, wenn man eben Brühl auslädt. Das Festival ist wirklich in einer verzwickten Situation. Die Politik versucht nun, diesen Brühl dazu zu bringen, eben von sich aus diesen Auftritt abzusagen. Aber das ist bis jetzt noch nicht passiert. Also Stand heute wird Patrick Brühl in Puy singen.
6: Der Sänger Patrick Brühl ist vielen in der Deutschschweiz kaum ein Begriff. Wir haben zu Beginn ein kurzes Lied von ihm gehört. In der Westschweiz ist das offenbar anders. Können Sie uns den Sänger noch kurz vorstellen?
11: Patrick Brühl ist 67 Jahre alt. Er wurde in Algerien geboren, hat aber die französische Staatsbürgerschaft. Er ist Sänger und Schauspieler. Und was ich jetzt erst auf diese Sendung erfahren habe, er ist auch ein erfolgreicher Pokerspieler. Und eben in Frankreich ist er eine lebende Legende. Beliebt ist er auch, weil er sich immer wieder für wohltätige Zwecke engagiert. Aber gerade diese Woche wurde er an einem Konzert in Paris von Frauenrechtlerinnen sozusagen ausgebuht und sein Konzert wurde gekapert. Die Frauen wollten auf Brühls Verfehlungen aufmerksam machen und Brühl musste dann sein Konzert für mehrere Minuten unterbrechen. Sowas hat es im Fall von Patrick Brühl bisher noch nie gegeben und ich denke, das zeigt, dass sein Legendenstatus tatsächlich ins Wanken gekommen ist.
6: Das war sie, die Sendung «Die Woche in den Schweizer Sprachregionen». Vielen Dank meinen Gästen Martina Kobiela, Redaktorin bei der Tessiner Zeitung. Arrivederci.
12: Arrivederci, grazie e a presto.
6: Und Philipp Reichen, Westschweiz-Korrespondent von SRF. Au revoir.
11: Au revoir et à bientôt et un très bon weekend.
6: Ich bin Nicole Ross. Adieu miteinander. 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

0: Die Infrastruktur in der Tiefsee, Kabel oder Pipelines sollen besser geschützt werden. Darauf haben sich 17 Staaten aus Asien, Europa und dem Nahen Osten auf einem Sicherheitsgipfel in Singapur verständigt. Die Tiefseeinfrastruktur ist zunehmend bedroht. Sie wird aber immer wichtiger für den weltweiten Datenaustausch und die Energieversorgung. Die Schweizer Eishockey-Nationalmannschaft spielt heute Abend in Zürich um den Weltmeistertitel. Die Schweizer treffen nach ihrem Halbfinalsieg gegen Norwegen im Final auf Finnland. Die Finnen besiegten in ihrem Halbfinal am Abend Kanada mit 4:2. Im Fußball hat Paris Saint-Germain zum zweiten Mal in Folge die Champions League gewonnen. PSG gewann im Final in Budapest gegen Arsenal aus London im Penaltyschießen. Nach dem Spiel haben in Frankreich Tausende gefeiert, dabei kam es zu Ausschreitungen. Die Polizei hat mehr als 400 Personen festgenommen.
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2: Welchen Einfluss hat die digitale Transformation auf die Gesellschaft, auf die Politik und auch auf die Wirtschaft? Diese Fragen wurden in der Schweiz zum ersten Mal breit wissenschaftlich untersucht mit einem nationalen Forschungsprogramm. Der Präsident der Leitungsgruppe, Abraham Bernstein, ist zu Gast im Tagesgespräch vom Donnerstag.
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4: Herzlich willkommen, Herr Bernstein, bei uns im Tagesgespräch.
5: Guten Tag.
4: Wir reden gerne von dieser digitalen Transformation. Aber ich habe das Gefühl, alle stellen sich etwas anderes darunter vor. Was ist eigentlich eine digitale Transformation?
5: Also was wir seit, ja, wann sind die Computer raus? In den 50er Jahren vom letzten Jahrhundert, oder? Da sind die gekommen. Und auf einmal sind sie überall gewesen. Und das führt dazu, dass wir Sachen anders machen, oder? Wir haben alle einen Supercomputer in unseren Hosentaschen. Und das führt dazu, dass wir Sachen anders machen können. Ein Beispiel ist die ganze soziale Medien, Kommunikation. Früher haben wir 20 Minuten aufgeschlagen im Zug. Das machen wir heute wahrscheinlich nicht mehr auf Papier, oder? Sondern wir tun auf dem Handy nachschlagen, wir tun mit anderen kommunizieren etc. Also es ist einfach die Art und Weise, wie wir zusammenarbeiten, zusammenleben, mit unseren Freunden kommunizieren, hat sich verändert.
4: Also es ist nicht nur ein technologischer Wandel, sondern eigentlich auch ein Wandel von Gesellschaft.
5: Ich glaube, das ist eine der Kernbotschaften. Das ist ein Wechselspiel zwischen der Technologie, die sich verändert, und die Menschen, die diese Technologie interpretieren und nachher auf eine gewisse Art und Weise anwendet und deshalb Gesellschaft verändert, was wiederum die Entwickler beeinflusst, die die nächste Version von dem Produkt machen. Und das hangelt sich so auf und deshalb verändert sich Gesellschaft genauso wie Technologie.
4: Und ihr sagt ja, die Schweiz sei in dieser digitalen Transformation an einem Wendepunkt. Also heisst das, es geht erst jetzt so richtig los?
5: Also, das ist immer eine Frage von der Geschwindigkeit. Es geht erst jetzt so richtig los. Ich glaube, was wir haben, ist, dass wir verschiedenste Effekte haben, die jetzt wahrscheinlich einen grossen Durchschlag haben. Aber, um nochmal auf die Medien zu kommen, oder? Wir sehen immer weniger Papierzeitungen. Die Leute konsumieren also ihre Medien immer mehr über ein Handy. Das bedeutet, ich kann es personalisieren. Die Leute schauen, das tut dem SRF vielleicht weh, weniger Fernsehen, sondern schauen viel mehr Streaming-Dienst.
4: Wo SRF ja auch ist, machen
5: ja,
4: so streamen.
5: Ja, genau. Aber das bedeutet, dass wir am Morgen nicht mehr ins Büro kommen oder in die Schule und wir haben alles gleich gesehen, sondern jeder hat etwas anderes gesehen. Und das verändert die sozialen Strukturen, oder? Weil wir sind nicht mehr alle gekommen und haben irgendwie Teleboy geschaut. Ich weiss, jetzt habe ich mich gerade altersmässig eingeordnet. Sondern wir haben alle etwas anderes gesehen und die sozialen Strukturen verändern sich deshalb.
4: Aber warum denn ein Wendepunkt? Also was wendet sich denn?
5: Was sich verändert, ist die Art und Weise, wie Politik funktioniert, wie Politik kommuniziert, wie die Medien arbeiten, das werden Sie sicher merken. Sie haben andere Konkurrenz. Wer kontrolliert die Kommunikation eigentlich? Sind das lokale Medien oder geht das mehr auf globale? Der Werbemarkt verändert sich und die Art und Weise, wie wir arbeiten, verändert sich, oder? Wir sind mehr und mehr eigentlich im dauernden Zusammenarbeitszustand mit der Technologie.
4: Gut, also das ist eine Entwicklung, die zunimmt, die uns alle betrifft. Und ihr habt jetzt eben mit dem Forschungsprogramm angeschaut, wo die Schweiz steht. Und so kurz gesagt, kann man sagen, wir sind parat für das, was kommt?
5: Das ist jetzt eine sehr gute, spannende Aussage. Ich glaube, wir haben noch viele Aufgaben zu machen. Wir haben gewisse Bereiche, da sind wir sehr gut. Also
4: zum Beispiel?
5: In der Forschung sind wir hervorragend. Stanford hat gerade eine Studie herausgegeben, die Uni in den USA, wo sie gesagt haben, dass wir unter der KI-Forschung, oder zum Beispiel, um ein Beispiel rauszunehmen, unter den Besten sind, Anzahl Forschende per Kapita, also per Personen, die in der Schweiz wohnen. Aber es gibt andere Gebiete, wo wir sag mal, eidgenössisch zurückhaltend ein bisschen langsamer sind. Die ganze Frage, wie wir in der Schule zum Beispiel damit umgehen, da gibt es gute Beispiele, aber es gibt auch verzögernde Beispiele. Also ich glaube, das ist ein Mixed Bag. Wir haben ein Aufgabenbüchli, wo man sicherlich auch noch anschauen muss.
4: Ihr habt ja eben die Situation angeschaut, wo das die Schweiz steht. Vor etwa 8 Jahren hat der Bundesrat den Auftrag gegeben, die digitale Transformation wissenschaftlich anzuschauen. Er hat 3 Bereiche definiert: Bildung, Arbeitsmarkt und Demokratie. Und zwischen 2020 und 2025 haben auch Forscherinnen und Forscher in 46 Projekten genau hergeschaut. Und wenn ihr jetzt kurz müsstet für uns zusammenfassen, was ist jetzt die Hauptbotschaft von diesem nationalen Forschungsprogramm?
5: Wenn ich das in einem Satz zusammenfassen müsste, ist das, was ich eingangs gesagt habe. Das ist ein Wechselspiel und wir müssen unsere Verantwortung wahrnehmen und die digitale Transformation mitgestalten. Wir müssen das entscheiden. Um das Beispiel nochmals zu nehmen, was für Medien wollen wir in Zukunft, wie wollen wir über Demokratie kommunizieren, wie wollen wir, dass unsere Schulen sind und dann sicherstellen, dass wir das Steuer an die Hand nehmen und auch steuern und uns nicht treiben lassen.
4: Ich könnte jetzt gemein sagen, da werde ich jetzt noch selber drauf kommen
5: auf die Aussage. Ja, das ist richtig. Ich glaube, es gibt einige Resultate, wo sie das behaupten würden. Oder auch könnten, oder? Der Unterschied zwischen «ich behaupte etwas», das ist, wenn ich eine gewisse Meinung habe, aus einem hohlen Bauch, oder? Und das andere ist, ich habe Daten gesammelt, Fakten erstellt und kann jetzt empirisch nachweisen. Also empirisch heisst, ich habe die Daten gesammelt und kann von denen ableiten, dass etwas so kommt. Und das ist dann eben schon ein Unterschied, oder? Zwischen ich behaupte und ich weiss, weil ich es belegen kann.
4: Also man hat jetzt schwarz und weiss und die Forschung soll ja ein Kompass sein für Politik, Wirtschaft und Verwaltung, eine Richtschnur auch für künftige Massnahmen. Und ihr habt ja aus dieser ganzen Forschung auch 12 Impulse ausgeschafft, also eine Art Handlungsanweisungen. Und ich würde jetzt gerne ein paar anschauen. Im Bereich Bildung zum Beispiel, dort fordert ihr, dass digitale Kompetenzen ein Leben lang gefördert werden sollen. Wie stellt ihr euch das vor?
5: Ja, das ist jetzt eine sehr gute Frage. Wenn es um Kompetenzen geht, also Fähigkeiten, Skills oder wie man das auch immer nennen will, dann ist ja häufig Schule, Uni, FAs etc. Die meisten von uns sind ja eben nicht mehr in der Schule. Gewisse sind nicht rausgekommen, oder? Die arbeiten noch dort. Aber eigentlich die meisten von uns sind im Arbeitsleben. Und ich glaube, was wir dort sehen müssen, ist, dass die Arbeitgeber und aber auch die Arbeitnehmerinnen selbst die Verantwortung tragen müssen, sich weiterzubilden, oder? Es ist nicht mehr so, dass die Technik, die vorherrschend ist, am Tag, wo ich meine erste Stelle antritt, auch noch die ist, die am letzten Tag ist. Also, jeder muss sich weiterbilden, jeder muss ein spielerisches Gefühl dafür bekommen, sich damit auseinanderzusetzen. Und das ist eigentlich eine von unseren Forderungen. Wir können nicht erwarten, dass die Leute das einfach so von allein lernen. Wir müssen in die Weiterbildung investieren.
4: Das heisst, der Ball liegt wo konkret?
5: Der liegt nach meiner Meinung sowohl bei den Arbeitgeberinnen, also bei den Firmen, bei den Institutionen, aber auch bei den Leuten selber, dass sie bereit sind, einen Teil von ihrer Freizeit in die Weiterbildung zu investieren.
4: Das ist aber auch wahnsinnig anstrengend, oder? Immer am Ball zu bleiben. Es passiert so viel.
5: Ja, das kann ich Ihnen sagen. Wenn ich nicht Informatikprofessor geworden wäre, sondern in einem anderen Fach, dann müsste ich meine Folien nicht jede Woche anpassen. Aber im Moment ist es tatsächlich so. Am Montag, Dienstag hat der Papst etwas zur künstlichen Intelligenz gesagt. Das heisst, ich muss jetzt meine Folien vom Vortag, den ich heute Morgen gehalten habe, schon wieder anpassen, oder? Also da passiert jetzt etwas mit einer so hohen Kadenz. Auf der anderen Seite ist doch das auch spannend. Ich mache nicht irgendwie 30 Jahre das Gleiche, sondern darf immer etwas Neues anschauen und machen.
4: Gleichzeitig, und jetzt gehen wir in den Bereich Arbeitsmarkt, sollen, das sagen die Arbeitgeberinnen und Arbeitgeber, die digitalen Kompetenzen von den Arbeitnehmenden besser nutzen. Also heisst das, die werden dann zu wenig genutzt noch?
5: Also, die Frage ist, was ja die Kompetenzen sind, oder? Wir haben ja alle in jedem Beruf haben wir einen Katalog von Tätigkeiten, verschiedenste Tätigkeiten, die wir machen. Wir sitzen ruhig am Tisch und etwas überlegen, wir tun etwas schreiben, wir haben ein Gespräch, wie wir es jetzt haben. Und gewisse von diesen Tätigkeiten verändern sich. Und tatsächlich ist es so, dass zwischenmenschliche Fähigkeiten etc., die man schwerer kann automatisieren kann, vielleicht dann stärker muss nutzen muss. Weil die dann sozusagen das sind, was uns noch unterscheidet auf dem Arbeitsmarkt.
4: Also die Arbeitgeber müssen genauer heranschauen, für was können wir die Leute noch brauchen? Was können wir nicht automatisieren, sozusagen?
5: Ja, Sie haben jetzt das ein bisschen negativ formuliert, oder? Für was können wir die Leute noch brauchen, oder? Das klingt so, wie wenn man ein Stück ist, das auf der Seite liegt und ja, für was kann ich jetzt das noch brauchen? Ich glaube, die Arbeitgeber müssen im Wettbewerb sehen, wie können sie sich einen Vorteil durch die Fähigkeiten erschaffen, die sie da haben. Also, die Fähigkeiten. Also ich komme jetzt wieder auf die zwischenmenschlichen Fähigkeiten, das, oder die Fähigkeiten zurückzutreten und über ein Problem nachzudenken und nicht mehr einfach hunderte von E-Mails zu beantworten. Und das ermöglicht allenfalls eine gewisse Differenzierung im Markt.
4: Aber würdet ihr sagen, dass sich unsere Jobprofile schon stark werden verändern in den nächsten Jahren?
5: Ich glaube, das ist durchaus so, dass in einige Bereiche werden gewisse von diesen Tätigkeiten wegfallen und neue werden dazukommen. Aber das ist nichts Neues. Wenn Sie sich überlegen, wenn man irgendeinen Film aus den 50er oder 60er Jahren schaut, dann ruft irgendeine Chefin oder ein Chef zum Diktat. Das gibt's ja nicht mehr. Also, jemand, was KV macht, die lernen nicht mehr Stenografie, oder? Sondern der Job hat sich auch verändert über die Zeit. Und tatsächlich ist das jetzt etwas, was einfach ganz offensichtlich ist, unsere Jobs werden sich ändern.
4: Ihr sagt ja auch, und da seht ihr eine Chance von dieser Digitalisierung auf dem Arbeitsmarkt, dass die Stellensuche, da könnte es eine Verbesserung geben. Da könnte es einfacher werden und gäbiger für uns alle.
5: Also eins von den Projekten hat sich damit auseinandergesetzt, also zwei Projekte haben sich damit auseinandergesetzt, wie kann man Stellensuchende und Stellenanbieter besser zusammenbringen. Und im Moment ist das immer noch häufig so, dass es über eine Jobbezeichnung geht. Oder? Ich bin jemand, der eine gewisse Jobbezeichnung hat und suche einen Job von dieser Job. Also ich suche nach der Bezeichnung. Jetzt ist es aber vielleicht so, dass der Katalog von den Fähigkeiten, die ich habe, in einem Job, vielleicht in einem anderen Job, ganz, ganz brauchbar ist. Ich weiss, ob das ein gutes Beispiel ist, aber ich kratze mir jetzt eins aus dem Hirn aus. Also wenn ich gelernt habe, Uhrmacher zu sein, dann habe ich vielleicht auch ähnliche Fähigkeiten wie als Zahntechniker. Oder? Ich habe gelernt, mit feinen Sachen umzugehen. Vielleicht ist eine Umschulung dort einfacher, als wenn ich etwas ganz anderes lernen muss. Und so kann man sich überlegen, gibt es die Möglichkeit, dass ich ein Match finde in einem Bereich, der nicht mein eigener Bereich ist, also nicht mein angestammter Bereich, aber meine Fähigkeiten nachgefragt werden.
4: Und da hilft Digitalisierung, indem es Plattformen gibt, wo man die Kompetenzen eingibt.
5: Genau.
4: Und die tut dem dann quasi den richtigen Job suchen.
5: Also einer von unseren Forschenden argumentiert, dass die Jobplattformen sich mehr auf Fähigkeiten ausrichten und weniger auf Jobtitel. Genau.
4: Das ist ein Gespräch mit dem Informatikprofessor von der Uni Zürich, der Abraham Bernstein. Er ist der Präsident von der Leitungsgruppe vom Nationalen Forschungsprogramm, das heute präsentiert wird und die digitale Transformation in der Schweiz untersucht. Ein Bereich, den ihr ja auch angeschaut habt, ist Demokratie. Was braucht eine robuste Demokratie in dieser digitalen Transformation?
5: Also jetzt stellt sie eine Frage, die sie eigentlich einem Politikwissenschaftler stellen sollte, was ich nicht bin. Aber ich würde es mal so formulieren. Eine von den Grundannahmen, die wir haben in unserer direkten Demokratie, ist, dass ich einen informierten Entscheid treffen kann, wenn ich turnen gehe. Also ich werde informiert von den Medien, also von Ihnen und von den anderen Medienhäusern, dass ich nachher kann, aufgrund von meinen Wünschen und meinen Präferenzen, mein Ja oder mein Nein turnen legen. Und was deshalb wichtig ist, ist, dass ich wirklich in der Brandbreite informiert werde, dass ich sowohl das Ja wie auch das Nein habe. Einer von den Kollegen, der auch von der Uni Zürich ist, der Herr Isenegger, hat zum Beispiel das angeschaut, wie das Jugendliche haben. Und man sieht immer, was hat er gehabt? Ich glaube, 48% von Leuten, die sogenannt news-depriviert sind. Das ist ein schreckliches Wort. Das heisst im Wesentlichen, sie schauen, sie tun keine News mehr konsumieren, keine Neuigkeiten. Und das ist natürlich verheerend. Wenn die Hälfte von unserer Bevölkerung sich nicht mehr informiert über das Tagesgeschehen, dann können sie auch nicht mehr entscheiden, ja oder nein, wenn dann der Moment kommt. Und ich glaube, da liegt es jetzt an uns, uns zu überlegen, wie kann man digitale Mittel so gestalten, dass die Leute wieder anfangen, News zu konsumieren, damit sie können als mündige Bürger ihren Entscheid treffen, wenn dann der Tag kommt.
4: Und liefert er da eine Antwort?
5: Also was der Marc Isenegger sagt, oder, in seiner Studie zusammen mit seinen Kollegen, ist, dass man die Leute muss systematisch für Politik begeistern, nicht für die Medien und auch nicht für die Technik. Weil wenn sie für die Politik begeistert sind, dann tun sie automatisch anfangen, mehr sich mit den Medien auseinandersetzen und mehr über Medienthemen. Und wie sollen jetzt, welche Social Media und welche normalen, traditionellen Medien oder Qualitätsmedien muss ich jetzt konsumieren, dass sie die Inhalte haben? Das ist,
4: das heißt, mehr Staatskund in der Schule und weniger Medienkund?
5: Das ist so eine von den Aussagen, die man einem Marc Isenegger aus dem Maul stellen könnte. Ja, genau.
4: Jetzt, der EZK, digitale Instrumente können auch helfen, eben vielleicht sogar auch die Legitimität zu verstärken, können helfen, dass sich mehr Bürgerinnen und Bürger auch beteiligen am politischen Prozess. Auch da habt ihr ja ein Beispiel, oder, aus eurer Arbeit.
5: Genau. Also, was der NFP 77 hat, wir haben zwei Beispiele, einen von der Uni Bern und einen von der Uni Fribourg, zusammen mit der ETH, wo das im Detail angeschaut haben. Die Studie aus der Uni Bern hat im Kanton Bern eine Gemeinde genommen und die haben im Gemeinde Diskussionen unter allem elektronisch sozusagen vor den Abstimmungen durchgeführt und elektronisch unterstützt. Da haben also 1000 Leute faktisch in jedem Altersbereich zusammen diskutiert, bevor sie die Stimmen in die Urne gelegt haben. Das ist wunderbar, oder? Da kann man sich mit Leuten austauschen, die man sonst nicht würde reden mit denen. Der Stammtisch in dem Sinn gibt es ja nicht mehr überall, oder? Also ich bewege mich die ganze Zeit in meinem eigenen Bubble und rede noch mit den gleichen Leuten. Die Studie von der Uni Fribourg zusammen mit der ETH hat geschaut, ob man gemeinsam kann ein Budget, ich glaube, das war in Aarau, von der Stadt Aarau mitgestalten. Und da haben also viele Leute das Budget mitgestaltet und entschieden, in was für Projekte das investiert wird.
4: Mit digitalen Mitteln.
5: Mit digitalen Mitteln. Und das zeigt natürlich, wenn ich mitgestalten kann, dann habe ich natürlich ein viel höheres Gefühl, dass

0: die können Sie alle nicht erfüllen. Da können Sie zu mir in die Vorlesung kommen, wenn Sie das mehr interessiert. Praktisch gesehen ist sicherlich zu sagen, dass wenn wir den Entscheidungsprozess nachvollziehen können, dass wir etwas als transparenter empfinden, als wenn wir das einfach irgendwo reinrühren und unten geht am Schluss ein Entscheid raus. Und es gibt tatsächlich künstliche Intelligenz-Algorithmen, die den Entscheidungspfad klar machen. Das ist nicht das, was wir heute mit ChatGPT haben. Ich glaube, eines von den besten Beispielen sind sogenannte Entscheidungsbäume. Die schauen sich Daten an. Zum Beispiel Passagiere von der Titanic. Und bauen nachher ein Modell auf, wo vorher sagt, überlebt einer oder überlebt einer nicht. Und dann sieht man zum Beispiel, dass die allerentscheidendste Variable ist das Geschlecht von dieser Person. Also wir sind scheinbar Gentlemen auf der Titanic und haben den Frauen tatsächlich Vortritt gegeben. Und dann ist bei den Frauen so, dass als nächste Klasse gilt, oder? Also erste Klasse, zweite Klasse, dritte Klasse oder Crew. Also Kate Winslet ist davor gekommen, der Leonardo DiCaprio auf der anderen Seite, oder? Das war ein Mann, ist dritte Klasse gefahren, der ist nicht davor gekommen.
1: Also so künstliche Intelligenz, die dir sagen, sie sei nachvollziehbar, aber ganz häufig ist sie ja nicht nachvollziehbar. Da kommt irgendetwas raus und es kommt auch nicht immer das Gleiche raus. Und das macht es ja schwierig, oder? Für Glaubwürdigkeit.
0: Ja, das ist richtig. Wir haben ein neues Tool, ein neues Werkzeug, mit dem wir umgehen. Und für das müssen wir jetzt ein Gespür entwickeln, damit wir können verstehen, wann und wie kann ich mich auf das Tool, auf das Werkzeug verlassen. Genauso wie wir uns auf die SBB verlassen in der Schweiz, oder? Dass die mich rechtzeitig von A nach B bringt und in anderen Ländern kann ich mich nicht so genau darauf verlassen, dass der Zug rechtzeitig ankommt. Und genau das Gleiche müssen wir jetzt für die KI. Wir müssen ein Gefühl dafür entwickeln, wann ist mein Verlag korrekt und wenn nicht. Und was es kompliziert macht, ist, dass die KI so kreiben viel kann, oder? Also es ist so breit und ich muss jetzt ein Gefühl entwickeln, wann kann ich mich darauf verlassen.
1: Und ihr redet eben von Verlassen und nicht von Vertrauen.
0: Genau. Also Vertrauen ist ein Gefühl, das ich Ihnen zum Beispiel entgegenbringe als Mensch, dass Sie mich jetzt da nicht ausnützen in dieser Situation, wo ich da vor, weiss ich nicht, wie viele Mikrofone stehen, oder? Das ist ein Gefühl, das ich einem Mensch gegenüber entgegenbringe. Aber ich muss dieser Maschine nicht vertrauen. Ich muss wissen, bei welchen Tätigkeiten kann ich mich darauf verlassen, dass es ihm ein richtiges Resultat geht. Und wann muss ich das Resultat hinterfragen?
1: Und wie lernen wir das?
0: Ich glaube, da müssen wir uns mit dieser Technologie auf der einen Seite auseinandersetzen, dass wir ihre Grenzen kennen. Dass man eben versteht, die KI hat immer eine gewisse Wahrscheinlichkeit, also einen gewissen Anteil, wo sie ein Quatschusalat, das ist das, was man eben Halluzinationen nennt, dass sie irgendwelche Fakten erfindet, oder? Und auf der anderen Seite, dass ich dann das mit einer gewissen Skepsis angehe und dann ein Gefühl dafür entwickle, wie häufig ist das bei gewissen Fragen. Wenn ich KI frage, wann fährt der Zug, dann ist das wahrscheinlich weniger häufig als welches Medikament sollte ich jetzt heute Abend nehmen, oder? Was ich vielleicht KI nicht so frage, oder je nachdem sollte auch noch ein Arzt fragen oder eine Ärztin.
1: Jetzt kommt ihr ja in diesem Forschungsprogramm zum Schluss, dass Digitalisierung eben ein gesellschaftlicher Wandel ist und dass wir alle müssen an diesem Wandel teilhaben. Politik, Wirtschaft, Gesellschaft. Aber wie viel haben wir denn eigentlich wirklich zu sagen? Also es sind nicht viel mehr die grossen internationalen Plattformkonzerne, Google oder Meta oder Microsoft, die sagen, wo es durchgeht. Also wie sollen wir uns als Schweiz in diesem Spannungsfeld verhalten?
0: Also ich glaube, auf der einen Seite ist es durchaus so, dass die Firmen eine gewisse Kontrolle haben über die Produkte, wo sie produzieren. Auf der anderen Seite liegt es an uns zu entscheiden, wann wir die Produkte nutzen wollen und wann wir sie nicht nutzen wollen. Wir haben in der Schweiz ein grösseres Forschungsprojekt, wo wir ein eigenes Sprachmodell entwickelt. Das ist die Technologie, wo diesen Chatbots, wo ChatGPT, Claude und wie sie alle heissen, darunter liegt, damit wir die Souveränität haben, zu einem gewissen Ausmaß, das selber zu kontrollieren. Und jetzt liegt es an uns, an jedem Einzelnen von uns zu entscheiden, wann will ich die Technologie brauchen und wann nicht. Und ich glaube, da müssen wir uns selber entscheiden. Ein weiteres ist in der Regulierung, oder? Die EU hat ein riesen Regulierungsspektakel, kann man fast sagen, den AI-Act rausgegeben, wo genau sagt, was soll die KI dürfen und was nicht. Wir haben es in der Schweiz beschlossen, einen anderen Weg zu gehen, einen redimensionierten, einen kleineren, weil wir denken, die Überregulierung allenfalls die Innovation verhindert. Aber das liegt an uns, das zu entscheiden. Das hat der Bundesrat verkündet, dass er das regulieren will und in welchem Ausmaß. Also, das

0: geht durch unsere üblichen Wege.
1: Und was empfehlt ihr dir? Müssen wir strenger regulieren?
0: Ich glaube, wir müssen uns genau überlegen, wo für uns gesellschaftlich die roten Linien sind. Was KI soll und was KI nicht soll, das müssen wir uns erarbeiten. Wie sieht es aus mit der Verwendung? Eben, ich komme jetzt zurück auf Demokratie und die demokratischen Prozesse mit der Verwendung von KI, wenn sie irgendwelche News generiert. Wie sieht es aus mit den viel besprochenen Fake News, mit den Deepfakes oder Fotos im Zusammenhang mit dem Wahlkampf? Da können wir Richtlinien geben. Und die muss man dann aber auch durchsetzen, oder? Weil wenn es keine Konsequenzen hat, dann wird es wahrscheinlich gebraucht.
1: Jetzt können auch nicht alle gleich von dieser Digitalisierung profitieren. Auch das hat er angeschaut. Es gibt Verlierinnen und Verlierer. Wer sind das?
0: Also was man auf der einerseits gesehen, das ist eine Studie von der Uni Basel, ist, dass unter den untersuchten Personen von der Studie von der Uni Basel vor allem die Frauen ihre eigenen Kompetenzen weniger hoch einschätzen und auch die Wichtigkeit, die Kompetenzen zu erwerben, weniger hoch einschätzen und deshalb wahrscheinlich weniger partizipieren an dem Wandel als Männer, die sich vielleicht überschätzen, aber einfach ihre Kompetenzen höher einschätzen. Also da ist sicher eine gewisse Kluft zwischen den Geschlechtern da, was sehr, sehr schade ist. Es ist ja so, dass verschiedenste Alterskategorien verschiedene Affinitäten zu diesen Technologien haben. Ich muss mal sagen, jüngere Leute gehen da vielleicht eher spielerisch an. Wir sehen es bei uns an der Uni, dass praktisch alle von unseren Studierenden brauchen KI irgendwie in ihrem Studium. Und ich glaube, die Einschätzung, zumindest vor ein paar Jahren, wo wir die Umfrage gemacht haben von den Professorinnen, wie viele von unseren Studentinnen brauchen, das ist doch ein tiefer gewesen, oder? Also, dass da ein Mismatch da ist. Es ist sicher auch etwas, was man gesehen hat, auf der SEC 2-Stufe ist das, glaube ich, gewesen, wo Studios der Zürich zeigt, da ist ein Mismatch zwischen den Lehrkräften und den Schülerinnen, die das tatsächlich machen. Also wir haben einen Altersunterschied. Und ich glaube, das sind Sachen, die wir müssen überwinden müssen. Wir müssen lernen, mit dieser Technologie ein bisschen spielerisch umzugehen. Und es ist nicht so schlimm, wenn es auch mal falsch kommt. Und es wird falsch kommen. Wie gesagt, das sind statistische Maschinen, die machen Fehler.
1: Also, wir sehen Frauen und auch Ältere, die vielleicht weniger im Moment noch profitieren können. Jetzt wissen wir das. Oder jetzt liegt das ganze Forschungsprojekt auf dem Tisch. Und jetzt, was erhofft ihr euch, was jetzt mit dem passiert?
0: Gut, also jetzt in dieser spezifischen Frage...
1: Allgemein.
0: Ich sage nur, in dieser Frage ist, wir haben jetzt die Impulse auf den Tisch gelegt, oder, die unterstützt sind von diesen Studien, also wo Daten basiert sind, wo man eine gewisse Sicherheit hat, dass sie wohl fundiert sind. Und jetzt liegt es an den Leuten, die Entscheidungen machen, also Entscheidungsträgerinnen, sich zu überlegen, was bedeutet das für uns. Also zum Beispiel der Kanton und den Bund, was bedeutet das im Bildungsbereich, also primär Kanton in dem Zusammenhang. Was bedeutet jetzt das für die Schulen? Was bedeutet das für die Universitäten? Was bedeutet das für die Fachhochschulen? Ich glaube, für Arbeitgeberinnen und Arbeitnehmerinnen bedeutet das, wie können wir sicherstellen, dass die Arbeitskräfte, die wir heute haben, die zum Teil so viel wissen über das Tagesgeschäft, was sehr, sehr schwer ist, aus diesen Leuten, also in eine KI zu tun, dass wir sie auch en jour halten, dass sie auch zukünftig für uns noch produktiv sind. Und da geht es nicht nur um das, was sie offensichtlich produzieren, sondern um das, was sie sonst produzieren.
1: Also wir haben alle ein bisschen etwas zu tun jetzt, wenn ich euch zuhöre. Ihr habt ja quasi noch jetzt lang mit dem beschäftigt. Hat die Arbeit rund um die digitale Transformation auch euren Blick darauf verändert? Also schaut ihr heute ein bisschen sorgenvoller oder ein bisschen sorgenfreier auf das, was kommt?
0: Ich bin ein gnadenloser Optimist, darum bin ich Informatiker geworden, oder? Weil es ist eine Wissenschaft, die sich massiv schnell verändert. Ich bin eigentlich immer noch gleich optimistisch, was die Zukunft anbetrifft. Und ich glaube, es kommen sehr, sehr spannende Zeiten auf uns zu.
2: Das war das Tagesgespräch vom Donnerstag, dem 28. Mai. Zu Gast war Abraham Bernstein, der dieses nationale Forschungsprogramm als Präsident geleitet hat.

0: Die Nachrichten von SRF um 8 mit Lukas Siegfried und einem Beschluss für besseren Schutz von Kabeln und Pipelines auf dem Meeresgrund. Fast 20 Länder wollen die tiefste Infrastruktur sichern. Mit der Schweizer Eishockey-Nazi, die mit der Kraft des Heimpublikums im Rücken heute Weltmeister werden will. Gegner im Finale ist Finnland. Und mit dem zweiten Champions-League-Titel in Serie für Paris Saint-Germain, ein funktionierendes Kollektiv statt eine bloße Auswahl von Superstars, analysiert unser Sportredaktor. Das Wetter zunächst sonnig, am Nachmittag gibt's dann Regen und Gewitter. Die Infrastruktur in der Tiefsee, Kabel oder Pipelines, sollen besser geschützt werden. Darauf haben sich 18 Staaten aus Asien, Europa und dem Nahen Osten auf einem Sicherheitsgipfel in Singapur verständigt. Die Tiefsee-Infrastruktur wird immer wichtiger, ist aber zunehmend bedroht. Aus Singapur berichtet Fredrik Steiger.
1: Für die Kommunikation, für den weltweiten Datenaustausch und die Energieversorgung werden Datenleitungen, Kabel und Pipelines auf dem Meeresgrund wichtiger, ja unverzichtbar. Doch diese immer umfangreichere und weit verästelte Infrastruktur ist extrem gefährdet, wie Sabotageakte zeigen. Zunächst gab es sie vor allem in der Ostsee, dahinter steckten meistens russische oder russlandnahe Akteure. Mittlerweile wächst die Gefahr auch in Ostasien, etwa durch chinesische Operationen gegen Taiwan. Und nun bedroht der Iran Leitungen im Persischen Golf. Zum Schutz all dieser Leitungen sei bisher zu wenig unternommen worden, sagt Singapurs Verteidigungsminister Chan Chun Sing.
2: We have quite a lot of work to do to prevent people from disrupting critical infrastructure.
1: Um das zu ändern, um Normen zu schaffen, solche Kabel und Röhren stabiler zu machen, aber auch Vorkehren gegen Sabotageakte zu treffen und sie zu bekämpfen, schließen sich nun 18 Länder auf dem Asien-Sicherheitsgipfel in Singapur zusammen. Der Schutz der Tiefseeinfrastruktur rückt damit auf der internationalen Prioritätenliste nach oben. Dass es sich um eine Herausforderung handelt, die sehr viele betrifft, zeigt sich daran, dass Länder von Australien bis Katar, von Thailand bis Schweden und von Neuseeland über Großbritannien bis Finnland die Vereinbarung mittragen.
0: Die Internationale Atomenergiebehörde IAEA fordert Zugang zum ukrainischen Atomkraftwerk Saporischschja. Man sei über einen Drohnenangriff informiert worden, schreibt die IAEA. Dabei sei ein Loch in die Wand einer Turbinenhalle gerissen worden. Es wäre der erste Drohnenangriff auf das Kraftwerkgelände seit rund 2 Jahren, ergänzt die IAEA. Deren Chef Raphael Grossi zeigt sich ernsthaft besorgt über den Vorfall. Angriffe auf Atomanlagen seien wie ein Spiel mit dem Feuer, so Grossi. Von russischer Seite hieß es, dass es sich um eine ukrainische Drohne gehandelt habe. Die Ukraine wiederum weist die Vorwürfe zurück. Das Atomkraftwerk Saporischschja liegt im Süden der Ukraine, wird aber von russischen Truppen besetzt. Saporischschja gilt als das größte AKW Europas. Damit zum Sport. Die Schweizer Eishockey-Nationalmannschaft spielt heute Abend in Zürich um den Weltmeistertitel. Die Schweizer treffen im Finale auf Finnland. Die Finnen besiegten in ihrem Halbfinale am Abend Kanada mit 4:2. Der Schweizer Trainer Jan Gadieu sieht für sein Team einen wichtigen Vorteil.
3: Wir spielen zu Hause und wir haben unser Publikum. Das wird alles geben für uns. Und ich glaube, wir können diese Energie benutzen und wir brauchen das. So, das kann ein Riesenfaktor sein,
0: sagt der Schweizer Trainer Jan Cadieu. Dann zum Fußball. Paris Saint-Germain hat die Champions League gewonnen, zum zweiten Mal in Folge. Im Finale in Budapest gewann PSG gegen Arsenal aus London im Penaltyschießen. Nach der Verlängerung hatte es 1:1 gestanden. Sportredaktor Fabio Halbeisen über den Titel von PSG.
4: Mit dem Gewinn der Champions League verteidigen die Franzosen nicht nur ihren Titel erfolgreich, sondern etablieren sich endgültig in der europäischen Spitze. Lange galt PSG als Club, der vergebens über 1 Milliarde Euro in Superstars investiert hat, mit großen Namen wie Lionel Messi, Neymar oder Kylian Mbappé. Der ersehnte große Triumph blieb aber jahrelang aus. Den Wandel brachte Trainer Luis Enrique. Der Spanier formte aus einer Ansammlung von Einzelkönnern eine geschlossene Mannschaft. Besonders bemerkenswert, der zweite Champions-League-Titel in Folge gelang PSG erst nach dem Abgang von Superstar Mbappé. Nach zahlreichen Enttäuschungen auf europäischer Bühne hat PSG also den Schritt vom ambitionierten Grossclub zur echten Fußballmacht geschafft. Der Triumph steht nicht nur für sportlichen Erfolg, sondern auch für einen Kulturwandel. Nicht mehr die Stars sind der Mittelpunkt, sondern das Team.
0: Fabio Halbeisen. Nach dem Spiel haben Tausende in Paris gefeiert. Dabei kam es zu Ausschreitungen und Festnahmen. In mehreren Teilen der französischen Hauptstadt gab es Auseinandersetzungen zwischen der Polizei und randalierenden Gruppen. Fahrzeuge und Geschäfte wurden beschädigt. Die Polizei setzte Tränengas ein. Landesweit nahm sie über 400 Personen fest, darunter rund 280 in Paris, wie der französische Innenminister bekannt gab. Wegen des Champions-League-Finals waren allein in Paris am Abend rund 8'000 Polizisten im Einsatz. Bereits im vergangenen Jahr war es nach dem Champions-League-Sieg von PSG zu Ausschreitungen gekommen. Damals gab es hunderte Verletzte und auch zwei Todesfälle. Nochmals zurück zum Sport. Im Schweizer Handball ist Kriens Luzern zum ersten Mal in seiner Vereinsgeschichte Schweizer Meister. Kriens Luzern setzte sich in der Playoff-Finalserie gegen den Titelverteidiger, die Kadetten Schaffhausen, durch mit 3 Siegen in Serie. Soweit die Meldungen. Und noch das Wetter. Heute ist es zunächst ziemlich sonnig bei bis zu 28 Grad. Am Nachmittag und Abend gibt es dann teils Regenschauer und kräftige Gewitter. Das waren Nachrichten von Radio SRF. Verantwortlich heute Morgen ist Adrian Huber.
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6: Wenn Menschen eine Jahrtausendkatastrophe erleben, dann verändert das natürlich ihr Leben, zum Teil einschneidend. So wie im Fall des Bergsturzes von Blatten vor einem Jahr. Ein ganzes Dorf im Wallis wurde verschüttet und Menschen verloren nicht nur ihr Zuhause, sondern auch ihre Heimat. Wie ist es ihnen in diesem Jahr ergangen? Menschen aus Blatten haben erzählt im Gespräch mit SRF-Journalistin Vanessa Ledergerber, letzte Woche live im Alpinen Museum in Bern vor Publikum. Vanessa Ledergerber hostet auch die Podcast-Serie zum Bergsturz «Ade Blatten», erschienen auf dem Kanal News Plus Hintergründe, verfügbar auf srf.ch unter Audio. Sie hören hier einen Ausschnitt aus dem Gespräch im Alpinen Museum Alps. Er startet mit einer Frage an Matthias Bellwald, den Gemeindepräsidenten. Er und Vanessa Ledergerber sind während der Entstehung des Podcasts zum Du übergegangen.
7: Du hast im Podcast immer mal wieder das Wort Jahrtausendereignis gesagt. Und das ist auch etwas, wo man dann gehört hat. Ja, ist es denn wirklich ein Jahrtausendereignis? Vielleicht kannst du noch mal schnell aus deiner Sicht sagen, warum ist es ein Jahrtausendereignis?
8: Ja, ich glaube, das hat zwei Komponenten. Auf der einen Seite passieren ja ische Gefahrenkarten auf 30, 100 und 300-jährigen Ereignissen. Und auf dieser Basis ist das Dorf sicher gewesen. Und trotzdem ist es verschüttet worden. Das heisst, es ist offensichtlich über die 300 Jahre, die man im Blickfeld zurückgehabt hat, passiert. Ja, das Ereignis hat aber für mich ganz eine andere Komponente gehabt. Die Hirschine, das Holz ist zum Teil gewachsen, weil die Schweizerische Eidgenossenschaft ist gegründet und geschlagen ist. Und wenn natürlich Hirschine kaputt gehen, die 500, 600, 700 Jahre alt sind, und vorher ist nie etwas passiert, dann ist natürlich da drin die Logik gewesen. Also ist jetzt 1000 Jahre nichts passiert und jetzt ausgerechnet, oder? Darum, ja, 1000 Ereignisse, die zwei Komponenten. Die Gefahrenkarte hat das nicht berücksichtigt, auch nicht kennen. Und auf der anderen Seite ist das Dorf sehr alt. Es hat aber zum Glück alte Hirschine, die sind stehen geblieben. Das Wisseried, ein Salzhaus. 1481. Aber im Dorf hat es ähnlich alte Hirscher gehabt. Und das hat schon nachdenklich gestimmt. Und die Frage, warum, ist natürlich eine quälende Frage für die meisten Leute. Ja.
7: Ich möchte den Begriff Jahrtausendereignis noch mitnehmen, und zwar zu einem weiteren Gast, den wir heute haben im Publikum. Der Christian Rohr, er ist Professor für Umwelt- und Klimageschichte, ist aber auch Katastrophenforscher von der kulturwissenschaftlichen Seite und beschäftigt sich schon seit 25 Jahren mit Naturkatastrophen. Können Sie uns den Begriff Jahrtausendereignis mal einordnen?
9: Ja gut, also wir müssen da ein bisschen unterscheiden, denn in der Hydrologie zum Beispiel bei Hochwassern, da gibt es wirklich naturwissenschaftlich berechnete Wiederkehrswahrscheinlichkeiten. Also ein Jahrhundert Hochwasser, das hat eine bestimmte Durchflussmenge für ein bestimmtes Tal und das ist dann auch eine Norm zum Beispiel für Hochwasserschutzbauten und so weiter. Das geht bei Gefahrenkarten, wie es der Herr Bellwald angesprochen hat, natürlich nie so genau, weil Bergstürze einfach einzigartige Erlebnisse sind. Und wenn jetzt der Berg einmal runtergekommen ist, gibt es ja nicht ein gleiches Ereignis wieder genauso, weil ja viel eben heruntergekommen ist. Also ich interpretiere das deswegen viel, viel mehr als eine Möglichkeit, das Unsagbare auszudrücken. Wir haben das immer wieder auch in den historischen Quellen zu Katastrophen, dass dann steht, und keiner kann sich seit Menschengedenken daran erinnern, dass so etwas passiert ist. Also, dass auch in der Tradition, dass Menschen ja von ihren Großeltern und Urgroßeltern erfahren haben, da ist eben dort eine Lawine runtergegangen oder das und das ist passiert. Und diese Sache des Unsagbaren, das ist ja für uns ja auch eine ganz wichtige Aussage, nämlich es ist so unerwartet, es ist so außergewöhnlich, und damit arbeiten wir vor allem eben auch in der historischen Forschung.
7: Also es geht auch darum, irgendwie die Dimension zu erfassen von dieser Katastrophe. Aber kann es auch problematisch sein, wenn man so einen Begriff verwendet?
9: Also man stößt sich gerade in den Medien immer wieder so auf diesen Katastrophenbegriff und so weiter. Also hier ist es völlig außer Zweifel, dass das natürlich eine ganz außergewöhnliche Katastrophe war, also schon alleine vom Sachschaden, weniger vom Personenschaden, denn durch die Vorwarnung war es jetzt vielleicht nicht ganz der Worst Case, denn man möge sich jetzt einmal vorstellen, das Ganze wäre ohne Vorwarnung 2 Wochen früher passiert, mitten in der Nacht vielleicht noch, und dann wären 300 Menschen begraben gewesen. Also von dem her muss man sagen, es ist noch brutal, dass jetzt für alle Platten erklingt, Glück im Unglück gewesen, dass sie eben hier jetzt überhaupt da sein können und die Vorwarnsysteme funktioniert haben.
7: Ist das so der grosse Unterschied zu anderen Naturkatastrophen in der Schweiz oder gibt es noch weitere?
9: Also wenn wir jetzt zum Beispiel den ja vielleicht am ehesten vergleichbaren Bergsturz von Goldau 1806 hernehmen, da sind eben auch ähnliche Massen heruntergekommen, die man heute noch im Gelände sieht. Also wenn Sie heute dort Art Goldau hinausfahren, zum Beispiel aus dem Bahnhof, da merken Sie noch diese ganzen Felsbrocken. Dort sind 457 Menschen umgekommen, obwohl die Menschen damals das Grollen gehört haben. Also das heißt, diese Vorzeichen, ähnlich wie es auch in Platten beobachtet wurde, also im Podcast wird es ja von Herrn Bellwald angesprochen, dass er immer wieder mit dem Feldstecher hinaufgeschaut hat und das ganz genau beobachtet hat. Das haben Menschen damals auch gemacht, hatten aber eben nicht das Glück, unter Anführungszeichen, im Unglück, so wie das jetzt hier in Platten gewesen ist, dass die Menschen noch rechtzeitig rausgekommen sind.
7: Etwas möchte ich noch kurz ansprechen, nämlich Thema Wiederaufbau. Auch um das geht es nachher gerade mit meinen Gästen. Was sehen Sie da für Herausforderungen?
9: Also auf der einen Seite muss man natürlich das rein Geologische sehen. Also dieser Bergsturz ist anders als viele andere, weil er eben so viel Eis drinnen hat und dadurch natürlich lange, lange Zeit braucht, bis er wirklich sich so gesetzt hat, dass man zum Beispiel auch drauf bauen könnte. Also das sind wahrscheinlich Jahrzehnte. Aber auf der anderen Seite eine Herausforderung, die ich jetzt auch sehe, und sie kam jetzt auch bei den diversen Wortmeldungen von allen dreien schon zur Sprache. Wie geht's mir, wenn ich immer diesen, also wenn ich jetzt zum Beispiel wirklich in der Nähe das Dorf wieder aufbaue und tagtäglich auf diesen Bergsturz sehe, reißt das nicht fast mehr ja Wunden auf, so wie diese Wunde in der Landschaft ja über Jahrzehnte noch bestehen wird? Also das ist nicht etwas, was dann einfach weggeräumt werden kann, wie bei einem ja Lawinenunglück oder bei einem Hochwasser, sondern das bleibt in der Landschaft. Und hier wird sicher auch die ganz schwierige Frage sein, wo kann man eben ein Dorf wieder aufbauen, wo es nicht nur sicher genug ist, sondern wo auch mit diesen Erinnerungen, mit dieser Verarbeitung des ganzen Ereignisses am besten umgegangen wird. Kann. Und da braucht es vielleicht ja ein bisschen Distanz auch, damit man nicht ständig draufschauen muss, aber das wird dann eben eigentlich die Dorfgemeinschaft diskutieren müssen, wo dann der beste Platz ist. Und ja, also ich sehe das Ganze natürlich mit großem Interesse, weil wir ähnliche Ereignisse auch in der Vergangenheit hatten. Und immer wieder bemerkenswert ist, dass Menschen sehr nahe eigentlich an dem Ort bauen, an dem sie ursprünglich getroffen wurden von der Naturkatastrophe.
7: Braucht es Distanz oder ist es in Ordnung, wenn man ganz nah ist, reißt das nicht wieder auf? Darf ich diese Frage gerade mitnehmen und unseren Gästen stellen? Danke vielmals, Herr Rohrt, für Ihre Einschätzung. Matthias, vielleicht gerade an dich. Der Herr Rohr hat mir im Vorfeld geschrieben, dass ihn das wahnsinnig würde wundern. Nee, ist da keine Angst rum bei dem Gedanken, man baut das Dorf wieder dort auf, dass das einfach auch jeden Tag daran erinnert, an die Katastrophe.
8: Vielleicht ein Bild, das ich gerne mitgebe. Es ist ja wunderschön, wenn man einen Gartenrotschwanz jetzt sieht unter einem Container nesten. Oder die Schwalbe zu wissen, unter der Kappel sieht nesten. Oder wie ich einzelne Bilder bekommen habe, die Blumen auf dem Schuttkegel fotografiert haben. Und man sieht, das Leben kehrt zurück. Oder wie das letzte Wochenende, wo wir sind, auf der Platte waren, die Plattner erstmals wieder auf dem Schuttkegel. Und dann springt das Gämstier quer über den Hang drüber. Was man merkt, die Natur ist da, die belebt das wieder. Und die nimmt das so, wie es ist. Jetzt vielleicht der gleiche, um nicht ein falsches Bild zu erwecken. Wir bauen ja das Dorf nicht da auf, wo der Schuttkegel ist. Der Schuttkegel, das ist ja eines von den Projekten, das zurzeit läuft, das Rekultivierungsprogramm, das jetzt gerade gestartet ist, das zusammenhaftig mit der Nachbargemeinde ist lanciert worden, was darum geht, euch möglichst viele von diesen Flächen wieder zu rekultivieren, damit das euch wieder eine Gattung macht.
7: Aber das bräuchte Zeit, oder?
8: Das Projekt ist jetzt gestartet und da gehen wir davon aus, dass das 27, 28, der Rekultivierungsprozess könnte so weit fortgeschritten sein, dass man landwirtschaftliche Flächen zurückgeben will. Ich mache ein Beispiel, der ganze Wiesser Riedberg, der ja mit einigen 100'000 Kubik ist völlig eingedeckt war. Der ist im letzten Sommer abgeräumt, die Hänge sind abgeräumt. Da ist jetzt gerade im Herbst der Schlafsaat drin gewesen und jetzt ist praktisch die landwirtschaftliche Fläche wieder hergestellt worden. Also das geht mit viel Kraft und Tempo geht das schon vorwärts. Also man darf nicht das Bild, das bleibt jetzt über Jahre hinweg so. Da, wo man nichts macht, geht's halt länger, oder? Art Goldau ist das Beispiel gewesen. Ja, da ist dann 80 Jahre gegangen, bis irgendwie durch eine Initiative wieder mal an einem anderen Ort hat angefangen. Aber wir bauen das Dorf nicht da, wo von der Schuttkegel ist. Auch nicht da, wo Eis drin ist, sondern wir bauen es jetzt an einem anderen Ort, an einem höheren Ort auf und wir dann euch eine frische Zone, die eigentlich sicher sind, die vorher nicht in die Zone waren, in Betracht ziehen, dass wir da können bleiben.
7: Aber dürfen wir denn das Bild haben, dass man den Schuttkegel nachher nicht mehr sieht?
8: Sagen wir es einmal so, wenn Sie die Berglandschaft in der Schweiz anschauen, dann ist unter jedem Berg ein Gufer. Und wenn man das Lötschental hinter sich schaut, dann hat man das Gefühl, aus diesen Seitengräben sind überall Schuttkegel. Jetzt sind die einfach grüner. Wir haben dem Dreiflängenwald gesagt, der ist vor gut 20 Jahren, hat die Lawine angekommen, der ist ein brüner Hang gewesen. Er hat sich damals präsentiert, genau gleich, eigentlich wie der Hang vis-à-vis jetzt Wiesser Ried über den anderen Wald. Der ist heute grün und die Bäume sind praktisch wieder mannhoch. Der Schuttkegel wird nicht immer so brün bleiben, er hat sich extrem verändert schon. Also im Herbst ist der viel anders gewesen, wenn er jetzt am Schlaf, wenn man geschaut hat, hat er eine andere Farbe, er ist auch viel tiefer, er ist eingesunken. Und das stimmt natürlich optimistisch, dass das wieder eins angrünet und das ein schönes Bild gibt, ja. Und sonst haben wir im Blick mich nicht leer zu schlicken.
7: Ja, dass der Schuttkegel oder beschäftigt, das kann man ja wie auch nachvollziehen. Wir haben es auch im Podcast gehört von dir. Jelena, wir würden auch in das jetzt gerade noch mal kurz reinhören.
10: Kann eine Heimat überhaupt wieder aufgebaut werden? Kann etwas Neues, etwas Altes, das so wichtig war, ersetzen? Nicole hofft es. Jelena hingegen glaubt nicht wirklich daran.
11: Ich finde es als liebstes Plotto gibt, das alles, was wir haben, das gibt es einfach gar nicht mehr.
10: Sie kann sich nicht so recht vorstellen, dass sich Platten 2.0 wieder wie Heimat anfühlt.
11: Da, wo wir zuerst mal gesoffen waren, da, wo wir zuerst mal getanzt haben, da, wo ich zuerst mal geküsst habe, keine Ahnung. Das existiert alles nicht mehr. Und ich glaube, ja, egal, wo ich jetzt wohne, da bin ich ja nicht aufgewachsen.
10: Jelena weiß nicht, ob sie zurückkommt, wenn es Platten wieder gibt.
11: Ich glaube, ich lasse das einfach auf mich zukommen und los auf mein Herz, ob ich will oder nicht. Weil es wird sicher nicht mehr so, wie es war. Ich glaube, von der Vorstellung, was wir loslassen. Und nachher ist die Frage, welches kommt überhaupt noch alles zurück? Weil die Nachbarschaft zum Beispiel, die du hast, ist ja dann vielleicht nachher nicht mehr. Und schlussendlich siehst du ja dann gleich auf den Schuttkegel immer.
7: Jetzt ist das Interview ja auch schon wieder ein paar Monate her. Jelena, wie siehst du das heute? Hat sich etwas an dem verändert?
12: Ja, ich bin noch immer hin und her gerissen. Ich bin seitdem auch wieder da drin gewesen und muss sagen, es ist einfach noch immer ganz schön da. Also der Blick in die Lätschlik und der Blick, wo ich auf die Pferdeberge gehe, das ist wunderschön und gleichzeitig ist es noch immer so, dass das, was mir fehlt, bin ich mir nicht sicher, ob man das so wieder kaufen kann. sehe ich das einfach schon nur mal, also ja, ich hänge vor allem an der Nachbarschaft zum Beispiel, die wir hatten, und dass die alle da zurückkommen, also weiss ich schon jetzt, dass das nicht so wird sein. Von daher, also nein, ich bin noch nicht weiter, ich sage noch immer, ich lasse das auf mich zukommen. Ich habe für das nächste Jahr einen Plan, und wenn das neue Plateau wieder steht, kann ich entscheiden. Und ich glaube, das ist ein bisschen der Vorteil, den unsere Generation hat. Wir müssen die Entscheidung nicht jetzt gerade fällen.
7: Es sind wie noch viele verschiedene Wege offen, oder auch in dem Alter. Matthias, wenn du das so hörst, kannst du nachvollziehen, dass es aber gleich halt Zweifel gibt?
8: Ja, durchaus. Also, da muss jeder seinen Weg finden. Das kann ich nachvollziehen. Ja, eine Nachbarschaft aufbauen irgendwo. Auch wenn es nicht auf der Platte ist, muss man ja an einem anderen Ort irgendwann. Aber vorher, wenn ich hier bei Ding kam, am 7. ist das gewesen, da ist da vorne auf der Leinwand das Lied gekommen, wenn die Sonne hinter dem Jura untergeht. Und da kommt irgendwie, da bin ich daheim. Und es sind halt dann schon die Wahrnehmungen, meine fünf Sinne, die das Heimatgefühl jetzt persönlich bei mir natürlich extrem beeinflussen. Und der Wunsch zu dem, was verloren ist, das wiederherzustellen, ist bei mir nicht so gross. Das ist Fakt, das ist kaputt, das ist weg. Aber ich habe gleichzeitig ein Bedürfnis, an einem Ort wieder das Heimatgefühl aufzubauen, wo ich eben den Blick habe und wo die fünf Sinne die Wahrnehmung haben und wo ich die Lohn zu wieder so kehren, wie ich schon da eingekehrt habe und wo die Sonne an einem ähnlichen Ort aufgeht, wie ich schon vorher euch gesehen habe, aufgehen und untergehen. Und das tut mich natürlich schon stark heimatlich euch in der Weiterentwicklung und in allen Arbeiten, die ich mache, mit beeinflussen und steuern.
7: Ja, was ist Heimat? Was macht das Heimatgefühl aus? Und die Frage ist auch im Podcast immer wieder gegangen. Wir haben auch nicht abschliessend eine Antwort, oder? Heimat ist individuell, ist ein Gefühl. Nicole, du sagst ganz klar, deine Heimat ist Platte. Wenn du jetzt könntest zurückgehen, würdest du sofort. Gleich hast du aber auch Zweifel. Gerade so, was den Zeitplan anbelangt, dass also in 5 Jahren müsste das neue Platte wieder stehen. Wie passt denn das zusammen? Also die Zweifel und gleichzeitig unbedingt wollen zurück.
13: Das ist ein bisschen schwierig, schon je nach Tagesform, die du hast. Was halt einfach ist, was viele nicht verstehen, Heimat. Ich vermisse meine Heimat. Ich bin seit sehr Jahren zu Platte gewesen, während dem Podcast hergekehrt, wenn ich die Katze von meiner Oma habe gesucht. Ich bin da in auf den Schuttkegel. Ich habe an einem Ort auf die Katastrophe geschaut, das ist mir natürlich schlecht gegangen. Aber 2 Sekunden später drehe ich mich um. Ich schaue da rein, die Teil von Mathe, Oschich, Eischen ist da, Chiemad ist da, die Lidschlika ist da, es ist nicht alles weg. Ich habe mich da wirklich gut gefühlt. So, wir haben gesagt, ja, wieso, wie kannst du dich da gut fühlen? Ich habe gesagt, ich kann das nicht erklären, mir ist einfach gut gegangen, mir hat es gut getan, mir ist wirklich gut gegangen. Und dann, die Sache ist, im Zurückgehen, klar, das kommt wie vorher, ist sicher, das nicht kommt wie vorher, ist alle logisch. Mich hat mal ein Journalist gefragt, wir sagen alle, wir haben Heimweh, was vermissest du vor allem? Und dann habe ich gesagt, ich vermisse vor allem Menschen, Menschen, die du so noch rundum hast gehabt. Du hast die Grosseltern, ich hatte das Glück gehabt, ich bin 37, ich habe bis vor einem Jahr noch alle 4 Grosseltern gehabt. Ich habe in 2-3 Minuten bin ich mit allen gewesen, habe jeden Tag Hallo sagen. Jetzt geht das nicht mehr, ich muss eine Stunde fahren bis ins Altersheim. Die Eltern sind unmittelbar daneben, die Familie hier, es fehlt einfach die Leute, die Gemeinschaft. Von unserer Familie sind jetzt viele wirklich der Überzeugung, wir gehen mein, wir schaffen etwas Neues. Dann habe ich das Gefühl nachher wieder, wir gehen gemeinsam mein, wir sind da, nicht mehr am gleichen Ort. Und jetzt zum Thema Schuttkegel. Ich habe nicht gesagt, ob ich zu Wieler, zu Pferden oder zu Hiebel bin. In Schuttkegel sieht man überall. Also ob ich jetzt von Blatto anschaue oder von Pferden, macht mir ganz ehrlich keinen Unterschied. Weggehen will ich nicht. Und dann, ob ich jetzt direkt drauf schaue oder vor allem von Pferden, finde ich schlimm, du kommst in Inha. Und da ist das so präsent. Da bin ich lieber hinter dem Kegel, weil ihr müsst euch vorstellen, wenn du hinter dem Kegel bist, es ist höher, du siehst gar nicht, wie weit raus dass das geht. Wenn du von Pferden hinschaust, sieht das viel schlimmer aus, als wenn ich hinter noch bin. Was zum Beispiel von meiner Oma zu Hause noch steht. Es ist für viele nicht begreiflich, für mich ist einfach hinter noch immer noch schön. Und ich bin überzeugt, euch mit der Arbeit, die der Bund, der Kanton und euch ist, hat mehr gemacht, wenn wir niemandem hingehangen oder wenn wir alle sagen, ja, das gibt sowieso nichts, wieso gibt es die mehr? Und ich freue mich auf das neue Blatt, ich bin gespannt, wie es wird. Ich habe gesehen, es sind viele Fragen offen. Das sind für mich aber eher so, ich plane gerne vor. Ich will gerne wissen, wie komme ich nach zu meinem Boden, kann ich die Wohnung planen, wie ich will, oder gibt es gleiche Hischer. Mir ist aber euch bewusst, das bricht alles noch Zeit. Jetzt gibt es einfach mal wichtige Sachen wie die Strasse, dann kommt die Traumplanung und nachher kommen die Gedanken, die ich im Kopf habe. Und so lange müssen wir halt einfach Geduld haben und nachher schauen, was vor zu noch kommt.
7: Das tönt jetzt aber danach, dass du wirklich den Entschluss gefasst hast, zum zurückgehen auf Platten, wenn es Platten wieder gibt.
13: Ja, ich bin ehrlich, wenn man jetzt so das Jahr lang immer überlegt hat, wo kann ich wohnen, gehen wir auf Brieg, gehen wir hier, gehen wir da. Ich weiss einfach keinen Ort, wo ich lieber ging, als einfach wieder mein auf ein neues Platten.
7: Ist das Projekt, das neue Platten, genau für Leute wie Nicole, die unbedingt zurückwollen?
8: Halbes Lütschental ist Platten. Territorial ist es fast so gross wie die Stadt Zürich samt Agglomerationen. Wir haben den Sommertourismus und die ganze Hotellerie ist 85% Platte. Und jetzt habe ich natürlich sehr despektierlich das ausgeblendet, was die Leute wünschen. Ich glaube, wir müssen, wenn wir an das denken, euch daran denken, was die nächsten Generationen können, erben, dahin, erleben, mit allen fünf Sinnen. Und darum geht es eigentlich nicht darum, eine bestimmte Anzahl oder irgendein konkretes Projekt irgendwie zu realisieren. Also es geht darum, das Potenzial, das das hat, so also jetzt zu schaffen, zu kreieren, zu gestalten, dass es für die nächsten Generationen das Potenzial bringt, dass sie dann doch Freude haben und wohnen und Zuzug und wandern und von da aus unseren Grund kann schaffen. Und ich glaube, der Hauptaufwand, der muss betrieben werden, ist genau die Grundlage schaffen, dass man von Platten uns wieder kann nicht nur da wohnen, sondern euch existieren und ein gutes Umfeld hat, wo wieder Familien Nachbarn sein können. Und das, was wir verloren haben, wieder existent wird, weil es ist halt vorher schon alles so schön und harmonisch und perfekt gewesen. Es ist die Perle gewesen da drin. Und der Wunsch ist natürlich, ich bin Leiter da. Und das ist vielleicht die dritte Ebene. Und das geht mir selber noch so. Also ich muss sagen, ich vermisse das Platte sehr. Und von dem her ist halt natürlich der Vorwärtsdrang schon sehr, sehr stark vorhanden, da in die Richtung zu arbeiten.
6: Matthias Bellwald, Gemeindepräsident der verschütteten Gemeinde Platten. Das war ein Ausschnitt aus unserer Live-Veranstaltung vor Publikum diese Woche im Alpinen Museum Alps in Bern. Matthias Bellwald macht also vorwärts beim Wiederaufbau. Andere sehen das kritisch. 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Jetzt geht's gleich weiter mit dem News-Update. Zuerst ein Hinweis für Sie.
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0: Die Infrastruktur in der Tiefsee, Kabel oder Pipelines sollen besser geschützt werden. Darauf haben sich 18 Staaten aus Asien, Europa und dem Nahen Osten auf einem Sicherheitsgipfel in Singapur verständigt. Die Tiefseeinfrastruktur ist zunehmend bedroht, sie wird aber immer wichtiger für den weltweiten Datenaustausch und die Energieversorgung. Die Schweizer Eishockey-Nationalmannschaft spielt heute Abend in Zürich um den Weltmeistertitel. Die Schweizer treffen nach ihrem Halbfinalsieg gegen Norwegen im Finale auf Finnland. Die Finnen besiegten in ihrem Halbfinale am Abend Kanada mit 4:2. Im Fußball hat Paris Saint-Germain zum zweiten Mal in Folge die Champions League gewonnen. PSG gewann im Finale in Budapest gegen Arsenal London im Penaltyschießen. Nach dem Spiel haben in Frankreich Tausende gefeiert, dabei kam es zu Ausschreitungen. Die Polizei hat mehr als 400 Personen festgenommen.
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2: Sie brachten den Fußball in die USA. Flüchtlingskinder, Migrantenfamilien, Communities aus aller Welt. Doch genau diese Menschen geraten zunehmend ins Visier der US-Einwanderungsbehörde. Die USA tragen gemeinsam mit Kanada und Mexiko die Fußball-WM 2026 aus. Mit 3/4 der Spiele sind die USA der Hauptveranstalter. Während der Fußball in Nordamerika von Immigration und globaler Offenheit lebt, gerät genau diese Offenheit wegen US-Präsident Donald Trump politisch unter Druck. Zwar will sich Donald Trump als großartigen Gastgeber präsentieren, doch seine Politik ist von Abschottung und restriktiver Einwanderung geprägt. Menschenrechtsorganisationen warnen vor Razzien rund um die Spiele und davor, dass die USA derzeit weniger wie eine Willkommensnation wirken, sondern eher wie ein Grenzkontrollpunkt. Auch in Kanada wächst die Nervosität, denn die USA bestimmen weitgehend die Sicherheits- und Grenzgesetze dieses Turniers. Wird die Fußball-WM 2026 ein globales Fest oder ein politischer Stresstest? International. Ich bin Barbara Kolpi. Kansas City, Missouri. Eine Stadt im Herzen der USA. Jugendliche des Global FC trainieren auf einem Fußballplatz zwischen Autobahnen, Lagerhallen und endlosen Vorstadtsiedlungen. Sie sprechen Englisch, Spanisch und Swahili. Jordan Schiele steht am Spielfeldrand und gibt Anweisungen. Der Global FC ist kein gewöhnlicher Verein. FC steht nicht für Fußballclub, sondern für Fußball-Community, für Gemeinschaft und Zugehörigkeit. Der Global FC sei wirklich eine besondere Organisation, sagt Jordan Schiele. Sie seien wie eine Familie.
3: Yeah, Global FC is really a special organization. We're like a family, and yeah, all the coaches, all the mentors, we're full-time volunteers.
2: Seit 5 Jahren trainiert Jordan Schiele hier Jugendliche, wie alle im Verein ehrenamtlich. Trainer seien mehr als nur Trainer. Sie seien auch Mentoren und Vertrauenspersonen. Die meisten Jugendlichen hier sind Flüchtlinge oder Kinder aus Migrantenfamilien. Das Motto des Vereins lautet Hoffnung und Spiel.
3: You know, our motto is hope and play. So it's not just soccer that we're out here for, but we're helping them in their.
4: Wir sind nicht nur wegen des Fußballs hier, sondern wir helfen bei den Hausaufgaben, unterstützen Familien beim Umgang mit dem komplizierten Einwanderungssystem und versuchen einfach da zu sein, wenn jemand Hilfe braucht.
3: In the US, the refugee or immigrant experience can be difficult.
4: In den USA kann es für Neuankömmlinge schwierig sein, Fuß zu fassen. Gleichzeitig sind es Flüchtlinge und Einwanderer, die das Fußballleben in unser Land bringen. Wir können so Menschen aus verschiedenen Kulturen zusammenbringen.
3: And it's a good way for us to bring people together from all different cultures to learn, to feel supported.
2: In der Nähe des Trainingsplatzes betreibt der Verein auch ein Gemeinschaftszentrum. Dort gibt es Nachhilfe, Essen und Unterstützung im Alltag. Fußball ist Teil des Integrationsprozesses. Anders als in den meisten Ländern ist Fußball in den USA nicht die Sportart Nummer 1. Doch viele Jugendliche sind in ihren Herkunftsländern mit Fußball aufgewachsen.
5: Okay, everyone, go get some water real fast. Get some water. Get some water.
2: Verschnaufpause im Training. Zeit, um etwas Wasser zu trinken für die 17 Jugendlichen. Nelson stammt ursprünglich aus El Salvador. Dort habe er seinen Vater als Innenverteidiger spielen sehen und sich von ihm inspirieren lassen. Er möchte nun dessen Träume wahrmachen, die dieser nie verwirklichen konnte.
6: I grew up watching my dad play as center back, and I took inspiration from him. So I'm just bringing my dad's legacy back, because he couldn't achieve his goals back in El Salvador, so I'm doing it now.
2: Die meisten der 13- bis 15-jährigen Jugendlichen spielen lieber Fußball, als Fragen zu beantworten. Gad aus Zimbabwe sagt, er sei mit Fußball aufgewachsen.
7: Gad aus Zimbabwe. I grew up playing soccer. So yeah, I just like playing soccer.
8: My name is Gaskil. I came from Tanzania.
9: Yeah. My name is Andrew. Tanzania too.
10: Shadrach. I just like about how like you get to experience how to play the game and like playing with friends and stuff is really fun.
2: Gaskil, Andrew und Shara spielten schon in Tansania Fußball und haben Spaß daran. Sie würden untereinander auch Swahili sprechen, aber meist Englisch, sagt Ramadan.
7: Ramadan, Tanzania. Swahili. She's not asking you, bro. Yeah, Swahili. Yeah, always English. Most of the time English, but Swahili.
2: Jordan Schiele kennt ihre Geschichten. Einige Familien leben erst seit wenigen Monaten in den USA, andere schon seit mehreren Jahren. Die meisten von ihnen haben einen geregelten Aufenthaltsstatus als anerkannte Flüchtlinge oder Asylsuchende. Trotzdem habe sich etwas verändert, seit Donald Trump wieder Präsident sei, sagt Jordan Schiele. Schlagzeilen über Razzien der Einwanderungsbehörde ICE, bei denen Menschen aufgrund ihres Aussehens verhaftet würden, ohne dass ihnen vorher Fragen gestellt würden, hätten ihre Spuren hinterlassen.
3: Oh, definitely. There has been a lot of anxiety.
4: Viele Familien haben Angst, selbst wenn diese Angst nicht immer auf konkreten rechtlichen Risiken basiert ist, siehe real. Sie spüren, dass wir in einer besonderen Zeit leben, die hoffentlich wieder vorbeigeht.
3: That is something that, you know, they experience.
2: Umso wichtiger sei es, den Jugendlichen diesen Raum mit Fußball zu geben. Freizeitaktivitäten für Kinder und Jugendliche sind in den USA oft sehr teuer. Doch der Global FC wird durch Spendengelder finanziert und niemand muss einen Mitgliederbeitrag oder für die Ausrüstung bezahlen. Die Jugendlichen könnten noch lange weiterspielen, doch das Training neigt sich dem Ende zu. Noch 5 Minuten. Trainer Jordan Schiele ist zufrieden.
3: I love being out here with them and experiencing life together.
2: Es ist Zeit, zusammenzupacken.
5: Okay, they're finishing up.
2: Zusammen mit anderen Freiwilligen bringt Jordan Schiele die Jugendlichen nach dem Training wieder nach Hause. Die Eltern haben keine Zeit, ihre Kinder ins Training zu chauffieren. Viele haben mehrere Jobs mit unregelmäßigen Arbeitszeiten. Andere besitzen gar kein Auto. Dass gerade in Kansas City Fußball eine so wichtige Rolle bei der Integration spielt, ist kein Zufall. Kansas City nennt sich selbst stolz «Soccer Capital of the United States», Fußballhauptstadt der USA. Ein großer Anspruch in einem Land, in dem American Football alles überstrahlt, aber auch Baseball, Basketball oder Eishockey traditionell einen höheren Stellenwert haben als Fußball. Doch Immigranten brachten Fußball schon früh nach Kansas City und entsprechend verwurzelt ist die Fußballtradition. Es ist Matchtag von Sporting Kansas, dem Team in der Major League Soccer. Fans versammeln sich schon Stunden vor dem Spiel auf den Parkplätzen rund ums Stadion. Sie grillieren, singen und diskutieren. Viele Fans erzählen, wie sie über ihre Familien zum Fußball kamen. Zum Beispiel Claire. Sie hat schottische Vorfahren und ihr Vater war Fan von Celtic.
11: Ich hatte gar keine andere Wahl, als Celtic-Fan zu sein. Wir haben immer Fußball geschaut, meine 5 jüngeren Geschwister und ich. Meine Brüder spielten auch. Ich war von Fußball umgeben, als ich aufgewachsen bin.
2: Kenny und JR sind aus dem Bundesstaat Nebraska 2,5 Autostunden nach Kansas gefahren. Sporting sei ihr lokales Team und die Fangemeinschaft sei unschlagbar, sagen sie.
12: Oh yeah, love it. Supporting the local supporter section.
13: Actually, we drove in from a couple of states over. We came from Nebraska.
12: It's our local team. Yeah. Two and a half hours away.
13: Yeah, so we drive up every weekend. It's a fun time. You can't beat the community here.
2: Die Familie von Beth stammt ursprünglich aus Paraguay. Sie ist seit 15 Jahren Mitglied des Fanclubs Cauldron. Und dieser sei es, der das Team während des Spiels in der Fankurve unermüdlich mit Gesängen unterstütze.
14: And we are the Cauldron. So down in the end zone, as you speak, of the Cauldron. We're the group that is standing and cheering, and no matter if our team is winning or losing, we're there for them. Yes.
2: Im Stadion ertönt die Durchsage, dass die Fans wachsam sein sollten, weil Bälle auf den Tribünen landen könnten. Zuerst auf Englisch, dann auf Spanisch. Schon das sagt viel über den Fußball aus in den USA. Die Atmosphäre erinnert eher an Lateinamerika oder Europa als an Stadien anderer Sportarten in den USA. Auf der Tribüne verfolgt auch Declan Jogi den Match. Er wurde in Simbabwe geboren und ist heute Leiter der Nachwuchsabteilung von Sporting Kansas. Für ihn zeigt der Fußball, was Amerika eigentlich sein könnte. Ein globales Spiel, das Menschen aus aller Welt zusammenbringe.
15: Football, soccer, is the world sport, the global game. And the beautiful thing about it is it brings people together from all over, right?
2: Seine eigene Geschichte sei der beste Beweis dafür. Aus Simbabwe habe ihn Fußball durch die ganze Welt bis in die Vereinigten Staaten geführt. Jetzt arbeite und lebe er hier mit seiner Familie.
15: I mean, my story alone, I mean, grew up and was raised and born in Zimbabwe, and my journey has taken me all across the world and eventually to the United States. And then now I live and I work here and my family's all here, and so that's football.
2: Das sei Fußball, schwärmt Declan Jogi. Auf die aktuellen politischen Vorkommnisse gegenüber Immigrantinnen und Immigranten angesprochen, antwortet er ausweichend und sagt lediglich, dass es für viele eine schwierige Zeit sei.
15: It's a difficult time, I would say, in the communities at large, but I would say, so really looking forward to the time, you know, not just the games, but just the diversity and the people that are going to be in the city, and we get to experience them, and I think that's also very, very exciting.
2: Er freue sich nun vor allem auf die WM, nicht nur auf die Spiele, sondern auch auf die Menschen aus aller Welt, die in der Stadt sein werden. Das Spiel von Kansas gegen Columbus endet 2-2 unentschieden. Trainer von Sporting Kansas ist seit dieser Saison der Schweizer Raphael Vicky. Souverän beantwortet er nach dem Spiel Fragen auf Englisch und Spanisch. Raphael Vicky kennt den US-amerikanischen Fußball. Er spielte in der Saison 2008-09 in Kalifornien und war auch schon in Chicago Trainer. Die Begeisterung für den Fußball sei in Kansas City wie vielerorts in den USA besonders ausgeprägt in der lateinamerikanischen Gemeinschaft.
16: Das spürt man in den Kadern, das spürt man bei den Fangruppierungen. Bei Chicago war das auch so, wenn du in die anderen Stadien gehst, bringen die Hispanics ein bisschen die Stimmung und das Fan, die Fangesänge von Südamerika mit hier, von Zentralamerika. Und ja, ich denke, dass die Immigranten immer schon Fußball gespielt haben und das hat sich jetzt übertragen auf die Amerikaner selbst auch.
2: In Kansas City werden die Spiele der Fußball-WM im größten Stadion der Stadt ausgetragen, im American Football Stadion der Kansas City Chiefs. Doch die Stadt hat auch eine einzigartige Fußballinfrastruktur. Diese umfasst nicht nur das Stadion und das Trainingsgelände der Männermannschaft, sondern auch die Einrichtungen des Frauenfußballteams und der Nachwuchsabteilungen. Deshalb werden während der WM gleich 4 Nationalmannschaften ihr Basislager in Kansas City aufschlagen. So viele wie sonst nirgends während des Turniers. Ganz zur Freude der Einwohnerinnen und Einwohner. Man spüre, wie sie auf die WM hinfieberten, sagt Raphael Vicky.
16: Einen großen Stolz eigentlich spürt man bei den Leuten hier, bei den Leuten vom Verein, aber auch bei den Leuten in der Stadt. Also die Leute sind stolz, dass 4 Nationalmannschaften ausgewählt haben, sich hier zu stationieren. Also Argentinien, Holland, Algerien und England. Und das ist natürlich einzigartig. Die Spieler sind hier, ich denke, da werden auch Fans hierher kommen. Und das ist, da spürt man eine große Vorfreude, auch bei denen, die sich nicht so mit Fußball auskennen.
2: Raphael Vicky, Trainer von Sporting Kansas. Wie viele internationale Fans dann tatsächlich nach Kansas City kommen werden, bleibt abzuwarten. Bislang deuten die Hotelbuchungen nicht auf den großen Ansturm hin. Abschreckend für viele sind die teuren Ticketpreise und Donald Trump. Zwar will der Präsident das Bild der USA als Gastgeber der Welt vermitteln, doch seine Rhetorik und Politik stehen dazu im harten Gegensatz. Sie lassen die USA weniger einladend erscheinen. Viele Fans befürchten bei der Einreise eher wie Verdächtige als wie Besuchende behandelt zu werden. Die USA sind zwar nicht alleiniger Veranstalter der WM, doch die meisten Spiele inklusive aller Viertel- und Halbfinals und dem Final finden in den USA statt. Bestimmte Menschen sind schon gar nicht willkommen in den USA. Für fast 20 Länder gilt ein Einreiseverbot. Dazu gehören auch die Fans der für die WM qualifizierten Teams aus Haiti und dem Iran. Die Mannschaften selbst sollen jedoch einreisen dürfen. Doch nicht nur bei der Einreise, sondern auch im Landesinneren sorgt Trumps Einwanderungsbehörde ICE für Angst und Schrecken. Menschenrechtsorganisationen sind im Vorfeld der WM entsprechend besorgt und warnen. Daniel Noronha leitet bei Amnesty International die Abteilung Advocacy für den amerikanischen Kontinent. An einer Medienkonferenz in Washington warnt er davor, dass die US-Behörden die WM als Vorwand nützen könnten, um die Massenüberwachung auszuweiten.
4: Wir lehnen auch jede Ausweitung militärischer Maßnahmen ab. Wir wollen keine Einwanderungsbestimmungen durchsetzen, die Menschenrechte völlig missachten. Familien, Fans und Spieler haben das Recht, das Spiel zu genießen, ohne Angst haben zu müssen, inhaftiert und von ihren Angehörigen getrennt zu werden.
2: Er traue dem Versprechen der Regierung nicht, davon abzusehen.
7: I think at this point we think that it could be high probability. We cannot be confident of the word of the administration.
2: US-Präsident Donald Trump hat in den letzten Monaten zwar auf öffentlichkeitswirksame Großrazzien verzichtet. Festnahmen durch ICE finden landesweit jedoch weiterhin täglich statt. Und genau diese Angst dürfe das Turnier nicht prägen, sagt Daniel Noronha, der in Ecuador aufgewachsen ist.
7: I grew up in Latin America, I grew up in Ecuador, so I know what it means to.
4: Ich weiß, was es bedeutet, wenn sich das eigene Team qualifiziert. Das ist ein überwältigendes Gefühl. Es schafft auch eine nationale Identität, besonders in Ländern, die viel gelitten haben. Fußball schweißt zusammen. Wenn Angst vorherrscht, wird der eigentliche Zweck des Turniers, nämlich Menschen zu vereinen, geschmälert. Natürlich neigen wir manchmal dazu, diese Art von Veranstaltungen zu idealisieren. Aber im Grunde sollte es ein Fußballfest werden.
2: Als die WM 2018 an Nordamerika vergeben wurde, traten die USA geeint mit Mexiko und Kanada als Gastgeber auf. Doch seitdem hat Trumps Politik die Beziehungen zu den beiden Nachbarländern stark belastet. Der Zollkrieg ist bis heute nicht beigelegt. Zwar hat sich das Verhältnis der USA zu Mexiko inzwischen wieder etwas verbessert, doch mit Kanada bleibt es nach wie vor sehr angespannt. Trump provoziert regelmäßig mit Aussagen wie, Kanada könnte der 51. US-Bundesstaat werden. In Kanada blickt man deshalb zunehmend skeptisch auf die

0: eindringlich. Tausende von Familien und alle seien willkommen, sagt Olivia Chow. Doch Eisagenten wolle sie nicht in ihrer Stadt.
1: ICE have no place in this city. Toronto is about to welcome thousands and thousands of families because of FIFA World Cup, where everyone belongs, everyone's welcome. So stay out, ICE. We do not need you here.
0: Bürgermeisterin Olivia Chow in einem Social Media Post. In der City Hall von Toronto laufen viele Fäden der WM-Vorbereitung bei Sharon Bollenbach zusammen. Sie ist Chefin des lokalen Organisationskomitees und leitet seit gut 3 Jahren das eigens für die WM eingerichtete Sekretariat der Stadt Toronto. Diese WM sei eine echte Chance, Toronto ins globale Rampenlicht zu rücken, sagt Sharon Bollenbach, voller Stolz.
2: This is a real opportunity for us to be recognized on a global stage, to welcome people here, to see that we are such a multicultural, vibrant city.
0: Toronto wird das kleinste der 16 WM-Stadien haben. Eigentlich ist es nur für 28.000 Zuschauerinnen und Zuschauer konzipiert, doch für die WM wird die Kapazität mit provisorischen Tribünen auf 45.000 erhöht, die Mindestanforderung der FIFA für eine WM. Dabei hat Donald Trumps Zollpolitik erhebliche Folgen.
3: Die Kosten für Importgüter wie Baumaterialien sind gestiegen. Wir mussten uns deshalb auf zusätzliche Sponsorensuche begeben.
0: Hinzu kämen die Sorgen um die Logistik, dass die Fans auch wirklich zwischen Kanada, den USA und Mexiko hin und her reisen könnten.
2: The story will be told about the impact on travel.
3: Wir werden sehen, wie es am Ende herauskommt. Selbstverständlich respektieren wir die Einreisebestimmungen, aber es darf nicht zu unnötigen Einschränkungen kommen.
0: Sharon Bollenbach tauscht sich intensiv mit den lokalen Organisationskomitees der anderen 15 WM-Austragungsorte aus. Das Verhältnis sei länderübergreifend gut, sagt sie, denn alle wollten dasselbe.
2: You know, we're all in the same boat. We all have this big, massive event.
3: Wir alle haben diesen Mega-Event in unseren Städten und wollen den Fans in allen 3 Ländern ein positives Erlebnis bieten.
2: Across all 3 countries.
0: Den Ton geben aber die USA an. Die US-Regierung hat die meisten Gelder für die WM bereitgestellt und bestimmt die Sicherheits- und Grenzregeln. Sharon Bollenbach sagt, sie versuche, sich auf ihre Stadt zu konzentrieren und Trumps Politik auszublenden. Sie bleibt zwar diplomatisch, gibt am Ende des Gesprächs aber dennoch zu, dass es traurig sei, was geschehe, und dass man stundenlang darüber reden könnte.
2: Yeah, it's very sad what's happening. Anyway. We could talk about that forever.
0: US-Präsident Trump wirft einen Schatten auf das ganze Turnier. Dazu forscht Professor Tim Elmkamp an der Wilfrid Laurier Universität in Waterloo in der kanadischen Provinz Ontario. Seine Spezialgebiete sind Sportethik und internationale Angelegenheiten. Die Fußball-WM sei also genau das Richtige für ihn in diesen Tagen, sagt er.
4: My worlds are sort of the collision of sport and ethics and international affairs, and so certainly the World Cup is right in my wheelhouse these days.
0: Tim Elmkamp kann nachvollziehen, wie sich die kanadischen Veranstalter im Moment fühlen müssen. Als die WM 2018 an Nordamerika vergeben wurde, standen die Zeichen noch auf Einheit.
5: Die WM-Kandidatur war auf das Thema United aufgebaut. Doch aktuell ist das eindeutig nicht der Fall.
0: Dabei habe man nach den Fußballweltmeisterschaften in Russland und Katar eigentlich gedacht, dass dieses Turnier nun in einem weniger politisch aufgeladenen Umfeld stattfinden würde.
4: I think there was a very clear message here that we're going to enter into some less politically charged water, especially Russia, Qatar have been.
5: Ich glaube nicht, dass irgendjemand von uns diese politische Situation vorausgesehen hat. Aus kanadischer Sicht hat sich das Verhältnis zu den USA in einer Weise verändert, die wir nie erwartet hätten. Das hat nicht nur Auswirkungen auf die WM-Vorbereitungen, sondern auch auf die Beziehungen zu FIFA-Präsident Gianni Infantino, der vor allem die Nähe zu Donald Trump sucht und Mexiko und Kanada weniger Beachtung schenkt.
0: Die Freundschaft zwischen dem FIFA und dem US-Präsidenten sei zweckorientiert. Trump nütze das Beziehungsnetzwerk von Infantino. Infantino hofiere Trump mit einem neu ins Leben gerufenen Friedenspreis und mit ganzen Abteilungen, die er mitsamt Hunderten von Mitarbeitenden vom FIFA-Hauptsitz in Zürich nach Florida verlegt. Doch beide brauchten einander. Beide seien darauf angewiesen, dass das Turnier möglichst reibungslos verlaufe.

0: Strafe. Weil Trump unberechenbar sei, werde diese WM auch zur Bewährungsprobe für die FIFA, sagt Professor Tim Elmkamp.
1: I think a lot of people look at this as transactional, that this is a strategy to keep the president in his administration happy.
2: Wenn wir uns vergangene Turniere ansehen, dann war die FIFA fast immer in der Lage, sich im Land des Gastgebers einzunisten. Die FIFA kommt und schafft eine Welt, in der ihre Regeln und Gesetze gelten. Doch die jetzige WM wird sehr stark davon abhängen, was im besten Interesse der US-Regierung ist. Die USA werden nicht alles tun, was die FIFA verlangt. Dazu gehört auch, wer ins Land einreisen darf. Das sind ganz neue Herausforderungen für die WM und für die FIFA.
0: Tim Elmkamp ist aus wissenschaftlicher Sicht gespannt auf die WM. Aus kanadischer Sicht und als Fußballfan fragt er sich jedoch, wie die Bilanz nach dem Turnier aussehen werde und ob es sich gelohnt habe.
1: I think we're going to have to answer is in the end, was it going to be worth it? Is there going to be a legacy? Is this something we're going to be proud of? Those are all the big questions, I think, from the Canadian perspective. I'm worried about, and it's going to be interesting to see where we end up, you know, after the tournament's over.
0: Enthusiasmus tönt anders.
3: Let's go, Canada! Let's go!
0: Ein Markt in der Nähe des Fußballstadions in Toronto. Köstlichkeiten aus aller Welt werden angeboten. Fußballfans verpflegen sich. Kanada wird später am Tag ein WM-Vorbereitungsspiel gegen Tunesien bestreiten. Hier ist die Vorfreude auf die WM bei vielen groß. Jared ist aus einem Vorort angereist.
4: Yeah, it's going to be great. I think we got a very good atmosphere. I don't know if I'll be able to afford a ticket. So, today going to have the spirit as if it was a World Cup game and we're going to see.
0: Da er noch nicht wisse, ob er sich eines der teuren WM-Tickets leisten könne, sei er jetzt beim Testspiel hier und genieße die tolle Stimmung. Ähnlich äußert sich Linda, eine Lehrerin aus Toronto.
5: Very excited. That's why we're here, because we might not get to see the World Cup game. So we are just loving the energy here for everybody. Tunisia, Canada, just good spirits.
0: Angesprochen auf die Tatsache, dass die USA Mitorganisatoren des Turniers sind, sagt sie, Trump sei nicht willkommen. Er solle sich raushalten.
5: He's not included. He's not in it, so thankfully, hopefully not.
0: Niemand ist auf die USA gut zu sprechen. Kein Wunder, sagt Ben, der mit seinem Sohn Michael hier ist. Sie haben es sicher gehört. Er droht Kanada als 51. Bundesstaat annektieren zu wollen. Doch wir sind und bleiben Kanadier.
6: As a country, we're very loyal. We will never be the 51st state. You've heard him say that?
5: Yeah.
6: We're never going to be the 51st state. We're proud Canadians. Like my son Michael, we're rooted for Canada.
0: Der Nationalstolz wird noch verstärkt. Doch es gibt auch verbindende Töne. Vielleicht, so Fußballfan Raoul, könnten wir diese gemeinsame WM zum Anlass nehmen, um uns auf die lange Geschichte und Freundschaft zu besinnen, die Kanada, abgesehen vom Präsidenten, mit den USA hat.
7: I think it's an opportunity to build friendship, you know, between our two countries, because regardless of, you know, the president, that's a separate issue, but US and Canada have a long history of, you know, good ties, good times. The World Cup is just an opportunity to do that.
8: It builds a world sport.
0: Fußball sei ein Weltsport. Und die Welt wird genau hinschauen, wie sich die Fußball-WM präsentiert und ob sich die FIFA und die USA nicht vertribbeln. Denn die eigentlichen Geschichten handeln nicht von Donald Trump oder Gianni Infantino, sondern von Kindern, Fans und Menschen aus der ganzen Welt, die den Fußball überhaupt erst groß gemacht haben.

0: Die Nachrichten von SRF um 9 mit Lukas Siegfried. Guten Morgen. 18 Länder haben abgemacht, dass sie wichtige Kabel und Pipelines auf dem Meeresboden besser schützen wollen. Die Schweizer Eishockey-Nazi trifft im WM-Final heute Abend auf Finnland. Und im Fußball hat Paris Saint-Germain erneut die Champions League gewonnen. In Paris gab es danach Ausschreitungen. Das Wetter zunächst sonnig, am Nachmittag gibt's Regen und Gewitter. Die Infrastruktur in der Tiefsee, Kabel oder Pipelines, soll besser geschützt werden. Darauf haben sich 18 Staaten aus Asien, Europa und dem Nahen Osten auf einem Sicherheitsgipfel in Singapur verständigt. Die Tiefsee-Infrastruktur wird immer wichtiger, ist aber zunehmend bedroht. Aus Singapur berichtet Fredrik Steiger.
1: Für die Kommunikation, für den weltweiten Datenaustausch und die Energieversorgung werden Datenleitungen, Kabel und Pipelines auf dem Meeresgrund wichtiger, ja unverzichtbar. Doch diese immer umfangreichere und weit verästelte Infrastruktur ist extrem gefährdet, wie Sabotageakte zeigen. Zunächst gab es sie vor allem in der Ostsee, dahinter steckten meistens russische oder russlandnahe Akteure. Mittlerweile wächst die Gefahr auch in Ostasien, etwa durch chinesische Operationen gegen Taiwan. Und nun bedroht der Iran Leitungen im Persischen Golf. Zum Schutz all dieser Leitungen sei bisher zu wenig unternommen worden, sagt Singapurs Verteidigungsminister Chan Chun Sing.
2: We have quite a lot of work to do to prevent people from disrupting critical infrastructure.
1: Um das zu ändern, um Normen zu schaffen, solche Kabel und Röhren stabiler zu machen, aber auch Vorkehren gegen Sabotageakte zu treffen und sie zu bekämpfen, schließen sich nun 18 Länder auf dem Asien-Sicherheitsgipfel in Singapur zusammen. Der Schutz der Tiefseeinfrastruktur rückt damit auf der internationalen Prioritätenliste nach oben. Dass es sich um eine Herausforderung handelt, die sehr viele betrifft, zeigt sich daran, dass Länder von Australien bis Katar, von Thailand bis Schweden und von Neuseeland über Großbritannien bis Finnland die Vereinbarung mittragen.
0: Fredrik Steiger aus Singapur. Die Internationale Atomenergiebehörde IAEA fordert Zugang zum ukrainischen Atomkraftwerk Saporischschja. Man sei über einen Drohnenangriff informiert worden, schreibt die IAEA. Dabei sei ein Loch in die Wand einer Turbinenhalle gerissen worden. Es wäre der erste Drohnenangriff auf das Kraftwerkgelände seit rund 2 Jahren, ergänzt die IAEA. Deren Chef Raphael Grossi zeigt sich ernsthaft besorgt über den Vorfall. Angriffe auf Atomanlagen seien wie ein Spiel mit dem Feuer, so Grossi. Von russischer Seite hieß es, dass es sich um eine ukrainische Drohne gehandelt habe. Die Ukraine weist die Vorwürfe zurück. Das Atomkraftwerk Saporischschja liegt im Süden der Ukraine, wird aber von russischen Truppen besetzt. Saporischschja gilt als das größte AKW Europas. Zwei weitere kurze Meldungen aus dem Ausland. Der Chef der Weltgesundheitsorganisation WHO, Tedros Adhanom Ghebreyesus, hat in Kongo-Kinshasa die Stadt Bunia besucht, das Zentrum des Ebola-Ausbruchs im Land. Tedros rief dabei die internationale Gemeinschaft zu mehr Hilfe auf. Das Gesundheitspersonal vor Ort sei auf medizinische Güter und Schutzausrüstung angewiesen, um helfen zu können, so WHO-Chef Tedros. Und die US-Armee hat nach eigenen Angaben im Golf von Oman ein Schiff manövrierunfähig gemacht, weil es die US-Blockade iranischer Häfen missachtet habe. Das unter der Flagge Gambias fahrende Frachtschiff habe mehrere Warnungen der USA ignoriert, teilte das US-Zentralkommando mit. Ein US-Kampfjet habe darauf eine Rakete in den Maschinenraum des Frachters geschossen. Damit zum Sport. Die Schweizer Eishockey-Nationalmannschaft spielt heute Abend in Zürich um den Weltmeistertitel. Die Schweizer treffen im Finale auf Finnland. Die Finnen besiegten in ihrem Halbfinale am Abend Kanada mit 4:2. Der Schweizer Trainer Jan Gadieu sieht für sein Team einen wichtigen Vorteil.
3: Wir spielen zu Hause und wir haben unser Publikum, das wird alles geben für uns. Und ich glaube, wir können diese Energie benutzen und wir brauchen das. So, das kann ein Riesenfaktor sein.
0: Sagt Jan Cadieu. Der Eishockey-WM-Final beginnt heute um 20.20 Uhr, zu sehen live im Fernsehen auf SRF 2. Vom Eishockey zum Fußball, Paris Saint-Germain hat die Champions League gewonnen, zum zweiten Mal in Folge. Im Finale in Budapest gewann PSG gegen Arsenal aus London im Penaltyschießen. Nach der Verlängerung hatte es 1:1 gestanden. Nach dem Spiel haben tausende Menschen in Paris gefeiert. Dabei kam es auch zu Ausschreitungen und Festnahmen. Lara Christen.
4: In mehreren Teilen der französischen Hauptstadt hat es am Abend Auseinandersetzungen zwischen der Polizei und randalierenden Gruppen gegeben. Fahrzeuge und Geschäfte wurden beschädigt, die Polizei setzte Tränengas ein. Landesweit nahm sie über 400 Personen fest, darunter rund 280 in der Hauptstadt, wie der französische Innenminister bekannt gab. Wegen des Champions League-Finals waren allein in Paris am Abend rund 8000 Polizistinnen und Polizisten im Einsatz. Bereits im vergangenen Jahr war es nach dem Champions League-Sieg von PSG zu Ausschreitungen in Paris gekommen. Es gab hunderte Verletzte und auch zwei Todesfälle.
0: Nochmals zurück zum Sport. Im Schweizer Handball ist Kriens Luzern zum ersten Mal in seiner Geschichte Schweizer Meister. Kriens Luzern setzte sich in der Playoff-Finalserie gegen den Titelverteidiger, die Kadetten Schaffhausen, durch mit 3 Siegen in Serie. Und die Wetteraussichten. Heute ist es zunächst ziemlich sonnig bei bis zu 28 Grad. Am Nachmittag und Abend gibt es dann teils Regenschauer und kräftige Gewitter. Das waren Nachrichten von Radio SRF, verantwortlich Adrian Huber.
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6: Wenn Menschen eine Jahrtausendkatastrophe erleben, dann verändert das natürlich ihr Leben, zum Teil einschneidend. So wie im Fall des Bergsturzes von Blatten vor einem Jahr. Ein ganzes Dorf im Wallis wurde verschüttet und Menschen verloren nicht nur ihr Zuhause, sondern auch ihre Heimat. Wie ist es Ihnen in diesem Jahr ergangen? Menschen aus Blatten haben erzählt im Gespräch mit SRF-Journalistin Vanessa Ledergerber, letzte Woche live im Alpinen Museum in Bern vor Publikum. Vanessa Ledergerber hostet auch die Podcast-Serie zum Bergsturz «AD Blatten», erschienen auf dem Kanal News Plus Hintergründe, verfügbar auf srf.ch unter Audio. Sie hören hier einen Ausschnitt aus dem Gespräch im Alpinen Museum Alps. Er startet mit einer Frage an Matthias Bellwald, den Gemeindepräsidenten. Er und Vanessa Ledergerber sind während der Entstehung des Podcasts zum Du übergegangen.
7: Du hast im Podcast immer mal wieder das Wort Jahrtausendereignis gesagt. Und das ist auch etwas, wo man dann gehört hat. Ja, ist es denn wirklich ein Jahrtausendereignis? Vielleicht kannst du noch mal schnell aus deiner Sicht sagen, warum ist es ein Jahrtausendereignis?
8: Ja, ich glaube, das hat zwei Komponenten. Auf der einen Seite passieren ja ische Gefahrenkarten auf 30, 100 und 300-jährigen Ereignissen. Und auf dieser Basis ist das Dorf sicher gewesen. Und trotzdem ist es verschüttet worden. Das heisst, es ist offensichtlich über die 300 Jahre, die man im Blickfeld zurückgehabt hat, passiert. Ja, das Ereignis hat aber für mich ganz eine andere Komponente gehabt. Die Hygiene, das Holz ist zum Teil gewachsen, weil die Schweizerische Eidgenossenschaft ist gegründet und geschlagen ist. Und wenn natürlich Hygiene kaputt geht, die 500, 600, 700 Jahre alt sind, und vorher ist nie etwas passiert, dann ist natürlich da drin die Logik gewesen. Also ist jetzt 1000 Jahre nichts passiert und jetzt ausgerechnet, oder? Darum, ja, 1000 Ereignisse, die zwei Komponenten. Die Gefahrenkarte hat das nicht berücksichtigt, auch nicht kennen. Und auf der anderen Seite ist das Dorf sehr alt. Es hat aber zum Glück alte Hygiene, die sind stehen geblieben. Das Wisseried, ein altes Haus. 1481. Aber im Dorf hat es ähnlich alte Hischer gehabt. Und das hat schon nachdenklich gestimmt. Und die Frage, warum, ist natürlich eine quälende Frage für die meisten Leute. Ja.
7: Ich möchte den Begriff Jahrtausendereignis noch mitnehmen, und zwar zu einem weiteren Gast, den wir heute haben im Publikum. Der Christian Rohr, er ist Professor für Umwelt- und Klimageschichte, ist aber auch Katastrophenforscher von der kulturwissenschaftlichen Seite und beschäftigt sich schon seit 25 Jahren mit Naturkatastrophen. Können Sie uns den Begriff Jahrtausendereignis mal einordnen?
9: Ja gut, also wir müssen da ein bisschen unterscheiden, denn in der Hydrologie zum Beispiel bei Hochwassern, da gibt es wirklich naturwissenschaftlich berechnete Wiederkehrswahrscheinlichkeiten. Also ein Jahrhundert Hochwasser, das hat eine bestimmte Durchflussmenge für ein bestimmtes Tal und das ist dann auch eine Norm zum Beispiel für Hochwasserschutzbauten und so weiter. Das geht bei Gefahrenkarten, wie es der Herr Bellwald angesprochen hat, natürlich nie so genau, weil Bergstürze einfach einzigartige Erlebnisse sind. Und wenn jetzt der Berg einmal runtergekommen ist, gibt es ja nicht ein gleiches Ereignis wieder genauso, weil ja viel eben heruntergekommen ist. Also ich interpretiere das deswegen viel, viel mehr als eine Möglichkeit, das Unsagbare auszudrücken. Wir haben das immer wieder auch in den historischen Quellen zu Katastrophen, dass dann steht, und keiner kann sich seit Menschengedenken daran erinnern, dass so etwas passiert ist. Also, dass auch in der Tradition, dass Menschen ja von ihren Großeltern und Urgroßeltern erfahren haben, da ist eben dort eine Lawine runtergegangen oder das und das ist passiert. Und diese Sache des Unsagbaren, das ist ja für uns ja auch eine ganz wichtige Aussage, nämlich es ist so unerwartet, es ist so außergewöhnlich, und damit arbeiten wir vor allem eben auch in der historischen Forschung.
7: Also es geht auch darum, irgendwie die Dimension zu erfassen von dieser Katastrophe. Aber kann es auch problematisch sein, wenn man so einen Begriff verwendet?
9: Also man stößt sich gerade in den Medien immer wieder so auf diesen Katastrophenbegriff und so weiter. Also hier ist es völlig außer Zweifel, dass das natürlich eine ganz außergewöhnliche Katastrophe war, also schon alleine vom Sachschaden, weniger vom Personenschaden, denn durch die Vorwarnung war es jetzt vielleicht nicht ganz der Worst Case, denn man möge sich jetzt einmal vorstellen, das Ganze wäre ohne Vorwarnung 2 Wochen früher passiert, mitten in der Nacht vielleicht noch, und dann wären 300 Menschen begraben gewesen. Also von dem her muss man sagen, es ist noch brutal, dass jetzt für alle Platten erklingt, Glück im Unglück gewesen, dass sie eben hier jetzt überhaupt da sein können und die Vorwarnsysteme funktioniert haben.
7: Ist das so der grosse Unterschied zu anderen Naturkatastrophen in der Schweiz oder gibt es noch weitere?
9: Also wenn wir jetzt zum Beispiel den ja vielleicht am ehesten vergleichbaren Bergsturz von Goldau 1806 hernehmen, da sind eben auch ähnliche Massen heruntergekommen, die man heute noch im Gelände sieht. Also wenn Sie heute dort Art Goldau hinausfahren, zum Beispiel aus dem Bahnhof, da merken Sie noch diese ganzen Felsbrocken. Dort sind 457 Menschen umgekommen, obwohl die Menschen damals das Grollen gehört haben. Also das heißt, diese Vorzeichen, ähnlich wie es auch in Platten beobachtet wurde, also im Podcast wird es ja von Herrn Bellwald angesprochen, dass er immer wieder mit dem Feldstecher hinaufgeschaut hat und das ganz genau beobachtet hat. Das haben Menschen damals auch gemacht, hatten aber eben nicht das Glück, unter Anführungszeichen, im Unglück, so wie das jetzt hier in Platten gewesen ist, dass die Menschen noch rechtzeitig rausgekommen sind.
7: Etwas möchte ich noch kurz ansprechen, nämlich Thema Wiederaufbau. Auch um das geht es nachher gerade mit meinen Gästen. Was sehen Sie da für Herausforderungen?
9: Also auf der einen Seite muss man natürlich das rein Geologische sehen. Also dieser Bergsturz ist anders als viele andere, weil er eben so viel Eis drinnen hat und dadurch natürlich lange, lange Zeit braucht, bis er wirklich sich so gesetzt hat, dass man zum Beispiel auch drauf bauen könnte. Also das sind wahrscheinlich Jahrzehnte. Aber auf der anderen Seite eine Herausforderung, die ich jetzt auch sehe, und sie kam jetzt auch bei den diversen Wortmeldungen von allen dreien schon zur Sprache. Wie geht's mir, wenn ich immer diesen, also wenn ich jetzt zum Beispiel wirklich in der Nähe das Dorf wieder aufbaue und tagtäglich auf diesen Bergsturz sehe, reißt das nicht fast mehr ja Wunden auf, so wie diese Wunde in der Landschaft ja über Jahrzehnte noch bestehen wird? Also das ist nicht etwas, was dann einfach weggeräumt werden kann, wie bei einem ja Lawinenunglück oder bei einem Hochwasser, sondern das bleibt in der Landschaft. Und hier wird sicher auch die ganz schwierige Frage sein, wo kann man eben ein Dorf wieder aufbauen, wo es nicht nur sicher genug ist, sondern wo auch mit diesen Erinnerungen, mit dieser Verarbeitung des ganzen Ereignisses am besten umgegangen werden kann. Und da braucht es vielleicht ja ein bisschen Distanz auch, damit man nicht ständig draufschauen muss. Aber das wird dann eben eigentlich die Dorfgemeinschaft diskutieren müssen, wo dann der beste Platz ist. Und ja, also ich sehe das Ganze natürlich mit großem Interesse, weil wir ähnliche Ereignisse auch in der Vergangenheit hatten. Und immer wieder bemerkenswert ist, dass Menschen sehr nahe eigentlich an dem Ort bauen, an dem sie ursprünglich getroffen wurden von der Naturkatastrophe.
7: Braucht es Distanz oder ist es in Ordnung, wenn man ganz nah ist, reißt das nicht wieder auf? Darf ich diese Frage gerade mitnehmen und unseren Gästen stellen? Danke vielmals, Herr Roorth, für Ihre Einschätzung. Matthias, vielleicht gerade an dich. Der Herr Roorth hat mir im Vorfeld geschrieben, dass ihn das wahnsinnig würde wundern. Nee, ist da keine Angst rum bei dem Gedanken, man baut das Dorf wieder dort auf, dass das einfach auch jeden Tag daran erinnert, an die Katastrophe.
8: Vielleicht ein Bild, das ich gerne mitgebe. Es ist ja wunderschön, wenn man einen Gartenrotschwanz jetzt sieht unter einem Container nesten oder die Schwalbe zu wissen unter der Kappel sieht nesten oder wie ich einzelne Bilder bekommen habe, die Blumen auf dem Schuttkegel fotografiert haben und man sieht, das Leben kehrt zurück oder wie das letzte Wochenende, wo wir sind auf der Platte waren, die Plattner erstmals wieder auf dem Schuttkegel und dann springt das Gemstier quer über den Hang drüber. Man merkt, die Natur ist da, die belebt das wieder und die nimmt das so, wie es ist. Jetzt vielleicht der gleiche, um nicht ein falsches Bild zu erwecken. Wir bauen ja das Dorf nicht da auf, wo der Schuttkegel ist. Der Schuttkegel, das ist ja eines von diesen Projekten, das zurzeit läuft. Das ist ein Rekultivierungsprogramm, das jetzt gerade gestartet ist, das zusammenhaftig mit der Nachbargemeinde ist lanciert worden, was darum geht, euch möglichst viele von diesen Flächen wieder zu rekultivieren, damit das euch wieder eine Gattung macht.
7: Aber das bräuchte Zeit, oder?
8: Das Projekt ist jetzt gestartet und da gehen wir davon aus, dass das 27, 28, der Rekultivierungsprozess könnte so weit fortgeschritten sein, dass man landwirtschaftliche Flächen zurückgeben. Ich mache ein Beispiel, der ganze Weisse Riedberg, der ja mit einigen 100'000 Kubik ist völlig eingedeckt war. Der ist im letzten Sommer abgeräumt, die Hänge sind abgeräumt. Da ist jetzt gerade im Herbst der Schlafsaat drin gewesen und jetzt ist praktisch die landwirtschaftliche Fläche wieder hergestellt worden. Also das geht mit viel Kraft und Tempo geht das schon vorwärts. Also man darf nicht das Bild, das bleibt jetzt über Jahre hin weg, so. Da, wo man nichts macht, geht's halt länger, oder? Art Goldau ist zum Beispiel gewesen. Ja, da ist dann 80 Jahre gegangen, bis irgendwie durch eine Initiative wieder mal an einem anderen Ort hat angefangen. Aber wir bauen das Dorf nicht da, wo auf der Schuttkegel ist. Auch nicht da, wo Eis drin ist, sondern wir bauen es jetzt an einem anderen Ort, an einem höheren Ort auf und wir tun euch eine frische Zone, die eigentlich sicher sind, die vorher nicht in die Zone waren, in Betracht ziehen, dass wir da können bleiben.
7: Aber dürfen wir denn das Bild haben, dass man den Schuttkegel nachher nicht mehr sieht?
8: Sagen wir es einmal so, wenn Sie die Berglandschaft in der Schweiz anschauen, dann ist unter jedem Berg ein Gufer. Und wenn man das Lötschental hinter sich schaut, dann hat man das Gefühl, aus diesen Seitengräben sind überall Schuttkegel. Jetzt sind die einfach grüner. Wir haben dem Dreiflängenwald gesagt, der ist vor gut 20 Jahren, hat die Lawine angekommen, der ist ein brüner Hang gewesen, er hat sich damals präsentiert, genau gleich, eigentlich wie der Hang vis-à-vis jetzt Weisser Ried über der anderen Wald. Der ist heute grün und die Bäume sind praktisch wieder mannhoch. Der Schuttkegel wird nicht immer so brün bleiben, er hat sich extrem verändert schon. Also im Herbst ist der viel anders gewesen, wenn er jetzt am Schlaf, wenn man geschaut hat, er hat auch eine andere Farbe, er ist auch viel tiefer, er ist eingesunken. Und das stimmt natürlich optimistisch, dass das wieder eins angrünet und das ein schönes Bild gibt, ja. Und sonst haben wir im Blick meine Lätschlicken.
7: Ja, dass der Schuttkegel oder beschäftigt, das kann man ja wie auch nachvollziehen. Wir haben es auch im Podcast gehört von dir. Jelena, wir würden auch in das jetzt gerade noch mal kurz reinhören.
10: Kann eine Heimat überhaupt wieder aufgebaut werden? Kann etwas Neues, etwas Altes, das so wichtig war, ersetzen? Nicole hofft es. Jelena hingegen glaubt nicht wirklich daran.
11: Wenn es ein neues Plateau gibt, das alles, was wir haben, das gibt es einfach gar nicht mehr.
10: Sie kann sich nicht so recht vorstellen, dass sich Platten 2.0 wieder wie Heimat anfühlt.
11: Da waren wir zuerst mal gesoffen, da waren wir zuerst mal getanzt, da war ich zuerst mal geküsst, keine Ahnung. Das existiert alles nicht mehr und ich glaube, ja, egal wo ich jetzt gerade wohne, da bin ich ja nicht aufgewachsen.
10: Jelena weiß nicht, ob sie zurückkommt, wenn es Platten wieder gibt.
11: Ich glaube, ich lasse das einfach auf mich zukommen und los auf mein Herz, ob ich will oder nicht. Weil es wird sicher nicht mehr so, wie es war. Ich glaube, von der Vorstellung, was wir loslassen. Und nachher ist die Frage, welches kommt überhaupt noch alles zurück? Weil die Nachbarschaft zum Beispiel, die du hast, ist ja dann vielleicht nachher nicht mehr. Und schlussendlich siehst du ja dann gleich auf den Schuttkegel immer.
7: Jetzt ist das Interview ja auch schon wieder ein paar Monate her. Jelena, wie siehst du das heute? Hat sich etwas an dem verändert?
12: Ja, ich bin noch immer hin und her gerissen. Ich bin seitdem auch wieder da rein gewesen und muss sagen, es ist einfach noch immer ganz schön da. Also der Blick in die Lätschlik und der Blick, wo ich auf die Pferdenberge gehe, das ist wunderschön und gleichzeitig ist es noch immer so, dass das, was mir fehlt, bin ich mir nicht sicher, ob man das so wieder aufbauen kann. Sehe ich das einfach schon nur mal, also ja, ich hänge vor allem an der Nachbarschaft zum Beispiel, die wir hatten und dass die alle da zurückkommen. Also weiss ich schon jetzt, dass das nicht so wird sein. Von daher, also nein, ich bin noch nicht weiter. Ich sage noch immer, ich lasse das auf mich zukommen. Ich habe für das nächste Jahr einen Plan und wenn das neue Plateau wieder steht, kann ich entscheiden, Und ich glaube, das ist ein bisschen der Vorteil, den unsere Generation hat. Wir müssen die Entscheidung nicht jetzt gerade fallen.
7: Es sind wie noch viele verschiedene Wege offen, oder auch in dem Alter. Matthias, wenn du das so hörst, kannst du nachvollziehen, dass es aber gleich halt Zweifel gibt?
8: Ja, durchaus. Also, da muss jeder seinen Weg finden. Das kann ich nachvollziehen. Ja, eine Nachbarschaft aufbauen irgendwo, weil wenn es nicht auf der Platte ist, muss man ja an einem anderen Ort irgendwann. Aber vorher, wenn ich hier bei Ding kam, am 7. ist das gewesen, da ist da vorne auf der Leinwand das Lied gekommen, wenn die Sonne hinter dem Jura untergeht. Und da kommt irgendwie, da bin ich daheim. Und es sind halt schon die Wahrnehmungen, meine fünf Sinne, die das Heimatgefühl jetzt persönlich bei mir natürlich extrem beeinflussen. Und der Wunsch zu dem, was verloren ist, das wiederherzustellen, ist bei mir nicht so gross. Das ist Fakt, das ist kaputt, das ist weg. Aber ich habe gleichzeitig ein Bedürfnis, an einem Ort wieder das Heimatgefühl aufzubauen, wo ich eben den Blick habe und wo die fünf Sinne die Wahrnehmung haben und wo ich die Lohn zu wieder so kehren, wie ich schon da eingekehrt habe und wo die Sonne an einem ähnlichen Ort aufgeht, wie ich schon vorher euch gesehen habe, aufgehen und untergehen. Und das tut mich natürlich schon stark heimatlich euch in der Weiterentwicklung und in allen Arbeiten, die ich mache, mit beeinflussen und steuern.
7: Ja, was ist Heimat? Was macht das Heimatgefühl aus? Und die Frage ist auch im Podcast immer wieder gegangen. Wir haben auch nicht abschliessend eine Antwort, oder? Heimat ist individuell, ist ein Gefühl. Nicole, du sagst ganz klar, deine Heimat ist Platte. Wenn du jetzt könntest zurückgehen, würdest du sofort. Gleich hast du aber auch Zweifel. Gerade so, was den Zeitplan anbelangt, dass also in 5 Jahren müsste das neue Platte wieder stehen. Wie passt denn das zusammen? Also die Zweifel und gleichzeitig unbedingt wollen zurück.
13: Das ist ein bisschen schwierig, schon je nach Tagesform, die du hast. Was halt einfach ist, was viele nicht verstehen, Heimat. Ich vermisse meine Heimat. Ich bin seit sehr Jahren zu Platte gewesen, während dem Podcast gehört, wenn ich die Katze von meiner Oma habe gesucht. Ich bin da in auf den Schuttkegel. Ich habe an einem Ort auf die Katastrophe geschaut. Das ist mir natürlich schlecht gegangen. Aber 2 Sekunden später drehe ich mich um. Ich schaue da rein, die Teil von Mathe, Oschich, Eischen ist da. Chiemad ist da. Die Lidschlika ist da. Es ist nicht alles weg. Ich habe mich da wirklich gut gefühlt. So, wir haben gesagt, ja, wieso, wie kannst du dich da gut fühlen? Ich habe gesagt, ich kann das nicht erklären. Mir ist einfach gut gegangen. Mir hat es gut getan. Mir ist wirklich gut gegangen. Und dann, die Sache ist, im Zurückgehen, klar, das kommt wie vorher, ist sicher, das nicht kommt wie vorher, ist alle logisch. Mich hat mal ein Journalist gefragt, wir sagen alle, wir haben Heimweh, was vermissest du vor allem? Und dann habe ich gesagt, ich vermisse vor allem Menschen, Menschen, die du so noch rundum hast gehabt. Du hast die Grosseltern, ich hatte das Glück gehabt, ich bin 37, ich habe bis vor einem Jahr noch alle 4 Grosseltern gehabt. Ich habe in 2-3 Minuten bin ich mit allen gewesen, habe jeden Tag Hallo sagen. Jetzt geht das nicht mehr, ich muss eine Stunde fahren bis ins Altersheim. Die Eltern sind unmittelbar daneben, die Familie hier, es fehlt einfach die Leute, die Gemeinschaft. Von unserer Familie sind jetzt viele wirklich der Überzeugung, wir gehen mein, wir schaffen etwas Neues. Dann habe ich das Gefühl nachher wieder, wir gehen gemeinsam mein, wir sind da, nicht mehr am gleichen Ort. Und jetzt zum Thema Schuttkegel. Ich habe nicht gesagt, ob ich zu Wieler, zu Pferden oder zu Kiepel bin. In Schuttkegel sieht man überall. Also ob ich jetzt von Blatto anschaue oder von Pferden, macht mir ganz ehrlich keinen Unterschied. Weggehen will ich nicht. Und dann, ob ich jetzt direkt drauf schaue, oder vor allem von Pferden, finde ich schlimm, du kommst in Inha. Und da ist das so präsent. Dann bin ich lieber hinter dem Kegel, weil ihr müsst euch vorstellen, wenn du hinter dem Kegel bist, es ist höher, du siehst gar nicht, wie weit raus dass das geht. Wenn du von Pferden hinschaust, sieht das viel schlimmer aus, als wenn ich hinter noch bin. Was zum Beispiel von meiner Oma zu Hause noch steht. Es ist für viele nicht begreiflich, für mich ist einfach hinter noch immer noch schön. Und ich bin überzeugt, euch mit der Arbeit, die der Bund, der Kanton und euch ist, hat mehr gemacht, wenn wir niemals mehr hingehangen oder wenn wir alle sagen, ja, das gibt sowieso nichts, wieso gibt es die mehr? Und ich freue mich auf das neue Blatt, ich bin gespannt, wie es wird. Ich habe gesagt, es sind viele Fragen offen, das sind für mich aber eher so, ich plane gerne vor, ich will gerne wissen, wie komme ich noch zu meinem Boden, kann ich die Wohnung planen, wie ich will, oder gibt es gleiche Hischer? Mir ist aber euch bewusst, das bricht alles noch Zeit. Jetzt gibt es einfach mal wichtige Sachen wie die Strasse, dann kommt die Traumplanung und nachher kommen die Gedanken, die ich im Kopf habe. Und so lange müssen wir halt einfach Geduld haben und nachher schauen, was vor so noch kommt.
7: Das tönt jetzt aber danach, dass du wirklich den Entschluss gefasst hast, zum zurückgehen auf Platten, wenn es Platten wieder gibt.
13: Ja, ich bin ehrlich, wenn man jetzt so das Jahr lang immer überlegt hat, wo kann ich wohnen, gehen wir auf Brieg, gehen wir hier, gehen wir da. Ich weiß einfach keinen Ort, wo ich lieber ging, als einfach wieder mein auf ein neues Blatt.
7: Ist das Projekt, das neue Blatt, genau für Leute wie Nicole, die unbedingt zurückwollen?
8: Halbes Lütschental ist Blatt. Territorial ist es fast so gross wie die Stadt Zürich samt Agglomerationen. Wir haben den Sommertourismus und die ganze Hotellerie ist 85% Blatt. Jetzt habe ich natürlich sehr despektierlich das ausgeblendet, was die Leute wünschen. Ich glaube, wir müssen, wenn wir an das denken, euch daran denken, was die nächsten Generationen können, erben, dahin, erleben, mit allen fünf Sinnen. Und darum geht es eigentlich nicht darum, eine bestimmte Anzahl oder irgend konkret das Projekt irgendwie zu realisieren. Also es geht darum, das Potenzial, das das hat, so jetzt zu schaffen, zu kreieren, zu gestalten, dass es für die nächsten Generationen das Potenzial bringt, dass sie dann doch Freude haben und wohnen und Zuzug und wandern und von da aus unseren Grund arbeiten. Und ich glaube, der Hauptaufwand, der muss betrieben werden, ist genau die Grundlage schaffen, dass man von Blatt aus wieder kann nicht nur da wohnen, sondern auch existieren und ein gutes Umfeld hat, wo wieder Familien Nachbarn sein können. Und das, was wir verloren haben, wieder existent wird, weil es ist halt vorher schon alles so schön und harmonisch und perfekt gewesen. Es ist die Perle gewesen da drin. Und der Wunsch ist natürlich, ich bin Leute da. Und das ist vielleicht die dritte Ebene. Und das geht mir selber noch so. Also ich muss sagen, ich vermisse das Blatt sehr. Und von dem her ist halt natürlich der Vorwärtsdrang schon sehr, sehr stark vorhanden, da in die Richtung zu arbeiten.
6: Matthias Bellwald, Gemeindepräsident der verschütteten Gemeinde Blatten. Das war ein Ausschnitt aus unserer Live-Veranstaltung vor Publikum diese Woche im Alpinen Museum Alps in Bern. Matthias Bellwald macht also vorwärts beim Wiederaufbau. Andere sehen das kritisch. 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Jetzt geht's gleich weiter mit dem News-Update. Zuerst ein Hinweis für Sie.
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0: Die Nachrichten von SRF um 9:30 mit Lukas Siegfried. Die Tiefseeinfrastruktur, Kabel oder Pipelines auf dem Meeresgrund sollen besser geschützt werden. Darauf haben sich 18 Staaten aus Asien, Europa und dem Nahen Osten auf einem Sicherheitsgipfel in Singapur verständigt. Die Tiefseeinfrastruktur wird zunehmend wichtiger, ist aber auch zunehmend bedroht. Aus Singapur, Freddy Gsteiger.
1: Für die Kommunikation, für den weltweiten Datenaustausch und die Energieversorgung werden Datenleitungen, Kabel und Pipelines auf dem Meeresgrund wichtiger, ja unverzichtbar. Doch diese immer umfangreichere und weit verästelte Infrastruktur ist extrem gefährdet, wie Sabotageakte zeigen. Zunächst gab es sie vor allem in der Ostsee, dahinter steckten meistens russische oder russlandnahe Akteure. Mittlerweile wächst die Gefahr auch in Ostasien, etwa durch chinesische Operationen gegen Taiwan. Und nun bedroht der Iran Leitungen im Persischen Golf. Zum Schutz all dieser Leitungen sei bisher zu wenig unternommen worden, sagt Singapurs Verteidigungsminister Chan Chun Sing.
2: We have quite a lot of work to do to prevent people from disrupting critical infrastructure.
1: Um das zu ändern, um Normen zu schaffen, solche Kabel und Röhren stabiler zu machen, aber auch Vorkehren gegen Sabotageakte zu treffen und sie zu bekämpfen, schließen sich nun 18 Länder auf dem Asien-Sicherheitsgipfel in Singapur zusammen. Der Schutz der Tiefseeinfrastruktur rückt damit auf der internationalen Prioritätenliste nach oben. Dass es sich um eine Herausforderung handelt, die sehr viele betrifft, zeigt sich daran, dass Länder von Australien bis Katar, von Thailand bis Schweden und von Neuseeland über Großbritannien bis Finnland die Vereinbarung mittragen.
0: Freddy Gsteiger. Zu zwei weiteren kurzen Meldungen aus dem Ausland. Der Chef der Weltgesundheitsorganisation WHO, Tedros Adhanom Ghebreyesus, hat in Kongo-Kinshasa die Stadt Bunia besucht, das Zentrum des Ebola-Ausbruchs im Land. Tedros rief dabei die internationale Gemeinschaft zu mehr Hilfe auf. Das Gesundheitspersonal vor Ort sei auf medizinische Güter und Schutzausrüstung angewiesen, um helfen zu können, so WHO-Chef Tedros. Und die US-Armee hat nach eigenen Angaben im Golf von Oman ein Schiff manövrierunfähig gemacht, weil es die US-Blockade von iranischen Häfen missachtet habe. Das unter der Flagge Gambias fahrende Frachtschiff habe mehrere Warnungen der USA ignoriert, teilte das US-Zentralkommando mit. Ein US-Kampfjet habe darauf eine Rakete in den Maschinenraum des Frachters geschossen. Die Wetteraussichten: Heute ist es zunächst ziemlich sonnig bei bis zu 28 Grad. Am Nachmittag und Abend gibt es teilweise Regenschauer und kräftige Gewitter. Das waren Nachrichten von Radio SRF. Verantwortlich ist Adrian Huber.
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4: Im Bundeshaus tobt ein Machtkampf um die Frage, ob das neue Vertragspaket mit der EU nur das Volksmehr braucht oder auch noch die Mehrheit der Kantone. Eine führende Rolle spielt hier der FDP-Vizepräsident Andrea Caroni. Der Ausserrhoder Ständerat ist mein heutiger Gast in der Samstagsrundschau, wo wir am Freitagnachmittag aufnehmen. Herzlich willkommen.
5: Danke für die Einladung.
4: Später in dieser Sendung geht es auch noch um den PAX, eine Art Konkubinat Plus, wo Sie angestoßen haben, und um die Folgen der Liebesaffäre am Bundesgericht. Jetzt aber EU-Vertragspaket. Herr Caroni, wie ernst nehmen Sie eigentlich Ihre Delegierten?
5: Ich nehme alle sehr ernst, die eine Meinung abgeben zu dem vielfältigen und schillernden Thema. Unsere Rolle als Ständerat ist es ja gerade, verschiedene Quellen entgegenzunehmen, dann unsere Meinung bilden und versuchen, eine Lösung zu konstruieren. Eine Stimme sind da die Delegierten gewesen und es hat sehr viele andere Stimmen auch noch gegeben zum Hören.
4: Also die Delegierten sind für Sie als Vizepräsident nur eine von vielen Stimmen. Die Delegierten haben ja gesagt, sie wollen nur das Volksmehr für das neue EU-Paket. Und sie sind im Parlament der Drahtzieher für eine Lösung mit Ständemehr. Sie haben damit die beiden staatspolitischen Kommissionen von beiden Räten können überzeugen. Ist Ihnen egal, was die Delegierten sagen?
5: Es ist mir sehr wichtig, was die Delegierten sagen, so wie es mir auch sehr wichtig ist, was alle anderen auch noch sagen. Und am Schluss ist für mich eine staatspolitische, staatsrechtliche Betrachtung gewesen, die mich zum Schluss geführt hat, das Superste in diesem Dossier wäre eine Verfassungsgrundlage. Das war übrigens ein Thema gewesen, das dort bei den Delegierten noch gar nicht auf dem Tisch war. Dort hat man über ein anderes Referendum geredet. Und vor den Delegierten, hat der Parteivorstand von der FDP Schweiz, die Parteipräsidentenkonferenz von der FDP Schweiz gesagt, man sollte doch ein obligatorisches Referendum machen. An dem Tag hat es dann ein knappes Resultat in die andere Richtung gegeben, aber ganz wichtig, das war immer einfach nur deklariert gewesen, auch als Vernehmlassungsantwort von der FDP Schweiz. Und Vernehmlassungsantworten sind immer Zwischenstandsmeldungen, wo man sagt, wie sehen wir es heute, aber bitte, ihr im Parlament, macht dann euren Job, das haben wir gemacht. Wir haben zum Beispiel Hearings gemacht mit Staatsrechtlern und haben dann die Lösung entwickelt.
4: Also haben Sie nicht verstanden, wenn jemand von den Delegierten findet, für was stimme ich da eigentlich überhaupt ab an diesen Delegiertenversammlungen? Wenn Sie dann doch machen, was Sie wollen?
5: Wenn Sie eine Vernehmlassungsantwort einreichen, ist noch das Parlament immer verpflichtet, um möglicherweise noch gescheiter werden, neue Wege aufzuzeichnen. Und zum Beispiel in dieser Vernehmlassung hat zum Beispiel auch mein Kanton eine Stellungnahme abgegeben, ausserrot, ich bin auch noch Ständerat, die haben gesagt, ein obligatorisches Referendum. Aber für mich das Wichtigste war eigentlich die Erkenntnis aus den Anhörungen gewesen, wo wir extra an einem öffentlichen Hearing Staatsrechtler eingeladen haben. Und dort ist ein bisschen herausgestellt worden, es gäbe gute Gründe für eine Verfassungsgrundlage. Und mit all den Input fühle ich mich verpflichtet zum Schaffen und habe das gemacht.
4: Die Argumentation läuft ja ein bisschen vereinfacht gesagt so, dass Sie sagen, das neue Vertragspaket könnte den Zuwanderungsartikel in der Verfassung verletzen, der neue Verträge verbietet, die einer eigenständigen Steuerung der Zuwanderung widersprechen. Darum müssen wir diese Frage auch in der Verfassung klären. Nur gemäss Bundesrat bringt das EU-Paket nur, ich zitiere, vernachlässigbare Anzahl von Leuten, die wegen dem Paket neu kommen könnten.
5: Es gibt mindestens drei Gründe für eine Verfassungsänderung. Und ein Grund ist, zu sagen, die Verträge haben so ein fundamentales Gewicht und Auswirkungen auf Parlament, Bundesrat, aufs Volk. Das ist verfassungswürdig, da sollte man doch irgendein Referendum haben. Und die Verfassung bietet genau den Weg. Ein zweiter Grund ist der, den Sie ansprechen. Vielleicht müssen wir sogar eine Verfassungsänderung machen, wegen dem Konflikt zu dieser heutigen Bestimmung. Und die kann man schon auch strenger verstehen als der Bundesrat. Weil unbestritten ist, die Bestimmung sagt, bitte tut nicht neue Freizügigkeitsrechte einräumen. Und unbestritten ist auch, dass neue Paket tut so eine Rechte herum. Jetzt sagt der Bundesrat einfach, es sind ganz wenige. Darum aber dass es sich reibt, ist klar. Die Frage ist nur, reibt es genug?
4: Der Bundesrat sagt, darum sind nur wenige, weil es hauptsächlich um gleichgeschlechtliche Paar geht. Im Vernehmen noch werden schon heute können die Partner und Partnerinnen mitkommen, aber bei den Kindern nicht. In der Kommission ist offenbar gesagt, dort etwa 7 Kinder könnten neu reinkommen. Ob das genauso stimmt, weiss ich nicht. Aber so Grössenordnung, also viel können sogar nicht sein.
5: Der Bundesrat argumentiert eben mit der Menge und sagt, ja, so kleine Freizügigkeitsrechte kann man schon noch verteilen. Es gibt aber viele Staatsrechtler, auch bei uns am Hearing, die haben gesagt, nein, der Artikel ist eigentlich klar, wo wir damals in der Verfassung abgestimmt haben. Der sagt, kein neues Freizügigkeitsrecht, sondern Kontingent und Höchstzahlen. Ich bin damals dagegen gewesen. Aber ich versuche immer, guter Verlierer zu sein. Und jetzt steht es halt in der Verfassung. Und dann geht es eigentlich nicht um die Menge und kommt noch etwas dazu. Es geht ja um Dynamik, weil mit dem Paket sagen wir der EU, wir werden auch künftige Ausweitungen akzeptieren. Wir haben zwar noch eine Notbremse, aber grundsätzlich committen wir uns zu dem und die Dynamik, die liegt jetzt auch auf dem Tisch. Das kann also noch mehr Freizügigkeitsrecht geben.
4: Sie sagen aber selber, es gibt eine Notbremse, also wir können da Nein sagen.
5: Aber die Grundverpflichtung, die neu wäre, ist zu sagen, EU, alles, was du änderst in dem Bereich, wo in dir Verträge gefällt, machen wir mit. Man kann Verträge immer verletzen. Aber das ist nicht das, was wir am Anfang als Commitment ja jetzt unterschreiben.
4: Sie haben vorhin gesagt, es gibt Rechtsexperten, die ihre Meinung teilen. Jetzt ist aber im Newsletter noch eine Fachpublikation von und für Juristinnen und Juristen. Da schreiben 10 Rechtsprofessorinnen und Professoren, ich zitiere, die grosse Mehrheit der Lehre ist anderer Auffassung. Die irren sich alle.
5: Es gibt oft Interpretationsspielraum bei der Verfassung. Und die haben jetzt eher die generöse Auslegung vom Bundesrat, der eben sagt, ja, so ein bisschen kann man da schon noch so recht einräumen. Und die Dynamik, das spielt jetzt auch keine Rolle, da können wir dann immer noch abweichen, später davon. Erstaunlicherweise sind jetzt bei diesen Rechtsprofessoren, ich habe die alle schon angeschaut, also 7 sind Ordinarien, jetzt von St. Gallen zum Beispiel oder von Zürich ist jetzt da keine dabei. Die, die dort lehren, mag geografischer Zufall sein, aber die sind eher auf der strengen Schiene. Und ich habe damals gekämpft gegen die Verfassungsbestimmung, um die es jetzt da geht. Aber ich finde, wenn die Leute abstimmen, wenn Volk und Stände etwas in die Verfassung schreiben, dann gilt das. Und ich sage nicht, es sei automatisch ein Konflikt. Ich bin nicht der höchste Verfassungsrichter. Aber ich sehe da eine Reibung, ich sehe ein Problem und dann ist der superste Weg, dann machen wir es noch in der Verfassung.
4: Im Parlament fällt das Muster auf, wer das Paket will, will die tiefer Hürde vom Volksmeer, wer dagegen ist, will die höhere Hürde vom Ständemeer. Wenn Sie indirekt das EU-Paket torpedieren?
5: Gar nicht. Oder ich komme eben gerade nicht vom Resultat her. Und mich stört es, wenn Leute so denken und sagen, ich bin dafür, darum möglichst nicht abstimmen. Ich bin dagegen, möglichst 7-mal abstimmen. Ich komme wirklich staatspolitisch, staatsrechtlich von einem korrekten, fairen Verfahren her. Und da geht es mir wirklich ein bisschen, auch wie mir meiner Kantonsregierung, die sagt, eigentlich bin ich so tendenziell eher für die Verträge. Ich habe noch nicht definitiv entschieden. Aber ich denke, die stärkstmögliche Legitimation wird dem gerecht, wird die Verträge auch stärken, wenn sie angenommen sind. Und eben, wir haben dann auch kein Verfassungsproblem.
4: Politologen sagen aber mit Blick auf frühere ähnliche Abstimmungen, Stände mehr bedeutet, dass mindestens 55% Volksmehr nötig sind. So scheitert das EU-Paket wahrscheinlich. Das wäre dann wieder entgegen dem Willen von ihren Delegierten.
5: Gut, das ist jetzt auch wieder vom Resultat her gedacht, zum sagen, oh, dann müssen ja mehr Leute zustimmen, dann sollten wir das Referendum nicht machen. Nein, die Spielregeln gelten vorher und dann sieht man, was die Leute abstimmen. Und ich sage, wenn die Leute dann ja sagen, im Doppelten mehr, sind die Verträge umso mehr gestärkt. Früher zum Beispiel haben wir mal die Europäische Menschenrechtskonvention angenommen, die ich sehr schätze, aber die ist damals nicht zu einem Referendum unterstanden und hat heute oft noch den Makel, dass man sagt, aha, ihr habt da verfassungsmäßige Rechte geschaffen, aber ohne eine Verfassungsabstimmung. Also ich finde es einfach definitiv super auf die Art. Natürlich, die Hürde wird ein bisschen höher, aber das ist als Resultat von dem. Und wenn man Mühe hat mit dem Ständemehr, müssen wir in letzter Konsequenz auch den Ständerat abschaffen, weil dort passiert genau die gleiche Verzerrung.
4: Sie tun jetzt Verzerrung ansprechen. Damit sagen Sie ja auch, oder es ist bekannt, dass mit dem Ständemehr die Stimmen der Leute in kleinen Kantonen, wie zum Beispiel Ihrem Kanton Appenzell-Ausserrhoden, viel mehr Gewicht haben, wie die Stimmberechtigten in grossen Kantonen wie im Kanton Zürich. Ist das fair in einem Fall, wo die Verfassung gar kein Ständemehr vorschreibt? Wo es vorgeschrieben ist, ist klar, das ist so gewollt, aber dort, wo es nicht vorgeschrieben ist von der Verfassung?
5: Also die Verfassung ermöglicht ja immer, dass man sie ändert. Auch, dass man jetzt eben eine Grundlage schaffen in der Verfassung für diese Verträge. Und wie wir vorher besprochen haben, gibt es gute Gründe, zu sagen, da ist eine Reibung da mit der bestehenden Verfassung. Es wäre rechtlich sicher super, sie zu machen. Vielleicht ist es eben nicht so freiwillig, wie wir, oder wie sie jetzt angetönt haben. Und ja, das ist angelegt halt in unserem demokratischen und föderalistischen Land, dass die Kantone besonders Gewicht haben, unabhängig von der Grösse. Und als Ausserrödler müsste ich manchmal fast sagen, ja, ist es denn fair, dass die kleineren Urner und Glarner, weniger Leute als mir, dass die zwei Ständeräte haben und wir nur einen. Also diese Verzerrungen gibt es, mit denen leben wir, aber es ist ein bisschen in der DNA von unserem Land, dass es eben Volk und Stände gibt.
4: Aus den grossen wirtschaftsstarken Kantonen gibt es kritische Stimmen, die sagen, wir sind die, die das Geld ins Land bringen, von dem profitieren auch kleinere Kantone. Und die wollen uns jetzt überstimmen in einer Frage, die auch gemäss Wirtschaftsverbänden vor allem wirtschaftlich wichtig ist.
5: Das Paket hat grosse wirtschaftliche Bedeutung. Es hat auch andere Auswirkungen, oder? Weil der grösste Stein des Anstosses für die, die jetzt wirklich dagegen sind, ist natürlich sicher die Freizügigkeit, die da möglicherweise ausgedehnt wird und auch die Gerichtsbarkeit, die dann innen spielt und die Dynamik. Ich glaube, das ist mehr als eine Wirtschaftsfrage. Es ist schon auch eine tiefe staatspolitische Frage. Wie fest verknüpft man sich mit dem System in der Nachbarschaft? Ich will es gar nicht bewerten. Ich sage einfach, es ist ein grosser Schritt. Und das betrifft jetzt nicht nur Leute, die in einer Stadt wohnen oder ein grosses Unternehmen haben. Das betrifft Leute im ganzen Land.
4: Der Politologieprofessor Adrian Vatter warnt, es könnte in der Schweiz zu stärkeren Spannungen kommen, wenn die Mehrheit der Stimmen das Paket will, aber es abgelehnt wird, weil die Mehrheit der Kantone Nein sagt. Ist Ihnen das wert?
5: Sobald Sie ein Volks- und Ständemehr haben, besteht ja immer die theoretisch, ist eine seltene, aber theoretisch Konstellation, dass es auseinandergeht. Sonst müssen Sie es ja nicht machen. Also wenn Sie sagen, Ständemehr gilt immer nur dann, wenn es gleich Volksmehr ist, dann ist es ja überflüssig. Also das ist wirklich nochmal Grundlage, DNA von unserem föderalistisch aufgebauten Land, dass halt die Standesstimmen zählen, jeweils als Stand. Und Menge halt leider nur halbe. Das müssen wir einmal, das könnte man mal noch ändern.
4: Seit das Ständemehr gibt, haben sich aber Bevölkerungszahlen recht entwickelt. Also, die Kleinen haben eigentlich noch mehr Gewicht bekommen durch das. Jetzt gibt's ja auch Ideen, dass man es nicht abschaffen könnte, Ständemehr, aber ein bisschen anpassen. Also, eine Idee, die im Raum steht, ist beispielsweise, dass man schaut, welches Meer ist deutlicher, oder wenn es zwei Meer gibt, die sich widersprechen, und das deutlichere Meer würde gewinnen. Wären Sie offen für solche Modernisierungen, Veränderungen?
5: Kann man mit mir diskutieren. Man müsste immer sich das Gleiche, aber eigentlich auch für den Ständerat überlegen. Weil man vergisst es manchmal in den Ständerat. Weil jedes Jahr gibt es tausend Entscheide, die zwischen beiden Kammern gefällt werden. Und der Ständerat ist eigentlich gleich zusammengesetzt wie das Ständemehr nachher hinten dran. Also dann müssen wir es eigentlich dort auch anpassen. Und ganz selten gibt es eine Volksabstimmung, die dann da spielt. Eine glatte Idee für das Ständemehr, die ich glaube sofort könnte unterschreiben, wäre innerhalb vom Kanton eine proportionale Stimme, oder? Heute ist, wenn in einem Kanton eine Mehrheit so und eine Minderheit anders will, dann ist die Minderheit ist dann verloren. Und man könnte das eigentlich auch gewichten nach den Stimmen innerhalb vom Kanton. Das würde den kleinen Kantonen ihr Gewicht lassen, aber es würde auch die Minderheit in diesen kleinen Kantonen würde es eine Stimme geben.
4: Also jetzt beispielsweise, wenn ihr ein Kanton zu zwei Drittel würde Nein sagen, dann würde ihr Nein nur zu zwei Drittel zählen.
5: Und dann ein Drittel zum Jahr. Ja, genau. Aber das Gewicht vom Kanton wäre immer noch die Standesstimme, die er hat. Genau. Das wäre ein künftiges Modell, wo schon Leute schon vor mir angedenkt haben. Aber so Spielregeln muss man ändern. Und für das braucht es immer ein Doppeltes mehr. Und meine realistische Einschätzung ist, das Ständemehr wird noch sehr lange so bleiben, wie es ist.
4: Das ist die Samstagsrundschau mit dem FDP-Vizepräsidenten und Ausserrhoder Ständerat Andrea Caroni. Wir wechseln jetzt zu einem vielleicht ein bisschen lebensnäheren Thema. Das andere ist extrem wichtig, aber vielleicht ein bisschen kompliziert. Auf Ihre Initiative hin soll es in der Schweiz eine dritte Rechtsform für Paarbeziehungen geben. Etwas zwischen dem Konkubinat und der Ehe, ein sogenannter Pax. Das steht für das französische Pacte civil de solidarité. In Frankreich gibt es das ja schon und auf kantonaler Ebene zwei Kantonen. Für die Schweiz liegt jetzt ein Gesetzesentwurf auf dem Tisch. Herr Caroni, Sie leben mit Frau und Kind im Konkubinat. Haben Sie denn in der Praxis wirklich je ein Problem, das so einen Pax könnte lösen?
5: Ich versuche möglichst nicht für mich persönlich zu politisieren. Ich bin zum Beispiel da in einer speziellen Lage als Anwalt, dass ich sehr geschult bin, zum Wissen, wo muss man einen Vertrag abschliessen, wie könnte man den abschliessen. Und wir haben ein ganz kompliziertes Vertragswerk. Aber aus dem heraus sehe ich ja auch, dass es für ein normales Konkubinatspaar eigentlich zu mühsam, zu kompliziert ist. Und ich sehe auch, was man nicht kann regeln. Weil was man das Zweite nicht kann regeln, ist immer, wie wirkt es auf Dritte. Also ich kann jetzt nicht das Zweite als Paar regeln, wir hätten gerne eine tiefere Schenkungssteuer in meinem Kanton. Oder ich möchte gerne, wenn jemand Medizin zynisch ausfällt, einfach so eine Vertretungsmacht haben, ohne dass wir das kompliziert gehen, beurkunden. Und da wäre die Idee, den Leuten, die aus verschiedenen Gründen Ehe zu gross ist, Ehe zu weit geht, die sind heute unverheiratet im Konkubinat, denen ein klares Instrument geben, einen Rechtsrahmen, dass sie einfach ihre Beziehung können regeln.
4: Sie sagen, es ist ein bisschen kompliziert heute, aber ich meine, so viele Leute leben im Konkubinat, das geht ja offenbar.
5: Es geht immer alles, aber die Frage ist, haben die Leute die Optionen, die sie für ihr gutes Leben brauchen? Und heute haben wir in den Paarbeziehungen auf einer Skala von 0 bis 10 nur zwei Möglichkeiten. Eins ist die Ehe, das ist ein 10 auf dieser Skala. Die ist wunderbar und ist für sehr viele Leute genau das Richtige. Das ist das Vollprogramm, kulinarisch wäre das der Fünfgänger. Und unten an der Skala, so bei 0 bis 2, haben wir das Konkubinat. Es ist rechtlich kaum erfasst, die Leute wissen nicht genau, was gilt. Und kulinarisch wäre das etwa so ein Sandwich, das man daheim macht, zum mitnehmen. Und was jetzt eigentlich fehlt, wenn man die Skala anschaut oder als Menü anschaut, ist der Eingänger, den man neu bekommen kann. Und das wäre der Pax.
4: Leute aus der Praxis sagen, das Problem gäbe es im Konkubinat am häufigsten, wenn man sich trennt und es um die Finanzen geht, dann eben nach oder während einer Trennung. Aber genau da bietet der Pax ja auch keine Sicherheit.
5: Der Pax ist darauf ausgelegt, während der Beziehung klare Verhältnisse zu schaffen. Dass man einander Beistand schuldet, Rücksichtnahme schuldet, dass man gegenseitig Unterhalt schuldet, dass auch wenn jemand beim anderen mitschafft, zum Beispiel im Geschäft, dass man dann einen Ausgleich schuldet. Er gibt Vertretungsmächte, wenn jemand urteilsunfähig ist oder im Spital muss. Man könnte dann auch Besuchsrecht haben. Und das Lässige am Pax, vielleicht noch der Schutz der Familienwohnung, das Lässige finde ich, man kann auch später noch an den anknüpfen. Also es ist jetzt klar, die zwei sind jetzt ein Paar. Das ist nicht klar heute beim Konkubinatsbau. Und jetzt kann ein Kanton sagen, gut, dann behandle ich die zum Beispiel steuerlich wie ein Ehepaar, wenn ich das will. Oder Versicherung kann sagen, ich behandle die jetzt wirklich als Paar. Oder die SBB kann sagen, jawohl, das gibt jetzt ein Partnerabo, weil die sind jetzt wirklich ein Paar, ohne dass er kompliziert eine Lebenspartnerschaft nachweisen
4: müssen. Das ist ja heute schon möglich, wenn man nachweisen, dass man im gleichen Haushalt wohnt.
5: Eben, jetzt müssen sie schon so Dokumente bringen und zeigen mit Indizien, warum sind wir jetzt wirklich ein Paar. Neu wäre einfach ganz klar, wie beim Ehepaar im Register, jawohl, die gehören jetzt zusammen.
4: Kritikerinnen und Kritiker, wo es nicht so wahnsinnig viel gibt, aber es gibt sie, vielleicht werden es dann noch mehr, je nachdem, je mehr man darüber redet, sagen unter anderem, es bringt nicht so viel, aber es bringt viel mehr

0: Kritikerinnen fürchten um die Ehe. Sie sagen, wenn man so viele Vorteile haben kann, einfach mehr Vorteile wie heute, wenn man nicht verheiratet ist, dann verliert doch die Ehe ihren Wert. Die Ehe, die eben auch ausgerichtet ist für den Fall von einer Trennung, von einer Scheidung und so weiter, auch Vorsorge im Alter und so weiter.
1: Die Ehe wird ihre grosse, bewährte, wichtige Rolle behalten. Sie ist das umfassende Vollprogramm und ist ja sprichwörtlich, bis dass der Tod uns scheidet, darauf ausgelegt, eben auf Absicherung, idealerweise lebenslang. Und der Pax ist nur ein Bruchteil davon. Er ist eben ein Konkubinat Plus. Wir haben eine Tabelle gemacht mit allen Wirkungen von der Ehe und wir haben nur ganz wenige angekreuzelt und gesagt, die sollte der Pax auch haben. Und zwar alles so, wo er während der Beziehung geltet, Treue, Beistand, Unterhaltspflicht, vielleicht noch Schutz von der Wohnung. Aber die Ehe hat so viele Wirkungen mehr, die wird ihre eigene Attraktivität vollumfänglich behalten. Fangen wir an. Name, Bürgerrecht, dann, wenn man Kinder will, Fortpflanzungsrecht, Vaterschaftsvermutung und dann kommen dann irgendwann die AHV, dann kommt das BVG, dann kommen Familiennachzugsrecht, Einbürgerungsrecht. Es hört nicht mehr auf, die Liste für die Ehe und wir haben wirklich nur ein paar rausgepickt für den Pax.
0: Zum Schluss, die Liebesaffären am Bundesgericht, die möglicherweise gegen das Bundesgerichtsgesetz verstoßt, das erlaubt keine dauernde Lebensgemeinschaft zwischen den Richtern. Die sollen auch untereinander unabhängig sein. Herr Caroni, Sie haben als Vizepräsident von der Gerichtskommission über die Richterwahlen ja vorbereitet. Nie etwas von so einer Affäre gehört vor dem Weltwochenartikel.
1: Ich persönlich nicht, nein. Also wir sind ja auch nicht die Liebesüberwachungskommission. Der Job, das zu überwachen, obliegt eigentlich primär den betroffenen Richterinnen und Richtern, von denen ich erwarte, dass sie nur Verhältnisse untereinander haben, die rechtskonform sind, zum einen. Und zum anderen, dass wenn etwas in den Grenzbereich kommt, wo vielleicht nicht mehr richtig ist, dass sie dann ihre Kolleginnen und Kollegen informieren und dass dann die das Nötige auch ergreifen. Wobei viele Instrumente haben sie nicht. Es fehlt heute an Disziplinarinstrumenten.
0: Über das reden wir gerade auch noch. Sie haben gesagt, wir sind nicht Liebesüberwachungsbehörde. Aber sogar der ehemalige Präsident vom Bundesgericht, Ulrich Meier, hat als Pensionär von dieser Affäre gehört. Haben Sie als langjähriges Mitglied von der Gerichtskommission nicht regelmässig Kontakt mit Leuten vom Bundesgericht, sodass eben nicht so ein absurder Gedanke wäre, dass Sie davon hören, auch wenn das nicht Ihre Haupttraktanten sind?
1: Ich kann nur für mich sagen, ich habe nie etwas von dieser Geschichte gehört, bis ich sie das erste Mal gelesen habe. Jetzt stelle ich fest, das Bundesgericht selber sagt, jetzt da ist eine Beziehung gewesen und die hat gegen interne Richtlinien zumindest verstoßen. Und das geht natürlich gar nicht. Das ist die eine Stufe. Die noch höhere Stufe wäre, wenn es auch gegen das Bundesgerichtsgesetz verstoßen hätte. Das weiss ich aber noch nicht. Da gibt es ja jetzt Abklärungen zum Sachverhalt. Was ist überhaupt gewesen? Und nachher müssen wir uns auch rechtlich Gedanken machen. Ja, wann ist denn die Beziehung erreicht? Manche sagen erst, wenn man 5 Jahre zusammen ist oder noch Kind hat. Manche sagen, nein, die Bundesrichter schon sehr schnell. Also wir müssen in der Sache und im Recht noch einiges abklären.
0: Also heisst das, Sie sehen den gesetzlichen Korrekturbedarf?
1: Jetzt weniger vielleicht bei der Paarbeziehung als solche, weil das ist ja schon im Gesetz. Das ist eine Auslegungsfrage, wann ist es erreicht. Und mehr Facts habe ich halt nicht auf dem Tisch im Moment.
0: Müssen wir es nicht gesetzlich genau definieren, wenn das so eine Unsicherheit ist?
1: Das ist die Frage, ob das Gesetz das leisten kann. Es gibt schon viele Kommentare, die über das geschrieben haben. Also ich glaube, wenn wir etwas müssen entscheiden in der Gerichtskommission, und das wäre nur, wenn die jetzt zur Wiederwahl kämen, dann müssten wir wirklich Sache und Recht nochmal ganz genau anschauen. Aber was rechtlich sicher muss geändert werden ist, unabhängig von dem Fall, wir brauchen die Disziplinaraufsicht für die eidgenössischen Gerichte, weil heute gibt es nichts. Da kann ein Richter eigentlich machen und tun, was er will. Und niemand kann richtig etwas machen, außer die gewissen Extremfälle Amtsenthebung.
0: Es steht euch ein Vorschlag im Raum von der Geschäftsprüfungskommission, nämlich sogenanntes Justizgericht. Das gibt es auf kantonaler Ebene zum Teil schon. Es gibt aber auch Kritik daran, wie es heisst, dann ist das Bundesgericht eben nicht mehr total unabhängig.
1: Das Geschäft ist jetzt in beiden Räten mal weitergegeben worden an die Rechtskommission, wo ich aktuell abpräsidiere. Und dort müssen wir jetzt eine Vorlage ausschaffen. Und ich glaube, was klar ist, für die unteren eidgenössische Gericht, Bundesstrafgericht, Bundesverwaltungsgericht, dort kann man das definitiv einführen. Und das Bundesgericht selber ist natürlich da zurückgehalten und findet, ja, also wir sind auf so höherer Stufe, höchstens mit Verfassungsänderung, das müssen wir nochmal genau anschauen. Aber sicher für die unteren Gerichte, weil nochmal, wenn heute ein Richter irgendwelche Mist macht, wenn er wird Arbeit verweigern oder irgendwelche Liebesbeziehungen gegen Reglement hat oder was auch immer, kann man nichts machen, außer man enthebt ihn des Amtes. Also nur alles oder nichts. Wie vorher bei den Paarbeziehungen, nur 0 oder 10.
0: Es gibt ja Leute, die sagen, das ist doch ihre Privatsache, ob die jetzt eine Affäre haben miteinander oder nicht. Du hast schon gesagt, es geht darum, unabhängig zu sein, auch voneinander. Jetzt gibt es aber schon eine erste Folge von dieser Affäre. Und zwar verlangt der ehemalige guatemaltekische Polizeichef Erwin Spiris die Revision von einem Urteil, weil das Paar, mindestens die Richterin, drin involviert gewesen sei. Ohne dass wir jetzt in die Details vom Fall Spiris gehen, läutet bei Ihnen dort die Alarmglocke.
1: Die hat bei mir auch geläutet, unabhängig von dem Fall. Weil es ist ja klar gewesen, dass irgendwann

0: Leute dort werden das als Argument bringen und sagen, mein Fall ist falsch beurteilt worden. Ob das jetzt rechtlich verhebt für eine Revision, das muss am Schluss dann wieder das Bundesgericht selber entscheiden. Und auch da gehen die Rechtsmeinungen ein bisschen auseinander. Die einen sagen, ja, nur wenn beide da mitentschieden haben, ist es falsch. Und manche sagen, nein, wenn einer dabei war, weil der andere hätte ja auch nicht dürfen am Gericht sein. Also das muss am Schluss das Gericht entscheiden im Einzelfall. Aber wir sehen daraus, es schafft dem Gericht grosse Probleme, wenn es sonnige Verhältnisse hat, wenn es die im Gericht auch nicht offenlegt und bespricht oder auch beendet im rechten Moment, möglichst am Anfang. Das gibt einfach Unruhe und einen schlechten Ruf fürs Gericht und so unnötige Fälle.
1: Der Umgang vom Bundesgericht mit dem Fall steht ja auch in der Kritik. Der Altbundesgerichtspräsident Meyer fordert den Rücktritt von der Verwaltungskommission. Da kann man sagen, es ist sozusagen die Selbstverwaltung vom Bundesgericht, also ein kleines Gremium von Richtern. Was finden Sie?
0: Zum einen finde ich immer, dass der Grundsatz «servire disparate» einen gewissen Wert hat in diesem Land. Und hoffe, ich würde mal allfällige Nachfolger in meinem Amt nicht so dreinschwätzen von der Seitenlinie. Das finde ich immer ein bisschen schwierig. Aber in der Sache ist es natürlich so, Politik muss auch anschauen, was hat denn Gerichtsleitung gewusst, was hat denn die gemacht. Das ist der Job von der Gerichtsgeschäftsprüfungskommission. In der bin ich jetzt nicht mehr, aber ich nehme an, die werden sich dessen annehmen.
1: Also Sie sehen die Gründe dafür, dass die zurücktreten müssen?
0: Das kann ich auf keinen Fall jetzt so sagen, nach allem, was ich weiss. Aber die Geschäftsprüfungskommission muss hingehen und schauen, was haben die wann gewusst? Haben die etwas geschützt? Oder haben die jetzt das erste Mal, wie Sie und ich in der Zeitung gelesen? Und wie haben sie reagiert? Das ist eine Oberaufsichtsaufgabe, um zu schauen, wie tut denn das Gericht selber sich verwalten.
1: Im Bundesgericht gibt es offenbar auch Leute, die glauben, der Weltwochartikel sei eine Racheaktion von der SVP gegen den Richter, der aus der Partei austreten ist. Kurz vor der Veröffentlichung hat der Richter auf seinem Privatgrund eine Kamera in seiner Hecke gefunden, auf seinen Hauseingang gerichtet. Wie brisant finden Sie das?
0: Also wenn man jemandem auf seinem Grundstück filmt ohne seine Zustimmung, dann ist man da selber auch im strafrechtlichen Bereich, wer immer das war. Für das läuft ja auch das Strafverfahren jetzt. Das muss jetzt nicht einfach laufen. Und so Sachen können immer auch eine politische Komponente haben. Aber das heisst nicht, dass in der Sache nicht auch etwas dran ist. Also das Bundesgericht selber hat ja gesagt, unabhängig vom Herrn Mörgeli jetzt, jawohl, da war eine Beziehung gewesen und jawohl, der hat gegen etwas Internes verstoßen. Und darum müssen wir jetzt genau anschauen. Ja, hat es allenfalls sogar gegen das Gesetz verstoßen. Und was hat das für Auswirkungen im Fall, wenn die beiden zur Wiederwahl antreten?
1: Sie sind vom Herrn Mörgeli geredet, ist ehemaliger SVP-Nationalrat und Autor von dem Weltwochartikel, der das alles aufdeckt hat. Die Bundesrichter und Richterinnen sollten in der Herbstsession wiedergewählt werden. Es gibt Gerüchte über eine Verschiebung. Ist es unterdessen klar, wird im Herbst wiedergewählt?
0: Wir arbeiten immer so auf Hochdruck, wie wir können in der Gerichtskommission. Und ich glaube, das Erste, was wir jetzt brauchen, sind die Abklärungen vom Bundesgericht. Weil das Bundesgericht hat ja jetzt gesagt, sie haben das Gutachten in Auftrag gegeben, um die Facts noch besser zu untersuchen. Und nochmal die Fakten, die ich bis jetzt kenne, sind ja einerseits die Zeitungsartikel und andererseits das, was zugegeben worden ist vom Bundesgericht. Aber ich habe immer gerne alle Fakten beim Entscheiden und die Rechtslage auch ganz klar vor Augen.
1: Das heisst, es ist noch nicht klar, dass im Herbst gewählt wird?
0: Ich leite die Kommission nicht. Das macht der Nationalrat Leo Müller. Ich bin nur Vizepräsident. Aber die Fahrpläne, die ich gesehen habe, ermöglichen eine Wahl im September. Und natürlich ist das Parlament immer frei, um zusätzliche Abklärungen, zusätzliche Untersuchungen zu machen. Es würde theoretisch auch lange im Dezember, weil Amtsantritt wäre ja sowieso erst im Januar.
1: Weiss man schon, ob die zwei wieder antreten? Man liest die Liste, stehen sie?
0: Da kann ich aus Kommissionsgeheimnisgründen nicht dazu sagen.
1: Wenn sie würden antreten, sie können für sich persönlich reden, während die beiden wiederwählbar?
0: Wir haben eben recht hohe Hürden für eine Nichtwiederwahl. Die Hürde sagt, entweder muss jemand eine schwere Amtspflichtverletzung begangen haben. Dann müssten wir uns das fragen. Also, wenn die Facts stimmen, wäre das dann so eine schwere? Oder wäre es nur eine mittlere oder eine leichte? Das wäre dann die Frage zu beurteilen. Und das Zweite, was ist, wenn zwei antreten, die immer noch ein Paar sind, und das halten noch an, dann dürfen die gar nicht gleichzeitig im Amt sein, wenn sie eine dauerhafte Lebensgemeinschaft sind.
1: Aber sie sind ja gebrochen miteinander, sagen sie.
0: Das muss man zuerst wissen, weil es hat ja in der Zeitung teilweise zu lesen gegeben, sie haben noch gar nicht gebrochen. Wie gesagt, wir müssen Facts haben. Was sicher nicht geht, ist zwei zu wählen gleichzeitig, wo immer noch in einer dauernden Lebensgemeinschaft sind, das ist klar. Wenn es nur einen ist oder wenn es nicht mehr zusammen sind, dann stellt sich noch die Frage, ja, haben sie eine Amtspflicht schwer verletzt? Die Hürde ist relativ hoch wegen der richterlichen Unabhängigkeit. Darum, nochmal, Disziplinaraufsicht wäre eben genau die Möglichkeit, auch zwischendurch mal etwas zu sanktionieren.
1: Aber bis Sie wählen oder nicht wählen, gibt es noch keine so eine Disziplinaraufsicht. Also, was werden Sie machen?
0: Das ist ja so. Also, der Rechtsname ist eben darum ungenügend und wir werden den so schnell wie möglich optimieren und den Fall jetzt untersuchen mit den Instrumenten, die wir haben.
1: Das war die Samstagsrundschau mit dem FDP-Ständerat Andrea Caroni. Danke fürs Kommen.
0: Danke für die Einladung.
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0: Die Nachrichten von SRF um 10 mit Lukas Siegfried. Das israelische Militär hat im Südlibanon laut eigenen Angaben eine Festung eingenommen auf einem strategisch wichtigen Berg. Die eigenen Truppen seien so weit in den Libanon vorgestoßen wie seit einem Vierteljahrhundert nicht mehr, teilt das israelische Militär mit. In den letzten Tagen hat es in dieser Region intensive Kämpfe gegeben zwischen israelischen Truppen und der libanesischen Hisbollah-Miliz. Gleichzeitig rief die israelische Armee die Menschen im Südlibanon dazu auf, das Gebiet zu verlassen. Die Region südlich des Flusses Sahrani solle evakuiert werden. Der Fluss verläuft etwa 40 Kilometer von der Grenze zu Israel entfernt. Dann zwei kurze Meldungen zum Krieg zwischen Russland und der Ukraine. Die ukrainische Armee hat in der Nacht ein weiteres Mal Russland mit Drohnen angegriffen. Ein ukrainisches Online-Medium berichtet, es seien russische Öllager sowie eine Raffinerie in Saratow getroffen worden. Russische Behörden bestätigen das teilweise. Derweil soll der Verkauf von Benzin auf der von Russland annektierten Halbinsel Krim eingeschränkt werden. Das kündigte der zuständige von Russland eingesetzte Gouverneur an. Warum der Verkauf von Benzin rationiert werden soll, sagte er nicht. Noch in die Schweiz. In Studen im Berner Seeland ist ein grosses Holzhaus in Brand geraten. Darin befand sich nach Informationen der Behörden ein Brockenhaus, in dem unter anderem Möbel gelagert waren. Die Feuerwehr rückte mit einem Grossaufgebot aus. Auf Bildern und Videos sind meterhohe Flammen zu sehen. Das Haus ist weitgehend zerstört. Auch der Straßenverkehr ist betroffen. Wegen des Brandes ist auf der Autobahn A6 in Richtung Lys die Ausfahrt Studen gesperrt. Ob es Verletzte gegeben hat, ist im Moment nicht bekannt. Warum das Feuer ausgebrochen ist, wird ermittelt. Die Wetteraussichten. Heute ist es zunächst ziemlich sonnig bei bis zu 28 Grad. Am Nachmittag und Abend gibt es teils Regenschauer und kräftige Gewitter. Das waren Nachrichten von Radio SRF. Verantwortlich ist Adrian Huber.
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2: West Ham, 9, 8, 7, 6.
3: Schon bald will SpaceX abheben. Nicht ins All wie sonst, jetzt geht's Richtung Börse. Das Weltraumunternehmen von Elon Musk will an die Börse. Und schon jetzt ist vom größten Börsengang aller Zeiten, ja des Universums, die Rede. Musk greift nach den Sternen und mit ihm hoffen viele darauf, dass es Geld wie Sternstaub regnet. Falls diese Träume nicht platzen.
2: 4, 3, Ignition.
3: Wie bei einer Mission ins All gibt es auch bei einer Mission an die Börse Risiken. Musk hat aber vorgesorgt und an den Regeln schrauben lassen. Zu seinen Gunsten. Wie genau, das schauen wir uns an bei News Plus. Ich bin Rina Telli, Salitame.
4: Es dauert nicht mehr lang, dann werden wir den größten Börsengang in der Geschichte der Menschheit erleben. Die Rede ist von SpaceX.
5: Bei SpaceX hat es in der vergangenen Woche offiziell die Nachricht gegeben, dass die Unterlagen zum IPO eingereicht wurden.
6: Beobachter gehen davon aus, dass die Bewertung auf 2 Billionen US-Dollar steigen könnte.
4: Sagen wir ganz ehrlich, die Wahrscheinlichkeit, dass diejenigen, die hier die Aktie zum IPO-Preis bekommen, ein gutes Geschäft machen, die ist ziemlich hoch.
3: Also da wird mit Superlativen um sich geschmissen. Das Ganze ist schon jetzt spektakulär, obwohl die Show noch gar nicht begonnen hat. Voraussichtlich ist es in rund 2 Wochen, am 12. Juni, soweit. Eben, der größte Börsengang aller Zeiten. Aber was heißt das genau?
7: Ja, das heißt einfach, dass es werden so viele Aktien verkauft wie noch nie zuvor in der Geschichte, und zwar gemessen am Wert.
3: Das ist mein Kollege Manuel Rentsch. Er arbeitet eins nebenan in der Wirtschaftsredaktion von SRF. Er hat die konkreten Zahlen zu all den Superlativen.
7: An einem einzigen Tag werden auf einen Schlag SpaceX-Aktien im Wert von rund 75 Milliarden Dollar auf den Markt gebracht.
3: 75 Milliarden. Könnt ihr euch das vorstellen? Ich nur so halb. Mit 75 Milliarden Dollar könnte man je nach Modell 1,5 bis fast 2 Millionen Teslas kaufen. Manuel hat noch einen anderen Vergleich.
7: Das muss man sich mal vorstellen, wie das im Supermarkt zu und her gehen würde, wenn an einem Tag plötzlich Produkte im Wert von eben 75 Milliarden Dollar verkauft werden müssten. Das gäbe ja ein Chaos. Die Börse ist natürlich vorbereitet, aber selbst in diesem Fall ist es eine Herausforderung. Der bisherige Rekord lag bei knapp 26 Milliarden Dollar verkaufter Aktien, als die staatliche Ölgesellschaft von Saudi-Arabien an die Börse ging. Das war vor 7 Jahren.
8: Damit würde SpaceX den bisherigen Rekord um das Dreifache toppen. Ein Superlativ jagt den nächsten, obwohl, und das finde ich recht interessant, obwohl SpaceX die letzten Jahre Milliardenverluste eingefahren hat. Ich meine, für mich tönt das nach einem harten Widerspruch. Die Antwort liegt in den unendlichen Weiten des Universums und den Möglichkeiten, die man sich dort erhofft. Musk träumt von der Besiedelung von Mond und Mars und noch viel mehr. Die Erwartungen scheinen bei manchen größer als die Skepsis.
7: Ja, die Erwartung ist, dass SpaceX die Dominanz im Weltraumgeschäft weiter ausbauen kann. Es gibt kein anderes Unternehmen, das so viele Satelliten in der Erdumlaufbahn hat. Und das wird in den kommenden Jahren noch extremer. Es ist wie im Wilden Westen. Wer zuerst kommt, der nimmt sich die besten Grundstücke. Das gilt auch für das All, weil der Raum ist beschränkt. Elon Musk kontrolliert zunehmend die untere Erdumlaufbahn, die am interessantesten ist. SpaceX, das sind ja drei völlig unterschiedliche Geschäftsbereiche. Erstens gehört Starlink dazu, das ist die Perle im Unternehmen. Das ist das Satelliten-Internet mit bereits rund 10 Millionen Kundinnen und Kunden, die Internet via Satellit beziehen. Starlink ist der einzige Bereich im Unternehmen, der wirklich profitabel ist. Es ist das schnellst wachsende Telekom-Unternehmen der Welt. Das zweite Geschäft, das sind die Raketen. Das ist eine Art Weltraumtaxi. Mit den Raketen werden unter anderem Satelliten für die US-Regierung transportiert, Crewmitglieder der NASA zur Weltraumstation und so weiter. Und der dritte Bereich ist die künstliche Intelligenz. In diesem Geschäft ist auch die ehemalige Kurznachrichtenplattform Twitter, die nun X heißt. Die Geschäfte laufen völlig unterschiedlich. Der Bereich künstliche Intelligenz verschlingt unglaublich viel Geld und zieht das Unternehmen nach unten. Das sind halt Investitionen. Im vergangenen Jahr machte SpaceX dann auch einen Verlust von rund 5 Milliarden Dollar.
8: Wie will jetzt denn SpaceX von diesem Börsengang profitieren?
7: Ja, SpaceX profitiert vom zusätzlichen Kapital und von einem größeren Spielraum. Ein Börsengang bringt ja neues Geld, also zusätzliche Investorinnen und Investoren. Und die Firma braucht eben viel Kapital, um die Pläne umzusetzen, die riesigen Investitionen in die verschiedenen Bereiche. Nach dem Börsengang hat SpaceX zudem die Möglichkeit, weitere Aktien zu verkaufen oder auch andere Firmen zu übernehmen und dabei mit eigenen Aktien zu bezahlen. Es gibt zum Beispiel bereits Spekulationen, dass sich SpaceX mit Tesla zusammenschließen könnte, eine Firma, die auch von Elon Musk kontrolliert wird. Und solche Optionen eröffnen sich auch mit dem Börsengang.
8: Spannend finde ich, dass SpaceX einen relativ großen Teil der Aktien, ungefähr 30%, an Kleinanlegerinnen und Kleinanleger verkaufen will. Warum?
7: Das Argument ist, dass sich viele Menschen dafür interessieren könnten, für diese Aktie. Auch nach dem Börsengang wird der Firmengründer Elon Musk die Firma weiter kontrollieren. Er ist der Kopf des Unternehmens. Nun ist es so, dass seine Person extrem polarisiert. Die einen hassen ihn, die anderen sind beeindruckt davon, was er bisher alles aufgebaut hat und erreicht hat. Nun ist das Kalkül, dass viele Kleinanlegerinnen und Anleger wohl interessiert sind, Aktien zu kaufen. Die professionellen Investoren, die sind dann wohl etwas skeptischer, wenn man eben auch betrachtet, dass SpaceX nach wie vor in den roten Zahlen steckt.
8: Da kommt also einiges zusammen. Faszination Weltall, KI, die Figur Musk. Die einen können nicht mit ihm anfangen und würden ihn gern auf den Mond schicken. Für Musk kein Problem, da will er ja eh hin. Andere wiederum glauben an ihn und an seine Ideen. Für Musk läuft's gut. Die Regeln an der Börse in New York sind erst gerade geändert worden, zugunsten von Musk.
7: Es geht darum, dass SpaceX nur einen kleinen Teil der Aktien an der Börse verkaufen will, nur 4-5% des Aktienkapitals. Das ist der sogenannte Free Float. Und die restlichen rund 95% der Aktien bleiben weiterhin bei Elon Musk und den weiteren bisherigen Geldgebern. Obwohl dieser Free Float sehr gering ist, wird SpaceX bereits in die wichtigen Aktienindizes aufgenommen. Zum Beispiel den Nasdaq 100. Das ist einer der wichtigsten solcher Indizes der Welt. Und das hat Folgen. Bisher war die Regel, dass der Anteil frei handelbarer Aktien eines Unternehmens bei rund 10% liegen sollte, um in den Index aufgenommen zu werden.
8: Das sorgt für Aufregung, dass SpaceX nur einen kleinen Teil der Aktien an der Börse handeln will. Nur etwa halb so viel wie früher üblich, bevor die Regeln geändert worden sind. Und das hat Folgen.
7: Wenn eine Aktie nun in den Index aufgenommen wird, dann heißt das, dass indexorientierte Anlagefonds, wie zum Beispiel Pensionskassen, Geld in die Firma investieren müssen. Mit anderen Worten, dank verschiedener Tricks, dank der kurzfristig geänderten Spielregeln, wird nun auch das Geld von Pensionskassen und Kleinanlegern in SpaceX investiert mit dem Börsengang.
8: Für Aufregung sorgen auch andere Regeln, die geändert worden sind. Die von SpaceX. Dass Elon Musk nicht abgesetzt werden kann als Chef. Dass er über den Verwaltungsrat bestimmen kann. Und dass in einem Streitfall kein öffentliches Gericht zuständig ist. Das heißt, diese Regeln sind zugunsten von Musk abgeändert worden.
7: Das ist richtig. Und die Vorwürfe sind sicher ernst zu nehmen. Es ist wie während eines Spiels plötzlich die Regeln geändert werden. Das ist nicht normal. Es zeigt den Einfluss von Elon Musk. Man hat ihm den roten Teppich ausgerollt. Auch nach dem Börsengang wird er das Unternehmen kontrollieren. Er hält weiterhin einen Anteil der Stimmrechte von mehr als 80%. Das heißt, er kassiert das Geld der Menschen, Pensionskassen und Anlagefonds und dennoch diktiert er den Kurs. Es gibt im Unternehmen etliche Probleme der Corporate Governance, der guten Unternehmensführung.
8: Heißt das, dass die Börse auch an SpaceX glaubt?
7: Nein, das heißt es nicht. Es heißt einfach, das generiert natürlich Geld, das generiert Einnahmen und es geht um das Prestige. Stellen Sie sich vor, die andere Börse bekommt dann Zuschlag, dann denkt man, ja, die ist vielleicht besser, technisch weiter. In diesem Konkurrenzkampf ist das entscheidend.
8: Was heißt das jetzt alles für den geplanten Börsengang? Gibt es da Widerstand?
7: Nein, ich rechne nicht damit. Eigentlich hätte allenfalls die Börsenaufsicht einschreiten müssen, aber die wird ja von der Regierung von Donald Trump kontrolliert und die hat kein Interesse daran, solche enormen Börsengänge zu stoppen. Man will das Casino nicht bremsen.
8: Mitte Juni will also SpaceX an die Börse. Schauen wir uns mal an, was das ganz konkret heißen könnte. Angenommen, SpaceX geht wirklich durch die Decke. Wer profitiert alles davon?
7: Am meisten davon würden die bisherigen Eigentümer profitieren. Allen voran Elon Musk. Denn sie verkaufen ja nur einen kleinen Anteil ihrer Aktien, eben diese 4-5%. Den Rest behalten sie. Wenn der Kurs steigt, dann werden Elon Musk und seine Entourage noch reicher. Das Unschöne ist vor allem aber auch, dass es nach dem Börsengang zwei unterschiedliche Aktienkategorien geben wird. Solche mit einem tiefen Stimmrecht und solche mit einem hohen Stimmrecht. Und es ist ja klar, dass die Aktien mit dem hohen Stimmrecht unter anderem bei Elon Musk bleiben, der damit alles überstimmen kann. Beim Börsengang von Tesla war das noch nicht der Fall. Daraus hat er gelernt und verschafft sich mit den zwei Aktienkategorien mit unterschiedlichem Stimmrecht die Kontrolle.
8: Wenn es gut läuft, können sich vor allem Musk und Co. freuen. Sie behalten den Großteil der Aktien und damit die Zügel und allfällige Gewinne in ihren Händen. Die Mission von SpaceX an der Börse kann aber auch anders ausgehen. Angenommen, der Höhenflug bleibt aus, wer verliert dann alles? Was sind die Risiken?
7: Wenn der Höhenflug ausbleibt oder der Kurs fällt, dann trifft dies all jene, die in die Aktien investieren und natürlich auch die bisherigen Aktionäre. Das größte Risiko beim Börsengang ist aus meiner Sicht, dass sich alles auf diese Person Elon Musk fokussiert. Stellen Sie sich vor, der Mann hat einen Autounfall oder einen Herzinfarkt. Das würde bedeuten, dass das Kartenhaus zum Teil zusammenbrechen würde. Firmen, die so stark auf einzelne Persönlichkeiten setzen, sind ein Risiko. Das ist mit ein Grund, weshalb ich nicht in die Aktie investieren würde, selbst wenn mir dabei große Gewinne entgehen würden. Es gibt einfach Grundsätze der Corporate Governance, die hier nicht eingehalten werden. Diese Machtkonzentration ist ein Problem. Das Schicksal einer Firma so stark auf einzelne Personen aufzubauen, ist ja eine Art fahrlässig. Das wird sich früher oder später rächen.
8: SpaceX will nicht nur das Universum erobern, sondern auch ganz Weltliches, wie die Börse. Ignition. Elon Musk, der reichste Mann der Welt, könnte der erste Billionär überhaupt werden, habe ich gelesen. Seinen Bonus soll er aber erst bekommen, wenn 1 Million Menschen auf dem Mars leben. In einem Bericht von SpaceX steht, es sei ein Bestreben, die Menschheit zu einer intergalaktischen Spezies zu machen. Man wolle den Menschen das Schicksal der Dinosaurier ersparen. Das war's für heute mit News Plus. 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Heute waren für euch Julius Schmid, Martina Koch und Rina Telli am Start. Salut zusammen. Und bis dann. Das war eine Wiederholung unseres Podcasts News Plus, eine Ausgabe von letzter Woche. Schön hören Sie Ihren Infosender. Weiter geht's jetzt bei uns mit einem ganz anderen Thema, mit Susanne Stöckel in der Sendung Politikdebatte.
9: Ein bekannter Politiker sagte mal, die Rente ist sicher. Das war in den 80ern, ist lange her. Mittlerweile glauben da irgendwie nicht mehr so viele Leute dran. Damit die AHV weiterhin sicher bleibt, stecken die Bundesparlamentarierinnen und Parlamentarier in der Sommersession ab nächster Woche die Köpfe zusammen und brüten darüber, wie man mehrere Milliarden Franken jährlich zusammenbekommt. Der Grund? Die 13. AHV wird Ende Jahr zum ersten Mal ausgezahlt. Eine Lösung, wo das Geld dafür herkommen soll, bräuchte es drum recht rasch. Ein zweiter großer Knackpunkt in Sachen Rente, der aktuell wieder diskutiert wird, ist das Rentenalter. Sollte man das erhöhen oder nicht? Über all das rede ich mit SP-Ständerätin Flavia Wasserfallen aus dem Kanton Bern und SVP-Ständerat Hannes Germann aus dem Kanton Schaffhausen. Mein Name ist Susanne Stöckel. Herzlich willkommen in der Politikdebatte.
10: Guten Tag.
11: Guten Tag.
9: Jetzt am Montag eben startet die Sommersession, dann debattieren Sie im Parlament darüber, wie die 13. AHV finanziert werden soll. Zwei Hauptmodelle gibt's. Ich reiß das mal kurz an, damit die Zuhörerinnen und Zuhörer da auch wissen, wovon wir reden. Entweder man finanziert die 13. AHV über eine erhöhte Mehrwertsteuer, das wollen National- und Bundesrat ein bisschen unterschiedlich, oder eben man macht ein Mischmodell aus höherer Mehrwertsteuer und höheren Lohnbeiträgen, das will der Ständerat. Hannes Germann, Sie sind eher bei der Nationalratlösung, der will die Mehrwertsteuer befristet anheben, also nur während einiger Jahre. Warum sind Sie dafür?
11: Ja, es ist einfacher, wenn wir über die Mehrwertsteuer gehen, dann haben wir auch eine breitere Basis, die bezahlt. Ansonsten über Lohnbeiträge tragen das primär wieder die Arbeitnehmenden und auch die Jungen und natürlich auch die Unternehmen. Und da sind wir jetzt gut beraten, die nicht zusätzlich zu belasten. Machen wir eine einfachere Lösung. Wir gehen über die Mehrwertsteuer. Dort beteiligen sich auch die Rentnerinnen und Rentner, die ja jetzt eine 13. zusätzlich bekommen.
9: Flavia Wasserfallen, warum finden Sie das reicht nicht mit der Mehrwertsteuer?
10: Ja, wir haben ja sehr viele Sitzungen abgehalten zu den verschiedenen Finanzierungslösungen und uns auch viele Modelle berechnen lassen. Und mich hat einfach ganz klar überzeugt und auch die Mehrheit des Ständerats bisher, dass eine Mischlösung eigentlich die solidarste und auch fairste Finanzierungslösung ist und für ein durchschnittliches Haushaltseinkommen berechnet auch weniger belastend als nur die Mehrwertsteuer. Und ich möchte auch ganz konkret die Beiträge nennen, weil wir konnten zum Glück aufgrund der wirklich positiveren Finanzaussichten, die wir auch zur Kenntnis nehmen durften in der Kommission, die Beiträge noch einmal senken. Und wir sind jetzt bei der Ständeratslösung bei 0,3% Lohnbeiträge, das heißt 0,15 Arbeitnehmerin, 0,15 Arbeitgeber und 0,4% Mehrwertsteueranhebung. Und das würde einen durchschnittlichen Haushalt um 350 Franken im Jahr belasten. Beim Mehrwertsteuermodell sind es höhere Beträge.
9: Und glauben Sie beide, dass sie sich da irgendwo finden können?
11: Ja, das wird sich weisen. Auf jeden Fall sind wir schon verpflichtet, dem Volk eine Lösung vorzuschlagen. Ob sie eine Mehrheit finden wird, das muss sich weisen. Aber ich denke auch, wenn wir das überzeugend darlegen können, dann haben wir eine Chance. Aber es kann auch sein, dass das ganze Bach abgeht in beiden Lösungsvarianten. Im Übrigen möchte ich noch zur Mehrwertsteuer sagen, da sind es doch auch jene Leute, die sehr viel verdienen, die wohlhabend sind, die auch entsprechend mehr konsumieren, und im ganzen Grundversorgungsbereich drin sind ja die reduzierten Sätze, also für Lebensmittel und anderes Güter des täglichen Bedarfs haben wir den tiefen Satz, da ist es fast nicht relevant.
10: Darf ich kurz reagieren? Ich bin wirklich froh auch über die Aussage meines Kollegen, dass wir eine Lösung bringen müssen. Ich glaube, das ist in unserer Verantwortung. Aber was ich eben bestechend finde am Ständeratsmodell, wenn ich es so nennen darf, ist eben, dass wir einerseits bei der Mehrwertsteuer eine Solidarität haben zwischen der erwerbstätigen Bevölkerung und der Rentnerinnen und Rentner, die alle samt Mehrwertsteuer beitragen. Und bei den Lohnbeiträgen haben wir eben diese Solidarität, die jetzt angesprochen wurde, zwischen höheren Einkommen und tieferen Einkommen. Und das ist natürlich dann wirklich für die Menschen mit bescheidenen und mittleren Einkommen eine viel fairere Lösung und deshalb auch ausgewogener.
9: Also Sie könnten sich zum Beispiel, Flavia Wasserfallen, auch vorstellen, je nachdem für die befristete Mehrwertsteuer ohne Lohnbeiträge zu stimmen?
10: Also was ich wirklich schwierig finde am Modell Befristung, wenn ich bei dem mal stehen bleiben darf, ist ja, dass wir eine stetige Leistungserhöhung einbringen, nämlich die 13. AHV-Rente. Sie wird Ende dieses Jahres ausbezahlt. Und dafür eine befristete Lösung vorzuschlagen, finde ich nicht ganz ehrlich und richtig. Ich vermute hinter diesem Lösungsvorschlag die Strategie, man möchte trotzdem die AHV schwächen und nicht auf solide Beine stellen mit dieser Zusatzleistung, damit später wieder die Rentenaltererhöhung auf den Tisch kommen kann. Also die Befristung finde ich eigentlich quer in diesem Konzept. Und wie gesagt, finde ich halt die Mischvariante mit Lohnbeiträgen und Mehrwertsteuer viel ausgewogener als jetzt eine reine Mehrwertsteuer. Mhm. Aber ich bin am Ende bei Kollege Germann, wir müssen eine Lösung bringen.
9: Hannes Germann, AHV schwächen war so ein Stichwort, was Flavia Wasserfallen gebracht hat.
11: Nein, das will ja niemand. Aber wir haben einen gewissen Reformdruck und der würde natürlich schon reduziert, wenn man jetzt eine Finanzierung quasi auf ewig schon sicherstellt. Wir haben ja diese Aufgabe dem Bundesrat übertragen, ab 2030 eine Reform zu bringen, die dann mindestens für die nächsten 10 Jahre wiederum die AHV im Gleichgewicht behält. Und wir würden wie nicht Wort halten und jetzt quasi auf Vorrat schon diese Reform vorfinanzieren. Und das will man nicht, denn wenn zu viel Geld da ist, dann wird es auch ausgegeben. Dann kommen neue Forderungen, wo man noch zusätzliche Leistungen erbringen könnte. Und das möchte ich persönlich nicht. Ich möchte der AHV Sorge tragen, freue mich für alle, die die 13. kriegen. Und ich möchte aber auch für die Kinder und die jungen Menschen natürlich die AHV langfristig sichern.
9: Also um das nochmal klarzustellen, befristet wollen Sie es machen, weil
11: bis 2033,
9: damit der Bundesrat genug Zeit bekommt, die AHV-Reform anzugehen, die dann ansteht.
11: Genau, ursprünglich haben wir ja nur eine Befristung bis 2030 vorgesehen. Aha. Und jetzt bieten wir mit den 3 Jahren etwas mehr Spielraum. Ich glaube, das ist auch dem Bundesrat gegenüber fair. Und es braucht dann ohnehin 1, 2, 3 oder vielleicht mehr Jahre, bis am Schluss die endgültige Variante dann steht.
9: Und da möchte ich gerne gerade einhaken und über das zweite große Thema reden. Eben selbst wenn dann die 13. AHV finanziert wäre, dann bleibt eben diese nächste große Frage, wie man mit dem Rentenalter umgeht. Der Bundesrat hat gerade eben gesagt, wie er sich die nächste AHV-Reform so ungefähr vorstellt und dabei klargemacht, das Rentenalter, das wird nicht angehoben. Es soll viel mehr Anreize geben, um länger zu arbeiten, und Frühpensionierungen, die sollen weniger attraktiv gemacht werden. Hannes Germann, wie finden Sie das?
11: Ja, grundsätzlich finde ich es mal positiv, dass im Endeffekt länger gearbeitet werden soll. Das ist so einfach im System drin, ohne Erhöhung des Rentenalters. Das ist auch möglich, aber man schafft Anreize für all jene, die etwas länger arbeiten können und dies auch möchten. Aber ich sage es immer wieder, die Bedingung ist auch, dass die Arbeitgebenden hier mitmachen und die Leute dann auch wirklich beschäftigen, die arbeiten wollen. Und da habe ich manchmal meine Zweifel, dass dieses System einwandfrei funktioniert. Aber das ist eine andere Schiene.
9: Ich möchte mal beim Rentenalter bleiben, was ich nicht ganz verstehe, Frau Wasserfallen. Wir werden alle älter, die Rente wird in der Tendenz länger bezogen. Es gibt weniger Erwerbstätige, die einzahlen können. Warum kann man dann nicht sagen, okay, das Rentenalter wird erhöht?
10: Das Rentenalter erhöhen in der AHV ist nicht nötig, wenn man sich die Finanzperspektiven anschaut. Das kann man einfach feststellen. Wir kommen in keine finanziellen Schwierigkeiten, wenn wir das Rentenalter für alle gleich belassen. Jetzt wissen wir auch, dass es nicht gewünscht wird und auch nicht mehrheitsfähig ist in der Bevölkerung. Die Stimmbevölkerung hat sich ganz klar dazu geäußert. Und bei einer generellen Rentenaltererhöhung wissen wir auch, das trifft die Falschen. Es trifft diejenigen, die beschwerliche Arbeiten ausführen müssen, die auch nicht eine Frühpensionierung sich einfach so finanzieren leisten können. Und da bin ich wirklich auch sehr erfreut, dass wir in der Analyse und in der Gruppenbeurteilung absolut kongruent sind. Kollege German und ich, Anreize schaffen für längeres Arbeiten ist in Ordnung. Generelles Rentenalter erhöhen habe ich jetzt nicht gehört. Und das führt mich aber dann doch noch einmal zur Frage. Keine Rentenaltererhöhung von Ihrer Seite, Herr German, das finde ich positiv. Befristete Mehrwertsteuer, was ist dann die Lösung für die langfristige Finanzierung der 13. AHV-Rente, die weitergeht?
11: Ja, wir haben ja dem Bundesrat und der Verwaltung einen klaren Auftrag gegeben, diese Reform vorzulegen, diese Vorschläge. Sie liegen jetzt auf dem Tisch. Es ist eine ängstliche Reform. Schmerzliche Einschnitte kann ich da nicht sehen. Ich kann mich aber damit abfinden, wenn man jetzt sagt, gut, das Rentenalter muss nicht generell erhöht werden. In den nordischen Ländern gehen sie bis Alter 68. Aber da teile ich auch die Einschätzung von Frau Wasserfallen. Es würde die Falschen treffen. Ich plädiere darum ganz klar für die Definierung einer Lebensarbeitszeit. Wenn man eine gewisse Zeit, ich sage jetzt mal 45 Jahre, einbezahlt hat in die AHV, dann kann man in Pension gehen ohne Verluste. Und wenn eben jemand, der studiert und erst mit 25 oder 30 dann auch für den Staat etwas wieder abwirft, ja, dann kann man diese Leute auch gut mit bis 66 oder 67 arbeiten lassen, einfach bis sie ihre Lebensarbeitszeit auch erfüllt haben. Das wäre eine faire Lösung.
10: Ich habe jetzt einfach immer noch keine klare Antwort auf meine Frage gehört, weil schlussendlich müssen wir entscheiden, Leistungskürzungen oder Zusatzeinnahmen für die 13. Das ist die entscheidende Frage, weil diese andere Reform, die jetzt vorliegt, das ist jetzt nicht die große Reform, sie macht Optimierungen, sie bringt auch mehr Fairness, was Beitragslücken zum Beispiel betrifft, dass Menschen, die auch lange Krankentaggeld beziehen, nicht plötzlich Beitragslücken erfahren und dann weniger Rente haben. Man kann auch Anpassungen machen, Lücken schließen, weil wir Missbräuche sehen im Bereich Dividendenausschüttung. Das sind alles wichtige Elemente, aber ein Lebensarbeitszeitmodell wird oft in die Diskussion geworfen. Ich finde es prüfenswert, aber bisher haben wir, weil auch die individuellen Entwicklungen und Arbeitsverläufe so unterschiedlich sind, kein faires, praktikables Modell gefunden bis heute, das wirklich auch anwendbar wäre. Von dem her finde ich eigentlich das Modell Referenzalter halten, Anreize schaffen für längeres Arbeiten, individuell der richtige Weg.
9: Wir müssen schon in die Schlussrunde kommen. Wenn wir mal in 20 Jahren mit Ihren Kindern hier sitzen würden, glauben Sie, dass Sie dann Ihnen sagen werden können, wir haben den besten Weg, wir als Parlamentarierinnen und Parlamentarier haben den besten Weg gefunden, die Renten nachhaltig zu sichern?
11: Ja. Ja, das ist schwierig, ich hoffe es, ja.
10: Ich glaube, wir müssen einfach immer daran denken, dass wir Lösungen in der AHV mit der Bevölkerung finden, weil die Bevölkerung hat klare Signale ausgesendet und an denen vorbei zu werkeln, das bringt uns nicht viel.
9: Und würde ja dann auch bei einer allfälligen Mehrwertsteuererhöhung sowieso wieder gefordert sein.
11: So ist es.
9: Ich danke Ihnen beiden, dass Sie zu Gast waren in der Politikdebatte. SP-Ständerätin Flavia Wasserfallen und SVP-Ständerat Hannes German. Herzlichen Dank.

0: Die Nachrichten von SRF um 10:30 mit Lukas Siegfried. Das israelische Militär hat im Südlibanon laut eigenen Angaben eine Festung eingenommen, auf einem strategisch wichtigen Berg. Die eigenen Truppen seien so weit in den Libanon vorgestoßen wie seit einem Vierteljahrhundert nicht mehr, teilt das israelische Militär mit. In den letzten Tagen hatte es in dieser Region intensive Kämpfe gegeben zwischen israelischen Truppen und der libanesischen Hisbollah-Miliz. Gleichzeitig rief die israelische Armee die Menschen im Südlibanon dazu auf, das Gebiet zu verlassen. Die Region südlich des Flusses Sahrani solle evakuiert werden. Der Fluss verläuft etwa 40 Kilometer von der Grenze zu Israel entfernt. Zwei Meldungen zum Krieg zwischen Russland und der Ukraine in der Übersicht. Die ukrainische Armee hat in der Nacht ein weiteres Mal Russland mit Drohnen angegriffen. Ein ukrainisches Online-Medium berichtet, es seien russische Öllager sowie eine Raffinerie in Saratow getroffen worden. Russische Behörden bestätigen das teilweise. Derweil soll der Verkauf von Benzin auf der von Russland annektierten Halbinsel Krim eingeschränkt werden. Das kündigte der zuständige, von Russland eingesetzte Gouverneur an. Warum der Verkauf von Benzin rationiert werden soll, sagte er nicht. In Studen im Berner Seeland ist ein grosses Holzhaus in Brand geraten. Darin befand sich nach Informationen der Behörden ein Brockenhaus, in dem unter anderem Möbel gelagert waren. Die Feuerwehr rückte mit einem Grossaufgebot aus. Auf Bildern und Videos sind meterhohe Flammen zu sehen. Das Haus ist weitgehend zerstört. Auch der Straßenverkehr ist betroffen. Wegen des Brandes ist auf der Autobahn A6 in Richtung Lies die Ausfahrtsstuden gesperrt. Ob es Verletzte gegeben hat, ist im Moment nicht bekannt. Warum das Feuer ausgebrochen ist, wird ermittelt. Das Wetter, heute ist es zunächst ziemlich sonnig bei bis zu 28 Grad. Am Nachmittag und Abend gibt es teils Regenschauer und kräftige Gewitter. Das waren Nachrichten von Radio SRF, verantwortlich Adrian Huber.
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2: Welche Geschichten bewegen in der Welt der Wissenschaft? Diese Woche ist es zum Beispiel die Hitze. Die staut sich nicht nur in den Köpfen, sondern auch in den Städten. Und das hat Folgen. Dann befassen wir uns als Abkühlung auch mit einem Eisberg, der abgebrochen ist. Das ist schon eine ganze Weile her, aber das beschäftigt bis heute. Die Geschichte sagt so einiges aus über die Veränderungen in der Antarktis. Und dann geht's noch um den Mond. Dort oben sollen dauerhaft Menschen leben. Eine Basis soll entstehen. Wie das aussehen soll, wie das gehen könnte, das klären wir hier. Am Mikrofon ist Isabel Meisten. Schön sind Sie dabei. Der Sommer ist da. Im Mai, mit teils äußerst hohen Temperaturen auch in Westeuropa. Vor allem in Städten ist die Hitze groß. Oft ist es viel heißer als auf dem Land. Denn Materialien wie Beton, Glas oder Metall speichern Wärme. Versiegelte Flächen heizen sich schnell auf und die Luft kann nicht gut zirkulieren. Und Städte kühlen auch nur langsam ab in den Nächten. Das Problem dieser heißen Städte ist schon länger bekannt, aber mit dem Klimawandel wird es noch akuter. Auch Schweizer Städte sind gefordert und müssen Vorkehrungen treffen, um ihre Bevölkerung zu schützen, besonders ältere Menschen. Was unternehmen die Städte konkret? Das hat Ivan Lieberherr, Wissenschaftsredaktor Christian von Burg, gefragt.
3: Viele Städte arbeiten mit dem Konzept der sogenannten Schwammstadt. Man versucht, den Boden unter der Stadt als Schwamm zu nutzen, der Regenwasser aufsaugt und bei Bedarf wieder abgibt. Also konkret jetzt bei diesen hohen Temperaturen verdunstet ein Teil der Bodenfeuchte wieder und auch die Bäume, Büsche und das Gras ziehen Wasser und verdunsten es ebenfalls, was die Umgebung kühlt. Damit das gut funktioniert, muss man mehr Flächen in der Stadt wieder entsiegeln, damit Wasser versickert. Man muss mehr Bäume pflanzen und Fassaden und Dächer begrünen. Andere Länder um uns herum sind da weiter, aber die Schweizer Städte holen auf und fast alle haben unterdessen entsprechende Projekte.
4: Die Umsetzung solcher Massnahmen dürfte aber nicht einfach sein. Die Städte sind ja weitgehend gebaut.
3: Ja, das ist richtig. Wir können nicht einfach überall den Boden aufreißen in den Städten. Es hat jede Menge Leitungen, Tiefgaragen oder andere Infrastruktur im Boden. Viele zusätzliche Bäume zu pflanzen ist also ziemlich schwierig. Und auch wenn man zum Beispiel die Trottoirs aufreißt und mit Rasengittersteinen belegt, zwischen denen das Wasser versickern kann, dann bringt das wieder neue Probleme, denn wer im Rollstuhl oder mit dem Rollator unterwegs ist, hat dann große Mühe, sich fortzubewegen. Es gibt also viele Sachzwänge, das stimmt, und es gibt viele Stolpersteine, und trotzdem muss man sagen, es lohnt sich, diese Veränderungen vorzunehmen.
4: Wie viel lässt sich denn mit solchen Maßnahmen überhaupt erreichen? Also konkret, um wie viel kommen die Temperaturen runter?
3: Insbesondere der Schatten von Bäumen bringt nachweislich viel. Ungleich mehr übrigens, als die Verdunstung bringt. Auch Sickergruben, offene Wasserflächen, Fassaden und Dachbegrünungen, das lohnt sich. Und diese Dinge haben oft auch positive Nebenwirkungen für Tiere und Pflanzen in der Stadt. Zudem werden so die Kanalisation und die Kläranlagen entlastet, die heute bei Starkregen teils überlaufen. Aber trotz all dieser Vorteile, also Wunder erwarten darf man nicht. Wenn es heute zum Beispiel in Basel 33 Grad warm ist, so lässt sich die Stadt mit viel Schatten und Grün nicht auf, sagen wir, 28 Grad runterkühlen. Das ist unmöglich. Es geht vielmehr darum, Gegensteuer zu geben, damit sich die Städte möglichst nicht noch mehr aufheizen oder zumindest in der Nacht wieder besser auskühlen. Denn die Klimawissenschaftler sagen, wir müssen noch mit deutlich höheren Temperaturen rechnen.
4: Was sagen die Wissenschaftler genau? Worauf müssen sich Städterinnen und Städter einstellen?
3: Ja, die bisherigen Hitzerekorde, die liegen so zwischen 39,7 Grad in Genf und 36,5 in Zürich. Doch die Forschungsgruppe um Erich Fischer von der ETH Zürich, die hat mit ihren Modellierungen gezeigt, dass wir schon heute bei einer Klimaerwärmung von plus 1,5 Grad mit Temperaturen von bis zu 43 Grad in unseren Städten rechnen müssen. Was wir in den letzten Jahren erlebt haben, das ist sozusagen das neue Normal. Und da gehört eben auch dazu, dass wir nicht nur im Hochsommer, sondern schon jetzt im Mai oder aber auch noch im September solche Hitzephasen haben können. Und wenn sich die Welt noch stärker erhitzt, wir steuern derzeit auf plus 2,6 Grad zu, dann kann man diese Hitzeextreme für unsere Städte entsprechend noch weiter hochrechnen.
4: Es wird also heiß und ungesund im Sommer in den Städten. Das von Ihnen eingangs erwähnte Konzept der Schwammstadt ist dann wohl auch nur ein Ansatz unter vielen.
3: Ja, das ist so. Aber es ist ein ziemlich zentraler. Gleichzeitig braucht es mehr. Es braucht zum Beispiel Schneisen, welche die Durchlüftung der Städte ermöglichen. Es braucht kühle Orte für Extremhitzeereignisse und entsprechende Dispositive für Altersheime und Spitäler. Das empfehlen viele Experten, gerade eben wieder in einer Studie, die Schweizer Klimawissenschaftler in den letzten Wochen publiziert haben. Denn man muss schon sehen, wir sprechen zwar viel zum Beispiel über Bergstürze wie der in Platten. Das ist eindrücklich, das ist bedrohlich, aber von der extremen Hitze in Städten und Agglomerationen sind ungleich mehr Menschen betroffen. Auch die Zahl der Todesfälle ist viel höher. Es macht also Sinn, die Folgen der Klimaerwärmung in den Städten genauso ernst zu nehmen.
2: Wissenschaftsredaktor Christian Vornburg. In Zentralafrika verbreitet sich das Ebola-Virus rasch. Vor Ort sind die Prioritäten klar. Man muss Behandlungszentren hochziehen, Masken und Schutzanzüge liefern, Infizierte isolieren. Und all das in einem Konfliktgebiet. Das ist ein Rennen gegen die Zeit. Gefordert ist auch die Forschung. Sie soll schnell Medikamente und Impfungen entwickeln, damit es besser läuft als beim letzten großen Ebola-Ausbruch. Das war in Westafrika vor gut 10 Jahren. Es berichtet Wissenschaftsredaktorin Katrin Zöfel.
5: Ein Jahr und einen Tag hat es gedauert, bis beim letzten wirklich sehr großen Ebola-Ausbruch von 2014 bis 2016 in Westafrika endlich ein Impfstoffkandidat da war und getestet werden konnte.
6: So a year and a day.
5: Der Impfstoff, sagt der US-Epidemiologe Richard Hatchett, kam damals für die erste Infektionswelle viel zu spät. Eine große Welle, in der Tausende infiziert wurden und viele starben. Doch am Ende war der Impfstoff entscheidend dafür, den Ausbruch vollends unter Kontrolle zu bringen. Dieses Mal sind von Tag 1 an, seit klar ist, dass Ebola sich im Ostkongo verbreitet, Wissenschaftler und Forscherinnen im Dauereinsatz, sagt Hatchett an einer Pressekonferenz am Dienstag.
6: Here we are 10 days into this and Tess has already been working probably for about 9.5 days.
5: 10 Tage seien vergangen, seit der Ausbruch bekannt ist. 9.5 Tage davon habe Theresa Lamb gearbeitet.
7: I'm Theresa Lamb. I'm based at the Oxford Vaccine.
5: Lamb ist Impfstoffentwicklerin an der Universität Oxford. Sie nutzt nun für Ebola das gleiche Impfstoffkonstrukt wie für Corona vor 6 Jahren. Tierversuche hat sie angeschoben, Tests mit Zellen laufen. Und? Sie arbeitet mit dem Serum-Institut in Indien, einem Impfstoffhersteller, der, erzählt sie, in der Pandemie 700.000 Impfdosen in einem Monat lieferte. Wenn ihr Impfstoffkandidat alle Vortests besteht, dann steht das Serum-Institut parat und kann die Produktion sofort hochfahren. In 2 bis 3 Monaten kann Lam, wenn alles klappt, mit den klinischen Tests vor Ort im Ostkongo anfangen. Es gebe noch andere Chancen auf eine schnelle Impfung, sagt Pauline Wetter, Ebola-Expertin am Universitätsspital Genf.
8: De revoir exactement toutes les données qui existent concernant notamment le vaccin qui ont déjà été utilisé.
5: Die Impfung, die für den Ausbruch 2014 bis 2016 entwickelt wurde, schützt gegen die Zaire-Variante. Doch es gibt Daten, die darauf hindeuten, dass dieser Impfstoff durch eine Kreuzreaktion auch vor der Bundibugyo-Variante schützen könnte, die jetzt im Ostkongo grassiert. Pauline Wetter ist Teil einer Expertengruppe der Weltgesundheitsorganisation WHO, die mithilft zu entscheiden, welches Vorgehen sich in der jetzigen Situation am meisten lohnt. Vielleicht ist ja schon der Impfstoff, den es gibt, gut genug. Alles werde zusammengesucht, was helfen könne, sagt Wetter. Auch Daten, die noch nicht veröffentlicht sind und irgendwo versteckt in Computertabellen schlummern. Diese Expertengruppen der WHO gibt es in dieser Form seit 2024, eine vergleichsweise neue Idee. Neben Impfstoffen schauen sich die Experten auch Medikamente an, die es schon gibt und von denen mindestens eins sehr gut verfügbar ist. Die Frage ist, ob sie für den jetzigen Ernstfall taugen und helfen können. Die Chancen dafür stehen gar nicht so schlecht, sagt Amanda Rojek von der Universität Oxford.
9: So speaking about treatments, we have 2 drugs that are currently in the trial.
5: 2 Therapeutika sollen geprüft werden, weitere könnten dazukommen. Ein bestimmtes Medikament könnte sogar dafür taugen, Menschen, die mit Infizierten in Kontakt waren, prophylaktisch zu behandeln, sodass sie weder krank werden noch andere anstecken. Dass 2014 in Westafrika alles so zäh lief, wenig richtig in die Gänge kam, ist der Grund, dass der US-Epidemiologe Richard Hatchett heute eine Organisation leitet, die in all diesen Fragen konkret für Tempo sorgen soll. Sie heißt CEPI und es gibt sie seit 2017, sagt er.
6: This is exactly the reason that CEPI as an organization was created.
5: CEPI habe Geld, Kontakte und bringe Experten an einen Tisch. Der Ausbruch jetzt im Ostkongo ist ernst. Nicht nur wer Krankenstationen dort hochziehen will, muss mit Gewalt und Angriffen rechnen. Auch wer klinische Studien vor Ort machen will, um rauszufinden, ob Impfstoffe oder Medikamente etwas taugen. Die Bedingungen sind schwierig. Es spricht einiges dafür, dass dieser Ausbruch nicht so schnell vorübergeht. Aber die, die aus früheren Ausbrüchen gelernt haben, werfen in die Waagschale, was geht.
2: Wissenschaftsredaktorin Katrin Zöfel. Die Weltlage hat sich geändert. Die Schweizer Regierung will ihre Waffenfähigkeit ausbauen. In diesem Kontext ist die Zusammenarbeit von ArmaSwiss mit der ETH auch zu sehen. ArmaSwiss will die jährlichen Investitionen an den Hochschulen verzehnfachen und die ETH Zürich soll ihre besten Köpfe aus der Forschung in die Entwicklung von Drohnen, Cybersicherheit und bei Überwachungstechnologien einsetzen. Der ETH-Rat hat Ja gesagt zu dieser verstärkten Kooperation. Ivana Pribakovic hat Wissenschaftsredaktor Christian Vornburg gefragt, hatte der ETH-Rat denn überhaupt eine Wahl?
3: Nein, würde ich sagen. Ich meine, die ETH wird finanziert vom Bund. Es ist der Wunsch des Bundesrates, dass die ETH enger mit dem Bundesamt für Rüstung der ArmaSwiss zusammenarbeitet. Da kann die ETH kaum sagen, wir wollen uns die Finger nicht schmutzig machen. Wir sagen grundsätzlich Nein zu so einer Kooperation. Zumal diese Zusammenarbeit in kleinerem Ausmaß längst besteht. Aber die ETH hat Vorbehalte und sie hat deshalb nun Rahmenbedingungen verabschiedet.
5: Welche Rahmenbedingungen denn?
3: Ja, die ETH behält sich das Recht vor, bestimmte Technologien und deren Anwendungsgebiete auszuschließen. Sprich, falls in Zukunft eine Anfrage von ArmaSwiss käme, die sich aus ethischen Gründen zum Beispiel nicht mit den Grundsätzen der ETH vereinbaren ließe, dann nehme sich die Hochschule das Recht, Nein zu sagen. Zudem wird niemand an der ETH gezwungen, für die Rüstung zu arbeiten. Das bleibe freiwillig, schreibt der ETH-Rat in seiner Mitteilung.
5: Was sagen denn zum Beispiel die betroffenen Professorinnen und Professoren zu dieser Entwicklung?
3: Ja, viele haben bei diesem Thema zwei Herzen in der Brust. Ich konnte mit Roland Siegwart, dem renommierten Robotik- und Drohnenprofessor an der ETH Zürich, sprechen. Er sagt:
10: Meine, grundsätzlich sind die meisten jungen Leute und auch älteren Leute, Forscher, nicht unbedingt so erpicht, im militärischen Bereich Technologien zu entwickeln. Aber die Situation auf der Welt hat sich natürlich geändert. Und ich glaube, da ist ein Umdenken, inklusive bei mir, dass man sagt, wenn wir etwas beitragen können, dass die Verteidigungsfähigkeit der Schweiz besser wird, dann sollten wir das tun.
3: Und er ist unterdessen sogar einen Schritt weiter gegangen. Er hat mit anderen eine Non-Profit-Firma gegründet außerhalb der ETH, die den Technologietransfer von der ETH zu Amaswiss jetzt vorantreiben soll.
11: Also jetzt mal ganz konkret, werden die ETH-Gebäude jetzt quasi zu einer Waffenfabrik?
3: Nein, das ist eine weitere Linie, welche die Hochschule gezogen hat. Die Forschung, die militärischen Zwecken dient, die soll extern gemacht werden. Also ETH-Forschende wechseln zum Beispiel an Standorte der Amaswiss und arbeiten dort vor Ort. Auch die Finanzierung dieser zusätzlichen Aufwendungen soll durch zusätzliche Gelder außerhalb des bestehenden Globalbudgets der ETH stattfinden. Aber ja, es stellt sich natürlich die Frage, wie scharf sich diese Trennung von militärischer und nicht-militärischer Forschung wirklich machen lässt. Viel Wissen und viele Produkte lassen sich ja so oder so einsetzen.
11: Hochschulen sind ja grundsätzlich offene Gebäude, auch innerlich. Wie verhindert man denn, dass Spione sich jetzt in diese Zusammenarbeit einschleusen?
3: Ja, die Mitarbeitenden, die sich in der Rüstung engagieren wollen, die müssen eine verstärkte Sicherheitsprüfung über sich ergehen lassen in Zukunft. Schon heute ist es so, dass etwa auch Studierende und Forschende aus China zum Beispiel überprüft werden, wenn sie in sensiblen Bereichen an der ETH tätig sind. Werden sie mit der chinesischen Rüstungsindustrie in Verbindung gebracht, dann werden sie schon heute nicht zugelassen.
11: Wenn wir an Drohnen denken, denken wir aktuell am ehesten an die Ukraine. Wie wichtig ist denn die Schweiz im internationalen Kontext?
3: Ja, es ist schon so, dass in der Ukraine, insbesondere in der Drohnentechnologie, jetzt unglaubliche Fortschritte gemacht werden. Insbesondere schafft es die Ukraine, schnell und in unglaublich großen Mengen Drohnen zu produzieren. Ich habe mir aber von den Fachleuten an der ETH sagen lassen, dass die angewendete Technik oft nicht sehr innovativ sei. Künftige Drohnen sollen noch viel autonomer und noch weniger störanfällig werden. Und in diesem Bereich ist die ETH-Forschung an der Weltspitze mit dabei.
2: Informationen von Christian Vornburg. Es ist 40 Jahre her, da brach in der Antarktis ein riesiger Eisberg ab. Ein Gigant damals. Heute ist er nur noch ein Zwerg. In wenigen Tagen bis Wochen wird er komplett verschwunden sein. Die Geschichte dieses Eisbergs zeigt deutlich die großen Veränderungen auf, die in der Antarktis stattfinden. Immer größere Mengen Eis schmelzen nicht nur an Land, sondern eben auch schwimmende Eisberge. Eine neue Studie zeigt nun, wie sich diese Veränderungen auswirken auf den Anstieg des Meeresspiegels. Wissenschaftsredaktorin Felicitas Erzinger.
12: Immer wieder schaut sich der Ozeanograph Andrew Myers Satellitenbilder aus dem Südatlantik an. Er sucht den Eisberg aus Neugier.
13: It's just my curiosity because I've been sort of tied up in the story of A23 for a while now. So I'd like to check up on it.
12: In den letzten Wochen hatte der Forscher aus Cambridge kein Glück. A23A, wie der Eisberg heißt, versteckte sich hinter einer Wolkendecke. Zuletzt gesehen hat er ihn Ende April. Seine Fläche

0: aus Eis, die sich vom antarktischen Kontinent ins Meer erstreckt. Weit kommt A23a aber nicht. Er bleibt im Schlamm stecken, mehr als 30 Jahre lang. Erst 2020 setzt er seine Reise fort. Zu Beginn langsam, dann schneller, dreht Pirouetten und Kreise und bleibt zwischendurch immer mal wieder stecken.
1: It very much follows the path that Shackleton took on his epic journey in a small boat.
0: Er folgt der Route des britischen Polarforschers Ernest Shackleton durch den antarktischen Ozean in den Südatlantik. Dabei wird der Eisberg dünner und dünner, je weiter er nach Norden kommt in wärmeres Wasser. In den letzten Monaten dann zerbricht er in immer kleinere Stücke, die nun Richtung Afrika treiben.
1: They're sort of heading towards Africa almost. They won't make it. They'll be gone in days or weeks.
0: Ankommen werden sie dort jedoch nie, sagt Andrew Myers. In wenigen Tagen bis Wochen werden sie geschmolzen sein. Dass Eisberge entstehen und wieder verschwinden, ist ein natürlicher Prozess. Doch der Gigant A23a steht sinnbildlich für etwas Größeres. Für die zunehmende Schmelze von Eis in der Antarktis und den steigenden Meeresspiegel aufgrund der Klimaerwärmung. Wenn Schelfeis aufgrund steigender Temperaturen zusammenbreche, sagt Myers, fehlten die Stützen, die das Landeis zurückhalten. Es fließt ins Wasser und das erhöht den Meeresspiegel.
1: But if an ice shelf collapses, there's nothing holding back the ice on the land.
0: Um wie viel der Meeresspiegel steigen könnte und in welcher Zeit, ist bisher noch unklar. Die Unsicherheiten in den Prognosen sind groß. Doch nun zeigt eine neue Studie, es könnte schneller gehen als bisher gedacht. Weil die Schelfeise, die schwimmenden Eiszungen, von unten her schneller schmelzen. Unter dem Eis gibt es nämlich große Rillen, in denen sich wärmeres Wasser sammeln kann. Dort schmilzt das Eis dann viel stärker, wie ein Team um den Ozeanographen Tore Hattermann herausgefunden hat.
1: Their work with that channelization is really, really important.
0: Eine wichtige Arbeit sei das, sagt Ozeanograph Andrew Myers. Denn in den aktuellen Prognosemodellen für den Anstieg des Meeresspiegels ist dieser neu gefundene Schmelzprozess noch nicht drin. Doch wenn die Schelfeise schneller, dünner und schwächer werden, könnte in Zukunft auch mehr Landeis in den Ozean abrutschen.
2: Aus der Wissenschaftsredaktion Felicitas Erzinger. NASA-Chef Jared Isaacman hat erst vor wenigen Monaten die Mondpläne umgeschmissen und angekündigt, dass die NASA dauerhaft Menschen auf dem Mond leben lassen will. Eine Mondstation soll also gebaut werden und die NASA treibt dafür ihre Pläne mit Hochdruck voran. Nun sind diese Pläne etwas konkreter geworden. Die Artemis-Mondbasis wird laut NASA hunderte von Quadratmeilen groß sein, mit hüpfenden Drohnen und neuen Moonrovers. Die NASA denkt also sehr groß. Silvia Staub hat Angelika Krehn aus der Wissenschaftsredaktion gefragt, wie will die NASA das schaffen, wie soll diese Basis entstehen?
3: Die NASA, sie will das in drei Phasen schaffen. Die erste Phase, die ist jetzt bereits im Gange. In der geht es vor allem darum, den Zugang zum Mond verlässlich zu sichern. Bis 2029 plant die NASA rund 25 Flüge zum Mond. Von diesen 25 Flügen sollen 21 auf dem Mond landen und vor allem Fracht auf den Mond abliefern. Also rund 4000 Kilogramm, 4 Tonnen Material sollen da raufgebracht werden für erste Experimente. Und Drohnen sollen den Südpol vom Mond genau untersuchen, um den richtigen Standort für die Station zu bestimmen.
4: Also da geht es zuerst mal darum, diesen Zugang zu schaffen und dieses viele Material auch hochzuschaffen. Wie soll es danach weitergehen? Wann sollen diese Anlagen gebaut werden?
3: Das ist dann die Phase 2. Die soll von 2029 bis 2032 dauern. Auch da wird dann noch viel mehr Material zum Mond geliefert werden. Da sollen eben Anlagen gebaut werden, die die Grundversorgung sichern. Dazu braucht es eben einen Ort mit guten Bedingungen für Wissenschaft und Technik, aber andererseits auch zum Leben auf dem Mond. Und beim Südpol vom Mond, da vermutet man ja in den tiefen Kratern Eis. Eis ist eine ganz wichtige Voraussetzung, damit man dann vor Ort auch Trinkwasser herstellen kann, Sauerstoff herstellen kann oder vielleicht sogar Treibstoff herstellen kann. Es gibt aber auch noch hochgelegene Regionen am Südpol und die haben praktisch permanente Sonneneinstrahlung. Da sollen dann Behausungen errichtet werden, sozusagen auf einem Hügel. Und die ganzen geplanten Anlagen zur Energieerzeugung, also Solaranlagen und Kernkraftwerke sind auch geplant. Die müssen eine gewisse Entfernung zu all dem haben, wegen dem Schutz vor Strahlung. Und wenn man sich das jetzt alles so vorstellt, dann sieht man, da plant jemand ziemlich, ziemlich groß. Und nach

0: 2032 dann soll die dritte Phase laufen. Weitere Anlagen sollen errichtet werden, damit dann eine Crew semi-permanent, so nennt das die NASA, also so halb dauerhaft auf dem Mond präsent sein kann.
1: Also das sind wirklich große Pläne und das klingt ja auch alles irgendwie noch ziemlich utopisch. Wie realistisch ist das alles?
0: Also die NASA will 2032 zumindest in Teilen permanent vor Ort sein. Das ist ein sehr, sehr sportlicher Plan, sage ich jetzt mal. Wenn man einen Blick in die Vergangenheit wirft, da scheint es ja schon so, dass in der Regel Fahrpläne auch nicht eingehalten werden. Gerade kürzlich als Beispiel die Artemis-2-Mission, also die bemannte Mondumrundung, die war eigentlich für 2024 geplant und stattgefunden hat sie eben erst jetzt 2026 rund um Ostern.
1: Und wenn wir die technische Entwicklung anschauen, ist denn das technische Know-how überhaupt schon da, das es braucht für diese Mondbesiedlung?
0: Ja, gerade was die Produktion von Sauerstoff und Wasser angeht, da hat man schon eine Vorstellung, wie das gehen sollte. Auf der ISS, der Internationalen Raumstation, hat man ja das gleiche Problem und die ist ja schon über 25 Jahre bewohnt. Vieles wird aber auch erst entwickelt, damit es dann auch geht und das lässt sich die NASA einiges kosten. Da haben jetzt einige Firmen konkrete Aufträge bekommen, um ihre Produkte weiterzuentwickeln. Die Firma Firefly Aerospace zum Beispiel, die entwickelt Drohnen, die so über den Mond hüpfen sollen und eben die Region erkunden sollen. Die haben jetzt einen 75 Millionen Dollar Auftrag erhalten. Dann soll es Mondfahrzeuge natürlich geben für Menschen, bemannte und auch unbemannte. Da gibt es zwei Firmen, die Aufträge eingehamstert haben, Astrolab und Lunar Outpost. Die bekommen je knapp 220 Millionen Dollar.
1: Also auch immense Summen, die da investiert werden. Und eben vieles ist erst in Entwicklung im Moment und doch plant man schon ziemlich fix auch damit. Weshalb sind diese Ankündigungen immer so ambitioniert?
0: Weil der politische Druck so hoch ist. Es herrscht einfach der globale Konkurrenzkampf im All. Eigentlich schon seit Jahren gibt es diesen Wettlauf von den Raumfahrtnationen zum Mond. Es geht um Ressourcen, es geht darum, sich auf dem Mond breit zu machen, bevor es andere tun. Und Russland will zum Beispiel auch auf den Mond, aber da kann man eigentlich fest mit Verzögerungen rechnen, wegen der wirtschaftlichen Schwierigkeiten. Der größte Konkurrent für die USA, das ist China. Das will bis 2030 Menschen auf den Mond bringen. Und die NASA ist da einfach unter Druck und es kann ja wohl nicht schnell genug gehen.
2: Das war das Gespräch mit Wissenschaftsredaktorin Angelika Krehn. Und das waren einige handverlesene Themen aus der Welt der Wissenschaft von dieser Woche. Mein Name, Isabel Meissen.
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0: Die Nachrichten von SRF um 11 mit Lukas Siegfried. Das israelische Militär ist im Südlibanon laut eigenen Angaben so weit vorgestoßen wie seit einem Vierteljahrhundert nicht mehr. Die eigenen Truppen hätten eine Festung eingenommen auf einem strategisch wichtigen Berg, teilt das israelische Militär mit. ARD-Korrespondentin Irene Lottes berichtet.
1: Auf Bildern, die die Nachrichtenagentur AFP verbreitet, ist eine israelische Flagge über der historischen Burg Beaufort zu sehen. Verteidigungsminister Israel Katz erklärte, die israelische Armee habe den Litani-Fluss überquert und die Beaufort-Höhe eingenommen. Das diene der Verteidigung der Ortschaften im Norden Israels und der Sicherheit israelischer Soldaten. Das israelische Militär wirft der Hisbollah-Miliz vor, aus Einrichtungen in der Gegend Angriffe ausgeführt zu haben. Die mittelalterliche Kreuzritterburg gilt wegen ihrer Lage mit Blick über weite Teile des Südlibanon als strategisch wichtiger Punkt. Israel hatte die Anlage bereits im Libanonkrieg im Jahr 1982 erobert und als Stützpunkt genutzt.
0: Irene Lottes von der ARD. Gleichzeitig rief die israelische Armee die Menschen im Südlibanon dazu auf, das Gebiet zu verlassen. Die Region südlich des Flusses Sahrani solle evakuiert werden. Der Fluss verläuft etwa 40 Kilometer von der Grenze zu Israel entfernt. Nun zum Krieg in der Ukraine mit drei Meldungen in der Übersicht. Die ukrainische Armee hat in der Nacht ein weiteres Mal Russland mit Drohnen angegriffen. Ein ukrainisches Online-Medium berichtet, es seien russische Öllager sowie eine Raffinerie getroffen worden. Russische Behörden bestätigen das teilweise. Derweil soll auf der von Russland annektierten Halbinsel Krim der Verkauf von Benzin eingeschränkt werden. Das kündigte der zuständige von Russland eingesetzte Gouverneur an. Warum der Verkauf von Benzin auf der Krim rationiert werden soll, sagte er nicht. Und die Ukraine hat von Deutschland ein weiteres Luftabwehrsystem Iris-T erhalten. Das teilt der ukrainische Präsident Volodymyr Zelensky mit. Gleichzeitig fordert Zelensky mehr Munition für das Luftabwehrsystem. Noch in die Schweiz. In Studen im Berner Seeland ist ein großes Holzhaus in Brand geraten. Darin befand sich ein Brockenhaus, in dem unter anderem Möbel gelagert werden. Die Feuerwehr rückte mit einem Grossaufgebot aus, wie ein SRF-Reporter vor Ort berichtet. Auf Bildern und Videos sind meterhohe Flammen zu sehen. Das Haus ist weitgehend zerstört. Auch der Straßenverkehr ist davon betroffen. Wegen des Brandes ist auf der Autobahn A6 in Richtung Lys die Ausfahrt Studen gesperrt. Ob es Verletzte gegeben hat, ist im Moment nicht bekannt. Warum das Feuer ausgebrochen ist, wird ermittelt. Der Blick aufs Wetter. Heute ist es zunächst ziemlich sonnig bei bis zu 28 Grad. Am Nachmittag und Abend gibt es teilweise Regenschauer und kräftige Gewitter. Das waren Nachrichten von Radio SRF. Verantwortlich Adrian Huber.
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3: Die ganze Schweiz schwitzt im Moment, aber besonders hoch sind die Temperaturen im Tessin und in der Westschweiz. Was das Tessin und die Westschweiz zur Abkühlung unternehmen, das ist unter anderem Thema in
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3: Es ist noch nicht einmal Juni und im Tessin gibt es schon eine Hitzewarnung. Am Donnerstag wurden im Tessin gegen 34 Grad gemessen. So heiß war es noch nie im Mai. Wie geht man im Tessin mit der Hitze um? Und dann sprechen wir auch noch über die kommende Festivalsaison in der Westschweiz und im Tessin. Da macht ein Festival in Freiburg gerade Schlagzeilen, weil es das Konzert des französischen Sängers Patrick Puel Ende Juni nach Vergewaltigungsvorwürfen verschoben hat. Durch die Sendung begleiten uns Philipp Reichen, SRF Westschweiz-Korrespondent. Bonjour.
7: Bonjour à toutes et à tous depuis Lausanne.
3: Und Martina Cobiela, Journalistin bei der Tessiner Zeitung. Buongiorno.
8: Buongiorno a tutti e a tutte.
3: Ich bin Nicole Ross. Grüezi miteinander. Es ist heiß in der ganzen Schweiz, aber im Tessin und in der Westschweiz ist es besonders. Weil Genf und Lugano liegen einiges südlicher wie Zürich, Bern oder St. Gallen. Im Tessin wurden diese Woche die ersten Hitzetage des Jahres verzeichnet und es gab eine Hitzewarnung bis Donnerstagabend fürs ganze Tessin, wie das Tessiner Fernsehen RSI meldete.
9: Meteo Svizzera ha infatti diramato un'allerta canicola di livello 2 su 5 per le basse quote in Ticino e nel Moesano a partire dalle 12 di domani. Si attendono temperature massime tra i 30 e i 33 gradi, con un'umidità tra il 40 e il 50%. Le minime della notte saranno comprese tra i 17 e i 20 gradi.
3: Das ist außerordentlich früh. Normalerweise wird es erst im Juni so heiß. Martina Kobiela, schon für uns in der Deutschschweiz ist es heiß. Wie heiß ist es für Sie im Tessin? Merken Sie die Hitze im Moment?
8: Ja, doch, es ist wirklich ungewöhnlich heiß. In Biasca wurde es am Donnerstag 34 Grad heiß, wie Sie vorher schon gesagt haben. Und das ist ein neuer Temperaturrekord für die Alpensüdseite für den Monat Mai. Aber eben, es handelt sich nicht um eine einzelne Temperaturspitze, sondern es blieb wirklich 3 Tage lang am Stück so heiß. Und auch jetzt über das Wochenende soll es heiß bleiben, wenn auch nicht mehr ganz so sehr. Und das, was wirklich anstrengend ist, ist, dass die Temperatur auch über Nacht sehr hoch bleibt. Und wer keine Klimaanlage hat, der schwitzt also nicht nur tagsüber, sondern auch nachts. Die einzige Abkühlung, die man in so einer Situation finden kann, das ist dann das Wasser. Die Seen zum Beispiel, die sind inzwischen auch schon um die 20 Grad warm, teilweise sogar noch wärmer. Und die Wassertemperatur in den Bergbächen und Flüssen, die ist aber noch deutlich kühler. Das liegt daran, dass da noch recht viel Schmelzwasser dabei ist. Und da muss man dann auch wieder vorsichtig sein, dass man nicht überhitzt in so einen kalten Bergbach reinspringt.
3: Sie haben es erwähnt, es hat schon mehrere Tropennächte jetzt gegeben im Mai. Das hat es seit Messbeginn noch nie gegeben. Was bedeutet das für das Tessin, dass es jetzt schon im Mai so heiß ist?
8: Es bedeutet, dass erstmal die erste Hitzewarnung ausgesprochen wurde. Gefahrenstufe 2 von 5. Die Temperatur ist tatsächlich in Locarno seit der Nacht von Dienstag auf Mittwoch nicht mehr unter 20 Grad gefallen. Die anderen Städte waren auch teilweise über 20 Grad, teilweise knapp drunter. Aber das bedeutet einfach, es ist wahnsinnig heiß und man kann kaum noch Abkühlung finden.
3: Und ist man das im Tessin sich nicht mehr gewöhnt, dass es heiß ist?
8: Ich denke, man ist es auf eine gewisse Art und Weise gewöhnt, dass es heiß wird. Aber so früh im Jahr, letzte Woche, musste man praktisch noch heizen. Es war wirklich noch relativ kühl. Und es ist einfach dieser plötzliche Umschwung, der relativ hart ist, der schwer zu ertragen ist. Und was eben auch das Ganze noch schwierig macht, ist auch die hohe Luftfeuchtigkeit, die es im Tessin gibt. Das war um die 50% in diesen Tagen.
3: Vor allem in Städten wird es sehr heiß, weil eben sich die Straßen und die Häuser stärker aufheizen. Gibt es im Tessin Pläne, etwas gegen die Hitze zu unternehmen, zum Beispiel mehr Bäume in den Städten oder Kies statt Beton?
8: Ja, es ist schon ein Thema, aber man ist da noch ein bisschen am Anfang, ist mein Eindruck. Denn als erstes muss man ja überhaupt mal feststellen, wo sich solche Hitzeinseln überhaupt befinden. Der Kanton hat inzwischen eine Karte veröffentlicht. Und darauf zu sehen sind eben die Orte, an denen sich jetzt schon die Hitze staut, zwischen Zement und Beton und Asphalt. Aber eingezeichnet ist auch, wo das in den nächsten 10 Jahren der Fall sein wird, wenn es mit der Klimaerwärmung so weitergeht wie bisher. Und ich muss sagen, der Blick auf diese Karte, der ist schon erschreckend, denn die meisten städtischen Gebiete, die sind dort tatsächlich gelb schraffiert. Hier und da gibt es orange Flecken. Diese orangen Flecken, die zeigen, wo es jetzt schon Hitzeinseln gibt. Und die gelbe Schraffierung, die zeigt, wo das in Zukunft in den nächsten 10 Jahren der Fall sein wird. Und damit soll eben den Gemeinden die Möglichkeit gegeben werden, diesem Hitzestau vorzubeugen. Denn gerade da, wo eben am meisten Menschen leben, dort ist es auch am heißesten. Diskutiert wird dann hier eben über Konzepte wie die Schwammstadt. Es gibt auch schon erste Projekte, wo sowas umgesetzt wird oder werden soll. Aber die sichtbarste Maßnahme gegen die Hitze, das sind vereinzelt diese Nebelsprühanlagen, die hier und da in den Städten aufgestellt werden. Dass es da eben wirklich noch Luft nach oben gibt, das zeigt jetzt auch eine Interrogation von dieser Woche von der Gemeinderätin Elisa Chiapuzzi in Bellinzona. Sie findet, dass mehr gemacht werden müsste, um die Menschen vor Hitze zu schützen und schlägt vor, dass die Stadt Bellinzona den Menschen an den heißesten Tagen klimatisierte Räume zur Verfügung stellen könnte. Und sie schreibt eben in ihrem Text, dass das in anderen Schweizer Städten schon gemacht wird. Und ich muss sagen, dass ich davon bis zur Vorbereitung auf diese Sendung noch nie gehört habe, dass Städte sowas zur Verfügung stellen.
3: Ja, Philipp Reichen, wie ist es denn im Moment in der Westschweiz mit der Hitze? Genf liegt zwar nicht so südlich wie Lugano, aber ist immer noch südlicher wie Zürich oder Bern. Gibt es in Genf auch so Hitzewarnungen wie im Tessin?
7: Ja, die gibt es. Es ist heiß, es ist sehr heiß. Es kommt aber auch ein bisschen drauf an, wo man ist. Beispielsweise im Jura ist es sehr viel kühler als beispielsweise in Genf oder im Genfer Seegebiet. Und in Genf, da gibt es tatsächlich Hitzewarnungen in verschiedenen Kantonen, übrigens auch im Wallis. Und es fällt auf, die Kantone haben immer bessere und breitere Angebote. In Genf beispielsweise können Seniorinnen und Senioren am Morgen gratis in Schwimmbäder und am Nachmittag gratis in klimatische Kinos sich also einen Film anschauen. Die Stadt Genf hat zudem eine Karte, auf der alle kühlen Orte eingezeichnet sind, seien dies Parks oder Buddies oder Orte mit Brunnen oder Wassersprenklern etc.
3: Und sie wurden auch schon Hitzepläne aktiviert. Was heißt das?
7: Ja, das heißt zuerst einmal, Achtung, es wird heiß, die Temperaturen steigen über 30 Grad und das über mehrere Tage. Das wird dann öffentlich so kommuniziert via Medien und eben die Kantone informieren, was in solchen Situationen zu tun ist. Viel trinken, nicht an die pralle Sonne gehen, physische Aktivitäten tagsüber vermeiden etc. etc. Und die Seniorinnen und Senioren, die können sich telefonisch Ratschläge holen, da gibt es irgendwelche Hotlines und sich auch als vulnerable Personen registrieren. In Genf rufen dann Mitarbeiter von der städtischen Sozialabteilung registrierte Leute an, um zu sehen, wie es ihnen so geht. In Lausanne geht die Stadt noch einen Schritt weiter. Da schickt sie sogenannte Hilfspolizisten, also die normalerweise Ordnungsbußen verteilen, zu Pensionärinnen und Pensionären. Ich war da schon dabei. Da kommen dann zwei Assistenzpolizisten zu Monsieur oder Madame Martin nach Hause und schauen, wie diese Personen so leben, ob genügend Wasser da ist. Sie reden mit den Leuten. Sie schauen wirklich, wie es ihnen geht. Und diese Besucher werden dann auch protokolliert. Und die Pensionäre, die schätzen das sehr. Andere brauchen solche Besuche auch überhaupt nicht. Sie gehen einfach an den Genfersee und springen da ins Wasser. Da gibt es ja mittlerweile überall gute Bademöglichkeiten und die werden auch rege genutzt, nicht nur von den älteren Leuten, sondern auch von den Jüngeren.
3: Wir bleiben thematisch gerade am Genfersee. Hohe Wellen schlägt ja im Moment in der Westschweiz der G7-Gipfel im französischen Evian. Dort treffen sich die wichtigsten Staatschefs der Welt. Unter anderem wird auch Donald Trump erwartet. Anreisen werden diese Staatschefs über den Genfer Flughafen. Gegen den Gipfel in Evian wollen Aktivisten demonstrieren, und zwar in Genf. Philipp Reichen, was planen die Anti-G7-Aktivisten für eine Demo?
7: Ja, die Aktivistinnen und Aktivisten, die wollen eine Kundgebung rund um das Seeufer, also die Seepromenade, also vom rechten Seeufer wollen sie über den Pont du Mont Blanc ans linke Seeufer. Das will aber die Regierung nicht, weil das auch die Polizei nicht will. Die Aktivisten haben zwar nun endlich eine Bewilligung für eine Kundgebung bekommen, die sie seit 6 Monaten schon einfordern, aber die Regierung bewilligt nur eine Kundgebung am rechten Seeufer, also sehr partiell, so quasi grob gesagt vom Bahnhof ins UNO-Quartier und zurück. Und das dürfte den Aktivisten so gar nicht schmecken.
3: Gestern hat ja der Genfer Kantonsrat in einer außerordentlichen Sitzung über die G7-Demonstrationen gesprochen. Er hat sich gegen ein Demonstrationsverbot entschieden, also es darf demonstriert werden. Wie ist es dazu gekommen?
7: Ja, diese außerordentliche Sitzung des Kantonsrats, das war so wie eine Art Showdown, der sich während Wochen angekündigt hat. Draußen demonstrierten die Aktivisten für ihre Demonstration. Drinnen beriet der Kantonsrat ein Verbotsgesetz. Meine Prognose war von Anfang an, dass es das Gesetz so nicht geben wird, also kein Verbot gegen eine Kundgebung, denn dafür hätte es im Parlament 2/3 der Stimmen gebraucht. Die Bürgerlichen in Genf, die haben zwar viel zu sagen, so viel aber dann auch wieder nicht. Und so kam es, dass die Bürgerlichen ihre Ansinnen aufgaben und erklärten, man vertraue der Regierung. Meiner Meinung nach war das auch der einzige richtige Entscheid, denn wenn Parlamente beginnen zu regieren und eben sich zur Exekutivmacht aufzuschwingen, kann das ein bisschen kompliziert werden. Aber ich glaube, den Bürgerlichen, also der FDP und SVP, denen ging es vor allem darum, sich abzusichern, denn wenn es zu Ausschreitungen kommt, dann können sie nachher sagen, schaut her, wir wollten etwas tun, wir wollten das verhindern, aber man ließ uns nicht machen.
3: Die Anti-G7-Aktivisten haben die Genfer Behörden diese Woche ja vor Gericht verklagt, weil sie immer noch keinen definitiven Entscheid zur Demonstration gefällt hätten. Das sagte die Anwältin der Aktivisten Clemence Jung im Westschweizer Fernsehen.
10: Donc aujourd'hui, à moins de trois semaines de l'événement, le département n'a juste aucune proposition concrète à faire à ma mandante. C'est scandaleux. C'est pas ce qu'on attend d'une autorité.
3: Philipp Reichen, was wollen die Anti-G7-Demonstrierenden mit dieser Klage erreichen?
7: Ja, die Aktivistinnen und Aktivisten, die sind mit ihrer Geduld am Ende. Sie wollten einfach den Druck erhöhen, auch jetzt mit dieser Gerichtsbeschwerde. Sie wollen dafür sorgen, dass der Kanton Genf das in der Europäischen Menschenrechtskonvention verankerte Recht auf Demonstration und Versammlungsfreiheit nicht unzulässig einschränkt oder einfach grundsätzlich respektiert. Und dabei spielt ihnen auch in die Karten, dass der Europäische Gerichtshof für Menschenrechte Genf und die Schweiz vor wenigen Tagen verurteilt hat. Es ging im betreffenden Fall darum, dass der Kanton Genf die Verantwortliche des Frauenstreiks für eine Kundgebung im Jahr 2019 Kosten aufgebrummt hat. Die Frau sollte finanziell dafür gerade stehen, dass es bei einer bewilligten Demonstration eskaliert war. Nun, diese Klage, die soll eben jetzt den Druck erhöhen auf die Regierung, damit die Aktivistinnen und Aktivisten auch auf die Straße gehen können in ihrem Sinn.
3: Der Demonstrationszug soll ja dem rechten und linken Ufer des Genfersees entlangführen. Sie haben das vorher erwähnt, und zwar über die bekannte Mont-Blanc-Brücke. Von dieser Brücke hat man einen direkten Blick zum berühmten Chateau in Genf, und bei schönem Wetter sieht man auch im Hintergrund den Mont-Blanc. Das ist quasi das Postkartenmotiv von Genf. Das ist ein ziemlich prominenter Ort für eine Anti-G7-Demonstration. Ist das möglicherweise auch das Problem, Philipp Reichen?
7: Ja, was das genaue Problem ist, hängt wirklich davon ab, mit wem man spricht. Die Aktivistinnen und Aktivisten, die wollen eine Präsenz mitten in der Stadt. Sie wollen zeigen, die Stadt gehört auch uns. Man kann jetzt nicht einfach ein paar Staats- und Regierungschefs einfliegen und dann alles blockieren. Es geht ihnen ums Prinzip, und sie sagen, auch die Lake Parade, der Umzug der LGBTQ-Community, der geht eben auch über den Pont de Mont Blanc, und das ist so quasi wie eine Tradition. Eine richtige Demo geht einfach über diese Brücke. Die Regierung und die Polizei wiederum, denen geht es um die Sicherheit aller Bürgerinnen und Bürger. Je isolierter und weiter weg die Kundgebung von der Innenstadt ist, desto besser für sie und für die Stadt. Sie rechnen damit, dass es auch gewaltbereite Personen gibt, die sich eben dann unter die Demonstrierenden mischen und eben diese an sich friedlich geplante und verlaufende Demo eskalieren lassen.
3: In gut zwei Wochen beginnt ja der Gipfel in Evian. Wie geht es nun weiter mit den geplanten Demonstrationen?
7: Ja, so was man heute ganz sicher sagen kann, eine Demo wird es geben. Die Frage ist nur noch, sind die Aktivistinnen und Aktivisten zu Konzessionen bereit oder nicht? So wie ich sie erlebe, werden sie bis zum letzten Augenblick weiterkämpfen und auch ein Stück weit provozieren. Aber es gibt ja noch viele andere offene Fragen. Zum Beispiel wollen die Aktivistinnen und Aktivisten einen Gegengipfel organisieren, samt Campingplatz, also ein sogenanntes Village, ein Dorf, und das mitten in der Stadt. Aber das will die Stadt nicht mehr bewilligen, obwohl sie zuerst mal signalisiert hat. Man könnte das sich vorstellen. Und die Aktivisten, die werden auch Konferenzen abhalten, und sie haben dafür Konferenzsäle überall in der Stadt reserviert. Und man wird also nicht drum herum kommen, von Seiten der Stadt und des Kantons eben solche Aktionen zuzulassen.
3: Der G7-Gipfel bringt für Genf, aber auch für Lausanne sehr viele Einschränkungen mit sich. Obwohl es sich ja um ein französisches Treffen handelt, so landen die ausländischen Staatsgäste auf dem Genfer Flughafen und werden dort über Schweizer Boden nach Evian reisen. Und von Lausanne verkehren auch Schiffe nach Evian, die von vielen Pendlern genutzt werden. Die Regierung ruft dazu auf, im Homeoffice zu arbeiten. Was bedeutet dieser Gipfel für die Schweizer Bevölkerung?
7: Ja, man muss vielleicht sagen, für die Schweizer und die französische Bevölkerung, weil ja, die Grenzgängerinnen und Grenzgänger sind vor allem betroffen davon. Also all diese Leute, die wirklich jeden Tag, und das sind Tausende, Zehntausende, die jeden Tag über die Grenze gehen, die können einfach nicht mehr so einfach von einem Land ins andere gelangen. Und das führt dazu, dass die Leute sich sehr gut überlegen müssen, was tue ich? Ich habe gestern einen Schweizer getroffen, der in Evian lebt, der in Evian bleiben wird, und zwar etwa 2 Wochen lang. Er sagt, ich kann es mir nicht mehr leisten, irgendwie an der Grenze blockiert zu sein. Ich werde von zu Hause aus arbeiten. Und dann gibt es Französinnen und Franzosen, die in der Schweiz arbeiten, die dann einfach in der Schweiz bleiben, tagelang, wenn es das Privatleben so erlaubt. Also dieser ganze Gipfel, der beeinträchtigt wirklich das Leben der Leute massivst.
3: Nicht nur der G7-Gipfel in Frankreich sorgte diese Woche für Schlagzeilen in der Westschweiz, sondern auch der bekannte französische Sänger Patrick Bruel. Das ist ein Hit, Où sont les rêves? Nun ist der Ruf von Patrick Bruel angeschlagen. Mehrere Frauen werfen ihm Vergewaltigung vor und sexuelle Übergriffe. Bruel hätte im Juni in Freiburg am Ballarena Indoor Festival auftreten sollen. Das ist ein kleines Festival, von dem gibt es im Sommer und im Winter eine Ausgabe. Am Dienstag hat die Festivalleitung entschieden, das Konzert von Bruel Ende Juni zu verschieben. Es wird also nicht abgesagt, sondern verschoben. So habe man eine Lösung gefunden, die für alle passe, sagte Jean-Luc Gorbateau vom Ballarena Indoor Festival im Westschweizer Fernsehen.
11: Difficile aujourd'hui parce qu'on a des gens qui veulent venir au concert, il y a des gens qui veulent boycotter le concert. Alors nous, on préfère, on a trouvé une solution qui tâche de satisfaire tout le monde, même aussi l'artiste. Alors ben, on reporte et on laisse faire en fait la justice durant ce temps-là son travail.
3: Philipp Reichen, auch das international bekannte Paleo Festival in Nio, das ist ein anderes Festival, das größte Open Air Festival in der Schweiz, hat reagiert und Patrick Bruel ein generelles Auftrittsverbot erteilt, obwohl er dort in diesem Jahr ja gar nicht auftritt. Wie kam es dazu?
7: Ja, das Paleo Festival hat Patrick Bruel tatsächlich kurzerhand zur Persona non grata erklärt, zur unerwünschten Person. Bruel, ein Säulenheiliger des französischen Chansons, muss man sagen, hat in Nyon schon mehrmals gespielt, mehrmals gesungen. 2019 klagte dann aber eine freiwillige Helferin, er habe sie sexuell belästigt und bedrängt. Und dieser Vorwurf, der schien so weit begründet, dass nun das Festival entschied, Patrick Bruel nie mehr einzuladen, also heute nicht und in Zukunft auch nicht. Die Paleobühne bleibt für ihn also definitiv verschlossen.
3: Und wie schwerwiegend ist dieses Auftrittsverbot für Patrick Bruel?
7: Ja, ich würde sagen, sehr schwerwiegend. Das Paleo ist ja nicht ein unbedeutendes Festival. Es ist das größte Open-Air-Festival der Schweiz und es setzt damit ein klares Zeichen. Aber es ist auch klar, wenn sich Festivals gegen sexuelle Gewalt einsetzen, also bei den Besucherinnen und Besuchern beispielsweise, dann kann man es nicht tolerieren, wenn die Stars dann, die auf der Bühne stehen, eben diese Werte nicht respektieren. Dutzende von Frauen in Frankreich und Belgien, die werfen Bruel sexuelles Fehlverhalten vor. Sie haben es vorhin gesagt, es gibt Strafanzeigen und auch in Nyon gibt es eben neben dem Vorfall aus dem Jahr 2019 nun weitere Vorwürfe gegen Bruel.
3: Patrick Bruel soll noch am Puy Live Festival und im November in Genf auftreten. Das Konzert in Puy ist bereits ausverkauft. Werden diese Auftritte stattfinden? Was denken Sie, Philipp Reichen?
7: Ja, aktuell schon. In Puy diskutiert man nun aber jetzt heftig, ob Patrick Bruel überhaupt auftreten sollte oder nicht. SP und FDP fordern Bruel öffentlich auf, nicht an den Genfersee zu reisen. Die Sache ist aber die, Bruel hat einen Vertrag, der ihm eine Gage von mutmaßlich mehreren 100.000 Franken garantiert, wenn er spielbereit respektive singfähig in Puy erscheint. Und dieses Geld schuldet ihm dann das Festival, wenn es auch den Auftritt absagen würde. Und damit kann natürlich ein massiver Schaden entstehen, wenn man eben Bruel auslädt. Das Festival ist wirklich in einer verzwickten Situation. Die Politik versucht nun, diesen Brühl dazu zu bringen, eben von sich aus diesen Auftritt abzusagen. Aber das ist bis jetzt noch nicht passiert. Also Stand heute wird Patrick Brühl in Puy singen.
3: Der Sänger Patrick Brühl ist vielen in der Deutschschweiz kaum ein Begriff. Wir haben zu Beginn ein kurzes Lied von ihm gehört. In der Westschweiz ist das offenbar anders. Können Sie uns den Sänger noch kurz vorstellen?
7: Patrick Brühl ist 67 Jahre alt. Er wurde in Algerien geboren, hat aber die französische Staatsbürgerschaft. Er ist Sänger und Schauspieler. Und was ich jetzt erst auf diese Sendung erfahren habe, er ist auch ein erfolgreicher Pokerspieler. Und eben in Frankreich ist er eine lebende Legende. Beliebt ist er auch, weil er sich immer wieder für wohltätige Zwecke engagiert. Aber gerade diese Woche wurde er an einem Konzert in Paris von Frauenrechtlerinnen sozusagen ausgebuht und sein Konzert wurde gekapert. Die Frauen wollten auf Brühls Verfehlungen aufmerksam machen und Brühl musste dann sein Konzert für mehrere Minuten unterbrechen. Sowas hat es im Fall von Patrick Brühl bisher noch nie gegeben und ich denke, das zeigt, dass sein Legendenstatus tatsächlich ins Wanken gekommen ist.
3: Wir bleiben gerade bei den Musikfestivals und wechseln den Kanton und kommen ins Tessin. Martina Kobiela in Locarno sorgte das bekannte Musikfestival Moon and Stars für Schlagzeilen diese Woche. Die Konzerte finden jeweils im Juli auf der stimmungsvollen Piazza Grande in der Altstadt von Locarno statt. In diesem Jahr treten unter anderem Kim Wilde, Roxette, Duran Duran, Göller oder Blick auf. Die Stadt Locarno hat die Konzertreihe aber kürzlich neu ausgeschrieben.
12: Ja, da geht es darum, dass es eben ein riesengroßes Geschäft ist. Die Moon and Stars Festivals SA, die veranstaltet die Konzerte bereits seit 2004 auf der Piazza Grande. Aber das ist nicht immer das gleiche Team gewesen. Früher war es André Beschir, der jetzt die TAC AB Entertainment hat, der die Konzerte auf der Piazza Grande ausgetragen hat, bis 2016 eben. Und nun wurde eben neu ausgeschrieben für die Konzerte ab 2028 und beworben hat sich neben dem aktuellen Veranstalter der Moon and Stars Festivals SA auch die TAC AB Entertainment von André Beschir. Und der ist nicht nur in Locarno bekannt, wo er eben ein gutes Beziehungsnetz hat und die Leute eben auch sehr gut kennt. Auch die ehemalige Stadtpräsidentin von Locarno zum Beispiel, die Carla Speziali. Er ist auch in der ganzen Schweiz als Konzertveranstalter bekannt, denn er ist derjenige, der es schafft, Größen wie die Rolling Stones oder Taylor Swift in die Schweiz zu bringen.
3: Und wieso bekam der bisherige Veranstalter von Moon and Stars nun erneut den Zuschlag und nicht André Beschir?
12: Ja, die Stadt hat eine Taskforce gegründet aus Mitgliedern der Stadtverwaltung und externen Spezialisten. Man wollte eben möglichst intersubjektiv diese Dossiers prüfen. Und dann ist man eben zu dem Schluss gekommen, dass die Moon and Stars Festival SA besser passt. Und man hat geprüft auf die Kriterien Qualität, Einbindung der Region und wirtschaftliche Auswirkungen.
3: Das war sie, die Sendung die Woche in den Schweizer Sprachregionen. Vielen Dank meinen Gästen Martina Kobiela, Redaktorin bei der Tessiner Zeitung. Arrivederci.
12: Arrivederci, grazie e a presto.
3: Und Philipp Reichen, Westschweiz-Korrespondent von SRF. Au revoir.
7: Au revoir et à bientôt et un très bon weekend.
3: Ich bin Nicole Ross. Adieu miteinander. 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

0: Die Nachrichten von SRF um 11:30 mit Lukas Siegfried. Das israelische Militär ist im Südlibanon laut eigenen Angaben so weit vorgestoßen wie seit einem Vierteljahrhundert nicht mehr. Die eigenen Truppen hätten eine Festung eingenommen auf einem strategisch wichtigen Berg, teilt das israelische Militär mit. ARD-Korrespondentin Irene Lottes berichtet.
1: Auf Bildern, die die Nachrichtenagentur AFP verbreitet, ist eine israelische Flagge über der historischen Burg Beaufort zu sehen. Verteidigungsminister Israel Katz erklärte, die israelische Armee habe den Litani-Fluss überquert und die Beaufort-Höhe eingenommen. Das diene der Verteidigung der Ortschaften im Norden Israels und der Sicherheit israelischer Soldaten. Das israelische Militär wirft der Hisbollah-Miliz vor, aus Einrichtungen in der Gegend Angriffe ausgeführt zu haben. Die mittelalterliche Kreuzritterburg gilt wegen ihrer Lage mit Blick über weite Teile des Südlibanon als strategisch wichtiger Punkt. Israel hatte die Anlage bereits im Libanonkrieg im Jahr 1982 erobert und als Stützpunkt genutzt.
0: Irene Lottes von der ARD. Gleichzeitig rief die israelische Armee die Menschen im Südlibanon dazu auf, das Gebiet zu verlassen. Die Region südlich des Flusses Sahrani solle evakuiert werden. Der Fluss verläuft etwa 40 Kilometer von der Grenze zu Israel entfernt. Dann zum Krieg in der Ukraine mit drei Meldungen in der Übersicht. Die ukrainische Armee hat in der Nacht ein weiteres Mal Russland mit Drohnen angegriffen. Ein ukrainisches Online-Medium berichtet, es seien russische Öllager sowie eine Raffinerie getroffen worden. Russische Behörden bestätigen das teilweise. Derweil soll auf der von Russland annektierten Halbinsel Krim der Verkauf von Benzin eingeschränkt werden. Das kündigte der zuständige, von Russland eingesetzte Gouverneur an. Warum der Verkauf von Benzin rationiert werden soll, sagte er nicht. Und die Ukraine hat von Deutschland ein weiteres Luftabwehrsystem Iris-T erhalten. Das teilt der ukrainische Präsident Volodymyr Zelensky mit. Gleichzeitig fordert Zelensky mehr Munition für das Luftabwehrsystem. In Studen im Berner Seeland ist ein großes Holzhaus in Brand geraten. Darin befand sich ein Brockenhaus, in dem unter anderem Möbel gelagert waren. Die Feuerwehr rückte mit einem Großaufgebot aus, wie ein SRF-Reporter vor Ort berichtet. Auf Bildern und Videos sind meterhohe Flammen zu sehen. Das Haus ist weitgehend zerstört. Auch der Straßenverkehr war zeitweise betroffen. Wegen des Brandes war auf der Autobahn A6 in Richtung Lys die Ausfahrt Studen mehrere Stunden lang gesperrt. Ob es Verletzte gegeben hat, ist im Moment nicht bekannt. Warum das Feuer ausgebrochen ist, wird ermittelt. Das Wetter. Heute ist es zunächst ziemlich sonnig bei bis zu 28 Grad. Am Nachmittag und Abend gibt es teils Regenschauer und kräftige Gewitter. Das waren Nachrichten von Radio SRF, verantwortlich Adrian Huber.
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3: Sie brachten den Fußball in die USA. Flüchtlingskinder, Migrantenfamilien, Communities aus aller Welt. Doch genau diese Menschen geraten zunehmend ins Visier der US-Einwanderungsbehörde. Die USA tragen gemeinsam mit Kanada und Mexiko die Fußball-WM 2026 aus. Mit drei Viertel der Spiele sind die USA der Hauptveranstalter. Während der Fußball in Nordamerika von Immigration und globaler Offenheit lebt, gerät genau diese Offenheit wegen US-Präsident Donald Trump politisch unter Druck. Zwar will sich Donald Trump als großartigen Gastgeber präsentieren, doch seine Politik ist von Abschottung und restriktiver Einwanderung geprägt. Menschenrechtsorganisationen warnen vor Razzien rund um die Spiele und davor, dass die USA derzeit weniger wie eine Willkommensnation wirken, sondern eher wie ein Grenzkontrollpunkt. Auch in Kanada wächst die Nervosität, denn die USA bestimmen weitgehend die Sicherheits- und Grenzgesetze dieses Turniers. Wird die Fußball-WM 2026 ein globales Fest oder ein politischer Stresstest? International. Ich bin Barbara Kolpi. Kansas City, Missouri. Eine Stadt im Herzen der USA. Jugendliche des Global FC trainieren auf einem Fußballplatz zwischen Autobahnen, Lagerhallen und endlosen Vorstadtsiedlungen. Sie sprechen Englisch, Spanisch und Swahili. Jordan Schiele steht am Spielfeldrand und gibt Anweisungen. Der Global FC ist kein gewöhnlicher Verein. FC steht nicht für Fußballclub, sondern für Fußball-Community, für Gemeinschaft und Zugehörigkeit. Der Global FC sei wirklich eine besondere Organisation, sagt Jordan Schiele. Sie seien wie eine Familie.
4: Yeah, Global FC is really a special organization. We're like a family. And yeah, all the coaches, all the mentors, we're full-time volunteers.
3: Seit 5 Jahren trainiert Jordan Schiele hier Jugendliche. Wie alle im Verein ehrenamtlich. Trainer seien mehr als nur Trainer. Sie seien auch Mentoren und Vertrauenspersonen. Die meisten Jugendlichen hier sind Flüchtlinge oder Kinder aus Migrantenfamilien. Das Motto des Vereins lautet Hoffnung und Spiel.
4: You know, our motto is hope and play. So it's not just soccer that we're out here for, but we're helping them in their.
5: Wir sind nicht nur wegen des Fußballs hier, sondern wir helfen bei den Hausaufgaben, unterstützen Familien beim Umgang mit dem komplizierten Einwanderungssystem und versuchen einfach da zu sein, wenn jemand Hilfe braucht.
4: In the US, the refugee or immigrant experience can be difficult.
5: In den USA kann es für Neuankömmlinge schwierig sein, Fuß zu fassen. Gleichzeitig sind es Flüchtlinge und Einwanderer, die das Fußballleben in unser Land bringen. Wir können so Menschen aus verschiedenen Kulturen zusammenbringen.
4: And it's a good way for us to bring people together from all different cultures to learn, to feel supported.
3: In der Nähe des Trainingsplatzes betreibt der Verein auch ein Gemeinschaftszentrum. Dort gibt es Nachhilfe, Essen und Unterstützung im Alltag. Fußball ist Teil des Integrationsprozesses. Anders als in den meisten Ländern ist Fußball in den USA nicht die Sportart Nummer 1. Doch viele Jugendliche sind in ihren Herkunftsländern mit Fußball aufgewachsen.
6: Okay, everyone, go get some water real fast. Get some water. Get some water.
3: Verschnaufpause im Training. Zeit, um etwas Wasser zu trinken für die 17 Jugendlichen. Nelson stammt ursprünglich aus El Salvador. Dort habe er seinen Vater als Innenverteidiger spielen sehen und sich von ihm inspirieren lassen. Er möchte nun dessen Träume wahrmachen, die dieser nie verwirklichen konnte.
7: I grew up watching my dad play as center back and I took inspiration from him. So I'm just bringing my dad's legacy back because he couldn't achieve his goals back in El Salvador, so I'm doing it now.
3: Die meisten der 13 bis 15-jährigen Jugendlichen spielen lieber Fußball als Fragen zu beantworten. Gaet aus Zimbabwe sagt, er sei mit Fußball aufgewachsen.
8: Gaet aus Zimbabwe. I grew up playing soccer. So yeah, I just like playing soccer.
9: My name is Gaskiu. I came from Tanzania.
10: Yeah. My name is Andrew. Tanzania too.
11: Shadrach. I just like about how like you get to experience how to play the game and like playing with friends and stuff is really fun.
3: Gaskiu, Andrew und Shara spielten schon in Tansania Fußball und haben Spaß daran. Sie würden untereinander auch Swahili sprechen, aber meist Englisch, sagt Ramadan.
12: Ramadan, Tanzania. Swahili. She's not asking you, bro. Yeah, Swahili. Yeah, always English. Most of the time English, but Swahili.
3: Jordan Schiele kennt ihre Geschichten. Einige Familien leben erst seit wenigen Monaten in den USA, andere schon seit mehreren Jahren. Die meisten von ihnen haben einen geregelten Aufenthaltsstatus als anerkannte Flüchtlinge oder Asylsuchende. Trotzdem habe sich etwas verändert, seit Donald Trump wieder Präsident sei, sagt Jordan Schiele. Schlagzeilen über Razzien der Einwanderungsbehörde ICE, bei denen Menschen aufgrund ihres Aussehens verhaftet würden, ohne dass ihnen vorher Fragen gestellt würden, hätten ihre Spuren hinterlassen.
4: Oh, definitely. There has been a lot of anxiety.
5: Viele Familien haben Angst, selbst wenn diese Angst nicht immer auf konkreten rechtlichen Risiken basiert ist, sie real. Sie spüren, dass wir in einer besonderen Zeit leben, die hoffentlich wieder vorbeigeht.
4: That is something that, you know, they experience.
3: Umso wichtiger sei es, den Jugendlichen diesen Raum mit Fußball zu geben. Freizeitaktivitäten für Kinder und Jugendliche sind in den USA oft sehr teuer. Doch der Global FC wird durch Spendengelder finanziert und niemand muss einen Mitgliederbeitrag oder für die Ausrüstung bezahlen. Die Jugendlichen könnten noch lange weiterspielen, doch das Training neigt sich dem Ende zu. Noch 5 Minuten. Trainer Jordan Schiele ist zufrieden.
4: I love being out here with them and experiencing life together.
3: Es ist Zeit, zusammenzupacken.
6: Okay, they're finishing.
3: Zusammen mit anderen Freiwilligen bringt Jordan Schiele die Jugendlichen nach dem Training wieder nach Hause. Die Eltern haben keine Zeit, ihre Kinder ins Training zu chauffieren. Viele haben mehrere Jobs mit unregelmäßigen Arbeitszeiten. Andere besitzen gar kein Auto. Dass gerade in Kansas City Fußball eine so wichtige Rolle bei der Integration spielt, ist kein Zufall. Kansas City nennt sich selbst stolz Soccer Capital of the United States, Fußballhauptstadt der USA. Ein großer Anspruch in einem Land, in dem American Football alles überstrahlt, aber auch Baseball, Basketball oder Eishockey traditionell einen höheren Stellenwert haben als Fußball. Doch Immigranten brachten Fußball schon früh nach Kansas City und entsprechend verwurzelt ist die Fußballtradition. Es ist Matchtag von Sporting Kansas, dem Team in der Major League Soccer. Fans versammeln sich schon Stunden vor dem Spiel auf den Parkplätzen rund ums Stadion. Sie grillieren, singen und diskutieren. Viele Fans erzählen, wie sie über ihre Familien zum Fußball kamen. Zum Beispiel Claire. Sie hat schottische Vorfahren und ihr Vater war Fan von Celtic.
13: Ich hatte gar keine andere Wahl, als Celtic-Fan zu sein. Wir haben immer Fußball geschaut, meine 5 jüngeren Geschwister und ich. Meine Brüder spielten auch. Ich war von Fußball umgeben, als ich aufgewachsen bin.
3: Kenny und JR sind aus dem Bundesstaat Nebraska 2,5 Autostunden nach Kansas gefahren. Sporting sei ihr lokales Team und die Fangemeinschaft sei unschlagbar, sagen sie.
14: Oh yeah, love it. Supporting the local supporter section.
15: Actually, we drove in from a couple of states over. We came from Nebraska.
14: It's our local team. Yeah. Two and a half hours away.
15: Yeah, so we drive up for every weekend. It's a fun time. You can't beat the community here.
3: Die Familie von Beth stammt ursprünglich aus Paraguay. Sie ist seit 15 Jahren Mitglied des Fanclubs Cauldron. Und dieser sei es, der das Team während des Spiels in der Fankurve unermüdlich mit Gesängen unterstütze.
16: And we are the Cauldron. So down in the end zone, as you speak, of the Cauldron, we are the group that is standing and cheering. And no matter if our team is winning or losing, we're there for them. Yes.
3: Im Stadion ertönt die Durchsage, dass die Fans wachsam sein sollten, weil Bälle auf den Tribünen landen könnten. Zuerst auf Englisch, dann auf Spanisch. Schon das sagt viel über den Fußball aus in den USA. Die Atmosphäre erinnert eher an Lateinamerika oder Europa als an Stadien anderer Sportarten in den USA. Auf der Tribüne verfolgt auch Declan Jogi den Match. Er wurde in Simbabwe geboren und ist heute Leiter der Nachwuchsabteilung von Sporting Kansas. Für ihn zeigt der Fußball, was Amerika eigentlich sein könnte. Ein globales Spiel, das Menschen aus aller Welt zusammenbringe.
17: Football, soccer, is the world sport, the global game. And the beautiful thing about it is it brings people together from all over, right?
3: Seine eigene Geschichte sei der beste Beweis dafür. Aus Simbabwe habe ihn Fußball durch die ganze Welt bis in die Vereinigten Staaten geführt. Jetzt arbeite und lebe er hier mit seiner Familie.
17: I mean, my story alone, I mean, grew up and was raised and born in Zimbabwe, and my journey has taken me all across the world and eventually to the United States. And then now I live and I work here and my family's all here, and so that's football.
3: Das sei Fußball, schwärmt Declan Jogi. Auf die aktuellen politischen Vorkommnisse gegenüber Immigrantinnen und Immigranten angesprochen, antwortet er ausweichend und sagt lediglich, dass es für viele eine schwierige Zeit sei.
17: It's a difficult time, I would say, in the communities at large, but I would say so really looking forward to the time, you know, not just the games, but just the diversity and the people that are going to be in the city, and we get to experience them, and I think that's also very, very exciting.
3: Er freue sich nun vor allem auf die WM, nicht nur auf die Spiele, sondern auch auf die Menschen aus aller Welt, die in der Stadt sein werden. Das Spiel von Kansas gegen Columbus endet 2-2 unentschieden. Trainer von Sporting Kansas ist seit dieser Saison der Schweizer Raphael Vicky. Souverän beantwortet er nach dem Spiel Fragen auf Englisch und Spanisch. Raphael Vicky kennt den US-amerikanischen Fußball. Er spielte in der Saison 2008-09 in Kalifornien und war auch schon in Chicago Trainer. Die Begeisterung für den Fußball sei in Kansas City wie vielerorts in den USA besonders ausgeprägt in der lateinamerikanischen Gemeinschaft.
18: Das spürt man in den Kadern, das spürt man bei den Fangruppierungen. Bei Chicago war das auch so, wenn du in die anderen Stadien gehst, bringen die Hispanics ein bisschen die Stimmung und das Fan, die Fangesänge von Südamerika mit hier, von Zentralamerika. Und ja, ich denke, dass die Immigranten immer schon Fußball gespielt haben und das hat sich jetzt übertragen auf die Amerikaner selbst auch.
3: In Kansas City werden die Spiele der Fußball-WM im größten Stadion der Stadt ausgetragen, im American Football Stadion der Kansas City Chiefs. Doch die Stadt hat auch eine einzigartige Fußballinfrastruktur. Diese umfasst nicht nur das Stadion und das Trainingsgelände der Männermannschaft, sondern auch die Einrichtungen des Frauenfußballteams und der Nachwuchsabteilungen. Deshalb werden während der WM gleich 4 Nationalmannschaften ihr Basislager in Kansas City aufschlagen, so viele wie sonst nirgends während des Turniers. Ganz zur Freude der Einwohnerinnen und Einwohner. Man spüre, wie sie auf die WM hinfieberten, sagt Raphael Wicki.
18: Einen großen Stolz eigentlich spürt man bei den Leuten hier, bei den Leuten vom Verein, aber auch bei den Leuten in der Stadt. Also die Leute sind stolz, dass 4 Nationalmannschaften ausgewählt haben, sich hier zu stationieren. Also Argentinien, Holland, Algerien und England. Und das ist natürlich einzigartig. Die Spieler sind hier, ich denke, da werden auch Fans hierher kommen. Und das ist, da spürt man eine große Vorfreude, auch bei denen, die sich nicht so mit Fußball auskennen.
3: Raphael Wicki, Trainer von Sporting Kansas. Wie viele internationale Fans dann tatsächlich nach Kansas City kommen werden, bleibt abzuwarten. Bislang deuten die Hotelbuchungen nicht auf den großen Ansturm hin. Abschreckend für viele sind die teuren Ticketpreise und Donald Trump. Zwar will der Präsident das Bild der USA als Gastgeber der Welt vermitteln, doch seine Rhetorik und Politik stehen dazu im harten Gegensatz. Sie lassen die USA weniger einladend erscheinen. Viele Fans befürchten bei der Einreise eher wie Verdächtige als wie Besuchende behandelt zu werden. Die USA sind zwar nicht alleiniger Veranstalter der WM, doch die meisten Spiele inklusive aller Viertel- und Halbfinals und dem Final finden in den USA statt. Bestimmte Menschen sind schon gar nicht willkommen in den USA. Für fast 20 Länder gilt ein Einreiseverbot. Dazu gehören auch die Fans der für die WM qualifizierten Teams aus Haiti und dem Iran. Die Mannschaften selbst sollen jedoch einreisen dürfen. Doch nicht nur bei der Einreise, sondern auch im Landesinneren sorgt Trumps Einwanderungsbehörde ICE für Angst und Schrecken. Menschenrechtsorganisationen sind im Vorfeld der WM entsprechend besorgt und warnen. Daniel Noronha leitet bei Amnesty International die Abteilung Advocacy für den amerikanischen Kontinent. An einer Medienkonferenz in Washington warnt er davor, dass die US-Behörden die WM als Vorwand nützen könnten, um die Massenüberwachung auszuweiten.
5: Wir lehnen auch jede Ausweitung militärischer Maßnahmen ab. Wir wollen keine Einwanderungsbestimmungen durchsetzen, die Menschenrechte völlig missachten. Familien, Fans und Spieler haben das Recht, das Spiel zu genießen, ohne Angst haben zu müssen, inhaftiert und von ihren Angehörigen getrennt zu werden.
3: Er traue dem Versprechen der Regierung nicht, davon abzusehen.
19: I think at this point we think that it could be high probability. We cannot be confident of the word of the administration.
3: US-Präsident Donald Trump hat in den letzten Monaten zwar auf öffentlichkeitswirksame Großrazzien verzichtet. Festnahmen durch ICE finden landesweit jedoch weiterhin täglich statt. Und genau diese Angst dürfe das Turnier nicht prägen, sagt Daniel Noronha, der in Ecuador aufgewachsen ist.
19: I grew up in Latin America, I grew up in Ecuador, so I know what it means to.
5: Ich weiß, was es bedeutet, wenn sich das eigene Team qualifiziert. Das ist ein überwältigendes Gefühl. Es schafft auch eine nationale Identität, besonders in Ländern, die viel gelitten haben. Fußball schweißt zusammen. Wenn Angst vorherrscht, wird der eigentliche Zweck des Turniers, nämlich Menschen zu vereinen, geschmälert. Natürlich neigen wir manchmal dazu, diese Art von Veranstaltungen zu idealisieren. Aber im Grunde sollte es ein Fußballfest werden.
3: Als die WM 2018 an Nordamerika vergeben wurde, traten die USA geeint mit Mexiko und Kanada als Gastgeber auf. Doch seitdem hat Trumps Politik die Beziehungen zu den beiden Nachbarländern stark belastet. Der Zollkrieg ist bis heute nicht beigelegt. Zwar hat sich das Verhältnis der USA zu Mexiko inzwischen wieder etwas verbessert, doch mit Kanada bleibt es nach wie vor sehr angespannt. Trump provoziert regelmäßig mit Aussagen wie, Kanada könnte der 51. US-Bundesstaat werden.

0: Pferde Eis auch nach Toronto schicken. Der Appell von Torontos Bürgermeisterin ist unmissverständlich und eindringlich. Tausende von Familien und alle seien willkommen, sagt Olivia Chow. Doch Eisagenten wolle sie nicht in ihrer Stadt.
1: Ice have no place in this city. Toronto is about to welcome thousands and thousands of families because of FIFA World Cup, where everyone belongs, everyone's welcome. So stay out, Ice. We do not need you here.
0: Bürgermeisterin Olivia Chow in einem Social Media Post. In der City Hall von Toronto laufen viele Fäden der WM-Vorbereitung bei Sharon Bollenbach zusammen. Sie ist Chefin des lokalen Organisationskomitees und leitet seit gut 3 Jahren das eigens für die WM eingerichtete Sekretariat der Stadt Toronto. Diese WM sei eine echte Chance, Toronto ins globale Rampenlicht zu rücken, sagt Sharon Bollenbach, voller Stolz.
2: This is a real opportunity for us to be recognized on a global stage, to welcome people here, to see that we are such a multicultural, vibrant city.
0: Toronto wird das kleinste der 16 WM-Stadien haben. Eigentlich ist es nur für 28.000 Zuschauerinnen und Zuschauer konzipiert, doch für die WM wird die Kapazität mit provisorischen Tribünen auf 45.000 erhöht, die Mindestanforderung der FIFA für eine WM. Dabei hat Donald Trumps Zollpolitik erhebliche Folgen.
3: Die Kosten für Importgüter wie Baumaterialien sind gestiegen. Wir mussten uns deshalb auf zusätzliche Sponsorensuche begeben.
0: Hinzu kämen die Sorgen um die Logistik, dass die Fans auch wirklich zwischen Kanada, den USA und Mexiko hin und her reisen könnten.
2: The story will be told about the impact on travel.
3: Wir werden sehen, wie es am Ende herauskommt. Selbstverständlich respektieren wir die Einreisebestimmungen, aber es darf nicht zu unnötigen Einschränkungen kommen.
0: Sharon Bollenbach tauscht sich intensiv mit den lokalen Organisationskomitees der anderen 15 WM-Austragungsorte aus. Das Verhältnis sei länderübergreifend gut, sagt sie, denn alle wollten dasselbe.
2: You know, we're all in the same boat. We all have this big, massive event.
3: Wir alle haben diesen Mega-Event in unseren Städten und wollen den Fans in allen 3 Ländern ein positives Erlebnis bieten.
2: Across all 3 countries.
0: Den Ton geben aber die USA an. Die US-Regierung hat die meisten Gelder für die WM bereitgestellt und bestimmt die Sicherheits- und Grenzregeln. Sharon Bollenbach sagt, sie versuche, sich auf ihre Stadt zu konzentrieren und Trumps Politik auszublenden. Sie bleibt zwar diplomatisch, gibt am Ende des Gesprächs aber dennoch zu, dass es traurig sei, was geschehe, und dass man stundenlang darüber reden könnte.
2: Yeah, it's very sad what's happening. Anyway. We could talk about that forever.
0: US-Präsident Trump wirft einen Schatten auf das ganze Turnier. Dazu forscht Professor Tim Elmkamp an der Wilfrid Laurier Universität in Waterloo in der kanadischen Provinz Ontario. Seine Spezialgebiete sind Sportethik und internationale Angelegenheiten. Die Fußball-WM sei also genau das Richtige für ihn in diesen Tagen, sagt er.
4: My worlds are sort of the collision of sport and ethics and international affairs, and so certainly the World Cup is right in my wheelhouse these days.
0: Tim Elmkamp kann nachvollziehen, wie sich die kanadischen Veranstalter im Moment fühlen müssen. Als die WM 2018 an Nordamerika vergeben wurde, standen die Zeichen noch auf Einheit.
5: Die WM-Kandidatur war auf das Thema United aufgebaut. Doch aktuell ist das eindeutig nicht der Fall.
0: Dabei habe man nach den Fußballweltmeisterschaften in Russland und Katar eigentlich gedacht, dass dieses Turnier nun in einem weniger politisch aufgeladenen Umfeld stattfinden würde.
4: I think there was a very clear message here that we're going to enter into some less politically charged waters, especially Russia, Qatar have been.
5: Ich glaube nicht, dass irgendjemand von uns diese politische Situation vorausgesehen hat. Aus kanadischer Sicht hat sich das Verhältnis zu den USA in einer Weise verändert, die wir nie erwartet hätten. Das hat nicht nur Auswirkungen auf die WM-Vorbereitungen, sondern auch auf die Beziehungen zu FIFA-Präsident Gianni Infantino, der vor allem die Nähe zu Donald Trump sucht und Mexiko und Kanada weniger Beachtung schenkt.
0: Die Freundschaft zwischen dem FIFA und dem US-Präsidenten sei zweckorientiert. Trump nütze das Beziehungsnetzwerk von Infantino. Infantino hofiere Trump mit einem neu ins Leben gerufenen Friedenspreis und mit ganzen Abteilungen, die er mitsamt Hunderten von Mitarbeitenden vom FIFA-Hauptsitz in Zürich nach Florida verfolgt.

0: verlegt. Doch beide brauchten einander. Beide seien darauf angewiesen, dass das Turnier möglichst reibungslos verlaufe. Weil Trump unberechenbar sei, werde diese WM auch zur Bewährungsprobe für die FIFA, sagt Professor Tim Elmkamp.
1: I think a lot of people look at this as transactional, that this is a strategy to keep the president in his administration happy.
2: Wenn wir uns vergangene Turniere ansehen, dann war die FIFA fast immer in der Lage, sich im Land des Gastgebers einzunisten. Die FIFA kommt und schafft eine Welt, in der ihre Regeln und Gesetze gelten. Doch die jetzige WM wird sehr stark davon abhängen, was im besten Interesse der US-Regierung ist. Die USA werden nicht alles tun, was die FIFA verlangt. Dazu gehört auch, wer ins Land einreisen darf. Das sind ganz neue Herausforderungen für die WM und für die FIFA.
0: Tim Elmkamp ist aus wissenschaftlicher Sicht gespannt auf die WM. Aus kanadischer Sicht und als Fußballfan fragt er sich jedoch, wie die Bilanz nach dem Turnier aussehen werde und ob es sich gelohnt habe.
1: I think we're going to have to answer is in the end, was it going to be worth it? Is there going to be a legacy? Is this something we're going to be proud of? Those are all the big questions, I think, from the Canadian perspective. I'm worried about, and it's going to be interesting to see where we end up, you know, after the tournament's over.
0: Enthusiasmus tönt anders.
3: Let's go, Canada, let's go!
0: Ein Markt in der Nähe des Fußballstadions in Toronto. Köstlichkeiten aus aller Welt werden angeboten. Fußballfans verpflegen sich. Kanada wird später am Tag ein WM-Vorbereitungsspiel gegen Tunesien bestreiten. Hier ist die Vorfreude auf die WM bei vielen groß. Jared ist aus einem Vorort angereist.
4: Yeah, it's going to be great. I think we got a very good atmosphere. I don't know if I'll be able to afford a ticket. So, but yeah, today going to have the spirit as if it was a World Cup game and we're going to see.
0: Da er noch nicht wisse, ob er sich eines der teuren WM-Tickets leisten könne, sei er jetzt beim Testspiel hier und genieße die tolle Stimmung. Ähnlich äußert sich Linda, eine Lehrerin aus Toronto.
5: Very excited. That's why we're here, because we might not get to see the World Cup game. So we are just loving the energy here for everybody. Tunisia, Canada, just good spirits.
0: Angesprochen auf die Tatsache, dass die USA Mitorganisatoren des Turniers sind, sagt sie, Trump sei nicht willkommen. Er solle sich raushalten.
5: He's not included. He's not in it, so thankfully, hopefully not.
0: Niemand ist auf die USA gut zu sprechen. Kein Wunder, sagt Ben, der mit seinem Sohn Michael hier ist. Sie haben es sicher gehört, er droht Kanada als 51. Bundesstaat annektieren zu wollen. Doch wir sind und bleiben Kanadier.
6: As a country, we're very loyal. We will never be the 51st state. You've heard him say that?
7: Yeah.
6: We're never going to be the 51st state. We're proud Canadians. Like my son Michael, we're rooted for Canada.
0: Der Nationalstolz wird noch verstärkt. Doch es gibt auch verbindende Töne. Vielleicht, so Fußballfan Raoul, könnten wir diese gemeinsame WM zum Anlass nehmen, um uns auf die lange Geschichte und Freundschaft zu besinnen, die Kanada, abgesehen vom Präsidenten, mit den USA hat.
8: I think it's an opportunity to build friendship, you know, between our two countries, because regardless of, you know, the president, that's a separate issue, but US and Canada have a long history of, you know, good ties, good times. The World Cup is just an opportunity to do that.
9: Football's a world sport.
0: Fußball sei ein Weltsport. Und die Welt wird genau hinschauen, wie sich die Fußball-WM präsentiert und ob sich die FIFA und die USA nicht vertribbeln. Denn die eigentlichen Geschichten handeln nicht von Donald Trump oder Gianni Infantino, sondern von Kindern, Fans und Menschen aus der ganzen Welt, die den Fußball überhaupt erst groß gemacht haben.

0: Die Nachrichten von SRF um 12 Uhr mit Dominik Rolli. Das israelische Militär ist im Süden Libanons laut eigenen Angaben so weit vorgestoßen wie seit einem Vierteljahrhundert nicht mehr. Die eigenen Truppen hätten eine Festung eingenommen auf einem strategisch wichtigen Berg, teilt das israelische Militär mit. In den letzten Tagen hatte es in dieser Region intensive Kämpfe gegeben zwischen israelischen Truppen und der libanesischen Hisbollah-Miliz. Gleichzeitig rief die israelische Armee die Menschen im Südlibanon dazu auf, das Gebiet zu verlassen. Der Ministerpräsident des Libanon, Nawaf Salam, hat inzwischen auf die israelische Offensive reagiert. Er wirft Israel vor, den südlichen Libanon zu zerstören. Für die Menschen im Libanon seien die Kosten des Kriegs immens, sagte er laut der staatlichen libanesischen Nachrichtenagentur. Drei kurze Meldungen zum Krieg zwischen Russland und der Ukraine. Die ukrainische Armee hat in der Nacht ein weiteres Mal Russland mit Drohnen angegriffen. Ein ukrainisches Online-Medium berichtet, es seien russische Öllager sowie eine Raffinerie getroffen worden. Russische Behörden bestätigen das teilweise. Derweil soll auf der von Russland annektierten Halbinsel Krim der Verkauf von Benzin eingeschränkt werden. Das kündigte der zuständige, von Russland eingesetzte Gouverneur an. Warum der Verkauf von Benzin rationiert werden soll, sagte er nicht. Und die Ukraine hat von Deutschland ein weiteres Luftabwehrsystem Iris-T erhalten. Das teilt der ukrainische Präsident Wolodymyr Zelensky auf Telegram mit. Gleichzeitig fordert der Zelensky mehr Munition für das Luftabwehrsystem. In Kolumbien wählen heute mehr als 40 Millionen Menschen eine neue Präsidentin oder einen neuen Präsidenten. Die Wahl wird überschattet von einer neuen Welle der Gewalt. Südamerika-Korrespondentin Teresa Delgado.
1: Die Gewalt ist zurück im Alltag der Kolumbianerinnen und Kolumbianer. In den letzten Wochen sorgten eine Reihe von Bombenanschlägen und Kämpfe in den Regionen Cauca und Catatumbo für Angst und Schrecken. Der Versuch von Kolumbiens erstem linken Präsidenten Gustavo Petro, Frieden zu schließen mit den Rebellengruppen im Land, verlief im Sand. Und trotzdem, Favorit im ersten Wahlgang ist der linke Kandidat Iván Cepeda. Der Menschenrechtsanwalt und enge Verbündete des bisherigen Präsidenten Gustavo Petro verspricht soziale Reformen und neue Friedensgespräche mit bewaffneten Gruppen. Rechte Kandidaten wie der Geschäftsmann Abelardo de la Espriella oder die Senatorin Paloma Valencia setzen auf eine harte Hand gegen Kriminalität und Guerillas. Beobachter sprechen von der stärksten Polarisierung seit Jahren. Kolumbien steht vor einem Richtungsentscheid. Laut Umfragen dürfte heute keiner der Kandidierenden die absolute Mehrheit erreichen, weshalb eine Stichwahl im Juni das wahrscheinlichste Szenario ist.
0: Teresa Delgado. Wir kommen noch zum Wetter. Am Nachmittag ziehen Schauer und teils kräftige Gewitter auf. Morgen wird es dann zunehmend sonnig und 23 Grad warm. Das waren die Nachrichten von Radio SRF, verantwortlich Adrian Huber.
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3: Gerade mal 21 Minuten hatten die Menschen im Walliser Dorf Platten Zeit, ihre Sachen zu packen. Vor einem Jahr, als sie evakuiert wurden. Kurz danach kam der Berg samt Gletscher und zerstörte den größten Teil ihres Dorfes. Wie ist es ihnen in diesem Jahr ergangen? Menschen aus Platten haben erzählt im Gespräch mit SRF-Journalistin Vanessa Ledergerber letzte Woche im Alpinen Museum in Bern, Alps heisst das, und zwar vor Live-Publikum. Vanessa Ledergerber hostet auch die Podcast-Serie zum Bergsturz Ade Platten, erschienen auf dem Kanal News Plus Hintergründe. Verfügbar zum Beispiel auf sf.ch unter Audio. Sie hören hier nun einen Teil des Gesprächs im Alpinen Museum. Er startet mit einem Ausschnitt aus dem Podcast.
4: Jelena weiß, sie hat nicht mehr viel Zeit. Ihr Heimatdorf Platten wird gerade evakuiert. Alle müssen raus. Sie haben 21 Minuten Zeit, um das Nötigste von zu Hause mitzunehmen. Aber Jelena ist nicht zu Hause, sondern auf einer Alp oberhalb von Platten. Jelena denkt an ihre Hühner.
5: Und dann bin ich ins Auto eingestiegen und abgefahren.
4: Jelena fährt die Bergstraße hinunter. Kurz vor dem Ziel wird sie von der Feuerwehr gestoppt.
5: Und die hat mir gesagt, ich kann nicht mehr zurück ins Dorf. Ich muss ausfahren. Und dann hat gesagt, nein, ich muss unbedingt noch zu meiner Henne. Die sind ja früh umgelaufen, die haben nicht mehr in den Stall getan. Und dann schien ich darum noch mal zurück.
4: Sie fährt also zurück zu ihrem Haus und sammelt die Hühner ein.
5: Und dann habe ich die in meinen Stall getan und dann auch im ganzen Futterkorb ausgeleert. Und wissen, dann haben die für ein paar Tage Futter.
4: Jelena hofft zu diesem Zeitpunkt, dass sie bald wieder zurückkommen kann. Sie überlegt, ob sie noch kurz ins Haus gehen soll, um ein paar Sachen einzupacken, entscheidet sich dann aber dagegen. Sie fährt raus aus Platten.
5: Es sind alle schon auf seinem Dorf gewesen. Und ich habe gewusst, du musst hier eigentlich weg. Und ich bin einfach gegangen. Also das war der letzte Moment, wo ich wieder heim war. Ich bin noch einmal zurück. Und dann bin ich einfach gefahren.
4: Jelena wird ihre Hühner nie wiedersehen.
6: Ja, liebes Publikum, liebe Gäste, herzlich willkommen hier im Alpinen Museum Schweiz, hier in Bern. Wir freuen uns sehr, dass wir hier sein dürfen für den speziellen Anlass und dass wir heute über den Podcast reden Ade Platten, ein Dorf verliert seine Heimat. Wir hören jetzt nicht einfach die ganze Podcast-Folge miteinander, logischerweise, sondern wir haben die Stimme aus dem Podcast wirklich heute hier bei uns in der Runde, die Jelena Kalbermatten, die Sie jetzt gerade gehört haben im Intro, der Matthias Bellwald und Nicole Kalbermatten. Danke vielmals, sind ihr gekommen und redet mit uns heute nochmal über die ganze Geschichte, so offen, wie ihr das auch im Podcast schon gemacht habt. Jelena, vielleicht gerade eine erste Frage an dich. Wie war jetzt das gewesen, das Intro nochmal so zu hören?
5: Ja, also ein Jahr danach, wenn man sich da drin zurückversetzt, das ist schon speziell. Ich bin eigentlich gewohnt, meine Stimme zu hören. Ich arbeite im Radio. Aber es ist halt nicht die Stimme, die ich von mir kenne. Man merkt schon, dass da irgendwas wäre. Ich glaube, noch jetzt, wenn ich das müsste erzählen, ist irgendwas wie so eine Hektik drin, die in dem Moment einfach drin war.
6: Hilft es beim Verarbeiten oder reisst es auch wie etwas auf, wenn man nochmal so intensiv über die ganze Geschichte redet, Nicole?
7: Also ich bin im Gegensatz zur Jelena, habe ich nicht so gern, ich höre meine Stimme nicht so gern. Und zuerst habe ich so gedacht, ich höre es nicht. Dann habe ich gedacht, ich muss hören, was alles drin ist, was ich gesagt habe. Und dann, wenn du das halt gehört hast, das ist schon schmerzhaft gewesen. Es hat zwar gut getan, du bist einfach alles nochmal so Revue passiert. Aber es war schon in dem Moment für mich nicht einfach gewesen. Also die Tränen sind auf jeden Fall wieder geflossen, ja.
6: Ich glaube, das hat man gespürt, wenn man den Podcast gehört hat. Morgen ist es ja genau ein Jahr her, dass sich der Bergsturz jährt. Und da sind, wir haben es gehört, Häuser, verloren gegangen, Gebäude, aber vor allem eben auch ganz viele Erinnerungen und Lebensentwürfe. Matthias, wie geht es denn dir jetzt, ein Jahr nach dem Bergsturz?
8: Also es ist vielleicht so zu schreiben, vor einem Jahr der Bergsturz und der Eindruck, dass jetzt zwischendrin nichts war und heute ist jetzt wieder Revue schauen auf den Bergsturz. So ist es natürlich nicht. Der Bergsturz ist omnipräsent. Die Lebensumstände, wo wir drin sind, sind tagtäglich eigentlich diejenigen, die der Bergsturz hat verursacht. Das ist das Umfeld, das ist das Arbeitsumfeld und das sind euch die Arbeiten, die wir machen. Durch die Arbeiten ist es natürlich schwergewichtig, tagtäglich der Fokus auf den Bergsturz. Es ist die Nachbearbeitung von dem Bergsturz und der ist eigentlich omnipräsent. Und genau gleich, wie man das Lötschental hinkommt und gegen das Lötschelikon schaut und der Schuttke, ich glaube, der Dornbach hat nicht gesehen, genau so ist eigentlich der Bergsturz für alle, glaube ich, sehr, sehr präsent nach wie vor.
6: Das heisst, du hast gar keinen Moment gehabt, wo du hast einen Abstand gewinnen jetzt in dem Jahr?
8: Ich glaube, irgendwie Abstand gewinnen können damit Leute überhaupt nicht. Ich glaube, das sind so grosse Wunden. Da werden euch grosse Narben bleiben und das braucht euch sehr viel Zeit. Abstand zu gewinnen von dem Ganzen kann höchstens eine Flucht beim einen oder anderen darstellen, aber es holt immer relativ rasch wieder rein.
6: Ja, was bleibt, wenn es daheim nicht mehr da ist? Wie lebt man weiter, wenn sich alles verändert hat, sich alles verschiebt? Genau um so Fragen geht es in unserem Podcast. Ade Platten, ein Dorf verliert seine Heimat. Und wir haben natürlich auch Feedback bekommen auf das Ganze. Vielleicht, Nicole, hast du auch Reaktionen gehabt?
7: Sehr viel. Also ich habe viel so Umarmungs-WhatsApp bekommen oder einfach sehr berührend. Und danke für die Worte. Wir können es jetzt ein bisschen mehr nachfühlen. Schon ziemlich, ja. Von Kollegen, aber auch von Leuten, die jetzt mit mir schlussendlich nicht so viel zu tun haben, sind die Rückmeldungen gekommen. Ja.
6: Ein Feedback war zum Beispiel von jemandem, der weiter weg, also von einem anderen Teil aus der Schweiz geschrieben hat, Er hätte das erst jetzt können so wirklich fassen. Man hat die Katastrophe kennt, man hat vielleicht schon Bilder gesehen, aber man hat wie noch gar nicht so können fassen, was für Menschen dahinter stecken und was für Schicksal. Und ich glaube, das habt wie ihr, oder da, dass ihr eure Geschichte so erzählt habt, auch die Leute können so veranschaulichen. Oder es sind auch Feedbacks aus dem Lötschental selber, Leute, die gesagt haben, es hat ihnen beim Verarbeiten geholfen. Es ist auch kritisches Feedback gekommen, über das reden wir nachher gerade noch. Jelena, was hast du für Reaktionen bekommen?
9: Ja, eigentlich euch recht ähnlich. Wie Nicole hat gesagt, viel liebe WhatsApp. Und vor allem habe ich euch von Davos, von Leuten, die mit mir Saison zu Davos gemacht haben. Und ich habe zu Davos bewusst sehr wenig darüber geredet. Und ich habe nachher den Podcast gehört und habe genau das geschrieben, was du vorher gesagt hast. Dass sie einfach erst richtig realisiert, was da eigentlich passiert. Nach dem, was schon gelöst.
6: Vielleicht als Info für Sie, also Feedback und Fragen, die sind auch heute sehr willkommen. Sie dürfen jederzeit die Hand aufheben, extra die Linsen angelegt, dass sie alle sehen. Und so sehen wir dann aber am Schluss wie auch nochmal die Möglichkeit für eine Fragerunde, falls Sie ein spezielles Feedback oder eine Frage haben an unsere Gäste heute Abend. Ja, dass das Ganze möglich gewesen ist, dass wir überhaupt den Kontakt gehabt haben, gerade zu der Nicole und zu der Jelena, hat es wie auch eine Verbindung gebraucht. Und unsere Verbindung ist Sabine Steiner gewesen, von der Regionalredaktion Bern-Wallis-Freiburg. Und sie ist heute auch hier im Publikum. Sabine, es ist auch immer so ein bisschen spannend, oder? Das Making-of, wie kommt so etwas zustande? Vielleicht kannst du mal als erstes sagen, du hast ja sehr viel auch über den Bergsturz berichtet. Wie herausfordernd war es oder was ist da am meisten geblieben?
10: Also ich glaube, das Schwierigste war wirklich, einen Balance zu finden zwischen Nähe und Distanz. Man kehrt sich bei euch vom Wallis, habe euch einen gewissen Bezug zum Lötschental und ich mag mich noch angeben am Tag vom Bergsturz, wenn ich in einer Medienkonferenz geguckt habe und dann habe ich die Gesichter vom Gemeinderat gesehen, der Matthias Bellwald war auch da gewesen, die Blicke haben einfach alles gesagt. Die Fassungslosigkeit, der Schmerz, das Unverständnis, was jetzt da passiert ist und das habe ich ganz lange gespürt, einfach, ja, als Journalistin ist man ja Beobachterin, ein Stück weit ist man aber auch Teil vom Geschehen und da einfach ein gutes Gleichgewicht zu finden, nicht zu nach, aber auch nicht zu weit weg.
6: Wie hast denn du das Verhältnis erlebt zwischen den Medien und den Menschen in Platten?
10: Also wenn wir jetzt nach beim Bergsturz sind, dann ist ein extremes Informationsbedürfnis da gewesen, sind die Medien von der ganzen Welt da gewesen. Es hat auch so ein bisschen ein Gelbögler gegeben, gewisse Medienschaffende sind auch auf die Leute los, haben alle das Mikrofon da. Also zum Teil habe ich das auch sehr schwierig gefunden, zum zuschauen, aber also die allermeisten Medien haben es sehr gut gemacht, aber es fallen halt immer die Eufer nach gewissen Grenzen überschreitend.
6: Die Leute haben sich ja dann auch zum Teil zurückgezogen, haben dann auch gar nicht mehr unbedingt mit den Medien reden. Trotzdem hast du den Kontakt zu der Nicole und der Jelena herstellen. Wie ist das gelaufen?
10: Ja, dafür hat Zeit und Geduld gebraucht. Es ist ja sehr schnell klar gewesen, dass wir von SRF, dass die Leute begleiten, die Betroffenen. Ich bin 2 Wochen am Bergsturz an einer Urversammlung, an einer Gemeindeversammlung gewesen und habe dann Gespräche mit ein paar Betroffenen und das schon mal so ein bisschen angesprochen, aber sofort gemerkt, es ist viel zu früh. Die Leute sind unerschockt, ihnen jetzt gar nicht der Kopf für so komische Medienanfragen. Und auch im Sommer habe ich das Gefühl gehabt, ein Haufen Menschen, ein Haufen Betroffene sind nur damit beschäftigt gewesen, sich überhaupt irgendwie neu einzurichten und ein Provisorium, haben einfach andere Probleme gehabt, nur so gegen den Herbst zu tun. Ja, habe ich den Erfolg mit der Jelena seit ein paar Wochen, ich glaube, über die Ferien habe ich das überlegt und nicht nachher zugesagt. Und Nicole habe ich ein bisschen schon von der Musik gekannt und ich habe einfach mal die Gelegenheit gepackt, wenn ich sonst den Beitrag gemacht habe, sie zu fragen, ob ich persönlich würde erzählen und nicht nur als Musikpräsidentin, genau. Zum Glück sind beide dabei gewesen.
6: Über diese Verbindung sind sie dann dabei gewesen. Zum Abschluss vielleicht noch, was ist dir jetzt am meisten geblieben von dieser ganzen Katastrophe?
10: Uff, das ist schwierig zu sagen, aber ich glaube, ja, also ein Ereignis. Ich weiss es ja selber, ich bin selber Teil vom Medienkuchen. Es geht sehr schnell vergessen, was passiert ist. Die Bilder flimmern da irgendwie durch das soziale Netzwerk über die Bildschirme. Und man vergisst einfach wahnsinnig schnell, wie viel Leid das für die Betroffenen bedeutet. Und dass es so eine Katastrophe, also für die Betroffenen, ist die Katastrophe nicht ausgestanden. Und das darf man einfach nicht vergessen.
6: Danke vielmals. Sabine? Nach der Katastrophe ist natürlich dann schnell auch die ganze Zeit nachher gekommen, die ganze Verarbeitung, und im Podcast hört man, wie unterschiedlich die Leute umgehen, wie unterschiedlich die Leute Hilfsmittel brauchen zum Verarbeiten. Elena, du sagst einmal zum Beispiel, die Kirche hat dir nichts gebracht in dem Moment. Andere wiederum sagen, ihnen hat gerade der Glaube viel Stärke gegeben. Nicole, bei dir ist es auch Musik. Du erwähnst, also als Präsidentin natürlich vom Musikverein, erwähnst du auch nochmal, wie wichtig das es gewesen ist, für die Leute wieder können, zusammen Musik zu machen. Und genau das hören wir uns jetzt nochmal kurz an.
4: Nicole geht es in der Zeit nach der Katastrophe am besten, wenn sie Lieder wie dieses hier spielt, in der Blasmusik.
11: Und du bist zusammengekommen mit diesen Leuten, du hast gar nicht gross reden. Denen geht es gleich. Du weißt, wie es ihnen geht, sie wissen, wie es dir geht. Wenn du da hockst und Musik machst, es war wie vorher. Das kann er einfach niemand nehmen.
6: Du sagst auch eben, zum Teil haben gerade auch Männer können brüllen in der Musik, und dass das sonst manchmal, kannst du noch mal kurz uns mitnehmen, wie sind die ersten Proben dort gewesen?
12: Ja, es ist vor allem jetzt für das Stück, das er gehört, haben wir ja die Aufnahme gemacht. Das ist das erste Mal, als wir nach dem Bergsturz zusammenkommen. Es war nicht unbedingt eine Probe gewesen. Ich habe einfach informiert, wir machen die Aufnahme, das Stück. Und nachher können wir etwas reingehen, gehen wir heim. Und das ist natürlich sehr emotional gewesen. Weil das Stück haben wir sonst halt immer von Lina am Sonntag auf dem Dorfplatz gespielt. Herrgrossgrenadieren sind da. Fähnchen schweigen, die Glocken, Kerstleiten am Morgen für die Messe. Du kommst halt daher, spielst das durch. Du weisst, dass von Lina wird es dieses Jahr das Plateau nicht geben. Es war schon schwer gewesen. Also wir haben es etwa 5-6 Mal aufgenommen. Jedes Mal hatte ich Tränen in den Augen gehabt. Also wirklich durchgespielt habe ich es ganz sicher nie. Und ich hatte das Gefühl, ich habe gar nicht so recht auf rechts und links geschaut, weil es ist sicher alle gleich gegangen. Und in dem Moment ist mir halt nicht so festlich vorgekommen, sondern halt eher wie so eine Abschiedszeremonie.
6: Jetzt habt ihr am Sonntag vor einer Woche mit der MG Faflalp in Biel einen grossen Sieg geholt am Eidgenössischen Musikfest, und zwar den Sieg bei der Parademusik traditionell. An dem Tag, wo sich gerade auch die Evakuierung von Platten gehört hat. Matthias, du bist auch vor Ort gewesen. Was kommen da für Emotionen zusammen?
8: Ja, da kommen eigentlich die Emotionen zusammen, wie vorher mit dem Lied, das wir gehört haben. Da kommt das Bild. Das ist sehr schön beschrieben gewesen. Die Melodie, die wir vorher gehört haben. Da sieht man genau, wie der Fender immer rauf auf die Spielflöte das Fändli schweigt, und darunter die ganzen Zuschauer und die Dorfgemeinschaft und alle da sind. Und wenn man jetzt an diesem eidgenössischen Musikfest die eigene Musik hat wieder gesehen, aufmarschieren mit dem Nigel-Nagel-Niven Fändli. Es war sehr, sehr emotional.
6: Jelena, du bist auch vor Ort, hast du ähnlich erlebt?
9: Mhm. Ich bin das Konzert von der Musik, und das war schon sehr emotional. Ich habe das Stück gespielt, das am Lotto erinnert, wo ich die Glockenschläge musikalisch nachgemacht habe. Und das ist mir sehr nachgegangen. Und nachher der Einmarsch, wo ich euch vorne dran bin marschiert, ich war zuerst freut, weil es hat unglaublich gut getönt, was die da hinter mir haben gespielt. Und nachher ist es gegangen, bis irgendwas war am Strassenrand. Ein paar sind gestanden von unserem Dorf mit einem Plateau-Fändli. Und da habe ich so gemerkt, jetzt nimmt es mich der Grad. Und ja, der ist dann zum Glück bald durch gewesen.
6: Nicole, du als Präsidentin, wie hast du es erlebt?
12: Also, es war sehr ein Up-and-Down-Tag. Du hast einfach immer so Flashbacks gehabt von, weißt du noch, vor einem Jahr? Vor einem Jahr haben wir gerade hier, vor einem Jahr haben wir da. Am Abend bist du auf der Bühne, bekommst gesagt, du hast gewonnen. Es ist von so grosser Freude bis zurück, Heimweh, Sehnsucht. Es war sehr emotional gewesen, ja. Und ich bin am Abend richtig müde gewesen von diesen ganzen Gefühlen, ja.
6: Das kann ich mir vorstellen. Ist denn allgemein die Katastrophe im Moment wieder näher, wieder grösser, jetzt, wo sich alles jährt?
12: Also bei mir auf jeden Fall, ja. Ich habe wieder in der Nacht, wo ich weniger schlafe, weil ich wieder zu viel grüble und man kann es gar nicht abstellen. Ich bin jetzt halt einfach ein Mensch, mir kommt gerade alles wieder so durch. Andere haben hoffentlich das nicht. Und ich hoffe jetzt, dass dann am Morgen wieder besser wird.
6: Wie ist es bei dir, Jelena, jetzt, wo sich es jährt?
9: Ja, ich habe das schon ein bisschen. Vor allem, weil jetzt habe ich wieder das Medienaufkommen extrem hat zugenommen. Und ich habe das Gefühl, jedes Mal, wenn man ein Wahl zusagt, dann hat man das Gefühl, es geht schon. Nachher bist du da, zum Beispiel gestern, und erzählst das alles nochmal. Und dann merke ich schon, dass mir das, glaube ich, eher nicht so gut ist. Also, ja. Von daher bin ich euch froh, wenn der Tag morgen durch ist und dann hoffentlich einmal ein bisschen abflacht, weil alles einmal schon war.
6: Dir hat ja gut getan, jetzt in dieser Zeit, vor allem auch der Abstand, oder? Du bist auf Davos gewohnt, hast dort auch alles mega super gefunden am Anfang und dann irgendwann bist du so ein bisschen ins Vermissen reingekommen und bist mittlerweile wieder zurück im Lötschental. Wie sieht denn dein Leben jetzt aus?
9: Also ich bin gerade letzte Woche in eine neue Wohnung gezügelt und arbeite ein bisschen als Freelancerin wieder, als Journalistin und gehe dann nachher auf die Prüfung von Assazeta. Und ich glaube, mein Leben momentan ist also ein bisschen, ich mache glaube alles, was ich immer schon mal haben wollte. Das hat mit Davos angefangen. Jetzt gehe ich auf die Assazeta, im Herbst kann ich reisen, weil ich mir glaube einfach jetzt einmal die Zeit nehme, die Sachen zu machen.
6: Also Davos ist rückblickend für dich auch die richtige Entscheidung gewesen.
9: Ja, ich würde jederzeit wieder gehen. Einerseits, weil Davos ein super Skischule ist, also ist ein mega schöner Ort, die Community ist richtig gut. Und andererseits, weil es mir auch mal gut getan hat, einmal einfach nicht mehr jeden Tag mit dem Blatt konfrontiert sein. Ich habe einmal einen Tag nicht daran gedacht. Und ich glaube, das hätte ich im Wallis nicht kennen. Und gleichzeitig habe ich dadurch, dass ich so weit weg bin, gemerkt, dass ich gleich noch ins Wallis herkehre. Und seitdem, als ich zurückgekommen bin, habe ich viel weniger Heimweh mehr. Weil ich glaube, durch den Abstand mehr Lätschen als Heimat gesehen, war ich vorher wirklich, also vorher bin ich der Überzeugung gewesen, dass ich nie mehr, also ein Heimatgefühl werden habe. Und seitdem, als ich zurück bin, habe ich das auch noch nicht, aber habe ich jetzt die Hoffnung, dass ich es irgendwann wieder werden habe.
6: Nicole, du bist immer noch in der Wohnung von einem Bekannten mit deinem Mann und deinen zwei Kindern. Wie gehen deine Kinder momentan mit dem Ganzen aus? Du hast, ich weiss noch im Podcast, mehrmals gesagt, es ist extrem wichtig, sie am Anfang, hauptsächlich ihnen geht's gut und sie haben das am Anfang, glaube auch wie einigermassen gut können verarbeiten. Aber wie ist die Situation heute?
12: Also vor allem heute sind sie natürlich sehr nervös, weil wir gehen am Morgen mit ihnen zuerst mal auf Plateau. Im Moment dreht sich alles um das. Ich bin dann gespannt, wie sie reagieren. Es ist eigentlich die letzten Monate stabil gewesen, besser. Aber wir hatten vorher schon ein bisschen Probleme gehabt, vor allem der Sohn. Er war 6 Jahre alt, wenn es passiert ist. Er hat Probleme gehabt mit Albträumen und nicht wollen schlafen. Aber das ist eigentlich in letzter Zeit besser gekommen. Und ich hoffe, morgen der Besuch im Plateau, dass das euch ihm gut tut und nicht wieder einen Rückschritt gibt.
6: Ja. Also, ihr geht morgen an die Gedenkfeier, die dann im Plateau ist. Wie hast du mit den Träumen? Du hast ja auch immer sehr intensiv geträumt.
12: Ich träume euch wieder mehr von euch schon, aber es ist logisch, wenn du halt wieder den ganzen Tag so mehr darüber nachstudierst. Letzthin bin ich wieder in meinem Haus gewesen. Ich habe nochmal die Möglichkeit gehabt, zu packen. Und das ist so absurd, dass du das je im Unterbewusstsein verträumt hast. Ich habe einen ganzen Berg unten von der Eingangstür zugemacht. Vor allem Plüschtier von Kind, Fotoalbum, einfach das, was halt jetzt denke ist, warum habe ich es nicht hingepackt. Und nach dem Schluss vom Träumen kommt dann meistens so eine komische Situation. Dann kommt der Mann, wir haben gar nicht so viel Platz, was willst du mit dem ganzen Zeug? Und der ist, ja, es sind einfach so Träume, die du gerne zurückgehst. Aber
6: Matthias, hast du auch geträumt von Platten?
8: Ja, ich habe nicht geträumt von Platten, auch von weissen Ried. Aber es ist mehr die Zeit, wenn ich in der Nacht der Woche und ich dann noch nicht mehr einschlafen kann, das ist schlimmer. Die Träume selber habe ich jetzt nicht eigentlich in dem Sinne negative Erlebnisse, sondern es sind eigentlich Träume von Platten, wie es ist gewesen. Eigentlich die Katastrophe irgendwie geträumt habe ich jetzt nicht. Aber damit konfrontiert am Abend, wenn du ins Bett gehst, nicht lang, weil ich bin sehr müde in der Regel dann ins Bett und schnell eingeschlafen. Und wenn ich dann allerdings bin erwacht, dann hat dann natürlich alles eine andere Dimension angenommen. Dann hast du dann die Arbeit gesehen und alles, was noch sett ist, kenntest, gemiestest. Und dann, sobald du dann deinen ersten Schlaf hast durchgekommen, ist dann halt schwieriger gewesen, wieder zu schlafen und schön zu träumen. Auf die Musik wollte ich gleich noch gerade vorher zurückkommen. Ja, das war sehr emotional gewesen. Aber es hat euch unheimlich, glaube ich, auch geholfen, die sind mitgegangen und da sind hergegangen. Das war wie ein Fanclub gewesen. Die sind unheimlich stolz gewesen. Und, die Musik da gesehen, aufmarschieren, das war wirklich sackstark gewesen. Und die sind uns sehr stolz marschiert und haben alles gerne. Also, euch das Stück, was haben gecheckt, was das gespielt haben. Das war so stark gewesen. Da sind sehr viele Emotionen drin gewesen. Aber alle, die es gehört haben, sind überzeugt gewesen, das kann keine Musik besser spielen als der Ischi.
13: Ja, man kann gut nachvollziehen, dass das bei der Verarbeitung hilft, gerade so eine Musik nochmal das Zusammenkommen und das in die Welt raustragen irgendwo. Was hat denn dir geholfen jetzt in dem Jahr? Oder du sagst, du bist irgendwie nie daraus rausgekommen, du bist permanent drin am Arbeiten. Ja, was sind so die Momente, die dir helfen?
8: Das nahe familiäre Umfeld. Vermutlich alles, was einem vertraut ist. Also, bei mir ist jetzt sicher euch ein Kirchgang, etwas, was vertraut ist. Die Musik oder das Freizeitleben, Kirchenchor oder einfach das, was irgendeine Normalität wieder tut, einem herstellen, wie es vorher ist, natürlich nicht gleich, aber das hilft ungemein. Denn was euch sehr hilft tagtäglich, sind die Fortschritte. Die Motivationswünsche, die man natürlich von allen Seiten bekommt, ist gut, geht's rasch und hopp und nur weiter und das hilft natürlich schon, motivationsmässig zu arbeiten und zu wirken. Und wie gesagt, das Freundesumfeld, dann hilft mir persönlich euch das Arbeitsumfeld, das ich habe. Ich habe ein wunderbares Arbeitsumfeld in dem Gemeinderat, wo ich drin arbeite. Wir haben sehr ein sehr harmonisches Umfeld. Wir haben euch nicht alle immer die gleiche Meinung, aber wir können uns auf ein Ziel fokussieren, ausdiskutieren und danach machen. Und das hilft natürlich ganz ungemein.
13: Jetzt ist es ja so, dass man, du hast vor den Schuttkegel angesprochen, dass man den wieder mehr sieht als im Winter. Verändert sich da etwas, Nicole?
12: Also der Moment, wo der Schnee ist geschmolzen und das wieder raus ist gekommen, ist wirklich schlecht gewesen mit mir. Weil du hast endlich frei, der Frühling kommt, die Blumen von da blühen. Du spürst da so einen Frühling in der Luft, dann schaust du da so rein und dann kommt einfach der ganze Dreck alles wieder raus. Das ist schon sehr schlecht gewesen. Ja.
13: Jetzt ist ja vor kurzem hat es auch eine Meldung gegeben, dass sich ein Gletscher oberhalb von der Favloalp bewegt, dass der wieder genauer muss beobachtet werden, was passiert mit einem, wenn man denn so etwas hört? Gerade du, Nicole, wo ja sagst, du schaust die Berge heute auch ein bisschen anders an.
12: Mich hat es ein bisschen erstaunt, weil ich meinen Opa hat den Augsthumor und Schaf jahrzehntelang gehabt, so seit ich mich als Kind erinnere, bin ich sicher fast 100 Mal über den Gletscher gelaufen. Also ich kenne den Gletscher. Klar, da tut es immer Rumor und Pochen, da ist immer etwas. Du hast halt in dem Moment so gedacht, ja toll, jetzt fährt es wieder von vorne an. Ist natürlich nicht ganz die gleiche Ausgangslage, er ist weiter hinten, er ist ja nicht gerade direkt im Plattendorf. Aber es war schon sehr ein komisches Gefühl gewesen, ja.
13: Hast du auch ein komisches Gefühl gehabt, Matthias?
8: Also ich möchte mich eigentlich dem anschliessen, was Nicole vorher gesagt hat. Es ist natürlich nicht beim Dorf, es ist zwischen Dorf und Favleralp. In dem Sinn, auch von der Dimensionierung ist da nicht das gleiche Gefühl jetzt aufgekommen wie vorher.
3: 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Und jetzt gibt's hier das News-Update.
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0: Die Nachrichten von SRF um 12.30 Uhr mit Dominik Rolli. Israel geht weiter gegen die Hisbollah-Miliz im Libanon vor. Zehntausende Menschen sind zur Flucht aufgerufen. Und über 200 Verletzte in Frankreich. Nach dem Champions League-Final schlagen die Siegesfeiern in Gewalt um. Das Wetter heute Schauer und Gewitter, morgen zunehmend sonnig und 23 Grad warm. Die israelische Armee stößt weiter in den Libanon vor. Sie hat im Süden des Landes weitere Gebiete erobert und unter anderem eine Burg aus dem 12. Jahrhundert besetzt. Die libanesische Regierung kritisiert dies scharf. Lukas Siegfried fasst zusammen.
1: Das israelische Militär ist im Südlibanon laut eigenen Angaben so weit vorgestoßen wie seit einem Vierteljahrhundert nicht mehr. Die eigenen Truppen hätten die Festung Beaufort eingenommen, teilt das israelische Militär mit. Diese liegt auf einem strategisch wichtigen Berg auf mehr als 600 Metern Höhe. Gleichzeitig rief die israelische Armee die Menschen im Südlibanon dazu auf, das Gebiet zu verlassen. Die Region südlich des Flusses Sahrani solle evakuiert werden. Der Fluss verläuft etwa 40 Kilometer von der Grenze zu Israel entfernt. Als Grund für den Vorstoß nennt das israelische Militär die Angriffe der Hisbollah-Miliz auf den Norden Israels. Libanons Ministerpräsident Nawaf Salam wirft Israel hingegen vor, den Süden seines Landes weitgehend zu zerstören. Die Angriffe seien ein Versuch, die Geschichte auszuradieren, sagt Salam. Israel und die libanesische Regierung in Beirut vereinbarten Mitte April eigentlich eine Waffenruhe. Die Hisbollah-Miliz war an den Gesprächen aber nicht dabei und lehnt Verhandlungen mit Israel ab. Die gegenseitigen Angriffe zwischen Israel und der Hisbollah gehen trotz der Waffenruhe weiter.
0: Nach dem Sieg von Paris Saint-Germain im Finale der Champions League ist es in Frankreich in der Nacht zu Ausschreitungen gekommen. Die Polizei hat landesweit 780 Personen festgenommen. Das gab Innenminister Laurent Nunez bekannt. Es soll mehr als 200 Verletzte gegeben haben, darunter 8 Schwerverletzte. Diese Gewalteskalation sei absolut inakzeptabel, sagte der Innenminister. Bereits letztes Jahr hatte Paris Saint-Germain die Champions League gewonnen und auch damals kam es bei den Siegesfeiern landesweit zu Ausschreitungen mit Verletzten und sogar Todesfällen. Nun zu drei kurzen Meldungen zum Krieg zwischen Russland und der Ukraine. Die ukrainische Armee hat in der Nacht ein weiteres Mal Russland mit Drohnen angegriffen. Ein ukrainisches Online-Medium berichtet, es seien russische Öllager sowie eine Raffinerie getroffen worden. Russische Behörden bestätigen das teilweise. Derweil soll auf der von Russland annektierten Halbinsel Krim der Verkauf von Benzin eingeschränkt werden. Das kündigte der zuständige, von Russland eingesetzte Gouverneur an. Warum der Verkauf von Benzin rationiert werden soll, sagte er nicht. Und die Ukraine hat von Deutschland ein weiteres Luftabwehrsystem Iris-T erhalten. Das teilt der ukrainische Präsident Volodymyr Zelensky auf Telegram mit. Gleichzeitig fordert Herr Zelensky mehr Munition für das Luftabwehrsystem. In Kolumbien wählen heute mehr als 40 Millionen Menschen eine neue Präsidentin oder einen neuen Präsidenten. Die Wahl wird überschattet von einer neuen Welle der Gewalt. Südamerika-Korrespondentin Teresa Delgado.
2: Die Gewalt ist zurück im Alltag der Kolumbianerinnen und Kolumbianer. In den letzten Wochen sorgten eine Reihe von Bombenanschlägen und Kämpfe in den Regionen Cauca und Catatumbo für Angst und Schrecken. Der Versuch von Kolumbiens erstem linken Präsidenten Gustavo Petro, Frieden zu schließen mit den Rebellengruppen im Land, verlief im Sand. Immer wieder müssen Anwohner aus den umkämpften Gebieten fliehen. Menschenrechtsorganisationen sprechen von der schlimmsten Binnenflucht seit Jahrzehnten in Kolumbien. Und trotzdem, Favorit im ersten Wahlgang ist der linke Kandidat Iván Cepeda. Der Menschenrechtsanwalt und enge Verbündete des bisherigen Präsidenten Gustavo Petro verspricht soziale Reformen und neue Friedensgespräche mit bewaffneten Gruppen. Rechte Kandidaten wie der Geschäftsmann Abelardo de la Espriella oder die Senatorin Paloma Valencia setzen auf eine harte Hand gegen Kriminalität und Guerillas. Beobachter sprechen von der stärksten Polarisierung seit Jahren. Kolumbien steht vor einem Richtungsentscheid. Präsident Gustavo Petro darf aufgrund einer Amtszeitbeschränkung nicht mehr antreten, was dem linken Kandidat Cepeda zugutekommen könnte, während die politische Rechte eher fragmentiert scheint. Laut Umfragen dürfte heute keiner der Kandidierenden die absolute Mehrheit erreichen, weshalb eine Stichwahl im Juni das wahrscheinlichste Szenario ist.
0: Teresa Delgado. In Studen im Berner Seeland ist letzte Nacht ein großes Holzhaus in Brand geraten. Darin befand sich ein Brockenhaus, in dem unter anderem Möbel gelagert waren. Die Feuerwehr rückte mit einem Großaufgebot aus, wie ein SRF-Reporter vor Ort berichtete. Auf Bildern und Videos waren meterhohe Flammen zu sehen. Das Haus wurde weitgehend zerstört. Auch der Straßenverkehr war vom Brand betroffen. Auf der Autobahn A6 in Richtung Lies war die Ausfahrt Studen gesperrt wegen der Löscharbeiten. Das teilte die Kantonspolizei Bern mit. Beim Brand sei niemand verletzt worden. Warum das Feuer ausgebrochen ist, werde ermittelt. Zum Schluss noch das Wetter. Heute Nachmittag und Abend ziehen Regenschauer und teils kräftige Gewitter auf. Morgen fällt an den Alpen noch etwas Regen. Dann wird es immer sonniger und 23 Grad warm, im Süden bis 29 Grad. Das waren die Nachrichten von Radio SRF, verantwortlich Adrian Huber.
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4: Schön haben Sie Ihren Infosender eingeschaltet. Wir kurven in dieser halben Stunde in der Wirtschaftswelt herum. Wir starten im Elektro-Ferrari, der ziemlich zu reden gibt. Und wir landen am Schluss auf dem Mond. Der soll nämlich von Menschen besiedelt werden. Dieses Projekt der NASA schauen wir uns genauer an. Ich bin Isabel Meissen. Die Marke Ferrari ist ja für viele Autofans der Inbegriff von lauten Motoren, von Geschwindigkeit und Luxus. Und ausgerechnet diese Marke bringt jetzt ein Elektroauto auf den Markt. Das ist ein Schritt weg vom klassischen Verbrennungsmotor und hin zur Elektromobilität. Beatrix Keim ist Direktorin bei CAR, einem deutschen Forschungsinstitut für Automobilität. Sophia Fessler hat sie gefragt, warum einer der bekanntesten Sportwagenmarken der Welt gerade jetzt auf so ein E-Modell setzt.
5: Das sind natürlich Planungen in der Automobilindustrie, die relativ langfristig sind. Ein Fahrzeug aktuell nicht nach chinesischer Geschwindigkeit oder nach das, was Volkswagen oder Audi hier schon gezeigt haben, dauert schon 4 bis 5 Jahre. Und insofern ist das jetzt nicht eine Planung, die exakt jetzt gerade zum Iran-Konflikt und hohen Benzinpreisen kommt, sondern das ist jetzt heraufgetreten. Im Frühjahr ist es eigentlich sehr normal, dass neue Fahrzeuge gezeigt werden. Und ich glaube, eigentlich ist es jetzt gerade aufgrund der geopolitischen Situation der perfekte Zeitpunkt für Ferrari, hier das erste E-Auto zu zeigen.
6: Andere Sportwagenhersteller wie beispielsweise Porsche stehen ja bei Elektroautos im Moment eher auf die Bremse. Warum könnte Ferrari denn trotzdem diesen Schritt gehen?
5: Ich denke zum einen, dass man sich eben angeschaut hat, was die Konkurrenz macht, soweit man einen Porsche, aber auf jeden Fall Lamborghini eben als Konkurrenz sieht, dass hier Volkswagen natürlich aus einer Gesamtkonzernsituation entschieden hat, manche Projekte innerhalb von Porsche und Lamborghini zurückzustellen, hat andere Gründe. Ich glaube aber, dass Ferrari hier sich dazu entschieden hat, voranzugehen, weil sie doch als einer der Technologietreiber gelten, gerade im Supersports-Bereich. Und hier eigentlich jetzt eine Lücke füllen können, die von den anderen eben nicht genutzt werden, Lamborghini oder Porsche, und sich hier fast schon ein Alleinmerkmal bereitstellen können.
6: Ferrari ist bekanntlich ja auch eine ziemlich emotional aufgeladene Automarke. Gerade das Fahrgefühl oder der Sound sind ein Teil der Identität. Wie stellt denn Ferrari all das auch bei einer E-Version sicher?
5: Nun, man hat offensichtlich genau diesen Punkt auch sehr beachtet, um eben auch den E-Bereich wirklich die Emotionalität zu verschaffen. Und ich glaube, das Management und die Ingenieure bei Ferrari wissen, dass es eben um Fahrgefühl und ja eben auch Sound geht. Und man hat hier offensichtlich eine Lösung gefunden, um einen Sound nach innen, aber eben auch nach außen zu generieren. Das können andere Hersteller auch schon. Das habe ich sogar schon selbst gehört. Von Fahrgefühl kann ich jetzt natürlich noch nichts sagen, aber ich glaube, hier wird man gewiss auch eben diese etwas längere Entwicklungszeit genutzt haben, um auch dieses Fahrgefühl mit auf die Straße zu bringen, um hier ja die Emotionalität und das, was die Marke Ferrari ausmacht, auch in den zukunftsträchtigen E-Markt übertragen und übersetzen zu können.
6: Bei Sportwagen hat es ja lange grundsätzlich geheißen, echter Fahrspaß braucht einen Verbrennungsmotor. Verändert sich denn gerade grundsätzlich die Vorstellung davon, was Fahrspaß eigentlich bedeutet?
5: Ich glaube auf jeden Fall. Und ich glaube nicht, dass das nur etwas mit den gestiegenen Benzinpreisen zu tun hat, sondern durchaus der sehr schnell fortschreitenden Technologie im Bereich von reinen batterieelektrischen Fahrzeugen, die eben hier mittlerweile mit guter Technologie, was das Fahrwerk angeht, was die Batterie angeht, hier mitreißen können. Man hört ja auch immer wieder von neuen Rekorden auf den einschlägigen Rennstrecken, die eben von den E-Fahrzeugen gebracht wird. Und gerade Ferrari, die ja natürlich auch im Rennsport ein großes Maß mitzureden haben, könnten hier somit auch wieder zeigen, dass sie da noch mit dabei sind. Warum nicht zum Beispiel ein Umstieg von der Formel 1 auf die Formel E, um eben auch hier das, was man immer gerne sagte, dass die Formel 1 sozusagen ja die Haute Couture der Automobilindustrie ist, das dann eben zu übertragen im Formel E-Bereich, um hier dann auch von dem absoluten Performance-Sport auf die Straße das hier bringen zu können. Und insofern denke ich schon, dass es insgesamt gerade eine Änderung gibt, dass man sieht, dass elektrische Fahrzeuge emotional, schnell und durchaus performancefähig sind.
6: Sie sagen es also, Ferrari setzt auf Elektro. Könnte das grundsätzlich vielleicht ein Zeichen dafür sein, dass E-Autos endgültig im automobilen Mainstream angekommen sind?
5: Ich glaube schon, auf jeden Fall. Und wie gesagt, ich glaube nicht, dass die Zurückhaltung bei Porsche und Lamborghini damit zu tun hat, dass der Volkswagen-Konzern nicht auf E setzt, sondern in diesen Bereichen hier eben andere Faktoren gerade hineinspielen. Generell sieht man ja, dass in Europa mittlerweile der Anteil von Neuregistrierungen durchaus Richtung 30% geht, was die rein batterieelektrischen Fahrzeuge geht. Von China brauchen wir gar nicht zu sprechen. Und insgesamt eigentlich auch der Weg hier hingeht, gerade eben aufgrund von den geopolitischen Spannungen rund um Öl, ist eben die Frage, wie viel gibt es noch oder aber für wie lange kann man es eigentlich noch als Normalbürger bezahlen? Gut, ein Ferrari ist nicht für den Normalbürger, aber auch hier kostet es eben auch viel Geld, insbesondere das Fahrzeug natürlich. Aber ich glaube eben schon, dass hier gerade Ferrari zeigen kann, E ist möglich, E ist emotional aufladbar und es braucht nicht nur einen Verbrenner.
4: Beatrix Keim ist Direktorin bei CAR, das ist ein deutsches Forschungsinstitut für Automobilität. Sie sind die Jüngsten in der Arbeitswelt im Moment, die Generation Z oder die Gen Z, wie man auch sagt, also Menschen zwischen 16 und 31. Oft hört man, diese Gen Z habe höhere Ansprüche an alles, an die Arbeitsstelle, an die Chefinnen und Chefs als frühere Generationen. Aber nun zeigt eine neue Studie, diese Gen Z an und für sich gibt es gar nicht. Auch da sind es ganz unterschiedliche Typen, die drin sind, zum Beispiel leistungsorientierte Menschen und solche, die eher Sicherheit und Langsamkeit brauchen. Yves Kilcher hat mit Yannick Blättler über die Gen Z gesprochen. Er berät Unternehmen, die jüngere Arbeitskräfte gewinnen wollen.
3: Ich glaube, wir haben mit der Generation Z eine spezielle Generation, die wir beobachten konnten und auch in Zukunft müssen. Eine Generation, die definitiv höhere Anforderungen hat, ist aber nicht alles schlecht, weil das heißt ja nicht, dass sie nicht arbeiten wollen, sondern einfach, dass sie vielleicht in einem anderen Kontext arbeiten wollen in Zukunft.
7: Wie anders ist denn diese Generation Z oder diese Gen Z? Weil in den Medien zum Beispiel erhält sie ja viel Aufmerksamkeit.
3: Definitiv, es war eine Herausforderung in den letzten Jahren, die junge Generation für sich zu gewinnen auf dem Arbeitsmarkt. Das hat auch sehr viel Wirbel aufgewirbelt, wo es halt Diskussionen gab. Ich glaube, sie sind nicht komplett eine neue Menschengruppe, sondern sie haben von einem Kontext profitiert oder sind in einem Kontext aufgewachsen, wo halt neues Führungsverständnis verlangt wird, mehr Flexibilität, mehr Klarheit, schnellere Feedbacks, schnellere Bewerbungsprozesse und wahrscheinlich schon auch den einen oder anderen Benefit, der da gesucht wird. Ich glaube aber trotzdem, wenn man der jungen Generation eben einen guten Kontext bietet im Arbeitsumfeld, ist es definitiv eine Generation, die auch Gas geben will und sich selber auch entwickeln will.
7: Was heißt denn einen guten Kontext, ein gutes Umfeld bieten?
3: Also wir sehen schon, dass die Führungsarbeit komplexer und aufwendiger geworden ist. Ich glaube, gerade junge Leute, die wollen schnelleres Feedback haben. Die wollen zum Beispiel nicht mehr Jahresendgespräche, sondern die wollen Quartalsziele, sofortige Feedbacks erhalten. Die wollen einen klaren Entwicklungsplan sehen. Egal, ob es sehr, sehr steil oder eher flach ist. Aber die Leute haben beispielsweise schon beim Bewerbungsgespräch, wollen die wissen, hey, was ist hier möglich? Wie kann ich mich weiterentwickeln? Sie brauchen brauchen psychologische Sicherheit. Ich will nicht sagen, dass es die einzige Generation ist, die das braucht, aber wir merken schon, wie stark dieses Bedürfnis ist. Und ich glaube, wir brauchen da noch ein bisschen inspirierendere Führung, gerade für die Jungen, weil die sind natürlich unsicher, bin ich auf dem richtigen Weg, sie vergleichen sich, sie haben viele Möglichkeiten und da müssen wir schauen, dass wir ihnen eben auch diese Sicherheit geben.
7: Ein Vorurteil, die Gen Z, die sei faul und würde nicht gerne arbeiten. Jetzt sagt aber diese neue Studie, 59% würden gerne arbeiten. Wie erleben Sie dies?
3: Ich glaube auch, es ist nicht eine Generation, wo gar niemand mehr arbeiten will. Ich glaube, die Anforderungen sind da und die, ich sage jetzt mal, eine gewisse Normalverteilung von den ganz Faulen bis zu den absoluten Overachievers, die gab es in jeder Generation schon. Wir sprechen natürlich immer gerne, gerade bei den Jungen, über die Ehre des Fauleren, vielleicht auch am Stammtisch oder in den Gesprächen oder in den Medien. Aber nein, ich glaube, die junge Generation, die will arbeiten, die will was bewegen. Und ich sehe es wirklich immer wieder und sage es gerne auch nochmal, wenn man ein gutes Umfeld bringt für alle Mitarbeiter, vor allem auch die Jungen, dann kann man aus denen definitiv Leute machen, die wirklich was bewegen wollen und Gas geben.
7: 20% dieser Jungen sind bei der Arbeit geistig überlastet, das sagt die Studie auch. Und das sei laut der Studie der höchste Wert im Generationenvergleich. Was ja. können Arbeitgebende dagegen tun?
3: Es ist sehr wichtig, dass man dieses Thema ernst nimmt. Wir sehen das bei unserer Firma natürlich auch und wirklich eine große Challenge auch in Zukunft, diese mentale Gesundheit im Privat- sowie auch im Geschäftsleben. Ich glaube, Unternehmen müssen sich darauf achten, dass sie Gefäße schaffen, wo mehr darüber gesprochen wird, wo eben diese psychologische Sicherheit herrscht, dass sich die Jungen ausdrücken können, was macht ihnen Stress, was macht ihnen Druck, wo macht es ihnen aber auch Freude, wie fühlen sie sich gerade, dass man daran arbeitet, Resilienz aufbaut, das ist etwas, was man lernen muss und nicht einfach so hat. Und ich glaube, die Jungen, die müssen da einen guten Weg finden. Ich glaube, Unternehmen, gerade Führungskräfte, müssen dieses Thema auf dem Radar haben. Mehr Gespräche, mehr Check-ins und vielleicht eben auch mehr Möglichkeiten, sich bei Krisensituationen sich da Hilfe zu holen oder Hilfe anzubieten.
7: Die Ältesten dieser Gen Z, die sind heute 31 Jahre alt. Man könnte sagen, zwischen 31 und 65, da sind noch ganz viele andere Arbeitnehmende. Wieso ist es für Unternehmen derart wichtig, dieser Generation Z so viel Aufmerksamkeit zu schenken?
3: Ich finde es generell gut, dass man den Mitarbeitern mehr Aufmerksamkeit schenkt. Das kann ich schon mal über alle Generationen sagen. Die Challenge war natürlich, dass wir aufgrund des demografischen Wandels einfach viel weniger junge Leute hatten, die in den letzten 10 Jahren in den Arbeitsmarkt eingetreten sind. Bedeutet auch mehr Verhandlungsmacht für die Jungen. Sie konnten sich auswählen, wo sie die Lehre oder wo sie die Stelle antreten. Das heißt natürlich schon mal da, als Firma muss man schauen, dass man genügend relevant ist für die Jungen. Ich glaube aber generell auch, es ist die Zukunft. Es war immer schon die Zukunft. Die Jungen sind wichtig. Die muss man begeistern für die Firma, für die Branche und für die Schweiz generell als Gesellschaft. Und das finde ich nach wie vor wichtig, dass wir die auch begeistert in die nächsten 30 Jahre mitnehmen.
7: Sie selbst, Sie beraten Unternehmen und man könnte ja jetzt sagen, ja, viele dieser Herausforderungen hat es auch schon früher gegeben. Haben Sie und andere Unternehmen in diesem Bereich da einfach ein wunderbares Geschäftsmodell entdeckt?
3: Die Nachfrage war sicher groß in den letzten 10 Jahren, aber nicht, weil wir einfach da gutes Marketing betrieben haben, sondern seit 10 Jahren haben wir wöchentlich Anfragen von Unternehmen, diese junge Generation zu verstehen und mit ihnen zu wachsen. Wir haben 25 Mitarbeitende hier, die arbeiten 60%, 80%, 100%, die sind voll auf der Payroll und das Unternehmen muss funktionieren, also es ist nicht einfach nur ein Marketing-Gag, sondern wirklich ein großes Bedürfnis in der Schweizer Wirtschaft.
7: Die Generation Z, die ist unterdessen in der Arbeitswelt angekommen. Als nächstes kommt die Generation Alpha. Wie anders ist die?
3: Ja, das wird spannend zu beobachten sein. Diese Generation ist eher eine Fortführung von der Generation Z. Es gibt noch keine klaren Studien, die sagen, es sei eine komplett neue oder andere Generation. Sie ist mit KI komplett aufgewachsen in den letzten Jahren, hat es in ihrer Bildung schon voll benutzt. Social Media, Smartphones seit klein auf und natürlich die ganzen digitalen Medien. Das heißt, einerseits profitieren sie davon, andererseits wird es aber auch Gegenströme, Gegentrends geben, wie beispielsweise Ruhe, Entschleunigung oder eben diese Reizüberflutung ein bisschen einzudämmen. Ich glaube, das wird sehr, sehr wichtig sein, weil sie haben auch jetzt von der Generation Z jetzt schon ein bisschen gelernt und gesehen, hey, vielleicht war das ein bisschen zu viel digitale Zeit im Alltag.
4: Das sagt Yannick Blättler, er berät Unternehmen, die jüngere Arbeitskräfte gewinnen wollen. Er selbst ist knapp nicht mehr Teil der Generation Z. In den USA sind die Zinsen nach wie vor ziemlich hoch und das wirkt sich aus unter anderem auf den Immobilienmarkt. Dort läuft es nicht besonders gut. Es gibt aber Ausnahmen, einen Boom bei Luxusimmobilien. Warum ist das so? Das wollte Peter Hanselmann von US-Börsenkorrespondent Jens Korte wissen. Erste Frage, wo stehen denn die angesagtesten Luxushäuser und Wohnungen im Land?
8: Also Red Hot, wie es so schön in den USA heißt, läuft vor allem der Markt für Luxusimmobilien gerade in San Francisco. Da hatte es jetzt

0: Dollar eben in New York gekauft worden ist, aber jetzt zuletzt ist es vor allem Kalifornien und dann eben auch Miami, andere Teile von Florida, wo die Immobilien, die Luxusimmobilien besonders gefragt sind.
1: Und warum ist das so? Warum sind Luxusimmobilien im Moment besonders gefragt?
0: Also es gibt unter anderem zwei Faktoren, weshalb wir gerade jetzt so einen kleinen Boom in diesem Bereich erleben und insgesamt der amerikanische Immobilienmarkt eher etwas verhalten unterwegs. Das hängt vor allem auch an den nach wie vor noch verhältnismäßig hohen Zinsen. Aber nehmen wir jetzt mal zum Beispiel San Francisco. Das ist ja die Tech-Ecke und gerade die ganzen Startups, auch gerade aus dem Bereich künstliche Intelligenz, die heuern Talente an und diese Talente werden dann wiederum mit recht stattlichen Bonuspaketen angelockt und dieses Geld fließt dann teilweise eben gerade wieder in den Immobilienmarkt. Also letztendlich das ganze Geld, das in Richtung künstliche Intelligenz geblasen wird, das ist einer der Faktoren. Und dann insgesamt sind ja die Aktienmärkte auch gut gelaufen, nicht nur in den letzten Monaten, sondern eigentlich ja schon seit Jahren. Und das hilft eben vor allem den vermögenden Amerikanern und die stecken das Geld dann ebenfalls wiederum in den Immobilienmarkt. Ich denke mal, das ist auch mit ein Faktor, weshalb gerade auch zum Beispiel Florida eben im Luxussegment so stark zulegt. Gerade dort auch unter anderem wegen den tiefen Steuern ist das schon auch ein Magnet, gerade für wohlhabende Amerikaner, aber unter anderem auch New York bleibt immer noch ein Standort für Luxusimmobilien, der angesagt ist.
2: Zum Luxuswohnungenboom in den USA, Jens Korte. Es ist knapp 2 Monate her, dass die Artemis-2-Mission zum Mond gestartet ist. Ziel des gesamten Artemis-Programms ist es, in einigen Jahren den Mond zu besiedeln. Und da sind die Pläne jetzt konkreter geworden. Die hat die US-Raumfahrtbehörde NASA mitgeteilt. Die Artemis-Mondbasis soll hunderte von Quadratmeilen groß sein. Es soll hüpfende Drohnen geben dort und neuartige Mondfahrzeuge. Wie soll das alles zeitlich ablaufen? Das wollte Silvia Staub von Angelika Krehn wissen. Sie ist bei SRF in der Wissenschaftsredaktion.
3: Die NASA, sie will das in 3 Phasen schaffen. Die erste Phase, die ist jetzt bereits im Gange. In der geht es vor allem darum, den Zugang zum Mond verlässlich zu sichern. Bis 2029 plant die NASA rund 25 Flüge zum Mond. Von diesen 25 Flügen sollen 21 auf dem Mond landen und vor allem Fracht auf den Mond abliefern. Also rund 4000 Kilogramm, 4 Tonnen Material sollen darauf gebracht werden für erste Experimente. Und Drohnen sollen den Südpol vom Mond genau untersuchen, um den richtigen Standort für die Station zu bestimmen.
4: Also da geht es zuerst mal darum, diesen Zugang zu schaffen und dieses viele Material auch hochzuschaffen. Wie soll es danach weitergehen? Wann sollen diese Anlagen gebaut werden?
3: Das ist dann die Phase 2. Die soll von 2029 bis 2032 dauern. Auch da wird dann noch viel mehr Material zum Mond geliefert werden. Da sollen eben Anlagen gebaut werden, die die Grundversorgung sichern. Dazu braucht es eben einen Ort mit guten Bedingungen für Wissenschaft und Technik, aber andererseits auch zum Leben auf dem Mond. Und beim Südpol vom Mond, da vermutet man ja in den tiefen Kratern Eis. Eis ist eine ganz wichtige Voraussetzung, damit man dann vor Ort auch Trinkwasser herstellen kann, Sauerstoff herstellen kann oder vielleicht sogar Treibstoff herstellen kann. Es gibt aber auch noch hochgelegene Regionen am Südpol und die haben praktisch permanente Sonneneinstrahlung. Da sollen dann Behausungen errichtet werden, sozusagen auf einem Hügel. Und die ganzen geplanten Anlagen zur Energieerzeugung, also Solaranlagen und Kernkraftwerke sind auch geplant. Die müssen eine gewisse Entfernung zu all dem haben, wegen dem Schutz vor Strahlung. Und wenn man sich das jetzt alles so vorstellt, dann sieht man, da plant jemand ziemlich, ziemlich groß. Und nach 2032 dann soll die 3. Phase laufen. Weitere Anlagen sollen errichtet werden, damit dann eine Crew semi-permanent, so nennt das die NASA, also so halbdauerhaft auf dem Mond präsent sein kann.
4: Also das sind wirklich große Pläne und das klingt ja auch alles irgendwie noch ziemlich utopisch. Wie realistisch ist das alles?
3: Also die NASA will 2032 zumindest in Teilen permanent vor Ort sein. Das ist ein sehr, sehr sportlicher Plan, sage ich jetzt mal. Wenn man einen Blick in die Vergangenheit wirft, da scheint es ja schon so, dass in der Regel Fahrpläne auch nicht eingehalten werden.
4: Und wenn wir die technische Entwicklung anschauen, ist denn das technische Know-how überhaupt schon da, das es braucht für diese Mondbesiedlung?

0: Ja, gerade was die Produktion von Sauerstoff und Wasser angeht, da hat man schon eine Vorstellung, wie das gehen sollte. Auf der ISS, der Internationalen Raumstation, hat man ja das gleiche Problem und die ist ja schon über 25 Jahre bewohnt. Vieles wird aber auch erst entwickelt, damit es dann auch geht, und das lässt sich die NASA einiges kosten. Da haben jetzt einige Firmen konkrete Aufträge bekommen, um ihre Produkte weiterzuentwickeln. Die Firma Firefly Aerospace zum Beispiel, die entwickelt Drohnen, die so über den Mond hüpfen sollen und eben die Region erkunden sollen. Die haben jetzt einen 75 Millionen Dollar Auftrag erhalten. Dann soll es Mondfahrzeuge natürlich geben für Menschen, bemannte und auch unbemannte. Da gibt es zwei Firmen, die Aufträge eingehamstert haben, Astrolab und Lunar Outpost. Die bekommen je knapp 220 Millionen Dollar.
1: Zu Menschen auf dem Mond dauerhaft war das Angelika Krehn aus der SRF-Wissenschaftsredaktion. Und jetzt geht's hier weiter mit dem News-Update.

0: Die Nachrichten von SRF um 13 Uhr mit Dominik Rolli. Das israelische Militär ist im Südlibanon laut eigenen Angaben so weit vorgestoßen wie seit einem Vierteljahrhundert nicht mehr. Die eigenen Truppen hätten eine Festung eingenommen. Auf einem strategisch wichtigen Berg teilt das israelische Militär mit. In den letzten Tagen hat es in dieser Region intensive Kämpfe gegeben zwischen israelischen Truppen und der libanesischen Hisbollah-Miliz. Gleichzeitig rief die israelische Armee die Menschen im Südlibanon dazu auf, das Gebiet zu verlassen. Der Ministerpräsident des Libanon, Nawaf Salam, hat inzwischen auf die israelische Offensive reagiert. Er wirft Israel vor, den südlichen Libanon zu zerstören. Für die Menschen im Libanon seien die Kosten des Kriegs immens, sagte er laut der staatlichen libanesischen Nachrichtenagentur. Zu drei kurzen Meldungen zum Krieg zwischen Russland und der Ukraine. Die ukrainische Armee hat in der Nacht ein weiteres Mal Russland mit Drohnen angegriffen. Ein ukrainisches Online-Medium berichtet, es seien russische Öllager sowie eine Raffinerie getroffen worden. Russische Behörden bestätigen das teilweise. Derweil soll auf der von Russland annektierten Halbinsel Krim der Verkauf von Benzin eingeschränkt werden. Das kündigte der zuständige, von Russland eingesetzte Gouverneur an. Warum der Verkauf von Benzin rationiert werden soll, sagte er nicht. Und die Ukraine hat von Deutschland ein weiteres Luftabwehrsystem Iris-T erhalten. Das teilt der ukrainische Präsident Volodymyr Zelensky auf Telegram mit. Gleichzeitig forderte Zelensky mehr Munition für das Luftabwehrsystem. Nach dem Sieg von Paris Saint-Germain im Finale der Champions League ist es in Frankreich in der Nacht zu Ausschreitungen gekommen. Die Polizei hat landesweit 780 Personen festgenommen. Das gab Innenminister Laurent Nunes bekannt. Es soll mehr als 200 Verletzte gegeben haben, darunter 8 Schwerverletzte. Diese Gewalteskalation sei absolut inakzeptabel, sagte der Innenminister. Bereits letztes Jahr hatte Paris Saint-Germain die Champions League gewonnen und auch damals kam es bei den Siegesfeiern landesweit zu Ausschreitungen mit Verletzten und sogar Todesfällen. Und das Wetter, heute Schauer und Gewitter, morgen dann zunehmend sonnig und 23 Grad warm. Das waren die Nachrichten von Radio SRF, verantwortlich Jan Gröbler.
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2: Hier beschäftigen wir uns gleich mit der Zukunft der Medienlandschaft Schweiz, denn nach der Ablehnung der Halbierungsinitiative geht es nun um die Zusammenarbeit zwischen den privaten Medien und der SRG.
3: Mein Verständnis auch, der SRG ist es, Lösungen zu finden, wie wir Reichweiten teilen und so stärken können.
2: Zwischen dem, was die SRG anbietet und dem, was die Privaten wie Tamedia sich vorstellen.
4: Alles, was mit öffentlichem Geld finanziert wird, sollte Open Source allen zur Verfügung stellen.
2: Bestehen derzeit noch einige Unterschiede. Das ist der Medientalk. Einmal pro Monat ist der Journalismus hier selbst das Thema. Diese Sendung gibt es auch im Abo. srf.ch/audio. Mein Name ist Salvador Atassoy. Der Mai stand ganz im Zeichen des Swiss Media Forums in Luzern. In den vergangenen Jahren war der Anlass oft ein vergleichsweise harmonisches Branchentreffen. Dieses Jahr war die Ausgangslage aber anders. Nach dem Nein zur Halbierungsinitiative richtet sich der Blick nun auf die Zukunft der SRG, auf die neue Konzession sowie auf die Frage, wie SRG und private Medien ihre Zusammenarbeit gestalten wollen. Dazu gehört auch die Positionierung gegenüber den großen amerikanischen Plattformen und die Diskussion um das Urheberrecht. Zur Erinnerung, 2025 wurde im Vorfeld des Swiss Media Forums eine Vereinbarung zwischen Verlegerverband und SRG bekannt, welche laut Eigenaussage gemeinsame Massnahmen für einen starken Medienplatz Schweiz präsentierte. Unter anderem kündigte die SRG dort an, ihre Zeichenzahl online reduzieren zu wollen. Der Verlegerverband wiederum sagte zu, die Halbierungsinitiative mit der SRG gemeinsam zu bekämpfen. Nicht mit dabei war damals die TX Group mit Tamedia-Verleger Pietro Supino. Und die Vereinbarung wurde ja später teilweise wieder von der Wettbewerbskommission kassiert, aus kartellrechtlichen Bedenken, etwa im Bereich der Zeichenbeschränkung der SRG. Oder anders gesagt, das Feld ist derzeit wieder weit offen. Und das war in der sogenannten Elefantenrunde zu spüren. Die Elefantenrunde, das ist das jeweilige Highlight dann, wenn die 5 größten Player der Medienschweiz zusammen an einem Tisch sitzen. Pietro Supino als Verleger von Tamedia, Marc Walder als CEO von Ringier, Michael Wanner als CEO von CH Media, Felix Graf als CEO der NZZ und Susanne Wille als Generaldirektorin der SRG, zu der ja auch SRF gehört. Das Interessante in diesem Jahr war, dass man zusehen konnte, wie die Ideen entstehen und die Verhandlungen beginnen. SRG-Generaldirektorin Susanne Wille brachte ihr Angebot schon früh in die Diskussion ein.
3: Wir haben hier alle ähnliche Herausforderungen, nämlich einerseits Kanäle zu finden, die Jungen nutzen. Die SRG hat gesagt, wir investieren zuerst in die eigenen Kanäle, aber dort, wo wir die Jungen nicht oder zu wenig erreichen, sind wir auch auf Drittkanälen. Wir müssen Geschichten so erzählen, dass sie die Jungen nutzen. Wir müssen eine Ansprache finden und auch hier wieder das Vertrauen, die Bindung stärken der Jungen. Und ich glaube, diese Herausforderung teilen wir alle. Ich wäre interessiert, zusammen auch mit den hier Anwesenden, diesen Gedanken noch weiter zu spinnen. Man kann auch eine Sandbox machen und mal innovativ überlegen, was können wir gemeinsam tun, um diese nächsten Generationen nicht nur an die internationalen Drittplattformen zu verlieren, sondern das klug machen. Und ich sehe auch bei uns allen Fortschritte in diesem Thema. Ich glaube, die Leitfrage, wie gelingt es uns, die nächste Generation für unseren Qualitätsjournalismus zu gewinnen, das beschäftigt uns alle Tag und Nacht.
2: Susanne Wille versucht es also mit einem ersten Angebot als Ausweg aus der Medienkrise, die ihrer Ansicht nach vor allem durch die großen amerikanischen Plattformen verursacht wurde. Spannend war zu sehen, wie Tamedia-Verleger Pietro Supino auf diese Annäherung reagiert. Zur Erinnerung, im Vorfeld des letzten Swiss Media Forums 2025 wurde ja diese Vereinbarung zwischen Verlegerverband und SRG bekannt. Die Vereinbarung wurde ja damals kontrovers diskutiert, allerdings ohne Tamedia und Pietro Supino, denn die waren bei der Vereinbarung nicht mit dabei. Stringent also, dass Pietro Supino Susanne Wille in der Elefantenrunde gleich widersprochen hat.
4: Also ich teile die Feststellung nicht, dass die Medienkrise real ist, sondern ich glaube, wir haben in erster Linie eine Krise der traditionellen Medienmacherinnen und Macher. Aber das ist nicht das Gleiche wie eine Medienkrise, weil wenn ich es mal vom Angebot her anschaue, dann ist die Welt besser als sie je war. Es gibt von allem mehr und es gibt vor allem auch sehr viel mehr Besseres und natürlich gibt es auch sehr viel mehr Schlechteres. Aber wenn ich mich jetzt mal in die Position eines Mediennutzers oder einer Mediennutzerin versetze, dann erkenne ich keine Krise, sondern dann erkenne ich ein Schlaraffenland. Und unser Problem als traditionelle Medienmacherinnen und Macher ist, dass wir in diesem gigantischen Konkurrenzkampf uns befinden, um die Zeit, die Aufmerksamkeit und dann letztlich das Vertrauen der Menschen. Und beim Vertrauen, glaube ich, ist auch unsere größte Chance, wenn wir es richtig machen. Und diejenigen, die das richtig machen, die werden auf lokaler, auf regionaler Ebene, auf nationaler Ebene und auf internationaler Ebene ihre Position finden. Deswegen bin ich nicht pessimistisch. Und was jetzt die Jungen im Besonderen anbelangt, glaube ich, dass es weniger eine Frage der Kanäle ist. Und ich finde es nicht in Ordnung, dass die SRG ihre öffentlich finanzierten Inhalte auf den internationalen Plattformen kostenlos ausspielt, damit die Werbung dorthin abwandert und auch noch selbst Werbung dafür macht, dass die Jungen dorthin gehen. Das finde ich, sollten wir uns darüber einig werden, dass das nicht sein darf. Aber ich glaube, dass es auch gar nicht in erster Linie eine Frage der Kanäle ist und eine Frage der Formate. Wir müssen für die Jungen den Inhalt, den wir anzubieten haben, in neuen Formen anbieten, die ihren Präferenzen und ihren Gewohnheiten entsprechen und das Ganze auf unseren Plattformen.
3: Herr Walder. Pietro Supino, an diesem Punkt, glaube ich, werden wir uns nicht einig werden. Die SRG muss digital sein, wenn sie zukunftsfähig sein will. Und das, ich glaube, das ist auch ein klarer Auftrag, den wir bekommen haben, auch mit den 62% am 8. März. Aber ich bin sehr bereit anzuschauen, wie wir gemeinsam Lösungen finden können. Ich finde auch die Unterteilung nur junge und junge Zielgruppen eigentlich falsch. Wir sehen ja auch, dass es grundsätzlich eine starke Steigerung der digitalen Nutzung angeht. Für uns als audiovisuelles Medienhaus heißt das, dass wir sehr viel stärker in Streaming gehen müssen. Wir müssen unsere Audio- und Videoinhalte zugänglich machen. Deshalb investieren wir auch in eine neue Live- und Streaming-Plattform Play Plus. Und das hat nicht nur mit den Jungen zu tun, sondern mit insgesamt einer massiv veränderten Mediennutzung, wo wir uns überlegen müssen, wie gelingt uns diese Bindung, wie gelingt es uns eben, diese Bindung zum Publikum zu steigern.
2: Wie schon bei früheren Gelegenheiten übernahm Marc Walder, CEO von Ringier, eine Vermittlungsposition. Das war auch an diesem Gipfel nicht anders.
5: Wir haben keine Medienkrise, das ist absolut richtig. Viele Unternehmen in diesem Panel haben sehr gute Ergebnisse erzielt. Allerdings mit neuen Geschäftsmodellen. Das ist der erste Punkt, um sehr konstruktiv zu sein. Es war hier in Luzern 2018, wo wir, und der Medienstandort Schweiz, der ist mir persönlich sehr wichtig, überhaupt der digitale Standort Schweiz. Und wir haben dort versucht, das Login zu kreieren. Und eine Schwäche einer Industrie, die disruptiert wird, ist, dass sie tendenziell zu langsam reagiert. Das ist einfach so. Das gilt nicht nur für die Medienindustrie, sondern für viele Industrien, die disruptiert wurden. Wir haben zu viel Zeit verloren dort. Wir haben aber heute eine Anzahl von, wir nennen das One-IDs, also von verifizierten Identifikationen von 2,2 Millionen, die Häuser untereinander gemeinsam nutzen können. Wir haben dann die One-DSP, also quasi die Buchungsplattform. Oder Sie müssen sich vorstellen, Werbung zu buchen, und das ist der große Teil, den wir verloren haben in den vergangenen 15 Jahren, etwa 2,5 Milliarden haben wir verloren, muss so einfach sein, wie wenn Sie ein paar Sneakers auf Zalando kaufen. Und das ist es eben genau nicht. Und wir haben hier aber jetzt eine Möglichkeit, mit dieser Buchungsplattform etwas Richtiges zu tun für alle Häuser. Ich will aber festhalten, wir haben zu viel Zeit verloren, aber das ist sicherlich etwas, was jetzt wichtig ist. Davon profitieren alle. Und ich habe schon einmal gesagt, wenn wir nur 10% des Werbevolumens zurückholen, was die Amerikaner haben, weil es dort ganz, ganz einfach ist, ein Single-Click und ich buche auf Facebook, auf TikTok, auf Insta und so weiter, das muss uns gelingen. Der zweite Punkt, wenn ich das sagen darf, ist, ganz klare Spielregeln zu haben. Und hier spielt das Urheberrecht eine wichtige Rolle. Vielleicht zwei Zahlen dazu. In der früheren Welt von Google hat eine Suche, beziehungsweise 10 Suchen, Beispiel, was ist heute im Iran passiert oder was gibt's Neues zum FC Zürich, hat von 10 Suchanfragen einen Link auf unsere Medien zur Folge gehabt. Bei ChatGPT und Perplexity ist das Verhältnis 1700 Anfragen an den Chat ergeben einen Link zum Punkt, der vorher diskutiert wurde. Und da nützt dann leider, Michi, guter Journalismus nichts mehr, wenn du nicht mehr gefunden bist beziehungsweise nicht mehr stattfindest. Der zweite Punkt, den ich machen möchte, ist die Realität. Der zweite Punkt, den ich machen möchte und dann die Konklusion ist, 73% des Inhaltes von OpenAI, von ChatGPT, ist journalistischer Inhalt. Bei Perplexity sind es 68%. Das heißt, was sie crawlen, ist zu 68%, Entschuldigung, ist journalistischer Inhalt. Was heißt das? Es braucht ein glasklares Urheberrecht, so schnell wie möglich, der unsere Inhalte schützt. Weil der andere Teil, das ist meine Konklusion, ist noch Faktor X schlimmer, als die Google-Welt es je war. Und deshalb bin ich ein großer Befürworter der Motion Gössi. Und es braucht klare Spielregeln, dass man nicht journalistische Inhalte, urheberrechtlich geschützte Inhalte, sich einfach zusammenklauen kann.
2: Weg also vom aktuellen Schlachtfeld, weg von der SRG-Konzession hin zu neuen Herausforderungen, künstliche Intelligenz, und die Anbieter dahinter. Eine Diskussion, die Michael Wanner, CEO von CH Media, gerne aufnahm.
6: Es braucht definitiv ein Urheberrecht. Für die KI-Zeit, das kann nicht im Sinne des Erfinders sein, dass man quasi auf Knopfdruck ein Werk kopieren, minimal anpassen und dann vermeintlich urheberrechtskonform wieder publizieren, darauf ein Geschäft aufbauen kann, ohne quasi die Kosten zu haben. Aber ich glaube, umgekehrt sind die KI Anbieter eben auch auf Journalismus angewiesen und gerade akkurate Echtzeitinformationen, wie beispielsweise wir sie in den Regionen produzieren, sind einer von drei Rohstoffen, oder? Die geben Milliarden aus für Chips von Nvidia, die geben Milliarden aus für Energie und bisher gar nichts, also gratis die Information. Und ich bin der festen Überzeugung, dass das auch im Interesse der KI-Anbieter sein wird zukünftig, für diesen Rohstoff zu bezahlen. Und ich gehe eigentlich davon aus, dass sich da ein neuer Erlösstrom auftut. Aber einverstanden, es braucht eine Gesetzesgrundlage.
7: Bei
3: diesen Themen sind wir aligniert. Also wir unterstützen uns ja gegenseitig, weil wir auch der Meinung sind, guter Journalismus kostet Geld. Den muss man sich leisten können. Aber ein Punkt, den auch du gesagt hast, Marc, oder dieses Werbeproblem, Reichweitenproblem, noch einmal. Also diese Frage ist so entscheidend. Wie werden wir gesehen, gehört, wenn wir nicht gesucht werden? Eure Überlegungen gehen auch in diese Richtung. Und auch da, die Schweiz braucht eine Vielfalt von Medien. Und diese Überlegung, wie gelingt es uns, gegenseitig die Reichweiten zu stärken, in unseren unterschiedlichen Modellen, wohlan. Aber mein Verständnis auch, der SEG ist es, Lösungen zu finden, wie wir Reichweiten teilen und so stärken können. Wir sind offen dafür, auch unsere Plattform zu öffnen, für private Inhalte. Wir sind offen, auch die eigene App zu öffnen für private Inhalte. Alles, so wie es du auch gesagt hast, man muss auch ausprobieren, man muss den Mut haben, das zu sehen. Aber wir können uns nicht mehr nur abhängig machen von den Plattformen, die kein Interesse haben, einen Instagram-Link auf die NZZ direkt zurückzuspielen. Wir müssen da mehr zusammenhängend denken.
5: Ich möchte, also wenn du das so sagst, oder, das ist vielleicht grundsätzlich mit dir als Chefin der SRG habe ich in den letzten, wann hast du begonnen?
3: Vor eineinhalb Jahren.
5: Eineinhalb Jahre. Eigentlich wirklich sehr viel Eindrückliches erlebt, oder? Wir hatten ja diese Verhandlungen um, wie gehen wir mit Sportrechten um, wie gehen wir um mit dem Thema Login, wie geht man um mit dem Thema Replay, wie geht man um mit dem Thema quasi SRG-Inhalte und so weiter. Und ich weiß, wir hatten vorher die Diskussion mitverfolgt zum Thema Wettbewerbskommission bei der Zeichenbeschränkung und so, da wurde mir im Moment gestoppt. Aber ich möchte schon sagen, dass sich die SRG sehr proaktiv unter deiner Führung erlebe. Und ich habe jetzt verstanden, dass du schon einen Schritt weiter denkst und das Thema Distribution ansprichst. Und ich finde, das ist der richtige Weg, in diesem verhältnismäßig kleinen Markt gemeinsam zu versuchen, ob das auf dem Werbemarkt ist oder ob das jetzt, wie du schilderst, bei der Distribution ist, dass wir versuchen, gemeinsam stark zu sein. Das war immer mein Credo und deshalb finde ich das einen sehr guten Gedanken und wir sollten uns nicht darauf konzentrieren. Und das Volk hat sehr klar, das hast du vorhin seine Meinung gesagt, 62%, wir sollten uns darauf konzentrieren, Lösungen zu finden mit der SRG und nicht die SRG versuchen, konstant zu beschränken oder zurückzubinden, weil die SRG ist in diesem Land nicht das Problem der privaten Medien.
2: An diesem Punkt wird es meiner Ansicht nach hochspannend. Denn während man in früheren Jahren in der Elefantenrunde sehr handsam war, ging es hier plötzlich um konkrete Vorschläge. Dass Pietro Supino und Tamedia hier große Zurückhaltung zeigen, ist klar. Dass Marc Walde, CEO von Ringier, den Gedanken von Susanne Wille interessant findet, auch. Die Frage ist, wie positionieren sich CH Media und NZZ zu einer möglichen Kooperation? Michael Wanner, CEO von CH Media, äußerte sich als Erster.
6: Also ich freue mich auf die Kooperationsgespräche mit der SRG, aber ich bin schon bei Pietro, den Weltrettungs- oder Medienrettungsauftrag, den hast du dir gerade selber erteilt. Und wir müssen schon noch
3: Das von mir seit Beginn.
6: Ja, die Kooperation, aber dass du quasi das System rettest, das ist ja nicht dein Auftrag. Und wir müssen schon über Spielregeln reden, was darf die SRG online und was darf sie nicht. Und in dieser Diskussion gab es Studien und so weiter. Ich glaube, der beste Beweis, was passiert, wenn öffentlich-rechtliches Angebot zurückgeht und wie die Privaten profitieren, ist Radio. Ihr habt UKW abgestellt, wir haben profitiert. Und bei online ist es einfach so, dass ihr heute de facto...
3: Wir nicht darauf zurück.
6: Nein, ihr macht de facto eine Online-Zeitung und wir müssen das diskutieren. Ich schätze das Kooperationsangebot und es wird ein anderer Wind, seit du da bist, unbestritten. Aber wir müssen über Spielregeln reden, oder? Die Spieße sind nicht gleich lang und es ist auch keine Angebotskrise. Es gibt ein Überangebot und ihr seid da einfach der bestfinanzierte Player.
3: Aber
6: Dank den Gebühren.
3: Das Überangebot ist doch nicht auf dem Schweizer Medienplatz. Das Überangebot ist im digitalen Raum mit einer Flut von Inhalten. Und noch einmal, wir stehen hier für Schweizer Medienhäuser, die alle eine wichtige Rolle spielen. Ich würde nie sagen, dass unser Auftrag ist, das System zu retten. Mein Verständnis ist, dass wir gemeinsam in unterschiedlichen Verantwortlichkeiten stehen. Das ist das Selbstverständnis, oder? Und deshalb müssen wir da die Probleme angehen. Retten tun wir das Mediensystem nur zusammen. Aber ihr müsst mir auch ein bisschen helfen.
5: Also ich hätte wetten können, dass wir wieder bei dieser Diskussion landen. Schaut, jetzt bin ich ein bisschen salopp. Wir diskutieren, erstens mal finde ich das, was Susanne sagt, das meine ich sehr ernst, als eine Art Öffnung, als eine Art neue Kultur, hast du auch erwähnt, mich jetzt, das war viele Jahrzehnte anders, ich finde das super, Chapeau. Das Zweite ist, ich möchte euch alle noch einmal sagen, nach 20 Jahren diskutieren wir jetzt hier drin, das kleinste Problem, was die private Medienindustrie hat, ist die SRG. Und wie viele Zeichen, dass die SRG online publiziert. Es ist das bei weitem kleinste Problem. Das war ja der Punkt, den ich jetzt vorhin gemacht habe. Ein Angebot, und ich finde, das ist nicht ein Medienrettungsangebot, es ist einfach ein faires Angebot. Das finde ich super, Punkt. Aber es ist nicht so wichtig, wie viele Zeichen die SRG digital machen wird, ob es uns allen in 5 Jahren besser oder schlechter geht.
2: Soweit so bekannt. Fehlt noch Felix Graf, CEO der NZZ.
8: Die Bereitschaft, wirklich die Plattformen zu öffnen, und ich finde das einen guten Weg, weil die Social-Media-Plattformen, die machen genau das Gegenteil. Die ziehen nämlich die Railguards hoch. Und dass wir nach Plattformen suchen müssen, um unsere Marken auch nach außen zu tragen, das ist extrem wichtig. Dass es da Regeln braucht, das hat die WEKO bewiesen. Das nennt sich Konzession. Da braucht es eine Vereinbarung, was man dann tut und was man nicht tut. Und da wird's da feiert man dann logischerweise. Aber ich glaube, die Grundbereitschaft zu sagen, hey, wir verstehen uns als eine Plattform, als SRG, wo auch die Privaten drauf erlebbar sind und genau nicht wie bei Facebook oder wie bei Meta oder bei Instagram, wo man sie möglichst aussaugt, aber ein Jahr nicht rauslässt. Das ist ein super Angebot und ich glaube, das sollten wir wirklich embracen und zusammen angehen. Also von daher, ich freue mich auf diesen Weg und ich glaube auch mit dir, Susan, werden wir diesen Weg gehen können. Es löst nicht jedes Problem, aber ich finde es eine wichtige gemeinsame Arbeit im Medienplatz Schweiz. Ich bin aber auch bei Pietro, viele Sachen dürfen wir nicht interventionistisch, planwirtschaftlich machen, sondern wir müssen genau die Experimente machen und dann auf gemeinsamen Plattformen Distribution machen.
2: Auch wenn es in der Elefantenrunde noch um viele andere Themen ging, die Frage, ob und wie man miteinander kooperieren soll, zog sich wie ein roter Faden durch diese Stunde. Die Fronten sind klar, NZZ, CH Media und Ringier zeigen sich grundsätzlich offen für Diskussionen mit der SRG, bei Tamedia bleibt man skeptisch. Spannend war darum auch der letzte Gedanke, den Pietro Supino einwarf, quasi eine Art Maximalforderung seitens Tamedia für anstehende Verhandlungen.
9: Auch ein konstruktiver Gedanke, wie man von mir aus gesehen das Problem der Konkurrenz auflösen könnte und dass es ein Konkurrenzverhältnis ist, das hat die WEKO festgestellt. Das ist ja dann der Grund gewesen, warum diese Vereinbarung als nicht zulässig beurteilt wurde. Also die SRG steht mit ihrem Angebot in Konkurrenz zum privaten Angebot und das ist ein Problem und das Ziel müsste sein, ein komplementäres Verhältnis zwischen öffentlich finanziertem Angebot und privatem Angebot. Und die Antwort oder die Lösung dafür wäre Open Source. Alles, was mit öffentlichem Geld finanziert wird, sollte Open Source allen zur Verfügung stellen. Notabene nicht nur uns etablierten Medienunternehmen, sondern auch allen Startups, die mit neuen Angeboten in den Markt kommen. Und dann hätten wir im Prinzip dieses Spannungsverhältnis aufgelöst. Das wäre also mein Wunsch auf dieser konstruktiven Diskussionsliste.
2: Die Positionen wären also soweit klar, die Karten verteilt. Nun geht es an die Verhandlungen. Um das in einem größeren Ganzen zu sehen, die SRG-Konzession wird ja vom Bundesamt für Kommunikation ausgearbeitet. Wir haben den Mechanismus und das Vorgehen bereits in der März-Ausgabe des Medientalks thematisiert. Die Diskussion der Elefantenrunde ist quasi die Rahmenhandlung dazu, der Fahrplan für das Mediensystem Schweiz in den nächsten Jahren. Und damit zu einem ganz anderen Thema, zur Nachrichtenagentur Kisten STA und zu einer Meldung von Ende März, die kaum Beachtung gefunden hat. Denn Ende März wurde bekannt, dass Kisten STA den Blick als Kunden verliert. Denn der Blick hat den deutschsprachigen Basisdienst der Nachrichtenagentur gekündigt. Keine große Sache, könnte man einwenden. Kisten STA verliert Ringier ja nicht als Ganzes. Korrekt. Trotzdem wird die Agentur den Abgang spüren, denn der Blick war ein gewichtiger Kunde. Der Blick ist übrigens auch nicht das erste große Medium, das geht. Wir haben im Medientalk in den vergangenen Jahren auch schon über CH Media und 20 Minuten berichtet. Die Agentur funktioniert mittlerweile als Modulangebot, sprich Kunden können einzelne Angebote, wie eben den deutschsprachigen Basisdienst, kündigen, aber trotzdem Kunde bleiben, etwa im Bildbereich, so wie Ringier. Trotzdem, der Abgang wirft einmal mehr ein Licht auf ein problematisches Konstrukt, denn die großen Verlage wie Ringier sind zum einen Kunden von Kisten STA, gleichzeitig aber auch deren Mitbesitzer. Ringier gibt an, man müsse Ressourcen priorisieren und Kosten bei externen Dienstleistern reduzieren. Mittlerweile kommt auch der Druck durch künstliche Intelligenz dazu. Kisten STA muss also handeln, man wolle die Angebote prüfen, sagt CEO Hans-Peter Kellermüller im Gespräch mit SRF Wirtschaftsredaktorin Lucia Theiler.
10: Also vorausschicken muss man, dass Blick ja weiterhin ein wichtiger Kunde bleibt. Er bezieht weiterhin gewisse Dienstleistungen von uns, auch den Basisdienst auf Französisch. Aber es ist so, dass der Basisdienst auf Deutsch nicht mehr bezogen wird und das ist natürlich schmerzhaft. Es ist jetzt im Gesamtumsatz, ist es noch irgendwo natürlich verkraftbar. Aber es hat für uns auch wirklich nochmals Anlass gegeben, um unser Angebot grundsätzlich zu überprüfen, weil wir schon uns fragen müssen, wie müssen wir uns in der Zukunft mit unserem Angebot positionieren, dass eben diese Kerndienstleistungen wirklich auch auf Interesse und auf Zahlungsbereitschaft stoßen.
11: Und der Druck kommt ja auch durch die Digitalisierung. Inwiefern verschärft denn KI diese Situation?
10: Ich glaube, KI akzentuiert die Situation nochmals, aber es ist auch im Zuge der ganzen Digitalisierung natürlich schon so gewesen, dass der Zugang zu Information oder die Verbreitung von Information auf diversen Kanälen stattfinden. Insofern ist die Agentur hier nicht mehr der historische Gatekeeper und das hat sich natürlich mit den digitalen Distributionen, mit Social Media und so weiter schon ergeben. KI akzentuiert es insofern, dass es heute zum Teil sehr einfach möglich ist, Dinge nicht nur auf dem Internet zusammenzutragen, sondern sie dann auch via KI entsprechend rasch und automatisiert zu produzieren, entsprechend markengerecht zu produzieren und zu verbreiten. Aber ich glaube, wichtig ist schon, dass und das hören wir auch im Dialog mit unseren Medienkunden. Agenturen bleiben wichtig, denn KI ist ja sehr gut im Verarbeiten, im Umschreiben, im Kürzen von bestehenden Informationen. KI ist aber nicht so gut bei der Generierung von Erstmeldungen, beim Verifizieren vor Ort, beim Nachfragen, beim Recherchieren vor Ort bei den Menschen. Und dafür ist die journalistische Arbeit, sei das bei den Agenturen oder auch bei unseren Kunden, nach wie vor sehr wichtig.
2: Bei Kisten STA ist also einiges im Umbau. Das dürfte auch Auswirkungen haben auf die politische Diskussion, denn die Agentur, welche im Besitz der Schweizer Medienhäuser und der APA, der Austria Presseagentur ist, erhält ja auch Fördermittel vom Bund via BAKOM und von einzelnen Kantonen für regionale Stellen. Gut möglich also, dass uns das Thema weiter beschäftigen wird. Das war's vom Medientalk. Einmal pro Monat informieren wir hier über wichtige Entwicklungen im Medienbereich. Den erwähnten Link gibt's in den Shownotes. Dort gibt's die Sendung auch im Abo srf.ch/audio. Mein Name, Salvador Atassoy.

0: Die Nachrichten von SRF um 13.30 Uhr mit Dominik Rolli. Das israelische Militär ist im Südlibanon laut eigenen Angaben so weit vorgestoßen wie seit einem Vierteljahrhundert nicht mehr. Die eigenen Truppen hätten eine Festung eingenommen auf einem strategisch wichtigen Berg, teilt das israelische Militär mit. In den letzten Tagen hatte es in dieser Region intensive Kämpfe gegeben zwischen israelischen Truppen und der libanesischen Hisbollah-Miliz. Gleichzeitig rief die israelische Armee die Menschen im Südlibanon dazu auf, das Gebiet zu verlassen. Der Ministerpräsident des Libanon, Nawaf Salam, hat inzwischen auf die israelische Offensive reagiert. Er wirft Israel vor, den südlichen Libanon zu zerstören. Für die Menschen im Libanon seien die Kosten des Kriegs immens, sagte er laut der staatlichen libanesischen Nachrichtenagentur. Zu drei kurzen Meldungen zum Krieg zwischen Russland und der Ukraine. Die ukrainische Armee hat in der Nacht ein weiteres Mal Russland mit Drohnen angegriffen. Ein ukrainisches Online-Medium berichtet, es seien russische Öllager sowie eine Raffinerie getroffen worden. Russische Behörden bestätigen das teilweise. Derweil soll auf der von Russland annektierten Halbinsel Krim der Verkauf von Benzin eingeschränkt werden. Das kündigte der zuständige, von Russland eingesetzte Gouverneur an. Warum der Verkauf von Benzin rationiert werden soll, sagte er nicht. Und die Ukraine hat von Deutschland ein weiteres Luftabwehrsystem Iris-T erhalten. Das teilt der ukrainische Präsident Volodymyr Zelensky auf Telegram mit. Gleichzeitig fordert der Zelensky mehr Munition für das Luftabwehrsystem. Nach dem Sieg von Paris Saint-Germain im Finale der Champions League ist es in Frankreich in der Nacht zu Ausschreitungen gekommen. Die Polizei hat landesweit 780 Personen festgenommen. Das gab Innenminister Laurent Nunez bekannt. Es soll mehr als 200 Verletzte gegeben haben, darunter 8 Schwerverletzte. Diese Gewalteskalation sei absolut inakzeptabel, sagte der Innenminister. Bereits letztes Jahr hatte Paris Saint-Germain die Champions League gewonnen und auch damals kam es bei den Siegesfeiern landesweit zu Ausschreitungen mit Verletzten und sogar Todesfällen. Das Wetter heute Schauer und Gewitter, morgen dann zunehmend sonnig und 23 Grad warm. Das waren die Nachrichten von Radio SRF, verantwortlich Jan Grübler.
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2: 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Da nehme ich Sie auch mit hin. Mein Name ist Isabel Meissen. Zuerst aber geht es um Menschen, die im T-Shirt und kurzen Hosen dastehen und Schals tragen, Schweizer Nazi-Schals zum Beispiel. So läuft es ja an der Eishockey-Weltmeisterschaft im Moment bei heißen Temperaturen, drinnen Eis, draußen heiß. Was braucht es, damit das Eis in den Hallen unter solchen Bedingungen nicht einfach wegschmilzt unter den Schlittschuhen? Das hat Nicolas Malzacher Simon Eschle von SRF Meteo gefragt.
3: Ein ausgeklügeltes Kühlsystem ist nötig, denn wir haben ganz unterschiedliche Temperaturen innerhalb dieses Stadions. Und beim Eis beginnen wir unten. Das Eis hat etwa eine Temperatur von minus 6 Grad und das ist wichtig. Wäre die Temperatur tiefer, wäre das Eis zu hart. Wäre die Temperatur höher, wäre das Eis zu weich. Also das Eis muss ungefähr diese minus 6 Grad haben. Wenn wir jetzt in die Höhe gehen zu den Spielerbänken, da sind wir bei rund 15 Grad und dann weiter in der Höhe bei den Zuschauerrängen sogar bei rund 20 Grad. Also wir haben da sehr große Temperaturunterschiede auf kurzem, kleinem Raum. Entsprechend muss man wirklich ein gut durchdachtes Kühlungssystem haben, mit Lüftungen arbeiten, damit diese Temperaturen plus minus nicht verändert werden während des Spiels.
4: Da gibt es also wirklich große Differenzen zwischen dem Spielfeld und den Rängen, wo die Leute zugucken. Gibt es da noch andere Faktoren, die die Eisspezialisten beachten müssen, damit Eishockey möglich ist bei 30 Grad?
3: Ja, die Feuchtigkeit ist enorm wichtig, denn die Luft muss trocken sein. Wenn die Luft feucht ist, gibt es Komplikationen. Es kann sich etwa auf der Eisfläche Reif bilden. Dann haben wir kleine Eiskristalle. Und das beeinträchtigt dann wiederum das Eishockeyspiel. Aber es kann sich auch bei den Zuschauerrängen an der Wand, an Pfosten, kann sich Tropfen bilden, wenn die Luft feucht ist. Und fast schon der Worst Case, wenn sich die kalte und warme Luft dann mischen würde und sie wäre noch feucht, dann kann sich auch ein kleiner Nebel bilden. Ich glaube, das will man dann bei einem Eishockeyspiel definitiv nicht sehen.
4: Und welche Rolle spielt das ganz konkret, dass es draußen eben so viel wärmer ist, dass da eben 30 Grad ist als die Situation im Stadion drin? Wie wirkt sich das aus?
3: Wir haben mehr Feuchtigkeit. Wärmere Luft kann grundsätzlich mehr Wasser aufnehmen und diese Luft von draußen gelangt da in irgendeiner Art und Weise ins Stadion. Also wir haben mehr Feuchtigkeit dabei und man darf auch nicht vergessen, mehrere tausende Menschen sind live in diesem Stadion drin und alle diese Menschen bringen natürlich selbst wieder die Körperwärme und auch Feuchtigkeit mit über. Also man muss das dann sehr stark regulieren, dass das nicht quasi aus dem Ruder läuft.
2: Simon Eschle von SRF Meteo. 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Das haben die Älteren von uns vielleicht manchmal gehört, vielleicht hören es manche immer noch. In vielen Schulen bis weit in die 70er Jahre war das eine ganz normal verbreitete Meinung im Sportunterricht. Nicht nur die männlichen Mitschüler glaubten das, auch viele Sportlehrpersonen und sogar die Mädchen selbst. Ein weiblicher Körper sei einfach nicht gemacht fürs Werfen, fürs Weitspringen oder fürs Kämpfen. Doch schon im 19. Jahrhundert gab es Frauen, die sich gegen dieses Vorurteil wehrten. Das zeigt das neue Buch «Fighting like a Woman» von der Journalistin Andrea Böhm. Kulturredaktorin Alice Henkes hat es sich angeschaut.
5: Grundsätzlich galt jede neue Sportart erstmal als gefährlich für Frauen. Das Velofahren zum Beispiel. Ärzte glaubten im 19. Jahrhundert, es mache Frauen unfruchtbar. Dabei gab es sie, Frauen, die Sport trieben. Claire Waldoff besang bereits 1913 sogar boxende Frauen.
6: Bei unserem Nachbar Meier ist immer etwas los. Die sind sehr sportbegeistert, auch die Frau boxt tadellos.
5: Es gab Frauen im Boxring, im Kampfsport. Frauen in Sportarten, die als sehr männlich galten und damit als vollkommen ungeeignet für den zarten weiblichen Organismus. Frauen, die nach mehr Bewegungsfreiheit suchten. Frauen, die wehrhafter sein wollten. Diese Frauen machten Männern Angst. Wenn man Andrea Böhms Buch «Fighting like a Woman» liest, kann man sagen, nicht ohne Grund. Die Autorin zitiert die britische zeitgenössische Jiu-Jitsu-Kämpferin Mary Patty Bishop.
7: Ich kenne keinen Sport, in dem ein Mensch so gut lernt, Vertrauen in seinen eigenen Körper zu fassen und dem anderen zu signalisieren, wo die Grenzen sind.
5: Frauen und Kampfsport, das ist eine Form der Selbstermächtigung. Andrea Böhm gibt im Buch auch historische Beispiele. Sie erzählt von Edith Garrett, die um 1900 in London gemeinsam mit ihrem Mann eine Jiu-Jitsu-Schule eröffnet und die auch eifrig Werbung für diese Schule macht.
7: Garrett trat in Theatern auf, wo sie deutlich größere Männer, gerne auch ihren eigenen, mit Jiu-Jitsu-Techniken zu Boden schmetterte. Dass sie das immer in Ausgekleidung tat, fand besonderen Anklang. Eine Lady konnte offenbar kämpfen, ohne dass ihr opulenter Hut Schaden nahm.
5: Edith Garrett begeisterte nicht nur das Theaterpublikum. Viele Frauen aus dem Kreis der Suffragetten, der Kämpferinnen für Frauenrechte, kamen in Garretts Kampfkunstschule. Dort lernten sie, sich auf der Straße gegen Polizisten und Passanten zu wehren. Denn die Demonstrationen der britischen Kämpferinnen fürs Frauenwahlrecht verliefen weit weniger friedlich, als sie heute oft dargestellt werden. Andrea Böhm erinnert daran, dass diese frühen Feministinnen aggressiven Übergriffen aller Art ausgesetzt waren. In einem lockeren und gut lesbaren Reportagestil berichtet Andrea Böhm von kämpferischen Frauen in verschiedenen Ländern und Epochen. Von den Frauenrechtlerinnen in England und Wrestlerinnen in Mexiko. Immer geht es dabei um das Zusammenspiel von Körperkraft, rebellischem Geist und Selbstvertrauen. Dass das Gefühl körperlicher Stärke auch mental beflügelt, das wirkt nachvollziehbar. Andrea Böhm behauptet nicht nur, sie zitiert Studien, Sportergebnisse, die zeigen, Frauen sind nicht notwendig schwächer als Männer. Sie haben gelernt, schwach zu sein. Wann und wie, Das betrachtet Andrea Böhm in einem Kapitel über die Erfindung der Rollenteilung, als die Menschen sesshaft wurden. Diese Erklärung ist sehr knapp gehalten. Lesenswert machen das Buch vor allem die lebendigen Reportagen über Kämpferinnen und Kampfkunstmeisterinnen in aller Welt, die auch den Schwerpunkt bilden.
2: Aus der Kulturredaktion war das Alice Henkes. Würden Sie eine Partei wählen, die sich Kakerlakenpartei nennt? Kakerlaken mischen sozusagen gerade die Politik in Indien auf. Eine neue Partei nennt sich so, der ein fulminanter Aufstieg gelungen ist. Nur gut 10 Tage nach ihrer Gründung hat die Kakerlakenpartei schon fast 23 Millionen Follower und Followerinnen auf Instagram. Das ist mehr als die regierende BJP-Partei. Den Ex-Account der Kakerlaken hat die Regierung inzwischen sperren lassen. Einige Beobachterinnen und Beobachter werten das als Zeichen von Nervosität. Warum hat sich diese Kakerlaken-Partei mit dem komischen Namen überhaupt formiert? Renatelli hat nachgefragt bei Südasien-Korrespondentin Maren Peters.
8: Es ging los in der vorletzten Woche. Auslöser war ein Kommentar des obersten indischen Richters Surya Kant. In einer Anhörung verglich dieser Richter arbeitslose indische Jugendliche mit Kakerlaken und Parasiten, die sich dann als Journalisten oder Aktivistinnen durchschlugen und das System, also die Regierung, attackierten. Diese abfällige Bemerkung hat viele gut ausgebildete Gen Z-Vertreterinnen und Vertreter in Indien verärgert, wenn nicht entsetzt. Auch einen indischen Studenten in Boston namens Abhijit Dibke. Er setzte einen Tweet ab, fragte darin scherzhaft, was, wenn alle Kakerlaken, auf Englisch eben Cockroach, zusammenkämen. Das brachte ihm eine riesige Resonanz ein. Ganz viele reagierten darauf und daraus entstand dann spontan die Idee, eine nicht ganz ernst gemeinte Satirepartei zu gründen, die Cockroach-Partei, auf Deutsch Kakerlaken-Partei. Aus diesem Online-Witz wurde dann in wenigen Tagen eine virale Sensation mit Millionen von Followern. Also völlig irre, was da abging.
9: Eine Partei ist das ja eigentlich nicht. Wie kann man benennen, was denn genau dahinter steckt, hinter dieser Kakerlaken-Partei? Ist das ein Internetphänomen, eine satirische Politbewegung? Was wäre da eine passende Bezeichnung?
8: Also der Gründer selbst hat es, glaube ich, als satirische Partei bezeichnet und es war als Internetbewegung, als lustige Internetbewegung angelegt. Man sieht es noch an den Aufnahmekriterien, wer dieser Kakerlakenpartei via Google beitreten will, der muss eben bestimmte Kriterien erfüllen, der muss arbeitslos und faul sein, chronisch online sein und geschwollen daherreden können. Da merkt man schon, das ist nicht ganz so ernst gemeint. Der Gründer Dibke nimmt das Narrativ auf, dass der oberste Richter Indiens von den indischen Jugendlichen in die Welt gesetzt hat. Der Richter hat übrigens später klargestellt, dass er die indische Jugend nie so kritisiert habe, sondern nur Jugendliche mit gefälschten Universitätsabschlüssen gemeint habe. Aber eben selbst wenn das stimmen sollte, zu diesem Zeitpunkt war es für Schadensbegrenzung schon zu spät. Da war die Kakerlake schon aus dem Sack und nicht mehr einzufangen.
9: Die Regierung findet das Ganze nicht so zum Lachen. Accounts sind gesperrt worden und der Gründer Abhijit Dibke spricht von Drohungen gegen seine Familie. Weißt du Näheres dazu?
8: Ja, die Regierung hat diese Kakerlakenbewegung sehr schnell, sehr ernst genommen und als trojanisches Pferd der Opposition bezeichnet. Das bezieht sich wohl darauf, dass der Gründer Dibke vorher für eine kurze Zeit für eine Oppositionspartei gearbeitet hat. Die Regierung hat auch schnell den X-Account des Gründers gesperrt. Die verstand da wirklich überhaupt keinen Spaß. So viel zur Meinungsfreiheit in Indien. Nur Minuten später hat Dibke allerdings einen neuen X-Account aufgemacht. Instagram läuft weiter, ist nicht gesperrt. Aber der Druck auf Abhijit Dibke, der ist nach seinen eigenen Angaben sehr groß. Er hat erzählt, dass er und seine Familie viele Drohungen bekämen. Unter anderem habe er ein Video erhalten. Ein Mann habe darin mitgeteilt, dass er außerhalb seines Hauses sei und nur darauf warte, dass die Dunkelheit anbreche. Und dann werde er Dibke schon sehen. Also das tönt schon ziemlich bedrohlich, sogar lebensbedrohlich. Das hat mit Humor gar nichts mehr zu tun.
9: Also da werden Social-Media-Accounts gesperrt. Lässt sich denn daraus schließen, dass sich die indische Regierung auch fürchtet vor dieser Bewegung?
8: Ja, ich denke schon, dass die Regierung nervös ist, sehr nervös sogar. Das scheint mir ziemlich offensichtlich zu sein. Die Erinnerungen an die Gen Z-Proteste in Nachbarländern wie Bangladesch und Nepal, früher auch in Sri Lanka, die sind noch ziemlich frisch. Auch sie entstanden aus Unzufriedenheit mit der Regierung, aus Hoffnungslosigkeit der Jugend, aus Frust. Diese Bewegungen haben in drei Nachbarländern zum Sturz der Regierung geführt und vielleicht hat Regierungschef Modi Angst, dass ihm in Indien Ähnliches bevorstehen könnte.
9: Es geht ja den Anhängerinnen und Anhängern dieser Bewegung um Jobs, also es fehlt an Perspektiven. Selbst eine sehr gute Ausbildung ist keine Garantie für einen guten Job in Indien. Wie groß ist das Problem?
8: Ja, dieses Problem ist sehr groß in Indien. Indien ist ja das bevölkerungsreichste Land der Welt mit mehr als 1,4 Milliarden Einwohnerinnen und Einwohnern. Und mehr als die Hälfte davon sind jünger als 30 Jahre. Inzwischen sind auch viele gut ausgebildet, aber selbst diese gut Ausgebildeten, die haben große Mühe, in den Arbeitsmarkt zu kommen. Fast 40% der unter 30-Jährigen mit Universitätsabschluss sind arbeitslos und jedes Jahr drängen weitere Millionen auf diesen Arbeitsmarkt. Und selbst wenn sie einen Arbeitsplatz bekommen sollten, die Jobs, die sind oft so schlecht bezahlt, dass die jungen Leute davon nicht leben können. Ich kenne also junge Leute, Gen Z-Generation, die als IT-Ingenieur hier in Mumbai für Lieferdienste arbeiten, weil sie da mehr verdienen als in einem richtigen Beruf, IT-Beruf, für den sie jahrelang studiert haben. Das führt eben dazu, dass viele Junge hier frustriert sind. Sie fühlen sich um die Zukunft betrogen. Sie wissen nicht, wie weiter. Und das ist genau der Grund, warum diese Kakerlaken-Partei oder dieser Kakerlaken-Vergleich des obersten Richters so viele Gen-Z-Vertreter in Rage gebracht hat.
9: Das war unsere Südasien-Korrespondentin Maren Peters. 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Die Schweiz will vorwärts machen bei der Sicherheit und Abschreckung im Weltraum. Verteidigungsminister Martin Pfister hat sich dazu in Berlin mit seinen Amtskollegen aus Deutschland, Österreich und Luxemburg getroffen. Diese Länder wollen im Weltraum enger zusammenarbeiten, zum Beispiel bei der Satellitenkommunikation, bei der Aufklärung und bei Lagebildern. Europa soll sich in Krisen insgesamt weniger auf die USA oder private Anbieter verlassen müssen. Oberst Ludovic Monnerat ist Kommandant des Kompetenzzentrums Weltraum bei der Schweizer Armee. Nico Bär hat ihn gefragt, wie steht es denn heute um die Fähigkeiten unserer Armee im Weltraum?
10: Wie Sie vermutlich gesehen haben, hat der Bundesrat im Oktober 2025 die Gesamtkonzeption Weltraum zur Kenntnis genommen. Das ist unsere Strategie für den Aufbau von weltraumgestützten Fähigkeiten. Im Bereich Lageverfolgung, im Bereich Beschaffung von Informationen, Telekommunikation oder Präzisionsnavigation haben wir die Absicht, in den nächsten 10 Jahren Fähigkeiten aufzubauen, damit wir vor allem die Verteidigung des Landes besser sicherstellen können und andererseits auch damit zivilen Behörden unterstützen können, und zwar im Alltag. Also die Rolle vom Weltraum ist immer größer geworden für die Verteidigung, aber auch für unseren Alltag.
11: Wo hat die Schweiz aktuell die größten Lücken?
10: Es gibt viele Lücken diesbezüglich. Wir haben keine eigenen Satelliten für solche dualen Anwendungen, sei es für die Beschaffung von Bildern im Bereich der elektronischen Aufklärung oder im Bereich der Telekommunikation. Wir haben eine sehr starke Abhängigkeit gegenüber ausländischen Nationen oder kommerziellen Partnern. Im Rahmen der Verteidigung ist das keine Option. Also wir haben wirklich viel nachzuholen. Parallel muss man aber sagen, dass die Schweiz eine echte Weltraumnation ist, mit starken Kompetenzen bei der Industrie sowie auch bei der Akademie. Also mit einer nationalen Partnerschaft ist das unsere Absicht, gemeinsam etwas vernünftig aufzubauen in den nächsten Jahren.
11: Sie haben es bereits erwähnt, Herr Monnerat, in vielerlei Hinsicht ist die Schweiz da stark abhängig von anderen Ländern. Wie groß ist dieses Problem?
10: Das Problem ist sehr groß, weil heute die Verwundbarkeit von bodengestützten Infrastrukturen massiv gestiegen ist. Wenn man sieht, die Formen von moderner Kriegsführung mit der Robotisierung von vielen Tätigkeiten, dann muss man davon ausgehen, dass viele Elemente am Boden relativ einfach und schnell gestört werden können oder sogar zerstört. Das heißt, die Rolle des Weltraums als Backup, als Redundanz gegenüber bodengestützten Lösungen ist immer größer geworden und steigt noch weiterhin in die Zukunft. Also für die Verteidigung brauchen wir etwas im Weltraum souverän zu haben.
11: Jetzt nach diesem Verteidigungsministertreffen will ja die Schweiz stärker auch mit diesen Ländern zusammenarbeiten, aber das hilft ja auch nicht mehr für mehr Autonomie.
10: Mit der Armeebotschaft 26 hat der Bundesrat jetzt eine erste Investition vorgeschlagen, dem Parlament, damit ein erster Schritt beim Fähigkeitsaufbau gemacht wird. Dieser Schritt interessanterweise findet mehrheitlich in Kooperation mit der Europäischen Weltraumorganisation, die ESA, aufgrund von den starken technischen und programmatischen Kompetenzen dieser Weltraumagentur, ohne Verlust der Souveränität. Das heißt, wir haben wirklich vor, mit der ESA ein Netzwerk von Bodenstationen und Satelliten aufzubauen, in Kooperation mit anderen Ländern, um einfach das Sharing and Pooling von Ressourcen zu ermöglichen, ohne dass wir selber eingeschränkt werden in den eigenen Anwendungen von Systemen. Also das ist wirklich eine neue Art und Weise, etwas zu föderieren, gemeinsam etwas aufzubauen und davon anderen profitieren zu dürfen, aber wenn das notwendig ist, das Ganze abzuschneiden und selbst autonom zu bleiben.
11: Ja, in den nächsten 12 Jahren sind bei der Armee rund 850 Millionen Franken ja für den Weltraum vorgesehen. Was können Sie mit diesem Geld überhaupt realisieren?
10: Also Fähigkeiten, die wir selber betreiben können, das ist wirklich die Idee. Diese Kostendach

0: souveräne schweizerischen Fähigkeiten benötigen.
1: Jetzt kann man ja auch sagen, ja gut, 850 Millionen Franken in 12 Jahren, das tönt nicht nach gerade viel. Andere Länder geben Milliarden aus. Lohnt sich das überhaupt?
0: Es lohnt sich, etwas zu tun, selbstverständlich. Wir müssen aber auch sagen, dass unser Ansatz unterschiedlich ist. Eben wegen dieser nationalen Partnerschaft mit der Schweizer Industrie, mit auch Hochschulen, wollen wir wirklich gezielte Lösungen entwickeln, gemeinsam, auch mit einer Zusammenlegung von Investitionen, inklusive über die ESA, also mit dem zivilen Budget von der Abteilung Raumfahrt, vom Staatssekretariat für Bildung, Forschung und Innovation. Dieser duale Ansatz, militärisch-zivil, öffentlich-privat, ist absolut einzigartig und soll uns ermöglichen, etwas vernünftig aufzubauen, ohne diese gigantische Investitionen, welche tatsächlich außerhalb der Schweiz jetzt thematisiert werden.
1: Jetzt gibt es ja heute auch bereits gewaltsame Konflikte, unter anderem auch in Europa, beispielsweise der Ukraine-Krieg. Wie beeinflusst das die Weltraumstrategie der Schweiz?
0: Also der Krieg in der Ukraine hat wesentlich die Entwicklung von weltraumgestützten Fähigkeiten und Lösungen geprägt. Es wurde also relativ klar für alle Zuschauer, dass ohne weltraumgestützte Telekommunikation die ukrainischen Streitkräfte nicht in der Lage sein würden, weiterhin den Kampf durchzuführen und dass weltraumgestützte Sensoren die Möglichkeit gegeben haben, wirklich Ziele zu identifizieren, zu orten und zu bekämpfen. Also die moderne Kriegführung funktioniert ohne Weltraum einfach nicht. Das hat wirklich viele Akteure geprägt und beeinflusst. Und die Investitionen, die wir heute feststellen in Deutschland, aber auch nicht nur in Deutschland, auch in Frankreich, in andere Länder, in Europa, bei der NATO ebenfalls, aber auch die Steigerung des Budgets bei der ESA, insbesondere für das Programm European Resilience from Space mit einem Dual-Use-Ansatz, das ist wirklich die Konsequenz aus dieser Feststellung.
1: Ja, abschließend, Herr Monnerer, bei der Schweizer Armee ist der Fokus ja primär bei der Verteidigung. Welche Rolle spielt da grundsätzlich der Weltraum?
0: Der Weltraum und die Konzeption Weltraum, die wir in 2018 für das erste Mal definiert haben, war Bestandteil der Arbeiten, sogenannte Zielbild 2030 Plus, welche mit dem Schwarzen Buch von August 2023 veröffentlicht wurde. Also die Konzeption der Verteidigung heute wurde wirklich mit Einbezug sämtlicher operationeller Domäne, Boden, Luft, Cyber, elektromagnetisch, Weltrauminformation, konzipiert und gedacht. Das Ganze ist wirklich synchronisiert. Der Weltraum bietet wirklich Resilienz durch die Redundanz, bietet auch eine Möglichkeit, viel weiter etwas zu sehen, etwas zu hören und auch weiter operieren zu dürfen. Deshalb spielt der Weltraum eine wichtige Rolle heute schon für den Aufbau von Verteidigungsfähigkeiten in der Schweizer Armee.
2: Oberst Ludovic Monnerer ist Kommandant des Kompetenzzentrums Weltraum bei der Schweizer Armee. Kokain, Ecstasy, MDMA, sollen diese Drogen legal verkauft werden? Diese Woche hat eine Westschweizer Arbeitsgruppe diese Frage in den Raum gestellt. In einem 300 Seiten starken Bericht hat sie Argumente gesammelt und will eine Diskussion anstoßen. Wir haben darüber mit Frank Zobel gesprochen. Er ist Vizedirektor der Organisation Sucht Schweiz und Co-Leiter der Abteilung Forschung. Martina Koch hat ihn gefragt, was sagen Sie dazu, dass Kokain und andere Drogen legal abgegeben werden sollen?
3: Wir kennen diesen Bericht, der wurde schon vor 6-7 Jahren von einer englischen NGO gemacht und wurde jetzt ins Französische übersetzt und auch in anderen Sprachen übersetzt. Und die Idee ist hier, dass man einmal die Debatte anfängt, ob man diese Substanzen auch regulieren kann. Und dieser Bericht gibt so erste Ideen, wie man das machen könnte. Und wir hoffen, dass das auch die Überlegungen vorwärts bringt, ob das möglich ist und wie es möglich sein könnte.
4: Der Bericht, der begründet die Notwendigkeit der Debatte ja damit, dass die bisherige Drogenpolitik in der Schweiz gescheitert sei. Also dass Verbote und Kriminalisierung nichts gebracht hätten. Wie sehen Sie das?
3: Also das ist nicht nur die Schweizer Drogenpolitik, das ist wirklich diese internationale Drogenpolitik des Verbotes, der Prohibition. Und was wir heute sehen, ist, dass wir größere Märkte als je haben, besonders bei Stimulanzien. Wir haben zum Beispiel eine Kokainschwemme mit extrem billigen und hochdosierten Produkten, die leicht zugänglich sind, aber wir sehen das auch bei anderen Drogen. Und dieser Markt, der hat auch immer mehr Gewalt in sich. Und deswegen kann man sagen, dass also diese Drogenpolitik wirklich ihre Ziele nicht erreicht hat. Auch der Konsum steigt bei den meisten Substanzen heute.
4: Also Kokain ist breit verfügbar und wird auch breit konsumiert. Was spricht denn aus Ihrer Sicht von Sucht Schweiz dafür, dass Stimulantien wie Kokain

0: oder MDMA kontrolliert legal verkauft würden?
1: Also die Argumente sind ein bisschen die gleichen wie beim Cannabis. Ist heute haben wir keinen Zugang zu den Konsumierenden, also wenigstens bevor sie große Probleme haben. Und dadurch könnte man mit ihnen reden, Schadenminderungsmaßnahmen reinbringen, ihnen sagen, wie sie auch auf ihre Gesundheit besser aufpassen könnten. Dann gibt es die Produktsicherheit. Heute kann man leicht an Kokain kommen, aber oder an andere Substanzen wie Ecstasy, aber man weiß nicht, was man kauft. Und da ist natürlich immer eine große Gefahr dahinter. Und der letzte Punkt, das ist der Schwarzmarkt und die Gewalt innerhalb des Schwarzmarktes. Das ist besonders der Fall bei Kokain, wo man dadurch, wenn man den Verkauf in die Hände vom Staat oder von nicht gewinnorientierten Vereine bringen würde, würde man dem Schwarzmarkt, diesen kriminellen Gruppen, den Schwarzmarkt, den Markt wegnehmen.
0: Gleichzeitig handelt es sich ja um gefährliche Drogen, die teilweise auch stark abhängig machen können. Was spricht denn eben konkret dagegen? Da gibt es ja sicher auch einige Argumente.
1: Da gibt es ganz klar viele Argumente. Also man muss sich da auch wirklich vorstellen, es geht nicht darum, dass man jetzt irgendwie im Supermarkt solche gefährlichen Substanzen verkauft. Sie haben recht, also diese Substanzen sind oft sehr toxisch. So Kokain zum Beispiel ist kardiotoxisch, ist auch für die psychische Gesundheit eine gefährliche Substanz. Also die kann man nicht irgendwie so in den Markt bringen. Und es gibt auch noch andere Fragen. Ist, wenn man zum Beispiel diesen Markt der liberalen Wirtschaft übergeben würde, hätten wir wahrscheinlich eine Gesundheitskatastrophe. Also das müsste wirklich sehr eingeschränkt konzipiert werden, damit es auch funktionieren kann und dass die Ziele der öffentlichen Gesundheit da wirklich erreicht werden können.
2: Das sagt Frank Zobel von Suchtschweiz. Und das ist Ihr Infosender. Jetzt dann gleich mit dem News-Update für Sie.

0: Die Nachrichten von SRF um 14 Uhr mit Dominik Rolli. Israels Armee rückt im Libanon vor und ruft die Menschen zur Flucht auf. Und in Kolumbien entscheidet sich, wer das Land künftig führt. Das zwei der Themen, das Wetter heute, Schauer und Gewitter, morgen zunehmend sonnig. Die israelische Armee stößt weiter in den Libanon vor. Sie hat im Süden des Landes weitere Gebiete erobert und unter anderem eine Burg aus dem 12. Jahrhundert besetzt. Die libanesische Regierung kritisiert dies scharf. Lukas Siegfried fasst zusammen.
1: Das israelische Militär ist im Südlibanon laut eigenen Angaben so weit vorgestoßen wie seit einem Vierteljahrhundert nicht mehr. Die eigenen Truppen hätten die Festung Beaufort eingenommen, teilt das israelische Militär mit. Diese liegt auf einem strategisch wichtigen Berg auf mehr als 600 Metern Höhe. Gleichzeitig rief die israelische Armee die Menschen im Südlibanon dazu auf, das Gebiet zu verlassen. Die Region südlich des Flusses Sahrani solle evakuiert werden. Der Fluss verläuft etwa 40 Kilometer von der Grenze zu Israel entfernt. Als Grund für den Vorstoß nennt das israelische Militär die Angriffe der Hisbollah-Miliz auf den Norden Israels. Libanons Ministerpräsident Nawaf Salam wirft Israel hingegen vor, den Süden seines Landes weitgehend zu zerstören. Die Angriffe seien ein Versuch, die Geschichte auszuradieren, sagt Salam. Israel und die libanesische Regierung in Beirut vereinbarten Mitte April eigentlich eine Waffenruhe. Die Hisbollah-Miliz war an den Gesprächen aber nicht dabei und lehnt Verhandlungen mit Israel ab. Die gegenseitigen Angriffe zwischen Israel und der Hisbollah gehen trotz der Waffenruhe weiter.
0: Wer auf einer italienischen Autobahn im Stau steht, kann unter Umständen ab morgen Geld zurückfordern. Die Betreiber von gebührenpflichtigen Autobahnen müssen eine Entschädigung zahlen, wenn es zu Staus wegen geplanter Baustellen kommt. Die Entschädigung ist abhängig von der gefahrenen Strecke und der im Stau verbrachten Zeit. Wer beispielsweise für eine Strecke von 90 Kilometern 40 Minuten länger braucht als üblich, erhält 75% der Autobahngebühr zurück. Bei mehr als 2 Stunden Stauzeit gibt es die ganze Autobahngebühr zurück. Die Regel gilt nur für Staus wegen Baustellen, nicht aber, wenn es zu normaler Verkehrsüberlastung kommt und auch nicht bei aktuellen Ereignissen wie Unfällen. Auf der von Russland annektierten Halbinsel Krim wird das Benzin rationiert. Wegen der ukrainischen Drohnenangriffe auf Ölanlagen ist der Bezug von Benzin an Tankstellen beschränkt. Es dürfen maximal 20 Liter getankt werden. Das Abfüllen in Kanister sei nicht erlaubt, teilt die von Moskau eingesetzte Regierung der Krim mit. Und Busse der Verkehrsbetriebe würden bei der Versorgung bevorzugt. Das gilt vorerst für 30 Tage. In Malta hat die sozialdemokratische Labour-Partei die Parlamentswahl gewonnen. Das zeigen erste Ergebnisse. Der amtierende Ministerpräsident Robert Abela erklärte sich in einem Fernsehinterview zum Sieger. Es ist bereits das 4. Mal in Folge, dass die Labour-Partei die Wahl gewinnt. Die Partei verwies im Wahlkampf vor allem auf eine starke Wirtschaft. Die Opposition dagegen machte Wahlkampf mit dem Argument, dass sich die Lebensqualität in Malta verschlechtert habe. Ihr Spitzenkandidat hat die Niederlage eingeräumt. In Kolumbien wählen heute mehr als 40 Millionen Menschen eine neue Präsidentin oder einen neuen Präsidenten. Die Wahl wird überschattet von einer neuen Welle der Gewalt. Südamerika-Korrespondentin Teresa Delgado.
2: Die Gewalt ist zurück im Alltag der Kolumbianerinnen und Kolumbianer. In den letzten Wochen sorgten eine Reihe von Bombenanschlägen und Kämpfe in den Regionen Cauca und Catatumbo für Angst und Schrecken. Der Versuch von Kolumbiens erstem linken Präsidenten Gustavo Petro, Frieden zu schließen mit den Rebellengruppen im Land, verlief im Sand. Immer wieder müssen Anwohner aus den umkämpften Gebieten fliehen. Menschenrechtsorganisationen sprechen von der schlimmsten Binnenflucht seit Jahrzehnten in Kolumbien. Und trotzdem, Favorit im ersten Wahlgang ist der linke Kandidat Iván Cepeda. Der Menschenrechtsanwalt und enge Verbündete des bisherigen Präsidenten Gustavo Petro verspricht soziale Reformen und neue Friedensgespräche mit bewaffneten Gruppen. Rechte Kandidaten wie der Geschäftsmann Abelardo de la Espriella oder die Senatorin Paloma Valencia setzen auf eine harte Hand gegen Kriminalität und Guerillas. Beobachter sprechen von der stärksten Polarisierung seit Jahren. Kolumbien steht vor einem Richtungsentscheid. Präsident Gustavo Petro darf aufgrund einer Amtszeitbeschränkung nicht mehr antreten, was dem linken Kandidat Cepeda zugutekommen könnte. während die politische Rechte eher fragmentiert scheint. Laut Umfragen dürfte heute keiner der Kandidierenden die absolute Mehrheit erreichen, weshalb eine Stichwahl im Juni das wahrscheinlichste Szenario ist.
0: Südamerika-Korrespondentin Teresa Delgado. Und wir kommen noch zum Wetter. Heute Nachmittag und Abend ziehen Regenschauer und teils kräftige Gewitter auf. Morgen fällt an den Alpen noch etwas Regen, dann wird es immer sonniger und 23 Grad warm, im Süden bis 29 Grad. Das waren die Nachrichten von Radio SRF, verantwortlich Jan Gröble.
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4: Die ganze Schweiz schwitzt im Moment, aber besonders hoch sind die Temperaturen im Tessin und in der Westschweiz. Was das Tessin und die Westschweiz zur Abkühlung unternehmen, das ist unter anderem Thema in
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4: Es ist noch nicht einmal Juni und im Tessin gibt es schon eine Hitzewarnung. Am Donnerstag wurden im Tessin gegen 34 Grad gemessen. So heiß war es noch nie im Mai. Wie geht man im Tessin mit der Hitze um? Und dann sprechen wir auch noch über die kommende Festivalsaison in der Westschweiz und im Tessin. Da macht ein Festival in Freiburg gerade Schlagzeilen, weil es das Konzert des französischen Sängers Patrick Puel Ende Juni nach Vergewaltigungsvorwürfen verschoben hat. Durch die Sendung begleiten uns Philipp Reichen, SRF Westschweiz-Korrespondent. Bonjour.
9: Bonjour à toutes et à tous depuis Lausanne.
4: Und Martina Cobiela, Journalistin bei der Tessiner Zeitung. Buongiorno.
10: Buongiorno a tutti e a tutte.
4: Ich bin Nicole Ross. Grüezi miteinander. Es ist heiß in der ganzen Schweiz, aber im Tessin und in der Westschweiz ist es besonders. Weil Genf und Lugano liegen einiges südlicher wie Zürich, Bern oder St. Gallen. Im Tessin wurden diese Woche die ersten Hitzetage des Jahres verzeichnet und es gab eine Hitzewarnung bis Donnerstagabend fürs ganze Tessin, wie das Tessiner Fernsehen RSI meldete.
11: Meteo Svizzera ha infatti diramato un'allerta canicola di livello 2 su 5 per le basse quote in Ticino e nel Moesano a partire dalle 12 di domani. Si attendono temperature massime tra i 30 e i 33 gradi con un'umidità tra il 40 e il 50%. Le minime della notte saranno comprese tra i 17 e i 20 gradi.
4: Das ist außerordentlich früh. Normalerweise wird es erst im Juni so heiß. Martina Cobiela, schon für uns in der Deutschschweiz ist es heiß. Wie heiß ist es für Sie im Tessin? Merken Sie die Hitze im Moment?
10: Ja, doch. Es ist wirklich ungewöhnlich heiß. In Biasca wurde es am Donnerstag 34 Grad heiß, wie Sie vorher schon gesagt haben. Und das ist ein neuer Temperaturrekord für die Alpen-Südseite für den Monat Mai. Aber eben, es handelt sich nicht um eine einzelne Temperaturspitze, sondern es blieb wirklich drei Tage lang am Stück so heiß. Und auch jetzt über das Wochenende soll es heiß bleiben, wenn auch nicht mehr ganz so sehr. Und das, was wirklich anstrengend ist, ist, dass die Temperatur auch über Nacht sehr hoch bleibt. Und wer keine Klimaanlage hat, der schwitzt also nicht nur tagsüber, sondern auch nachts. Die einzige Abkühlung, die man in so einer Situation finden kann, das ist dann das Wasser. Die Seen zum Beispiel, die sind inzwischen auch schon um die 20 Grad warm, teilweise sogar noch wärmer. Und die Wassertemperatur in den Bergbächen und Flüssen, die ist aber noch deutlich kühler. Das liegt daran, dass da noch recht viel Schmelzwasser dabei ist. Und da muss man dann auch wieder vorsichtig sein, dass man nicht überhitzt in so einen kalten Bergbach reinspringt.
4: Sie haben es erwähnt, es hat schon mehrere Tropennächte jetzt gegeben im Mai. Das hat es seit Messbeginn noch nie gegeben. Was bedeutet das für das Tessin, dass es jetzt schon im Mai so heiß ist?
10: Es bedeutet, dass erstmal die erste Hitzewarnung ausgesprochen wurde. Gefahrenstufe 2 von 5. Die Temperatur ist tatsächlich in Locarno seit der Nacht von Dienstag auf Mittwoch nicht mehr unter 20 Grad gefallen. Die anderen Städte waren auch teilweise über 20 Grad, teilweise knapp drunter. Aber das bedeutet einfach, es ist wahnsinnig heiß und man kann kaum noch Abkühlung finden.
4: Und ist man das im Tessin sich nicht mehr gewöhnt, dass es heiß ist?
10: Ich denke, man ist es auf eine gewisse Art und Weise gewöhnt, dass es heiß wird. Aber so früh im Jahr, letzte Woche, musste man praktisch noch heizen. Es war wirklich noch relativ kühl und es ist einfach dieser plötzliche Umschwung, der relativ hart ist, der schwer zu ertragen ist. Und was eben auch das Ganze noch schwierig macht, ist auch die hohe Luftfeuchtigkeit, die es im Tessin gibt. Das war um die 50% in diesen Tagen.
4: Vor allem in Städten wird es sehr heiß, weil eben sich die Straßen und die Häuser stärker aufheizen. Gibt es im Tessin Pläne, etwas gegen die Hitze zu unternehmen, zum Beispiel mehr Bäume in den Städten oder Kies statt Beton?
10: Ja, es ist schon ein Thema, aber man ist da noch ein bisschen am Anfang, ist mein Eindruck. Denn als erstes muss man ja überhaupt mal feststellen, wo sich solche Hitzeinseln überhaupt befinden. Der Kanton hat inzwischen eine Karte veröffentlicht und darauf zu sehen sind eben die Orte, an denen sich jetzt schon die Hitze staut zwischen Zement und Beton und Asphalt. Aber eingezeichnet ist auch, wo das in den nächsten 10 Jahren der Fall sein wird, wenn es mit der Klimaerwärmung so weitergeht wie bisher. Und ich muss sagen, der Blick auf diese Karte, der ist schon erschreckend, denn die meisten städtischen Gebiete, die sind dort tatsächlich gelb schraffiert. Hier und da gibt es orange Flecken. Diese orangen Flecken, die zeigen, wo es jetzt schon Hitzeinseln gibt. Und die gelbe Schraffierung, die zeigt, wo das in Zukunft in den nächsten 10 Jahren der Fall sein wird. Und damit soll eben den Gemeinden die Möglichkeit gegeben werden, diesem Hitzestau vorzubeugen. Denn gerade da, wo eben am meisten Menschen leben, dort ist es auch am heißesten. Diskutiert wird dann hier eben über Konzepte wie die Schwammstadt. Es gibt auch schon erste Projekte, wo sowas umgesetzt wird oder werden soll. Aber die sichtbarste Maßnahme gegen die Hitze, das sind vereinzelt diese Nebelsprühanlagen, die hier und da in den Städten aufgestellt werden. Dass es da eben wirklich noch Luft nach oben gibt, das zeigt jetzt auch eine Interrogation von dieser Woche von der Gemeinderätin Elisa Chiapuzzi in Bellinzona. Sie findet, dass mehr gemacht werden müsste, um die Menschen vor Hitze zu schützen und schlägt vor, dass die Stadt Bellinzona den Menschen an den heißesten Tagen klimatisierte Räume zur Verfügung stellen könnte. Und sie schreibt eben in ihrem Text, dass das in anderen Schweizer Städten schon gemacht wird. Und ich muss sagen, dass ich davon bis zur Vorbereitung auf diese Sendung noch nie gehört habe, dass Städte sowas zur Verfügung stellen.
4: Ja, Philipp Reichen, wie ist es denn im Moment in der Westschweiz mit der Hitze? Genf liegt zwar nicht so südlich wie Lugano, aber ist immer noch südlicher wie Zürich oder Bern. Gibt es in Genf auch so Hitzewarnungen wie im Tessin?
9: Ja, die gibt es. Es ist heiß, es ist sehr heiß. Es kommt aber auch ein bisschen drauf an, wo man ist. Beispielsweise im Jura ist es sehr viel kühler als beispielsweise in Genf oder im Genfer Seegebiet. Und in Genf, da gibt es tatsächlich Hitzewarnungen, in verschiedenen Kantonen, übrigens auch im Wallis. Und es fällt auf, die Kantone haben immer bessere und breitere Angebote. In Genf beispielsweise können Seniorinnen und Senioren am Morgen gratis in Schwimmbäder und am Nachmittag gratis in klimatische Kinos sich also einen Film anschauen. Die Stadt Genf hat zudem eine Karte, auf der alle kühlen Orte eingezeichnet sind, seien dies Parks oder Buddies oder Orte mit Brunnen oder Wassersprenklern etc.
4: Und es wurden auch schon Hitzepläne aktiviert. Was heißt das?
9: Ja, das heißt zuerst einmal, Achtung, es wird heiß, die Temperaturen steigen über 30 Grad und das über mehrere Tage. Das wird dann öffentlich so kommuniziert via Medien und eben die Kantone informieren, was in solchen Situationen zu tun ist. Viel trinken, nicht an die pralle Sonne gehen, physische Aktivitäten tagsüber vermeiden etc. etc. Und die Seniorinnen und Senioren, die können sich telefonisch Ratschläge holen, da gibt es irgendwelche Hotlines und sich auch als vulnerable Personen registrieren. In Genf rufen dann Mitarbeiter von der städtischen Sozialabteilung registrierte Leute an, um zu sehen, wie es ihnen so geht. In Lausanne geht die Stadt noch einen Schritt weiter. Da schickt sie sogenannte Hilfspolizisten, also die normalerweise Ordnungsbußen verteilen, zu Pensionärinnen und Pensionären. Ich war da schon dabei. Da kommen dann zwei Assistenzpolizisten zu Monsieur oder Madame Martin nach Hause und schauen, wie diese Personen so leben, ob genügend Wasser da ist. Sie reden mit den Leuten. Sie schauen wirklich, wie es ihnen geht. Und diese Besucher werden dann auch protokolliert. Und die Pensionäre, die schätzen das sehr. Andere brauchen solche Besuche auch überhaupt nicht. Sie gehen einfach an den Genfersee und springen da ins Wasser. Da gibt es ja mittlerweile überall gute Bademöglichkeiten und die werden auch rege genutzt. Nicht nur von den älteren Leuten, sondern auch von den Jüngeren.
4: Wir bleiben thematisch gerade am Genfersee. Hohe Wellen schlägt ja im Moment in der Westschweiz der G7-Gipfel im französischen Evian. Dort treffen sich die wichtigsten Staatschefs der Welt. Unter anderem wird auch Donald Trump erwartet. Anreisen werden diese Staatschefs über den Genfer Flughafen. Gegen den Gipfel in Evian wollen Aktivisten demonstrieren, und zwar in Genf. Philipp Reichen, was planen die Anti-G7-Aktivisten für eine Demo?
9: Ja, die Aktivistinnen und Aktivisten, die wollen eine Kundgebung rund um das Seeufer, also die Seepromenade, also vom rechten Seeufer wollen sie über den Pont du Mont Blanc ans linke Seeufer. Das will aber die Regierung nicht, weil das auch die Polizei nicht will. Die Aktivisten haben zwar nun endlich eine Bewilligung für eine Kundgebung bekommen, die sie seit 6 Monaten schon einfordern, aber die Regierung bewilligt nur eine Kundgebung am rechten Seeufer, also sehr partiell, so quasi grob gesagt vom Bahnhof ins UNO-Quartier und zurück, und das dürfte den Aktivisten so gar nicht schmecken.
4: Gestern hat ja der Genfer Kantonsrat in einer außerordentlichen Sitzung über die G7-Demonstrationen gesprochen. Er hat sich gegen ein Demonstrationsverbot entschieden, also es darf demonstriert werden. Wie ist es dazu gekommen?
9: Ja, diese außerordentliche Sitzung des Kantonsrats, das war so wie eine Art Showdown, der sich während Wochen angekündigt hat. Draußen demonstrierten die Aktivisten für ihre Demonstration. Drinnen beriet der Kantonsrat ein Verbotsgesetz. Meine Prognose war von Anfang an, dass es das Gesetz so nicht geben wird, also kein Verbot gegen eine Kundgebung, denn dafür hätte es im Parlament 2/3 der Stimmen gebraucht. Die Bürgerlichen in Genf, die haben zwar viel zu sagen, so viel aber dann auch wieder nicht. Und so kam es, dass die Bürgerlichen ihre Ansinnen aufgaben und erklärten, man vertraue der Regierung. Meiner Meinung nach war das auch der einzige richtige Entscheid, denn wenn Parlamente beginnen zu regieren und eben sich zur Exekutivmacht aufzuschwingen, kann das ein bisschen kompliziert werden. Aber ich glaube, den Bürgerlichen, also der FDP und SVP, denen ging es vor allem darum, sich abzusichern. Denn wenn es zu Ausschreitungen kommt, dann können sie nachher sagen, schaut her, wir wollten etwas tun, wir wollten das verhindern, aber man ließ uns nicht machen.
4: Die Anti-G7-Aktivisten haben die Genfer Behörden diese Woche ja vor Gericht verklagt, weil sie immer noch keinen definitiven Entscheid zur Demonstration gefällt hätten. Das sagte die Anwältin der Aktivisten Clémence Jung im Westschweizer Fernsehen.
3: Donc aujourd'hui, à moins de 3 semaines de l'événement, le département n'a juste aucune proposition concrète à faire à ma mandante. C'est scandaleux. C'est pas ce qu'on attend d'une autorité.
4: Philipp Reichen, was wollen die Anti-G7-Demonstrierenden mit dieser Klage erreichen?
9: Ja, die Aktivistinnen und Aktivisten, die sind mit ihrer Geduld am Ende. Sie wollten einfach den Druck erhöhen, auch jetzt mit dieser Gerichtsbeschwerde. Sie wollen dafür sorgen, dass der Kanton Genf das in der Europäischen Menschenrechtskonvention verankerte Recht auf Demonstration und Versammlungsfreiheit nicht unzulässig einschränkt oder einfach grundsätzlich respektiert. Und dabei spielt ihnen auch in die Karten, dass der Europäische Gerichtshof für Menschenrechte Genf und die Schweiz vor wenigen Tagen verurteilt hat. Es ging im betreffenden Fall darum, dass der Kanton Genf die Verantwortliche des Frauenstreiks für eine Kundgebung im Jahr 2019 Kosten aufgebrummt hat. Die Frau sollte finanziell dafür gerade stehen, dass es bei einer bewilligten Demonstration eskaliert war. Nun, diese Klage, die soll eben jetzt den Druck erhöhen auf die Regierung, damit die Aktivistinnen und Aktivisten auch auf die Straße gehen können in ihrem Sinn.
4: Der Demonstrationszug soll ja dem rechten und linken Ufer des Genfersees entlangführen. Sie haben das vorher erwähnt, und zwar über die bekannte Mont-Blanc-Brücke. Von dieser Brücke hat man einen direkten Blick zum berühmten Chateau in Genf, und bei schönem Wetter sieht man auch im Hintergrund den Mont-Blanc. Das ist quasi das Postkartenmotiv von Genf. Das ist ein ziemlich prominenter Ort für eine Anti-G7-Demonstration. Ist das möglicherweise auch das Problem, Philipp Reichen?
9: Ja, was das genaue Problem ist, hängt wirklich davon ab, mit wem man spricht. Die Aktivistinnen und Aktivisten, die wollen eine Präsenz mitten in der Stadt. Sie wollen zeigen, die Stadt gehört auch uns. Man kann jetzt nicht einfach ein paar Staats- und Regierungschefs einfliegen und dann alles blockieren. Es geht ihnen ums Prinzip und sie sagen, auch die Lake Parade, der Umzug der LGBTQ-Community, der geht eben auch über den Pont de Mont Blanc und das ist so quasi wie eine Tradition. Eine richtige Demo geht einfach über diese Brücke. Die Regierung und die Polizei wiederum, denen geht es um die Sicherheit aller Bürgerinnen und Bürger. Je isolierter und weiter weg die Kundgebung von der Innenstadt ist, desto besser für sie und für die Stadt. Sie rechnen damit, dass es auch Gewalt bereite Personen gibt, die sich eben dann unter die Demonstrierenden mischen und eben diese an sich friedlich geplante und verlaufende Demo eskalieren lassen.
4: Der G7-Gipfel bringt für Genf, aber auch für Lausanne sehr viele Einschränkungen mit sich. Obwohl es sich ja um ein französisches Treffen handelt, so landen die ausländischen Staatsgäste auf dem Genfer Flughafen und werden dort über Schweizer Boden nach Evian reisen. Und von Lausanne verkehren auch Schiffe nach Evian, die von vielen Pendlern genutzt werden. Die Regierung ruft dazu auf, im Homeoffice zu arbeiten. Was bedeutet dieser Gipfel für die Schweizer Bevölkerung?
9: Ja, man muss vielleicht sagen, für die Schweizer und die französische Bevölkerung, weil ja die Grenzgängerinnen und Grenzgänger sind vor allem betroffen davon. Also all diese Leute, die wirklich jeden Tag, und das sind Tausende, Zehntausende, die jeden Tag über die Grenze gehen, die können einfach nicht mehr so einfach von einem Land ins andere gelangen. Und das führt dazu, dass die Leute sich sehr gut überlegen müssen, was tue ich? Ich habe gestern einen Schweizer getroffen, der in Evian lebt, der in Evian bleiben wird, und zwar etwa 2 Wochen lang. Er sagt, ich kann es mir nicht mehr leisten, irgendwie an der Grenze blockiert zu sein. Ich werde von zu Hause aus arbeiten. Und dann gibt es Französinnen und Franzosen, die in der Schweiz arbeiten, die dann einfach in der Schweiz bleiben, tagelang, wenn es das Privatleben so erlaubt. Also dieser ganze Gipfel, der beeinträchtigt wirklich das Leben der Leute massivst.
4: Nicht nur der G7-Gipfel in Frankreich sorgte diese Woche für Schlagzeilen in der Westschweiz, sondern auch der bekannte französische Sänger Patrick Bruel. Das ist ein Hit, «Où sont les rêves?». Nun ist der Ruf von Patrick Bruel angeschlagen. Mehrere Frauen werfen ihm Vergewaltigung vor und sexuelle Übergriffe. Bruel hätte im Juni in Freiburg am Ballarena Indoor Festival auftreten sollen. Das ist ein kleines Festival, von dem gibt es im Sommer und im Winter eine Ausgabe. Am Dienstag hat die Festivalleitung entschieden, das Konzert von Bruel Ende Juni zu verschieben. Es wird also nicht abgesagt, sondern verschoben. So habe man eine Lösung gefunden, die für alle passe, sagte Jean-Luc Gorbateau vom Ballarena Indoor Festival im Westschweizer Fernsehen.
12: Difficile aujourd'hui parce qu'on a des gens qui veulent venir au concert, il y a des gens qui veulent boycotter le concert. Alors nous, on préfère, on a trouvé une solution qui tâche de satisfaire tout le monde, même aussi l'artiste. Alors ben, on reporte et on laisse faire en fait la justice durant ce temps-là son travail.
4: Philipp Reichen, auch das international bekannte Paleo Festival in Nio, das ist ein anderes Festival, das grösste Open Air Festival in der Schweiz, hat reagiert und Patrick Bruel ein generelles Auftrittsverbot erteilt, obwohl er dort in diesem Jahr ja gar nicht auftritt. Wie kam es dazu?
9: Ja, das Paleo Festival hat Patrick Bruel tatsächlich kurzerhand zur Persona non grata erklärt, zur unerwünschten Person. Bruel, ein Säulenheiliger des französischen Chansons, muss man sagen, hat in Nyon schon mehrmals gespielt, mehrmals gesungen. 2019 klagte dann aber eine freiwillige Helferin, er habe sie sexuell belästigt und bedrängt. Und dieser Vorwurf, der schien so weit begründet, dass nun das Festival entschied, Patrick Bruel nie mehr einzuladen, also heute nicht und in Zukunft auch nicht. Die Paleobühne bleibt für ihn also definitiv verschlossen.
4: Und wie schwerwiegend ist dieses Auftrittsverbot für Patrick Bruel?
9: Ja, ich würde sagen, sehr schwerwiegend. Das Paleo ist ja nicht ein unbedeutendes Festival. Es ist das größte Open-Air-Festival der Schweiz und es setzt damit ein klares Zeichen. Aber es ist auch klar, wenn sich Festivals gegen sexuelle Gewalt einsetzen, also bei den Besucherinnen und Besuchern beispielsweise, dann kann man es nicht tolerieren, wenn die Stars dann, die auf der Bühne stehen, eben diese Werte nicht respektieren. Dutzende von Frauen in Frankreich und Belgien, die werfen Brühl sexuelles Fehlverhalten vor. Sie haben es vorhin gesagt, es gibt Strafanzeigen und auch in Nyon gibt es eben neben dem Vorfall aus dem Jahr 2019 nun weitere Vorwürfe gegen Brühl.
4: Patrick Brühl soll noch am Puy Live Festival und im November in Genf auftreten. Das Konzert in Puy ist bereits ausverkauft. Werden diese Auftritte stattfinden? Was denken Sie, Philipp Reichen?
9: Ja, aktuell schon. In Puy diskutiert man nun aber jetzt heftig, ob Patrick Brühl überhaupt auftreten sollte oder nicht. SP und FDP fordern Brühl öffentlich auf, nicht an den Genfersee zu reisen. Die Sache ist aber die, Brühl hat einen Vertrag, der ihm eine Gage von mutmaßlich mehreren hunderttausend Franken garantiert, wenn er spielbereit respektive singfähig in Puy erscheint. Und dieses Geld schuldet ihm dann das Festival, wenn es auch den Auftritt absagen würde. Und damit kann natürlich ein massiver Schaden entstehen, wenn man eben Brühl auslädt. Das Festival ist wirklich in einer verzwickten Situation. Die Politik versucht nun, diesen Brühl dazu zu bringen, eben von sich aus diesen Auftritt abzusagen. Aber das ist bis jetzt noch nicht passiert. Also Stand heute wird Patrick Brühl in Puy singen.
4: Der Sänger Patrick Brühl ist vielen in der Deutschschweiz kaum ein Begriff. Wir haben zu Beginn ein kurzes Lied von ihm gehört. In der Westschweiz ist das offenbar anders. Können Sie uns den Sänger noch kurz vorstellen?
9: Patrick Brühl ist 67 Jahre alt. Er wurde in Algerien geboren, hat aber die französische Staatsbürgerschaft. Er ist Sänger und Schauspieler. Und was ich jetzt erst auf diese Sendung erfahren habe, er ist auch ein erfolgreicher Pokerspieler. Und eben in Frankreich ist er eine lebende Legende. Beliebt ist er auch, weil er sich immer wieder für wohltätige Zwecke engagiert. Aber gerade diese Woche wurde er an einem Konzert in Paris von Frauenrechtlerinnen sozusagen ausgebuht und sein Konzert wurde gekapert. Die Frauen wollten auf Brühls Verfehlungen aufmerksam machen und Brühl musste dann sein Konzert für mehrere Minuten unterbrechen. Sowas hat es im Fall von Patrick Brühl bisher noch nie gegeben und ich denke, das zeigt, dass sein Legendenstatus tatsächlich ins Wanken gekommen ist.
4: Das war sie, die Sendung «Die Woche in den Schweizer Sprachregionen». Vielen Dank meinen Gästen Martina Kobiela, Redaktorin bei der Tessiner Zeitung. Arrivederci.
10: Arrivederci, grazie e a presto.
4: Und Philipp Reichen, Westschweiz-Korrespondent von SRF. Au revoir.
9: Au revoir et à bientôt et un très bon weekend.
4: Ich bin Nicole Ross. Adieu miteinander. 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

0: Die Nachrichten von SRF um 14.30 Uhr mit Dominik Rolli. Israels Armee rückt im Libanon vor und ruft die Menschen zur Flucht auf. Und in Kolumbien entscheidet sich, wer das Land künftig führt. Das Wetter heute Schauer und Gewitter, morgen zunehmend sonnig. Die israelische Armee stößt weiter in den Libanon vor. Sie hat im Süden des Landes weitere Gebiete erobert und unter anderem eine Burg aus dem 12. Jahrhundert besetzt. Die libanesische Regierung kritisiert dies scharf. Lukas Siegfried.
1: Das israelische Militär ist im Südlibanon laut eigenen Angaben so weit vorgestoßen wie seit einem Vierteljahrhundert nicht mehr. Die eigenen Truppen hätten die Festung Bofor eingenommen, teilt das israelische Militär mit. Diese liegt auf einem strategisch wichtigen Berg auf mehr als 600 Metern Höhe. Gleichzeitig rief die israelische Armee die Menschen im Südlibanon dazu auf, das Gebiet zu verlassen. Die Region südlich des Flusses Sahrani solle evakuiert werden. Der Fluss verläuft etwa 40 Kilometer von der Grenze zu Israel entfernt. Als Grund für den Vorstoß nennt das israelische Militär die Angriffe der Hisbollah-Miliz auf den Norden Israels. Libanons Ministerpräsident Nawaf Salam wirft Israel hingegen vor, den Süden seines Landes weitgehend zu zerstören. Die Angriffe seien ein Versuch, die Geschichte auszuradieren, sagt Salam. Israel und die libanesische Regierung in Beirut vereinbarten Mitte April eigentlich eine Waffenruhe. Die Hisbollah-Miliz war an den Gesprächen aber nicht dabei und lehnt Verhandlungen mit Israel ab. Die gegenseitigen Angriffe zwischen Israel und der Hisbollah gehen trotz der Waffenruhe weiter.
0: Wer auf einer italienischen Autobahn im Stau steht, kann unter Umständen ab morgen Geld zurückfordern. Die Betreiber von gebührenpflichtigen Autobahnen müssen eine Entschädigung zahlen, wenn es zu Staus wegen geplanter Baustellen kommt. Die Entschädigung ist abhängig von der gefahrenen Strecke und der im Stau verbrachten Zeit. Wer beispielsweise für eine Strecke von 90 Kilometern 40 Minuten länger braucht als üblich, erhält 75% der Autobahngebühr zurück. Bei mehr als 2 Stunden Stauzeit gibt es die ganze Autobahngebühr zurück. Die Regel gilt nur für Staus wegen Baustellen, nicht aber, wenn es zu normaler Verkehrsüberlastung kommt und auch nicht bei aktuellen Ereignissen wie Unfällen. Auf der von Russland annektierten Halbinsel Krim wird das Benzin rationiert. Wegen der ukrainischen Drohnenangriffe auf Ölanlagen ist der Bezug von Benzin an Tankstellen beschränkt. Es dürfen maximal 20 Liter getankt werden. Das Abfüllen in Kanister sei nicht erlaubt, teilt die von Moskau eingesetzte Regierung der Krim mit. Und Busse der Verkehrsbetriebe würden bei der Versorgung bevorzugt. Das gilt vorerst für 30 Tage. In Malta hat die sozialdemokratische Labour-Partei die Parlamentswahl gewonnen. Das zeigen erste Ergebnisse. Der amtierende Ministerpräsident Robert Abela erklärte sich in einem Fernsehinterview zum Sieger. Es ist bereits das 4. Mal in Folge, dass die Labour-Partei die Wahl gewinnt. Die Partei verwies im Wahlkampf vor allem auf eine starke Wirtschaft. Die Opposition dagegen machte Wahlkampf mit dem Argument, dass sich die Lebensqualität in Malta verschlechtert habe. Ihr Spitzenkandidat hat die Niederlage eingeräumt. In Kolumbien wählen heute mehr als 40 Millionen Menschen eine neue Präsidentin oder einen neuen Präsidenten. Die Wahl wird überschattet von einer neuen Welle der Gewalt. Teresa Delgado.
2: Die Gewalt ist zurück im Alltag der Kolumbianerinnen und Kolumbianer. In den letzten Wochen sorgten eine Reihe von Bombenanschlägen und Kämpfe in den Regionen Cauca und Catatumbo für Angst und Schrecken. Der Versuch von Kolumbiens erstem linken Präsidenten Gustavo Petro, Frieden zu schließen mit den Rebellengruppen im Land, verlief im Sand. Immer wieder müssen Anwohner aus den umkämpften Gebieten fliehen. Menschenrechtsorganisationen sprechen von der schlimmsten Binnenflucht seit Jahrzehnten in Kolumbien. Und trotzdem, Favorit im ersten Wahlgang ist der linke Kandidat Iván Cepeda. Der Menschenrechtsanwalt und enge Verbündete des bisherigen Präsidenten Gustavo Petro verspricht soziale Reformen und neue Friedensgespräche mit bewaffneten Gruppen. Rechte Kandidaten wie der Geschäftsmann Abelardo de la Espriella oder die Senatorin Paloma Valencia setzen auf eine harte Hand gegen Kriminalität und Guerillas. Beobachter sprechen von der stärksten Polarisierung seit Jahren. Kolumbien steht vor einem Richtungsentscheid. Präsident Gustavo Petro darf aufgrund einer Amtszeitbeschränkung nicht mehr antreten, was dem linken Kandidat Cepeda zugutekommen könnte, während die politische Rechte eher fragmentiert scheint. Laut Umfragen dürfte heute keiner der Kandidierenden die absolute Mehrheit erreichen, weshalb eine Stichwahl im Juni das wahrscheinlichste Szenario ist.
0: Südamerika-Korrespondentin Teresa Delgado. Das Wetter. Heute Nachmittag und Abend ziehen Regenschauer und teils kräftige Gewitter auf. Morgen fällt an den Alpen noch etwas Regen, dann wird es immer sonniger und 23 Grad warm, im Süden bis 29 Grad. Das waren die Nachrichten von Radio SRF, verantwortlich Jan Gröbler.
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4: Ein Dorf verschwindet und damit Orte, Gegenstände, Erinnerungen. Beim Bergsturz von Blatten haben die Menschen des Dorfes viel mehr verloren als nur Räumlichkeiten. Über diese einschneidende Erfahrung und über die Zukunft haben Menschen aus Blatten erzählt im Gespräch mit SRF-Journalistin Vanessa Ledergerber im Alpinen Museum in Bern vor Live-Publikum diese Woche. Vanessa Ledergerber hostet auch die Podcast-Serie zum Bergsturz Ade Blatten, erschienen auf dem Kanal News Plus Hintergründe. Sie hören hier einen Teil des Gesprächs im Alpinen Museum Alps. Er startet mit einer Frage an Gemeindepräsident Matthias Bellwald, der den Wiederaufbau schnell vorantreibt. Vanessa Ledergerber und Matthias Bellwald sind seit der Aufnahme per Du.
5: 5 Jahre ist ja die Zeitspanne, wo man immer wieder darüber redet, wo der Wiederaufbau dann soll fertig sein. Jetzt habe ich am Anfang schon gesagt, es gibt auch kritisches Feedback, oder gerade auch zu dem Wiederaufbau, zum Beispiel eben zu dem Zeitdruck. Jemand hat gefragt, verpasst man denn nicht Chancen, wenn es jetzt so schnell muss gehen? Ist es genug gesamtheitlich gedacht? Sind die anderen Gemeinden genug einbezogen worden? Und ist es auch langfristig gedacht? Was sagst du da dazu?
6: Also, es geht schon nur mehr 4 Jahre. Wenn es schon ein Winter hinter ist, und vielleicht tue ich aus unserer Lebenssituation uns auch schildern, warum es vermutlich schon einen gewissen Motivationsdruck auch in zeitlicher Hinsicht muss da sein und die Erfolge müssen kommen. Weil das ist an anderen Orten auch so, wenn die Erfolge ausbleiben, werden die Trainer auch ausgewechselt. Aber da geht es jetzt nicht um den Gemeindepräsidenten, sondern die Leute, die zurück in ein Dorf wollen, oder? Und dann eben Existenzwellen aufbauen. Und gerade bei jungen Familien, die jetzt gerade entweder das Gründen und schon Familie haben, eine junge Familie, da stellt sich natürlich schon die Frage, wo tue ich denn meine Kinder mal in die Schule schicken und in welchem Umfeld kannst du dann auf den Spielplatz gehen? Und da kann man natürlich nicht träumen und sagen, also da reden wir dann in 10 Jahren drüber. In 10 Jahren sind sie in der Pubertät und dann verpasst man das. Also das heisst, ein Zeitdruck ist diesbezüglich schon da, dass man es überhaupt realisieren kann und es nicht einschläft und überhaupt nichts mehr passiert. Jetzt, ich habe vorher gesagt, vielleicht der gleiche aus der Lebenssituation uns geschildert, oder die meisten, die jetzt innen sind, die sind in Wohnungen, die kehren dann nicht. Die Freude sind in einem Haushalt, der kehrt dann nicht. Also man kehrt nicht einmal mehr einen Kochlöffel. Die brauchen das, was in diesem Haus drin ist und die Bilder, die da sind, sind nicht die Familienbilder. Das heisst, sie sind in einem Umfeld, das sehr gut leben kann, aber es ist nicht das Daheim. Und in diesem Umfeld zu leben, das kann man nicht ewig. Irgendwann will man natürlich auch wieder im eigenen Bettwand liegen und vermutlich auch wieder ein Wohnzimmer so gestalten, wie man es wollte. Und da kann man nicht 5 oder 10 Jahre warten. Und darum ist der Zeitdruck sicher ein Grund in dieser Hinsicht. Dann gibt es einen anderen, das ist der versicherungstechnische Teil. Oder? Wir haben natürlich gesehen, wir haben die restlichen, und das habt ihr im Medien lesen, 25% können mobilisieren, dass die Leute das Geld euch wieder investieren können. 5 Jahre ist angeschlagen. Vielleicht kann man dann einmal über 6 oder 7 Jahre noch diskutieren. Ich glaube, das darf man nicht so in starren Grenzen sehen. Das ist eine weitere Komponente. Aber ihr habt richtig angesprochen, es sind Risiken dabei. Also man muss sich natürlich bewusst sein, wenn es schnell geht, dann muss man verdammt gut aufpassen, was man macht, dass man nicht falsch läuft. Und das macht natürlich das Ganze sehr, sehr arbeitsintensiv. Die ganzen Eventualitäten, die ganzen Risiken und alles, weil man einfach sich bewusst ist, wenn es dann eins raus ist, dann kannst du dann nicht mehr zurück. Das heisst, du bist gezwungen, sehr, sehr sehr, sehr konzentriert und sehr detailliert und sehr breit das Ganze anzuschauen. Aber ich glaube, dem kann man gerecht werden. Wir haben einen hohen Professionalisierungsgrad in denen, die jetzt das helfend umsetzen. Und ich glaube schon, dass wichtig ist, dass wir rasch können zurückgehen können und dass wir euch rasch die Motivation nicht verlieren. Irgendwann verliert man ja dann schlussendlich auch im Glauben, dass man da wieder ein Haus bauen kann.
5: Also man nimmt die gewisse Risiken halt dann auch in Kauf, dass es wirklich schnell kann vonstatten gehen.
6: Ich würde es nicht so sagen, man nimmt die Risiken nicht in Kauf. Man kennt die Risiken. Und weil man die Risiken kennt, tut man ganz genau heranschauen, wo im Stand ist. Und die muss man natürlich eliminieren. Das ist so. Wichtig ist einfach, und das habe ich mit arbeitsintensiv angesprochen, das bedingt natürlich, dass er das sehr detailliert jeden Schritt auf alle Eventualitäten ausschlachten und schauen, was hier geht, oder?
5: Euch ist ja auch sehr wichtig, eben, um die Meinung der Plattnerinnen und Plattner holen, oder den ganzen partizipativen Prozess. Also, da haben da wie auch Leute, die noch ins Boot holen und fragen, wie soll vielleicht der Kirchturm Glocken wieder tönen? Muss das wieder die alte sein? Wo braucht es vielleicht ein Wägli, ein Mühlli, wo wie war wie vorher? Nicole, du hast das ein bisschen miterlebt. Fühlst du dich abgeholt in dem Prozess?
7: Also, der Workshop, den wir hatten, war wirklich super. Du hast zu verschiedensten Themen deine Wünsche angehen, deine Ideen. Und das haben sie alles aufgenommen und dann haben sie eine Zusammenfassung gemacht. Also ich habe das sehr gut gefunden. Ja.
5: Und gleich gibt's ja auch Meinungsverschiedenheiten. Also eben die Elena, die jetzt vielleicht eine andere Ansicht hat. Du hast auch einmal ganz konkret die Zweitwohnungsbesitzer angesprochen. Auch da hat es Feedback gegeben, wo du wie so gesagt hast, ja, die haben vielleicht manchmal das Gefühl, sie kommen an erster Stelle, aber eigentlich sind es die Erstwohnungsbesitzer. Stehst du noch hinter dieser Aussage? Wie ist das für dich jetzt?
7: Also ich muss das ein bisschen konkretisieren. Es geht natürlich nicht um alle. Das ist ja logisch. Jeder Mensch ist anders. Wir haben solche, die ich nicht würde missen, die einfach wirklich viel für das Dorf machen und sich integrieren. Ich habe Haufen von meiner Familie sind Zweitwohnungsbesitzer. Es gibt einfach, wie in allen Sachen, in jedem Dorf, es gibt einfach Ausnahmemenschen und die haben einfach nicht so das Gespür gehabt, zum Beispiel auch in diesem Workshop. Ist mir einfach ein bisschen fehl am Platz vorgekommen, einfach so meine Bemerkungen. Und ja, vielleicht hätte ich nichts sagen sollen, aber es ist einfach meine Meinung, es wäre schön, wenn ich einfach euch ein bisschen Geduld haben und warten und mit uns zusammen und nicht so eigensinnige Ideen bringen, ja.
5: Es ist ja auch normal, dass es noch ja. So etwas, so Meinungsverschiedenheiten gibt und dass Spannungen entstehen. Elena, du sagst einmal im Podcast, es gibt auch Themen, die plötzlich schwierig sind zum Ansprechen. Einmal konkret der Klimawandel. Ist das nach wie vor ein schwieriges Thema oder siehst du das heute ein bisschen anders?
8: Nein, das sehe ich eigentlich nicht anders. Ich habe für den 28. Mai einen Text geschrieben, wo ich mit Lito und Greta, die gleich alt sind wie ich. Und da hat mir zum Beispiel jemand gesagt, ich glaube, die Generationen vor uns haben einfach auf der Platte gebäumt und wir werden viel mehr überlegen, weil wir haben gesehen, was kann passieren durch Klimawandel und Naturkatastrophen. Und ja, ich glaube, vielleicht unsere Generation ist, ja, ich glaube, wir beschäftigen uns schon recht viel mit dem Klimawandel. Und das ist vielleicht, ja, für uns ein bisschen präsenter, habe ich das Gefühl, zum Teil. Das glaube ich noch immer, ja.
5: Wie erlebst du das? Ist es schwierig, um über das Thema zu reden?
7: Nein, dass es einen Klimawandel gibt, ist ja klar. Aber da gibt es überall und nicht nur in Alpen. Das ist das, was man einfach in solchen Situationen ein bisschen vergisst, ja.
5: Matthias, was führt denn zu einem guten Diskurs? Oder eben gerade, wenn es Meinungsunterschiede gibt?
6: Also ich glaube, wichtig ist, dass man offen und ehrlich das sagt, was man will und denkt. Schnörkellos. Dass man die Positionen darlegt. Und ich glaube, gerade in diesem Workshop haben wir ja, genau im ersten Loop, haben wir das rausgebracht, was alle gleich sehen. Und dann sind aber auch Themenfelder gekommen, die nicht alle gleich sehen. Und das ist natürlich wichtig gewesen, dass man die Spannungsfelder natürlich euch beleuchtet hat. Und zu diesen Spannungsfeldern sich noch einmal hat können, dazu äussern. Und auch die hat können aufarbeiten. Und ich glaube, nur durch den Dialog und nur durch miteinander diskutieren, ist man in der Lage, Positionen zu verstärken, zu schwächen, Konsens zu finden, oder zu sagen, wir gehen in die, oder dann vielleicht der gleiche in die Richtung. Wichtig ist einfach, man spricht es an, man sieht, wo ein Dissens ist, das muss nicht immer Harmonie sein, aber irgendwo muss man einen Entscheid fällen, wir machen das und das. Schwierig wird es einfach, wenn immer die gleiche und sagen, in welche Richtung dass es geht. Wenn das mal sagen, die Richtung, und dann wieder fast demokratisch, mal ist es halt eine andere Mehrheit, dann glaube ich, dann findet man da immer Lösungen. Ich habe das unbedingt nicht so wahrgenommen. Ich habe es positiv wahrgenommen, dass die Spannungsfelder geht. Sonst, wenn da gar keine Spannungsfelder, wie gesagt, hier ist das gezinkt, das ist getürkt, das stimmt doch irgendetwas nicht, das ist ja gar nicht möglich, dass hier 270 Leute alle das Gleiche denken. Das ist gar nicht möglich.
5: Es ist auch etwas, was du ganz konkret sagst, Nicole, oder dass es so wichtig ist, dass man miteinander redet im Podcast und dass eben wie nachher so Sachen nicht am ganzen Prozess im Weg steht. Und ich glaube, das ist ja wiederum auch sehr wichtig, um können seine Meinung so offen sagen. Hast du sagst einmal, Jelena, dass du dich manchmal gar nicht mehr so getraut hast, Sachen öffentlich zu sagen. Ist das so oder findest du heute, nein, bist vielleicht sogar noch bestärkt worden, um wirklich deine Meinung auch rauszutragen?
8: Ja, ich glaube, das ist vor allem am Anfang wichtig gewesen, dass man eben zum Beispiel jetzt mit dem Klimawandel nicht gerade direkt ist gekommen. Oder am Anfang ist es schon so gewesen, dass die war recht früh haben beschlossen, ein Wanders zu bäumen. Also da sind schon beige Kommentare gekommen. Und das ist einfach vielleicht nicht mehr alles. Aber ich glaube, mittlerweile hat sich das auch ein bisschen geleitet. Ich glaube, am Anfang sind da einfach schon sehr viele Emotionen drin gewesen. Ich glaube, umso länger, dass das mit dem Wiederaufbau geht, umso mehr wird es darum gehen, umso mehr Sachen müssen entschieden werden, wo die Meinungen auseinandergehen. Und ich glaube, es ist einfach wichtig, dass man den anderen akzeptiert. Das ist auch etwas, was mir in dem Gespräch mit den Jugendlichen gesagt hat. Ich akzeptiere alle, die mich wollen, aber ich will, dass die mich akzeptieren. Einfach das Verständnis füreinander und die Toleranz. Und das ist nicht immer einfach, aber ich glaube, da müssen wir uns alle ein bisschen zusammenreißen.
5: Das ist wahrscheinlich ein Prozess, oder, wo man miteinander zusammen durchgeht. Wie nimmst denn du die Stimmung wahr aktuell?
7: Ja, so also, wie ich sage, also, es wird sicher bis dann das Plateau steht noch viele Sachen geben, die wir nicht eins sind. Es ist dann vielleicht noch an meinem Bauplatz. Aber ich habe ja im Podcast auch gesagt, ich bin für jeden froh, was ich eine Entscheidung hat getroffen. Die, was ich entschieden, ich kaufe die Gemeinde vom Partner oder so, hat mir auch viel gesagt, mir ist jetzt wirklich eine grosse Last abgekippt, dass ich nicht mehr muss überlegen, gehe ich mein oder nicht. Und ich bin da für jeden froh, wer entschieden und ich bin einfach nicht so weit zu sagen, ich gehe nicht damit. Ich sage einfach, ich tue jetzt warten, ich schaue, was kommt und dann kann ich immer noch entscheiden. Mir läuft ja jetzt eigentlich nichts weg. Mit mir ist es ein bisschen anders, ich bin nicht alleine, ich habe eine Familie. Ich habe zwei Kinder, die euch sagen, ich vermisse das Plateau, wenn ich nicht wieder auf Plateau. Und wie schon gesagt, ich will euch, dass sie glücklich sind und wenn das möglich ist, schauen wir und machen das.
5: 2030, Matthias, was sehen wir im Lötschental?
6: Eine vierte Gemeinde, wieder mit einigen Häusern. Das ist im Moment der Plan und der Fahrplan stimmt im Moment. Es ist extrem viel gegangen jetzt in diesem Jahr, also, ohne jetzt das alles aufzulisten. Aber es sind doch einige Herausforderungen, dass das gelingt. Und das ist angesprochen, jetzt kommt der räumplanerische, der gestalterische Teil. Das wird sicher eine Herausforderung sein, das Eigentum zu regeln. Da sind wir im Moment dran. Die Dorf- und Quartierplanung ist jetzt in der Vorbereitung für die Ausschreibung. Wenn der Fahrplan stimmt, dann ist im ersten Quartal 27 klar, wie das Ortsbild mit Wisseried, mit Gassen, mit Eisten, wie das aussehen kann. Wir gehen davon aus, dass wir im 27 innerhalb von einem halben Jahr das können homologieren durch den Kanton Wallis, dann in Form von einem vielleicht Zonennutzungsplan. Gibt es noch andere Möglichkeiten? Aber der Plan ist 2029, dass wir bereits die erste Dorfinfrastruktur aufstellen können. Ich weiss, das ist sehr sportlich, das wissen wir alle, das weiss der Gemeinderat, das wissen alle Einwohner von Platten, dass es sehr sportlich ist. Aber es ist euch vorher angesprochen, wir haben eine Haufen Hürden zu nehmen. Wir müssen uns einfach bewusst sein, es wird für niemanden hundertprozentig perfekt. Das wird es nicht. Aber es wird für alle besser. Und das ist natürlich schon ein Triebfeder. Und wir haben uns zum Ziel gesetzt, dass die, die mich wollen, die kennen mich. Und das ist vorher angesprochen. Die, die das nicht für sich in der Zukunft sehen, dann ist das ihre Entscheidung und das darf man nicht werten. Da bin ich voll einverstanden mit der Jelena. Der, was ich entschieden hat, nicht mitgegeben, dann hat der für sich jetzt das entschieden. Und der, was ich entschieden hat, doch, ich glaube an den Wiederaufbau von Platten und ich trage den mit und dann muss man die euch gut sein. Und ich glaube, wenn wir das Bewusstsein noch vermehrt leben, und ich glaube, da sind wir eigentlich auch gut unterwegs, dann schaue ich da optimistisch auf das 2030.
5: Ich werde jetzt noch die restliche Zeit nutzen und mal ins Publikum schauen, ob es Fragen, Feedback gibt. Vielleicht haben wir sind so vertieft gewesen ins Gespräch, haben es bis jetzt auch nicht gesehen oder es hat sich noch niemand getraut. Gibt es jemanden, der vielleicht unseren Gästen noch gerne eine Frage stellen würde? Dann wäre jetzt die Gelegenheit dazu. Da ist jemand. Was wäre Ihre Frage?
9: Meine Frage ist, wenn Sie dann differenzieren im Alter, die Jungen unter 30, Wie tun Sie den Trend beurteilen, ob die bleiben wollen oder nicht bleiben?
5: Matthias, darf ich die Frage dir gerade weitergeben?
6: Ich glaube, es gibt ja kein Barometer, was dies und jenes sagt. Wir haben vorhin gehört, eine Familie, die die Kinder sagen, wir wollen zurück auf die Platte. Und dann gibt es vermutlich Familien, die sich entschieden haben, aus welchen Gründen auch immer, dass sie an einem anderen Ort sind. Ich glaube, die Kinder werden das nicht maßgeblich so oder so beurteilen, sondern es ist schon vermutlich das Umfeld, wo sie drin sind. Und die haben alle Eltern und unter 30, es ist dann die Frage, die 10-Jährigen, die 20-Jährigen oder die 30-Jährigen. Ich gehe einmal davon aus, dass das Potenzial, das Blatto hat, wenn es neu ist, sehr rasch erkannt wird. Oder man muss sich vorstellen, ein Dorf, das praktisch komplett neue Infrastruktur hat, da werden die Investitionskosten auf der Gemeinde nachher in einem erträglichen Mass sein. Das wird man relativ rasch kennen. Wir haben jetzt gerade die Situation im Lötschental, dass die Kantonstrasse rasch kommt. Von Blatto bis auf Brieg sind wir heute in 30 Minuten fast jetzt mit der Autobahneröffnung. Und die Landschaft ist einmalig. Also ich kann mir

0: Der läuft so ab, dass wir in verschiedenen Detachementen Medien, Gäste, Einwohner auf verschiedenen Wegen auf den Dorfteil, auf einen alten Dorfteil, auf den Schuttkegel drauf, die verschieben, Teil motorisiert, Helikopter transportiert, das Gros wird zu Fuss gehen. Und dann haben wir dann eine Anlage parat, 500-600 Plätze unter einem Zelt, wo wir auf der einen Seite den Gedenkanlass, jetzt vielleicht das gerade kurz geschildert, zuerst der Gedenkanlass, wo wir an und für sich mit musikalischer Begleitung von Schulklassengesang bis Band Main Street tut gewisse Ansprachen umrahmen. Und dann haben wir einen zweiten Teil, der ist der vom 4 bis um 5, wo wir in einer Heiligen Messe nachher danken. Sind sich alle, es ist anfangs von der Sendung ja gesagt worden, wir haben euch Glück gehabt. Das ist ja so. Und ich glaube, da dürfen wir durchaus Merci sagen, dass das so glimpflich ist ausgegangen. Sonst wären wir heute nicht hier, wir drei zumindest. Und dann kommt der dritte Teil. Nein, zum zweiten Teil vielleicht gleich noch. Der ist eigentlich separiert noch, oder? Wir machen dann drin einen Rückblick, wie es dazu ist gekommen. Wir werden 15.24 Uhr und dann einen katastrophalen 40 Sekunden speziell ein Widmung machen, gedenken. Aber nachher machen wir einen Ausblick. Wir müssen das euch irgendwie dann euch hintereinschlagen können. Das ist dann der zweite Teil, wo wir euch ausblicken und sagen, was wir gemacht haben und wie es weiter soll gehen. Und dann eben in die Messe übergehen. Und am Schluss, um 5 Uhr am Abend, haben wir eine Feldverpflegung. Da ist vorgesehen, dass alle, die da kommen, etwas zu Vieri nehmen. Dann halt zu 5 Uhr. Und dann werden sie zurücktransportiert. Auf Wieler, auf Kiepel. Oder auf Fährte. Das ist also das Gruppprogramm.
1: Es wird ja auch viel auslösen, morgen in euch. Der Jahrestag. Jelena, du hast morgen Geburtstag. Du wirst 24. Wie wird dein Tag morgen aussehen?
2: Ich tue mit der Mama zu Frühstück essen. Und nachher kommen die Verwandten von der Plateau-Seite alle Tisch zum Mittagessen. Und dann laufen wir zusammen ein. Und nachher folgt das Programm, was der Matthias hat gesagt, das erzähle ich jetzt nicht nochmal. Genau. Und am Abend habe ich mit dazu entschieden, nichts mehr zu machen. Also mein Freund kommt dann sicher vorbei. Und die Oma. Aber keine Party. Genau.
1: Es ist natürlich speziell, oder, dass dein Geburtstag genau auf den Tag fällt. Hast du dir für die Zukunft wie etwas mitgenommen für die Geburtstage, die noch kommen?
2: Nein. Ja, das ist einfach ein blöder Zufall. Das ist jetzt einfach so. Aber daraus kann man jetzt entweder das Riesentamtam machen oder, ja. Also, das wird sicher immer ein Tag sein, wo viel läuft. Der Bruder von meinem Freund hat euch dann den Geburtstag. Von daher werden wir da wahrscheinlich für immer und ewig irgendwie an drei Programmen gleichzeitig teilnehmen.
1: Nicole, dein Wunsch für die Zukunft, wenn du den könntest formulieren, wie tönt der?
3: Mein grösster Wunsch für alle im Tal sind, dass alle eine gute Entscheidung treffen und wieder glücklich leben.
1: Matthias, möchtest du noch etwas abschliessend sagen?
0: Also zuerst vielleicht nur gerade
1: zum Geburtstag von Elena.
0: Ja, ich glaube, das wird die Elena euch den Geburtstag trotz der Katastrophe weiterhin im Kalender den Tag pflegen, finden und euch erleben. Ja, der Wunsch ist eigentlich, dass wir miteinander im Frieden bleiben. In diesem Prozess, im Frieden in Freien und im Frieden in Familien und im Frieden in der Dorfgemeinschaft, im Frieden im Tal und euch im Kanton. Und ich glaube, wenn wir das schaffen, dann wird jeder da erscheinen, Platz, Heimat finden, was für ihn stimmt. Und dann ist euch eine gute Grundlage gelegt, nämlich eine friedliche Grundlage, die für die Zukunft, glaube ich, wichtig ist.
4: Der Blattner Gemeindepräsident Matthias Bellwald in unserer Veranstaltung diese Woche im Alpinen Museum Alps in Bern. 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Und jetzt geht's hier weiter mit dem News-Update. Zuerst ein Hinweis.
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0: Die Nachrichten von SRF um 15 Uhr mit Dominik Rolli. Wer auf einer italienischen Autobahn im Stau steht, kann unter Umständen ab morgen Geld zurückfordern. Die Betreiber von gebührenpflichtigen Autobahnen müssen eine Entschädigung zahlen, wenn es zu Staus wegen geplanter Baustellen kommt. Die Entschädigung ist abhängig von der gefahrenen Strecke und der im Stau verbrachten Zeit. Wer beispielsweise für eine Strecke von 90 Kilometern 40 Minuten länger braucht als üblich, erhält 75% der Autobahngebühr zurück. Bei mehr als 2 Stunden Stauzeit gibt es die ganze Autobahngebühr zurück. Die Regel gilt nur für Staus wegen Baustellen, nicht aber, wenn es zu normaler Verkehrsüberlastung kommt und auch nicht bei aktuellen Ereignissen wie Unfällen. In Malta hat die sozialdemokratische Labour-Partei die Parlamentswahl gewonnen. Das zeigen erste Ergebnisse. Der amtierende Ministerpräsident Robert Abela erklärte sich in einem Fernsehinterview zum Sieger. Es ist bereits das 4. Mal in Folge, dass die Labour-Partei die Wahl gewinnt. Die Partei verwies im Wahlkampf vor allem auf eine starke Wirtschaft. Die Opposition dagegen machte Wahlkampf mit dem Argument, dass sich die Lebensqualität in Malta verschlechtert habe. Ihr Spitzenkandidat hat die Niederlage eingeräumt. Mit einem Festakt in der Stadtkirche in Baden wurde heute an die Badener Disputation vor 500 Jahren erinnert. Damals stritten sich in Baden Anhänger des alten Glaubens und der Reformation. Ziel war es, sich auf einen Glauben zu einigen. Dies gelang jedoch nicht. Danach entstanden in der Schweiz 2 Konfessionen. Am Festakt heute nahm auch Bundespräsident Guy Parmelin teil. Er sagte, bei der Badener Disputation sei ein Graben entstanden, der die Schweiz bis heute präge. Das Jubiläum sei wichtig, um die Aussöhnung zu feiern. Auch Altbundesrätin Doris Leuthard sprach am Festtag in Baden, sowie Rita Famos, die Präsidentin der evangelisch-reformierten Kirchen, und der katholische Bischof Felix Gmür. Das Wetter, heute Schauer und Gewitter, morgen zunehmend sonnig und 23 Grad warm. Das waren die Nachrichten von Radio SRF, verantwortlich Jan Gröbler.
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2: Sie brachten den Fußball in die USA. Flüchtlingskinder, Migrantenfamilien, Communities aus aller Welt. Doch genau diese Menschen geraten zunehmend ins Visier der US-Einwanderungsbehörde. Die USA tragen gemeinsam mit Kanada und Mexiko die Fußball-WM 2026 aus. Mit 3/4 der Spiele sind die USA der Hauptveranstalter. Während der Fußball in Nordamerika von Immigration und globaler Offenheit lebt, gerät genau diese Offenheit wegen US-Präsident Donald Trump politisch unter Druck. Zwar will sich Donald Trump als großartigen Gastgeber präsentieren, doch seine Politik ist von Abschottung und restriktiver Einwanderung geprägt. Menschenrechtsorganisationen warnen vor Razzien rund um die Spiele und davor, dass die USA derzeit weniger wie eine Willkommensnation wirken, sondern eher wie ein Grenzkontrollpunkt. Auch in Kanada wächst die Nervosität, denn die USA bestimmen weitgehend die Sicherheits- und Grenzgesetze dieses Turniers. Wird die Fußball-WM 2026 ein globales Fest oder ein politischer Stresstest? International. Ich bin Barbara Kolpi. Kansas City, Missouri. Eine Stadt im Herzen der USA. Jugendliche des Global FC trainieren auf einem Fußballplatz zwischen Autobahnen, Lagerhallen und endlosen Vorstadtsiedlungen. Sie sprechen Englisch, Spanisch und Swahili. Jordan Schiele steht am Spielfeldrand und gibt Anweisungen. Der Global FC ist kein gewöhnlicher Verein. FC steht nicht für Fußballclub, sondern für Fußball-Community, für Gemeinschaft und Zugehörigkeit. Der Global FC sei wirklich eine besondere Organisation, sagt Jordan Schiele. Sie seien wie eine Familie.
3: Yeah, Global FC is really a special organization. We're like a family, and yeah, all the coaches, all the mentors, we're full-time volunteers.
2: Seit 5 Jahren trainiert Jordan Schiele hier Jugendliche, wie alle im Verein ehrenamtlich. Trainer seien mehr als nur Trainer. Sie seien auch Mentoren und Vertrauenspersonen. Die meisten Jugendlichen hier sind Flüchtlinge oder Kinder aus Migrantenfamilien. Das Motto des Vereins lautet Hoffnung und Spiel.
3: you know, our motto is hope and play. So it's not just soccer that we're out here for, but we're helping them in their...
4: Wir sind nicht nur wegen des Fußballs hier, sondern wir helfen bei den Hausaufgaben, unterstützen Familien beim Umgang mit dem komplizierten Einwanderungssystem und versuchen einfach da zu sein, wenn jemand Hilfe braucht.
3: In the US, the refugee or immigrant experience can be difficult.
4: In den USA kann es für Neuankömmlinge schwierig sein, Fuß zu fassen. Gleichzeitig sind es Flüchtlinge und Einwanderer, die das Fußballleben in unser Land bringen. Wir können so Menschen aus verschiedenen Kulturen zusammenbringen.
3: And it's a good way for us to bring people together from all different cultures to learn, to feel supported.
2: In der Nähe des Trainingsplatzes betreibt der Verein auch ein Gemeinschaftszentrum. Dort gibt es Nachhilfe, Essen und Unterstützung im Alltag. Fußball ist Teil des Integrationsprozesses. Anders als in den meisten Ländern ist Fußball in den USA nicht die Sportart Nummer eins. Doch viele Jugendliche sind in ihren Herkunftsländern mit Fußball aufgewachsen.
5: Okay, everyone, go get some water real fast. Get some water. Get some water.
2: Verschnaufpause im Training. Zeit, um etwas Wasser zu trinken für die 17 Jugendlichen. Nelson stammt ursprünglich aus El Salvador. Dort habe er seinen Vater als Innenverteidiger spielen sehen und sich von ihm inspirieren lassen. Er möchte nun dessen Träume wahrmachen, die dieser nie verwirklichen konnte.
6: I grew up watching my dad play as center back and I took inspiration from him. So I'm just bringing my dad's legacy back because he couldn't achieve his goals back in El Salvador, so I'm doing it now.
2: Die meisten der 13- bis 15-jährigen Jugendlichen spielen lieber Fußball, als Fragen zu beantworten. Gaed aus Zimbabwe sagt, er sei mit Fußball aufgewachsen.
7: Gaed aus Zimbabwe. I grew up playing soccer. So yeah, I just like playing soccer.
8: My name is Gaskiu. I came from Tanzania.
9: Yeah. My name is Andrew. Tanzania too.
10: Shadrach. I just like about how like you get to experience how to play the game and like playing with friends and stuff is really fun.
2: Gaskiu, Andrew und Shara spielten schon in Tansania Fußball und haben Spaß daran. Sie würden untereinander auch Swahili sprechen, aber meist Englisch, sagt Ramadan.
7: Ramadan, Tanzania. Swahili. She's not asking you, bro. Yeah, Swahili. Yeah, always English. Most of the time English, but Swahili.
2: Jordan Schiele kennt ihre Geschichten. Einige Familien leben erst seit wenigen Monaten in den USA, andere schon seit mehreren Jahren. Die meisten von ihnen haben einen geregelten Aufenthaltsstatus als anerkannte Flüchtlinge oder Asylsuchende. Trotzdem habe sich etwas verändert, seit Donald Trump wieder Präsident sei, sagt Jordan Schiele. Schlagzeilen über Razzien der Einwanderungsbehörde ICE, bei denen Menschen aufgrund ihres Aussehens verhaftet würden, ohne dass ihnen vorher Fragen gestellt würden, hätten ihre Spuren hinterlassen.
3: Oh, definitely. There has been a lot of anxiety.
4: Viele Familien haben Angst. Selbst wenn diese Angst nicht immer auf konkreten rechtlichen Risiken basiert, ist sie real. Sie spüren, dass wir in einer besonderen Zeit leben, die hoffentlich wieder vorbeigeht.
3: That is something that, you know, they experience.
2: Umso wichtiger sei es, den Jugendlichen diesen Raum mit Fußball zu geben. Freizeitaktivitäten für Kinder und Jugendliche sind in den USA oft sehr teuer. Doch der Global FC wird durch Spendengelder finanziert und niemand muss einen Mitgliederbeitrag oder für die Ausrüstung bezahlen. Die Jugendlichen könnten noch lange weiterspielen, doch das Training neigt sich dem Ende zu. Noch 5 Minuten. Trainer Jordan Schiele ist zufrieden.
3: I love being out here with them and experiencing life together.
2: Es ist Zeit, zusammenzupacken. Zusammen mit anderen Freiwilligen bringt Jordan Schiele die Jugendlichen nach dem Training wieder nach Hause. Die Eltern haben keine Zeit, ihre Kinder ins Training zu chauffieren. Viele haben mehrere Jobs mit unregelmäßigen Arbeitszeiten. Andere besitzen gar kein Auto. Dass gerade in Kansas City Fußball eine so wichtige Rolle bei der Integration spielt, ist kein Zufall. Kansas City nennt sich selbst stolz «Soccer Capital of the United States», Fußballhauptstadt der USA. Ein großer Anspruch in einem Land, in dem American Football alles überstrahlt, aber auch Baseball, Basketball oder Eishockey traditionell einen höheren Stellenwert haben als Fußball. Doch Immigranten brachten Fußball schon früh nach Kansas City und entsprechend verwurzelt ist die Fußballtradition. Es ist Matchtag von Sporting Kansas, dem Team in der Major League Soccer. Fans versammeln sich schon Stunden vor dem Spiel auf den Parkplätzen rund ums Stadion. Sie grillieren, singen und diskutieren. Viele Fans erzählen, wie sie über ihre Familien zum Fußball kamen. Zum Beispiel Claire. Sie hat schottische Vorfahren und ihr Vater war Fan von Celtic.
11: Ich hatte gar keine andere Wahl, als Celtic-Fan zu sein. Wir haben immer Fußball geschaut, meine 5 jüngeren Geschwister und ich. Meine Brüder spielten auch. Ich war von Fußball umgeben, als ich aufgewachsen bin.
2: Kenny und JR sind aus dem Bundesstaat Nebraska 2,5 Autostunden nach Kansas gefahren. Sporting sei ihr lokales Team und die Fangemeinschaft sei unschlagbar, sagen sie.
12: Oh yeah, love it. Supporting the local supporter section.
13: Actually, we drove in from a couple of states over. We came from Nebraska.
12: It's our local team. Yeah. Two and a half hours away.
13: Yeah, so we drive up for every weekend. It's a fun time. You can't beat the community here.
2: Die Familie von Beth stammt ursprünglich aus Paraguay. Sie ist seit 15 Jahren Mitglied des Fanclubs Cauldron. Und dieser sei es, der das Team während des Spiels in der Fankurve unermüdlich mit Gesängen unterstütze.
14: And we are the Cauldron. So down in the end zone, as you speak, of the Cauldron, we are the group that is standing and cheering. And no matter if our team is winning or losing, we're there for them. Yes.
2: Im Stadion ertönt die Durchsage, dass die Fans wachsam sein sollten, weil Bälle auf den Tribünen landen könnten. Zuerst auf Englisch, dann auf Spanisch. Schon das sagt viel über den Fußball aus in den USA. Die Atmosphäre erinnert eher an Lateinamerika oder Europa als an Stadien anderer Sportarten in den USA. Auf der Tribüne verfolgt auch Declan Jogi den Match. Er wurde in Simbabwe geboren und ist heute Leiter der Nachwuchsabteilung von Sporting Kansas. Für ihn zeigt der Fußball, was Amerika eigentlich sein könnte. Ein globales Spiel, das Menschen aus aller Welt zusammenbringe.
15: Football, soccer, is the world sport, the global game. And the beautiful thing about it is it brings people together from all over, right?
2: Seine eigene Geschichte sei der beste Beweis dafür. Aus Simbabwe habe ihn Fußball durch die ganze Welt bis in die Vereinigten Staaten geführt. Jetzt arbeite und lebe er hier mit seiner Familie.
15: I mean, my story alone, I mean, grew up and was raised and born in Zimbabwe, and my journey has taken me all across the world and eventually to the United States. And then now I live and I work here and my family's all here, and so that's football.
2: Das sei Fußball, schwärmt Declan Jogi. Auf die aktuellen politischen Vorkommnisse gegenüber Immigrantinnen und Immigranten angesprochen, antwortet er ausweichend und sagt lediglich, dass es für viele eine schwierige Zeit sei.
15: It's a difficult time, I would say, in the communities at large, but I would say so really looking forward to the time, you know, not just the games, but just the diversity and the people that are going to be in the city, and we get to experience them, and I think that's also very, very exciting.
2: Er freue sich nun vor allem auf die WM, nicht nur auf die Spiele, sondern auch auf die Menschen aus aller Welt, die in der Stadt sein werden. Das Spiel von Kansas gegen Columbus endet 2-2 unentschieden. Trainer von Sporting Kansas ist seit dieser Saison der Schweizer Raphael Vicky. Souverän beantwortet er nach dem Spiel Fragen auf Englisch und Spanisch. Raphael Vicky kennt den US-amerikanischen Fußball. Er spielte in der Saison 2008-09 in Kalifornien und war auch schon in Chicago Trainer. Die Begeisterung für den Fußball sei in Kansas City wie vielerorts in den USA besonders ausgeprägt in der lateinamerikanischen Gemeinschaft.
16: Das spürt man in den Kadern, das spürt man bei den Fangruppierungen. Bei Chicago war das auch so, wenn du die anderen Stadien gehst, bringen die Hispanics ein bisschen die Stimmung und das Fan, die Fangesänge von Südamerika mit hier, von Zentralamerika. Und ja, ich denke, dass die Immigranten immer schon Fußball gespielt haben und das hat sich jetzt übertragen auf die Amerikaner selbst auch.
2: In Kansas City werden die Spiele der Fußball-WM im größten Stadion der Stadt ausgetragen, im American Football Stadion der Kansas City Chiefs. Doch die Stadt hat auch eine einzigartige Fußballinfrastruktur. Diese umfasst nicht nur das Stadion und das Trainingsgelände der Männermannschaft, sondern auch die Einrichtungen des Frauenfußballteams und der Nachwuchsabteilungen. Deshalb werden während der WM gleich 4 Nationalmannschaften ihr Basislager in Kansas City aufschlagen. So viele wie sonst nirgends während des Turniers. Ganz zur Freude der Einwohnerinnen und Einwohner. Man spüre, wie sie auf die WM hinfieberten, sagt Raphael Vicky.
16: Einen großen Stolz eigentlich spürt man bei den Leuten hier, bei den Leuten vom Verein, aber auch bei den Leuten in der Stadt. Also die Leute sind stolz, dass 4 Nationalmannschaften ausgewählt haben, sich hier zu stationieren. Also Argentinien, Holland, Algerien und England. Und das ist natürlich einzigartig. Die Spieler sind hier, ich denke, da werden auch Fans hierher kommen. Und das ist, da spürt man eine große Vorfreude, ja, auch bei denen, die sich nicht so mit Fußball auskennen.
2: Raphael Wicki, Trainer von Sporting Kansas. Wie viele internationale Fans dann tatsächlich nach Kansas City kommen werden, bleibt abzuwarten. Bislang deuten die Hotelbuchungen nicht auf den großen Ansturm hin. Abschreckend für viele sind die teuren Ticketpreise und Donald Trump. Zwar will der Präsident das Bild der USA als Gastgeber der Welt vermitteln, doch seine Rhetorik und Politik stehen dazu im harten Gegensatz. Sie lassen die USA weniger einladend erscheinen. Viele Fans befürchten bei der Einreise eher wie Verdächtige als wie Besuchende behandelt zu werden. Die USA sind zwar nicht alleiniger Veranstalter der WM, doch die meisten Spiele inklusive aller Viertel- und Halbfinals und dem Final finden in den USA statt. Bestimmte Menschen sind schon gar nicht willkommen in den USA. Für fast 20 Länder gilt ein Einreiseverbot. Dazu gehören auch die Fans der für die WM qualifizierten Teams aus Haiti und dem Iran. Die Mannschaften selbst sollen jedoch einreisen dürfen. Doch nicht nur bei der Einreise, sondern auch im Landesinneren sorgt Trumps Einwanderungsbehörde ICE für Angst und Schrecken. Menschenrechtsorganisationen sind im Vorfeld der WM entsprechend besorgt und warnen. Daniel Noronha leitet bei Amnesty International die Abteilung Advocacy für den amerikanischen Kontinent. An einer Medienkonferenz in Washington warnt er davor, dass die US-Behörden die WM als Vorwand nützen könnten, um die Massenüberwachung auszuweiten.
4: Wir lehnen auch jede Ausweitung militärischer Maßnahmen ab. Wir wollen keine Einwanderungsbestimmungen durchsetzen, die Menschenrechte völlig missachten. Familien, Fans und Spieler haben das Recht, das Spiel zu genießen, ohne Angst haben zu müssen, inhaftiert und von ihren Angehörigen getrennt zu werden.
2: Er traue dem Versprechen der Regierung nicht, davon abzusehen.
7: I think at this point we think that it could be high probability. We cannot be confident of the word of the administration.
2: US-Präsident Donald Trump hat in den letzten Monaten zwar auf öffentlichkeitswirksame Großrazzien verzichtet. Festnahmen durch ICE finden landesweit jedoch weiterhin täglich statt. Und genau diese Angst dürfe das Turnier nicht prägen, sagt Daniel Noronha, der in Ecuador aufgewachsen ist.
7: I grew up in Latin America, I grew up in Ecuador, so I know what it means to.
4: Ich weiß, was es bedeutet, wenn sich das eigene Team qualifiziert. Das ist ein überwältigendes Gefühl. Es schafft auch eine nationale Identität, besonders in Ländern, die viel gelitten haben. Fußball schweißt zusammen. Wenn Angst vorherrscht, wird der eigentliche Zweck des Turniers, nämlich Menschen zu vereinen, geschmälert. Natürlich neigen wir manchmal dazu, diese Art von Veranstaltungen zu idealisieren. Aber im Grunde sollte es ein Fußballfest werden.
2: Als die WM 2018 an Nordamerika vergeben wurde, traten die USA geeint mit Mexiko und Kanada als Gastgeber auf. Doch seitdem hat Trumps Politik die Beziehungen zu den beiden Nachbarländern stark belastet. Der Zollkrieg ist bis heute nicht beigelegt. Zwar hat sich das Verhältnis der USA zu Mexiko inzwischen wieder etwas verbessert, doch mit Kanada bleibt es nach wie vor sehr angespannt. Trump provoziert regelmäßig mit Aussagen wie, Kanada könnte der 51. US-Bundesstaat werden. In Kanada blickt man deshalb zunehmend skeptisch auf die Fußball-WM. Toronto, einer der beiden kanadischen WM-Austragungsorte. Vor der City Hall, dem Rathaus, wurde der Brunnen zu einem Fußballfeld umfunktioniert. WM-Banner wehen. «The world in one city», «Die Welt in einer Stadt», lautet der Slogan Torontos. Die Stadt lebt von Migration und Vielfalt. Mehr als die Hälfte der gut 3 Millionen Einwohnerinnen und Einwohner ist im Ausland geboren. Während der WM will Donald Trump Beamte der US-Einwanderungsbehörde ICE auch nach Toronto schicken. Der Appell von Torontos Bürgermeisterin ist unmissverständlich und eindringlich. Tausende von Familien und alle seien willkommen, sagt Olivia Chow, doch ICE-Agenten wolle sie nicht in ihrer Stadt.
17: ICE have no place in this city. Toronto is about to welcome thousands and thousands of families because of FIFA World Cup, where everyone belongs. Everyone's welcome. So stay out, ICE. We do not need you here.
2: Bürgermeisterin Olivia Chow in einem Social Media Post. In der City Hall von Toronto laufen viele Fäden der WM-Vorbereitung bei Sharon Bollenbach zusammen. Sie ist Chefin des lokalen Organisationskomitees und leitet seit gut 3 Jahren das eigens für die WM eingerichtete Sekretariat der Stadt Toronto. Diese WM sei eine echte Chance, Toronto ins globale Rampenlicht zu rücken, sagt Sharon Bollenbach, voller Stolz.
18: This is a real opportunity for us to be recognized on a global stage, to welcome people here, to see that we are such a multicultural, vibrant city.
2: Toronto wird das kleinste der 16 WM-Stadien haben. Eigentlich ist es nur für 28.000 Zuschauerinnen und Zuschauer konzipiert, doch für die WM wird die Kapazität mit provisorischen Tribünen auf 45.000 erhöht, die Mindestanforderung der FIFA für eine WM. Dabei hat Donald Trumps Zollpolitik erhebliche Folgen.
11: Die Kosten für Importgüter wie Baumaterialien sind gestiegen. Wir mussten uns deshalb auf zusätzliche Sponsorensuche begeben.
2: Hinzu kämen die Sorgen um die Logistik, dass die Fans auch wirklich zwischen Kanada, den USA und Mexiko hin und her reisen könnten.
18: The story will be told about the impact on travel.
11: Wir werden sehen, wie es am Ende herauskommt. Selbstverständlich respektieren wir die Einreisebestimmungen, aber es darf nicht zu unnötigen Einschränkungen kommen.
2: Sharon Bollenbach tauscht sich intensiv mit den lokalen Organisationskomitees der anderen 15 WM-Austragungsorte aus. Das Verhältnis sei länderübergreifend gut, sagt sie, denn alle wollten dasselbe.
18: You know, we're all in the same boat. We all have this big, massive event.
11: Wir alle haben diesen Mega-Event in unseren Städten und wollen den Fans in allen 3 Ländern ein positives Erlebnis bieten.
18: Across all 3 countries.
2: Den Ton geben aber die USA an. Die US-Regierung hat die meisten Gelder für die WM bereitgestellt und bestimmt die Sicherheits- und Grenzregeln. Sharon Bollenbach sagt, sie versuche, sich auf ihre Stadt zu konzentrieren und Trumps Politik auszublenden. Sie bleibt zwar diplomatisch, gibt am Ende des Gesprächs aber dennoch zu, dass es traurig sei, was geschehe und dass man stundenlang darüber reden könnte.
18: Yeah, it's very sad what's happening. Anyway. We could talk about that forever.
2: US-Präsident Trump wirft einen Schatten auf das ganze Turnier. Dazu forscht Professor Tim Elmkamp an der Wilfrid Laurier Universität in Waterloo in der kanadischen Provinz Ontario. Seine Spezialgebiete sind Sportethik und internationale Angelegenheiten. Die Fußball-WM sei also genau das Richtige für ihn in diesen Tagen, sagt er.
19: My worlds are sort of the collision of sport and ethics and international affairs, and so certainly the World Cup is right in my wheelhouse these days.
2: Tim Elmkamp kann nachvollziehen, wie sich die kanadischen Veranstalter im Moment fühlen müssen. Als die WM 2018 an Nordamerika vergeben wurde, standen die Zeichen noch auf Einheit.
4: Die WM-Kandidatur war auf das Thema United aufgebaut. Doch aktuell ist das eindeutig nicht der Fall.
2: Dabei habe man nach den Fußballweltmeisterschaften in Russland und Katar eigentlich gedacht, dass dieses Turnier nun in einem weniger politisch aufgeladenen Umfeld stattfinden würde.
19: I think there was a very clear message here that we're going to enter into some less politically charged waters, especially Russia, Qatar have been.
4: Ich glaube nicht, dass irgendjemand von uns diese politische Situation vorausgesehen hat. Aus kanadischer Sicht hat sich das Verhältnis zu den USA in einer Weise verändert, die wir nie erwartet hätten. Das hat nicht nur Auswirkungen auf die WM-Vorbereitungen, sondern auch auf die Beziehungen zu FIFA-Präsident Gianni Infantino, der vor allem die Nähe zu Donald Trump sucht und Mexiko und Kanada weniger Beachtung schenkt.
2: Die Freundschaft zwischen dem FIFA und dem US-Präsidenten sei zweckorientiert. Trump nütze das Beziehungsnetzwerk von Infantino. Infantino hofiere Trump mit einem neu ins Leben gerufenen Friedenspreis und mit ganzen Abteilungen, die er mitsamt Hunderten von Mitarbeitenden vom FIFA-Hauptsitz in Zürich nach Florida verlegt. Doch beide brauchten einander. Beide seien darauf angewiesen, dass das Turnier möglichst reibungslos verlaufe. Weil Trump unberechenbar sei, werde diese WM auch zur Bewährungsprobe für die FIFA, sagt Professor Tim Elmkamp.
19: I think a lot of people look at this as transactional, that this is a strategy to keep the president in his administration happy.
4: Wenn wir uns vergangene Turniere ansehen, dann war die FIFA fast immer in der Lage, sich im Land des Gastgebers einzunisten. Die FIFA kommt und schafft eine Welt, in der ihre Regeln und Gesetze gelten. Doch die jetzige WM wird sehr stark davon abhängen, was im besten Interesse der US-Regierung ist. Die USA werden nicht alles tun, was die FIFA verlangt. Dazu gehört auch, wer ins Land einreisen darf. Das sind ganz neue Herausforderungen für die WM und für die FIFA.
2: Tim Elmkamp ist aus wissenschaftlicher Sicht gespannt auf die WM. Aus kanadischer Sicht und als Fußballfan fragt er sich jedoch, wie die Bilanz nach dem Turnier aussehen werde und ob es sich gelohnt habe.
19: I think we're going to have to answer is in the end, was it going to be worth it? Is there going to be a legacy? Is this something we're going to be proud of? Those are all the big questions, I think, from the Canadian perspective. I'm worried about, and it's going to be interesting to see where we end up, you know, after the tournament's over.
2: Enthusiasmus tönt anders.
20: Let's go, Canada! Let's go!
2: Ein Markt in der Nähe des Fußballstadions in Toronto. Köstlichkeiten aus aller Welt werden angeboten. Fußballfans verpflegen sich. Kanada wird später am Tag ein WM-Vorbereitungsspiel gegen Tunesien bestreiten. Hier ist die Vorfreude auf die WM bei vielen groß. Jared ist aus einem Vorort angereist.
21: Yeah, it's going to be great. I think we got a very good atmosphere. I don't know if I'll be able to afford a ticket. So, but yeah, today gonna have the spirit as if it was a World Cup game, and we're gonna see.
2: Da er noch nicht wisse, ob er sich eines der teuren WM-Tickets leisten könne, sei er jetzt beim Testspiel hier und genieße die tolle Stimmung. Ähnlich äußert sich Linda, eine Lehrerin aus Toronto.
22: Very excited. That's why we're here, because we might not get to see the World Cup game. So we are just loving the energy here for everybody. Tunisia, Canada, just good spirits.
2: Angesprochen auf die Tatsache, dass die USA Mitorganisatoren des Turniers sind, sagt sie, Trump sei nicht willkommen. Er solle sich raushalten.
22: He's not included. He's not in it, so thankfully, hopefully not.
2: Niemand ist auf die USA gut zu sprechen. Kein Wunder, sagt Ben, der mit seinem Sohn Michael hier ist. Sie haben es sicher gehört. Er droht Kanada als 51. Bundesstaat annektieren zu wollen. Doch wir sind und bleiben Kanadier.
23: As a country, we're very loyal. We will never be the 51st state. You've heard him say that?
24: Yeah.
23: We're never going to be the 51st state. We're proud Canadians. Like my son Michael, we're rooted for Canada.
2: Der Nationalstolz wird noch verstärkt. Doch es gibt auch verbindende Töne. Vielleicht, so Fußballfan Raoul, könnten wir diese gemeinsame WM zum Anlass nehmen, um uns auf die lange Geschichte und Freundschaft zu besinnen, die Kanada, abgesehen vom Präsidenten, mit den USA hat.
25: I think it's an opportunity to build friendship, you know, between our two countries, because regardless of, you know, the president, that's a separate issue, but US and Canada have a long history of, you know, good ties, good times. The World Cup is just an opportunity to do that.
26: Football's a world sport.
2: Fußball sei ein Weltsport. Und die Welt wird genau hinschauen, wie sich die Fußball-WM präsentiert und ob sich die FIFA und die USA nicht vertribbeln. Denn die eigentlichen Geschichten handeln nicht von Donald Trump oder Gianni Infantino, sondern von Kindern, Fans und Menschen aus der ganzen Welt, die den Fußball überhaupt erst groß gemacht haben.

0: Die Nachrichten von SRF um 15.30 Uhr mit Dominik Rolli. Wer auf einer italienischen Autobahn im Stau steht, kann unter Umständen ab morgen Geld zurückfordern. Die Betreiber von gebührenpflichtigen Autobahnen müssen eine Entschädigung zahlen, wenn es zu Staus wegen geplanter Baustellen kommt. Die Entschädigung ist abhängig von der gefahrenen Strecke und der im Stau verbrachten Zeit. Wer beispielsweise für eine Strecke von 90 Kilometern 40 Minuten länger braucht als üblich, erhält 75% der Autobahngebühr zurück. Bei mehr als 2 Stunden Stauzeit gibt es die ganze Autobahngebühr zurück. Die Regel gilt nur für Staus wegen Baustellen, nicht aber, wenn es zu normaler Verkehrsüberlastung kommt und auch nicht bei aktuellen Ereignissen wie Unfällen. In Malta hat die sozialdemokratische Labour-Partei die Parlamentswahl gewonnen. Das zeigen erste Ergebnisse. Der amtierende Ministerpräsident Robert Abela erklärte sich in einem Fernsehinterview zum Sieger. Es ist bereits das 4. Mal in Folge, dass die Labour-Partei die Wahl gewinnt. Die Partei verwies im Wahlkampf vor allem auf eine starke Wirtschaft. Die Opposition dagegen machte Wahlkampf mit dem Argument, dass sich die Lebensqualität in Malta verschlechtert habe. Ihr Spitzenkandidat hat die Niederlage eingeräumt. Mit einem Festakt in der Stadtkirche in Baden wurde heute an die Badener Disputation vor 500 Jahren erinnert. Damals stritten sich in Baden Anhänger des alten Glaubens und der Reformation. Ziel war es, sich auf einen Glauben zu einigen. Dies gelang jedoch nicht. Danach entstanden in der Schweiz 2 Konfessionen. Am Festakt heute nahm auch Bundespräsident Guy Parmelin teil. Er sagte, bei der Badener Disputation sei ein Graben entstanden, der die Schweiz bis heute präge. Das Jubiläum sei wichtig, um die Aussöhnung zu feiern. Auch Altbundesrätin Doris Leuthard sprach am Festakt in Baden, sowie Rita Famos, die Präsidentin der evangelisch-reformierten Kirchen, und der katholische Bischof Felix Gmür. Zum Sporttennis. Belinda Bencic ist im Achtelfinale der French Open ausgeschieden. Sie verlor gegen die Ukrainerin Jelena Svitolina 4 zu 6, 6 zu 4 und 6 zu 0. Und das Wetter heute, Schauer und Gewitter, morgen dann zunehmend sonnig und 23 Grad warm. Das waren die Nachrichten von Radio SRF, verantwortlich Jan Grüebler.
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3: Schon bald will SpaceX abheben. Nicht ins All wie sonst, jetzt geht's Richtung Börse. Das Weltraumunternehmen von Elon Musk will an die Börse. Und schon jetzt ist vom größten Börsengang aller Zeiten, ja des Universums, die Rede. Musk greift nach den Sternen und mit ihm hoffen viele darauf, dass es Geld wie Sternstaub regnet. Falls diese Träume nicht platzen.
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3: Wie bei einer Mission ins All gibt es auch bei einer Mission an die Börse Risiken. Musk hat aber vorgesorgt und an den Regeln schrauben lassen. Zu seinen Gunsten. Wie genau, das schauen wir uns an bei News Plus. Ich bin Rina Telli, salut zusammen.
4: Es dauert nicht mehr lang, dann werden wir den größten Börsengang in der Geschichte der Menschheit erleben. Die Rede ist von SpaceX.
5: Bei SpaceX hat es in der vergangenen Woche offiziell die Nachricht gegeben, dass die Unterlagen zum IPO eingereicht wurden.
6: Beobachter gehen davon aus, dass die Bewertung auf 2 Billionen US-Dollar steigen könnte.
4: Sagen wir ganz ehrlich, die Wahrscheinlichkeit, dass diejenigen, die hier die Aktie zum IPO-Preis bekommen, ein gutes Geschäft machen, die ist ziemlich hoch.
3: Also da wird mit Superlativen um sich geschmissen. Das Ganze ist schon jetzt spektakulär, obwohl die Show noch gar nicht begonnen hat. Voraussichtlich ist es in rund 2 Wochen, am 12. Juni, soweit. Eben, der größte Börsengang aller Zeiten. Aber was heißt das genau?
7: Ja, das heißt einfach, dass es werden so viele Aktien verkauft wie noch nie zuvor in der Geschichte, und zwar gemessen am Wert.
3: Das ist mein Kollege Manuel Rentsch. Er arbeitet eins nebenan in der Wirtschaftsredaktion von SRF. Er hat die konkreten Zahlen zu all den Superlativen.
7: An einem einzigen Tag werden auf einen Schlag SpaceX-Aktien im Wert von rund 75 Milliarden Dollar auf den Markt gebracht.
3: 75 Milliarden. Könnt ihr euch das vorstellen?
8: Ich nur so halb. Mit 75 Milliarden Dollar könnte man je nach Modell 1,5 bis fast 2 Millionen Teslas kaufen. Manuel hat noch einen anderen Vergleich.
7: Das muss man sich mal vorstellen, wie das im Supermarkt zu und her gehen würde, wenn an einem Tag plötzlich Produkte im Wert von eben 75 Milliarden Dollar verkauft werden müssten. Das gäbe ja ein Chaos. Die Börse ist natürlich vorbereitet, aber selbst in diesem Fall ist es eine Herausforderung. Der bisherige Rekord lag bei knapp 26 Milliarden Dollar verkaufter Aktien, als die staatliche Ölgesellschaft von Saudi-Arabien an die Börse ging. Das war vor 7 Jahren.
8: Damit würde SpaceX den bisherigen Rekord um das Dreifache toppen. Ein Superlativ jagt den nächsten, obwohl, und das finde ich recht interessant, obwohl SpaceX die letzten Jahre Milliardenverluste eingefahren hat. Ich meine, für mich tönt das nach einem harten Widerspruch. Die Antwort liegt in den unendlichen Weiten des Universums und den Möglichkeiten, die man sich dort erhofft. Musk träumt von der Besiedelung von Mond und Mars und noch viel mehr. Die Erwartungen scheinen bei manchen größer als die Skepsis.
7: Ja, die Erwartung ist, dass SpaceX die Dominanz im Weltraumgeschäft weiter ausbauen kann. Es gibt kein anderes Unternehmen, das so viele Satelliten in der Erdumlaufbahn hat. Und das wird in den kommenden Jahren noch extremer. Es ist wie im Wilden Westen. Wer zuerst kommt, der nimmt sich die besten Grundstücke. Das gilt auch für das All, weil der Raum ist beschränkt. Elon Musk kontrolliert zunehmend die untere Erdumlaufbahn, die am interessantesten ist. SpaceX, das sind ja 3 völlig unterschiedliche Geschäftsbereiche. Erstens gehört Starlink dazu, das ist die Perle im Unternehmen. Das ist das Satelliten-Internet mit bereits rund 10 Millionen Kundinnen und Kunden, die Internet via Satellit beziehen. Starlink ist der einzige Bereich im Unternehmen, der wirklich profitabel ist. Es ist das schnellst wachsende Telekom-Unternehmen der Welt. Das zweite Geschäft, das sind die Raketen. Das ist eine Art Weltraumtaxi. Mit den Raketen werden unter anderem Satelliten für die US-Regierung transportiert, Crewmitglieder der NASA zur Weltraumstation und so weiter. Und der dritte Bereich ist die künstliche Intelligenz. In diesem Geschäft ist auch die ehemalige Kurznachrichtenplattform Twitter, die nun X heißt. Die Geschäfte laufen völlig unterschiedlich. Der Bereich künstliche Intelligenz verschlingt unglaublich viel Geld und zieht das Unternehmen nach unten. Das sind halt Investitionen. Im vergangenen Jahr machte SpaceX denn auch einen Verlust von rund 5 Milliarden Dollar.
8: Wie will jetzt denn SpaceX von diesem Börsengang profitieren?
7: Ja, SpaceX profitiert vom zusätzlichen Kapital und von einem größeren Spielraum. Ein Börsengang bringt ja neues Geld, also zusätzliche Investorinnen und Investoren. Und die Firma braucht eben viel Kapital, um die Pläne umzusetzen, die riesigen Investitionen in die verschiedenen Bereiche. Nach dem Börsengang hat SpaceX zudem die Möglichkeit, weitere Aktien zu verkaufen oder auch andere Firmen zu übernehmen und dabei mit eigenen Aktien zu bezahlen. Es gibt zum Beispiel bereits Spekulationen, dass sich SpaceX mit Tesla zusammenschließen könnte, eine Firma, die auch von Elon Musk kontrolliert wird. Und solche Optionen eröffnen sich auch mit dem Börsengang.
8: Spannend finde ich, dass SpaceX einen relativ großen Teil der Aktien, ungefähr 30%, an Kleinanlegerinnen und Kleinanleger verkaufen will. Warum?
7: Das Argument ist, dass sich viele Menschen dafür interessieren könnten, für diese Aktie. Auch nach dem Börsengang wird der Firmengründer Elon Musk die Firma weiter kontrollieren. Er ist der Kopf des Unternehmens. Nun ist es so, dass seine Person extrem polarisiert. Die einen hassen ihn, die anderen sind beeindruckt davon, was er bisher alles aufgebaut hat und erreicht hat. Nun ist das Kalkül, dass viele Kleinanlegerinnen und Anleger wohl interessiert sind, Aktien zu kaufen. Die professionellen Investoren, die sind dann wohl etwas skeptischer, wenn man eben auch betrachtet, dass SpaceX nach wie vor in den roten Zahlen steckt.
8: Da kommt also einiges zusammen. Faszination Weltall, KI, die Figur Musk. Die einen können nichts mit ihm anfangen und würden ihn gern auf den Mond schicken. Für Musk kein Problem, da will er ja eh hin. Andere wiederum glauben an ihn und an seine Ideen. Für Musk läuft's gut. Die Regeln an der Börse in New York sind erst gerade geändert worden, zugunsten von Musk.
7: Es geht darum, dass SpaceX nur einen kleinen Teil der Aktien an der Börse verkaufen will, nur 4-5% des Aktienkapitals. Das ist der sogenannte Free Float. Und die restlichen rund 95% der Aktien bleiben weiterhin bei Elon Musk und den weiteren bisherigen Geldgebern. Obwohl dieser Free Float sehr gering ist, wird SpaceX bereits in die wichtigen Aktienindizes aufgenommen. Zum Beispiel den Nasdaq 100. Das ist einer der wichtigsten solcher Indizes der Welt. Und das hat Folgen. Bisher war die Regel, dass der Anteil frei handelbarer Aktien eines Unternehmens bei rund 10% liegen sollte, um in den Index aufgenommen zu werden.
8: Das sorgt für Aufregung, dass SpaceX nur einen kleinen Teil der Aktien an der Börse handeln will. Nur etwa halb so viel wie früher üblich, bevor die Regeln geändert worden sind. Und das hat Folgen.
7: Wenn eine Aktie nun in den Index aufgenommen wird, dann heißt das, dass indexorientierte Anlagefonds, wie zum Beispiel Pensionskassen, Geld in die Firma investieren müssen. Mit anderen Worten, dank verschiedener Tricks, dank der kurzfristig geänderten Spielregeln, wird nun auch das Geld von Pensionskassen und Kleinanlegern in SpaceX investiert mit dem Börsengang.
8: Für Aufregung sorgen auch andere Regeln, die geändert worden sind. Die von SpaceX. Dass Elon Musk nicht abgesetzt werden kann als Chef. Dass er über den Verwaltungsrat bestimmen kann. Und dass in einem Streitfall kein öffentliches Gericht zuständig ist. Das heißt, diese Regeln sind zugunsten von Musk abgeändert worden.
7: Das ist richtig. Und die Vorwürfe sind sicher ernst zu nehmen. Es ist wie während eines Spiels plötzlich die Regeln geändert werden. Das ist nicht normal. Es zeigt den Einfluss von Elon Musk. Man hat ihm den roten Teppich ausgerollt. Auch nach dem Börsengang wird er das Unternehmen kontrollieren. Er hält weiterhin einen Anteil der Stimmrechte von mehr als 80%. Das heißt, er kassiert das Geld der Menschen, Pensionskassen und Anlagefonds und dennoch diktiert er den Kurs. Es gibt im Unternehmen etliche Probleme der Corporate Governance, der guten Unternehmensführung.
8: Heißt denn das, dass die Börse auch an SpaceX glaubt?
7: Nein, das heißt es nicht. Es heißt einfach, das generiert natürlich Geld, das generiert Einnahmen und es geht um das Prestige. Stellen Sie sich vor, die andere Börse bekommt dann Zuschlag, dann denkt man, ja, die ist vielleicht besser, technisch weiter. In diesem Konkurrenzkampf ist das entscheidend.
8: Was heißt das jetzt alles für den geplanten Börsengang? Gibt es da Widerstand?
7: Nein, ich rechne nicht damit. Eigentlich hätte allenfalls die Börsenaufsicht einschreiten müssen, aber die wird ja von der Regierung von Donald Trump kontrolliert und die hat kein Interesse daran, solche enormen Börsengänge zu stoppen. Man will das Casino nicht bremsen.
8: Mitte Juni will also SpaceX an die Börse. Schauen wir uns mal an, was das ganz konkret heißen könnte. Angenommen, SpaceX geht wirklich durch die Decke. Wer profitiert alles davon?
7: Am meisten davon würden die bisherigen Eigentümer profitieren. Allen voran Elon Musk. Denn sie verkaufen ja nur einen kleinen Anteil ihrer Aktien, eben diese 4-5%. Den Rest behalten sie. Wenn der Kurs steigt, dann werden Elon Musk und seine Entourage noch reicher. Das Unschöne ist vor allem aber auch, dass es nach dem Börsengang zwei unterschiedliche Aktienkategorien geben wird. Solche mit einem tiefen Stimmrecht und solche mit einem hohen Stimmrecht. Und es ist ja klar, dass die Aktien mit dem hohen Stimmrecht unter anderem bei Elon Musk bleiben, der damit alles überstimmen kann. Beim Börsengang von Tesla war das noch nicht der Fall. Daraus hat er gelernt und verschafft sich mit den zwei Aktienkategorien mit unterschiedlichem Stimmrecht die Kontrolle.
8: Wenn es gut läuft, können sich vor allem Musk und Co. freuen. Sie behalten den Großteil der Aktien und damit die Zügel und allfällige Gewinne in ihren Händen. Die Mission von SpaceX an der Börse kann aber auch anders ausgehen. Angenommen, der Höhenflug bleibt aus, wer verliert dann alles? Was sind die Risiken?
7: Wenn der Höhenflug ausbleibt oder der Kurs fällt, dann trifft dies all jene, die in die Aktien investieren und natürlich auch die bisherigen Aktionäre. Das größte Risiko beim Börsengang ist aus meiner Sicht, dass sich alles auf diese Person Elon Musk fokussiert. Stellen Sie sich vor, der Mann hat einen Autounfall oder einen Herzinfarkt. Das würde bedeuten, dass das Kartenhaus zum Teil zusammenbrechen würde. Firmen, die so stark auf einzelne Persönlichkeiten setzen, sind ein Risiko. Das ist mit ein Grund, weshalb ich nicht in die Aktie investieren würde, selbst wenn mir dabei große Gewinne entgehen würden. Es gibt einfach Grundsätze der Corporate Governance, die hier nicht eingehalten werden. Diese Machtkonzentration ist ein Problem. Das Schicksal einer Firma so stark auf einzelne Personen aufzubauen, ist ja eine Art fahrlässig. Das wird sich früher oder später rächen.
8: SpaceX will nicht nur das Universum erobern, sondern auch ganz Weltliches, wie die Börse. Ignition. Elon Musk, der reichste Mann der Welt, könnte der erste Billionär überhaupt werden, habe ich gelesen. Seinen Bonus soll er aber erst bekommen, wenn 1 Million Menschen auf dem Mars leben. In einem Bericht von SpaceX steht, es sei ein Bestreben, die Menschheit zu einer intergalaktischen Spezies zu machen. Man wolle den Menschen das Schicksal der Dinosaurier ersparen. Das war's für heute mit News Plus. 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Heute waren für euch Julius Schmid, Martina Koch und Rina Telli am Start. Sali zusammen. Und bis dann. Das war eine Wiederholung unseres Podcasts News Plus, eine Ausgabe von letzter Woche. Schön hören Sie Ihren Infosender. Weiter geht's jetzt bei uns mit einem ganz anderen Thema, mit Susanne Stöckel in der Sendung Politikdebatte.
9: Ein bekannter Politiker sagte mal, die Rente ist sicher. Das war in den 80ern, ist lange her. Mittlerweile glauben da irgendwie nicht mehr so viele Leute dran. Damit die AHV weiterhin sicher bleibt, stecken die Bundesparlamentarierinnen und Parlamentarier in der Sommersession ab nächster Woche die Köpfe zusammen und brüten darüber, wie man mehrere Milliarden Franken jährlich zusammenbekommt. Der Grund? Die 13. AHV wird Ende Jahr zum ersten Mal ausgezahlt. Eine Lösung, wo das Geld dafür herkommen soll, bräuchte es drum recht rasch. Ein zweiter großer Knackpunkt in Sachen Rente, der aktuell wieder diskutiert wird, ist das Rentenalter. Sollte man das erhöhen oder nicht? Über all das rede ich mit SP-Ständerätin Flavia Wasserfallen aus dem Kanton Bern und SVP-Ständerat Hannes Germann aus dem Kanton Schaffhausen. Mein Name ist Susanne Stöckel. Herzlich willkommen in der Politikdebatte.
10: Guten Tag.
11: Guten Tag.
9: Jetzt am Montag eben startet die Sommersession, dann debattieren Sie im Parlament darüber, wie die 13. AHV finanziert werden soll. Zwei Hauptmodelle gibt's. Ich reiß das mal kurz an, damit die Zuhörerinnen und Zuhörer da auch wissen, wovon wir reden. Entweder man finanziert die 13. AHV über eine erhöhte Mehrwertsteuer, das wollen National- und Bundesrat ein bisschen unterschiedlich, oder eben man macht ein Mischmodell aus höherer Mehrwertsteuer und höheren Lohnbeiträgen, das will der Ständerat. Hannes Germann, Sie sind eher bei der Nationalratlösung, der will die Mehrwertsteuer befristet anheben, also nur während einiger Jahre. Warum sind Sie dafür?
11: Ja, es ist einfacher, wenn wir über die Mehrwertsteuer gehen, dann haben wir auch eine breitere Basis, die bezahlt. Ansonsten über Lohnbeiträge tragen das primär wieder die Arbeitnehmenden und auch die Jungen und natürlich auch die Unternehmen. Und da sind wir jetzt gut beraten, die nicht zusätzlich zu belasten. Machen wir eine einfachere Lösung. Wir gehen über die Mehrwertsteuer. Dort beteiligen sich auch die Rentnerinnen und Rentner, die ja jetzt eine 13. zusätzlich bekommen.
9: Flavia Wasserfallen, warum finden Sie das? Das reicht nicht mit der Mehrwertsteuer?
10: Ja, wir haben ja sehr viele Sitzungen abgehalten zu den verschiedenen Finanzierungslösungen und uns auch viele Modelle berechnen lassen. Und mich hat einfach ganz klar überzeugt und auch die Mehrheit des Ständerats bisher, dass eine Mischlösung eigentlich die solidarste und auch fairste Finanzierungslösung ist und für ein durchschnittliches Haushaltseinkommen berechnet auch weniger belastend als nur die Mehrwertsteuer. Und ich möchte auch ganz konkret die Beiträge nennen, weil wir konnten zum Glück aufgrund der wirklich positiveren Finanzaussichten, die wir auch zur Kenntnis nehmen durften in der Kommission, die Beiträge noch einmal senken. Und wir sind jetzt bei der Ständeratslösung bei 0,3% Lohnbeiträge, das heißt 0,15 Arbeitnehmerin, 0,15 Arbeitgeber und 0,4% Mehrwertsteueranhebung. Und das würde einen durchschnittlichen Haushalt um 350 Franken im Jahr belasten. Beim Mehrwertsteuermodell sind es höhere Beträge.
9: Und glauben Sie beide, dass Sie sich da irgendwo finden können?
11: Ja, das wird sich weisen. Auf jeden Fall sind wir schon verpflichtet, dem Volk eine Lösung vorzuschlagen. Ob sie eine Mehrheit finden wird, das muss sich weisen. Aber ich denke auch, wenn wir das überzeugend darlegen können, dann haben wir eine Chance. Aber es kann auch sein, dass das ganze Bach abgeht in beiden Lösungsvarianten. Im Übrigen möchte ich noch zur Mehrwertsteuer sagen, da sind es doch auch jene Leute, die sehr viel verdienen, die wohlhabend sind, die auch entsprechend mehr konsumieren, und im ganzen Grundversorgungsbereich drin sind ja die reduzierten Sätze, also für Lebensmittel und anderes Güter des täglichen Bedarfs haben wir den tiefen Satz, da ist es fast nicht relevant.
10: Darf ich kurz reagieren? Ich bin wirklich froh auch über die Aussage meines Kollegen, dass wir eine Lösung bringen müssen. Ich glaube, das ist in unserer Verantwortung. Aber was ich eben bestechend finde am Ständeratsmodell, wenn ich es so nennen darf, ist eben, dass wir einerseits bei der Mehrwertsteuer eine Solidarität haben zwischen der erwerbstätigen Bevölkerung und der Rentnerinnen und Rentner, die allesamt Mehrwertsteuer beitragen. Und bei den Lohnbeiträgen haben wir eben diese Solidarität, die jetzt angesprochen wurde, zwischen höheren Einkommen und tieferen Einkommen. Und das ist natürlich dann wirklich für die Menschen mit bescheidenen und mittleren Einkommen eine viel fairere Lösung und deshalb auch ausgewogener.
9: Also Sie könnten sich zum Beispiel, Flavia Wasserfallen, auch vorstellen, je nachdem für die befristete Mehrwertsteuer ohne Lohnbeiträge zu stimmen?
10: Also was ich wirklich schwierig finde am Modell Befristung, wenn ich bei dem mal stehen bleiben darf, ist ja, dass wir eine stetige Leistungserhöhung einbringen, nämlich die 13. AHV-Rente. Sie wird Ende dieses Jahres ausbezahlt. Und dafür eine befristete Lösung vorzuschlagen, finde ich nicht ganz ehrlich und richtig. Ich vermute hinter diesem Lösungsvorschlag

0: aber wir haben einen gewissen Reformdruck und der würde natürlich schon reduziert, wenn man jetzt eine Finanzierung quasi auf ewig schon sicherstellt. Wir haben ja diese Aufgabe dem Bundesrat übertragen, ab 2030 eine Reform zu bringen, die dann mindestens für die nächsten 10 Jahre wiederum die AHV im Gleichgewicht behält. Und wir würden wie nicht Wort halten und jetzt quasi auf Vorrat schon diese Reform vorfinanzieren. Und das will man nicht, denn wenn zu viel Geld da ist, dann wird es auch ausgegeben, dann kommen neue Forderungen, wo man noch zusätzliche Leistungen erbringen könnte. Und das möchte ich persönlich nicht. Ich möchte der AHV Sorge tragen, freue mich für alle, die die 13. kriegen. Und ich möchte aber auch für die Kinder und die jungen Menschen natürlich die AHV langfristig sichern.
1: Also um das nochmal klarzustellen, befristet wollen Sie es machen, weil
0: bis 2033,
1: damit der Bundesrat genug Zeit bekommt, die AHV-Reform anzugehen, die dann ansteht.
0: Genau, ursprünglich haben wir ja nur eine Befristung bis 2030 vorgesehen. Aha. Und jetzt bieten wir mit den 3 Jahren etwas mehr Spielraum. Ich glaube, das ist auch dem Bundesrat gegenüber fair und es braucht dann ohnehin 1, 2, 3 oder vielleicht mehr Jahre, bis am Schluss die endgültige Variante dann steht.
1: Und da möchte ich gerne gerade einhaken und über das zweite große Thema reden. Eben selbst wenn dann die 13. AHV finanziert wäre, dann bleibt eben diese nächste große Frage, wie man mit dem Rentenalter umgeht. Der Bundesrat hat gerade eben gesagt, wie er sich die nächste AHV-Reform so ungefähr vorstellt und dabei klargemacht, das Rentenalter, das wird nicht angehoben. Es soll viel mehr Anreize geben, um länger zu arbeiten und Frühpensionierungen, die sollen weniger attraktiv gemacht werden. Hannes Germann, wie finden Sie das?
0: Ja, grundsätzlich finde ich es mal positiv, dass im Endeffekt länger gearbeitet werden soll. Das ist so einfach im System drin, ohne Erhöhung des Rentenalters. Das ist auch möglich, aber man schafft Anreize für all jene, die etwas länger arbeiten können und dies auch möchten. Aber ich sage es immer wieder, die Bedingung ist auch, dass die Arbeitgebenden hier mitmachen und die Leute dann auch wirklich beschäftigen, die arbeiten wollen. Und da habe ich manchmal meine Zweifel, dass dieses System einwandfrei funktioniert. Aber das ist eine andere Schiene.
1: Ich möchte mal beim Rentenalter bleiben, was ich nicht ganz verstehe, Frau Wasserfallen. Wir werden alle älter, die Rente wird in der Tendenz länger bezogen, es gibt weniger Erwerbstätige, die einzahlen können. Warum kann man dann nicht sagen, okay, das Rentenalter wird erhöht?
2: Das Rentenalter erhöhen in der AHV ist nicht nötig, wenn man sich die Finanzperspektiven anschaut. Das kann man einfach feststellen. Wir kommen in keine finanziellen Schwierigkeiten, wenn wir das Rentenalter für alle gleich belassen. Jetzt wissen wir auch, dass es nicht gewünscht wird und auch nicht mehrheitsfähig ist in der Bevölkerung. Die Stimmbevölkerung hat sich ganz klar dazu geäußert. Und bei einer generellen Rentenaltererhöhung wissen wir auch, das trifft die Falschen. Es trifft diejenigen, die beschwerliche Arbeiten ausführen müssen, die auch nicht eine Frühpensionierung sich einfach so finanzieren leisten können. Und da bin ich wirklich auch sehr erfreut, dass wir in der Analyse und in der groben Beurteilung absolut kongruent sind, Kollege Germann und ich. Anreize schaffen für längeres Arbeiten ist in Ordnung. Generelles Rentenalter erhöhen habe ich jetzt nicht gehört. Und das führt mich aber dann doch noch einmal zur Frage. Keine Rentenaltererhöhung von Ihrer Seite, Herr Germann, das finde ich positiv. Befristete Mehrwertsteuer, was ist dann die Lösung für die langfristige Finanzierung der 13. AHV-Rente, die weitergeht?
0: Ja, wir haben ja dem Bundesrat und der Verwaltung einen klaren Auftrag gegeben, diese Reform vorzulegen. Diese Vorschläge, sie liegen jetzt auf dem Tisch. Es ist eine ängstliche Reform. Schmerzliche Einschnitte kann ich da nicht sehen. Ich kann mich aber damit abfinden, wenn man jetzt sagt, gut, das Rentenalter muss nicht generell erhöht werden. In den nordischen Ländern gehen sie bis Alter 68. Aber da teile ich auch die Einschätzung von Frau Wasserfallen. Es würde die Falschen treffen. Ich plädiere darum ganz klar für die Definierung einer Lebensarbeitszeit. Wenn man eine gewisse Zeit, ich sage jetzt mal 45 Jahre, einbezahlt hat in die AHV, dann kann man in Pension gehen ohne Verluste. Und wenn eben jemand, der studiert und erst mit 25 oder 30 dann auch für den Staat etwas wieder abwirft, ja, dann kann man diese Leute auch gut mit bis 66 oder 67 arbeiten lassen, einfach bis sie ihre Lebensarbeitszeit auch erfüllt haben. Das wäre eine faire Lösung.
2: Ich habe jetzt einfach immer noch keine klare Antwort auf meine Frage gehört, weil schlussendlich müssen wir entscheiden, Leistungskürzungen oder Zusatzeinnahmen für die 13. Das ist die entscheidende Frage.

0: Weil diese andere Reform, die jetzt vorliegt, das ist das stimmt, das ist jetzt nicht die große Reform. Sie macht Optimierungen, sie bringt auch mehr Fairness, was Beitragslücken zum Beispiel betrifft, dass Menschen, die auch lange Krankentaggeld beziehen, nicht plötzlich Beitragslücken erfahren und dann weniger Rente haben. Man kann auch Anpassungen machen, Lücken schließen, weil wir Missbräuche sehen im Bereich Dividendenausschüttung. Das sind alles wichtige Elemente, aber ein Lebensarbeitszeitmodell wird oft in die Diskussion geworfen. Ich finde es prüfenswert, aber bisher haben wir, weil die auch die individuellen Entwicklungen und Arbeitsverläufe so unterschiedlich sind, kein faires, praktikables Modell gefunden bis heute, das wirklich auch anwendbar wäre. Von dem her finde ich eigentlich das Modell Referenzalter halten, Anreize schaffen für längeres Arbeiten, individuell der richtige Weg.
1: Wir müssen schon in die Schlussrunde kommen. Wenn wir mal in 20 Jahren mit Ihren Kindern hier sitzen würden, glauben Sie, dass Sie dann Ihnen sagen werden können, wir haben den besten Weg, wir als Parlamentarierinnen und Parlamentarier haben den besten Weg gefunden, die Renten nachhaltig zu sichern?
2: Ja. Ja, das ist schwierig, ich hoffe es, ja.
0: Ich glaube, wir müssen einfach immer daran denken, dass wir Lösungen in der AHV mit der Bevölkerung finden, weil die Bevölkerung hat klare Signale ausgesendet und an denen vorbei zu werkeln, das bringt uns nicht viel.
1: Und würde ja dann auch bei einer allfälligen Mehrwertsteuererhöhung sowieso wieder gefordert sein.
2: So ist es.
1: Ich danke Ihnen beiden, dass Sie zu Gast waren in der Politikdebatte. SP-Ständerätin Flavia Wasserfallen und SVP-Ständerat Hannes Germann. Herzlichen Dank.

0: Die Nachrichten von SRF um 16 Uhr mit Dominik Rolli. Die Bank Credit Suisse ist Geschichte und doch gibt ein früherer CS-Skandal weiter zu reden. Das Bundesstrafgericht hat diese Woche das Verfahren gegen die ehemalige Compliance-Verantwortliche der CS eingestellt. Ihr war vorgeworfen worden, eine Zahlung des Staats Mosambik auf ein CS-Konto in der Schweiz nicht gemeldet zu haben, obwohl das Geld aus undurchsichtigen Quellen stammte. Gegen den Entscheid, das Verfahren einzustellen, legt das eidgenössische Finanzdepartement nun Rekurs ein. Man sei damit nicht einverstanden, sagte ein Sprecher gegenüber der Nachrichtenagentur AWP zu einem Bericht in der Sonntagszeitung. Die Frau hätte eine Buße von 100.000 Franken bezahlen müssen. Die israelische Armee ist weiter in den Libanon vorgestoßen. Sie hat eine Burg auf einem strategisch wichtigen Bergrücken erobert. Dort war die israelische Armee zuletzt vor 25 Jahren. Regierungschef Benjamin Netanyahu spricht von einem entscheidenden Wendepunkt der israelischen Offensive. Er habe die Armee angewiesen, die Offensive auszuweiten. Die israelische Armee ruft die Bevölkerung in dem Gebiet zur Flucht auf. Zuvor hat die Hisbollah-Miliz den Norden Israels mit Raketen beschossen. Mit einem Festakt in der Stadtkirche in Baden wurde heute an die Badener Disputation vor 500 Jahren erinnert. Damals stritten sich in Baden Anhänger des alten Glaubens und der Reformation. Ziel war es, sich auf einen Glauben zu einigen. Dies gelang jedoch nicht. Danach entstanden in der Schweiz zwei Konfessionen. Am Festakt heute nahm auch Bundespräsident Guy Parmelin teil. Er sagte, bei der Badener Disputation sei ein Graben entstanden, der die Schweiz bis heute präge. Das Jubiläum sei wichtig, um die Aussöhnung zu feiern. Auch Altbundesrätin Doris Leuthard sprach am Festakt in Baden, sowie Rita Famos, die Präsidentin der evangelisch-reformierten Kirchen, und der katholische Bischof Felix Gmür. Zum Sport. Tennis. Belinda Bencic ist im Achtelfinal der French Open ausgeschieden. Sie verlor gegen die Ukrainerin Jelena Svitolina 6:4, 4:6 und 0:6. Und das Wetter. Heute Schauer und Gewitter, morgen dann zunehmend sonnig und 23 Grad warm. Das waren die Nachrichten von Radio SRF. Verantwortlich Jan Grübler.
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2: Hier beschäftigen wir uns gleich mit der Zukunft der Medienlandschaft Schweiz, denn nach der Ablehnung der Halbierungsinitiative geht es nun um die Zusammenarbeit zwischen den privaten Medien und der SRG.
3: Mein Verständnis auch, der SRG ist es, Lösungen zu finden, wie wir Reichweiten teilen und so stärken können.
2: Zwischen dem, was die SRG anbietet und dem, was die Privaten wie Tamedia sich vorstellen.
4: Alles, was mit öffentlichem Geld finanziert wird, sollte Open Source allen zur Verfügung stellen.
2: Bestehen derzeit noch einige Unterschiede. Das ist der Medientalk. Einmal pro Monat ist der Journalismus hier selbst das Thema. Diese Sendung gibt es auch im Abo. srf.ch/audio. Mein Name Salvador Atassoy. Der Mai stand ganz im Zeichen des Swiss Media Forums in Luzern. In den vergangenen Jahren war der Anlass oft ein vergleichsweise harmonisches Branchentreffen. Dieses Jahr war die Ausgangslage aber anders. Nach dem Nein zur Halbierungsinitiative richtet sich der Blick nun auf die Zukunft der SRG, auf die neue Konzession sowie auf die Frage, wie SRG und private Medien ihre Zusammenarbeit gestalten wollen. Dazu gehört auch die Positionierung gegenüber den großen amerikanischen Plattformen und die Diskussion um das Urheberrecht. Zur Erinnerung, 2025 wurde im Vorfeld des Swiss Media Forums eine Vereinbarung zwischen Verlegerverband und SRG bekannt, welche laut Eigenaussage gemeinsame Massnahmen für einen starken Medienplatz Schweiz präsentierte. Unter anderem kündigte die SRG dort an, ihre Zeichenzahl online reduzieren zu wollen. Der Verlegerverband wiederum sagte zu, die Halbierungsinitiative mit der SRG gemeinsam zu bekämpfen. Nicht mit dabei war damals die TX Group mit Tamedia-Verleger Pietro Supino. Und die Vereinbarung wurde ja später teilweise wieder von der Wettbewerbskommission kassiert, aus kartellrechtlichen Bedenken, etwa im Bereich der Zeichenbeschränkung der SRG. Oder anders gesagt, das Feld ist derzeit wieder weit offen. Und das war in der sogenannten Elefantenrunde zu spüren. Die Elefantenrunde, das ist das jeweilige Highlight dann, wenn die fünf größten Player der Medienschweiz zusammen an einem Tisch sitzen. Pietro Supino als Verleger von Tamedia, Marc Walder als CEO von Ringier, Michael Wanner als CEO von CH Media, Felix Graf als CEO der NZZ und Susanne Wille als Generaldirektorin der SRG, zu der ja auch SRF gehört. Das Interessante in diesem Jahr war, dass man zusehen konnte, wie die Ideen entstehen und die Verhandlungen beginnen. SRG-Generaldirektorin Susanne Wille brachte ihr Angebot schon früh in die Diskussion ein.
3: Wir haben hier alle ähnliche Herausforderungen, nämlich einerseits Kanäle zu finden, die die Jungen nutzen. Die SRG hat gesagt, wir investieren zuerst in die eigenen Kanäle, aber dort, wo wir die Jungen nicht oder zu wenig erreichen, sind wir auch auf Drittkanälen. Wir müssen Geschichten so erzählen, dass sie die Jungen nutzen. Wir müssen eine Ansprache finden und auch hier wieder das Vertrauen, die Bindung stärken der Jungen. Und ich glaube, diese Herausforderung teilen wir alle. Ich wäre interessiert, zusammen auch mit den hier Anwesenden, diesen Gedanken noch weiter zu spinnen. Man kann auch eine Sandbox machen und mal innovativ überlegen, was können wir gemeinsam tun, um diese nächsten Generationen nicht nur an die internationalen Drittplattformen zu verlieren, sondern das klug machen. Und ich sehe auch bei uns allen Fortschritte in diesem Thema. Ich glaube, die Leitfrage, wie gelingt es uns, die nächste Generation für unseren Qualitätsjournalismus zu gewinnen, das beschäftigt uns alle Tag und Nacht.
2: Susanne Wille versucht es also mit einem ersten Angebot als Ausweg aus der Medienkrise, die ihrer Ansicht nach vor allem durch die großen amerikanischen Plattformen verursacht wurde. Spannend war zu sehen, wie Tamedia-Verleger Pietro Supino auf diese Annäherung reagiert. Zur Erinnerung, im Vorfeld des letzten Swiss Media Forums 2025 wurde ja diese Vereinbarung zwischen Verlegerverband und SRG bekannt. Die Vereinbarung wurde ja damals kontrovers diskutiert, allerdings ohne Tamedia und Pietro Supino, denn die waren bei der Vereinbarung nicht mit dabei. Stringent also, dass Pietro Supino Susanne Wille in der Elefantenrunde gleich widersprochen hat.
4: Also ich teile die Feststellung nicht, dass die Medienkrise real ist, sondern ich glaube, wir haben in erster Linie eine Krise der traditionellen Medienmacherinnen und Macher. Aber das ist nicht das Gleiche wie eine Medienkrise, weil wenn ich es mal vom Angebot her anschaue, dann ist die Welt besser als sie je war. Es gibt von allem mehr und es gibt vor allem auch sehr viel mehr Besseres und natürlich gibt es auch sehr viel mehr Schlechteres. Aber wenn ich mich jetzt mal in die Position eines Mediennutzers oder einer Mediennutzerin versetze, dann erkenne ich keine Krise, sondern dann erkenne ich ein Schlaraffenland. Und unser Problem als traditionelle Medienmacherinnen und Macher ist, dass wir in diesem gigantischen Konkurrenzkampf uns befinden, um die Zeit, die Aufmerksamkeit und dann letztlich das Vertrauen der Menschen. Und beim Vertrauen, glaube ich, ist auch unsere größte Chance, wenn wir es richtig machen. Und diejenigen, die das richtig machen, die werden auf lokaler, auf regionaler Ebene, auf nationaler Ebene und auf internationaler Ebene ihre Position finden. Deswegen bin ich nicht pessimistisch. Und was jetzt die Jungen im Besonderen anbelangt, glaube ich, dass es weniger eine Frage der Kanäle ist. Und ich finde es nicht in Ordnung, dass die SRG ihre öffentlich finanzierten Inhalte auf den internationalen Plattformen kostenlos ausspielt, damit die Werbung dorthin abwandert und auch noch selbst Werbung dafür macht, dass die Jungen dorthin gehen. Das finde ich, sollten wir uns darüber einig werden, dass das nicht sein darf. Aber ich glaube, dass es auch gar nicht in erster Linie eine Frage der Kanäle ist und eine Frage der Formate. Wir müssen für die Jungen den Inhalt, den wir anzubieten haben, in neuen Formen anbieten, die ihren Präferenzen und ihren Gewohnheiten entsprechen und das Ganze auf unseren Plattformen.
3: Herr Walder. Pietro Supino, an diesem Punkt, glaube ich, werden wir uns nicht einig werden. Die SRG muss digital sein, wenn sie zukunftsfähig sein will. Und das, ich glaube, das ist auch ein klarer Auftrag, den wir bekommen haben, auch mit den 62% am 8. März. Aber ich bin sehr bereit anzuschauen, wie wir gemeinsam Lösungen finden können. Ich finde auch die Unterteilung nur junge und junge Zielgruppen eigentlich falsch. Wir sehen ja auch, dass es grundsätzlich eine starke Steigerung der digitalen Nutzung angeht. Für uns als audiovisuelles Medienhaus heißt das, dass wir sehr viel stärker in Streaming gehen müssen. Wir müssen unsere Audio- und Videoinhalte zugänglich machen. Deshalb investieren wir auch in eine neue Live- und Streaming-Plattform Play Plus. Und das hat nicht nur mit den Jungen zu tun, sondern mit insgesamt einer massiv veränderten Mediennutzung, wo wir uns überlegen müssen, wie gelingt uns diese Bindung, wie gelingt es uns eben, diese Bindung zum Publikum zu steigern.
2: Wie schon bei früheren Gelegenheiten übernahm Marc Walder, CEO von Ringier, eine Vermittlungsposition. Das war auch an diesem Gipfel nicht anders.
5: Wir haben keine Medienkrise, das ist absolut richtig. Viele Unternehmen in diesem Panel haben sehr gute Ergebnisse erzielt, allerdings mit neuen Geschäftsmodellen. Das ist der erste Punkt, um sehr konstruktiv zu sein. Es war hier in Luzern 2018, wo wir, und der Medienstandort Schweiz, der ist mir persönlich sehr wichtig, überhaupt der digitale Standort Schweiz. Und wir haben dort versucht, das Login zu kreieren. Und eine Schwäche einer Industrie, die disruptiert wird, ist, dass sie tendenziell zu langsam reagiert. Das ist einfach so. Das gilt nicht nur für die Medienindustrie, sondern für viele Industrien, die disruptiert wurden. Wir haben zu viel Zeit verloren dort. Wir haben aber heute eine Anzahl von, wir nennen das One-IDs, also von verifizierten Identifikationen von 2,2 Millionen, die Häuser untereinander gemeinsam nutzen können. Wir haben dann die One-DSP, also quasi die Buchungsplattform. Oder Sie müssen sich vorstellen, Werbung zu buchen, und das ist der große Teil, den wir verloren haben in den vergangenen 15 Jahren, etwa 2,5 Milliarden haben wir verloren, muss so einfach sein, wie wenn Sie ein paar Sneakers auf Zalando kaufen. Und das ist es eben genau nicht. Und wir haben hier aber jetzt eine Möglichkeit, mit dieser Buchungsplattform etwas Richtiges zu tun für alle Häuser. Ich will aber festhalten, wir haben zu viel Zeit verloren, aber das ist sicherlich etwas, was jetzt wichtig ist. Davon profitieren alle. Und ich habe schon einmal gesagt, wenn wir nur 10% des Werbevolumens zurückholen, was die Amerikaner haben, weil es dort ganz, ganz einfach ist, ein Single-Click und ich buche auf Facebook, auf TikTok, auf Insta und so weiter, das muss uns gelingen. Der zweite Punkt, wenn ich das sagen darf, ist, ganz klare Spielregeln zu haben. Und hier spielt das Urheberrecht eine wichtige Rolle. Vielleicht zwei Zahlen dazu. In der früheren Welt von Google hat eine Suche, beziehungsweise 10 Suchen, Beispiel, was ist heute im Iran passiert oder was gibt's Neues zum FC Zürich, hat von 10 Suchanfragen einen Link auf unsere Medien zur Folge gehabt. Bei ChatGPT und Perplexity ist das Verhältnis 1700 Anfragen an den Chat ergeben einen Link zum Punkt, der vorher diskutiert wurde. Und da nützt dann leider, Michi, guter Journalismus nichts mehr, wenn du nicht mehr gefunden bist beziehungsweise nicht mehr stattfindest. Der zweite Punkt, den ich machen möchte, ist die Realität. Der zweite Punkt, den ich machen möchte und dann die Konklusion ist, 73% des Inhaltes von OpenAI, von ChatGPT, ist journalistischer Inhalt. Bei Perplexity sind es 68%. Das heißt, was sie crawlen, ist zu 68%, Entschuldigung, ist journalistischer Inhalt. Was heißt das? Es braucht ein glasklares Urheberrecht, so schnell wie möglich, der unsere Inhalte schützt. Weil der andere Teil, das ist meine Konklusion, ist noch Faktor X schlimmer, als die Google-Welt es je war. Und deshalb bin ich ein großer Befürworter der Motion Gössi. Und es braucht klare Spielregeln, dass man nicht journalistische Inhalte, urheberrechtlich geschützte Inhalte, sich einfach zusammenklauen kann.
2: Weg also vom aktuellen Schlachtfeld, weg von der SRG-Konzession hin zu neuen Herausforderungen, künstliche Intelligenz, und die Anbieter dahinter. Eine Diskussion, die Michael Wanner, CEO von CH Media, gerne aufnahm.
6: Es braucht definitiv ein Urheberrecht. Für die KI-Zeit, das kann nicht im Sinne des Erfinders sein, dass man quasi auf Knopfdruck ein Werk kopieren, minimal anpassen und dann vermeintlich urheberrechtskonform wieder publizieren, darauf ein Geschäft aufbauen kann, ohne quasi die Kosten zu haben. Aber ich glaube, umgekehrt sind die KI Anbieter eben auch auf Journalismus angewiesen und gerade akkurate Echtzeitinformationen, wie beispielsweise wir sie in den Regionen produzieren, sind einer von drei Rohstoffen, oder? Die geben Milliarden aus für Chips von Nvidia, die geben Milliarden aus für Energie und bisher gar nichts, also gratis die Information. Und ich bin der festen Überzeugung, dass das auch im Interesse der KI-Anbieter sein wird, zukünftig für diesen Rohstoff zu bezahlen. Und ich gehe eigentlich davon aus, dass sich da ein neuer Erlösstrom auftut. Aber einverstanden, es braucht eine Gesetzesgrundlage.
7: Macht ihr nicht zu viele Hoffnung?
3: Bei diesen Themen sind wir aligniert. Also wir unterstützen uns ja gegenseitig, weil wir auch der Meinung sind, guter Journalismus kostet Geld. Den muss man sich leisten können. Aber ein Punkt, den auch du gesagt hast, Marc, oder dieses Werbeproblem, Reichweitenproblem, noch einmal. Also diese Frage ist so entscheidend. Wie werden wir gesehen, gehört, wenn wir nicht gesucht werden? Eure Überlegungen gehen auch in diese Richtung. Und auch da, die Schweiz braucht eine Vielfalt von Medien. Und diese Überlegung, wie gelingt es uns, gegenseitig die Reichweiten zu stärken, in unseren unterschiedlichen Modellen, wohlan. Aber mein Verständnis auch, der SEG ist es, Lösungen zu finden, wie wir Reichweiten teilen und so stärken können. Wir sind offen dafür, auch unsere Plattform zu öffnen für private Inhalte. Wir sind offen, auch die eigene App zu öffnen für private Inhalte. Alles, so wie es du auch gesagt hast, man muss auch ausprobieren, man muss den Mut haben, das zu sehen. Aber wir können uns nicht mehr nur abhängig machen von den Plattformen, die kein Interesse haben, einen Instagram-Link auf die NZZ direkt zurückzuspielen. Wir müssen da mehr zusammenhängend denken.
5: Ich möchte, also wenn du das so sagst, oder, das ist vielleicht grundsätzlich mit dir als Chefin der SRG habe ich in den letzten, wann hast du begonnen?
3: Vor eineinhalb Jahren.
5: Eineinhalb Jahre. Eigentlich wirklich sehr viel Eindrückliches erlebt, oder? Wir hatten ja diese Verhandlungen um, wie gehen wir mit Sportrechten um, wie gehen wir um mit dem Thema Login, wie geht man um mit dem Thema Replay, wie geht man um mit dem Thema quasi SRG-Inhalte und so weiter. Und ich weiß, wir hatten vorher die Diskussion mitverfolgt zum Thema Wettbewerbskommission bei der Zeichenbeschränkung und so, da wurde mir im Moment gestoppt. Aber ich möchte schon sagen, dass ich die SRG sehr proaktiv unter deiner Führung erlebe. Und ich habe jetzt verstanden, dass du schon einen Schritt weiter denkst und das Thema Distribution ansprichst. Und ich finde, das ist der richtige Weg, in diesem verhältnismäßig kleinen Markt gemeinsam zu versuchen, ob das auf dem Werbemarkt ist oder ob das jetzt, wie du schilderst, bei der Distribution ist, dass wir versuchen, gemeinsam stark zu sein. Das war immer mein Credo und deshalb finde ich das einen sehr guten Gedanken und wir sollten uns nicht darauf konzentrieren. Und das Volk hat sehr klar, das hast du vorhin seine Meinung gesagt, 62%, wir sollten uns darauf konzentrieren, Lösungen zu finden mit der SRG und nicht die SRG versuchen, konstant zu beschränken oder zurückzubinden, weil die SRG ist in diesem Land nicht das Problem der privaten Medien.
2: An diesem Punkt wird es meiner Ansicht nach hochspannend. Denn während man in früheren Jahren in der Elefantenrunde sehr handsam war, ging es hier plötzlich um konkrete Vorschläge. Dass Pietro Supino und Tamedia hier große Zurückhaltung zeigen, ist klar. Dass Marc Walde, CEO von Ringier, den Gedanken von Susanne Wille interessant findet, auch. Die Frage ist, wie positionieren sich CH Media und NZZ zu einer möglichen Kooperation? Michael Wanner, CEO von CH Media, äußerte sich als erster.
6: Also ich freue mich auf die Kooperationsgespräche mit der SRG, aber ich bin schon bei Pietro, den Weltrettungs- oder Medienrettungsauftrag, den hast du dir gerade selber erteilt. Und wir müssen schon noch
3: Das von mir seit Beginn.
6: Ja, die Kooperation, aber dass du quasi das System rettest, das ist ja nicht dein Auftrag. Und wir müssen schon über Spielregeln reden, was darf die SRG online und was darf sie nicht. Und in dieser Diskussion gab es Studien und so weiter. Ich glaube, der beste Beweis, was passiert, wenn öffentlich-rechtliches Angebot zurückgeht und wie die Privaten profitieren, ist Radio. Ihr habt UKW abgestellt, wir haben profitiert. Und bei online ist es einfach so, dass ihr heute de facto...
3: Wir nicht darauf zurück.
6: Nein, ihr macht de facto eine Online-Zeitung und wir müssen das diskutieren. Ich schätze das Kooperationsangebot und es wird ein anderer Wind, seit du da bist, unbestritten. Aber wir müssen über Spielregeln reden, oder? Die Spieße sind nicht gleich lang und es ist auch keine Angebotskrise. Es gibt ein Überangebot und ihr seid da einfach der bestfinanzierte Player, dank den Gebühren.
3: Das Überangebot ist doch nicht auf dem Schweizer Medienplatz. Das Überangebot ist im digitalen Raum mit einer Flut von Inhalten. Und noch einmal, wir stehen hier für Schweizer Medienhäuser, die alle eine wichtige Rolle spielen. Ich würde nie sagen, dass unser Auftrag ist, das System zu retten. Mein Verständnis ist, dass wir gemeinsam in unterschiedlichen Verantwortlichkeiten stehen. Das ist das Selbstverständnis, oder? Und deshalb müssen wir da die Probleme angehen. Retten tun wir das Mediensystem nur zusammen. Aber ihr müsst mir auch ein bisschen helfen.
5: Also ich hätte wetten können, dass wir wieder bei dieser Diskussion landen. Schaut, jetzt bin ich ein bisschen salopp. Wir diskutieren, erstens mal finde ich das, was Susanne sagt, das meine ich sehr ernst, als eine Art Öffnung, als eine Art neue Kultur, hast du auch erwähnt, mich jetzt, das war viele Jahrzehnte anders, ich finde das super, Chapeau. Das Zweite ist, ich möchte euch alle noch einmal sagen, nach 20 Jahren diskutieren wir jetzt hier drin, das kleinste Problem, was die private Medienindustrie hat, ist die SRG. Und wie viele Zeichen, dass die SRG online publiziert. Es ist das bei weitem kleinste Problem. Das war ja der Punkt, den ich jetzt vorhin gemacht habe. Ein Angebot, und ich finde, das ist nicht ein Medienrettungsangebot, es ist einfach ein faires Angebot. Das finde ich super, Punkt. Aber es ist nicht so wichtig, wie viele Zeichen die SRG digital machen wird, ob es uns allen in 5 Jahren besser oder schlechter geht.
2: Soweit so bekannt. Fehlt noch Felix Graf, CEO der NZZ.
8: Die Bereitschaft, wirklich die Plattformen zu öffnen, und ich finde das einen guten Weg, weil die Social-Media-Plattformen, die machen genau das Gegenteil. Die ziehen nämlich die Railguards hoch. Und dass wir nach Plattformen suchen müssen, um unsere Marken auch nach außen zu tragen, das ist extrem wichtig. Dass es da Regeln braucht, das hat die WEKO bewiesen. Das nennt sich Konzession. Da braucht es eine Vereinbarung, was man dann tut und was man nicht tut. Und da wird's da feiert man dann logischerweise. Aber ich glaube, die Grundbereitschaft zu sagen, hey, wir verstehen uns als eine Plattform, als SRG, wo auch die Privaten drauf erlebbar sind und genau nicht wie bei Facebook oder wie bei Meta oder bei Instagram, wo man sie möglichst aussaugt, aber dann ja nicht rauslässt. Das ist ein super Angebot und ich glaube, das sollten wir wirklich embracen und zusammen angehen. Also von daher, ich freue mich auf diesen Weg und ich glaube auch mit dir, Susan, werden wir diesen Weg gehen können. Es löst nicht jedes Problem, aber ich finde es eine wichtige gemeinsame Arbeit im Medienplatz Schweiz. Ich bin aber auch bei Pietro, viele Sachen dürfen wir nicht interventionistisch, planwirtschaftlich machen, sondern wir müssen genau die Experimente machen und dann auf gemeinsamen Plattformen Distribution machen.
2: Auch wenn es in der Elefantenrunde noch um viele andere Themen ging, die Frage, ob und wie man miteinander kooperieren soll, zog sich wie ein roter Faden durch diese Stunde. Die Fronten sind klar, NZZ, CH Media und Ringier zeigen sich grundsätzlich offen für Diskussionen mit der SRG, bei Tamedia bleibt man skeptisch. Spannend war darum auch der letzte Gedanke, den Pietro Supino einwarf, quasi eine Art Maximalforderung seitens Tamedia für anstehende Verhandlungen.
9: Auch ein konstruktiver Gedanke, wie man von mir aus gesehen das Problem der Konkurrenz auflösen könnte und dass es ein Konkurrenzverhältnis ist, das hat die WEKO festgestellt. Das ist ja dann der Grund gewesen, warum diese Vereinbarung als nicht zulässig beurteilt wurde. Also die SRG steht mit ihrem Angebot in Konkurrenz zum privaten Angebot und das ist ein Problem und das Ziel müsste sein, ein komplementäres Verhältnis zwischen öffentlich finanziertem Angebot und privatem Angebot. Und die Antwort oder die Lösung dafür wäre Open Source. Alles, was mit öffentlichem Geld finanziert wird, sollte Open Source allen zur Verfügung stellen. Notabene nicht nur uns etablierten Medienunternehmen, sondern auch allen Startups, die mit neuen Angeboten in den Markt kommen. Und dann hätten wir im Prinzip dieses Spannungsverhältnis aufgelöst. Das wäre also mein Wunsch auf dieser konstruktiven Diskussionsliste.
2: Die Positionen wären also soweit klar, die Karten verteilt. Nun geht es an die Verhandlungen. Um das in einem größeren Ganzen zu sehen, die SRG-Konzession wird ja vom Bundesamt für Kommunikation ausgearbeitet. Wir haben den Mechanismus und das Vorgehen bereits in der März-Ausgabe des Medientalks thematisiert. Die Diskussion der Elefantenrunde ist quasi die Rahmenhandlung dazu, der Fahrplan für das Mediensystem Schweiz in den nächsten Jahren. Und damit zu einem ganz anderen Thema, zur Nachrichtenagentur Kisten STA und zu einer Meldung von Ende März, die kaum Beachtung gefunden hat. Denn Ende März wurde bekannt, dass Kisten STA den Blick als Kunden verliert. Denn der Blick hat den deutschsprachigen Basisdienst der Nachrichtenagentur gekündigt. Keine große Sache, könnte man einwenden. Kisten STA verliert Ringier ja nicht als Ganzes. Korrekt. Trotzdem wird die Agentur den Abgang spüren, denn der Blick war ein gewichtiger Kunde. Der Blick ist übrigens auch nicht das erste große Medium, das geht. Wir haben im Medientalk in den vergangenen Jahren auch schon über CH Media und 20 Minuten berichtet. Die Agentur funktioniert mittlerweile als Modulangebot, sprich Kunden können einzelne Angebote wie eben den deutschsprachigen Basisdienst kündigen, aber trotzdem Kunde bleiben, etwa im Bildbereich sowie Ringier. Trotzdem, der Abgang wirft einmal mehr ein Licht auf ein problematisches Konstrukt, denn die großen Verlage wie Ringier sind zum einen Kunden von Kisten SDA, gleichzeitig aber auch deren Mitbesitzer. Ringier gibt an, man müsse Ressourcen priorisieren und Kosten bei externen Dienstleistern reduzieren. Mittlerweile kommt auch der Druck durch künstliche Intelligenz dazu. Kisten SDA muss also handeln, man wolle die Angebote prüfen, sagt CEO Hans-Peter Kellermüller im Gespräch mit SRF-Wirtschaftsredaktorin Lucia Theiler.
10: Also vorausschicken muss man, dass Blick ja weiterhin ein wichtiger Kunde bleibt. Er bezieht weiterhin gewisse Dienstleistungen von uns, auch den Basisdienst auf Französisch. Aber es ist so, dass der Basisdienst auf Deutsch nicht mehr bezogen wird und das ist natürlich schmerzhaft. Es ist jetzt im Gesamtumsatz, ist es noch irgendwo natürlich verkraftbar. Aber es hat für uns auch wirklich nochmals Anlass gegeben, um unser Angebot grundsätzlich zu überprüfen, weil wir schon uns fragen müssen, wie müssen wir uns in der Zukunft mit unserem Angebot positionieren, dass eben diese Kerndienstleistungen wirklich auch auf Interesse und auf Zahlungsbereitschaft stoßen.
11: Und der Druck kommt ja auch durch die Digitalisierung. Inwiefern verschärft denn KI diese Situation?
10: Ich glaube, KI akzentuiert die Situation nochmals, aber es ist auch im Zuge der ganzen Digitalisierung natürlich schon so gewesen, dass der Zugang zu Information oder die Verbreitung von Information auf diversen Kanälen stattfinden. Insofern ist die Agentur hier nicht mehr der historische Gatekeeper und das hat sich natürlich mit den digitalen Distributionen, mit Social Media und so weiter schon ergeben. KI akzentuiert es insofern, dass es heute zum Teil sehr einfach möglich ist, Dinge nicht nur auf dem Internet zusammenzutragen, sondern sie dann auch via KI entsprechend rasch und automatisiert zu produzieren, entsprechend markengerecht zu produzieren und zu verbreiten. Aber ich glaube, wichtig ist schon, dass und das hören wir auch im Dialog mit unseren Medienkunden. Agenturen bleiben wichtig, denn KI ist ja sehr gut im Verarbeiten, im Umschreiben, im Kürzen von bestehenden Informationen. KI ist aber nicht so gut bei der Generierung von Erstmeldungen, beim Verifizieren vor Ort, beim Nachfragen, beim Recherchieren vor Ort bei den Menschen. Und dafür ist die journalistische Arbeit, sei das bei den Agenturen oder auch bei unseren Kunden, nach wie vor sehr wichtig.
2: Bei Kisten SDA ist also einiges im Umbau. Das dürfte auch Auswirkungen haben auf die politische Diskussion, denn die Agentur, welche im Besitz der Schweizer Medienhäuser und der APA, der Austria Presseagentur ist, erhält ja auch Fördermittel vom Bund via BAKOM und von einzelnen Kantonen für regionale Stellen. Gut möglich also, dass uns das Thema weiter beschäftigen wird. Das war's vom Medientalk. Einmal pro Monat informieren wir hier über wichtige Entwicklungen im Medienbereich. 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Mein Name, Salvador Atassoy.

0: Die Nachrichten von SRF um 16.30 Uhr mit Dominik Rolli. Die Bank Credit Suisse ist Geschichte und doch gibt ein früherer CS-Skandal weiter zu reden. Das Bundesstrafgericht hat diese Woche das Verfahren gegen die ehemalige Compliance-Verantwortliche der CS eingestellt. Ihr war vorgeworfen worden, eine Zahlung des Staats Mosambik auf ein CS-Konto in der Schweiz nicht gemeldet zu haben, obwohl das Geld aus undurchsichtigen Quellen stammte. Gegen den Entscheid, das Verfahren einzustellen, legt das eidgenössische Finanzdepartement nun Rekurs ein. Man sei damit nicht einverstanden, sagte ein Sprecher gegenüber der Nachrichtenagentur AWP zu einem Bericht in der Sonntagszeitung. Die Frau hätte eine Buße von 100.000 Franken bezahlen müssen. Die israelische Armee ist weiter in den Libanon vorgestoßen. Sie hat eine Burg auf einem strategisch wichtigen Bergrücken erobert. Dort war die israelische Armee zuletzt vor 25 Jahren. Regierungschef Benjamin Netanyahu spricht von einem entscheidenden Wendepunkt der israelischen Offensive. Er habe die Armee angewiesen, die Offensive auszuweiten. Die israelische Armee ruft die Bevölkerung in dem Gebiet zur Flucht auf. Zuvor hat die Hisbollah-Miliz den Norden Israels mit Raketen beschossen. Mit einem Festakt in der Stadtkirche in Baden wurde heute an die Badener Disputation vor 500 Jahren erinnert. Damals stritten sich in Baden Anhänger des alten Glaubens und der Reformation. Ziel war es, sich auf einen Glauben zu einigen. Dies gelang jedoch nicht. Danach entstanden in der Schweiz zwei Konfessionen. Am Festakt heute nahm auch Bundespräsident Guy Parmelin teil. Er sagte, bei der Badener Disputation sei ein Graben entstanden, der die Schweiz bis heute präge. Das Jubiläum sei wichtig, um die Aussöhnung zu feiern. Auch Altbundesrätin Doris Leuthard sprach am Festakt in Baden, sowie Rita Famos, die Präsidentin der evangelisch-reformierten Kirchen, und der katholische Bischof Felix Gmür. Zum Sporttennis. Belinda Bencic ist im Achtelfinal der French Open ausgeschieden. Sie verlor gegen die Ukrainerin Jelena Svitolina 6:4, 4:6 und 0:6. Und das Wetter, heute Schauer und Gewitter, morgen zunehmend sonnig und 23 Grad warm. Das waren die Nachrichten von Radio SRF, verantwortlich Jan Gröbler.
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2: 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SRF News kann man immer hören. Wir freuen uns, sind Sie auf Ihrem Infosender. In dieser halben Stunde hören Sie handverlesene Geschichten aus dem Programm von SRF News. Da geht es zum Beispiel um Mädchen und Frauen, die angeblich nicht werfen können. Um eine Partei, die Indiens Politik aufmischt, die Kakerlakenpartei. Und um die Schweiz im Weltraum. Da nehme ich Sie auch mit hin. Mein Name ist Isabel Meissen. Zuerst aber geht es um Menschen, die im T-Shirt und kurzen Hosen dastehen und Schals tragen, Schweizer Nazi-Schals zum Beispiel. So läuft es ja an der Eishockey-Weltmeisterschaft im Moment bei heißen Temperaturen, drinnen Eis, draußen heiß. Was braucht es, damit das Eis in den Hallen unter solchen Bedingungen nicht einfach wegschmilzt unter den Schlittschuhen? Das hat Nicolas Malzacher Simon Eschle von SRF Meteo gefragt.
3: Ein ausgeklügeltes Kühlsystem ist nötig, denn wir haben ganz unterschiedliche Temperaturen innerhalb dieses Stadions. Und beim Eis beginnen wir unten. Das Eis hat etwa eine Temperatur von minus 6 Grad und das ist wichtig. Wäre die Temperatur tiefer, wäre das Eis zu hart. Wäre die Temperatur höher, wäre das Eis zu weich. Also das Eis muss ungefähr diese minus 6 Grad haben. Wenn wir jetzt in die Höhe gehen zu den Spielerbänken, da sind wir bei rund 15 Grad und dann weiter in der Höhe bei den Zuschauerrängen sogar bei rund 20 Grad. Also wir haben da sehr große Temperaturunterschiede auf kurzem, kleinem Raum. Entsprechend muss man wirklich ein gut durchdachtes Kühlungssystem haben, mit Lüftungen arbeiten, damit diese Temperaturen plus minus nicht verändert werden während des Spiels.
4: Da gibt es also wirklich große Differenzen zwischen dem Spielfeld und den Rängen, wo die Leute zugucken. Gibt es da noch andere Faktoren, die die Eisspezialisten beachten müssen, damit Eishockey möglich ist bei 30 Grad?
3: Ja, die Feuchtigkeit ist enorm wichtig, denn die Luft muss trocken sein. Wenn die Luft feucht ist, gibt es Komplikationen. Es kann sich etwa auf der Eisfläche Reif bilden. Dann haben wir kleine Eiskristalle. Und das beeinträchtigt dann wiederum das Eishockeyspiel. Aber es kann sich auch bei den Zuschauerrängen an der Wand, an Pfosten, kann sich Tropfen bilden, wenn die Luft feucht ist. Und fast schon der Worst Case, wenn sich die kalte und warme Luft dann mischen würde und sie wäre noch feucht, dann kann sich auch ein kleiner Nebel bilden. Ich glaube, das will man dann bei einem Eishockeyspiel definitiv nicht sehen.
4: Und welche Rolle spielt das ganz konkret, dass es draußen eben so viel wärmer ist, dass da eben 30 Grad ist als die Situation im Stadion drin? Wie wirkt sich das aus?
3: Wir haben mehr Feuchtigkeit. Wärmere Luft kann grundsätzlich mehr Wasser aufnehmen und diese Luft von draußen gelangt da in irgendeiner Art und Weise ins Stadion. Also wir haben mehr Feuchtigkeit dabei und man darf auch nicht vergessen, mehrere tausende Menschen sind live in diesem Stadion drin und alle diese Menschen bringen natürlich selbst wieder die Körperwärme und auch Feuchtigkeit mit über. Also man muss das dann sehr stark regulieren, dass das nicht quasi aus dem Ruder läuft.
2: Simon Eschle von SRF Meteo. 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Das haben die Älteren von uns vielleicht manchmal gehört, vielleicht hören es manche immer noch. In vielen Schulen bis weit in die 70er Jahre war das eine ganz normal verbreitete Meinung im Sportunterricht. Nicht nur die männlichen Mitschüler glaubten das, auch viele Sportlehrpersonen und sogar die Mädchen selbst. Ein weiblicher Körper sei einfach nicht gemacht fürs Werfen, fürs Weitspringen oder fürs Kämpfen. Doch schon im 19. Jahrhundert gab es Frauen, die sich gegen dieses Vorurteil wehrten. Das zeigt das neue Buch «Fighting like a Woman» von der Journalistin Andrea Böhm. Kulturredaktorin Alice Henkes hat es sich angeschaut.
5: Grundsätzlich galt jede neue Sportart erstmal als gefährlich für Frauen. Das Velofahren zum Beispiel. Ärzte glaubten im 19. Jahrhundert, es mache Frauen unfruchtbar. Dabei gab es sie, Frauen, die Sport trieben. Claire Waldoff besang bereits 1913 sogar boxende Frauen.
6: Bei unserem Nachbar Meier ist immer etwas los. Die sind sehr sportbegeistert, auch die Frau boxt tadellos.
5: Es gab Frauen im Boxring, im Kampfsport. Frauen in Sportarten, die als sehr männlich galten und damit als vollkommen ungeeignet für den zarten weiblichen Organismus. Frauen, die nach mehr Bewegungsfreiheit suchten. Frauen, die wehrhafter sein wollten. Diese Frauen machten Männern Angst. Wenn man Andrea Böhms Buch «Fighting like a Woman» liest, kann man sagen, nicht ohne Grund. Die Autorin zitiert die britische zeitgenössische Jiu-Jitsu-Kämpferin Mary Patty Bishop.
7: Ich kenne keinen Sport, in dem ein Mensch so gut lernt, Vertrauen in seinen eigenen Körper zu fassen und dem anderen zu signalisieren, wo die Grenzen sind.
5: Frauen und Kampfsport, das ist eine Form der Selbstermächtigung. Andrea Böhm gibt im Buch auch historische Beispiele. Sie erzählt von Edith Garrett, die um 1900 in London gemeinsam mit ihrem Mann eine Jiu-Jitsu-Schule eröffnet und die auch eifrig Werbung für diese Schule macht.
7: Garrett trat in Theatern auf, wo sie deutlich größere Männer, gern auch ihren eigenen, mit Jiu-Jitsu-Techniken zu Boden schmetterte. Dass sie das immer in Ausgekleidung tat, fand besonderen Anklang. Eine Lady konnte offenbar kämpfen, ohne dass ihr opulenter Hut Schaden nahm.
5: Edith Garrett begeisterte nicht nur das Theaterpublikum. Viele Frauen aus dem Kreis der Suffragetten, der Kämpferinnen für Frauenrechte, kamen in Garretts Kampfkunstschule. Dort lernten sie, sich auf der Straße gegen Polizisten und Passanten zu wehren. Denn die Demonstrationen der britischen Kämpferinnen fürs Frauenwahlrecht verliefen weit weniger friedlich, als sie heute oft dargestellt werden. Andrea Böhm erinnert daran, dass diese frühen Feministinnen aggressiven Übergriffen aller Art ausgesetzt waren. In einem lockeren und gut lesbaren Reportagestil berichtet Andrea Böhm von kämpferischen Frauen in verschiedenen Ländern und Epochen. Von den Frauenrechtlerinnen in England und Wrestlerinnen in Mexiko. Immer geht es dabei um das Zusammenspiel von Körperkraft, rebellischem Geist und Selbstvertrauen. Dass das Gefühl körperlicher Stärke auch mental beflügelt, das wirkt nachvollziehbar. Andrea Böhm behauptet nicht nur, sie zitiert Studien, Sportergebnisse, die zeigen, Frauen sind nicht notwendig schwächer als Männer. Sie haben gelernt, schwach zu sein. Wann und wie, Das betrachtet Andrea Böhm in einem Kapitel über die Erfindung der Rollenteilung, als die Menschen sesshaft wurden. Diese Erklärung ist sehr knapp gehalten. Lesenswert machen das Buch vor allem die lebendigen Reportagen über Kämpferinnen und Kampfkunstmeisterinnen in aller Welt, die auch den Schwerpunkt bilden.
2: Aus der Kulturredaktion war das Alice Henkes. Würden Sie eine Partei wählen, die sich Kakerlakenpartei nennt? Kakerlaken mischen sozusagen gerade die Politik in Indien auf. Eine neue Partei nennt sich so, der ein fulminanter Aufstieg gelungen ist. Nur gut 10 Tage nach ihrer Gründung hat die Kakerlakenpartei schon fast 23 Millionen Follower und Followerinnen auf Instagram. Das ist mehr als die regierende BJP-Partei. Den Ex-Account der Kakerlaken hat die Regierung inzwischen sperren lassen. Einige Beobachterinnen und Beobachter werten das als Zeichen von Nervosität. Warum hat sich diese Kakerlakenpartei mit dem komischen Namen überhaupt formiert? Renatelli hat nachgefragt bei Südasien-Korrespondentin Maren Peters.
8: Es ging los in der vorletzten Woche. Auslöser war ein Kommentar des obersten indischen Richters Surya Kant. In einer Anhörung verglich dieser Richter arbeitslose indische Jugendliche mit Kakerlaken und Parasiten, die sich dann als Journalisten oder Aktivistinnen durchschlugen und das System, also die Regierung, attackierten. Diese abfällige Bemerkung hat viele gut ausgebildete Gen Z-Vertreterinnen und Vertreter in Indien verärgert, wenn nicht entsetzt. Auch einen indischen Studenten in Boston namens Abhijit Dibke. Er setzte einen Tweet ab, fragte darin scherzhaft, was, wenn alle Kakerlaken, auf Englisch eben Cockroach, zusammenkämen. Das brachte ihm eine riesige Resonanz ein. Ganz viele reagierten darauf und daraus entstand dann spontan die Idee, eine nicht ganz ernst gemeinte Satirepartei zu gründen, die Cockroach-Partei, auf Deutsch Kakerlaken-Partei. Aus diesem Online-Witz wurde dann in wenigen Tagen eine virale Sensation mit Millionen von Followern. Also völlig irre, was da abging.
9: Eine Partei ist das ja eigentlich nicht. Wie kann man benennen, was denn genau dahinter steckt, hinter dieser Kakerlaken-Partei? Ist das ein Internetphänomen, eine satirische Politbewegung? Was wäre da eine passende Bezeichnung?
8: Also der Gründer selbst hat es, glaube ich, als satirische Partei bezeichnet und es war als Internetbewegung, als lustige Internetbewegung angelegt. Man sieht es noch an den Aufnahmekriterien, wer dieser Kakerlakenpartei via Google beitreten will, der muss eben bestimmte Kriterien erfüllen, der muss arbeitslos und faul sein, chronisch online sein und geschwollen daherreden können. Da merkt man schon, das ist nicht ganz so ernst gemeint. Der Gründer Dibke nimmt das Narrativ auf, dass der oberste Richter Indiens von den indischen Jugendlichen in die Welt gesetzt hat. Der Richter hat übrigens später klargestellt, dass er die indische Jugend nie so kritisiert habe, sondern nur Jugendliche mit gefälschten Universitätsabschlüssen gemeint habe. Aber eben selbst wenn das stimmen sollte, zu diesem Zeitpunkt war es für Schadensbegrenzung schon zu spät. Da war die Kakerlake schon aus dem Sack und nicht mehr einzufangen.
9: Die Regierung findet das Ganze nicht so zum Lachen. Accounts sind gesperrt worden und der Gründer Abhijit Dibke spricht von Drohungen gegen seine Familie. Weißt du Näheres dazu?
8: Ja, die Regierung hat diese Kakerlakenbewegung sehr schnell, sehr ernst genommen und als trojanisches Pferd der Opposition bezeichnet. Das bezieht sich wohl darauf, dass der Gründer Dibke vorher für eine kurze Zeit für eine Oppositionspartei gearbeitet hat. Die Regierung hat auch schnell den X-Account des Gründers gesperrt. Die verstand da wirklich überhaupt keinen Spaß. So viel zur Meinungsfreiheit in Indien. Nur Minuten später hat Dibke allerdings einen neuen X-Account aufgemacht. Instagram läuft weiter, ist nicht gesperrt. Aber der Druck auf Abhijit Dibke, der ist nach seinen eigenen Angaben sehr groß. Er hat erzählt, dass er und seine Familie viele Drohungen bekämen. Unter anderem habe er ein Video erhalten. Ein Mann habe darin mitgeteilt, dass er außerhalb seines Hauses sei und nur darauf warte, dass die Dunkelheit anbreche. Und dann werde er Dibke schon sehen. Also das tönt schon ziemlich bedrohlich, sogar lebensbedrohlich. Das hat mit Humor gar nichts mehr zu tun.
9: Also da werden Social-Media-Accounts gesperrt. Lässt sich denn daraus schließen, dass sich die indische Regierung auch fürchtet vor dieser Bewegung?
8: Ja, ich denke schon, dass die Regierung nervös ist, sehr nervös sogar. Das scheint mir ziemlich offensichtlich zu sein. Die Erinnerungen an die Gen-Z-Proteste in Nachbarländern wie Bangladesch und Nepal, früher auch in Sri Lanka, die sind noch ziemlich frisch. Auch sie entstanden aus Unzufriedenheit mit der Regierung, aus Hoffnungslosigkeit der Jugend, aus Frust. Diese Bewegungen haben in drei Nachbarländern zum Sturz der Regierung geführt und vielleicht hat Regierungschef Modi Angst, dass ihm in Indien Ähnliches bevorstehen könnte.
9: Es geht ja den Anhängerinnen und Anhängern dieser Bewegung um Jobs, also es fehlt an Perspektiven. Selbst eine sehr gute Ausbildung ist keine Garantie für einen guten Job in Indien. Wie groß ist das Problem?
8: Ja, dieses Problem ist sehr groß in Indien. Indien ist ja das bevölkerungsreichste Land der Welt mit mehr als 1,4 Milliarden Einwohnerinnen und Einwohnern. Und mehr als die Hälfte davon sind jünger als 30 Jahre. Inzwischen sind auch viele gut ausgebildet, aber selbst diese gut Ausgebildeten, die haben große Mühe, in den Arbeitsmarkt zu kommen. Fast 40% der unter 30-Jährigen mit Universitätsabschluss sind arbeitslos und jedes Jahr drängen weitere Millionen auf diesen Arbeitsmarkt. Und selbst wenn sie einen Arbeitsplatz bekommen sollten, die Jobs, die sind oft so schlecht bezahlt, dass die jungen Leute davon nicht leben können. Ich kenne also junge Leute, Gen-Z-Generation, die als IT-Ingenieur hier in Mumbai für Lieferdienste arbeiten, weil sie da mehr verdienen als in einem richtigen Beruf, IT-Beruf, für den sie jahrelang studiert haben. Das führt eben dazu, dass viele Junge hier frustriert sind. Sie fühlen sich um die Zukunft betrogen. Sie wissen nicht, wie weiter. Und das ist genau der Grund, warum diese Kakerlaken-Partei oder dieser Kakerlaken-Vergleich des obersten Richters so viele Gen-Z-Vertreter in Rage gebracht hat.
9: Das war unsere Südasien-Korrespondentin Maren Peters. 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Die Schweiz will vorwärts machen bei der Sicherheit und Abschreckung im Weltraum. Verteidigungsminister Martin Pfister hat sich dazu in Berlin mit seinen Amtskollegen aus Deutschland, Österreich und Luxemburg getroffen. Diese Länder wollen im Weltraum enger zusammenarbeiten, zum Beispiel bei der Satellitenkommunikation, bei der Aufklärung und bei Lagebildern. Europa soll sich in Krisen insgesamt weniger auf die USA oder private Anbieter verlassen müssen. Oberst Ludovic Monnerat ist Kommandant des Kompetenzzentrums Weltraum bei der Schweizer Armee. Nico Bär hat ihn gefragt, wie steht es denn heute um die Fähigkeiten unserer Armee im Weltraum?
10: Wie Sie vermutlich gesehen haben, hat der Bundesrat im Oktober 2025 die Gesamtkonzeption Weltraum zur Kenntnis genommen. Das ist unsere Strategie für den Aufbau von weltraumgestützten Fähigkeiten. Im Bereich Lageverfolgung, im Bereich Beschaffung von Informationen, Telekommunikation oder Präzisionsnavigation haben wir die Absicht, in den nächsten 10 Jahren Fähigkeiten aufzubauen, damit wir vor allem die Verteidigung des Landes besser sicherstellen können und andererseits auch damit zivilen Behörden unterstützen können, und zwar im Alltag. Also die Rolle vom Weltraum ist immer größer geworden für die Verteidigung, aber auch für unseren Alltag.
11: Wo hat die Schweiz aktuell die größten Lücken?
10: Es gibt viele Lücken diesbezüglich. Wir haben keine eigenen Satelliten für solche dualen Anwendungen, sei es für die Beschaffung von Bildern im Bereich der elektronischen Aufklärung oder im Bereich der Telekommunikation. Wir haben eine sehr starke Abhängigkeit gegenüber ausländischen Nationen oder kommerziellen Partnern. Im Rahmen der Verteidigung ist das keine Option. Also wir haben wirklich viel nachzuholen. Parallel muss man aber sagen, dass die Schweiz eine echte Weltraumnation ist, mit starken Kompetenzen bei der Industrie sowie auch bei der Akademie. Also mit einer nationalen Partnerschaft ist das unsere Absicht, gemeinsam etwas vernünftig aufzubauen in den nächsten Jahren.
11: Sie haben es bereits erwähnt, Herr Monnerat, in vielerlei Hinsicht ist die Schweiz da stark abhängig von anderen Ländern. Wie groß ist dieses Problem?
10: Das Problem ist sehr groß, weil heute die Verwundbarkeit von bodengestützten Infrastrukturen massiv gestiegen ist. Wenn man sieht, die Formen von moderner Kriegsführung mit der Robotisierung von vielen Tätigkeiten, dann muss man davon ausgehen, dass viele Elemente am Boden relativ einfach und schnell gestört werden können oder sogar zerstört. Das heißt, die Rolle des Weltraums als Backup, als Redundanz gegenüber bodengestützten Lösungen ist immer größer geworden und steigt noch weiterhin in die Zukunft. Also für die Verteidigung brauchen wir etwas im Weltraum souverän zu haben.
11: Jetzt nach diesem Verteidigungsministertreffen will ja die Schweiz stärker auch mit diesen Ländern zusammenarbeiten, aber das hilft ja auch nicht mehr für mehr Autonomie.
10: Mit der Armeebotschaft 26 hat der Bundesrat jetzt eine erste Investition vorgeschlagen, dem Parlament, damit ein erster Schritt beim Fähigkeitsaufbau gemacht wird. Dieser Schritt interessanterweise findet mehrheitlich in Kooperation mit der Europäischen Weltraumorganisation, die ESA, aufgrund von den starken technischen und programmatischen Kompetenzen dieser Weltraumagentur ohne Verlust der Souveränität. Das heißt, wir haben wirklich vor, mit der ESA ein Netzwerk von Bodenstationen und Satelliten aufzubauen, in Kooperation mit anderen Ländern, um einfach das Sharing and Pooling von Ressourcen zu ermöglichen, ohne dass wir selber eingeschränkt werden in den eigenen Anwendungen von Systemen. Also das ist wirklich eine neue Art und Weise, etwas zu föderieren, gemeinsam etwas aufzubauen und davon anderen profitieren zu dürfen, aber wenn das notwendig ist, das Ganze abzuschneiden und selbst autonom zu bleiben.
11: Ja, in den nächsten 12 Jahren sind bei der Armee rund 850 Millionen Franken ja für den Weltraum vorgesehen. Was können Sie mit diesem Geld überhaupt realisieren?
10: Also Fähigkeiten, die wir selber betreiben können, das ist wirklich die Idee. Dieser Kostendach wurde in der Gesamtkonzeption Weltraum tatsächlich so geschrieben und festgelegt, damit wir eigene Fähigkeiten aufbauen können im Bereich der Beschaffung von Informationen, im Bereich der Telekommunikation hauptsächlich. Ein gewissen Grad an Autonomie ist notwendig und wird dann ergänzt durch militärische, durch duale Kooperation sowie durch die Anwendung von kommerziellen Diensten, wenn diese einfach günstiger und einfacher zu verwenden sind. Also es gibt nicht einen Weg, welcher alle anderen ausschließen wird, sondern einfach unterschiedliche mögliche Wege, obwohl wir einen Kern von eigenen, souveränen, schweizerischen Fähigkeiten benötigen.
11: Jetzt kann man ja auch sagen, ja gut, 850 Millionen Franken in 12 Jahren, das tönt nicht nach gerade viel. Andere Länder geben Milliarden aus. Lohnt sich das überhaupt?
10: Es lohnt sich, etwas zu tun, selbstverständlich. Wir müssen aber auch sagen, dass unser Ansatz unterschiedlich ist. Eben wegen dieser nationalen Partnerschaft mit der Schweizer Industrie, mit auch Hochschulen, wollen wir wirklich gezielte Lösungen entwickeln, gemeinsam, auch mit einer Zusammenlegung von Investitionen, inklusive über die ESA, also mit dem zivilen Budget von der Abteilung Raumfahrt vom Staatssekretariat für Bildung, Forschung und Innovation. Dieser duale Ansatz, militärisch-zivil, öffentlich-privat, ist absolut einzigartig und soll uns ermöglichen, etwas vernünftig aufzubauen, ohne diese gigantische Investitionen, welche tatsächlich außerhalb der Schweiz jetzt thematisiert werden.
11: Jetzt gibt es ja heute auch bereits gewaltsame Konflikte, unter anderem auch in Europa, beispielsweise der Ukraine-Krieg. Wie beeinflusst das die Weltraumstrategie der Schweiz?
10: Also der Krieg in der Ukraine hat wesentlich die Entwicklung von weltraumgestützten Fähigkeiten und Lösungen.

0: Ebenfalls wird auch die Steigerung des Budgets bei der ESA, insbesondere für das Programm European Resilience from Space mit einem Dual-Use-Ansatz, das ist wirklich die Konsequenz aus dieser Feststellung.
1: Ja, abschließend, Herr Monnerer, bei der Schweizer Armee ist der Fokus ja primär bei der Verteidigung. Welche Rolle spielt da grundsätzlich der Weltraum?
0: Der Weltraum und die Konzeption Weltraum, die wir in 2018 für das erste Mal definiert haben, war Bestandteil der Arbeiten, sogenannte Zielbild 2030+, welche mit dem Schwarzen Buch von August 2023 veröffentlicht wurde. Also die Konzeption der Verteidigung heute wurde wirklich mit Einbezug sämtlicher operationeller Domäne, Boden, Luft, Cyber, elektromagnetisch, Weltrauminformation, konzipiert und gedacht. Das Ganze ist wirklich synchronisiert. Der Weltraum bietet wirklich Resilienz durch die Redundanz, bietet auch eine Möglichkeit, viel weiter etwas zu sehen, etwas zu hören und auch weiter operieren zu dürfen. Deshalb spielt der Weltraum eine wichtige Rolle heute schon für den Aufbau von Verteidigungsfähigkeiten in der Schweizer Armee.
2: Oberst Ludovic Monnerer ist Kommandant des Kompetenzzentrums Weltraum bei der Schweizer Armee. Kokain, Ecstasy, MDMA, sollen diese Drogen legal verkauft werden? Diese Woche hat eine Westschweizer Arbeitsgruppe diese Frage in den Raum gestellt. In einem 300 Seiten starken Bericht hat sie Argumente gesammelt und will eine Diskussion anstoßen. Wir haben darüber mit Frank Zobel gesprochen. Er ist Vizedirektor der Organisation Sucht Schweiz und Co-Leiter der Abteilung Forschung. Martina Koch hat ihn gefragt, was sagen Sie dazu, dass Kokain und andere Drogen legal abgegeben werden sollen?
3: Wir kennen diesen Bericht, der wurde schon vor 6-7 Jahren von einer englischen NGO gemacht und wurde jetzt ins Französische übersetzt und auch in anderen Sprachen übersetzt. Und die Idee ist hier, dass man einmal die Debatte anfängt, ob man diese Substanzen auch regulieren kann. Und dieser Bericht gibt so erste Ideen, wie man das machen könnte. Und wir hoffen, dass das auch die Überlegungen vorwärts bringt, ob das möglich ist und wie es möglich sein könnte.
4: Der Bericht, der begründet die Notwendigkeit der Debatte ja damit, dass die bisherige Drogenpolitik in der Schweiz gescheitert sei. Also dass Verbote und Kriminalisierung nichts gebracht hätten. Wie sehen Sie das?
3: Also das ist nicht nur die Schweizer Drogenpolitik, das ist wirklich diese internationale Drogenpolitik des Verbotes, der Prohibition. Und was wir heute sehen, ist, dass wir größere Märkte als je haben, besonders bei Stimulantien. Wir haben zum Beispiel eine Kokainschwemme mit extrem billigen und hochdosierten Produkten, die leicht zugänglich sind. Aber wir sehen das auch bei anderen Drogen. Und dieser Markt, der hat auch immer mehr Gewalt in sich. Und deswegen kann man sagen, dass also diese Drogenpolitik wirklich ihre Ziele nicht erreicht hat. Auch der Konsum steigt bei den meisten Substanzen heute.
4: Also Kokain ist breit verfügbar und wird auch breit konsumiert. Was spricht denn aus Ihrer Sicht von Sucht Schweiz dafür, dass Stimulantien wie Kokain oder MDMA kontrolliert legal verkauft würden?
3: Also die Argumente sind ein bisschen die gleichen wie beim Cannabis. Heute haben wir keinen Zugang zu den Konsumierenden, also wenigstens bevor sie große Probleme haben. Und dadurch könnte man mit ihnen reden, Schadenminderungsmaßnahmen reinbringen, ihnen sagen, wie sie auch auf ihre Gesundheit besser aufpassen könnten. Dann gibt es die Produktsicherheit. Heute kann man leicht an Kokain kommen oder an andere Substanzen wie Ecstasy, aber man weiß nicht, was man kauft. Und da ist natürlich immer eine große Gefahr dahinter. Und der letzte Punkt, das ist der Schwarzmarkt und die Gewalt innerhalb des Schwarzmarktes. Das ist besonders der Fall bei Kokain, wo man dadurch, wenn man den Verkauf in die Hände vom Staat oder von nicht gewinnorientierten Vereinen bringen würde, würde man dem Schwarzmarkt, diesen kriminellen Gruppen, den Schwarzmarkt, den Markt wegnehmen.
4: Gleichzeitig handelt es sich ja um gefährliche Drogen, die teilweise auch stark abhängig machen können. Was spricht denn eben konkret dagegen? Da gibt es ja sicher auch einige Argumente.
3: Da gibt es ganz klar viele Argumente. Also man muss sich da auch wirklich vorstellen, es geht nicht darum, dass man jetzt irgendwie im Supermarkt solche gefährlichen Substanzen verkauft. Sie haben recht, also diese Substanzen sind oft sehr toxisch. So Kokain zum Beispiel ist kardiotoxisch, ist auch für die psychische Gesundheit eine gefährliche Substanz. Also die kann man nicht irgendwie so in den Markt bringen. Und es gibt auch noch andere Fragen. Wenn man zum Beispiel diesen Markt der liberalen Wirtschaft übergeben würde, hätten wir wahrscheinlich eine Gesundheitskatastrophe. Also das müsste wirklich sehr

0: eingeschränkt konzipiert werden, damit es auch funktionieren kann und dass die Ziele der öffentlichen Gesundheit da wirklich erreicht werden können.
1: Das sagt Frank Zobel von Suchtschweiz. Und das ist Ihr Infosender, jetzt dann gleich mit dem News-Update für Sie.

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1: Hoffnung für gewisse Brustkrebspatientinnen. Ein neuer Gentest könnte die Chemotherapie künftig hinfällig machen. Dialog mit Samthandschuhen. Am Sicherheitsgipfel in Singapur liefern sich die USA und China für einmal keinen Schlagabtausch. Außerdem, Geothermie soll wieder salonfähig werden. Nachdem in Basel diese Form von Stromerzeugung als gescheitert galt, weibeln Befürworter nun erneut dafür. Das sind unsere Schwerpunkte jetzt im Info 3. Mein Name ist Cosette Espinosa. Guten Abend. Rund 7000 Frauen in der Schweiz erkranken jährlich an Brustkrebs. Die meisten von ihnen können durch eine Operation und darauf folgender Chemotherapie geheilt werden. Allerdings hat so eine Chemotherapie auch happige Nebenwirkungen, zum Beispiel Haarausfall, Übelkeit und ein geschwächtes Immunsystem. Nun gibt es Hoffnung von Forschenden des University College of London. Dank eines neuen Gentests könnte eine Chemotherapie mit all diesen Nebenwirkungen für gewisse Betroffene hinfällig werden. Diese Erkenntnisse wurden am Wochenende in Chicago an der größten Krebskonferenz der Welt präsentiert. Mit dabei ist auch Jens Huober, Chefarzt am Brustzentrum des Kantonsspitals St. Gallen. Ich habe ihn gefragt, welche neuen Erkenntnisse aus diesem Gentest gewonnen wurden.
2: Neu macht diese Studie zu den Vorgängen, dass auch Frauen eingeschlossen werden konnten, wo 4 und mehr befallene Lymphknoten bis zu 9 vorhanden waren, was in den alten Studien nicht der Fall war.
1: Wie sicher ist jetzt diese Methode, um tatsächlich zu erkennen, ob sich nach einer Brustkrebsoperation eine Chemotherapie empfiehlt oder eben nicht?
2: Wenn der Gentest ein geringes Risiko angezeigt hat, war die Prognose exzellent und nach 5 Jahren hatten nur ungefähr 5-6% der Patientinnen ein Rezidiv, das heißt, dass der Tumor wieder aufgetreten ist. Wenn jetzt eine Chemotherapie zusätzlich gemacht wurde, waren es maximal 2% weniger Patientinnen, wo ein Rezidiv aufgetreten ist.
1: Das heißt,
2: dass der Nutzen einer Chemotherapie, wenn er überhaupt da war, ausgesprochen gering war bei diesen Patientinnen mit einem günstigen Gentest.
1: Will heißen, dass das Leben vieler Brustkrebspatientinnen nun auch in gewissermaßen auch erleichtert werden könnte anhand dieser neuen Erkenntnisse?
2: Ja, absolut. Wenn sich diese Ergebnisse so mit einer längeren Nachbeobachtungszeit bestätigen, wird es immer mehr Frauen geben, bei denen eine zusätzliche Chemotherapie nicht erforderlich ist, weil der Nutzen einfach sehr gering ist oder gar nicht vorhanden.
1: Ändert sich aufgrund dieser neuen Erkenntnisse auch für Sie in Ihrer Praxis etwas bezüglich der ganzen Behandlungsmöglichkeiten?
2: Ja, bisher haben im Prinzip Frauen, die 4 und mehr befallene Lymphknoten hatten, immer eine zusätzliche Chemotherapie erhalten. Das wird sich jetzt nach der Studie ändern. Zumindest würde ich das mit meinen Patientinnen diskutieren, ob wir den Test machen sollen und dann gegebenenfalls auch auf eine Chemotherapie verzichten.
1: Erläuterungen von Jens Huober, ist Chefarzt am Brustzentrum des Kantonsspitals St. Gallen. In den Nachrichten mit Manuela Burgermeister geht's zuerst in die Ukraine. Auf der Halbinsel Krim wird das Benzin rationiert.
3: Dies wegen der ukrainischen Drohnenangriffe auf Ölanlagen auf der von Russland annektierten Halbinsel. Zurzeit dürfen maximal 20 Liter getankt werden. Das Abfüllen in Kanister sei nicht erlaubt. Das teilt die von Moskau eingesetzte Regierung der Krim mit. Die israelische Armee ist weiter in den Libanon vorgestoßen. Sie hat eine Festung auf einem strategisch wichtigen Bergrücken erobert. Dort war die israelische Armee zuletzt vor 25 Jahren. Regierungschef Benjamin Netanyahu spricht von einem entscheidenden Wendepunkt der israelischen Offensive. Er habe die Armee angewiesen, die Offensive auszuweiten. Die israelische Armee ruft die Bevölkerung in dem Gebiet zur Flucht auf. Zuvor hatte die Hisbollah-Miliz den Norden Israels mit Raketen beschossen. In Malta hat erneut die sozialdemokratische Labour-Partei die Parlamentswahl gewonnen. Das zeigen erste Ergebnisse. Der amtierende Ministerpräsident Robert Abela erklärte sich in einem Fernsehinterview zum Sieger. Der Spitzenkandidat der Opposition hat die Niederlage eingeräumt. Es ist bereits das 4. Mal in Folge, dass in Malta die Labour-Partei die Wahl gewinnt.
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1: Der Shangri-La-Dialog ist Asiens wichtigstes sicherheitspolitisches Treffen. Normalerweise liefern sich dort China und die USA einen regelrechten Showdown. Dieses Mal jedoch wählten die Vertreter beider Länder eine andere Tonalität. Es scheint, als hätten sich die beiden Supermächte auf dem jüngsten Gipfel ihrer Staatschefs tatsächlich etwas angenähert. Allerdings, gerade für die Länder der Region ist das nicht nur eine gute Nachricht. Die Einschätzung dazu von Fredrik Steiger, unserem Experten für internationale Sicherheitspolitik.
4: Ein paar verbale Scharmützel zwischen Peking und Washington gab es schon. Doch kein Vergleich mit den verbalen Kraftmeiereien bis vor kurzem. Das Reizthema Taiwan sprachen die USA nicht einmal an. Aus chinesischer Sicht liegt die neue Milde daran, dass US-Präsident Donald Trump offenbar und auf einmal China als zweite Supermacht akzeptiert und anders als seine Amtsvorgänger nicht auf Prinzipien wie Demokratie, Völkerrecht oder Menschenrechte herumreitet. Kurz, das bilaterale Verhältnis verbessert sich gerade, und zwar ganz nach Pekings Gusto. Viele amerikanische Beobachter außerhalb des Trump-Lagers sehen das ebenso und fragen sich, was die USA davon haben. Wenn die beiden mächtigsten Länder der Welt ihren Konflikt herunterkochen, statt ihn zu einem Krieg hochzuschaukeln, ist das weltpolitisch eine gute Sache. Das sieht man durchaus auch in den Ländern im indopazifischen Raum so, von Japan über die Philippinen und Australien bis Indien. Zumal politische Stabilität stets vorteilhaft ist für die Wirtschaft. Und die steht für die meisten Regierungen in Asien ohnehin im Vordergrund. Trotzdem sehen sie die neue amerikanisch-chinesische Annäherung mit einiger Skepsis, ja gar Sorge. Das wurde auf dem Sicherheitsgipfel in Singapur klar. Denn zum einen führt sie wohl dazu, dass sie militärisch weniger Hilfe von den USA bekommen, denn als Verbündete gegen China und für die Projektion von US-Macht nach Asien werden sie weniger gebraucht. Zum anderen dürfte der Machterpichte Xi Jinping Chinas Dominanz im asiatisch-pazifischen Raum nun erst recht zementieren wollen und zementieren können, wenn es für die USA weniger prioritär ist, China in Schach zu halten. Das Problem für die Staaten der Region ist, dass sowohl in Washington als auch in Peking Regierungen an der Macht sind, die auf das Prinzip Recht vor Macht pfeifen, vielmehr auf das Recht des Stärkeren pochen. Es entspricht weder Xis noch Trumps Vorstellung, mit kleinen und mittelgroßen Ländern Partnerschaften auf Augenhöhe zu pflegen. Nicht in Europa, nicht in Lateinamerika, nicht in Asien und Australien. Trump vertritt gar explizit die Idee einer von den G2, also den beiden Supermächten geführten Welt. Die Chinesen sind klug genug, das nicht laut zu sagen, aber sie sehen es ähnlich. Eine Annäherung zwischen den beiden Großen ist also für all die Kleineren keine reine Freude.
1: Eigentlich ist die Bank Credit Suisse ja Geschichte. Und doch gibt ein früherer CS-Skandal weiterzureden.
3: Das Bundesstrafgericht hat diese Woche das Verfahren gegen die ehemalige Compliance-Verantwortliche der CS eingestellt, also gegen die Person, die dafür verantwortlich war, dass Regeln eingehalten werden. Ihr war vorgeworfen worden, dass sie eine Zahlung des Staats Mosambik auf ein CS-Konto in der Schweiz nicht gemeldet haben soll, obwohl das Geld aus undurchsichtigen Quellen stammte. Gegen den Entscheid, das Verfahren einzustellen, legte das eidgenössische Finanzdepartement nun Rekurs ein. Man sei damit nicht einverstanden, sagte ein Sprecher gegenüber der Nachrichtenagentur AWP zu einem Bericht in der Sonntagszeitung. Mit einem Festakt ist heute in Baden an die sogenannte Badener Disputation vor 500 Jahren erinnert worden. Damals stritten sich in Baden Anhänger des alten Glaubens und der Reformation und schafften es nicht, sich auf einen Glauben zu einigen. Danach entstanden in der Schweiz zwei Konfessionen. Am Festakt heute in Baden nahm auch Bundespräsident Guy Parmelin teil. Er sagte, bei der Badener Disputation sei ein Graben entstanden, der die Schweiz bis heute präge. Das Jubiläum sei wichtig, um die Aussöhnung zu feiern. Wer auf einer italienischen Autobahn im Stau steht, kann unter Umständen ab morgen Geld zurückfordern. Die Betreiber von gebührenpflichtigen Autobahnen müssen eine Entschädigung zahlen, wenn es zu Staus wegen geplanter Baustellen kommt. Die Entschädigung ist abhängig davon, welche Strecke man fährt und wie lange der Stau dauert. Wer beispielsweise für eine Strecke von 90 Kilometern wegen einer Baustelle 40 Minuten länger braucht als üblich, erhält 75% der Autobahngebühr zurück.
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1: Er ist klimafreundlich, zuverlässig und rund um die Uhr verfügbar. Strom aus Geothermie. Er könnte einen wichtigen Beitrag zur Energiewende leisten. Allerdings scheiterte vor 20 Jahren das erste Schweizer Geothermieprojekt in Basel, weil es spürbare Erdbeben auslöste. Doch anderenorts wird weiter gebohrt, etwa im jurassischen Haute Sorne, wo aktuell ein Projekt zur Stromgewinnung aus Geothermie läuft, trotz Widerstand aus der Bevölkerung. Deshalb wollen Befürworter der Geothermie die Technologie nun auch in der Region Basel wieder salonfähig machen. Patrick Künzle.
5: Es war im Januar 2007, als die Basler Bevölkerung durch ein Erdbeben aus dem Schlaf gerissen wurde.
6: Da geht mir schon zu denken.
7: Ich bin verwacht, dass es geschwankt hat. Ich hatte eine ganz miserable Nacht gehabt, wenn man immer daran denkt, nicht?
8: Das ist für mich ein Zeichen für die Endzeit.
9: Wenn man Angst hat, müsste man ja ausziehen aus Basel. Aber ich finde es unangenehm und verrückt eigentlich, dass so eine Bohrung das auslösen kann.
5: Stromgewinnung aus Geothermie, das war seither kein Thema mehr in der Region Basel. Nun ändert sich das. Der Kanton Basel-Land hat das Potenzial von Geothermie analysiert. Sein Fazit: An zwei Orten im Kanton wären Geothermieprojekte denkbar. Es gibt jedoch einen entscheidenden Unterschied zum früheren Geothermieprojekt in Basel. Damals ging es um Tiefenbohrungen zur Gewinnung von Strom. Nun im Baselbiet soll weniger tief gebohrt werden und man gewinnt keinen Strom, sondern Wärme. Die Idee dahinter ist, die mitteltiefen Bohrungen sind weniger heikel als die tiefen Bohrungen. So soll sich die Bevölkerung mit der Geothermie allgemein anfreunden. Christoph Plattner vom Baselbieter Amt für Energie.
10: Die Tiefengeothermie ist aus unserer Sicht eine langfristige Option. Wir möchten aber zuerst den Erfolg der mitteltiefen Geothermie beobachten und dann in Absprache mit der Politik und auch mit den Energieversorgungsunternehmen dann schrittweise entscheiden, ob auch die tiefen Geothermie in der Region wieder genutzt werden soll und wo das am sinnvollsten möglich ist.
5: Gespannt schaut man im Baselbiet zudem Richtung Jura. In Haute Sorne gibt es ein Geothermieprojekt, das in die Tiefe bohrt und das auf die Stromgewinnung zielt. Die erste Phase dieses Projekts ist abgeschlossen. Strom produziert wird in Haute Sorne frühestens im Jahr 2029. Erweist sich dieses Projekt als erfolgreich, dann dürften Tiefenbohrungen auch im Baselbiet zum Thema werden. Das sagt Tobias Andrist, Geschäftsführer des Energieversorgers Elektra Basel-Land.
11: Also ich glaube, was wir als erstes jetzt tun müssen, ist in der Haute Sorne beweisen, dass es eben machbar ist, dass solche Projekte ohne Erdbeben durchführbar sind. Und wenn dieser Beweis erbracht ist, glaube ich schon daran, dass man die Öffentlichkeit überzeugen kann.
5: Überzeugungsarbeit leisten, das müssen die Promotoren der Geothermie auf jeden Fall noch. Das zeigt das Projekt im Jura. Dort gibt es Widerstand aus Teilen der Bevölkerung. Und Ähnliches wäre für die Region Basel auch zu erwarten.
1: Und vor dem Blick aufs Wetter noch eine Meldung vom Tennis.
3: Belinda Bencic ist im Achtelfinal der French Open ausgeschieden. Sie verlor gegen die Ukrainerin Jelena Svitolina mit 6:4, 4:6 und 0:6. Und zum Wetter: bis in die Nacht kann es Schauer und teils heftige Gewitter geben. Morgen ist es zunehmend sonnig bei 23 Grad.
1: Info 3 war das. 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Produziert haben die Sendung heute Manuela Burgermeister und Cosette Spinosa. Einen schönen Abend von uns.
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13: Mit dem Bergsturz zu Platten vor einem Jahr ist ein ganzes Dorf verschwunden. In einer neuen Ausstellung zeigen die Leute aus dem Dorf jetzt persönliche Erinnerungen.
14: Die Frau hat das sofort erkannt. Das ist mein Hochzeitskleid. Was machst du als erstes? Sofort reinigen. Hat das selber gebrungen, selber hier ausgestellt.
13: Der neue Titlisturm von zwei Stararchitekten ist spektakulär, macht aber nicht alle euphorisch.
15: Je mehr Menschen in unseren Bergen sind, umso mehr kommen die Lebensräume dort unter Druck.
13: Sie Lismet zum die Stadt verschönern, die 84-jährige Margrit Hegelbach aus Grenchen.
16: Der Gedanke kam mir, der Pfosten ist so grau und wüst. Und dann habe ich gefunden, da müssen wir etwas machen.
13: Diese und noch mehr Geschichten aus den Regionen gibt es hier im Magazin von Regional Diagonal. Am Mikrofon ist Sandra Schöneberger. Vor einem Jahr hat im Lütschental der Gletscher los.
6: Schock in Platten im Lötschental. Es ist eingetroffen, womit
17: une partie du glacier du Birch dans la vallée du Lötschental s'est décroché.
18: Das hat ein Ausschnitt aus einem Katastrophenfilm können sein.
19: Diese Massen haben fast ganz Platten begraben.
13: Das Dorf Platten ist begraben worden, aber die Erinnerung lebt. Zum Beispiel im Lötschentaler Museum zu Krippel in einer neuen Ausstellung. Der Samuel Buri.
20: Ein unscheinbares Stück Holz hängt an der Wand vom Museum.
14: Da ist ein Schindel, man sieht hier noch die Spuren vom Schlamm und so. Also die Schindel ist vom Kirchendach.
20: Der Thomas Antonietti ist Co-Kurator vom Lötschentaler Museum, ein einfaches Holzhaus. Und am Tag vom Bergsturz ist er am Arbeiten.
14: Er hat die letzten Vorbereitungen gemacht für die Ausstellung Fotoparadies Lötschental. Und plötzlich war es wie ein Erdbeben. 3 Tage später hat es die Vernissage sein, haben wir abgesagt.
20: Das Paradies ist verschüttet worden. Und das Lötschentaler Museum hat sich schon gleich an eine andere Ausstellung gemacht. Erinnerungen an Platten, heisst sie.
14: Also es ist wichtig, mit den Leuten das zu machen. Nicht über die Leute, sondern mit den Leuten. Was wollen sie überhaupt zeigen? Was wollen sie sagen?
20: Darum lebt die kleine Ausstellung vor allem von persönlichen Objekten, wie zum Beispiel ein Hochseekleid, das blütenweiss ist, obwohl es mal im trüben See geschwommen ist.
14: Die Frau hat das sofort erkannt. Das ist mein Hochzeitskleid. Was machst du als Erstes? Sofort reinigen. Hat das selber gebrungen, selber hier ausgestellt. Ja, sie haben einfach ihre Geschichte gebrungen, oder?
20: Geschichten wie die vom weggeschwemmten Hochseekleid, von der Kuhglocke, wo von einem Packer beim Ausgraben verbrochen worden ist, vom kaputten Degen. Traurige Geschichten, aber auch positive, wie die von der Musikgesellschaft von Platten, erzählt Thomas Antonietti vom Lötschentaler Museum. Die Musikgesellschaft, die ihre Uniformen verloren hat, Instrumente auch, aber gleich weiterspielt.
14: Und tut regelmässig auftreten und tut das Dorfleben. Weiter am Leben halten. Das ist symbolisch sehr wichtig, das Vereinsleben. Und die Dorfgemeinschaft, da trifft man sich noch und da machen wir noch zusammen etwas.
20: Ein Dorf besteht ja am Schluss nicht nur aus Sachen, aus Objekten, sondern aus Menschen. Und dank denen lebt die Erinnerung an Platten auch ein Jahr nach dem Bergsturz weiter.
13: Die Ausstellung «Erinnerungen an Platten» im Lötschentaler Museum zu Krippel geht am Montag auf. Der Titlis im Kanton Obwalden gehört zu den bekannteren Bergen in unserem Land, beliebt auch bei Touristen. Und bald sollen noch mehr kommen, auch dank dem Titlis Tower, einer neuen Attraktion auf 3000 Meter Höhe, die jetzt fertig ist. Geplant haben den Turm die Basler Star-Architekten Herzog und Dümmeron. Noch mehr Leute auf dem Titlis oben, nicht alle machen diese Aussichten euphorisch. Der Markus Föhn.
21: Wie ein riesiger Eiskristall, der zum Gipfel herausragt. So sieht der Titlis Tower aus. Der alte Richtstrahlturm der Post aus den 80er Jahren ist für gut 120 Millionen Franken zu einem futuristischen Bauwerk mit Edelrestaurant, Läden und Aussichtsplattform geworden. Für den Tourismusexperten Jürg Stettler von der Hochschule Luzern ist klar, die Titlisbahnen machen mit dem Bau einen Schritt, den andere Bergbahnen auch schon gemacht haben oder noch planen.
22: Der reine Transport, das reicht schon länger nicht mehr. Der Trend zu dieser Inszenierung, Erlebniserweiterung, der ist schon lange im Gang. Und der Titlis ist jetzt ein typisches Beispiel von dem, wie man es über die Architektur machen kann.
21: Und zwar mit Architektur, die weit über 0815 Bauten rausgeht. Die Titlisbahnen haben für den Turm die Star-Architekten Herzog und Dümmeron engagiert, mit dem Ziel, mit diesem Bauwerk noch mehr Leute auf den Berg aufzubringen. 1,4 Millionen im Jahr statt 1 Million wie heute. Beim Julian Juncker vom WWF Zentralschweiz läutet hier die Alarmglocke.
15: Grundsätzlich ist es sicher so, dass je mehr Menschen in unseren Bergen sind, umso mehr kommen die Lebensräume dort unter Druck.
21: Der WWF und andere Umweltverbände sind in die Planung des Titlis Tower einbezogen worden. Sie haben erreicht, dass die Titlisbahner im Gegenzug alte Skilifte und Fundamente von alten Bauten abgebrochen haben, damit die Landschaft nicht noch mehr vollgestellt wird.
15: Die Bergwelt, die wir hier haben, die ist wunderschön. Und es ist darum absolut verständlich, dass viele Leute von überall die auch sehen wollen und das auch erleben. Gleichzeitig sind unsere Alpen kein Disneyland, sondern es ist ein Lebensraum von Tieren und Pflanzenarten, die nur in diesen Gebieten vorkommen.
21: Auf Druck von der Umweltverbände haben die Titlisbahnen darum auch zugesagt, dass sie die Gäste zu diesem Thema sensibilisieren. Und trotzdem, fast 500'000 mehr Leute im Jahr. Und das, wo die Züge auf Engelberg, wo die Talstation ist, heute schon überfüllt sind und die Strasse regelmässig verstopft ist. Kann das überhaupt funktionieren? Der Tourismusexperte Jürg Stettler meint, ja.
22: Wenn man es geschickt macht, die Gäste gut kann zeitlich verteilen und das Wachstum entsprechend moderat ist und nicht allzu rasch vonstatten geht, dann kann ich mir gut vorstellen, mit einer geschickten Besucherlenkung, dass das funktionieren kann. Aber es wird sicher eine Herausforderung sein.
21: Und ob es wirklich klappt, sehen wir dann in 3 Jahren. Dann geht auf dem Titlis nach dem Turm nämlich auch die neue Bergstation auf. Auch das ein Prunkbau von Herzog und Demeron.
3: Die Stadt Zürich fördert schon seit längerem grossflächige Wandmalereien im öffentlichen Raum. Die Stadt kann so ganz einfach farbiger werden. Und das ist jetzt auch im solothurnischen Grenchen der Fall. Dort gibt es ein Urban Knitting Projekt, das eine 84-jährige Frau ins Leben gerufen hat. Zusammen mit anderen Frauen hat sie den Marktplatz quasi eingelismet. Der Alex Moser berichtet.
2: Der Marktplatz von Grenchen, das ist das Zentrum der Stadt, wo man sich trifft. Ein grosses Dach, das auf einer Betonsäule steht, sorgt bei Regenwetter dafür, dass niemand nass wird. Die 5 Meter hohe graue Säule, die hat der Margrit Hegelbach nicht gepasst.
4: Also ich bin einfach für Farben. Andererseits habe ich sehr gerne Lisme. Und dann ist einmal ein Aufruf in der Zeitung, sie wollten den Marktplatz, den wir hier haben, ein bisschen umgestalten. Der Gedanke ist mir gekommen, der Pfosten ist so grau und wüst. Und dann habe ich gefunden, da müssen wir etwas machen.
2: Jetzt hat der Pfosten eine Fläche von 25 Quadratmeter. Anmalen wäre doch ein bisschen einfacher gewesen.
4: Ja, aber ich tue ja immer Lisme. Mich sieht man eigentlich fast immer nur mit einem gestrickten Pullover rum. Und dann war das mir neugierig. Ich habe so viele Reste daheim und ich habe nicht viel Geld ausgegeben eigentlich für die Wolle, die wir bis jetzt verstrickt haben. Und darum war das für mich neugierig.
2: Aber so viel hat sie alleine nicht können lismen. Sie hat einen Aufruf gemacht und 21 Frauen gefunden, die mitgelismet haben. Jede hat einen oder zwei Plätze gemacht. Eine Sonnenblume, ein Solothurner Wappen, ein Katzenmotiv, ein Schweizer Kreuz. Und Margrit Hegelbach hat auch noch etwas Nützliches gelismet, nämlich die verschiedenen Notrufnummern. Hunderte Stunden haben sie gelismet, die 22 Frauen, so dass der Marktplatz zu Grenchen noch etwas farbiger geworden ist. Jetzt hoffen sie, dass niemand ihre Werke kaputt macht.
4: Ich hoffe, im Innersten habe es niemandem gesagt, aber ich hoffe so 2-3 Jahre, dass der also schon schön bleibt, weil dort kommt kein Regen her.
2: Es war übrigens nicht ihre Idee, einen öffentlichen Raum mit Lismeten zu verschönern. Der Urban Knitting Trend, der ist schon vor etwa 20 Jahren in den USA entstanden. Und auch in der Schweiz haben sie es schon gesehen. Aber zu Grenchen hat die aktive Seniorin, die mit 84 sogar noch im Betrieb von ihrem Sohn schafft, etwas anders erreicht. Nämlich 22 Frauen zusammengebracht, die gerne für die Verschönerung der Stadt Grenchen lismet. Darum will sie jetzt einen monatlichen Lismetreff machen.
4: Ob man den lismet oder nicht, wichtig ist das Zusammensein. Und das sind alles Frauen, die einander teilweise nicht gekannt haben. Und die haben alle sehr gern mitgemacht und sind froh, meistens einsame, alleinstehende Frauen, dass sie ein Zusammentreffen haben.
2: Sie haben auch einen guten Grund. Verschiedene Hochbeete am Marktplatz haben sie schon umlismet, aber eben noch nicht alle. Es gibt also noch viel zu tun.
3: Und jetzt geht es um den Daniel Düsentrieb vom Bodensee. So auf jeden Fall haben ihn gewisse Medien schon betitelt, den Silvan Paganini. Das darum, weil der Ingenieur und Schiffskapitän immer wieder kreative Ideen hat, um versunkene Wracks aus dem Bodensee an die Oberfläche zu holen. Schweizweit bekannt worden ist er mit dem Versuch, den historischen Raddampfer Sentis zu bergen. Das ist vor 2 Jahren allerdings gescheitert. Jetzt hat er eine neue Mission, ein Mini-U-Boot. Sascha Zürcher.
7: Es ist gel, hat eine ovale Form, ist rund 650 Kilo schwer und das Innere ist nur gerade 5 Kubikmeter gross.
23: Also jetzt schauen wir gerade durch die Lücken oben rein. Wenn man da rein schaut, sieht man, es ist relativ eng. Aber das ist eben genau der Grund, warum das auch so leicht ist. Man sieht, vorne dran hat man Räder, wo man die äußeren Propeller, die man auf links und rechts hat, Steuerbord und Backbord kann drüllen, um 360 Grad. Da innen könnte man 40 Stunden ohne Aussenluft überleben.
7: Der Silvan Paganini hat knapp Platz in seinem Einmann-U-Boot. Entwickelt haben das U-Boot, das weltweit bekannt worden ist, 2 Schweizer Ingenieure in den 70er Jahren. Es sei einfach gebaut, aber robust und zuverlässig.
23: Kompliziert bauen kann jeder, aber einfach bauen nicht. Und das sehen wir da wirklich. Also die Technologie hat jetzt 50 Jahre gehalten und es funktioniert immer noch. Also das ist wirklich beeindruckend. Also wirklich ein Schweizer Taschenmesser unter Wasser.
7: Auf der ganzen Welt gibt es 3 Exemplare. Eins davon ist jetzt am Bodensee. Für eine mittlere 5-stellige Summe hat er es gekauft. Nochmal gleich viel geht drauf für die vollständige Restaurierung. Aber das lohne sich. Schließlich will er mit seinem Mini-U-Boot bis auf den Grund vom Bodensee tauchen. Und der ist immerhin rund 250 Meter tief.
23: Also auf dieser Welt kann man alles anschauen. Man kann überall anreisen, man kann ein Flugzeugticket lösen und man ist morgen überall auf dieser Welt, wo man hin will. Aber direkt vor unserer Haustür gibt es Sachen, die noch nie jemand gesehen hat, die unbekannt sind und das macht natürlich schon einen Reiz aus.
7: Der 42-Jährige ist ein Experte für die Bergung von Wracks, die auf dem Grund vom Bodensee liegen. Bis jetzt hat er die Tiefen nur mit unbemannten Tauchrobotern erforschen und von der Wasseroberfläche aus auf dem Bildschirm mitverfolgen. Und genau das will er jetzt ändern.
23: Der magische Moment ist, wenn es aus der Dunkelheit das Objekt auftaucht. Wow! Aber ich schaue nur auf dem Bildschirm, oder? Ich bin nicht selber dort unten. Wenn man alles auf dieser Welt nur auf dem Bildschirm anschauen muss, dann muss man nicht mehr verreisen, dann muss man nicht mehr auf den Mond fliegen, dann kann man einfach alles vom Bildschirm anschauen. Und dann merkt man, die Emotionen würde ich gerne wieder zurück haben.
7: Und darum braucht er sein Mini-U-Boot. 1 bis 2 Jahre gibt sich der Daniel Düsentrieb vom Bodensee Zeit, zum Tüfteln, Schräubeln und Ausprobieren, bis er dann zum ersten Mal zu den Wracks kann abtauchen kann. Um seinen ganz persönlichen Wow-Moment erleben in den Tiefen vom Bodensee.
8: Der Sascha Zürcher hat berichtet. Können Sie Lakutisch tabere? Also reden Sie die Sprache Lakutisch? Vielleicht haben Sie es schon gemerkt, ich rede sie nicht, also ehrlich gesagt nicht einmal kennt. Lakutisch ist eine besondere Sprache, die früher noch die Siblinger Viehhändler geredet haben. Damit sie nicht ganz in Vergessenheit geraten, hat eine Gruppe aus dem Schaffhauser Dorf die Geschichte von dieser Sprache aufgeschafft. Der Dominik Steiner.
9: Als erstes da gerade mal ein Eindruck, wie das so tönt, das Lakutisch.
10: Was schucken die Bohren? Ich gebe dir für die Beheime 20 Kadichel, das ist schon soll.
9: Übersetzt heisst das, was kostet die Kuh? Ich gebe dir für das Rindvieh 400 Franken, das ist billig. Gelesen hat der Satz der Markus Kübler. Er wohnt schon lange in Siblingen, in diesem Dorf im Klettgau mit knapp 1000 Einwohnern. Er ist Bildungsforscher und hat die Geschichte von dieser besonderen Sprache aufgeschafft.
10: Im Prinzip ist es einfach Jiddisch. Das war die Alltagssprache der deutschsprachigen Juden. Deutsch mit hebräischen Ausdrücken gemischt. So wie wir heute Englisch und deutsche Ausdrücke mischen. Und das ist genau das Muster. Man nimmt ein fremdsprachiges Wort und tut es verdeutschen.
9: Wieso ist es also entstanden, das Lakutisch? Aber warum hat sich diese Sprache ausgerechnet im beschaulichen Siblingen so ausbreitet? Das liegt am Viehhandel. Das Dorf ist bis Mitte vom 20. Jahrhundert nämlich der Ort gsi in Schaffhausen zum Viehhandeln. Und auf dem März haben die Siblinger Viehhändler dann das Jiddisch von den vielen jüdischen Händlern gehört, abgelost und übernommen. Und mit der Zeit hat das Lakutisch dann auf die Bevölkerung ausgestrahlt, erzählt der Markus Kübler.
10: Auch die Dorfjugend hat dann diese Sprache sich angeeignet, vor allem zur Qualifikation von möglichen weiblichen Partnerinnen, hat man dann quasi diese Sprache gebraucht und niemand hat das verstanden. So haben die Jungs untereinander quasi verhandelt, ob ein Mädchen schön ist, ob er nicht so schön ist.
9: Heute ist das Lakutisch die Siblingen so gut wie verschwunden. Mit Ausnahme von einzelnen Worten, so der Markus Kübler.
10: Also ich kann räumen, das heisst, ich kann schauen. Das verstehen und brauchen die Leute auch.
9: Damit die besondere Sprache nicht vergessen geht, hat die Arbeitsgruppe Siblinger Dorfgeschichte, wo der Markus Kübler auch dabei ist, dem Lakutischen ein Magazin gewidmet und behaltet so ein Stück lokale Identität lebendig.
8: Der Dominik Steiner über das Lakutisch gehört im Magazin von Regionaldiagonal. Am Mikrofon verabschiedet sich Sandra Schöneberger.

0: Die Nachrichten von SRF um 17:30 mit Manuela Burgermeister. Eine Studie zu Brustkrebs macht Hoffnung. Sie zeigt, nicht jede Frau braucht nach der Operation unbedingt eine Chemotherapie. Und Netanyahu spricht von einem Wendepunkt. Israels Armee rückt weiter in den Libanon vor, im Kampf gegen die Hisbollah-Miliz. Das Wetter bis in die Nacht, Schauer und Gewitter, morgen dann zunehmend sonnig bei 23 Grad. Rund 7'000 Frauen erkranken in der Schweiz jährlich an Brustkrebs. Viele werden operiert und dann mit einer Chemotherapie behandelt, die Nebenwirkungen wie etwa Haarausfall oder Übelkeit auslösen kann. Eine neue Studie des University College London zeigt nun, dank eines neuen Gentests könnte eine Chemotherapie mit all ihren Nebenwirkungen für gewisse Betroffene hinfällig werden. Der Test zeigt, wie groß das Krebsrückfallrisiko bei Patienten ist. An der Studie beteiligt ist auch Jens Huober, Chefarzt am Brustzentrum St. Gallen. Er erklärt die Resultate.
1: Wenn der Gentest ein geringes Risiko angezeigt hat, war die Prognose exzellent und nach 5 Jahren hatten nur ungefähr 5-6% der Patientinnen ein Rezidiv, das heißt, dass der Tumor wieder aufgetreten ist. Wenn jetzt eine Chemotherapie zusätzlich gemacht wurde, waren es maximal 2% weniger Patientinnen, wo ein Rezidiv aufgetreten ist. Das heißt, dass der Nutzen einer Chemotherapie, wenn er überhaupt da war, ausgesprochen gering war bei diesen Patientinnen mit einem günstigen Gentest.
0: Sollten sich die Ergebnisse auch nach längerer Beobachtung bestätigen, könnten viele Brustkrebspatientinnen künftig nach der Operation ohne zusätzliche Chemotherapie behandelt werden, so Jens Huber. Mehr zum neuen Gentest gibt es in der Sendung «Echo der Zeit». Die Bank Credit Suisse ist Geschichte und doch gibt ein früherer CS-Skandal weiter zu reden. Das Bundesstrafgericht hat diese Woche das Verfahren gegen die ehemalige Compliance-Verantwortliche der CS eingestellt, also die Person, die dafür verantwortlich war, dass Regeln eingehalten wurden. Ihr war vorgeworfen worden, eine Zahlung des Staats Mosambik auf ein CS-Konto in der Schweiz nicht gemeldet zu haben, obwohl das Geld aus undurchsichtigen Quellen stammte. Gegen den Entscheid, das Verfahren einzustellen, legt das eidgenössische Finanzdepartement nun Rekurs ein. Man sei damit nicht einverstanden, sagte ein Sprecher gegenüber der Nachrichtenagentur AWP zu einem Bericht in der Sonntagszeitung. Die Frau hätte eine Buße von 100'000 Franken bezahlen müssen. Die israelische Armee ist weiter in den Libanon vorgestoßen. Sie hat eine Burg auf einem strategisch wichtigen Bergrücken erobert. Dort war die israelische Armee zuletzt vor 25 Jahren. Regierungschef Benjamin Netanyahu spricht von einem entscheidenden Wendepunkt der israelischen Offensive. Er habe die Armee angewiesen, sie auszuweiten. Die israelische Armee ruft die Bevölkerung in dem Gebiet zur Flucht auf. Zuvor hat die Hisbollah-Miliz den Norden Israels mit Raketen beschossen. Auf der von Russland annektierten Halbinsel Krim wird das Benzin rationiert. Wegen der ukrainischen Drohnenangriffe auf Ölanlagen ist der Bezug von Benzin an Tankstellen beschränkt. Es dürfen maximal 20 Liter getankt werden. Das Abfüllen in Kanister sei nicht erlaubt, teilt die von Moskau eingesetzte Regierung der Krim mit. Busse der Verkehrsbetriebe würden bei der Versorgung bevorzugt. Das gilt vorerst für 30 Tage. Mit einem Festakt in der Stadtkirche in Baden wurde heute an die Badener Disputation vor 500 Jahren erinnert. Damals stritten sich in Baden Anhänger des alten Glaubens und der Reformation. Ziel war es, sich auf einen Glauben zu einigen. Dies gelang jedoch nicht. Danach entstanden in der Schweiz 2 Konfessionen. Am Festakt heute nahm auch Bundespräsident Guy Parmelin teil. Er sagte, bei der Badener Disputation sei ein Graben entstanden, der die Schweiz bis heute präge. Das Jubiläum sei wichtig, um die Aussöhnung zu feiern. Wer auf einer italienischen Autobahn im Stau steht, kann unter Umständen ab morgen Geld zurückfordern. Die Betreiber von gebührenpflichtigen Autobahnen müssen eine Entschädigung zahlen, wenn es zu Staus wegen geplanter Baustellen kommt. Die Entschädigung ist abhängig von der gefahrenen Strecke und der im Stau verbrachten Zeit. Wer beispielsweise für eine Strecke von 90 Kilometern 40 Minuten länger braucht als üblich, erhält 75% der Autobahngebühr zurück. Bei mehr als 2 Stunden Stauzeit gibt es die ganze Gebühr zurück. Zum Sport, zuerst Fußball. Die Schweizer Nationalmannschaft gewinnt in St. Gallen das Testspiel gegen Jordanien mit 4:1. Wegen eines Gewitters mit starkem Regen wurde das Spiel schon nach 87 Minuten abgepfiffen. Später mussten dann aber doch noch mal 3 Minuten gespielt werden, weil das Spiel sonst nicht hätte gewertet werden können. Dann Tennis. Belinda Bencic ist im Achtelfinale der French Open ausgeschieden. Sie verlor gegen die Ukrainerin Jelena Svitolina mit 6:4, 4:6 und 0:6. Und auch Leichtathletik. Annik Kählin hat beim Meeting in Götzis den Siebenkampf gewonnen und dabei einen Schweizer Rekord aufgestellt mit 6.726 Punkten. Das sind 87 Punkte mehr als bei ihrem bisherigen Rekord. Das Wetter: bis in die Nacht gehen Regenschauer oder teils kräftige Gewitter nieder. Morgen fällt an den Alpen noch etwas Regen. Dann wird es immer sonniger und 23 Grad warm. Im Süden bis 29 Grad. Das waren Nachrichten von Radio SRF. Verantwortlich Jan Grüebler.
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4: Schon bald will SpaceX abheben. Nicht ins All wie sonst, jetzt geht's Richtung Börse. Das Weltraumunternehmen von Elon Musk will an die Börse. Und schon jetzt ist vom größten Börsengang aller Zeiten, ja des Universums, die Rede. Musk greift nach den Sternen und mit ihm hoffen viele darauf, dass es Geld wie Sternstaub regnet. Falls diese Träume nicht platzen.
3: 4, 3, Ignition.
4: Wie bei einer Mission ins All gibt es auch bei einer Mission an die Börse Risiken. Musk hat aber vorgesorgt und an den Regeln schrauben lassen. Zu seinen Gunsten. Wie genau, das schauen wir uns an bei News Plus. Ich bin Rina Telli, Salitame.
5: Es dauert nicht mehr lang, dann werden wir den größten Börsengang in der Geschichte der Menschheit erleben. Die Rede ist von SpaceX.
6: Bei SpaceX hat es in der vergangenen Woche offiziell die Nachricht gegeben, dass die Unterlagen zum IPO eingereicht wurden.
7: Beobachter gehen davon aus, dass die Bewertung auf 2 Billionen US-Dollar steigen könnte.
5: Sagen wir mal ganz ehrlich, die Wahrscheinlichkeit, dass diejenigen, die hier die Aktie zum IPO-Preis bekommen, ein gutes Geschäft machen, die ist ziemlich hoch.
4: Also da wird mit Superlativen um sich geschmissen. Das Ganze ist schon jetzt spektakulär, obwohl die Show noch gar nicht begonnen hat. Voraussichtlich ist es in rund 2 Wochen, am 12. Juni, soweit. Eben, der größte Börsengang aller Zeiten. Aber was heißt das genau?
8: Ja, das heißt einfach, dass es werden so viele Aktien verkauft wie noch nie zuvor in der Geschichte, und zwar gemessen am Wert.
4: Das ist mein Kollege Manuel Rentsch. Er arbeitet eins nebenan in der Wirtschaftsredaktion von SRF. Er hat die konkreten Zahlen zu all den Superlativen.
8: An einem einzigen Tag werden auf einen Schlag SpaceX-Aktien im Wert von rund 75 Milliarden Dollar auf den Markt gebracht.
4: 75 Milliarden. Könnt ihr euch das vorstellen? Ich nur so halb. Mit 75 Milliarden Dollar könnte man je nach Modell 1,5 bis fast 2 Millionen Teslas kaufen. Manuel hat noch einen anderen Vergleich.
8: Das muss man sich mal vorstellen, wie das im Supermarkt zu und her gehen würde, wenn an einem Tag plötzlich Produkte im Wert von eben 75 Milliarden Dollar verkauft werden müssten. Das gäbe ja ein Chaos. Die Börse ist natürlich vorbereitet, aber selbst in diesem Fall ist es eine Herausforderung. Der bisherige Rekord lag bei knapp 26 Milliarden Dollar verkaufter Aktien, als die staatliche Ölgesellschaft von Saudi-Arabien an die Börse ging. Das war vor 7 Jahren.
4: Damit würde SpaceX den bisherigen Rekord um das Dreifache toppen.
9: Ein Superlativ jagt den nächsten, obwohl, und das finde ich recht interessant, obwohl SpaceX die letzten Jahre Milliardenverluste eingefahren hat. Ich meine, für mich tönt das nach einem harten Widerspruch. Die Antwort liegt in den unendlichen Weiten des Universums und den Möglichkeiten, die man sich dort erhofft. Musk träumt von der Besiedelung von Mond und Mars und noch viel mehr. Die Erwartungen scheinen bei manchen größer als die Skepsis.
8: Ja, die Erwartung ist, dass SpaceX die Dominanz im Weltraumgeschäft weiter ausbauen kann. Es gibt kein anderes Unternehmen, das so viele Satelliten in der Erdumlaufbahn hat. Und das wird in den kommenden Jahren noch extremer. Es ist wie im Wilden Westen. Wer zuerst kommt, der nimmt sich die besten Grundstücke. Das gilt auch für das All, weil der Raum ist beschränkt. Elon Musk kontrolliert zunehmend die untere Erdumlaufbahn, die am interessantesten ist. SpaceX, das sind ja drei völlig unterschiedliche Geschäftsbereiche. Erstens gehört Starlink dazu, das ist die Perle im Unternehmen. Das ist das Satelliten-Internet mit bereits rund 10 Millionen Kundinnen und Kunden, die Internet via Satellit beziehen. Starlink ist der einzige Bereich im Unternehmen, der wirklich profitabel ist. Es ist das schnellst wachsende Telekom-Unternehmen der Welt. Das zweite Geschäft, das sind die Raketen. Das ist eine Art Weltraumtaxi. Mit den Raketen werden unter anderem Satelliten für die US-Regierung transportiert, Crewmitglieder der NASA zur Weltraumstation und so weiter. Und der dritte Bereich ist die künstliche Intelligenz. In diesem Geschäft ist auch die ehemalige Kurznachrichtenplattform Twitter, die nun X heißt. Die Geschäfte laufen völlig unterschiedlich. Der Bereich künstliche Intelligenz verschlingt unglaublich viel Geld und zieht das Unternehmen nach unten. Das sind halt Investitionen. Im vergangenen Jahr machte SpaceX dann auch einen Verlust von rund 5 Milliarden Dollar.
9: Wie will jetzt denn SpaceX von diesem Börsengang profitieren?
8: Ja, SpaceX profitiert vom zusätzlichen Kapital und von einem größeren Spielraum. Ein Börsengang bringt ja neues Geld, also zusätzliche Investorinnen und Investoren. Und die Firma braucht eben viel Kapital, um die Pläne umzusetzen, die riesigen Investitionen in die verschiedenen Bereiche. Nach dem Börsengang hat SpaceX zudem die Möglichkeit, weitere Aktien zu verkaufen oder auch andere Firmen zu übernehmen und dabei mit eigenen Aktien zu bezahlen. Es gibt zum Beispiel bereits Spekulationen, dass sich SpaceX mit Tesla zusammenschließen könnte, eine Firma, die auch von Elon Musk kontrolliert wird. Und solche Optionen eröffnen sich auch mit dem Börsengang.
9: Spannend finde ich, dass SpaceX einen relativ großen Teil der Aktien, ungefähr 30%, an Kleinanlegerinnen und Kleinanleger verkaufen will. Warum?
8: Das Argument ist, dass sich viele Menschen dafür interessieren könnten, für diese Aktie. Auch nach dem Börsengang wird der Firmengründer Elon Musk die Firma weiter kontrollieren. Er ist der Kopf des Unternehmens. Nun ist es so, dass seine Person extrem polarisiert. Die einen hassen ihn, die anderen sind beeindruckt davon, was er bisher alles aufgebaut hat und erreicht hat. Nun ist das Kalkül, dass viele Kleinanlegerinnen und Anleger wohl interessiert sind, Aktien zu kaufen. Die professionellen Investoren, die sind dann wohl etwas skeptischer, wenn man eben auch betrachtet, dass SpaceX nach wie vor in den roten Zahlen steckt.
9: Da kommt also einiges zusammen. Faszination Weltall, KI, die Figur Musk. Die einen können nicht mit ihm anfangen und würden ihn gern auf den Mond schicken. Für Musk kein Problem, da will er ja eh hin. Andere wiederum glauben an ihn und an seine Ideen. Für Musk läuft's gut. Die Regeln an der Börse in New York sind erst gerade geändert worden, zugunsten von Musk.
8: Es geht darum, dass SpaceX nur einen kleinen Teil der Aktien an der Börse verkaufen will, nur 4-5% des Aktienkapitals. Das ist der sogenannte Free Float. Und die restlichen rund 95% der Aktien bleiben weiterhin bei Elon Musk und den weiteren bisherigen Geldgebern. Obwohl dieser Free Float sehr gering ist, wird SpaceX bereits in die wichtigen Aktienindizes aufgenommen. Zum Beispiel den Nasdaq 100. Das ist einer der wichtigsten solcher Indizes der Welt. Und das hat Folgen. Bisher war die Regel, dass der Anteil frei handelbarer Aktien eines Unternehmens bei rund 10% liegen sollte, um in den Index aufgenommen zu werden.
9: Das sorgt für Aufregung, dass SpaceX nur einen kleinen Teil der Aktien an der Börse handeln will. nur etwa halb so viel wie früher üblich, bevor die Regeln geändert worden sind. Und das hat Folgen.
8: Wenn eine Aktie nun in den Index aufgenommen wird, dann heißt das, dass indexorientierte Anlagefonds, wie zum Beispiel Pensionskassen, Geld in die Firma investieren müssen. Mit anderen Worten, dank verschiedener Tricks, dank der kurzfristig geänderten Spielregeln wird nun auch das Geld von Pensionskassen und Kleinanlegern in SpaceX investiert mit dem Börsengang.
9: Für Aufregung sorgen auch andere Regeln, die geändert worden sind. Die von SpaceX. Dass Elon Musk nicht abgesetzt werden kann als Chef. Dass er über den Verwaltungsrat bestimmen kann. Und dass in einem Streitfall kein öffentliches Gericht zuständig ist. Das heißt, diese Regeln sind zugunsten von Musk abgeändert worden.
8: Das ist richtig und die Vorwürfe sind sicher ernst zu nehmen. Es ist wie während eines Spiels plötzlich die Regeln geändert werden. Das ist nicht normal. Es zeigt den Einfluss von Elon Musk. Man hat ihm den roten Teppich ausgerollt. Auch nach dem Börsengang wird er das Unternehmen kontrollieren. Er hält weiterhin einen Anteil der Stimmrechte von mehr als 80%. Das heißt, er kassiert das Geld der Menschen, Pensionskassen und Anlagefonds und dennoch diktiert er den Kurs. Es gibt im Unternehmen etliche Probleme der Corporate Governance, der guten Unternehmensführung.
9: Heißt das, dass die Börse auch an SpaceX glaubt?
8: Nein, das heißt es nicht. Es heißt einfach, das generiert natürlich Geld, das generiert Einnahmen und es geht um das Prestige. Stellen Sie sich vor, die andere Börse bekommt dann Zuschlag, dann denkt man, ja, die ist vielleicht besser, technisch weiter. In diesem Konkurrenzkampf ist das entscheidend.
9: Was heißt das jetzt alles für den geplanten Börsengang? Gibt es da Widerstand?
8: Nein, ich rechne nicht damit. Eigentlich hätte allenfalls die Börsenaufsicht einschreiten müssen, aber die wird ja von der Regierung von Donald Trump kontrolliert und die hat kein Interesse daran, solche enormen Börsengänge zu stoppen. Man will das Casino nicht bremsen.
9: Mitte Juni will also SpaceX an die Börse. Schauen wir uns mal an, was das ganz konkret heißen könnte. Angenommen, SpaceX geht wirklich durch die Decke. Wer profitiert alles davon?
8: Am meisten davon würden die bisherigen Eigentümer profitieren. Allen voran Elon Musk. Denn sie verkaufen ja nur einen kleinen Anteil ihrer Aktien, eben diese 4-5%. Den Rest behalten sie. Wenn der Kurs steigt, dann werden Elon Musk und seine Entourage noch reicher. Das Unschöne ist vor allem aber auch, dass es nach dem Börsengang zwei unterschiedliche Aktienkategorien geben wird. Solche mit einem tiefen Stimmrecht und solche mit einem hohen Stimmrecht. Und es ist ja klar, dass die Aktien mit dem hohen Stimmrecht unter anderem bei Elon Musk bleiben, der damit alles überstimmen kann. Beim Börsengang von Tesla war das noch nicht der Fall. Daraus hat er gelernt und verschafft sich mit den zwei Aktienkategorien mit unterschiedlichem Stimmrecht die Kontrolle.
9: Wenn es gut läuft, können sich vor allem Musk und Co. freuen. Sie behalten den Großteil der Aktien und damit die Zügel und allfällige Gewinne in ihren Händen. Die Mission von SpaceX an der Börse kann aber auch anders ausgehen. Angenommen, der Höhenflug bleibt aus, wer verliert dann alles? Was sind die Risiken?
8: Wenn der Höhenflug ausbleibt oder der Kurs fällt, dann trifft dies all jene, die in die Aktien investieren und natürlich auch die bisherigen Aktionäre. Das größte Risiko beim Börsengang ist aus meiner Sicht, dass sich alles auf diese Person Elon Musk fokussiert. Stellen Sie sich vor, der Mann hat einen Autounfall oder einen Herzinfarkt. Das würde bedeuten, dass das Kartenhaus zum Teil zusammenbrechen würde. Firmen, die so stark auf einzelne Persönlichkeiten setzen, sind ein Risiko. Das ist mit ein Grund, weshalb ich nicht in die Aktie investieren würde, selbst wenn mir dabei große Gewinne entgehen würden. Es gibt einfach Grundsätze der Corporate Governance, die hier nicht eingehalten werden. Diese Machtkonzentration ist ein Problem. Das Schicksal einer Firma so stark auf einzelne Personen aufzubauen, ist ja eine Art fahrlässig. Das wird sich früher oder später rächen.
9: SpaceX will nicht nur das Universum erobern, sondern auch ganz Weltliches, wie die Börse. Ignition. Elon Musk, der reichste Mann der Welt, könnte der erste Billionär überhaupt werden, habe ich gelesen. Seinen Bonus soll er aber erst bekommen, wenn 1 Million Menschen auf dem Mars leben. In einem Bericht von SpaceX steht, es sei ein Bestreben, die Menschheit zu einer intergalaktischen Spezies zu machen. Man wolle den Menschen das Schicksal der Dinosaurier ersparen. Das war's für heute mit News Plus. 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Sali zusammen und bis dann. Das war eine Wiederholung unseres Podcasts News Plus, eine Ausgabe von letzter Woche. Schön hören Sie Ihren Infosender. Weiter geht's jetzt bei uns mit einem ganz anderen Thema, mit Susanne Stöckel in der Sendung Politikdebatte.
10: Ein bekannter Politiker sagte mal, die Rente ist sicher. Das war in den 80ern, ist lange her. Mittlerweile glauben da irgendwie nicht mehr so viele Leute dran. Damit die AHV weiterhin sicher bleibt, stecken die Bundesparlamentarierinnen und Parlamentarier in der Sommersession ab nächster Woche die Köpfe zusammen und brüten darüber, wie man mehrere Milliarden Franken jährlich zusammenbekommt. Der Grund? Die 13. AHV wird Ende Jahr zum ersten Mal ausgezahlt. Eine Lösung, wo das Geld dafür herkommen soll, bräuchte es drum recht rasch. Ein zweiter großer Knackpunkt in Sachen Rente, der aktuell wieder diskutiert wird, ist das Rentenalter. Sollte man das erhöhen oder nicht? Über all das rede ich mit SP-Ständerätin Flavia Wasserfallen aus dem Kanton Bern und SVP-Ständerat Hannes Germann aus dem Kanton Schaffhausen. Mein Name ist Susanne Stöckel. Herzlich willkommen in der Politikdebatte.
11: Guten Tag.
12: Guten Tag.
10: Jetzt am Montag eben startet die Sommersession, dann debattieren Sie im Parlament darüber, wie die 13. AHV finanziert werden soll. Zwei Hauptmodelle gibt's. Ich reiß das mal kurz an, damit die Zuhörerinnen und Zuhörer da auch wissen, wovon wir reden. Entweder man finanziert die 13. AHV über eine erhöhte Mehrwertsteuer, das wollen National- und Bundesrat ein bisschen unterschiedlich, oder eben man macht ein Mischmodell aus höherer Mehrwertsteuer und höheren Lohnbeiträgen, das will der Ständerat. Hannes Germann, Sie sind eher bei der Nationalratlösung, der will die Mehrwertsteuer befristet anheben, also nur während einiger Jahre. Warum sind Sie dafür?
12: Ja, es ist einfacher, wenn wir über die Mehrwertsteuer gehen, dann haben wir auch eine breitere Basis, die bezahlt. Ansonsten über Lohnbeiträge tragen das primär wieder die Arbeitnehmenden und auch die Jungen und natürlich auch die Unternehmen. Und da sind wir jetzt gut beraten, die nicht zusätzlich zu belasten. Machen wir eine einfachere Lösung. Wir gehen über die Mehrwertsteuer. Dort beteiligen sich auch die Rentnerinnen und Rentner, die ja jetzt eine 13. zusätzlich bekommen.
10: Flavia Wasserfallen, warum finden Sie das reicht nicht mit der Mehrwertsteuer?
11: Ja, wir haben ja sehr viele Sitzungen abgehalten zu den verschiedenen Finanzierungslösungen und uns auch viele Modelle berechnen lassen. Und mich hat einfach ganz klar überzeugt und auch die Mehrheit des Ständerats bisher, dass eine Mischlösung eigentlich die solidarste und auch fairste Finanzierungslösung ist und für ein durchschnittliches Haushaltseinkommen berechnet auch weniger belastend als nur die Mehrwertsteuer. Und ich möchte auch ganz konkret die Beiträge nennen, weil wir konnten

0: sind wir schon verpflichtet, dem Volk eine Lösung vorzuschlagen. Ob sie eine Mehrheit finden wird, das muss sich weisen. Aber ich denke auch, wenn wir das überzeugend darlegen können, dann haben wir eine Chance. Aber es kann auch sein, dass das ganze Bach abgeht in beiden Lösungsvarianten. Im Übrigen möchte ich noch zur Mehrwertsteuer sagen, da sind es doch auch jene Leute, die sehr viel verdienen, die wohlhabend sind, die auch entsprechend mehr konsumieren, und im ganzen Grundversorgungsbereich drin sind ja die reduzierten Sätze, also für Lebensmittel und anderes Güter des täglichen Bedarfs haben wir den tiefen Satz, da ist es fast nicht relevant.
1: Darf ich kurz reagieren? Ich bin wirklich froh auch über die Aussage meines Kollegen, dass wir eine Lösung bringen müssen. Ich glaube, das ist in unserer Verantwortung. Aber was ich eben bestechend finde am Ständeratsmodell, wenn ich es so nennen darf, ist eben, dass wir einerseits bei der Mehrwertsteuer eine Solidarität haben zwischen der erwerbstätigen Bevölkerung und der Rentnerinnen und Rentner, die allesamt Mehrwertsteuer beitragen. Und bei den Lohnbeiträgen haben wir eben diese Solidarität, die jetzt angesprochen wurde, zwischen höheren Einkommen und tieferen Einkommen. Und das ist natürlich dann wirklich für die Menschen mit bescheidenen und mittleren Einkommen eine viel fairere Lösung und deshalb auch ausgewogener.
2: Also Sie könnten sich zum Beispiel, Flavia Wasserfallen, auch vorstellen, je nachdem für die befristete Mehrwertsteuer ohne Lohnbeiträge zu stimmen?
1: Also was ich wirklich schwierig finde am Modell Befristung, wenn ich bei dem mal stehen bleiben darf, ist ja, dass wir eine stetige Leistungserhöhung einbringen, nämlich die 13. AHV-Rente. Sie wird Ende dieses Jahres ausbezahlt. Und dafür eine befristete Lösung vorzuschlagen, finde ich nicht ganz ehrlich und richtig. Ich vermute hinter diesem Lösungsvorschlag die Strategie, man möchte trotzdem die AHV schwächen und nicht auf solide Beine stellen mit dieser Zusatzleistung, damit später wieder die Rentenaltererhöhung auf den Tisch kommen kann. Also die Befristung finde ich eigentlich quer in diesem Konzept, und wie gesagt, finde ich halt die Mischvariante mit Lohnbeiträgen und Mehrwertsteuer viel ausgewogener als jetzt eine reine Mehrwertsteuer. Aber ich bin am Ende bei Kollege Germann, wir müssen eine Lösung bringen.
2: Hannes Germann, AHV schwächen war so ein Stichwort, was Flavia Wasserfallen gebracht hat.
0: Nein, das will ja niemand. Aber wir haben einen gewissen Reformdruck, und der würde natürlich schon reduziert, wenn man jetzt eine Finanzierung quasi auf ewig schon sicherstellt. Wir haben ja diese Aufgabe dem Bundesrat übertragen, ab 2030 eine Reform zu bringen, die dann mindestens für die nächsten 10 Jahre wiederum die AHV im Gleichgewicht behält. Und wir würden wie nicht Wort halten und jetzt quasi auf Vorrat schon diese Reform vorfinanzieren. Und das will man nicht, denn wenn zu viel Geld da ist, dann wird es auch ausgegeben. Dann kommen neue Forderungen, wo man noch zusätzliche Leistungen erbringen könnte. Und das möchte ich persönlich nicht. Ich möchte der AHV Sorge tragen, freue mich für alle, die die 13. kriegen. Und ich möchte aber auch für die Kinder und die jungen Menschen natürlich die AHV langfristig sichern.
2: Also um das nochmal klarzustellen, befristet wollen Sie es machen, weil
0: bis 2033,
2: damit der Bundesrat genug Zeit bekommt, die AHV-Reform anzugehen, die dann ansteht.
0: Genau, ursprünglich haben wir ja nur eine Befristung bis 2030 vorgesehen. Aha. Und jetzt bieten wir mit den 3 Jahren etwas mehr Spielraum. Ich glaube, das ist auch dem Bundesrat gegenüber fair, und es braucht dann ohnehin 1, 2, 3 oder vielleicht mehr Jahre, bis am Schluss die endgültige Variante dann steht.
2: Und da möchte ich gerne gerade einhaken und über das zweite große Thema reden. Eben, selbst wenn dann die 13. AHV finanziert wäre, dann bleibt eben diese nächste große Frage, wie man mit dem Rentenalter umgeht. Der Bundesrat hat gerade eben gesagt, wie er sich die nächste AHV-Reform so ungefähr vorstellt, und dabei klargemacht, das Rentenalter, das wird nicht angehoben. Es soll viel mehr Anreize geben, um länger zu arbeiten, und Frühpensionierungen, die sollen weniger attraktiv gemacht werden. Hannes Germann, wie finden Sie das?
0: Ja, grundsätzlich finde ich es mal positiv, dass im Endeffekt länger gearbeitet werden soll. Das ist so einfach im System drin, ohne Erhöhung des Rentenalters. Das ist auch möglich, aber man schafft Anreize für all jene, die etwas länger arbeiten können und dies auch möchten. Aber ich sage es immer wieder, die Bedingung ist auch, dass die Arbeitgebenden hier mitmachen und die Leute dann auch wirklich beschäftigen, die arbeiten wollen. Und da habe ich manchmal meine Zweifel, dass dieses System einwandfrei funktioniert. Aber das ist eine andere Schiene.
2: Ich möchte mal beim Rentenalter bleiben, was ich nicht ganz verstehe, Frau Wasserfallen. Wir werden alle älter, die Rente

0: wird in der Tendenz länger bezogen. Es gibt weniger Erwerbstätige, die einzahlen können. Warum kann man dann nicht sagen, okay, das Rentenalter wird erhöht?
1: Das Rentenalter erhöhen in der AHV ist nicht nötig, wenn man sich die Finanzperspektiven anschaut. Das kann man einfach feststellen. Wir kommen in keine finanziellen Schwierigkeiten, wenn wir das Rentenalter für alle gleich belassen. Jetzt wissen wir auch, dass es nicht gewünscht wird und auch nicht mehrheitsfähig ist in der Bevölkerung. Die Stimmbevölkerung hat sich ganz klar dazu geäußert. Und bei einer generellen Rentenaltererhöhung wissen wir auch, das trifft die Falschen. Es trifft diejenigen, die beschwerliche Arbeiten ausführen müssen, die auch nicht eine Frühpensionierung sich einfach so finanzieren leisten können. Und da bin ich wirklich auch sehr erfreut, dass wir in der Analyse und in der groben Beurteilung absolut kongruent sind, Kollege German und ich. Anreize schaffen für längeres Arbeiten ist in Ordnung. Generelles Rentenalter erhöhen habe ich jetzt nicht gehört. Und das führt mich aber dann doch noch einmal zur Frage. Keine Rentenaltererhöhung von Ihrer Seite, Herr German, das finde ich positiv. Befristete Mehrwertsteuer, was ist dann die Lösung für die langfristige Finanzierung der 13. AHV-Rente, die weitergeht?
2: Ja, wir haben ja dem Bundesrat und der Verwaltung einen klaren Auftrag gegeben, diese Reform vorzulegen. Diese Vorschläge, sie liegen jetzt auf dem Tisch. Es ist eine ängstliche Reform. Schmerzliche Einschnitte kann ich da nicht sehen. Ich kann mich aber damit abfinden, wenn man jetzt sagt, gut, das sei.
3: Radio SRF, Echo der Zeit mit Ivan Lieberherr. Sonntag, der 31. Mai, wir vertiefen heute diese Themen. Die Ukraine attackiert verstärkt russische Ölanlagen und Versorgungswege mit spürbaren Folgen für den Angreifer. Der schweizerisch-israelitische Gemeindebund hält sich raus aus der israelischen Politik. Er lehnt es ab, über die umstrittene Einführung der Todesstrafe zu diskutieren. Nach einer Brustkrebsoperation braucht es nicht zwingend eine Chemotherapie mit all ihren Nebenwirkungen, dank eines neuen Gentests. Eine Studie bestätigt das.
4: Bisher haben im Prinzip Frauen, die 4 und mehr Befalle Lymphknoten hatten, immer eine zusätzliche Chemotherapie erhalten. Das wird sich jetzt nach der Studie ändern. Zumindest würde ich das mit meinen Patientinnen diskutieren, ob wir den Test machen sollen und dann gegebenenfalls auch auf eine Chemotherapie verzichten.
3: Sagt Jens Huber, Chefarzt am Brustzentrum des Kantonsspitals St. Gallen. Seit mehr als 4 Jahren führt Russland Krieg gegen die Ukraine. An der Front, so scheint es, kommen die Russen kaum voran derzeit. Dafür spürt der Aggressor die Folgen seiner Invasion zunehmend im eigenen Land. So attackiert die Ukraine Ölanlagen in Russland und Versorgungswege, etwa auf die besetzte Halbinsel Krim. Dort wird jetzt Benzin knapp. Die Behörden haben die Ausgabe von Benzin begrenzt. Um zu tanken, benötigen die Leute auf der Krim einen Bezugsschein. Täuscht der Eindruck oder greift die Ukraine derzeit verstärkt Ziele auf der Krim an? Das habe ich Ukraine-Korrespondentin Judith Huber gefragt.
5: Ja, tatsächlich greift ja die Ukraine seit Monaten gezielt russische Militärlogistik und Infrastruktur an. Und auch die Flugabwehr, die wurde systematisch dezimiert. Und ja, besonders intensiv geschieht das tatsächlich zurzeit in der besetzten Südukraine. Dort verläuft nämlich die wichtige Straße von Südrussland bis auf die Krim. Es ist die Lebensader der russischen Besatzer auf der Halbinsel, neben der Kertschbrücke, die es ja auch noch gibt. Und die sozialen Medien, die sind jetzt voll mit Aufnahmen von zerstörten russischen Armeefahrzeugen und Tanklastwagen, die die Straße säumen. Und auf gewissen Teilstrecken wurde sogar der Privatverkehr verboten. Der ukrainische Verteidigungsminister hat diese Woche von einer Kampagne gesprochen, die zu einem sogenannten logistischen Lockdown führen soll. Und damit meint er, dass Russland nicht mehr in der Lage sein soll, seine Truppen auf der Krim und in der besetzten Südukraine zu versorgen. Und zwar mit dem Ziel, dass dies dann die russischen Truppen schwächt. Und gleichzeitig brennt nach wie vor fast jede Nacht eine neue russische Raffinerie oder Ölanlage. Und all das zusammen hat den Effekt, dass auf der Krim das Benzin knapp geworden ist. Das haben haben Sie ja bereits erwähnt. Und außerdem ist der Tourismus auf der Halbinsel eingebrochen. Die Krim ist also unsicher geworden und das hat auch eine große symbolische Bedeutung, denke ich. Denn die Krim ist ein zentraler Pfeiler in Putins Projekt der Unterwerfung der Ukraine. Die Annexion der Krim, die war ja sein größter Triumph. Und droht Putin die Krim zu verlieren, dann schadet ihm das auch politisch.
6: Ganz generell hat man derzeit den Eindruck, dass die Russen eher in Bedrängnis sind, kaum Geländegewinne erzielen. Trifft das zu?
5: Ja, tatsächlich hat die Ukraine vielerorts an der Front die Initiative zurückgewonnen. Aber man muss sagen, das Bild ist gemischt. An gewissen Orten macht die Russen trotzdem Geländegewinne. Doch es zeigt sich, dass die Russen einen immer höheren Preis für jeden eroberten Quadratkilometer zahlen. Und, wie gesagt, die Ukraine schafft es auch, die Versorgungswege im Hinterland anzugreifen. Und all das zusammen heißt, dass sich das Blatt sozusagen gewendet hat. Die Zeit, die spielt nicht mehr so eindeutig für Russland wie bisher. Russland kann nicht einfach weitermachen wie bisher und warten, bis die Ukraine erschöpft ist.
6: Wie wirkt sich das aus auf die Stimmungslage in der ukrainischen Bevölkerung?
5: Ich habe den Eindruck, dass man selbstbewusster ist als auch schon, vielleicht sogar etwas optimistischer. Allerdings erwartet niemand ein schnelles Ende des Krieges. Man sieht die Schwäche Russlands, aber auf diese Schwäche reagiert der Kreml eben mit verstärkten Drohungen und mit verstärkter Aggression. So werden die Angriffe auf die ukrainischen Städte noch brutaler, wie man das letztes Wochenende in Kiew gesehen hat etwa. Und außerdem erweitert der Kreml den Radius der Aggression, so etwa auf Rumänien. Da gab es ja diese Woche einen Drohnenangriff auf ein Wohnhaus in der rumänischen Grenzregion. Und Russland droht auch ganz explizit nicht nur den Ukrainern und Ukrainerinnen, sondern auch westlichen Staatsbürgern, die sich in der Ukraine aufhalten, mit Vernichtung. All das gehört zusammen, denke ich.
6: Putin droht ja mit einem Großangriff. Diese Drohung wird also trotz allem ernst genommen.
5: Ja, es ist zu beobachten, dass die Menschen sich bei Alarm mehr und öfter in die Schutzräume begeben oder in der Metro übernachten als auch schon. Auch Präsident Zelensky hat die Bevölkerung sehr eindringlich gebeten, die Sirenenalarme oder den Sirenenalarm ernst zu nehmen. Dies nämlich auch, weil die Ukraine kaum mehr Patriot-Raketen hat. Nur diese amerikanischen Flugabwehrsysteme können ballistische Raketen abfangen, die Moskau abfeuert. Zelensky hat die USA deshalb diese Tage sehr eindringlich um neue Patriot-Systeme gebeten. Interessant dabei ist, dass die westlichen Diplomaten trotz der russischen Drohungen in Kiew geblieben sind. Und das ist ein deutliches Zeichen, dass man sich nicht vom Kreml erpressen oder beeindrucken lässt. Und es ist ein wichtiges Zeichen der Solidarität mit der Ukraine.
6: Die Einordnung unserer Korrespondentin Judith Huber in Kiew. Die israelische Armee ist weiter in den Libanon vorgestoßen. Die Nachrichten Dominik Rolli.
7: Die israelischen Truppen sind weiter nach Norden vorgerückt und haben eine Burg auf einem strategisch wichtigen Bergrücken erobert. Dort war die israelische Armee zuletzt vor 25 Jahren. Regierungschef Benjamin Netanyahu spricht von einem entscheidenden Wendepunkt der israelischen Offensive. Er habe die Armee angewiesen, die Offensive auszuweiten. Die israelische Armee ruft die libanesische Bevölkerung in dem Gebiet zur Flucht auf. Zuvor hat die Hisbollah-Miliz den Norden Israels mit Raketen beschossen. Frankreich bezeichnet die israelische Offensive als inakzeptabel und beantragt eine Dringlichkeitssitzung des UNO-Sicherheitsrats. Eigentlich gilt im Libanon seit Mitte April eine Waffenruhe. Vertreter Israels und des Libanons sollen sich am Dienstag in den USA treffen, um über die Waffenruhe zu verhandeln. Die Bank Credit Suisse ist Geschichte und doch gibt ein früherer CS-Skandal weiter zu reden. Das Bundesstrafgericht hat diese Woche das Verfahren gegen die ehemalige Compliance-Verantwortliche der CS eingestellt, also die Person, die dafür verantwortlich war, dass Regeln eingehalten werden. Ihr war vorgeworfen worden, eine Zahlung des Staats Mosambik auf ein CS-Konto in der Schweiz nicht gemeldet zu haben, obwohl das Geld aus undurchsichtigen Quellen stammte. Gegen den Entscheid, das Verfahren einzustellen, legt das eidgenössische Finanzdepartement nun Rekurs ein. Man sei damit nicht einverstanden, sagte ein Sprecher gegenüber der Nachrichtenagentur AWP zu einem Bericht in der Sonntagszeitung. Die Frau hätte eine Buße von 100.000 Franken bezahlen müssen. Mit einem Festakt in der Stadtkirche in Baden wurde heute an die Badener Disputation vor 500 Jahren erinnert. Damals stritten sich in Baden Anhänger des alten Glaubens und der Reformation. Ziel war es, sich auf einen Glauben zu einigen. Dies gelang jedoch nicht, danach entstanden in der Schweiz zwei Konfessionen. Am Festakt heute nahm auch Bundespräsident Guy Parmelin teil. Er sagte, bei der Badener Disputation sei ein Graben entstanden, der die Schweiz bis heute präge. Das Jubiläum sei wichtig, um die Aussöhnung zu feiern. Auch Altbundesrätin Doris Leuthard sprach am Festakt in Baden, sowie Rita Famos, die Präsidentin der evangelisch-reformierten Kirchen, und der katholische Bischof Felix Gmür. Wer auf einer italienischen Autobahn im Stau steht, kann unter Umständen ab morgen Geld zurückfordern. Die Betreiber von gebührenpflichtigen Autobahnen müssen eine Entschädigung zahlen, wenn es zu Staus wegen geplanter Baustellen kommt. Die Entschädigung ist abhängig von der gefahrenen Strecke und der im Stau verbrachten Zeit. Wer beispielsweise eine Strecke von 90 Kilometern 40 Minuten länger braucht als üblich, erhält 75% der Autobahngebühr zurück. Bei mehr als 2 Stunden Stauzeit gibt es die ganze Autobahngebühr zurück. Die Regel gilt nur für Staus wegen Baustellen, nicht aber, wenn es zu normaler Verkehrsüberlastung kommt und auch nicht bei aktuellen Ereignissen wie Unfällen.
3: Das sportliche Highlight des Tages. Das kommt erst noch. Am Abend spielt die Schweizer Eishockey-Nationalmannschaft an der Heim-WM gegen Finnland um Gold. Aber auch bis zur Stunde lief bereits einiges. Sportredaktorin Danja Spichtig fasst zusammen.
8: Annik Kehlin und Simon Ehammer sorgten beim Mehrkampfmeeting in Götzis für einen Schweizer Doppelsieg. Und beide stellten einen Schweizer Rekord auf. Die Siebenkämpferin Annik Kehlin erreichte 6.726 Punkte. Das sind 87 Zähler mehr als bei ihrem 4. Platz an den Olympischen Spielen in Paris. Sie ist die erste Schweizerin überhaupt, die das prestigeträchtige Mehrkampfmeeting gewinnt. Im Zehnkampf siegte Simon Ehammer mit einer sensationellen Punktzahl von 8.778 Punkten. Er steigerte seine Bestleistung um 203 Zähler gegenüber dem Wert, den er vor einem Jahr in Götzis erzielt hatte. Überzeugt hat heute auch die Schweizer Fußballnationalmannschaft. Sie gewann den letzten Test vor der Abreise zur WM in den USA in St. Gallen gegen Jordanien mit 4:1.
3: Zurück zu Dominik Rolli, die Wetterprognose.
7: Bis in die Nacht gehen Regenschauer oder teils kräftige Gewitter nieder. Morgen fällt an den Alpen noch etwas Regen, dann wird es immer sonniger und 23 Grad warm, im Süden bis 29 Grad.
3: Der Schweizerische Israelitische Gemeindebund, der SIG, hat mit der Politik Israels eigentlich nichts zu tun. Er vertritt die jüdischen Gemeinden in der Schweiz, nicht den Staat Israel. Und doch wird er immer wieder mit diesem in Verbindung gebracht und etwa zu Stellungnahmen aufgefordert zur Politik Israels. Meistens hält sich der SIG bewusst zurück. Zu unterschiedlich sind die Meinungen innerhalb der jüdischen Gemeinschaft, zu begrenzt der Einfluss auf die israelische Politik. An der heutigen Delegiertenversammlung in Basel wurde diese Haltung allerdings auf die Probe gestellt. Traktandiert war eine Resolution gegen die von Israel beschlossene Einführung der Todesstrafe. Doch die wurde weder diskutiert noch angenommen. Inlandredaktor Philipp Schremli berichtet.
9: Der Antrag für die Resolution kam von der israelitischen Kultusgemeinde Zürich. Deren Sprecher Samuel Rohm sagte, die Einführung der Todesstrafe sei aus seiner Sicht nicht in Einklang zu bringen mit den Grundwerten des Staates Israels und
10: «Zudem widerspricht die Todesstrafe der jüdischen Tradition, das menschliche Leben über alles zu stellen.»
9: Aus diesen Gründen solle sich die Delegiertenversammlung des SIG kritisch zur Einführung der Todesstrafe äußern. Nur noch bevor die Debatte dazu hätte losgehen können, mussten die Delegierten noch über einen Antrag der jüdischen Gemeinde Bern befinden und dieser verlangte, dass auf die Resolution gar nicht erst eingegangen werden soll. Wenn der SIG anfange, über die israelische Innenpolitik zu debattieren und über die Todesstrafe, könnten die Schweizer Jüdinnen und Juden dabei nur verlieren, sagte Daniel Kaufmann von der jüdischen Gemeinde Bern.
11: Bei einer Ablehnung der Resolution würde den Schweizer Jüdinnen und Juden vorgeworfen, sie würden die Todesstrafe befürworten. Bei einer Annahme der Resolution entstünde der Eindruck, nicht einmal mehr die Schweizer Jüdinnen und Juden würden hinter Israel stehen.
9: In diesem Dilemma sehen sich viele Schweizer Jüdinnen und Juden. Sie haben mit der Politik Israels zwar nichts zu tun und auch keinen Einfluss auf die israelische Regierung, trotzdem fühlen sie sich von der Öffentlichkeit und ihrem Umfeld dazu gedrängt, Stellung zu beziehen. Dieses Dilemma dürfe aber nicht dazu führen, dass man Debatten gar nicht mehr eingehe, sagt Harry Wiener von der jüdischen Gemeinde St. Gallen.
12: Wenn wir heute das Eintreten verweigern, senden wir eine fatale Botschaft aus. Wir signalisieren, dass wir als Gemeinschaft nicht mehr die Kraft und die Reife besitzen, schwierige Fragen in eigenem Hause zu diskutieren.
9: Doch genau so ist es gekommen. Etwas mehr als zwei Drittel der Delegierten stimmten dem Antrag aus Bern zu und beschlossen, nicht eintreten. Dieses Ergebnis entspreche dem Grundsatz des SIG, sich nicht zur Innenpolitik Israels zu äußern, sagt Jonathan Kreutner, Generalsekretär des Schweizerisch-Israelitischen Gemeindebundes. Wobei er schon feststelle, dass der Druck auf Schweizer Jüdinnen und Juden größer geworden sei, sich zu Israel zu positionieren.
13: Ja, es ist so, in den letzten 2,5 Jahren hat es halt viel mehr Situationen gegeben, wo man sich das auch überlegen musste. Und es ist halt so gewesen, dass diese Ausnahmen öfter geworden sind in den letzten Jahren.
9: Mit Ausnahmen meint Kreutner, dass sich der Vorstand des SIG zuletzt selber mehrfach kritisch gegenüber der Regierung von Präsident Benjamin Netanyahu geäußert hatte. Jüngst etwa, als der israelische Sicherheitsminister Itamar Ben-Gvir verhaftete pro-palästinensische Aktivisten öffentlich demütigte und erniedrigte und SIG-Präsident Ralf Friedländer hat auch schon Stellung bezogen zur Einführung der Todesstrafe und diese kritisiert. Der Grundsatz sei eigentlich klar, sagt Friedländer, er äußere sich dann, wenn das Leben der Jüdinnen und Juden in der Schweiz tangiert sei. Das Problem sei dann aber die Praxis. Wann genau ist das jüdische Leben in der Schweiz betroffen? Und weil die Lage im Nahen Osten aktuell sehr aufgeheizt sei, stelle sich diese Frage gerade ziemlich häufig, sagt Ralf Friedländer.
14: Wir haben eine Klausur vorgesehen im Vorstand, wo wir genau diese Frage diskutieren. Also wie wir sehen, die Problematik, wir müssen klarer trennen können, wann wir uns äußern sollen und wann nicht.
9: Es gelte, die eigenen Richtlinien zu schärfen für künftige Debatten, die ohne Zweifel kommen werden.
3: Die bemerkenswerte politische Konstanz im kleinsten EU-Land Malta. Die überraschend freundlichen Töne zwischen China und den USA am Asien-Sicherheitsgipfel. Das die weiteren Themen jetzt im Echo der Zeit. 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Stabile Verhältnisse im kleinsten EU-Land, im Inselstaat Malta im Mittelmeer. Die sozialdemokratische Labour-Partei hat die Wahl gestern Samstag erneut für sich entschieden, wenn auch knapper als noch vor 4 Jahren. Damit gehört Malta zu den politisch beständigsten Ländern der EU, trotz einiger Probleme, etwa der Korruption oder der großen Zuwanderung. Was hinter der maltesischen Konstanz steckt, das analysiert unser Korrespondent Franco Battel.
15: Das Wunder, 4-mal hintereinander Wahlen zu gewinnen, ist schnell erklärt. Es hat viel mit der boomenden Wirtschaft zu tun, die Malta in den letzten Jahren zu einem wohlhabenden Staat gemacht hat. Dieser Wohlstand hat es der regierenden Labour-Partei in den letzten Jahren auch ermöglicht, allerlei Geschenke zu verteilen, höhere Renten, tiefere Steuern, mehr Kindergeld. Der erstaunliche Wirtschaftsaufschwung begann mit dem Beitritt Maltas zur EU im Jahr 2004 und beschleunigte sich seit Labour regiert, also seit 2013, nochmals erheblich. Wobei Maltas Wirtschaft längst nicht nur aus Tourismus besteht. Malta hat auch Gewerbe, Industrie, Finanzdienstleister und sage und schreibe jeden 10. Euro verdient Malta im Online-Gambling. Fürs Glücksspiel vergibt die Insel Lizenzen. Es ist die sprichwörtliche Goldgrube. Das rapide Wachstum indes hat auch seine Schattenseiten. So wuchs Maltas Bevölkerung innerhalb von nur 10 Jahren um 30%, wobei der Boden knapp ist. Die Preise für Wohnungen und die Mieten steigen stark und belasten große Teile der Bevölkerung. Es wächst die Angst, die eigene Identität zu verlieren. Auch mit der Furcht vor Überfremdung wollte die konservative Opposition diese Wahl für sich entscheiden. Vergeblich. Die wiedergewählte Regierung von Robert Abela wird das Problem der Zuwanderung aber anpacken müssen. Die andere große Herausforderung ist der unterentwickelte Rechtsstaat. Im Kampf gegen Korruption wäre mehr politische Konkurrenz hilfreich. Doch Malta hat ein striktes Zwei-Parteien-System, das es von der einstigen Kolonialmacht, den Briten, geerbt hat. Labour und Konservative bilden ein Machtkartell, das Clan- und Vetternwirtschaft begünstigt. Am Zwei-Parteien-System hielten die Malteser allerdings auch bei dieser Wahl fest. Eben, weil das Land wirtschaftlich sehr erfolgreich ist, gibt es keinen Anlass, an den politischen Verhältnissen grundsätzlich zu rütteln.
3: Der Shangri-La-Dialog, das wichtigste sicherheitspolitische Treffen in Asien. Üblicherweise liefern sich dort China und die USA einen großen Showdown. Nicht diesmal. Es scheint, als hätten sich die beiden Supermächte auf dem jüngsten Gipfel ihrer Staatschefs tatsächlich etwas angenähert. Allerdings, gerade für die Länder der Region ist das nicht nur eine gute Nachricht. Die Einschätzung von Fredrik Steiger, unserem Experten für internationale Sicherheitspolitik.
16: Ein paar verbale Scharmützel zwischen Peking und Washington gab es schon, doch kein Vergleich mit den verbalen Kraftmeiereien bis vor kurzem. Das Reizthema Taiwan sprachen die USA nicht einmal an. Aus chinesischer Sicht liegt die neue Milde daran, dass US-Präsident Donald Trump offenbar und auf einmal China als zweite Supermacht akzeptiert und anders als seine Amtsvorgänger nicht auf Prinzipien wie Demokratie, Völkerrecht oder Menschenrechte herumreitet. Kurz, das bilaterale Verhältnis verbessert sich gerade, und zwar ganz nach Pekings Gusto. Viele amerikanische Beobachter außerhalb des Trump-Lagers sehen das ebenso. Wenn die beiden mächtigsten Länder der Welt ihren Konflikt herunterkochen, statt ihn zu einem Krieg hochzuschaukeln, ist das weltpolitisch eine gute Sache. Das sieht man durchaus auch in den Ländern im indopazifischen Raum so, von Japan über die Philippinen und Australien bis Indien. Zumal politische Stabilität stets vorteilhaft ist für die Wirtschaft. Trotzdem sehen sie die neue amerikanisch-chinesische Annäherung mit einiger Skepsis, ja gar Sorge. Das wurde auf dem Sicherheitsgipfel in Singapur klar. Denn zum einen führt sie wohl dazu, dass sie militärisch weniger Hilfe von den USA bekommen, denn als Verbündete gegen China und für die Projektion von US-Macht nach Asien werden sie weniger gebraucht. Zum anderen dürfte der Machterpichte Xi Jinping Chinas Dominanz im asiatisch-pazifischen Raum nun erst recht zementieren wollen und zementieren können, wenn es für die USA weniger prioritär ist, China in Schach zu halten. Das Problem für die Staaten der Region ist, dass sowohl in Washington als auch in Peking Regierungen an der Macht sind, die auf das Prinzip Recht vor Macht pfeifen, vielmehr auf das Recht des Stärkeren pochen. Es entspricht weder Xis noch Trumps Vorstellung, mit kleinen und mittelgroßen Ländern Partnerschaften auf Augenhöhe zu pflegen. Nicht in Europa, nicht in Lateinamerika, nicht in Asien und Australien. Trump vertritt gar explizit die Idee einer von den G2, also den beiden Supermächten geführten Welt. Die Chinesen sind klug genug, das nicht laut zu sagen, aber sie sehen es ähnlich. Eine Annäherung zwischen den beiden Großen ist also für all die Kleineren keine reine Freude.
3: Brustkrebs, bei Frauen die häufigste Krebserkrankung. In der Schweiz erkranken jährlich rund 7'000 Frauen an Brustkrebs. Die meisten Betroffenen sterben indes nicht an der Erkrankung, nämlich mehr als 80%. Der Tumor lässt sich bei einer Operation entfernen. Danach wird oft mit einer Chemotherapie versucht, die Krebszellen im Körper zu zerstören, um zu verhindern, dass der Krebs zurückkehrt. Die eingesetzten Medikamente können aber auch gesunde Zellen schädigen. Eine Chemotherapie kann dann auch Nebenwirkungen haben, etwa die Schwächung des Immunsystems. Wobei, eine Chemotherapie wäre oft gar nicht erforderlich. Und mit einem neuen Gentest lässt sich ermitteln, welche Frauen darauf verzichten könnten und damit auch die Nebenwirkungen nicht erleiden müssten. Wissenschaftlerinnen und Wissenschaftler haben das untersucht und ihre Erkenntnisse an diesem Wochenende präsentiert in Chicago am Jahrestreffen der American Society of Clinical Oncology, der größten Krebskonferenz der Welt. Dort dabei ist auch Jens Huober, Chefarzt am Brustzentrum des Kantonsspitals St. Gallen. Er hat mir das Fazit der neuen Studie so erklärt.
4: Neu macht diese Studie zu den Vorgängen, dass auch Frauen eingeschlossen werden konnten, wo 4 und mehr befallene Lymphknoten bis zu 9 vorhanden waren, was in den alten Studien nicht der Fall war. Früher hat man bei diesen Patientinnen ab 4 befallenen Lymphknoten immer eine Chemotherapie gemacht. Und im Rahmen dieser Studie wurde auch untersucht, ob möglicherweise bei diesen Patientinnen überhaupt eine Chemotherapie erforderlich ist, wenn ich eine optimale, gute Antihormontherapie mache.
3: Wie sicher ist diese Methode, um zu erkennen, ob sich nach einer Brustkrebsoperation eine Chemotherapie empfiehlt oder eben nicht?
4: Also die Methode ist sicher in dem Sinne, dass diese Gentests schon alle gut untersucht sind und von daher das keine neuen Gentests sind, sondern schon untersuchte, validierte Tests sind.
3: Aber die Wirkung bestätigt sich jetzt?
4: Was sich bestätigt ist, dass wir diesen Gentest nutzen können, um einem Teil der Frauen eine Chemotherapie ersparen zu können, was ja ein ganz wichtiger Faktor ist, weil Chemotherapie hat ja auch Nebenwirkungen. Und wenn wir jetzt einem Teil der Frauen das ersparen können, dann ist es natürlich ein großer Nutzen durch diese Gentests.
3: Ändert sich etwas in Ihrer täglichen Arbeit jetzt aufgrund der Ergebnisse dieser Studie?
4: Wir setzen bisher auch schon in der klinischen Routine einen Gentest ein, der uns sagen kann, ob wir bei Frauen auf die Chemotherapie verzichten können, wenn der Tumorhormon empfindlich ist. Dieser neue Gentest erweitert jetzt einfach nochmal das Spektrum. Bisher haben im Prinzip Frauen, die 4 und mehr befallene Lymphknoten hatten, immer eine zusätzliche Chemotherapie erhalten. Das wird sich jetzt nach der Studie ändern. Zumindest würde ich das mit meinen Patientinnen diskutieren, ob wir den Test machen sollen und dann gegebenenfalls auch auf eine Chemotherapie verzichten.
3: Ist das ein medizinischer Durchbruch, der vielen Frauen das Leben erleichtern könnte?
4: Ja, ungefähr 70% der Frauen haben einen hormonempfindlichen, also hormonrezeptorpositiven Tumor. Und von daher sind es viele Frauen, wo sich die Fragestellung ergibt, ob man eine adjuvante, eine zusätzliche Chemo zur Antihormontherapie machen soll. Insofern hat es schon eine Bedeutung, ja, eine große Bedeutung.
3: Ist dieser Gentest auch ein weiterer Schritt in Richtung personalisierter Medizin?
4: Ja, kann man so sagen. Es ist nicht im Sinne von, dass ich jetzt ein besonderes Medikament einsetzen kann. Das kann mir der Gentest nicht sagen. Aber der Gentest kann mir sagen, dass die Prognose so gut ist, dass die Erkrankung bei so wenigen Frauen wiederkommt, dass eine zusätzliche Chemotherapie einfach keinen bedeutenden Nutzen hat.
3: Wie wird diese Studie, diese Erkenntnisse am Krebskongress in Chicago diskutiert?
4: Ja, ich glaube, die wurde sehr positiv aufgenommen. Es gibt sicherlich 2 Dinge, die man noch beachten sollte, dass die Nachbeobachtungszeit sehr kurz ist. Wir wissen, dass hormonrezeptorpositiver Brustkrebs auch noch nach ganz vielen Jahren wiederkommen kann. Und bisher haben wir nur Ergebnisse für die ersten 4 Jahre. Das heißt, das ist noch so ein kleines Fragezeichen. Und das Zweite ist, es wurde ein kleiner Unterschied gezeigt, der aber maximal 1-2% war, so dass man nicht ganz definitiv ausschließen kann, dass es einen kleinen Nutzen durch eine Chemotherapie geben kann. Aber wie gesagt, ein kleiner Nutzen, kein großer Nutzen, wenn überhaupt.
3: Erläuterungen von Jens Huober. Er ist Chefarzt am Brustzentrum des Kantonsspitals St. Gallen. Derzeit ist er in Chicago an der größten Krebskonferenz der Welt. Das war das Echo der Zeit vom Sonntag, dem 31. Mai, mit Redaktionsschluss um 18.27 Uhr. Verantwortlich für die Sendung heute Christoph Forster, für die Nachrichten Jan Grübler und am Mikrofon war Ivan Lieberherr.
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18: Bei einem kühlen Eistee in der Wohnung oder abends beim Grillieren. SRF News kann man immer hören. Wir freuen uns, sind Sie auf Ihrem Infosender. In dieser halben Stunde hören Sie handverlesene Geschichten aus dem Programm von SRF News. Da geht es zum Beispiel um Mädchen und Frauen, die angeblich nicht werfen können. Um eine Partei, die Indiens Politik aufmischt, die Kakerlaken-Partei. Und um die Schweiz im Weltraum. Da nehme ich Sie auch mit hin. Mein Name ist Isabel Meissen. Zuerst aber geht es um Menschen, die im T-Shirt und kurzen Hosen dastehen und Schals tragen. Schweizer Nazi-Schals zum Beispiel. So läuft es ja an der Eishockey-Weltmeisterschaft im Moment bei heißen Temperaturen, drinnen Eis, draußen heiß. Was braucht es, damit das Eis in den Hallen unter solchen Bedingungen nicht einfach wegschmilzt unter den Schlittschuhen? Das hat Nicolas Malzacher Simon Eschle von SRF Meteo gefragt.
19: Ein ausgeklügeltes Kühlsystem ist nötig, denn wir haben ganz unterschiedliche Temperaturen innerhalb dieses Stadions. Und beim Eis beginnen wir unten. Das Eis hat etwa eine Temperatur von minus 6 Grad und das ist wichtig. Wäre die Temperatur tiefer, wäre das Eis zu hart. Wäre die Temperatur höher, wäre das Eis zu weich. Also das Eis muss ungefähr diese minus 6 Grad haben. Wenn wir jetzt in die Höhe gehen zu den Spielerbänken, da sind wir bei rund 15 Grad und dann weiter in der Höhe bei den Zuschauerrängen sogar bei rund 20 Grad. Also wir haben da sehr große Temperaturunterschiede auf kurzem, kleinem Raum. Entsprechend muss man wirklich ein gut durchdachtes Kühlungssystem haben, mit Lüftungen arbeiten, damit diese Temperaturen plus minus nicht verändert werden während des Spiels.
20: Da gibt es also wirklich große Differenzen zwischen dem Spielfeld und den Rängen, wo die Leute zugucken. Gibt es da noch andere Faktoren, die die Eisspezialisten beachten müssen, damit Eishockey möglich ist bei 30 Grad?
19: Ja, die Feuchtigkeit ist enorm wichtig, denn die Luft muss trocken sein. Wenn die Luft feucht ist, gibt es Komplikationen. Es kann sich etwa auf der Eisfläche Reif bilden. Dann haben wir kleine Eiskristalle. Und das beeinträchtigt dann wiederum das Eishockeyspiel. Aber es kann sich auch bei den Zuschauerrängen an der Wand, an Pfosten, kann sich Tropfen bilden, wenn die Luft feucht ist. Und fast schon der Worst Case, wenn sich die kalte und warme Luft dann mischen würde und sie wäre noch feucht, dann kann sich auch ein kleiner Nebel bilden. Ich glaube, das will man dann bei einem Eishockeyspiel definitiv nicht sehen.
20: Und welche Rolle spielt das ganz konkret, dass es draußen eben so viel wärmer ist, dass da eben 30 Grad ist als die Situation im Stadion drin? Wie wirkt sich das aus?
19: Wir haben mehr Feuchtigkeit. Wärmere Luft kann grundsätzlich mehr Wasser aufnehmen und diese Luft von draußen gelangt da in irgendeiner Art und Weise ins Stadion. Also wir haben mehr Feuchtigkeit dabei und man darf auch nicht vergessen, mehrere tausende Menschen sind live in diesem Stadion drin und alle diese Menschen bringen natürlich selbst wieder die Körperwärme und auch Feuchtigkeit mit über. Also man muss das dann sehr stark regulieren, dass das nicht quasi aus dem Ruder läuft.
18: Simon Eschle von SRF Meteo. 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Das haben die Älteren von uns vielleicht manchmal gehört, vielleicht hören es manche immer noch. In vielen Schulen bis weit in die 70er Jahre war das eine ganz normal verbreitete Meinung im Sportunterricht. Nicht nur die männlichen Mitschüler glaubten das, auch viele Sportlehrpersonen und sogar die Mädchen selbst. Ein weiblicher Körper sei einfach nicht gemacht fürs Werfen, fürs Weitspringen oder fürs Kämpfen. Doch schon im 19. Jahrhundert gab es Frauen, die sich gegen dieses Vorurteil wehrten. Das zeigt das neue Buch «Fighting like a Woman» von der Journalistin Andrea Böhm. Kulturredaktorin Alice Henkes hat es sich angeschaut.
21: Grundsätzlich galt jede neue Sportart erstmal als gefährlich für Frauen. Das Velofahren zum Beispiel. Ärzte glaubten im 19. Jahrhundert, es mache Frauen unfruchtbar. Dabei gab es sie, Frauen, die Sport trieben. Claire Waldorf besang bereits 1913 sogar boxende Frauen.
22: Bei unserem Nachbar Meier ist immer etwas los. Die sind sehr sportbegeistert, auch die Frau boxt tadellos.
21: Es gab Frauen im Boxring, im Kampfsport. Frauen in Sportarten, die als sehr männlich galten und damit als vollkommen ungeeignet für den zarten weiblichen Organismus. Frauen, die nach mehr Bewegungsfreiheit suchten. Frauen, die wehrhafter sein wollten. Diese Frauen machten Männern Angst. Wenn man Andrea Böhms Buch «Fighting like a Woman» liest, kann man sagen, nicht ohne Grund. Die Autorin zitiert die britische zeitgenössische Jiu-Jitsu-Kämpferin Mary Patty Bishop.
23: Ich kenne keinen Sport, in dem ein Mensch so gut lernt, Vertrauen in seinen eigenen Körper zu fassen und dem anderen zu signalisieren, wo die Grenzen sind.
21: Frauen und Kampfsport, das ist eine Form der Selbstermächtigung. Andrea Böhm gibt im Buch auch historische Beispiele. Sie erzählt von Edith Garrett, die um 1900 in London gemeinsam mit ihrem Mann eine Jiu-Jitsu-Schule eröffnet und die auch eifrig Werbung für diese Schule macht.
23: Garrett trat in Theatern auf, wo sie deutlich größere Männer, gerne auch ihren eigenen, mit Jiu-Jitsu-Techniken zu Boden schmetterte. Dass sie das immer in Ausgekleidung tat, fand besonderen Anklang. Eine Lady konnte offenbar kämpfen, ohne dass ihr opulenter Hut Schaden nahm.
21: Edith Garrett begeisterte nicht nur das Theaterpublikum. Viele Frauen aus dem Kreis der Suffragetten, der Kämpferinnen für Frauenrechte, kamen in Garretts Kampfkunstschule. Dort lernten sie, sich auf der Straße gegen Polizisten und Passanten zu wehren. Denn die Demonstrationen der britischen Kämpferinnen fürs Frauenwahlrecht verliefen weit weniger friedlich, als sie heute oft dargestellt werden. Andrea Böhm erinnert daran, dass diese frühen Feministinnen aggressiven Übergriffen aller Art ausgesetzt waren. In einem lockeren und gut lesbaren Reportagestil berichtet Andrea Böhm von kämpferischen Frauen in verschiedenen Ländern und Epochen. Von den Frauenrechtlerinnen in England und Wrestlerinnen in Mexiko. Immer geht es dabei um das Zusammenspiel von Körperkraft, rebellischem Geist und Selbstvertrauen. Dass das Gefühl körperlicher Stärke auch mental beflügelt, das wirkt nachvollziehbar. Andrea Böhm behauptet nicht nur, sie zitiert Studien, Sportergebnisse, die zeigen, Frauen sind nicht notwendig schwächer als Männer. Sie haben gelernt, schwach zu sein. Wann und wie? Das betrachtet Andrea Böhm in einem Kapitel über die Erfindung der Rollenteilung, als die Menschen sesshaft wurden. Diese Erklärung ist sehr knapp gehalten. Lesenswert machen das Buch vor allem die lebendigen Reportagen über Kämpferinnen und Kampfkunstmeisterinnen in aller Welt, die auch den Schwerpunkt bilden.
0: Aus der Kulturredaktion war das Alice Henkes. Würden Sie eine Partei wählen, die sich Kakerlakenpartei nennt? Kakerlaken mischen sozusagen gerade die Politik in Indien auf. Eine neue Partei nennt sich so, der ein fulminanter Aufstieg gelungen ist. Nur gut 10 Tage nach ihrer Gründung hat die Kakerlaken-Partei schon fast 23 Millionen Follower und Followerinnen auf Instagram. Das ist mehr als die regierende BJP-Partei. Den Ex-Account der Kakerlaken hat die Regierung inzwischen sperren lassen. Einige Beobachterinnen und Beobachter werten das als Zeichen von Nervosität. Warum hat sich diese Kakerlaken-Partei mit dem komischen Namen überhaupt formiert? Renatelli hat nachgefragt bei Südasien-Korrespondentin Maren Peters.
1: Es ging los in der vorletzten Woche. Auslöser war ein Kommentar des obersten indischen Richters Surya Kant. In einer Anhörung verglich dieser Richter arbeitslose indische Jugendliche mit Kakerlaken und Parasiten, die sich dann als Journalisten oder Aktivistinnen durchschlugen und das System, also die Regierung, attackierten. Diese abfällige Bemerkung hat viele gut ausgebildete Gen Z-Vertreterinnen und Vertreter in Indien verärgert, wenn nicht entsetzt. Auch einen indischen Studenten in Boston namens Abhijit Dibke. Er setzte einen Tweet ab, fragte darin scherzhaft, was, wenn alle Kakerlaken, auf Englisch eben Cockroach, zusammenkämen. Das brachte ihm eine riesige Resonanz ein. Ganz viele reagierten darauf und daraus entstand dann spontan die Idee, eine nicht ganz ernst gemeinte Satirepartei zu gründen, die Cockroach-Partei, auf Deutsch Kakerlaken-Partei. Aus diesem Online-Witz wurde dann in wenigen Tagen eine virale Sensation mit Millionen von Followern. Also völlig irre, was da abging.
2: Eine Partei ist es ja eigentlich nicht. Wie kann man benennen, was denn genau dahinter steckt, hinter dieser Kakerlaken-Partei? Ist das ein Internetphänomen, eine satirische Politbewegung? Was wäre da eine passende Bezeichnung?
1: Also der Gründer selbst hat es, glaube ich, als satirische Partei bezeichnet und es war als Internetbewegung, als lustige Internetbewegung angelegt. Man sieht es noch an den Aufnahmekriterien, wer dieser Kakerlakenpartei via Google beitreten will, der muss eben bestimmte Kriterien erfüllen, der muss arbeitslos und faul sein, chronisch online sein und geschwollen daherreden können. Da merkt man schon, das ist nicht ganz so ernst gemeint. Der Gründer Dibke nimmt das Narrativ auf, dass der oberste Richter Indiens von den indischen Jugendlichen in die Welt gesetzt hat. Der Richter hat übrigens später klargestellt, dass er die indische Jugend nie so kritisiert habe, sondern nur Jugendliche mit gefälschten Universitätsabschlüssen gemeint habe. Aber eben selbst, wenn das stimmen sollte, zu diesem Zeitpunkt war es für Schadensbegrenzung schon zu spät. Da war die Kakerlake schon aus dem Sack und nicht mehr einzufangen.
2: Die Regierung findet das Ganze nicht so zum Lachen. Accounts sind gesperrt worden und der Gründer Abhijit Dibke spricht von Drohungen gegen seine Familie. Weißt du Näheres dazu?
1: Ja, die Regierung hat diese Kakerlakenbewegung sehr schnell sehr ernst genommen und als trojanisches Pferd der Opposition bezeichnet. Das bezieht sich wohl darauf, dass der Gründer Dibke vorher für eine kurze Zeit für eine Oppositionspartei gearbeitet hat. Die Regierung hat auch schnell den X-Account des Gründers gesperrt. Die verstand da wirklich überhaupt keinen Spaß. So viel zur Meinungsfreiheit in Indien. Nur Minuten später hat Dibke allerdings einen neuen X-Account aufgemacht. Instagram läuft weiter, ist nicht gesperrt. Aber der Druck auf Abhijit Dibke, der ist nach seinen eigenen Angaben sehr groß. Er hat erzählt, dass er und seine Familie viele Drohungen bekämen. Unter anderem habe er ein Video erhalten. Ein Mann habe darin mitgeteilt, dass er außerhalb seines Hauses sei und nur darauf warte, dass die Dunkelheit anbreche. Und dann werde er Dibke schon sehen. Also das tönt schon ziemlich bedrohlich, sogar lebensbedrohlich. Das hat mit Humor gar nichts mehr zu tun.
2: Also da werden Social-Media-Accounts gesperrt. Lässt sich denn daraus schließen, dass sich die indische Regierung auch fürchtet vor dieser Bewegung?
1: Ja, ich denke schon, dass die Regierung nervös ist, sehr nervös sogar. Das scheint mir ziemlich offensichtlich zu sein. Die Erinnerungen an die Gen Z-Proteste in Nachbarländern wie Bangladesch und Nepal, früher auch in Sri Lanka, die sind noch ziemlich frisch. Auch sie entstanden aus Unzufriedenheit mit der Regierung, aus Hoffnungslosigkeit der Jugend, aus Frust. Diese Bewegungen haben in drei Nachbarländern zum Sturz der Regierung geführt und vielleicht hat Regierungschef Modi Angst, dass ihm in Indien Ähnliches bevorstehen könnte.
2: Es geht ja den Anhängerinnen und Anhängern dieser Bewegung um Jobs, also es fehlt an Perspektiven. Selbst eine sehr gute Ausbildung ist keine Garantie für einen guten Job in Indien. Wie groß ist das Problem?
1: Ja, dieses Problem ist sehr groß in Indien. Indien ist ja das bevölkerungsreichste Land der Welt mit mehr als 1,4 Milliarden Einwohnerinnen und Einwohnern. Und mehr als die Hälfte davon sind jünger als 30 Jahre. Inzwischen sind auch viele gut ausgebildet, aber selbst diese gut Ausgebildeten, die haben große Mühe, in den Arbeitsmarkt zu kommen. Fast 40% der unter 30-Jährigen mit Universitätsabschluss sind arbeitslos und jedes Jahr drängen weitere Millionen auf diesen Arbeitsmarkt. Und selbst wenn sie einen Arbeitsplatz bekommen sollten, die Jobs, die sind oft so schlecht bezahlt, dass die jungen Leute davon nicht leben können. Ich kenne also junge Leute, Gen Z-Generation, die als IT-Ingenieur hier in Mumbai für Lieferdienste arbeiten, weil sie da mehr verdienen als in einem richtigen Beruf, IT-Beruf, für den sie jahrelang studiert haben. Das führt eben dazu, dass viele Junge hier frustriert sind. Sie fühlen sich um die Zukunft betrogen. Sie wissen nicht, wie weiter. Und das ist genau der Grund, warum diese Kakerlaken-Partei oder dieser Kakerlaken-Vergleich des obersten Richters so viele Gen-Z-Vertreter in Rage gebracht hat.
0: Das war unsere Südasien-Korrespondentin Maren Peters. 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Die Schweiz will vorwärts machen bei der Sicherheit und Abschreckung im Weltraum. Verteidigungsminister Martin Pfister hat sich dazu in Berlin mit seinen Amtskollegen aus Deutschland, Österreich und Luxemburg getroffen. Diese Länder wollen im Weltraum enger zusammenarbeiten, zum Beispiel bei der Satellitenkommunikation, bei der Aufklärung und bei Lagebildern. Europa soll sich in Krisen insgesamt weniger auf die USA oder private Anbieter verlassen müssen. Oberst Ludovic Monnerat ist Kommandant des Kompetenzzentrums Weltraum bei der Schweizer Armee. Nico Bär hat ihn gefragt, wie steht es denn heute um die Fähigkeiten unserer Armee im Weltraum?
5: Wie Sie vermutlich gesehen haben, hat der Bundesrat im Oktober 2025 die Gesamtkonzeption Weltraum zur Kenntnis genommen. Das ist unsere Strategie für den Aufbau von weltraumgestützten Fähigkeiten. Im Bereich Lageverfolgung, im Bereich Beschaffung von Informationen, Telekommunikation oder Präzisionsnavigation haben wir die Absicht, in den nächsten 10 Jahren Fähigkeiten aufzubauen, damit wir vor allem die Verteidigung des Landes besser sicherstellen können und andererseits auch damit zivilen Behörden unterstützen können, und zwar im Alltag. Also die Rolle vom Weltraum ist immer größer geworden für die Verteidigung, aber auch für unseren Alltag.
6: Wo hat die Schweiz aktuell die größten Lücken?
5: Es gibt viele Lücken diesbezüglich. Wir haben keine eigenen Satelliten für solche dualen Anwendungen, sei es für die Beschaffung von Bildern im Bereich der elektronischen Aufklärung oder im Bereich der Telekommunikation. Wir haben eine sehr starke Abhängigkeit gegenüber ausländischen Nationen oder kommerziellen Partnern. Im Rahmen der Verteidigung ist das keine Option. Also wir haben wirklich viel nachzuholen. Parallel muss man aber sagen, dass die Schweiz eine echte Weltraumnation ist, mit starken Kompetenzen bei der Industrie sowie auch bei der Akademie. Also mit einer nationalen Partnerschaft ist das unsere Absicht, gemeinsam etwas vernünftig aufzubauen in den nächsten Jahren.
6: Sie haben es bereits erwähnt, Herr Monnerer, in vielerlei Hinsicht ist die Schweiz da stark abhängig von anderen Ländern. Wie groß ist dieses Problem?
5: Das Problem ist sehr groß, weil heute die Verwundbarkeit von bodengestützten Infrastrukturen massiv gestiegen ist. Wenn man sieht, die Formen von moderner Kriegsführung mit der Robotisierung von vielen Tätigkeiten, dann muss man davon ausgehen, dass viele Elemente am Boden relativ einfach und schnell gestört werden können oder sogar zerstört. Das heißt, die Rolle des Weltraums als Backup, als Redundanz gegenüber bodengestützten Lösungen ist immer größer geworden und steigt noch weiterhin in die Zukunft. Also für die Verteidigung brauchen wir etwas im Weltraum souverän zu haben.
6: Jetzt nach diesem Verteidigungsministertreffen will ja die Schweiz stärker auch mit diesen Ländern zusammenarbeiten, aber das hilft ja auch nicht mehr für mehr Autonomie.
5: Mit der Armeebotschaft 26 hat der Bundesrat jetzt eine erste Investition vorgeschlagen, dem Parlament, damit ein erster Schritt beim Fähigkeitsaufbau gemacht wird. Dieser Schritt interessanterweise findet mehrheitlich in Kooperation mit der Europäischen Weltraumorganisation, die ESA, aufgrund von den starken technischen und programmatischen Kompetenzen dieser Weltraumagentur, ohne Verlust der Souveränität. Das heißt, wir haben wirklich vor, mit der ESA ein Netzwerk von Bodenstationen und Satelliten aufzubauen, in Kooperation mit anderen Ländern, um einfach das Sharing and Pooling von Ressourcen zu ermöglichen, ohne dass wir selber eingeschränkt werden in den eigenen Anwendungen von Systemen. Also das ist wirklich eine neue Art und Weise, etwas zu föderieren, gemeinsam etwas aufzubauen und davon anderen profitieren zu dürfen, aber wenn das notwendig ist, das Ganze abzuschneiden und selbst autonom zu bleiben.
6: Ja, in den nächsten 12 Jahren sind bei der Armee rund 850 Millionen Franken ja für den Weltraum vorgesehen. Was können Sie mit diesem Geld überhaupt realisieren?
5: Also Fähigkeiten, die wir selber betreiben können, das ist wirklich die Idee. Dieser Kostendach wurde in der Gesamtkonzeption Weltraum tatsächlich so geschrieben und festgelegt, damit wir eigene Fähigkeiten aufbauen können im Bereich der Beschaffung von Informationen, im Bereich der Telekommunikation hauptsächlich. Ein gewissen Grad an Autonomie ist notwendig und wird dann ergänzt durch militärische, durch duale Kooperation sowie durch die Anwendung von kommerziellen Diensten, wenn diese einfach günstiger und einfacher zu verwenden sind. Also es gibt nicht einen Weg, welcher alle anderen ausschließen wird, sondern einfach unterschiedliche mögliche Wege, obwohl wir einen Kern von eigenen, souveränen, schweizerischen Fähigkeiten benötigen.
6: Jetzt kann man ja auch sagen, ja gut, 850 Millionen Franken in 12 Jahren, das tönt nicht nach gerade viel. Andere Länder geben Milliarden aus. Lohnt sich das überhaupt?
5: Es lohnt sich, etwas zu tun, selbstverständlich. Wir müssen aber auch sagen, dass unser Ansatz unterschiedlich ist. Eben wegen dieser nationalen Partnerschaft mit der Schweizer Industrie, mit auch Hochschulen, wollen wir wirklich gezielte Lösungen entwickeln, gemeinsam, auch mit einer Zusammenlegung von Investitionen, inklusive über die ESA, also mit dem zivilen Budget von der Abteilung Raumfahrt, vom Staatssekretariat für Bildung, Forschung und Innovation. Dieser dualen Ansatz, militärisch-zivil, öffentlich-privat, ist absolut einzigartig und soll uns ermöglichen, etwas vernünftig aufzubauen, ohne diese gigantische Investitionen, welche tatsächlich außerhalb der Schweiz jetzt thematisiert werden.
6: Jetzt gibt es ja heute auch bereits gewaltsame Konflikte, unter anderem auch in Europa, beispielsweise der Ukraine-Krieg. Wie beeinflusst das die Weltraumstrategie der Schweiz?
5: Also der Krieg in der Ukraine hat wesentlich die Entwicklung von weltraumgestützten Fähigkeiten und Lösungen geprägt. Es wurde relativ klar für alle Zuschauer, dass ohne weltraumgestützte Telekommunikation die ukrainischen Streitkräfte nicht in der Lage sein würden, weiterhin den Kampf durchzuführen und dass weltraumgestützte Sensoren die Möglichkeit gegeben haben, wirklich Ziele zu identifizieren, zu orten und zu bekämpfen. Also die moderne Kriegführung funktioniert ohne Weltraum einfach nicht. Das hat wirklich viele Akteure geprägt und beeinflusst. Und die Investitionen, die wir heute feststellen in Deutschland, aber auch nicht nur in Deutschland, auch in Frankreich, in andere Länder, in Europa, bei der NATO ebenfalls, aber auch die Steigerung des Budgets bei der ESA, insbesondere für das Programm European Residence from Space mit einem Dual-Use-Ansatz, das ist wirklich die Konsequenz aus dieser Feststellung.
6: Ja, abschließend, Herr Monnerer, bei der Schweizer Armee ist der Fokus ja primär bei der Verteidigung. Welche Rolle spielt da grundsätzlich der Weltraum?
5: Der Weltraum und die Konzeption Weltraum, die wir in 2018 für das erste Mal definiert haben, war Bestandteil der Arbeiten, sogenannte Zielbild 2030+, welche mit dem Schwarzen Buch von August 2023 veröffentlicht wurde. Also die Konzeption der Verteidigung heute wurde wirklich mit Einbezug sämtlicher operationeller Domäne, Boden, Luft, Cyber, elektromagnetisch, Weltrauminformation, konzipiert und gedacht. Das Ganze ist wirklich synchronisiert. Der Weltraum bietet wirklich Resilienz durch die Redundanz, bietet auch eine Möglichkeit, viel weiter etwas zu sehen, etwas zu hören und auch weiter operieren zu dürfen. Deshalb spielt der Weltraum eine wichtige Rolle heute schon für den Aufbau von Verteidigungsfähigkeiten in der Schweizer Armee.
18: Oberst Ludovic Monnerer ist Kommandant des Kompetenzzentrums Weltraum bei der Schweizer Armee. Kokain, Ecstasy, MDMA, sollen diese Drogen legal verkauft werden? Diese Woche hat eine Westschweizer Arbeitsgruppe diese Frage in den Raum gestellt. In einem 300 Seiten starken Bericht hat sie Argumente gesammelt und will eine Diskussion anstoßen. Wir haben darüber mit Frank Zobel gesprochen. Er ist Vizedirektor der Organisation Sucht Schweiz und Co-Leiter der Abteilung Forschung. Martina Koch hat ihn gefragt, was sagen Sie dazu, dass Kokain und andere Drogen legal abgegeben werden sollen?
7: Wir kennen diesen Bericht, der wurde schon vor 6-7 Jahren von einer englischen NGO gemacht und wurde jetzt ins Französische übersetzt und auch in anderen Sprachen übersetzt. Und die Idee ist hier, dass man einmal die Debatte anfängt, ob man diese Substanzen auch regulieren kann. Und dieser Bericht gibt so erste Ideen, wie man das machen könnte. Und wir hoffen, dass das auch die Überlegungen vorwärts bringt, ob das möglich ist und wie es möglich sein könnte.
8: Der Bericht, der begründet die Notwendigkeit der Debatte ja damit, dass die bisherige Drogenpolitik in der Schweiz gescheitert sei. Also dass Verbote und Kriminalisierung nichts gebracht hätten. Wie sehen Sie das?
7: Also das ist nicht nur die Schweizer Drogenpolitik, das ist wirklich diese internationale Drogenpolitik des Verbotes, der Prohibition. Und was wir heute sehen, ist, dass wir größere Märkte als je haben, besonders bei Stimulantien. Wir haben zum Beispiel eine Kokainschwemme mit extrem billigen und hochdosierten Produkten, die leicht zugänglich sind, aber wir sehen das auch bei anderen Drogen. Und dieser Markt, der hat auch immer mehr Gewalt in sich. Und deswegen kann man sagen, dass also diese Drogenpolitik wirklich ihre Ziele nicht erreicht hat. Auch der Konsum steigt bei den meisten Substanzen heute.
8: Also Kokain ist breit verfügbar und wird auch breit konsumiert. Dann führen wir doch diese Debatte. Zuerst, wie würde eine kontrollierte Abgabe von Stimulantien wie Kokain in der Praxis aussehen?
7: Also das ist wirklich die große Frage. Wir haben zurzeit diese Debatte über Cannabis und da haben wir erste Ansätze, wie man das machen kann und mit welchen Auswirkungen das in Zusammenhang steht. Bei Kokain hat noch niemand das gemacht und man versucht jetzt die erste Idee nach vorne zu bringen. Also das könnte zum Beispiel eine Abgabe in Apotheke sein oder eine Abgabe über Kontakt- und Anlaufstellen für die Schwersüchtigen und so weiter. Aber das muss alles nochmal angeschaut werden und wird wahrscheinlich auch von der Gefährlichkeit von jeder Substanz abhängen.
8: Was spricht denn aus Ihrer Sicht von Sucht Schweiz dafür, dass Stimulantien wie Kokain oder MDMA kontrolliert legal verkauft würden?
7: Also die Argumente sind ein bisschen die gleichen wie beim Cannabis. Heute haben wir keinen Zugang zu den Konsumierenden, also wenigstens bevor sie große Probleme haben. Und dadurch könnte man mit ihnen reden, Schadenminderungsmaßnahmen reinbringen, ihnen sagen, wie sie auch auf ihre Gesundheit besser aufpassen könnten. Dann gibt es die Produktsicherheit. Heute kann man leicht an Kokain kommen oder an andere Substanzen wie Ecstasy, aber man weiß nicht, was man kauft. Und da ist natürlich immer eine große Gefahr dahinter. Und der letzte Punkt, das ist der Schwarzmarkt und die Gewalt innerhalb des Schwarzmarktes. Das ist besonders der Fall bei Kokain. wo man dadurch, wenn man den Verkauf in die Hände vom Staat oder von nicht gewinnorientierten Vereinen bringen würde, würde man dem Schwarzmarkt, diesen kriminellen Gruppen, den Schwarzmarkt, den Markt wegnehmen.
8: Gleichzeitig handelt es sich ja um gefährliche Drogen, die teilweise auch stark abhängig machen können. Was spricht denn eben konkret dagegen? Da gibt es ja sicher auch einige Argumente.
7: Da gibt es ganz klar viele Argumente. Also man muss sich da auch wirklich vorstellen, es geht nicht darum, dass man jetzt irgendwie im Supermarkt solche gefährlichen Substanzen verkauft. Sie haben recht, also diese Substanzen sind oft sehr toxisch. So Kokain zum Beispiel ist kardiotoxisch, ist auch für die psychische Gesundheit eine gefährliche Substanz. Also die kann man nicht irgendwie so in den Markt bringen. Und es gibt auch noch andere Fragen. Ist, wenn man zum Beispiel diesen Markt der liberalen Wirtschaft übergeben würde, hätten wir wahrscheinlich eine Gesundheitskatastrophe. Also das müsste wirklich sehr eingeschränkt konzipiert werden, damit es auch funktionieren kann und dass die Ziele der öffentlichen Gesundheit da wirklich erreicht werden können.
8: In der Schweizer Politik wird ja aktuell viel über Cannabis diskutiert. Ein Gesetzesentwurf für eine liberalere Regulierung ist im Parlament im Moment und es gibt Pilotversuche in verschiedenen Schweizer Städten, auch begleitet von Sucht Schweiz. Was können wir

0: wirklich die öffentliche Gesundheit und nicht die Wirtschaft als oberstes Ziel hat, dann kann man auch den Cannabis verkaufen mit interessanten Resultaten. In unserem Pilotprojekt in Lausanne sehen wir jetzt nach 18 Monaten, dass der Konsum zurückgeht. Wir sehen, dass wir einen großen Teil vom Schwarzmarkt ersetzen können. Wir sehen, dass wir auch weniger gefährliche Produkte an die Leute bringen können, als die, die sie vorher konsumiert haben. Also da kann man einiges tun, wo man Gesundheitsschäden reduziert und auch soziale Schäden reduzieren kann.
1: Das sagt Frank Zobel von Suchtschweiz. Und das ist Ihr Infosender. Jetzt dann gleich mit dem News-Update für Sie.

0: 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Es ist 19 Uhr.
1: Radio SRF, Echo der Zeit mit Ivan Lieberherr. Sonntag, der 31. Mai. Wir vertiefen heute diese Themen. Die Ukraine attackiert verstärkt russische Ölanlagen und Versorgungswege mit spürbaren Folgen für den Angreifer. Der schweizerisch-israelitische Gemeindebund hält sich raus aus der israelischen Politik. Er lehnt es ab, über die umstrittene Einführung der Todesstrafe zu diskutieren. Nach einer Brustkrebsoperation braucht es nicht zwingend eine Chemotherapie mit all ihren Nebenwirkungen, dank eines neuen Gentests. Eine Studie bestätigt das.
2: Bisher haben im Prinzip Frauen, die 4 und mehr Befalle Lymphknoten hatten, immer eine zusätzliche Chemotherapie erhalten. Das wird sich jetzt nach der Studie ändern. Zumindest würde ich das mit meinen Patientinnen diskutieren, ob wir den Test machen sollen und dann gegebenenfalls auch auf eine Chemotherapie verzichten.
1: Sagt Jens Huber, Chefarzt am Brustzentrum des Kantonsspitals St. Gallen. Seit mehr als 4 Jahren führt Russland Krieg gegen die Ukraine. An der Front, so scheint es, kommen die Russen kaum voran derzeit. Dafür spürt der Aggressor die Folgen seiner Invasion zunehmend im eigenen Land. So attackiert die Ukraine Ölanlagen in Russland und Versorgungswege, etwa auf die besetzte Halbinsel Krim. Dort wird jetzt Benzin knapp. Die Behörden haben die Ausgabe von Benzin begrenzt. Um zu tanken, benötigen die Leute auf der Krim einen Bezugsschein. Täuscht der Eindruck oder greift die Ukraine derzeit verstärkt Ziele auf der Krim an? Das habe ich Ukraine-Korrespondentin Judith Huber gefragt.
3: Ja, tatsächlich greift ja die Ukraine seit Monaten gezielt russische Militärlogistik und Infrastruktur an. Und auch die Flugabwehr, die wurde systematisch dezimiert. Und ja, besonders intensiv geschieht das tatsächlich zurzeit in der besetzten Südukraine. Dort verläuft nämlich die wichtige Straße von Südrussland bis auf die Krim. Es ist die Lebensader der russischen Besatzer auf der Halbinsel, neben der Kertschbrücke, die es ja auch noch gibt. Und die sozialen Medien, die sind jetzt voll mit Aufnahmen von zerstörten russischen Armeefahrzeugen und Tanklastwagen, die die Straße säumen, und auf gewissen Teilstrecken wurde sogar der Privatverkehr verboten. Der ukrainische Verteidigungsminister hat diese Woche von einer Kampagne gesprochen, die zu einem sogenannten logistischen Lockdown führen soll. Und damit meint er, dass Russland nicht mehr in der Lage sein soll, seine Truppen auf der Krim und in der besetzten Südukraine zu versorgen. Und zwar mit dem Ziel, dass dies dann die russischen Truppen schwächt. Und gleichzeitig brennt nach wie vor fast jede Nacht eine neue russische Raffinerie oder Ölanlage. Und all das zusammen hat den Effekt, dass auf der Krim das Benzin knapp geworden ist. Das haben Sie ja bereits erwähnt. Und außerdem ist der Tourismus auf der Halbinsel eingebrochen. Die Krim ist also unsicher geworden und das hat auch eine große symbolische Bedeutung, denke ich. Denn die Krim ist ein zentraler Pfeiler in Putins Projekt der Unterwerfung der Ukraine. Die Annexion der Krim, die war ja sein größter Triumph. Und droht Putin, die Krim zu verlieren, dann schadet ihm das auch politisch.
1: Ganz generell hat man derzeit den Eindruck, dass die Russen eher in Bedrängnis sind, kaum Geländegewinne erzielen. Trifft das zu?
3: Ja, tatsächlich hat die Ukraine vielerorts an der Front die Initiative zurückgewonnen. Aber man muss sagen, das Bild ist gemischt. An gewissen Orten macht die Russen trotzdem Geländegewinne. Doch es zeigt sich, dass die Russen einen immer höheren Preis für jeden eroberten Quadratkilometer zahlen. Und, wie gesagt, die Ukraine schafft es auch, die Versorgungswege im Hinterland anzugreifen. Und all das zusammen heißt, dass sich das Blatt sozusagen gewendet hat. Die Zeit, die spielt nicht mehr so eindeutig für Russland wie bisher. Russland kann nicht einfach weitermachen wie bisher und warten, bis die Ukraine erschöpft ist.
1: Wie wirkt sich das aus auf die Stimmungslage in der ukrainischen Bevölkerung?
3: Ich habe den Eindruck, dass man selbstbewusster ist als auch schon, vielleicht sogar etwas optimistischer. Allerdings erwartet niemand ein schnelles Ende des Krieges. Man sieht die Schwäche Russlands, aber auf diese Schwäche reagiert der Kreml eben mit verstärkten Drohungen und mit verstärkter Aggression. So werden die Angriffe auf die ukrainischen Städte noch brutaler, wie man das letztes Wochenende in Kiew gesehen hat etwa. Und außerdem erweitert der Kreml den Radius der Aggression, so etwa auf Rumänien. Da gab es ja diese Woche einen Drohnenangriff auf ein Wohnhaus in der rumänischen Grenzregion. Und Russland droht auch ganz explizit nicht nur den Ukrainern und Ukrainerinnen, sondern auch westlichen Staatsbürgern, die sich in der Ukraine aufhalten, mit Vernichtung. All das gehört zusammen, denke ich.
1: Putin droht ja mit einem Großangriff. Diese Drohung wird also trotz allem ernst genommen.
3: Ja, es ist zu beobachten, dass die Menschen sich bei Alarm mehr und öfter in die Schutzräume begeben oder in der Metro übernachten als auch schon. Auch Präsident Zelensky hat die Bevölkerung sehr eindringlich gebeten, die Sirenenalarme oder den Sirenenalarm ernst zu nehmen. Dies nämlich auch, weil die Ukraine kaum mehr Patriot-Raketen hat. Nur diese amerikanischen Flugabwehrsysteme können ballistische Raketen abfangen, die Moskau abfeuert. Zelensky hat die USA deshalb diese Tage sehr eindringlich um neue Patriot-Systeme gebeten. Interessant dabei ist, dass die westlichen Diplomaten trotz der russischen Drohungen in Kiew geblieben sind. Und das ist ein deutliches Zeichen, dass man sich nicht vom Kreml erpressen oder beeindrucken lässt. Und es ist ein wichtiges Zeichen der Solidarität mit der Ukraine.
1: Die Einordnung unserer Korrespondentin Judith Huber in Kiew. Die israelische Armee ist weiter in den Libanon vorgestoßen. Die Nachrichten Dominik Rolli.
4: Die israelischen Truppen sind weiter nach Norden vorgerückt und haben eine Burg auf einem strategisch wichtigen Bergrücken erobert. Dort war die israelische Armee zuletzt vor 25 Jahren. Regierungschef Benjamin Netanyahu spricht von einem entscheidenden Wendepunkt der israelischen Offensive. Er habe die Armee angewiesen, die Offensive auszuweiten. Die israelische Armee ruft die libanesische Bevölkerung in dem Gebiet zur Flucht auf. Zuvor hat die Hisbollah-Miliz den Norden Israels mit Raketen beschossen. Frankreich bezeichnet die israelische Offensive als inakzeptabel und beantragt eine Dringlichkeitssitzung des UNO-Sicherheitsrats. Eigentlich gilt im Libanon seit Mitte April eine Waffenruhe. Vertreter Israels und des Libanons sollen sich am Dienstag in den USA treffen, um über die Waffenruhe zu verhandeln. Die Bank Credit Suisse ist Geschichte und doch gibt ein früherer CS-Skandal weiter zu reden. Das Bundesstrafgericht hat diese Woche das Verfahren gegen die ehemalige Compliance-Verantwortliche der CS eingestellt, also die Person, die dafür verantwortlich war, dass Regeln eingehalten werden. Ihr war vorgeworfen worden, eine Zahlung des Staats Mosambik auf ein CS-Konto in der Schweiz nicht gemeldet zu haben, obwohl das Geld aus undurchsichtigen Quellen stammte. Gegen den Entscheid, das Verfahren einzustellen, legt das eidgenössische Finanzdepartement nun Rekurs ein. Man sei damit nicht einverstanden, sagte ein Sprecher gegenüber der Nachrichtenagentur AWP zu einem Bericht in der Sonntagszeitung. Die Frau hätte eine Buße von 100.000 Franken bezahlen müssen. Mit einem Festakt in der Stadtkirche in Baden wurde heute an die Badener Disputation vor 500 Jahren erinnert. Damals stritten sich in Baden Anhänger des alten Glaubens und der Reformation. Ziel war es, sich auf einen Glauben zu einigen. Dies gelang jedoch nicht, danach entstanden in der Schweiz zwei Konfessionen. Am Festakt heute nahm auch Bundespräsident Guy Parmelin teil. Er sagte, bei der Badener Disputation sei ein Graben entstanden, der die Schweiz bis heute präge. Das Jubiläum sei wichtig, um die Aussöhnung zu feiern. Auch Altbundesrätin Doris Leuthard sprach am Festakt in Baden, sowie Rita Famos, die Präsidentin der evangelisch-reformierten Kirchen, und der katholische Bischof Felix Gmür. Wer auf einer italienischen Autobahn im Stau steht, kann unter Umständen ab morgen Geld zurückfordern. Die Betreiber von gebührenpflichtigen Autobahnen müssen eine Entschädigung zahlen, wenn es zu Staus wegen geplanter Baustellen kommt. Die Entschädigung ist abhängig von der gefahrenen Strecke und der im Stau verbrachten Zeit. Wer beispielsweise eine Strecke von 90 Kilometern 40 Minuten länger braucht als üblich, erhält 75% der Autobahngebühr zurück. Bei mehr als 2 Stunden Stauzeit gibt es die ganze Autobahngebühr zurück. Die Regel gilt nur für Staus wegen Baustellen, nicht aber, wenn es zu normaler Verkehrsüberlastung kommt und auch nicht bei aktuellen Ereignissen wie Unfällen.
1: Das sportliche Highlight des Tages, das kommt erst noch. Am Abend spielt die Schweizer Eishockey-Nationalmannschaft an der Heim-WM gegen Finnland um Gold. Aber auch bis zur Stunde lief bereits einiges. Sportredaktorin Danja Spichtig fasst zusammen.
5: Anik Kehlin und Simon Ehammer sorgten beim Mehrkampfmeeting in Götzis für einen Schweizer Doppelsieg und beide stellten einen Schweizer Rekord auf. Die Siebenkämpferin Anik Kehlin erreichte 6.726 Punkte. Das sind 87 Zähler mehr als bei ihrem vierten Platz an den Olympischen Spielen in Paris. Sie ist die erste Schweizerin überhaupt, die das prestigeträchtige Mehrkampfmeeting gewinnt. Im Zehnkampf siegte Simon Ehammer mit einer sensationellen Punktzahl von 8.778 Punkten. Er steigerte seine Bestleistung um 203 Zähler gegenüber dem Wert, den er vor einem Jahr in Götzis erzielt hatte. Überzeugt hat heute auch die Schweizer Fußballnationalmannschaft. Sie gewann den letzten Test vor der Abreise zur WM in den USA in St. Gallen gegen Jordanien mit 4:1.
1: Zurück zu Dominik Rolli, die Wetterprognose.
4: Bis in die Nacht gehen Regenschauer oder teils kräftige Gewitter nieder. Morgen fällt an den Alpen noch etwas Regen. Dann wird es immer sonniger und 23 Grad warm, im Süden bis 29 Grad.
1: Der Schweizerische Israelitische Gemeindebund, der SIG, hat mit der Politik Israels eigentlich nichts zu tun. Er vertritt die jüdischen Gemeinden in der Schweiz, nicht den Staat Israel. Und doch wird er immer wieder mit diesem in Verbindung gebracht und etwa zu Stellungnahmen aufgefordert zur Politik Israels. Meistens hält sich der SIG bewusst zurück. Zu unterschiedlich sind die Meinungen innerhalb der jüdischen Gemeinschaft, zu begrenzt der Einfluss auf die israelische Politik. An der heutigen Delegiertenversammlung in Basel wurde diese Haltung allerdings auf die Probe gestellt. Traktandiert war eine Resolution gegen die von Israel beschlossene Einführung der Todesstrafe. Doch die wurde weder diskutiert noch angenommen. Inlandredaktor Philipp Schremli berichtet.
6: Der Antrag für die Resolution kam von der israelitischen Kultusgemeinde Zürich. Deren Sprecher Samuel Rohm sagte, die Einführung der Todesstrafe sei aus seiner Sicht nicht in Einklang zu bringen mit den Grundwerten des Staates Israels und
7: «Zudem widerspricht die Todesstrafe der jüdischen Tradition, das menschliche Leben über alles zu stellen.»
6: Aus diesen Gründen solle sich die Delegiertenversammlung des SIG kritisch zur Einführung der Todesstrafe äußern. Nur noch bevor die Debatte dazu hätte losgehen können, mussten die Delegierten noch über einen Antrag der jüdischen Gemeinde Bern befinden und dieser verlangte, dass auf die Resolution gar nicht erst eingegangen werden soll. Wenn der SIG anfange, über die israelische Innenpolitik zu debattieren und über die Todesstrafe, könnten die Schweizer Jüdinnen und Juden dabei nur verlieren, sagte Daniel Kaufmann von der jüdischen Gemeinde Bern.
8: Bei einer Ablehnung der Resolution würde den Schweizer Jüdinnen und Juden vorgeworfen, sie würden die Todesstrafe befürworten. Bei einer Annahme der Resolution entstünde der Eindruck, nicht einmal mehr die Schweizer Jüdinnen und Juden würden hinter Israel stehen.
6: In diesem Dilemma sehen sich viele Schweizer Jüdinnen und Juden. Sie haben mit der Politik Israels zwar nichts zu tun und auch keinen Einfluss auf die israelische Regierung, trotzdem fühlen sie sich von der Öffentlichkeit und ihrem Umfeld dazu gedrängt, Stellung zu beziehen. Dieses Dilemma dürfe aber nicht dazu führen, dass man Debatten gar nicht mehr eingehe, sagt Harry Wiener von der jüdischen Gemeinde St. Gallen.
9: Wenn wir heute das Eintreten verweigern, senden wir eine fatale Botschaft aus. Wir signalisieren, dass wir als Gemeinschaft nicht mehr die Kraft und die Reife besitzen, schwierige Fragen in eigenem Hause zu diskutieren.
6: Doch genau so ist es gekommen. Etwas mehr als 2/3 der Delegierten stimmten dem Antrag aus Bern zu und beschlossen, nicht eintreten. Dieses Ergebnis entspreche dem Grundsatz des SIG, sich nicht zur Innenpolitik Israels zu äußern, sagt Jonathan Kreutner, Generalsekretär des Schweizerisch-Israelitischen Gemeindebundes. Wobei er schon feststelle, dass der Druck auf Schweizer Jüdinnen und Juden größer geworden sei, sich zu Israel zu positionieren.
10: Ja, es ist so, in den letzten 2,5 Jahren hat es halt viel mehr Situationen gegeben, wo man sich das auch überlegen musste. Und es ist halt so gewesen, dass diese Ausnahmen öfter geworden sind in den letzten Jahren.
6: Mit Ausnahmen meint Kreutner, dass sich der Vorstand des SIG zuletzt selber mehrfach kritisch gegenüber der Regierung von Präsident Benjamin Netanyahu geäußert hatte. Jüngst etwa, als der israelische Sicherheitsminister Itamar Ben-Gvir verhaftete pro-palästinensische Aktivisten öffentlich demütigte und erniedrigte, und SIG-Präsident Ralf Friedländer hat auch schon Stellung bezogen zur Einführung der Todesstrafe und diese kritisiert. Der Grundsatz sei eigentlich klar, sagt Friedländer, er äußere sich dann, wenn das Leben der Jüdinnen und Juden in der Schweiz tangiert sei. Das Problem sei dann aber die Praxis. Wann genau ist das jüdische Leben in der Schweiz betroffen? Und weil die Lage im Nahen Osten aktuell sehr aufgeheizt sei, stelle sich diese Frage gerade ziemlich häufig, sagt Ralf Friedländer.
11: Wir haben eine Klausur vorgesehen im Vorstand, wo wir genau diese Frage diskutieren. Also wie wir sehen, die Problematik, wir müssen klarer trennen können, wann wir uns äußern sollen und wann nicht.
6: Es gelte, die eigenen Richtlinien zu schärfen für künftige Debatten, die ohne Zweifel kommen werden.
1: Die bemerkenswerte politische Konstanz im kleinsten EU-Land Malta. Die überraschend freundlichen Töne zwischen China und den USA am Asien-Sicherheitsgipfel. Das die weiteren Themen jetzt im Echo der Zeit. Die Sendung «International» widmet sich der Einwanderungspolitik der USA unter Präsident Trump. Sie trübt die Vorfreude auf die Fußball-WM in Nordamerika. Die USA wollen sich zwar als freundliches Gastland präsentieren, aber wirklich willkommen sind nicht alle, beispielsweise Fußballfans aus Haiti. «International» dieses Wochenende im Radio oder online überall, wo es Podcasts gibt. Stabile Verhältnisse im kleinsten EU-Land, im Inselstaat Malta im Mittelmeer. Die sozialdemokratische Labour-Partei hat die Wahl gestern Samstag erneut für sich entschieden, wenn auch knapper als noch vor 4 Jahren. Damit gehört Malta zu den politisch beständigsten Ländern der EU, trotz einiger Probleme, etwa der Korruption oder der großen Zuwanderung. Was hinter der maltesischen Konstanz steckt, das analysiert unser Korrespondent Franco Battel.
12: Das Wunder, 4-mal hintereinander Wahlen zu gewinnen, ist schnell erklärt. Es hat viel mit der boomenden Wirtschaft zu tun, die Malta in den letzten Jahren zu einem wohlhabenden Staat gemacht hat. Dieser Wohlstand hat es der regierenden Labour-Partei in den letzten Jahren auch ermöglicht, allerlei Geschenke zu verteilen, höhere Renten, tiefere Steuern, mehr Kindergeld. Der erstaunliche Wirtschaftsaufschwung begann mit dem Beitritt Maltas zur EU im Jahr 2004 und beschleunigte sich seit Labour regiert, also seit 2013, nochmals erheblich. Wobei Maltas Wirtschaft längst nicht nur aus Tourismus besteht. Malta hat auch Gewerbe, Industrie, Finanzdienstleister und sage und schreibe jeden 10. Euro verdient Malta im Online-Gambling. Fürs Glücksspiel vergibt die Insel Lizenzen. Es ist die sprichwörtliche Goldgrube. Das rapide Wachstum indes hat auch seine Schattenseiten. So wuchs Maltas Bevölkerung innerhalb von nur 10 Jahren um 30%. Wobei der Boden knapp ist. Die Preise für Wohnungen und die Mieten steigen stark und belasten große Teile der Bevölkerung. Es wächst die Angst, die eigene Identität zu verlieren. Auch mit der Furcht vor Überfremdung wollte die konservative Opposition diese Wahl für sich entscheiden. Vergeblich. Die wiedergewählte Regierung von Robert Abela wird das Problem der Zuwanderung aber anpacken müssen. Die andere große Herausforderung ist der unterentwickelte Rechtsstaat. Im Kampf gegen Korruption wäre mehr politische Konkurrenz hilfreich. Doch Malta hat ein striktes Zwei-Parteien-System, das es von der einstigen Kolonialmacht, den Briten, geerbt hat. Labour und Konservative bilden ein Machtkartell, das Clan- und Vetternwirtschaft begünstigt. Am Zwei-Parteien-System hielten die Malteser allerdings auch bei dieser Wahl fest. Eben, weil das Land wirtschaftlich sehr erfolgreich ist, gibt es keinen Anlass, an den politischen Verhältnissen grundsätzlich zu rütteln.
1: Der Shangri-La-Dialog, das wichtigste sicherheitspolitische Treffen in Asien. Üblicherweise liefern sich dort China und die USA einen großen Showdown. Nicht diesmal. Es scheint, als hätten sich die beiden Supermächte auf dem jüngsten Gipfel ihrer Staatschefs tatsächlich etwas angenähert. Allerdings, gerade für die Länder der Region ist das nicht nur eine gute Nachricht. Die Einschätzung von Fredrik Steiger, unserem Experten für internationale Sicherheitspolitik.
12: Ein paar verbale Scharmützel zwischen Peking und Washington gab es schon, doch kein Vergleich mit den verbalen Kraftmeiereien bis vor kurzem. Das Reizthema Taiwan sprachen die USA nicht einmal an. Aus chinesischer Sicht liegt die neue Milde daran, dass US-Präsident Donald Trump offenbar und auf einmal China als zweite Supermacht akzeptiert und anders als seine Amtsvorgänger nicht auf Prinzipien wie Demokratie, Völkerrecht oder Menschenrechte herumreitet. Kurz, das bilaterale Verhältnis verbessert sich gerade, und zwar ganz nach Pekings Gusto. Viele amerikanische Beobachter außerhalb des Trump-Lagers sehen das ebenso. Wenn die beiden mächtigsten Länder der Welt ihren Konflikt herunterkochen, statt ihn zu einem Krieg hochzuschaukeln, ist das weltpolitisch eine gute Sache. Das sieht man durchaus auch in den Ländern im indopazifischen Raum so, von Japan über die Philippinen und Australien bis Indien. Zumal politische Stabilität stets vorteilhaft ist für die Wirtschaft. Trotzdem sehen sie die neue amerikanisch-chinesische Annäherung mit einiger Skepsis, ja gar Sorge. Das wurde auf dem Sicherheitsgipfel in Singapur klar. Denn zum einen führt sie wohl dazu, dass sie militärisch weniger Hilfe von den USA bekommen, denn als Verbündete gegen China und für die Projektion von US-Macht nach Asien werden sie weniger gebraucht. Zum anderen dürfte der Macht der Pichte Xi Jinping Chinas Dominanz im asiatisch-pazifischen Raum nun erst recht zementieren wollen und zementieren können, wenn es für die USA weniger prioritär ist, China in Schach zu halten. Das Problem für die Staaten der Region ist, dass sowohl in Washington als auch in Peking Regierungen an der Macht sind, die auf das Prinzip Recht vor Macht pfeifen, vielmehr auf das Recht des Stärkeren pochen. Es entspricht weder Xis noch Trumps Vorstellung, mit kleinen und mittelgroßen Ländern Partnerschaften auf Augenhöhe zu pflegen. Nicht in Europa, nicht in Lateinamerika, nicht in Asien und Australien. Trump vertritt gar explizit die Idee einer von den G2, also den beiden Supermächten geführten Welt. Die Chinesen sind klug genug, das nicht laut zu sagen, aber sie sehen es ähnlich. Eine Annäherung zwischen den beiden Großen ist also für all die Kleineren keine reine Freude.
1: Brustkrebs, bei Frauen die häufigste Krebserkrankung. In der Schweiz erkranken jährlich rund 7'000 Frauen an Brustkrebs. Die meisten Betroffenen sterben indes nicht an der Erkrankung, nämlich mehr als 80%. Der Tumor lässt sich bei einer Operation entfernen. Danach wird oft mit einer Chemotherapie versucht, die Krebszellen im Körper zu zerstören, um zu verhindern, dass der Krebs zurückkehrt. Die eingesetzten Medikamente können aber auch gesunde Zellen schädigen. Eine Chemotherapie kann dann auch Nebenwirkungen haben, etwa die Schwächung des Immunsystems. Wobei, eine Chemotherapie wäre oft gar nicht erforderlich. Und mit einem neuen Gentest lässt sich ermitteln, welche Frauen darauf verzichten könnten und damit auch die Nebenwirkungen nicht erleiden müssten. Wissenschaftlerinnen und Wissenschaftler haben das untersucht und ihre Erkenntnisse an diesem Wochenende präsentiert in Chicago am Jahrestreffen der American Society of Clinical Oncology, der größten Krebskonferenz der Welt. Dort dabei ist auch Jens Huober, Chefarzt am Brustzentrum des Kantonsspitals St. Gallen. Er hat mir das Fazit der neuen Studie so erklärt.
2: Neu macht diese Studie zu den Vorgängen, dass auch Frauen eingeschlossen werden konnten, wo 4 und mehr befallene Lymphknoten bis zu 9 vorhanden waren, was in den alten Studien nicht der Fall war. Früher hat man bei diesen Patientinnen ab 4 befallenen Lymphknoten immer eine Chemotherapie gemacht. Und im Rahmen dieser Studie wurde auch untersucht, ob möglicherweise bei diesen Patientinnen überhaupt eine Chemotherapie erforderlich ist, wenn ich eine optimale, gute Antihormontherapie mache.
1: Wie sicher ist diese Methode, um zu erkennen, ob sich nach einer Brustkrebsoperation eine Chemotherapie empfiehlt oder eben nicht?
2: Also die Methode ist sicher in dem Sinne, dass diese Gentests schon alle gut untersucht sind und von daher das keine neuen Gentests sind, sondern schon untersuchte, validierte Tests sind.
1: Aber die Wirkung bestätigt sich jetzt?
2: Was sich bestätigt ist, dass wir diesen Gentest nutzen können, um einem Teil der Frauen eine Chemotherapie ersparen zu können, was ja ein ganz wichtiger Faktor ist, weil Chemotherapie hat ja auch Nebenwirkungen. Und wenn wir jetzt einem Teil der Frauen das ersparen können, dann ist es natürlich ein großer Nutzen durch diese Gentests.
1: Ändert sich etwas in Ihrer täglichen Arbeit jetzt aufgrund der Ergebnisse dieser Studie?
2: Wir setzen bisher auch schon in der klinischen Routine einen Gentest ein, der uns sagen kann, ob wir bei Frauen auf die Chemotherapie verzichten können, wenn der Tumor hormonempfindlich ist. Dieser neue Gentest erweitert jetzt einfach nochmal das Spektrum. Bisher haben im Prinzip Frauen, die 4 und mehr Befalle Lymphknoten hatten, immer eine zusätzliche Chemotherapie erhalten. Das wird sich jetzt nach der Studie ändern. Zumindest würde ich das mit meinen Patientinnen diskutieren, ob wir den Test machen sollen und dann gegebenenfalls auch auf eine Chemotherapie verzichten.
13: Ist das ein medizinischer Durchbruch, der vielen Frauen das Leben erleichtern könnte?
2: Ja, ungefähr 70% der Frauen haben einen hormonempfindlichen, also hormonrezeptorpositiven Tumor. Und von daher sind es viele Frauen, wo sich die Fragestellung ergibt, ob man eine adjuvante, eine zusätzliche Chemo zur Antihormontherapie machen soll. Insofern hat es schon eine Bedeutung, ja, eine große Bedeutung.
13: Ist dieser Gentest auch ein weiterer Schritt in Richtung personalisierter Medizin?
2: Ja, kann man so sagen. Es ist nicht im Sinne von, dass ich jetzt ein besonderes Medikament einsetzen kann. Das kann mir der Gentest nicht sagen. Aber der Gentest kann mir sagen, dass die Prognose so gut ist, dass die Erkrankung bei so wenigen Frauen wiederkommt, dass eine zusätzliche Chemotherapie einfach keinen bedeutenden Nutzen hat.
13: Wie wird diese Studie, diese Erkenntnisse am Krebskongress in Chicago diskutiert?
2: Ja, ich glaube, die wurde sehr positiv aufgenommen. Es gibt sicherlich zwei Dinge, die man noch beachten sollte, dass die Nachbeobachtungszeit sehr kurz ist. Wir wissen, dass hormonrezeptorpositiver Brustkrebs auch noch nach ganz vielen Jahren wiederkommen kann. Und bisher haben wir nur Ergebnisse für die ersten 4 Jahre. Das heißt, das ist noch so ein kleines Fragezeichen. Und das Zweite ist, es wurde ein kleiner Unterschied gezeigt, der aber maximal 1-2% war, so dass man nicht ganz definitiv ausschließen kann, dass es einen kleinen Nutzen durch eine Chemotherapie geben kann. Aber wie gesagt, ein kleiner Nutzen, kein großer Nutzen, wenn überhaupt.
13: Erläuterungen von Jens Huber. Er ist Chefarzt am Brustzentrum des Kantonsspitals St. Gallen. Derzeit ist er in Chicago an der größten Krebskonferenz der Welt. Das war das Echo der Zeit vom Sonntag, dem 31. Mai, mit Redaktionsschluss um 18.27 Uhr. Verantwortlich für die Sendung heute Christoph Forster, für die Nachrichten Jan Grübler und am Mikrofon war Ivan Lieberherr.
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15: Im Bundeshaus tobt ein Machtkampf um die Frage, ob das neue Vertragspaket mit der EU nur das Volksmehr braucht oder auch noch die Mehrheit der Kantone. Eine führende Rolle spielt hier der FDP-Vizepräsident Andrea Caroni. Der Ausserrhoder Ständerat ist mein heutiger Gast in der Samstagsrundschau, wo wir am Freitagnachmittag aufnehmen. Herzlich willkommen.
16: Danke für die Einladung.
15: Später in dieser Sendung geht es auch noch um den Pax, eine Art Konkubinat Plus, wo Sie angestoßen haben, und um die Folgen der Liebesaffäre am Bundesgericht. Jetzt aber EU-Vertragspaket. Herr Caroni, wie ernst nehmen Sie eigentlich Ihre Delegierten?
16: Ich nehme alle sehr ernst, die eine Meinung abgeben zu dem vielfältig und schillernden Thema. Unsere Rolle als Ständerat ist es ja gerade, verschiedene Quellen entgegenzunehmen, dann unsere Meinung bilden und versuchen, eine Lösung zu konstruieren. Eine Stimme sind da die Delegierten gewesen und es hat sehr viele andere Stimmen auch noch gegeben zum Hören.
15: Also die Delegierten sind für Sie als Vizepräsident nur eine von vielen Stimmen. Die Delegierten haben ja gesagt, sie wollen nur das Volksmehr für das neue EU-Paket. Und sie sind im Parlament der Drahtzieher für eine Lösung mit Ständemehr. Sie haben damit die beiden staatspolitischen Kommissionen von beiden Räten können überzeugen. Ist Ihnen egal, was die Delegierten sagen?
16: Es ist mir sehr wichtig, was die Delegierten sagen, so wie es mir auch sehr wichtig ist, was alle anderen auch noch sagen. Und am Schluss ist für mich eine staatspolitische, staatsrechtliche Betrachtung gewesen, die mich zum Schluss geführt hat, das Superste in diesem Dossier wäre eine Verfassungsgrundlage. Das war übrigens ein Thema gewesen, das dort bei den Delegierten noch gar nicht auf dem Tisch war. Dort hat man über ein anderes Referendum geredet. Und vor den Delegierten hat der Parteivorstand von der FDP Schweiz, der Parteipräsidentenkonferenz von der FDP Schweiz gesagt, man sollte doch ein obligatorisches Referendum machen. An dem Tag hat es dann ein knappes Resultat in die andere Richtung gegeben. Aber ganz wichtig, das war immer einfach nur deklariert gewesen, auch als Vernehmlassungsantwort von der FDP Schweiz. Und Vernehmlassungsantworten sind immer Zwischenstandsmeldungen, wo man sagt, wie sehen wir es heute? Aber bitte, ihr im Parlament, macht dann euren Job. Das haben wir gemacht. Wir haben zum Beispiel Hearings gemacht mit Staatsrechtlern und haben dann die Lösung entwickelt.
15: Also haben Sie nicht verstanden, wenn jemand von den Delegierten findet, für was stimme ich da eigentlich überhaupt ab an diesen Delegiertenversammlungen, wenn sie dann doch machen, was sie wollen?
16: wenn Sie eine Vernehmlassungsantwort einreichen, ist noch das Parlament immer verpflichtet, um möglicherweise noch gescheiter werden, neue Wege aufzuzeichnen. Und zum Beispiel in dieser Vernehmlassung hat zum Beispiel auch mein Kanton eine Stellungnahme abgegeben, Ausserrot, ich bin auch noch Ständerat, die haben gesagt, ein obligatorisches Referendum. Aber für mich das Wichtigste war eigentlich die Erkenntnis aus den Anhörungen gewesen, wo wir extra an einem öffentlichen Hearing Staatsrechtler eingeladen haben. Und dort ist ein bisschen herausgestellt worden, es gäbe gute Gründe für eine Verfassungsgrundlage. Und mit all den Input fühle ich mich verpflichtet zum Schaffen und habe das gemacht.
15: Die Argumentation läuft ja ein bisschen vereinfacht gesagt so, dass sie sagen, das neue Vertragspaket könnte den Zuwanderungsartikel in der Verfassung verletzen, der neue Verträge verbietet, die einer eigenständigen Steuerung der Zuwanderung widersprechen. Darum müssen wir diese Frage auch in der Verfassung klären. Nur gemäss Bundesrat bringt das EU-Paket nur, ich zitiere, vernachlässigbare Anzahl von Leuten, die wegen dem Paket neu kommen könnten.
16: Es gibt mindestens drei Gründe für eine Verfassungsänderung. Und ein Grund ist, zu sagen, die Verträge haben so ein fundamentales Gewicht und Auswirkungen auf Parlament, Bundesrat, aufs Volk. Das ist verfassungswürdig, da sollte man doch irgendein Referendum haben. Und die Verfassung bietet genau den Weg. Ein zweiter Grund ist der, den Sie ansprechen. Vielleicht müssen wir sogar eine Verfassungsänderung machen, wegen dem Konflikt zu dieser heutigen Bestimmung. Und die kann man schon auch strenger verstehen als der Bundesrat. Weil unbestritten ist, die Bestimmung sagt, bitte tut nicht neue Freizügigkeitsrechte einräumen. Und unbestritten ist auch, dass neue Paket tut so eine Rechte herum. Jetzt sagt der Bundesrat einfach, es sind ganz wenige. Darum aber dass es sich reibt, ist klar. Die Frage ist nur, reibt es genug?
15: Der Bundesrat sagt, darum sind nur wenige, weil es hauptsächlich um gleichgeschlechtliche Paar geht. Im Vernehmen noch werden schon heute können die Partner und Partnerinnen mitkommen, aber bei den Kindern nicht. In der Kommission ist offenbar gesagt, dort etwa 7 Kinder könnten neu reinkommen. Ob das genauso stimmt, weiss ich nicht. Aber so Grössenordnung, also viel können sogar nicht sein.
16: Der Bundesrat argumentiert eben mit der Menge und sagt, ja, so kleine Freizügigkeitsrechte kann man schon noch verteilen. Es gibt aber viele Staatsrechtler, auch bei uns am Hearing, die haben gesagt, nein, der Artikel ist eigentlich klar, wo wir damals in der Verfassung abgestimmt haben. Der sagt, kein neues Freizügigkeitsrecht, sondern Kontingent und Höchstzahlen. Ich bin damals dagegen gewesen. Aber ich versuche immer, guter Verlierer zu sein. Und jetzt steht es halt in der Verfassung. Und dann geht es eigentlich nicht um die Menge und kommt noch etwas dazu. Es geht ja um Dynamik, weil mit dem Paket sagen wir der EU, wir werden auch künftige Ausweitungen akzeptieren. Wir haben zwar noch eine Notbremse, aber grundsätzlich committen wir uns zu dem und die Dynamik, die liegt jetzt auf dem Tisch. Das kann also noch mehr Freizügigkeitsrecht geben.
15: Sie sagen aber selber, es gibt eine Notbremse, also wir können da Nein sagen.
16: Aber die Grundverpflichtung, die neu wäre, ist zu sagen, EU, alles, was du änderst in dem Bereich, wo in dir Verträge fällt, machen wir mit. Man kann Verträge immer verletzen. Aber das ist nicht das, was wir am Anfang als Commitment ja jetzt unterschreiben.
15: Sie haben vorhin gesagt, es gibt Rechtsexperten, die ihre Meinung teilen. Jetzt ist aber im Newsletter noch eine Fachpublikation von und für Juristinnen und Juristen. Da schreiben 10 Rechtsprofessorinnen und Professoren, ich zitiere, die grosse Mehrheit der Lehre ist anderer Auffassung. Die irren sich alle.
16: Es gibt oft Interpretationsspielraum bei der Verfassung. Und die haben jetzt eher die generöse Auslegung vom Bundesrat, der eben sagt, ja, so ein bisschen kann man da schon noch so recht einräumen. Und die Dynamik, das spielt jetzt auch keine Rolle, da können wir ja dann immer noch abweichen, später davon. Erstaunlicherweise sind jetzt bei diesen Rechtsprofessoren, ich habe die alle schon angeschaut, also 7 sind Ordinarien, jetzt von St. Gallen zum Beispiel oder von Zürich ist jetzt da keine dabei. Die, die dort lehren, mag geografischer Zufall sein, aber die sind eher auf der strengen Schiene. Und ich habe damals gekämpft gegen die Verfassungsbestimmung, um die es heute jetzt da geht. Aber ich finde, wenn die Leute abstimmen, wenn Volk und Stände etwas in die Verfassung schreiben, dann gilt das. Und ich sage nicht, es sei automatisch ein Konflikt. Ich bin nicht der höchste Verfassungsrichter. Aber ich sehe da eine Reibung, ich sehe ein Problem und dann ist der superste Weg, dann machen wir es noch in der Verfassung.
15: Im Parlament fällt das Muster auf, wer das Paket will, will die tiefer Hürde vom Volksmeer, wer dagegen ist, will die höhere Hürde vom Ständemeer. Wenn Sie indirekt das EU-Paket torpedieren?
16: Gar nicht. Oder ich komme eben gerade nicht vom Resultat her. Und mich stört es, wenn Leute so denken und sagen, ich bin dafür, darum möglichst nicht abstimmen, ich bin dagegen, möglichst 7-mal abstimmen. Ich komme wirklich staatspolitisch, staatsrechtlich von einem korrekten, fairen Verfahren her. Und da geht es mir wirklich ein bisschen, auch wie mit meiner Kantonsregierung, die sagt, eigentlich bin ich so tendenziell eher für die Verträge, ich habe noch nicht definitiv entschieden. Aber ich denke, die stärkstmögliche Legitimation wird dem gerecht, wird die Verträge auch stärken, wenn sie angenommen sind. Und eben, wir haben dann auch kein Verfassungsproblem.
15: Politologen sagen aber mit Blick auf frühere ähnliche Abstimmungen, Stände mehr bedeutet, dass mindestens 55% Volksmehr nötig sind. So scheitert das EU-Paket wahrscheinlich. Das wäre dann wieder entgegen dem Willen von ihren Delegierten.
16: Gut, das ist jetzt auch wieder vom Resultat her gedacht, zum sagen, oh, dann müssen ja mehr Leute zustimmen, dann sollten wir das Referendum nicht machen. Nein, die Spielregeln gelten vorher und dann sieht man, was die Leute abstimmen. Und ich sage, wenn die Leute dann ja sagen, im Doppelten mehr, sind die Verträge umso mehr gestärkt. Früher zum Beispiel haben wir mal die Europäische Menschenrechtskonvention angenommen, die ich sehr schätze, aber die ist damals nicht zum Referendum unterstanden und hat heute oft noch den Makel, dass man sagt, aha, ihr habt da verfassungsmäßige Rechte geschaffen, aber ohne eine Verfassungsabstimmung. Also ich finde es einfach definitiv super auf die Art. Natürlich, die Hürde wird ein bisschen höher, aber das ist als Resultat von dem. Und wenn man Mühe hat mit dem Ständemehr, müssen wir in letzter Konsequenz auch den Ständerat abschaffen, weil dort passiert genau die gleiche Verzerrung.
15: Sie tun jetzt Verzerrung ansprechen. Damit sagen Sie ja auch, oder es ist bekannt, dass mit dem Ständemehr die Stimme der Leute in kleinen Kantonen, wie zum Beispiel Ihrem Kanton Appenzell-Ausserrhoden, viel mehr Gewicht haben, wie die Stimmberechtigten in grossen Kantonen wie im Kanton Zürich. Ist das fair in einem Fall, wo die Verfassung gar kein Ständemehr vorschreibt? Wo es vorgeschrieben ist, ist klar, das ist so gewollt, aber dort, wo es nicht vorgeschrieben ist von der Verfassung?
16: Also die Verfassung ermöglicht ja immer, dass man sie ändert. Auch, dass man jetzt eben eine Grundlage schaffen in der Verfassung für diese Verträge. Und wie wir vorher besprochen haben, gibt es gute Gründe, zu sagen, da ist eine Reibung da mit der bestehenden Verfassung. Es wäre rechtlich sicher super, sie zu machen. Vielleicht ist es eben nicht so freiwillig, wie wir, oder wie sie jetzt angetönt haben. Und ja, das ist angelegt halt in unserem demokratischen und föderalistischen Land, dass die Kantone besonders Gewicht haben, unabhängig von der Grösse. Und als Ausserrödler müsste ich manchmal fast sagen, ja, ist es denn fair, dass die kleineren Urner und Glarner, weniger Leute als wir, dass die zwei Ständeräte haben und wir nur einen? Also diese Verzerrungen gibt es, mit denen leben wir, aber es ist ein bisschen in der DNA von unserem Land, dass es eben Volk und Stände gibt.
15: Aus den grossen wirtschaftsstarken Kantonen gibt es kritische Stimmen, die sagen, wir sind die, die das Geld ins Land bringen, von dem profitieren auch kleinere Kantone. Und die wollen uns jetzt überstimmen in einer Frage, die auch gemäss Wirtschaftsverbänden vor allem wirtschaftlich wichtig ist.
16: Das Paket hat grosse wirtschaftliche Bedeutung. Es hat auch andere Auswirkungen, oder? Weil der grösste Stein des Anstosses für die, die jetzt wirklich dagegen sind, ist natürlich sicher die Freizügigkeit, die da möglicherweise ausgedehnt wird und auch die Gerichtsbarkeit, die dann innen spielt und die Dynamik. Ich glaube, das ist mehr als eine Wirtschaftsfrage. Es ist schon auch eine tiefe staatspolitische Frage. Wie fest verknüpft man sich mit dem System in der Nachbarschaft? Ich will es gar nicht bewerten. Ich sage einfach, es ist ein grosser Schritt. Und das betrifft jetzt nicht nur Leute, die in einer Stadt wohnen oder ein grosses Unternehmen haben. Das betrifft Leute im Ganzen. Land.
15: Der Politologieprofessor Adrian Vatter warnt, es könnte in der Schweiz zu stärkeren Spannungen kommen, wenn die Mehrheit der Stimmen das Paket will, aber es abgelehnt wird, weil die Mehrheit der Kantone Nein sagt. Ist Ihnen das wert?
16: Sobald Sie ein Volks- und Ständemehr haben, besteht ja immer die theoretisch, ist eine seltene, aber theoretisch Konstellation, also Auseinandergehen. Sonst müssen Sie es ja nicht machen. Also wenn Sie sagen, Ständemehr gilt immer nur dann, wenn es gleich Volksmehr ist, dann ist es ja überflüssig. Also das ist wirklich nochmal Grundlage, DNA von unserem föderalistisch aufgebauten Land, dass halt die Standesstimmen zählen, jeweils als Stand. Und Menge halt leider nur halbe. Das müssen wir einmal, das könnte man mal noch ändern.
15: Seit das Ständemehr gibt, haben sich aber Bevölkerungszahlen recht entwickelt. Also, die Kleinen haben eigentlich noch mehr Gewicht bekommen durch das. Jetzt gibt es ja auch Ideen, dass man es nicht abschaffen könnte, Ständemehr, aber ein bisschen anpassen. Also, eine Idee, die im Raum steht, ist beispielsweise, dass man schaut, welches Meer ist deutlicher, oder wenn es zwei Meer gibt, die sich widersprechen, und das deutlichere Meer würde gewinnen. Wären Sie offen für solche Modernisierungen, Veränderungen?
16: Kann man mit mir diskutieren. Man müsste immer sich das Gleiche, aber eigentlich auch für den Ständerat überlegen. Weil man vergisst es manchmal in den Ständerat. Weil jedes Jahr gibt es tausend Entscheide, die zwischen beiden Kammern gefällt werden. Und der Ständerat ist eigentlich gleich zusammengesetzt wie das Ständemehr nachher hinten dran. Also dann müssen wir es eigentlich dort auch anpassen. Und ganz selten gibt es eine Volksabstimmung, die dann da spielt. Eine glatte Idee für das Ständemehr, die ich glaube sofort könnte unterschreiben, wäre innerhalb vom Kanton eine proportionale Stimme, oder? Heute ist, wenn ich im Kanton eine Mehrheit so und eine Minderheit anders will, dann ist die Minderheit ist dann verloren. Und man könnte das eigentlich auch gewichten nach den Stimmen innerhalb vom Kanton. Das würde kleine Kantone ihres Gewicht lassen, aber es würde auch die Minderheit in diesen kleinen Kantonen würde es eine Stimme geben.
15: Also jetzt beispielsweise, wenn ihr ein Kanton zu zwei Drittel würde Nein sagen, dann würde ihr ein Nein nur zu zwei Drittel zählen.
16: Und dann ein Drittel zum Ja. Genau. Aber das Gewicht vom Kanton wäre immer noch die Standesstimme, die er hat. Genau. Das wäre ein künftiges Modell, das schon Leute schon vor mir angedacht haben. Aber so Spielregeln muss man ändern. Und für das braucht es immer ein Doppeltes mehr. Und meine realistische Einschätzung ist, das Ständemehr wird noch sehr lange so bleiben, wie es ist.
15: Das ist Samstagsrundschau mit dem FDP-Vizepräsident und Ausserrhoder Ständerat Andrea Garoni. Man wechselt jetzt zu einem vielleicht ein bisschen lebensnäheren Thema. Das andere ist extrem wichtig, aber vielleicht ein bisschen kompliziert. Auf ihre Initiative hin soll sie in der Schweiz eine dritte Rechtsform für Paarbeziehungen geben. Etwas zwischen dem Konkubinat und der Ehe, ein sogenannter Pax. Das steht für das französische Pacte Civil de Solidarité. In Frankreich gibt es das ja schon und auf kantonaler Ebene zwei Kantone. Für die Schweiz liegt jetzt ein Gesetzesentwurf auf dem Tisch. Herr Garoni, Sie leben mit Frau und Kind im Konkubinat. Haben Sie denn in der Praxis wirklich je ein Problem, das so einen Pax könnte lösen?
16: Ich versuche möglichst nicht für mich persönlich zu politisieren. Ich bin zum Beispiel da in einer speziellen Lage als Anwalt, dass ich sehr geschult bin, zum Wissen, wo muss man einen Vertrag abschliessen, wie könnte man den abschliessen. Und wir haben ein ganz kompliziertes Vertragswerk. Aber aus dem heraus sehe ich ja auch, dass es für ein normales Konkubinatspaar eigentlich zu mühsam, zu kompliziert ist. Und ich sehe auch, was man nicht kann regeln. Weil was man das Zweite nicht kann regeln, ist immer, wie wirkt es auf Dritte.
15: Können Sie Beispiele machen?
16: Können Dritte darauf vertrauen, dass die wirklich ein Paar sind. Also ich kann jetzt nicht das Zweite als Paar regeln, wir hätten gerne eine tiefere Schenkungssteuer in meinem Kanton. Oder ich möchte gerne, wenn jemand medizinisch ausfällt, einfach so eine Vertretungsmacht haben, ohne dass wir das kompliziert gehen, beurkunden. Und da wäre die Idee, den Leuten, die aus verschiedenen Gründen die Ehe zu gross ist, die Ehe zu weit geht, die sind heute unverheiratet im Konkubinat, denen ein klares Instrument geben, einen Rechtsrahmen, dass sie einfach ihre Beziehung können regeln.
15: Sie sagen, es ist ein bisschen kompliziert heute, aber ich meine, so viele Leute leben im Konkubinat, das geht ja offenbar.
16: Es geht immer alles, aber die Frage ist, haben die Leute die Optionen, die sie für ihr gutes Leben brauchen? Und heute haben wir in den Paarbeziehungen auf einer Skala von 0 bis 10 nur zwei Möglichkeiten. Eins ist die Ehe, das ist ein 10 auf dieser Skala. Die ist wunderbar und ist für sehr viele Leute genau das Richtige. Das ist das Vollprogramm. Kulinarisch wäre das der Fünfgänger. Und unten an der Skala, so bei 0 bis 2, haben wir das Konkubinat. Es ist rechtlich kaum erfasst. Die Leute wissen nicht genau, was gilt. Und kulinarisch wäre das etwa so ein Sandwich, das man daheim macht, zum Mitnehmen. Und was jetzt eigentlich fehlt, wenn man die Skala anschaut oder als Menü anschaut, ist der Eingänger, den man neu bekommen kann. Und das wäre der Pax.
15: Leute aus der Praxis sagen, das Problem gäbe es im Konkubinat am häufigsten, wenn man sich trennt und es um Finanzen geht, dann eben nach oder während einer Trennung. Aber genau da bietet ein Pax ja auch keine Sicherheit.
16: Der Pax ist darauf ausgelegt, während der Beziehung klare Verhältnisse zu schaffen. Dass man einander Beistand schuldet, Rücksichtnahme schuldet, dass man gegenseitig Unterhalt schuldet, dass auch wenn jemand beim anderen mitschafft, zum Beispiel im Geschäft, dass man dann einen Ausgleich schuldet. Er gibt Vertretungsmächte, wenn jemand urteilsunfähig ist oder im Spital muss. Man könnte dann auch Besuchsrecht haben. Und das Lässige am Pax, vielleicht noch der Schutz der Familienwohnung, das Lässige finde ich, man kann auch später noch an den anknüpfen. Also es ist jetzt klar, die zwei sind jetzt ein Paar. Das ist nicht klar heute beim Konkubinatspaar. Wir werden im dritten Thema noch werden sehen. Also die sind ein Paar in dem Pax. Und jetzt kann ein Kanton sagen, gut, dann behandle ich die zum Beispiel steuerlich wie ein Ehepaar, wenn ich das will. Oder Versicherung kann sagen, ich behandle die jetzt wirklich als Paar. Oder die SBB kann sagen, jawohl, das gibt jetzt ein Partnerabo, weil die sind jetzt wirklich ein Paar, ohne dass sie kompliziert eine Lebenspartnerschaft nachweisen
15: müssen. Das ist ja heute schon möglich, wenn man nachweisen kann, dass man im gleichen Haushalt wohnt.
16: Eben, jetzt müssen sie schon so Dokumente bringen und zeigen mit Indizien, warum sind wir jetzt wirklich ein Paar. Neu wäre einfach ganz klar, wie beim Ehepaar im Register, jawohl, die gehören jetzt zusammen.
15: Kritikerinnen und Kritiker, die es nicht so wahnsinnig viel gibt, aber es gibt sie, vielleicht werden es dann noch mehr, je nachdem, je mehr man dann darüber redet, sagen unter anderem, es bringt nicht so viel, aber es bringt viel mehr Bürokratie. Das müsste Ihnen als Freisinnigen ja eigentlich wahnsinnig wichtig sein. Nicht viel Bürokratie.
16: Als Freisinnige habe ich gerne Optionen, Möglichkeiten von der freien Lebensgestaltung. Eben, und wenn man die Skala anschaut und es gibt nur eine Option bei 0 bis unten an und eine bei 10, dann fehlt mir als Liberaler eine Option von diesen Rechtsrahmen. Und man sieht, Genf hat das heute schon, Neuenburg hat es schon und verschiedene Länder wie Frankreich, Belgien, die kennen das auch. Ich glaube, zum Gewinn der Leute. Und man redet immer von Leuten, die heute im Konkubinat sind, für die es kompliziert ist, bürokratisch ist, um ihre Verhältnisse zu regeln. Und neu hat jetzt einen Standardrahmen, den jeder kennt, wo man mit einem Abschluss erledigt und alle wissen, ah, die sind jetzt Pax.
15: Andere Kritiker und Kritikerinnen fürchten um die Ehe. Sie sagen, wenn man so viele Vorteile kann haben, einfach mehr Vorteile wie heute, wenn man nicht verheiratet ist, dann verliert doch die Ehe ihren Wert. Die Ehe, die eben auch ausgerichtet ist für den Fall von einer Trennung, von einer Scheidung und so weiter, auch Vorsorge im Alter und so weiter.
16: Die Ehe wird ihre grosse, bewährte, wichtige Rolle behalten. Sie ist das umfassende Vollprogramm und ist ja sprichwörtlich, bis dass der Tod uns scheidet, darauf ausgelegt eben auf Absicherung, idealerweise lebenslang. Und der Pax ist nur ein Bruchteil davon. Er ist eben ein Konkubinat Plus. Wir haben eine Tabelle gemacht mit allen Wirkungen von der Ehe und wir haben nur ganz wenige angekreuzelt und gesagt, die sollte Pax auch haben. Und zwar alles so, wo er während der Beziehung geltet, Treue, Beistand, Unterhaltspflicht, vielleicht noch Schutz von der Wohnung. Aber die Ehe hat so viele Wirkungen mehr, die wird ihre eigene Attraktivität vollumfänglich behalten. Fangen wir an. Name, Bürgerrecht, dann, wenn man Kind will, Fortpflanzungsrecht, Vaterschaftsvermutung, und dann kommen dann irgendwann die AHV, dann kommt das BVG, dann kommen Familiennachzugsrecht, Einbürgerungsrecht. Es hört nicht mehr auf, die Liste für die Ehe, und wir haben wirklich nur ein paar rausgepickt für den Pax.
15: Das ist jetzt fast ein Werbespot für die Ehe gewesen. Ja. AHV haben sie gesagt, aber bei der AHV sind Ehepaar benachteiligt. Die haben eine plafonierte Rente, die können nicht zwei Maximalrente haben.
16: Da wären sie Debatten für sich. Ehepaar über alles gesehen sind natürlich nicht benachteiligt. Sie empfinden es zwar so, aber sie haben den Deckel, das stimmt. Und gleichzeitig haben sie natürlich Ansprüche wie Witwerrente, Beitragsprivilegien. Dort wäre übrigens dafür, dass man es auch zivilstandsneutral machen würde. Also idealerweise kein so einen Deckel mehr. Aber dann auch gleiche Recht, unabhängig vom Zivilstand.
15: Zum Schluss zu dem Thema. Wenn Sie sich jetzt bis zum Schluss durchsetzen mit dem Pax, wenn das also wirklich eingeführt wird, dann tun Sie sich auch verpaxen.
16: Ja, da muss ich zuerst meine Partnerin fragen. Sie weiss noch nichts von meinem Projekt, weil eben ich versuche ja Gesetzgebung möglichst nicht für sie zu machen.
15: Sie weiss nicht, was sie machen.
16: Sie ist nicht, also sie weiss, dass ich jetzt im Studio bin, aber sie tut jetzt nicht so politisieren, wie ich den ganzen Tag. Und darum habe ich, sie ist nicht zu mir gekommen und hat gesagt, könntest du nicht einmal einen Pax bringen, ich würde gerne paxen, sondern ich habe das gesehen im Bundesratsbericht, dass es die Option im Ausland und die Kantone schon gibt und habe eine glatte Idee gefunden, eine gute Idee für mehr Freiheit, eine Option mehr für die Menschen, die heute im Konkubinat sind und habe die darum vorantrieben. Und ob ich dann gepaxt wird oder nicht gepaxt wird, würden wir erst dann sehen.
15: Damit sind wir schon mit im Persönlichen. Mit ein paar Sätzen zum Beenden als Auflockerung, bevor wir dann das nächste Thema in Angriff nehmen. Wenn ich über mich in der Zeitung lese, ich sage einen lustigen Widerborst, dann finde ich das
16: grossartig und habe meine Kollegen geschickt und die haben dann in der KI den lustigen Widerborst zeichnen lassen. Es ist nicht so vorteilhaft rausgekommen.
15: Wie aber
16: er ist,
15: aus?
16: Er ist auf jeden Fall, es ist dann so eine wandernde Wildsau gewesen, wo aber sich sehr viele lustige Gedanken gemacht hat.
15: Was ist lustig eine und was widerborstig?
16: Also der Artikel hat gefunden, widerborstig gesagt, dass ich meine eigenen politischen Projekte auf den Tisch lege, auch wenn es vielleicht nachher Diskussionen auslöst und ich nicht einfach dann ruhig bleibe. Und das Lustige hat jetzt der Artikel führen genommen, dass ich gerne zum Beispiel eine Bundeshausband gründen und dort Spass habe oder so. Ich habe gerne Spiele und ich beatboxe mal auf der Bühne und mache Musik mit wem ich kann. Also ich bin eigentlich sehr lebensfreudig, aber wenn ich jetzt eine politische Idee habe, dann möchte ich die auf den Tisch legen.
15: Wenn ich mit der Familie in Europa-Park fahre, freue ich mich am meisten auf
16: ja, die Wodan-Bahn. Das ist so die wilde Holzbahn, wo ich die Familie dann einmal muss, fast mit der Waffengewalt draufschieben muss, dass sie mitkommt. Und da freue ich mich wie ein Kind. Das ist meine Lieblingsbahn.
15: Disziplin und Masslosigkeit?
16: Ich habe beides. Also wenn es ums Arbeiten geht, Zeug erledigen geht, bin ich extrem diszipliniert. Und wenn ich Süßigkeiten-Tag habe, bin ich brutal masslos.
15: Süßigkeiten-Tag?
16: Das ist Disziplin und Masslosigkeit in einem. Ich habe immer zu viel Süßes gegessen und habe gesagt, jetzt mal schauen, wie lange ich es ohne schaffe. Und jetzt schaffe ich es immer sehr lange ohne und irgendwann schalte ich den Süßigkeiten-Tag ein und dann ist es nicht mehr gut.
15: Dann holen Sie alles nach?
16: Nicht ganz alles, aber zu viel.
15: An Selbstdisziplin hat es am Bundesgericht bei einer Richterin und einem Richter gefehlt. Zum Schluss, die Liebesaffären am Bundesgericht, die möglicherweise gegen das Bundesgerichtsgesetz verstoßt, das erlaubt keine dauernde Lebensgemeinschaft zwischen den Richtern. Die sollen auch untereinander unabhängig sein. Herr Caroni, Sie haben als Vizepräsident der Gerichtskommission über die Richterwahlen ja vorbereitet. Nie etwas von so einer Affäre gehört vor dem Weltwochenartikel.
16: Ich persönlich nicht, nein. Also wir sind ja auch nicht die Liebesüberwachungskommission. Der Job, das zu überwachen, obliegt eigentlich primär den betroffenen Richterinnen und Richter, von denen ich erwarte, dass sie nur Verhältnisse untereinander haben, die rechtskonform sind, zum einen. Und zum anderen, dass wenn etwas in den Grenzbereich kommt, wo vielleicht nicht mehr richtig ist, dass sie dann ihre Kolleginnen und Kollegen informieren und dass dann die das Nötige auch ergreifen. Wobei viele Instrumente haben sie nicht. Es fehlt heute an Disziplinarinstrumenten.
15: Über das reden wir gerade auch noch. Sie haben gesagt, wir sind nicht Liebesüberwachungsbehörde. Aber sogar der ehemalige Präsident vom Bundesgericht, Ulrich Meier, hat als Pensionär von dieser Affäre gehört. Haben Sie als langjähriges Mitglied von der Gerichtskommission nicht regelmässig Kontakt mit Leuten vom Bundesgericht, sodass eben nicht so ein absurder Gedanke wäre, dass Sie davon hören, auch wenn das nicht Ihre Haupttraktanten sind?
16: Ich kann nur für mich sagen, ich habe nie etwas von dieser Geschichte gehört, bis ich sie das erste Mal gelesen habe. Jetzt stelle ich fest, das Bundesgericht selber sagt, jetzt da ist eine Beziehung gewesen und die hat gegen interne Richtlinien zumindest verstoßen. Und das geht natürlich gar nicht. Das ist die eine Stufe. Die noch höhere Stufe wäre, wenn es auch gegen das Bundesgerichtsgesetz verstoßen hätte. Das weiss ich aber noch nicht. Da gibt es ja jetzt die Abklärungen zum Sachverhalt. Was ist überhaupt gewesen? Und nachher müssen wir uns auch rechtlich Gedanken machen. Ja, wann ist denn die Beziehung erreicht? Manche sagen erst, wenn man 5 Jahre zusammen ist oder noch Kind hat. Manche sagen, nein, bei Bundesrichter schon sehr schnell. Also wir müssen in der Sache und im Recht noch einiges abklären.
15: Also heisst das, Sie sehen den gesetzlichen Korrekturbedarf?
16: Das ist die Frage, ob das Gesetz das leisten kann. Es gibt schon viele Kommentare, die über das geschrieben haben. Also ich glaube, bevor wir, wenn wir etwas müssen entscheiden müssen, der Gerichtskommission, und das wäre nur, wenn die zur Wiederwahl kämen, dann müssten wir wirklich Sache und Recht nochmal ganz genau anschauen. Aber was rechtlich sicher muss geändert werden ist, unabhängig von dem Fall, wir brauchen die Disziplinaraufsicht für die eidgenössischen Gerichte, weil heute gibt es nichts. Da kann ein Richter eigentlich machen und tun, was er will. Und niemand kann richtig etwas machen, außer die gewissen Extremfälle Amtsenthebung.
15: Es steht euer Vorschlag im Raum von der Geschäftsprüfungskommission, nämlich sogenanntes Justizgericht. Das gibt es auf kantonaler Ebene zum Teil schon. Es gibt aber auch Kritik daran, wie es heisst, dann ist das Bundesgericht eben nicht mehr total unabhängig.
16: Das Geschäft ist jetzt in beiden Räten mal weitergegeben worden an die Rechtskommission, wo ich aktuell abpräsidiere. Und dort müssen wir jetzt eine Vorlage ausschaffen. Und ich glaube, was klar ist, für die unteren eidgenössische Gericht, Bundesstrafgericht, Bundesverwaltungsgericht, dort kann man das definitiv einführen. Und das Bundesgericht selber ist natürlich da zurückgehalten und findet, ja, also, wir sind auf so hoher Stufe, höchstens mit Verfassungsänderung, das müssen wir nochmal genau anschauen. Aber sicher für die unteren Gerichte, weil nochmal, wenn heute ein Richter irgendwelche Mist macht, wenn er wird Arbeit verweigern oder irgendwelche Liebesbeziehungen gegen Reglement hat oder was auch immer, kann man nichts machen, ausser man enthebt in das Amtes. Also nur alles oder nichts.
15: Es gibt ja Leute, die sagen, das ist doch ihre Privatsache, ob die jetzt eine Affäre haben miteinander oder nicht. Du hast ja gesagt, es geht darum, unabhängig zu sein, auch voneinander. Jetzt gibt es aber schon eine erste Folge von dieser Affäre. Und zwar verlangt der ehemalige guatemaltekische Polizeichef Erwin Spiris die Revision von einem Urteil, weil das Paar, mindestens die Richterin, drin involviert war. Ohne dass wir jetzt in die Detail vom Fall Spiris gehen, läutet bei Ihnen dort die Alarmglocke.
16: Die hat bei mir auch geläutet, unabhängig von dem Fall. Weil es ist ja klar gewesen, dass irgendwann Leute dort werden das als Argument bringen und sagen, mein Fall ist falsch beurteilt worden. Ob das jetzt rechtlich verhebt für eine Revision, das muss am Schluss dann wieder das Bundesgericht selber entscheiden. Und auch da gehen die Rechtsmeinungen ein bisschen auseinander. Die einen sagen, ja, nur wenn beide da mitentschieden haben, ist es falsch. Und manche sagen, nein, wenn einer dabei war, weil der andere hätte ja auch nicht dürfen am Gericht sein. Also das muss am Schluss das Gericht entscheiden im Einzelfall. Aber wir sehen daraus, es schafft dem Gericht grosse Probleme, wenn es sonnige Verhältnisse hat, wenn es die im Gericht auch nicht offenlegt und bespricht oder auch beendet im rechten Moment, möglichst am Anfang. Das gibt einfach Unruhe und einen schlechten Ruf fürs Gericht und so unnötige Fälle.
15: Der Umgang vom Bundesgericht mit dem Fall steht ja auch in der Kritik. Der Altbundesgerichtspräsident Meyer fordert den Rücktritt von der Verwaltungskommission. Da kann man sagen, es ist sozusagen die Selbstverwaltung vom Bundesgericht, also ein kleines Gremium von Richtern. Was finden Sie?
16: Zum einen finde ich immer, dass der Grundsatz servire disparate einen gewissen Wert hat in diesem Land. Aber in der Sache ist es natürlich so, die Politik muss auch anschauen, was hat denn die Gerichtsleitung gewusst, was hat denn die gemacht. Das ist der Job von der Geschäftsprüfungskommission. In der bin ich jetzt nicht mehr, aber ich nehme an, die werden sich dessen annehmen.
15: Also Sie sagten die Gründe dafür, dass die zurücktreten müssen?
16: Das kann ich auf keinen Fall jetzt so sagen, nach allem, was ich weiss. Aber die Geschäftsprüfungskommission muss hingehen und schauen, was haben die wen gewusst? Haben die etwas geschützt? Oder haben die jetzt das auch das erste Mal, wie Sie und ich in der Zeitung gelesen? Und wie haben sie reagiert? Das ist eine Oberaufsichtsaufgabe, um zu schauen, wie tut denn das Gericht selber sich verwalten.
15: Im Bundesgericht gibt es oft auch Leute, die glauben, der Weltwochartikel sei eine Racheaktion von der SVP gegen den Richter, der aus der Partei austreten ist. Kurz vor der Veröffentlichung hat der Richter auf seinem Privatgrund eine Kamera in seiner Hecke gefunden, auf seinen Hauseingang gerichtet. Wie brisant finden Sie das?
16: Also wenn man jemandem auf seinem Grundstück filmt ohne seine Zustimmung, dann ist man da selber auch im strafrechtlichen Bereich, wer immer das war. Für das läuft ja auch das Strafverfahren jetzt. Das muss jetzt nicht einfach laufen. Und so Sachen können immer auch eine politische Komponente haben. Aber das heisst nicht, dass in der Sache nicht auch etwas dran ist. Also das Bundesgericht selber hat ja gesagt, unabhängig vom Herrn Mörgel jetzt, jawohl, da war eine Beziehung gewesen, und jawohl, die hat gegen etwas Internes verstoßen. Und darum müssen wir jetzt genau anschauen. Ja, hat es allenfalls sogar gegen das Gesetz verstoßen. Und was hat das für Auswirkungen im Fall, wenn die beiden zur Wiederwahl antreten?
15: Sie sind vom Herrn Mörgel geredet, das ist ehemaliger SVP-Nationalrat und Autor von dem Weltwochartikel, der das alles aufdeckt hat. Die Bundesrichter und Richterinnen sollten in der Herbstsession wiedergewählt werden. Es gibt Gerüchte über eine Verschiebung. Ist es unterdessen klar, wird im Herbst wiedergewählt?
16: Wir arbeiten immer so auf Hochdruck, wie wir können in der Gerichtskommission. Und ich glaube, das Erste, was wir jetzt brauchen, sind die Abklärungen vom Bundesgericht. Weil das Bundesgericht hat ja jetzt gesagt, sie haben das Gutachten in Auftrag gegeben, um die Facts noch besser zu untersuchen. Und nochmal die Fakten, die ich bis jetzt kenne, sind ja einerseits die Zeitungsartikel und andererseits das, was zugegeben worden ist vom Bundesgericht. Aber ich habe immer gerne alle Fakten beim Entscheiden und die Rechtslage auch ganz klar vor Augen.
15: Das heisst, es ist noch nicht klar, dass im Herbst gewählt wird?
16: Ich leite die Kommission nicht. Das macht der Nationalrat Leo Müller. Ich bin nur Vizepräsident. Aber die Fahrpläne, die ich gesehen habe, ermöglichen eine Wahl im September. Und natürlich ist das Parlament immer frei, um zusätzliche Abklärungen, zusätzliche Untersuchungen zu machen. Es würde theoretisch auch lange im Dezember, weil Amtsantritt wäre ja sowieso erst im Januar.

0: den anzeigen.
1: Das muss man zuerst wissen, weil es hat ja in der Zeitung teilweise zu lesen gegeben. Sie sind noch gar nicht gebrochen. Wie gesagt, wir müssen Facts haben. Was sicher nicht geht, ist zwei zu wählen gleichzeitig, wo immer noch in einer dauernden Lebensgemeinschaft sind, das ist klar. Wenn es nur einen ist, oder wenn sie nicht mehr zusammen sind, dann stellt sich noch die Frage, ja, haben sie ein Amtspflicht schwer verletzt? Die Hürde ist relativ hoch, wegen der richterlichen Unabhängigkeit. Darum, nochmal, Disziplinaraufsicht wäre eben genau die Möglichkeit, auch zwischendurch mal etwas zu sanktionieren.
0: Aber bis sie wählen oder nicht wählen, gibt es noch keine so eine Disziplinaraufsicht. Also, was werden sie machen?
1: Das ist ja so. Also, der Rechtsname ist eben darum ungenügend und wir werden den so schnell wie möglich optimieren und den Fall jetzt untersuchen mit den Instrumenten, die wir haben.
0: Das war die Samstagsrundschau mit dem FDP-Ständerat Andrea Caroni. Danke fürs Kommen.
1: Danke für die Einladung.

0: Die Nachrichten von SRF um 20 Uhr mit Manuela Burgermeister. Das Kernkraftwerk Leibstadt im Kanton Aargau kann den Betrieb wieder aufnehmen. Das eidgenössische Nuklearsicherheitsinspektorat ENSI hat dem Atomkraftwerk die Erlaubnis dazu erteilt. Die Jahresrevision sei nach Vorschrift gemacht worden. In den letzten 4 Wochen seien einige Brennelemente ausgetauscht und weitere Revisionsarbeiten gemacht worden. Alle sicherheitsrelevanten Elemente seien in einem sicheren Zustand, schreibt das ENSI weiter. Leibstadt produziert pro Jahr rund 9.600 Gigawattstunden Strom. Das reicht laut den Betreibern aus, um rund 2 Millionen Haushalte mit Strom zu versorgen. Nach Südostasien. In einem Dorf in Myanmar ist ein Sprengstofflager einer örtlichen Rebellengruppe explodiert. Lokale Medien berichten unter Berufung auf Rettungskräfte, dass mindestens 50 Menschen getötet worden sind. Mehr als 70 seien zudem verletzt worden. Auch zahlreiche Häuser in der Umgebung seien beschädigt und die Rettungskräfte suchten unter den Trümmern nach Verschütteten. Die Rebellengruppe sagt, der gelagerte Sprengstoff sei für den Minenbau vorgesehen gewesen. Zur Eishockey-WM. Das Spiel um Platz 3 gewinnt Norwegen gegen Kanada mit 3:2 nach Verlängerung und holt damit Bronze. Es ist die erste WM-Medaille überhaupt für Norwegen. Schon bald geht es auch für die Schweiz los. In knapp 20 Minuten startet in Zürich der WM-Final zwischen der Schweiz und Finnland. Dann Fußball. Die Schweizer Nationalmannschaft gewinnt in St. Gallen das Testspiel gegen Jordanien mit 4:1. Es war das zweitletzte Testspiel vor der WM in den USA. Tennis. An den French Open in Paris ist Jill Teichmann ausgeschieden. Sie verliert in der 4. Runde gegen die Russin Mira Andreeva in 2 Sätzen. Vorher ist auch schon Belinda Bencic bei den French Open ausgeschieden. Sie hat gegen die Ukrainerin Jelena Svitolina in 3 Sätzen verloren. Dann noch Leichtathletik. Simon Ehammer und Annik Kählin haben am Mehrkampf-Meeting in Götzis in Österreich je einen neuen Schweizer Rekord aufgestellt. Ehammer hat den Zehnkampf gewonnen und 8.778 Punkte geholt. Das sind 203 Punkte mehr als beim bisherigen Rekord. Annik Kählin hat in Götzis im Siebenkampf gewonnen und mit 6.726 Punkten einen neuen Schweizer Rekord gemacht mit 87 Punkten mehr als bei ihrem bisherigen Rekord. Das Wetter: bis in die Nacht kann es Schauer und Gewitter geben. Morgen wird es zunehmend sonnig bei rund 23 Grad. Das waren Nachrichten von Radio SRF. Verantwortlich Simon Richle.
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2: Hier beschäftigen wir uns gleich mit der Zukunft der Medienlandschaft Schweiz, denn nach der Ablehnung der Halbierungsinitiative geht es nun um die Zusammenarbeit zwischen den privaten Medien und der SRG.
3: Mein Verständnis auch, der SRG ist es, Lösungen zu finden, wie wir Reichweiten teilen und so stärken können.
2: Zwischen dem, was die SRG anbietet und dem, was die Privaten wie Tamedia sich vorstellen.
4: Alles, was mit öffentlichem Geld finanziert wird, sollte Open Source allen zur Verfügung stellen.
2: Bestehen derzeit noch einige Unterschiede. Das ist der Medientalk. Einmal pro Monat ist der Journalismus hier selbst das Thema. Diese Sendung gibt es auch im Abo. srf.ch/audio. Mein Name Salvador Atassoy. Der Mai stand ganz im Zeichen des Swiss Media Forums in Luzern. In den vergangenen Jahren war der Anlass oft ein vergleichsweise harmonisches Branchentreffen. Dieses Jahr war die Ausgangslage aber anders. Nach dem Nein zur Halbierungsinitiative richtet sich der Blick nun auf die Zukunft der SRG, auf die neue Konzession sowie auf die Frage, wie SRG und private Medien ihre Zusammenarbeit gestalten wollen. Dazu gehört auch die Positionierung gegenüber den großen amerikanischen Plattformen und die Diskussion um das Urheberrecht. Zur Erinnerung, 2025 wurde im Vorfeld des Swiss Media Forums eine Vereinbarung zwischen Verlegerverband und SRG bekannt, welche laut Eigenaussage gemeinsame Maßnahmen für einen starken Medienplatz Schweiz präsentierte. Unter anderem kündigte die SRG dort an, ihre Zeichenzahl online reduzieren zu wollen. Der Verlegerverband wiederum sagte zu, die Halbierungsinitiative mit der SRG gemeinsam zu bekämpfen. Nicht mit dabei war damals die TX Group mit Tamedia-Verleger Pietro Supino. Und die Vereinbarung wurde ja später teilweise wieder von der Wettbewerbskommission kassiert, aus kartellrechtlichen Bedenken, etwa im Bereich der Zeichenbeschränkung der SRG. Oder anders gesagt, das Feld ist derzeit wieder weit offen. Und das war in der sogenannten Elefantenrunde zu spüren. Die Elefantenrunde, das ist das jeweilige Highlight dann, wenn die fünf größten Player der Medienschweiz zusammen an einem Tisch sitzen. Pietro Supino als Verleger von Tamedia, Marc Walder als CEO von Ringier, Michael Wanner als CEO von CH Media, Felix Graf als CEO der NZZ und Susanne Wille als Generaldirektorin der SRG, zu der ja auch SRF gehört. Das Interessante in diesem Jahr war, dass man zusehen konnte, wie die Ideen entstehen und die Verhandlungen beginnen. SRG-Generaldirektorin Susanne Wille brachte ihr Angebot schon früh in die Diskussion ein.
3: Wir haben hier alle ähnliche Herausforderungen, nämlich einerseits Kanäle zu finden, die Jungen nutzen. Die SRG hat gesagt, wir investieren zuerst in die eigenen Kanäle, aber dort, wo wir die Jungen nicht oder zu wenig erreichen, sind wir auch auf Drittkanälen. Wir müssen Geschichten so erzählen, dass sie die Jungen nutzen. Wir müssen eine Ansprache finden und auch hier wieder das Vertrauen, die Bindung stärken der Jungen. Und ich glaube, diese Herausforderung teilen wir alle. Ich wäre interessiert, zusammen auch mit den hier Anwesenden, diesen Gedanken noch weiter zu spinnen. Man kann auch eine Sandbox machen und mal innovativ überlegen, was können wir gemeinsam tun, um diese nächsten Generationen nicht nur an die internationalen Drittplattformen zu verlieren, sondern das klug machen. Und ich sehe auch bei uns allen Fortschritte in diesem Thema. Ich glaube, die Leitfrage, wie gelingt es uns, die nächste Generation für unseren Qualitätsjournalismus zu gewinnen, das beschäftigt uns alle Tag und Nacht.
2: Susanne Wille versuchte es also mit einem ersten Angebot als Ausweg aus der Medienkrise, die ihrer Ansicht nach vor allem durch die großen amerikanischen Plattformen verursacht wurde. Spannend war zu sehen, wie Tamedia-Verleger Pietro Supino auf diese Annäherung reagiert. Zur Erinnerung, im Vorfeld des letzten Swiss Media Forums 2025 wurde ja diese Vereinbarung zwischen Verlegerverband und SRG bekannt. Die Vereinbarung wurde ja damals kontrovers diskutiert, allerdings ohne Tamedia und Pietro Supino, denn die waren bei der Vereinbarung nicht mit dabei. Stringent also, dass Pietro Supino Susanne Wille in der Elefantenrunde gleich widersprochen hat.
5: Also ich teile die Feststellung nicht, dass die Medienkrise real ist, sondern ich glaube, wir haben in erster Linie eine Krise der traditionellen Medienmacherinnen und Macher. Aber das ist nicht das Gleiche wie eine Medienkrise, weil wenn ich es mal vom Angebot her anschaue, dann ist die Welt besser, als sie je war. Es gibt von allem mehr und es gibt vor allem auch sehr viel mehr Besseres und natürlich gibt es auch sehr viel mehr Schlechteres. Aber wenn ich mich jetzt mal in die Position eines Mediennutzers oder einer Mediennutzerin versetze, dann erkenne ich keine Krise, sondern dann erkenne ich ein Schlaraffenland. Und unser Problem als traditionelle Medienmacherinnen und Macher ist, dass wir in diesem gigantischen Konkurrenzkampf uns befinden, um die Zeit, die Aufmerksamkeit und dann letztlich das Vertrauen der Menschen. Und beim Vertrauen, glaube ich, ist auch unsere größte Chance, wenn wir es richtig machen. Und diejenigen, die das richtig machen, die werden auf lokaler, auf regionaler Ebene, auf nationaler Ebene und auf internationaler Ebene ihre Position finden. Deswegen bin ich nicht pessimistisch. Und was jetzt die Jungen im Besonderen anbelangt, glaube ich, dass es weniger eine Frage der Kanäle ist. Und ich finde es nicht in Ordnung, dass die SRG ihre öffentlich finanzierten Inhalte auf den internationalen Plattformen kostenlos ausspielt, damit die Werbung dorthin abwandert und auch noch selbst Werbung dafür macht, dass die Jungen dorthin gehen. Das finde ich, sollten wir uns darüber einig werden, dass das nicht sein darf. Aber ich glaube, dass es auch gar nicht in erster Linie eine Frage der Kanäle ist und eine Frage der Formate. Wir müssen für die Jungen den Inhalt, den wir anzubieten haben, in neuen Formen anbieten, die ihren Präferenzen und ihren Gewohnheiten entsprechen und das Ganze auf unseren Plattformen.
3: Herr Walder. Pietro Supino, an diesem Punkt, glaube ich, werden wir uns nicht einig werden. Die SRG muss digital sein, wenn sie zukunftsfähig sein will. Und das, ich glaube, das ist auch ein klarer Auftrag, den wir bekommen haben, auch mit den 62% am 8. März. Aber ich bin sehr bereit anzuschauen, wie wir gemeinsam Lösungen finden können. Ich finde auch die Unterteilung nur junge Zielgruppen eigentlich falsch. Wir sehen ja auch, dass es grundsätzlich eine starke Steigerung der digitalen Nutzung angeht. Für uns als audiovisuelles Medienhaus heißt das, dass wir sehr viel stärker in Streaming gehen müssen. Wir müssen unsere Audio- und Videoinhalte zugänglich machen. Deshalb investieren wir auch in eine neue Live- und Streaming-Plattform Play Plus. Und das hat nicht nur mit den Jungen zu tun, sondern mit insgesamt einer massiv veränderten Mediennutzung, wo wir uns überlegen müssen, wie gelingt uns diese Bindung, wie gelingt es uns eben, diese Bindung zum Publikum zu steigern.
2: Wie schon bei früheren Gelegenheiten übernahm Marc Walde, CEO von Ringier, eine Vermittlungsposition. Das war auch an diesem Gipfel nicht anders.
5: Wir haben keine Medienkrise, das ist absolut richtig. Viele Unternehmen in diesem Panel haben sehr gute Ergebnisse erzielt, allerdings mit neuen Geschäftsmodellen. Das ist der erste Punkt, um sehr konstruktiv zu sein. Es war hier in Luzern 2018, wo wir, und der Medienstandort Schweiz, der ist mir persönlich sehr wichtig, überhaupt der digitale Standort Schweiz. Und wir haben dort versucht, das Login zu kreieren. Und eine Schwäche einer Industrie, die disruptiert wird, ist, dass sie tendenziell zu langsam reagiert. Das ist einfach so. Das gilt nicht nur für die Medienindustrie, sondern für viele Industrien, die disruptiert wurden. Wir haben zu viel Zeit verloren dort. Wir haben aber heute eine Anzahl von, wir nennen das One-IDs, also von verifizierten Identifikationen von 2,2 Millionen, die Häuser untereinander gemeinsam nutzen können. Wir haben dann die One-DSP, also quasi die Buchungsplattform. Oder Sie müssen sich vorstellen, Werbung zu buchen, und das ist der große Teil, den wir verloren haben in den vergangenen 15 Jahren, etwa 2,5 Milliarden haben wir verloren, muss so einfach sein, wie wenn Sie ein paar Sneakers auf Zalando kaufen. Und das ist es eben genau nicht. Und wir haben hier aber jetzt eine Möglichkeit, mit dieser Buchungsplattform etwas Richtiges zu tun für alle Häuser. Ich will aber festhalten, wir haben zu viel Zeit verloren, aber das ist sicherlich etwas, was jetzt wichtig ist. Davon profitieren alle. Und ich habe schon einmal gesagt, wenn wir nur 10% des Werbevolumens zurückholen, was die Amerikaner haben, weil es dort ganz, ganz einfach ist, ein Single-Click und ich buche auf Facebook, auf TikTok, auf Insta und so weiter, das muss uns gelingen. Der zweite Punkt, wenn ich das sagen darf, ist, ganz klare Spielregeln zu haben. Und hier spielt das Urheberrecht eine wichtige Rolle. Vielleicht zwei Zahlen dazu. In der früheren Welt von Google hat eine Suche, beziehungsweise 10 Suchen, Beispiel, was ist heute im Iran passiert oder was gibt's Neues zum FC Zürich, hat von 10 Suchanfragen einen Link auf unsere Medien zur Folge gehabt. Bei ChatGPT und Perplexity ist das Verhältnis 1700 Anfragen an den Chat ergeben einen Link zum Punkt, der vorher diskutiert wurde. Und da nützt dann leider, Michi, guter Journalismus nichts mehr, wenn du nicht mehr gefunden bist beziehungsweise nicht mehr stattfindest. Der zweite Punkt, den ich machen möchte, das ist die Realität. Der zweite Punkt, den ich machen möchte und dann die Konklusion ist, 73% des Inhaltes von OpenAI, von ChatGPT, ist journalistischer Inhalt. Bei Perplexity sind es 68%. Das heißt, was sie crawlen, ist zu 68%, ist journalistischer Inhalt. Was heißt das? Es braucht ein glasklares Urheberrecht, so schnell wie möglich, der unsere Inhalte schützt. Weil das, der andere Teil, das ist meine Konklusion, ist noch Faktor X schlimmer, als die Google-Welt es je war. Und deshalb bin ich ein großer Befürworter der Motion Gössi. Und es braucht klare Spielregeln, dass man nicht journalistische Inhalte, urheberrechtlich geschützte Inhalte, sich einfach zusammenklauen kann.
2: Weg also vom aktuellen Schlachtfeld, weg von der SRG-Konzession hin zu neuen Herausforderungen, künstliche Intelligenz und die Anbieter dahinter. Eine Diskussion, die Michael Wanner, CEO von CH Media, gerne aufnahm.
6: Es braucht definitiv ein Urheberrecht. Für die KI-Zeit, das kann nicht im Sinne des Erfinders sein, dass man quasi auf Knopfdruck ein Werk kopieren, minimal anpassen und dann vermeintlich urheberrechtskonform wieder publizieren und darauf ein Geschäft aufbauen kann, ohne quasi die Kosten zu haben. Aber ich glaube, umgekehrt sind die KI Anbieter eben auch auf Journalismus angewiesen. Und gerade akkurate Echtzeitinformationen, wie beispielsweise wir sie in den Regionen produzieren, sind einer von drei Rohstoffen, oder? Die geben Milliarden aus für Chips von Nvidia, die geben Milliarden aus für Energie und bisher gar nichts, also gratis, die Information. Und ich bin der festen Überzeugung, dass es auch im Interesse der KI-Anbieter sein wird, zukünftig für diesen Rohstoff zu bezahlen. Und ich gehe eigentlich davon aus, dass sich da ein neuer Erlösstrom auftut. Aber einverstanden, es braucht eine Gesetzesgrundlage.
7: Macht ihr nicht zu viele Hoffnung?
3: Bei diesen Themen sind wir aligniert. Also wir unterstützen uns ja gegenseitig, weil wir auch der Meinung sind, guter Journalismus kostet Geld. Den muss man sich leisten können. Aber ein Punkt, den auch du gesagt hast, Marc, oder dieses Werbeproblem, Reichweitenproblem noch einmal. Also diese Frage ist so entscheidend. Wie werden wir gesehen, gehört, wenn wir nicht gesucht werden? Eure Überlegungen gehen auch in diese Richtung. Und auch da, die Schweiz braucht eine Vielfalt von Medien. Und diese Überlegung, wie gelingt es uns, gegenseitig die Reichweiten zu stärken, in unseren unterschiedlichen Modellen, wohlan. Aber mein Verständnis auch, der SEG ist es, Lösungen zu finden, wie wir Reichweiten teilen und so stärken können. Wir sind offen dafür, auch unsere Plattform zu öffnen für private Inhalte. Wir sind offen, auch die eigene App zu öffnen für private Inhalte. Alles, so wie es du auch gesagt hast, man muss auch ausprobieren, man muss den Mut haben, das zu sehen. Aber wir können uns nicht mehr nur abhängig machen von den Plattformen, die kein Interesse haben, einen Instagram-Link auf die NZZ direkt zurückzuspielen. Wir müssen da mehr zusammenhängend denken.
7: Ich möchte, also, wenn du das so sagst, oder, das ist vielleicht grundsätzlich, mit dir als Chefin der SRG habe ich in den letzten, wann hast du begonnen?
3: Vor eineinhalb Jahren.
7: Eineinhalb Jahre. Eigentlich wirklich sehr viel Eindrückliches erlebt, oder? Wir hatten ja diese Verhandlungen um, wie gehen wir mit Sportrechten um, wie gehen wir um mit dem Thema Login, wie geht man um mit dem Thema Replay, wie geht man um mit dem Thema quasi SRG-Inhalte und so weiter. Und ich weiß, wir hatten vorher die Diskussion mitverfolgt zum Thema Wettbewerbskommission bei der Zeichenbeschränkung und so, da wurde mir im Moment gestoppt. Aber ich möchte schon sagen, dass ich die SRG sehr proaktiv unter deiner Führung erlebe. Und ich habe jetzt verstanden, dass du schon einen Schritt weiter denkst und das Thema Distribution ansprichst. Und ich finde, das ist der richtige Weg, in diesem verhältnismäßig kleinen Markt gemeinsam zu versuchen, ob das auf dem Werbemarkt ist oder ob das jetzt, wie du schilderst, bei der Distribution ist, dass wir suchen, gemeinsam stark zu sein. Das war immer mein Credo und deshalb finde ich das einen sehr guten Gedanken und wir sollten uns nicht darauf konzentrieren. Und das Volk hat sehr klar, das hast du vorhin seine Meinung gesagt, 62%, wir sollten uns darauf konzentrieren, Lösungen zu finden mit der SRG und nicht die SRG versuchen, konstant zu beschränken oder zurückzubinden, weil die SRG ist in diesem Land nicht das Problem der privaten Medien.
2: An diesem Punkt wird es meiner Ansicht nach hochspannend. Denn während man in früheren Jahren in der Elefantenrunde sehr handsam war, ging es hier plötzlich um konkrete Vorschläge. Dass Pietro Supino und Tamedia hier große Zurückhaltung zeigen, ist klar. Dass Marc Walde, CEO von Ringier, den Gedanken von Susanne Wille interessant findet, auch. Die Frage ist, wie positionieren sich CH Media und NZZ zu einer möglichen Kooperation? Michael Wanner, CEO von CH Media, äußerte sich als erster.
6: Also ich freue mich auf die Kooperationsgespräche mit der SRG, aber ich bin schon bei Pietro, den Weltrettungs- oder Medienrettungsauftrag, den hast du dir gerade selber erteilt. Und wir müssen schon noch
3: über die... Ja, er hat das von mir seit Beginn.
6: Ja, die Kooperation, aber dass du quasi das System rettest, das ist ja nicht dein Auftrag. Und wir müssen schon über Spielregeln reden, was darf die SRG online und was darf sie nicht. Und in dieser Diskussion gab es Studien und so weiter. Ich glaube, der beste Beweis, was passiert, wenn öffentlich-rechtliches Angebot zurückgeht und wie die Privaten profitieren, ist Radio. Ihr habt UKW abgestellt, wir haben profitiert. Und bei online ist es einfach so, dass ihr heute de facto...
3: Wir nicht darauf zurück.
6: Nein, ihr macht de facto eine Online-Zeitung und wir müssen das diskutieren. Ich schätze das Kooperationsangebot und es wird ein anderer Wind, seit du da bist, unbestritten. Aber wir müssen über Spielregeln reden, oder? Die Spieße sind nicht gleich lang und es ist auch keine Angebotskrise. Es gibt ein Überangebot und ihr seid da einfach der bestfinanzierte Player, dank den Gebühren.
3: Das Überangebot ist doch nicht auf dem Schweizer Medienplatz. Das Überangebot ist im digitalen Raum mit einer Flut von Inhalten. Und noch einmal, wir stehen hier für Schweizer Medienhäuser, die alle eine wichtige Rolle spielen. Ich würde nie sagen, dass unser Auftrag ist, das System zu retten. Mein Verständnis ist, dass wir gemeinsam in unterschiedlichen Verantwortlichkeiten stehen. Das ist das Selbstverständnis, oder? Und deshalb müssen wir da die Probleme angehen. Retten tun wir das Mediensystem nur zusammen. Aber ihr müsst mir auch ein bisschen helfen.
7: Also ich hätte wetten können, dass wir wieder bei dieser Diskussion landen. Schaut, jetzt bin ich ein bisschen salopp. Wir diskutieren, erstens mal finde ich das, was Susanne sagt, das meine ich sehr ernst, als eine Art Öffnung, als eine Art neue Kultur, hast du auch erwähnt, mich jetzt, das war viele Jahrzehnte anders, ich finde das super, Chapeau. Das Zweite ist, ich möchte euch alle noch einmal sagen, nach 20 Jahren diskutieren wir jetzt hier drin, das kleinste Problem, was die private Medienindustrie hat, ist die SRG. Und wie viele Zeichen, dass die SRG online publiziert. Es ist das bei weitem kleinste Problem. Das war ja der Punkt, den ich jetzt vorhin gemacht habe. Ein Angebot, und ich finde, das ist nicht ein Medienrettungsangebot, es ist einfach ein faires Angebot. Das finde ich super, Punkt. Aber es ist nicht so wichtig, wie viele Zeichen die SRG digital machen wird, ob es uns allen in 5 Jahren besser oder schlechter geht.
2: Soweit so bekannt. Fehlt noch Felix Graf, CEO der NZZ.
8: Die Bereitschaft, wirklich die Plattformen zu öffnen, und ich finde das einen guten Weg, weil die Social-Media-Plattformen, die machen genau das Gegenteil. Die ziehen nämlich die Railguards hoch. Und dass wir nach Plattformen suchen müssen, um unsere Marken auch nach außen zu tragen, das ist extrem wichtig. Dass es da Regeln braucht, das hat die WEKO bewiesen. Das nennt sich Konzession. Da braucht es eine Vereinbarung, was man dann tut und was man nicht tut. Und da wird's, da feitet man dann logischerweise. Aber ich glaube, die Grundbereitschaft zu sagen, hey, wir verstehen uns als eine Plattform, als SRG, wo auch die Privaten drauf erlebbar sind und genau nicht wie bei Facebook oder bei Meta oder bei Instagram, wo man sie möglichst aussaugt, aber dann ja nicht rauslässt. Das ist ein super Angebot, und ich glaube, das sollten wir wirklich embracen und zusammen angehen. Also von daher, ich freue mich auf diesen Weg, und ich glaube auch mit dir, Susanne, werden wir diesen Weg gehen können. Es löst nicht jedes Problem, aber ich finde, es ist eine wichtige gemeinsame Arbeit im Medienplatz Schweiz. Ich bin aber auch bei Pietro, viele Sachen dürfen wir nicht interventionistisch, planwirtschaftlich machen, sondern wir müssen genau die Experimente machen und dann auf gemeinsamen Plattformen Distribution machen.
2: Auch wenn es in der Elefantenrunde noch um viele andere Themen ging, die Frage, ob und wie man miteinander kooperieren soll, zog sich wie ein roter Faden durch diese Stunde. Die Fronten sind klar, NZZ, CH Media und Ringier zeigen sich grundsätzlich offen für Diskussionen mit der SRG, bei Tamedia bleibt man skeptisch. Spannend war darum auch der letzte Gedanke, den Pietro Supino einwarf, quasi eine Art Maximalforderung seitens Tamedia für anstehende Verhandlungen.
7: Auch ein konstruktiver Gedanke, wie man von mir aus gesehen das Problem der Konkurrenz auflösen könnte und dass es ein Konkurrenzverhältnis ist, das hat die WEKO festgestellt. Das ist ja dann der Grund gewesen, warum diese Vereinbarung als nicht zulässig beurteilt wurde. Also die SRG steht mit ihrem Angebot in Konkurrenz zum privaten Angebot, und das ist ein Problem, und das Ziel müsste sein, ein komplementäres Verhältnis zwischen öffentlich finanziertem Angebot und privatem Angebot. Und die Antwort oder die Lösung dafür wäre Open Source. Alles, was mit öffentlichem Geld finanziert wird, sollte Open Source allen zur Verfügung stellen. Notabene nicht nur uns etablierten Medienunternehmen, sondern auch allen Startups, die mit neuen Angeboten in den Markt kommen. Und dann hätten wir im Prinzip dieses Spannungsverhältnis aufgelöst. Das wäre also mein Wunsch auf dieser konstruktiven Diskussionsliste.
2: Die Positionen wären also soweit klar, die Karten verteilt. Nun geht es an die Verhandlungen. Um das in einem größeren Ganzen zu sehen, die SRG-Konzession wird ja vom Bundesamt für Kommunikation ausgearbeitet. Wir haben den Mechanismus und das Vorgehen bereits in der März-Ausgabe des Medientalks thematisiert. Die Diskussion der Elefantenrunde ist quasi die Rahmenhandlung dazu, der Fahrplan für das Mediensystem Schweiz in den nächsten Jahren. Und damit zu einem ganz anderen Thema, zur Nachrichtenagentur Kisten STA und zu einer Meldung von Ende März, die kaum Beachtung gefunden hat. Denn Ende März wurde bekannt, dass Kisten STA den Blick als Kunden verliert. Denn der Blick hat den deutschsprachigen Basisdienst der Nachrichtenagentur gekündigt. Keine große Sache, könnte man einwenden. Kisten STA verliert Ringier ja nicht als Ganzes. Korrekt. Trotzdem wird die Agentur den Abgang spüren, denn der Blick war ein gewichtiger Kunde. Der Blick ist übrigens auch nicht das erste große Medium, das geht. Wir haben im Medientalk in den vergangenen Jahren auch schon über CH Media und 20 Minuten berichtet. Die Agentur funktioniert mittlerweile als Modulangebot, sprich Kunden können einzelne Angebote wie eben den deutschsprachigen Basisdienst kündigen, aber trotzdem Kunde bleiben, etwa im Bildbereich sowie Ringier. Trotzdem, der Abgang wirft einmal mehr ein Licht auf ein problematisches Konstrukt, denn die großen Verlage wie Ringier sind zum einen Kunden von Kisten STA, gleichzeitig aber auch deren Mitbesitzer. Ringier gibt an, man müsse Ressourcen priorisieren und Kosten bei externen Dienstleistern reduzieren. Mittlerweile kommt auch der Druck durch künstliche Intelligenz dazu. Kisten STA muss also handeln, man wolle die Angebote prüfen, sagt CEO Hans-Peter Kellermüller im Gespräch mit SRF Wirtschaftsredaktorin Lucia Theiler.
9: Also vorausschicken muss man, dass Blick ja weiterhin ein wichtiger Kunde bleibt. Er bezieht weiterhin gewisse Dienstleistungen von uns, auch den Basisdienst auf Französisch. Aber es ist so, dass der Basisdienst auf Deutsch nicht mehr bezogen wird und das ist natürlich schmerzhaft. Es ist jetzt im Gesamtumsatz, ist es noch irgendwo natürlich verkraftbar. Aber es hat für uns auch wirklich nochmals Anlass gegeben, um unser Angebot grundsätzlich zu überprüfen, weil wir schon uns fragen müssen, wie müssen wir uns in der Zukunft mit unserem Angebot positionieren, dass eben diese Kerndienstleistungen wirklich auch auf Interesse und auf Zahlungsbereitschaft stoßen.
10: Und der Druck kommt ja auch durch die Digitalisierung. Inwiefern verschärft denn KI diese Situation?
9: Ich glaube, KI akzentuiert die Situation nochmals, aber es ist auch im Zuge der ganzen Digitalisierung natürlich schon so gewesen, dass der Zugang zu Informationen oder die Verbreitung von Informationen auf diversen Kanälen stattfinden. Insofern ist die Agentur hier nicht mehr der historische Gatekeeper und das hat sich natürlich mit den digitalen Distributionen, mit Social Media und so weiter schon ergeben. KI akzentuiert es insofern, dass es heute zum Teil sehr einfach möglich ist, Dinge nicht nur auf dem Internet zusammenzutragen, sondern sie dann auch via KI entsprechend rasch und automatisiert zu produzieren, entsprechend markengerecht zu produzieren und zu verbreiten. Aber ich glaube, wichtig ist schon, dass und das hören wir auch im Dialog mit unseren Medienkunden. Agenturen bleiben wichtig, denn KI ist ja sehr gut im Verarbeiten, im Umschreiben, im Kürzen von bestehenden Informationen. KI ist aber nicht so gut bei der Generierung von Erstmeldungen, beim Verifizieren vor Ort, beim Nachfragen, beim Recherchieren vor Ort bei den Menschen. Und dafür ist die journalistische Arbeit, sei das bei den Agenturen oder auch bei unseren Kunden, nach wie vor sehr wichtig.
2: Bei Kisten STA ist also einiges im Umbau. Das dürfte auch Auswirkungen haben auf die politische Diskussion, denn die Agentur, welche im Besitz der Schweizer Medienhäuser und der APA, der Austria Presseagentur ist, erhält ja auch Fördermittel vom Bund via BAKOM und von einzelnen Kantonen für regionale Stellen. Gut möglich also, dass uns das Thema weiter beschäftigen wird. Das war's vom Medientalk. Einmal pro Monat informieren wir hier über wichtige Entwicklungen im Medienbereich. 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Mein Name, Salvador Atassoy.

0: Die Nachrichten von SRF um 8:30 mit Manuela Burgermeister. Das Kernkraftwerk Leibstadt im Kanton Aargau kann den Betrieb wieder aufnehmen. Das eidgenössische Nuklearsicherheitsinspektorat ENSI hat dem Atomkraftwerk die Erlaubnis dazu erteilt. Die Jahresrevision sei nach Vorschrift gemacht worden. In den letzten 4 Wochen seien einige Brennelemente ausgetauscht und weitere Revisionsarbeiten gemacht worden. Alle sicherheitsrelevanten Elemente seien in einem sicheren Zustand, schreibt das ENSI weiter. Leibstadt produziert pro Jahr rund 9600 Gigawattstunden Strom. Das reicht laut dem Kernkraftwerk aus, um rund 2 Millionen Haushalte mit Strom zu versorgen. Nach Südostasien. In einem Dorf in Myanmar ist ein Sprengstofflager in einer örtlichen Rebellengruppe explodiert. Lokale Medien berichten unter Berufung auf Rettungskräfte, dass mindestens 50 Menschen getötet worden sind. Mehr als 70 seien verletzt worden. Auch zahlreiche Häuser in der Umgebung seien beschädigt und die Rettungskräfte suchten unter den Trümmern nach Verschütteten. Die Rebellengruppe sagt, der gelagerte Sprengstoff sei für den Minenbau vorgesehen gewesen. Zu Meldungen vom Sport, zuerst zur Eishockey-WM. Im Spiel um Platz 3 gewinnt Norwegen gegen Kanada mit 3:2 nach Verlängerung und holt damit Bronze. Es ist die erste WM-Medaille überhaupt für Norwegen. Bereits im Einsatz ist auch die Schweiz. Seit 10 Minuten spielt sie in Zürich den WM-Final gegen Finnland. Dann Fußball. Die Schweizer Nationalmannschaft gewinnt in St. Gallen das Testspiel gegen Jordanien mit 4:1. Es war das zweitletzte Testspiel vor der WM in den USA. Tennis. An den French Open in Paris ist Jill Teichmann ausgeschieden. Sie verliert in der 4. Runde gegen die Russin Mira Andreeva in 2 Sätzen. Vorher ist auch schon Belinda Bencic bei den French Open ausgeschieden. Sie hat gegen die Ukrainerin Jelena Svitolina in 3 Sätzen verloren. Dann noch Leichtathletik. Simon Ehammer und Annik Kählin haben am Mehrkampf-Meeting in Götzis in Österreich je einen neuen Schweizer Rekord aufgestellt. Ehammer hat den Zehnkampf gewonnen und 8.778 Punkte geholt, 203 Punkte mehr als beim bisherigen Rekord. Annik Kählin hat in Götzis im Siebenkampf gewonnen und mit 6.726 Punkten einen neuen Schweizer Rekord gemacht, 87 Punkte mehr als bei ihrem bisherigen Rekord. Das Wetter: bis in die Nacht kann es Schauer und Gewitter geben. Morgen ist es zunehmend sonnig bei rund 23 Grad. Das waren Nachrichten von Radio SRF. Verantwortlich Simon Richle.
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2: Sie brachten den Fußball in die USA. Flüchtlingskinder, Migrantenfamilien, Communities aus aller Welt. Doch genau diese Menschen geraten zunehmend ins Visier der US-Einwanderungsbehörde. Die USA tragen gemeinsam mit Kanada und Mexiko die Fußball-WM 2026 aus. Mit 3/4 der Spiele sind die USA der Hauptveranstalter. Während der Fußball in Nordamerika von Immigration und globaler Offenheit lebt, gerät genau diese Offenheit wegen US-Präsident Donald Trump politisch unter Druck. Zwar will sich Donald Trump als großartigen Gastgeber präsentieren, doch seine Politik ist von Abschottung und restriktiver Einwanderung geprägt. Menschenrechtsorganisationen warnen vor Razzien rund um die Spiele und davor, dass die USA derzeit weniger wie eine Willkommensnation wirken, sondern eher wie ein Grenzkontrollpunkt. Auch in Kanada wächst die Nervosität, denn die USA bestimmen weitgehend die Sicherheits- und Grenzgesetze dieses Turniers. Wird die Fußball-WM 2026 ein globales Fest oder ein politischer Stresstest? International. Ich bin Barbara Kolpi. Kansas City, Missouri. Eine Stadt im Herzen der USA. Jugendliche des Global FC trainieren auf einem Fußballplatz. Zwischen Autobahnen, Lagerhallen und endlosen Vorstadtsiedlungen. Sie sprechen Englisch, Spanisch und Swahili. Jordan Schiele steht am Spielfeldrand und gibt Anweisungen. Der Global FC ist kein gewöhnlicher Verein. FC steht nicht für Fußballclub, sondern für Fußball-Community. für Gemeinschaft und Zugehörigkeit. Der Global FC sei wirklich eine besondere Organisation, sagt Jordan Schiele. Sie seien wie eine Familie.
3: Yeah, Global FC is really a special organization. We're like a family. And yeah, all the coaches, all the mentors, we're full-time volunteers.
2: Seit 5 Jahren trainiert Jordan Schiele hier Jugendliche. Wie alle im Verein ehrenamtlich. Trainer seien mehr als nur Trainer. Sie seien auch Mentoren und Vertrauenspersonen. Die meisten Jugendlichen hier sind Flüchtlinge oder Kinder aus Migrantenfamilien. Das Motto des Vereins lautet Hoffnung und Spiel.
3: You know, our motto is hope and play. So it's not just soccer that we're out here for, but we're helping them in their.
4: Wir sind nicht nur wegen des Fußballs hier, sondern wir helfen bei den Hausaufgaben, unterstützen Familien beim Umgang mit dem komplizierten Einwanderungssystem und versuchen einfach da zu sein, wenn jemand Hilfe braucht.
3: In the US, the refugee or immigrant experience can be difficult.
4: In den USA kann es für Neuankömmlinge schwierig sein, Fuß zu fassen. Gleichzeitig sind es Flüchtlinge und Einwanderer, die das Fußballleben in unser Land bringen. Wir können so Menschen aus verschiedenen Kulturen zusammenbringen.
3: And it's a good way for us to bring people together from all different cultures to learn, to feel supported.
2: In der Nähe des Trainingsplatzes betreibt der Verein auch ein Gemeinschaftszentrum. Dort gibt es Nachhilfe, Essen und Unterstützung im Alltag. Fußball ist Teil des Integrationsprozesses. Anders als in den meisten Ländern ist Fußball in den USA nicht die Sportart Nummer 1. Doch viele Jugendliche sind in ihren Herkunftsländern mit Fußball aufgewachsen.
5: Okay, everyone, go get some water real fast. Get some water. Get some water.
2: Verschnaufpause im Training. Zeit, um etwas Wasser zu trinken für die 17 Jugendlichen. Nelson stammt ursprünglich aus El Salvador. Dort habe er seinen Vater als Innenverteidiger spielen sehen und sich von ihm inspirieren lassen. Er möchte nun dessen Träume wahrmachen, die dieser nie verwirklichen konnte.
6: I grew up watching my dad play as center back and I took inspiration from him. So I'm just bringing my dad's legacy back because he couldn't achieve his goals back in El Salvador, so I'm doing it now.
2: Die meisten der 13- bis 15-jährigen Jugendlichen spielen lieber Fußball, als Fragen zu beantworten. Gad aus Zimbabwe sagt, er sei mit Fußball aufgewachsen.
7: Gad aus Zimbabwe. I grown up playing soccer. So yeah, I just like playing soccer.
8: My name is Gaskil. I came from Tanzania.
9: Yeah. My name is Andrew. Tanzania too.
10: Shadrack. Yeah, I just like about how like you get to experience how to play the game and like playing with friends and stuff is really fun.
2: Gaskil, Andrew und Shara spielten schon in Tansania Fußball und haben Spaß daran. Sie würden untereinander auch Swahili sprechen, aber meist Englisch, sagt Ramadan.
7: Ramadan, Tanzania. Swahili. She's not asking you, bro. Yeah, Swahili. Yeah, always English. Most of the time English, but Swahili.
2: Jordan Schiele kennt ihre Geschichten. Einige Familien leben erst seit wenigen Monaten in den USA, andere schon seit mehreren Jahren. Die meisten von ihnen haben einen geregelten Aufenthaltsstatus als anerkannte Flüchtlinge oder Asylsuchende. Trotzdem habe sich etwas verändert, seit Donald Trump wieder Präsident sei, sagt Jordan Schiele. Schlagzeilen über Razzien der Einwanderungsbehörde ICE, bei denen Menschen aufgrund ihres Aussehens verhaftet würden, ohne dass ihnen vorher Fragen gestellt würden, hätten ihre Spuren hinterlassen.
3: Oh, definitely. There has been a lot of anxiety.
4: Viele Familien haben Angst, selbst wenn diese Angst nicht immer auf konkreten rechtlichen Risiken basiert ist, sie real. Sie spüren, dass wir in einer besonderen Zeit leben, die hoffentlich wieder vorbeigeht.
2: Umso wichtiger sei es, den Jugendlichen diesen Raum mit Fußball zu geben. Freizeitaktivitäten für Kinder und Jugendliche sind in den USA oft sehr teuer. Doch der Global FC wird durch Spendengelder finanziert und niemand muss einen Mitgliederbeitrag oder für die Ausrüstung bezahlen. Die Jugendlichen könnten noch lange weiterspielen, doch das Training neigt sich dem Ende zu. Noch 5 Minuten. Trainer Jordan Schiele ist zufrieden.
3: I love being out here with them and experiencing life together.
2: Es ist Zeit, zusammenzupacken.
5: Okay, they're finishing up.
2: Zusammen mit anderen Freiwilligen bringt Jordan Schiele die Jugendlichen nach dem Training wieder nach Hause. Die Eltern haben keine Zeit, ihre Kinder ins Training zu chauffieren. Viele haben mehrere Jobs mit unregelmäßigen Arbeitszeiten. Andere besitzen gar kein Auto. Dass gerade in Kansas City Fußball eine so wichtige Rolle bei der Integration spielt, ist kein Zufall. Kansas City nennt sich selbst stolz Soccer Capital of the United States, Fußballhauptstadt der USA. Ein großer Anspruch in einem Land, in dem American Football alles überstrahlt, aber auch Baseball, Basketball oder Eishockey traditionell einen höheren Stellenwert haben als Fußball. Doch Immigranten brachten Fußball schon früh nach Kansas City und entsprechend verwurzelt ist die Fußballtradition. Es ist Matchtag von Sporting Kansas, dem Team in der Major League Soccer. Fans versammeln sich schon Stunden vor dem Spiel auf den Parkplätzen rund ums Stadion. Sie grillieren, singen und diskutieren. Viele Fans erzählen, wie sie über ihre Familien zum Fußball kamen. Zum Beispiel Claire. Sie hat schottische Vorfahren und ihr Vater war Fan von Celtic.
11: Ich hatte gar keine andere Wahl, als Celtic-Fan zu sein. Wir haben immer Fußball geschaut, meine 5 jüngeren Geschwister und ich. Meine Brüder spielten auch. Ich war von Fußball umgeben, als ich aufgewachsen bin.
2: Kenny und JR sind aus dem Bundesstaat Nebraska 2,5 Autostunden nach Kansas gefahren. Sporting sei ihr lokales Team und die Fangemeinschaft sei unschlagbar, sagen sie.
12: Oh yeah, love it. Supporting the local supporter section.
13: Actually, we drove in from a couple of states over. We came from Nebraska.
12: It's our local team. Yeah. Two and a half hours away.
13: Yeah, so we drive up for every weekend. It's a fun time. You can't beat the community here.
2: Die Familie von Bess stammt ursprünglich aus Paraguay. Sie ist seit 15 Jahren Mitglied des Fanclubs Cauldron. Und dieser sei es, der das Team während des Spiels in der Fankurve unermüdlich mit Gesängen unterstütze.
14: And we are the Cauldron. So down in the end zone, as you speak, of the Cauldron, we're the group that is standing and cheering. And no matter if our team is winning or losing, we're there for them. Yes.
2: Im Stadion ertönt die Durchsage, dass die Fans wachsam sein sollten, weil Bälle auf den Tribünen landen könnten. Zuerst auf Englisch, dann auf Spanisch. Schon das sagt viel über den Fußball aus in den USA. Die Atmosphäre erinnert eher an Lateinamerika oder Europa als an Stadien anderer Sportarten in den USA. Auf der Tribüne verfolgt auch Declan Jogi den Match. Er wurde in Simbabwe geboren und ist heute Leiter der Nachwuchsabteilung von Sporting Kansas. Für ihn zeigt der Fußball, was Amerika eigentlich sein könnte. Ein globales Spiel, das Menschen aus aller Welt zusammenbringe.
15: Football, soccer, is the world sport, the global game. And the beautiful thing about it is it brings people together from all over, right?
2: Seine eigene Geschichte sei der beste Beweis dafür. Aus Simbabwe habe ihn Fußball durch die ganze Welt bis in die Vereinigten Staaten geführt. Jetzt arbeite und lebe er hier mit seiner Familie.
15: I mean, my story alone, I mean, grew up and was raised and born in Zimbabwe, and my journey has taken me all across the world and eventually to the United States. And then now I live and I work here and my family is all here. And so that's football.
2: Das sei Fußball, schwärmt Declan Jogi. Auf die aktuellen politischen Vorkommnisse gegenüber Immigrantinnen und Immigranten angesprochen, antwortet er ausweichend und sagt lediglich, dass es für viele eine schwierige Zeit sei.
15: It's a difficult time, I would say, in the communities at large, but I would say, so really looking forward to the time, you know, not just the games, but just the diversity and the people that are going to be in the city, and we get to experience them, and I think that's also very, very exciting.
2: Er freue sich nun vor allem auf die WM, nicht nur auf die Spiele, sondern auch auf die Menschen aus aller Welt, die in der Stadt sein werden. Das Spiel von Kansas gegen Columbus endet 2-2 unentschieden. Trainer von Sporting Kansas ist seit dieser Saison der Schweizer Raphael Vicky. Souverän beantwortet er nach dem Spiel Fragen auf Englisch und Spanisch. Raphael Vicky kennt den US-amerikanischen Fußball. Er spielte in der Saison 2008-09 in Kalifornien und war auch schon in Chicago Trainer. Die Begeisterung für den Fußball sei in Kansas City wie vielerorts in den USA besonders ausgeprägt in der lateinamerikanischen Gemeinschaft.
16: Das spürt man in den Kadern, das spürt man bei den Fangruppierungen. Bei Chicago war das auch so, wenn du die anderen Stadien gehst, bringen die Hispanics ein bisschen die Stimmung und das Fan, die Fangesänge von Südamerika mit hier, von Zentralamerika. Und ja, ich denke, dass die Immigranten immer schon Fußball gespielt haben und das hat sich jetzt übertragen auf die Amerikaner selbst auch.
2: In Kansas City werden die Spiele der Fußball-WM im größten Stadion der Stadt ausgetragen, im American Football Stadion der Kansas City Chiefs. Doch die Stadt hat auch eine einzigartige Fußballinfrastruktur. Diese umfasst nicht nur das Stadion und das Trainingsgelände der Männermannschaft, sondern auch die Einrichtungen des Frauenfußballteams und der Nachwuchsabteilungen. Deshalb werden während der WM gleich 4 Nationalmannschaften ihr Basislager in Kansas City aufschlagen. So viele wie sonst nirgends während des Turniers. Ganz zur Freude der Einwohnerinnen und Einwohner. Man spüre, wie sie auf die WM hinfieberten, sagt Raphael Vicky.
16: Einen großen Stolz eigentlich spürt man bei den Leuten hier, bei den Leuten vom Verein, aber auch bei den Leuten in der Stadt. Also die Leute sind stolz, dass 4 Nationalmannschaften ausgewählt haben, sich hier zu stationieren. Also Argentinien, Holland, Algerien und England. Und das ist natürlich einzigartig. Die Spieler sind hier, ich denke, da werden auch Fans hierher kommen. Und das ist, da spürt man eine große Vorfreude, auch bei denen, die sich nicht so mit Fußball auskennen.
2: Raphael Vicky, Trainer von Sporting Kansas. Wie viele internationale Fans dann tatsächlich nach Kansas City kommen werden, bleibt abzuwarten. Bislang deuten die Hotelbuchungen nicht auf den großen Ansturm hin. Abschreckend für viele sind die teuren Ticketpreise und Donald Trump. Zwar will der Präsident das Bild der USA als Gastgeber der Welt vermitteln, doch seine Rhetorik und Politik stehen dazu im harten Gegensatz. Sie lassen die USA weniger einladend erscheinen. Viele Fans befürchten bei der Einreise eher wie Verdächtige als wie Besuchende behandelt zu werden. Die USA sind zwar nicht alleiniger Veranstalter der WM, doch die meisten Spiele inklusive aller Viertel- und Halbfinals und dem Final finden in den USA statt. Bestimmte Menschen sind schon gar nicht willkommen in den USA. Für fast 20 Länder gilt ein Einreiseverbot. Dazu gehören auch die Fans der für die WM qualifizierten Teams aus Haiti und dem Iran. Die Mannschaften selbst sollen jedoch einreisen dürfen. Doch nicht nur bei der Einreise, sondern auch im Landesinneren sorgt Trumps Einwanderungsbehörde ICE für Angst und Schrecken. Menschenrechtsorganisationen sind im Vorfeld der WM entsprechend besorgt und warnen. Daniel Noronha leitet bei Amnesty International die Abteilung Advocacy für den amerikanischen Kontinent. An einer Medienkonferenz in Washington warnt er davor, dass die US-Behörden die WM als Vorwand nützen könnten, um die Massenüberwachung auszuweiten.
4: Wir lehnen auch jede Ausweitung militärischer Maßnahmen ab. Wir wollen keine Einwanderungsbestimmungen durchsetzen, die Menschenrechte völlig missachten. Familien, Fans und Spieler haben das Recht, das Spiel zu genießen, ohne Angst haben zu müssen, inhaftiert und von ihren Angehörigen getrennt zu werden.
2: Er traue dem Versprechen der Regierung nicht, davon abzusehen. US-Präsident Donald Trump hat in den letzten Monaten zwar auf öffentlichkeitswirksame Großrazzien verzichtet. Festnahmen durch ICE finden landesweit jedoch weiterhin täglich statt. Und genau diese Angst dürfe das Turnier nicht prägen, sagt Daniel Noronha, der in Ecuador aufgewachsen ist.
17: I grew up in Latin America, I grew up in Ecuador, so I know what it means to.
4: Ich weiß, was es bedeutet, wenn sich das eigene Team qualifiziert. Das ist ein überwältigendes Gefühl. Es schafft auch eine nationale Identität, besonders in Ländern, die viel gelitten haben. Fußball schweißt zusammen. Wenn Angst vorherrscht, wird der eigentliche Zweck des Turniers, nämlich Menschen zu vereinen, geschmälert. Natürlich neigen wir manchmal dazu, diese Art von Veranstaltungen zu idealisieren. Aber im Grunde sollte es ein Fußballfest werden.
2: Als die WM 2018 an Nordamerika vergeben wurde, traten die USA geeint mit Mexiko und Kanada als Gastgeber auf. Doch seitdem hat Trumps Politik die Beziehungen zu den beiden Nachbarländern stark belastet. Der Zollkrieg ist bis heute nicht beigelegt. Zwar hat sich das Verhältnis der USA zu Mexiko inzwischen wieder etwas verbessert, doch mit Kanada bleibt es nach wie vor sehr angespannt. Trump provoziert regelmäßig mit Aussagen wie, Kanada könnte der 51. US-Bundesstaat werden. In Kanada blickt man deshalb zunehmend skeptisch auf die Fußball-WM. Toronto, eine der beiden kanadischen WM-Austragungsorte. Vor der City Hall, dem Rathaus, wurde der Brunnen zu einem Fußballfeld umfunktioniert. WM-Banner wehen. «The world in one city», «Die Welt in einer Stadt», lautet der Slogan Torontos. Die Stadt lebt von Migration und Vielfalt. Mehr als die Hälfte der gut 3 Millionen Einwohnerinnen und Einwohner ist im Ausland geboren. Während der WM will Donald Trump Beamte der US-Einwanderungsbehörde ICE auch nach Toronto schicken. Der Appell von Torontos Bürgermeisterin ist unmissverständlich und eindringlich. Tausende von Familien und alle seien willkommen, sagt Olivia Chow. Doch ICE-Agenten wolle sie nicht in ihrer Stadt.
18: ICE have no place in this city. Toronto is about to welcome thousands and thousands of family because of FIFA World Cup, where everyone belongs, everyone's welcome. So stay out, ICE. We do not need you here.
2: Bürgermeisterin Olivia Chow in einem Social Media Post. In der City Hall von Toronto laufen viele Fäden der WM-Vorbereitung bei Sharon Bollenbach zusammen. Sie ist Chefin des lokalen Organisationskomitees und leitet seit gut 3 Jahren das eigens für die WM eingerichtete Sekretariat der Stadt Toronto. Diese WM sei eine echte Chance, Toronto ins globale Rampenlicht zu rücken, sagt Sharon Bollenbach, voller Stolz.
19: This is a real opportunity for us to be recognized on a global stage, to welcome people here, to see that we are such a multicultural, vibrant city.
2: Toronto wird das kleinste der 16 WM-Stadien haben. Eigentlich ist es nur für 28.000 Zuschauerinnen und Zuschauer konzipiert, doch für die WM wird die Kapazität mit provisorischen Tribünen auf 45.000 erhöht, die Mindestanforderung der FIFA für eine WM. Dabei hat Donald Trumps Zollpolitik erhebliche Folgen.
11: Die Kosten für Importgüter wie Baumaterialien sind gestiegen. Wir mussten uns deshalb auf zusätzliche Sponsorensuche begeben.
2: Hinzu kämen die Sorgen um die Logistik, dass die Fans auch wirklich zwischen Kanada, den USA und Mexiko hin und her reisen könnten.
19: The story will be told about the impact on travel.
11: Wir werden sehen, wie es am Ende herauskommt. Selbstverständlich respektieren wir die Einreisebestimmungen, aber es darf nicht zu unnötigen Einschränkungen kommen.
2: Sharon Bollenbach tauscht sich intensiv mit den lokalen Organisationskomitees der anderen 15 WM-Austragungsorte aus. Das Verhältnis sei länderübergreifend gut, sagt sie, denn alle wollten dasselbe.
19: You know, we're all in the same boat. We all have this big, massive event.
11: Wir alle haben diesen Mega-Event in unseren Städten und wollen den Fans in allen 3 Ländern ein positives Erlebnis bieten.
19: Across all 3 countries.
2: Den Ton geben aber die USA an. Die US-Regierung hat die meisten Gelder für die WM bereitgestellt und bestimmt die Sicherheits- und Grenzregeln. Sharon Bollenbach sagt, sie versuche, sich auf ihre Stadt zu konzentrieren und Trumps Politik auszublenden. Sie bleibt zwar diplomatisch, gibt am Ende des Gesprächs aber dennoch zu, dass es traurig sei, was geschehe, und dass man stundenlang darüber reden könnte.
19: Yeah, it's very sad what's happening. Anyway. We could talk about that forever.
2: US-Präsident Trump wirft einen Schatten auf das ganze Turnier. Dazu forscht Professor Tim Elmkamp an der Wilfrid Laurier Universität in Waterloo in der kanadischen Provinz Ontario. Seine Spezialgebiete sind Sportethik und internationale Angelegenheiten. Die Fußball-WM sei also genau das Richtige für ihn in diesen Tagen, sagt er.
20: My worlds are sort of the collision of sport and ethics and international affairs, and so certainly the World Cup is right in my wheelhouse these days.
2: Tim Elmkamp kann nachvollziehen, wie sich die kanadischen Veranstalter im Moment fühlen müssen. Als die WM 2018 an Nordamerika vergeben wurde, standen die Zeichen noch auf Einheit.
4: Die WM-Kandidatur war auf das Thema United aufgebaut. Doch aktuell ist das eindeutig nicht der Fall.
2: Dabei habe man nach den Fußballweltmeisterschaften in Russland und Katar eigentlich gedacht, dass dieses Turnier nun in einem weniger politisch aufgeladenen Umfeld stattfinden würde.
20: I think there was a very clear message here that we're going to enter into some less politically charged water, especially Russia, Qatar have been.
4: Ich glaube nicht, dass irgendjemand von uns diese politische Situation vorausgesehen hat. Aus kanadischer Sicht hat sich das Verhältnis zu den USA in einer Weise verändert, die wir nie erwartet hätten. Das hat nicht nur Auswirkungen auf die WM-Vorbereitungen, sondern auch auf die Beziehungen zu FIFA-Präsident Gianni Infantino, der vor allem die Nähe zu Donald Trump sucht und Mexiko und Kanada weniger Beachtung schenkt.

0: So, Tim Elmkamp.
1: I think a lot of people look at this as transactional, that this is a strategy to keep the president in his administration happy.
2: Wenn wir uns vergangene Turniere ansehen, dann war die FIFA fast immer in der Lage, sich im Land des Gastgebers einzunisten. Die FIFA kommt und schafft eine Welt, in der ihre Regeln und Gesetze gelten. Doch die jetzige WM wird sehr stark davon abhängen, was im besten Interesse der US-Regierung ist. Die USA werden nicht alles tun, was die FIFA verlangt. Dazu gehört auch, wer ins Land einreisen darf. Das sind ganz neue Herausforderungen für die WM und für die FIFA.
0: Tim Elmkamp ist aus wissenschaftlicher Sicht gespannt auf die WM. Aus kanadischer Sicht und als Fußballfan fragt er sich jedoch, wie die Bilanz nach dem Turnier aussehen werde und ob es sich gelohnt habe.
1: I think we're going to have to answer is in the end, was it going to be worth it? Is there going to be a legacy? Is this something we're going to be proud of? Those are all the big questions, I think, from the Canadian perspective. I'm worried about, and it's going to be interesting to see where we end up, you know, after the tournament's over.
0: Enthusiasmus tönt anders.
3: Let's go, Canada, let's go!
0: Ein Markt in der Nähe des Fußballstadions in Toronto. Köstlichkeiten aus aller Welt werden angeboten. Fußballfans verpflegen sich. Kanada wird später am Tag ein WM-Vorbereitungsspiel gegen Tunesien bestreiten. Hier ist die Vorfreude auf die WM bei vielen groß. Jared ist aus einem Vorort angereist.
4: Yeah, it's going to be great. I think we got a very good atmosphere. I don't know if I'll be able to afford a ticket. Today gonna have the spirit as if it was a World Cup game, and we're gonna see.
0: Da er noch nicht wisse, ob er sich eines der teuren WM-Tickets leisten könne, sei er jetzt beim Testspiel hier und genieße die tolle Stimmung. Ähnlich äußert sich Linda, eine Lehrerin aus Toronto.
5: Very excited. That's why we're here, because we might not get to see the World Cup game. So we are just loving the energy here for everybody. Tunisia, Canada, just good spirits.
0: Angesprochen auf die Tatsache, dass die USA Mitorganisatoren des Turniers sind, sagt sie, Trump sei nicht willkommen. Er solle sich raushalten.
5: He's not included. He's not in it, so thankfully, hopefully not.
0: Niemand ist auf die USA gut zu sprechen. Kein Wunder, sagt Ben, der mit seinem Sohn Michael hier ist. Sie haben es sicher gehört, er droht Kanada als 51. Bundesstaat annektieren zu wollen. Doch wir sind und bleiben Kanadier.
6: As a country, we're very loyal. We will never be the 51st state. You've heard him say that?
5: Yeah.
6: We're never going to be the 51st state. We're proud Canadians. Like my son Michael, we're rooted for Canada.
0: Der Nationalstolz wird noch verstärkt. Doch es gibt auch verbindende Töne. Vielleicht, so Fußballfan Raoul, könnten wir diese gemeinsame WM zum Anlass nehmen, um uns auf die lange Geschichte und Freundschaft zu besinnen, die Kanada, abgesehen vom Präsidenten, mit den USA hat.
7: I think it's an opportunity to build friendship, you know, between our two countries, because regardless of, you know, the president, that's a separate issue, but US and Canada have a long history of, you know, good ties, good times. The World Cup is just an opportunity to do that.
8: It builds a world sport.
0: Fußball sei ein Weltsport. Und die Welt wird genau hinschauen, wie sich die Fußball-WM präsentiert und ob sich die FIFA und die USA nicht vertribbeln. Denn die eigentlichen Geschichten handeln nicht von Donald Trump oder Gianni Infantino, sondern von Kindern, Fans und Menschen aus der ganzen Welt, die den Fußball überhaupt erst groß gemacht haben.

Die Nachrichten von SRF um 21 Uhr mit Manuela Burgermeister. Das Kernkraftwerk Leibstadt im Kanton Aargau kann den Betrieb wieder aufnehmen. Das Eidgenössische Nuklearsicherheitsinstitut

0: Inspektorat ENSI hat dem Atomkraftwerk die Erlaubnis dazu erteilt. Die Jahresrevision sei nach Vorschrift gemacht worden. In den letzten 4 Wochen seien einige Brennelemente ausgetauscht und weitere Revisionsarbeiten gemacht worden. Alle sicherheitsrelevanten Elemente seien in einem sicheren Zustand, schreibt das ENSI weiter. Leibstadt produziert pro Jahr rund 9.600 Gigawattstunden Strom. Das reicht laut dem Kernkraftwerk aus, um rund 2 Millionen Haushalte mit Strom zu versorgen. Nach Südostasien. In einem Dorf in Myanmar ist ein Sprengstofflager einer örtlichen Rebellengruppe explodiert. Lokale Medien berichten unter Berufung auf Rettungskräfte, dass mindestens 50 Menschen getötet worden sind. Mehr als 70 seien zudem verletzt worden. Auch zahlreiche Häuser in der Umgebung seien beschädigt und die Rettungskräfte suchten unter den Trümmern nach Verschütteten. Die Rebellengruppe sagt, der gelagerte Sprengstoff sei für den Minenbau vorgesehen gewesen. Deutschland möchte Gastgeberland für die Olympischen Sommerspiele werden. Offen ist aber noch, mit welcher Stadt oder Region sich Deutschland für die Durchführung 2036, 2040 oder 2044 bewerben will. Nun ist klar, die Stadt Hamburg wird dann sicher nicht mit von der Partie sein. Eine Mehrheit der Bürgerinnen und Bürger hat sich bei einer Abstimmung gegen eine Bewerbung entschieden. Das ist schon vor dem Ende der Auszählung der Stimmen klar, wie der zuständige Wahlleiter mitgeteilt hat. Im Rennen um eine deutsche Olympia-Bewerbung sind damit noch München, die Rhein-Ruhr-Region mit Köln als Zentrum und Berlin. Der Deutsche Olympische Sportbund entscheidet im Herbst, mit welchem Ort er sich international bewerben will. Zum Sport, zuerst zur Eishockey-WM. Da läuft in Zürich aktuell der Final zwischen der Schweiz und Finnland. Nach dem ersten Drittel steht es 0:0. Am Nachmittag war schon das Spiel um Platz 3. Norwegen hat gegen Kanada mit 3:2 nach Verlängerung gewonnen und so die erste WM-Medaille überhaupt geholt. Und noch Tennis. An den French Open in Paris ist Jill Teichmann ausgeschieden. Sie verliert in der 4. Runde gegen die Russin Mira Andreeva in 2 Sätzen. Vorher ist auch schon Belinda Bencic bei den French Open ausgeschieden. Sie hat gegen die Ukrainerin Jelena Svitolina in 3 Sätzen verloren. Das Wetter: bis in die Nacht kann es Regenschauer und teils kräftige Gewitter geben. Morgen wird es dann zunehmend sonnig bei rund 23 Grad. Das waren Nachrichten von Radio SRF. Verantwortlich Simon Richle.
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2: Gerade mal 21 Minuten hatten die Menschen im Walliser Dorf Platten Zeit, ihre Sachen zu packen. Vor einem Jahr, als sie evakuiert wurden. Kurz danach kam der Berg samt Gletscher und zerstörte den größten Teil ihres Dorfes. Wie ist es ihnen in diesem Jahr ergangen? Menschen aus Platten haben erzählt im Gespräch mit SRF-Journalistin Vanessa Ledergerber letzte Woche im Alpinen Museum in Bern, Alps heisst das, und zwar vor Live-Publikum. Vanessa Ledergerber hostet auch die Podcast-Serie zum Bergsturz Ade Platten, erschienen auf dem Kanal News Plus Hintergründe. Verfügbar zum Beispiel auf sf.ch unter Audio. Sie hören hier nun einen Teil des Gesprächs im Alpinen Museum. Er startet mit einem Ausschnitt aus dem Podcast.
3: Jelena weiß, sie hat nicht mehr viel Zeit. Ihr Heimatdorf Platten wird gerade evakuiert. Alle müssen raus. Sie haben 21 Minuten Zeit, um das Nötigste von zu Hause mitzunehmen. Aber Jelena ist nicht zu Hause, sondern auf einer Alp oberhalb von Platten. Jelena denkt an ihre Hühner.
4: Und dann bin ich ins Auto eingestiegen und abgefahren.
3: Jelena fährt die Bergstraße hinunter. Kurz vor dem Ziel wird sie von der Feuerwehr gestoppt.
4: Und die hat mir gesagt, ich kann nicht mehr zurück ins Dorf. Ich muss ausfahren. Und dann hat er gesagt, nein, ich muss unbedingt noch zu meinen Hennen. Die sind ja früh umgelaufen, die haben nicht mehr in den Stall getan. Und dann schien mich darum noch mal zurückzugehen.
3: Sie fährt also zurück zu ihrem Haus und sammelt die Hühner ein.
4: Und dann habe ich die in meinen Stall getan und dann auch im ganzen Futterkorb ausgeleert. Ich habe gewissen, da hätte ich für ein paar Tage Futter.
3: Jelena hofft zu diesem Zeitpunkt, dass sie bald wieder zurückkommen kann. Sie überlegt, ob sie noch kurz ins Haus gehen soll, um ein paar Sachen einzupacken, entscheidet sich dann aber dagegen. Sie fährt raus aus Platten.
4: Es sind alle schon auf seinem Dorf gewesen und ich habe gewissen, du musst hier eigentlich weg. Und ich bin einfach gegangen. Also das war der letzte Moment, als ich wieder heim war. Ich bin noch einmal zurück Und dann bin ich einfach gefahren.
3: Jelena wird ihre Hühner nie wiedersehen.
5: Ja, liebes Publikum, liebe Gäste, herzlich willkommen hier im Alpine Museum Schweiz, hier in Bern. Wir freuen uns sehr, dass wir hier sein dürfen für den speziellen Anlass und dass wir heute über den Podcast reden Ade Platten, ein Dorf verliert seine Heimat. Wir hören jetzt nicht einfach die ganze Podcast-Folge miteinander, logischerweise, sondern wir haben die Stimme aus dem Podcast wirklich heute hier bei uns in der Runde, die Jelena Kalbermatten, die Sie jetzt gerade gehört haben im Intro, der Matthias Bellwald und Nicole Kalbermatten. Danke vielmals, sind ihr gekommen und redet mit uns heute nochmal über die ganze Geschichte, so offen, wie ihr das auch im Podcast schon gemacht habt. Jelena, vielleicht gerade eine erste Frage an dich. Wie war jetzt das gewesen, das Intro nochmal so zu hören?
6: Ja, also ein Jahr danach, wenn man sich da drin zurückversetzt, das ist schon speziell. Ich bin eigentlich gewohnt, meine Stimme zu hören. Ich arbeite im Radio. Aber es ist halt nicht die Stimme, die ich von mir kenne. Man merkt schon, dass da irgendwas wäre. Ich glaube, noch jetzt, wenn ich das müsste erzählen, ist irgendwas wie so eine Hektik drin, die in dem Moment einfach drin war.
5: Hilft es beim Verarbeiten oder reisst es auch wie etwas auf, wenn man nochmal so intensiv über die ganze Geschichte redet, Nicole?
7: Also ich bin im Gegensatz zur Jelena, habe ich nicht so gern, ich höre meine Stimme nicht so gern. Und zuerst habe ich so gedacht, ich höre es nicht. Dann habe ich gedacht, ich muss hören, was alles drin ist, was ich gesagt habe. Und dann, wenn du das halt gehört hast, das war schon schmerzhaft gewesen. Es hat zwar gut getan, du bist einfach alles nochmal so Revue passiert, aber es ist schon in dem Moment für mich nicht einfach gewesen. Also die Tränen sind auf jeden Fall wieder geflossen, ja.
5: Ich glaube, das hat man gespürt, wenn man den Podcast gehört hat. Morgen ist es ja genau ein Jahr her, dass sich der Bergsturz jährt. Und da sind, wir haben es gehört, Häuser verloren gegangen, Gebäude, aber vor allem eben auch ganz viele Erinnerungen und Lebensentwürfe. Matthias, wie geht's denn dir jetzt, ein Jahr nach dem Bergsturz?
8: Also es ist vielleicht so zu schreiben, vor einem Jahr der Bergsturz und der Eindruck, dass jetzt zwischendrin nichts war und heute ist jetzt wieder Revue schauen auf den Bergsturz. So ist es natürlich nicht. Der Bergsturz ist omnipräsent. Die Lebensumstände, wo wir drin sind, sind tagtäglich eigentlich diejenigen, die der Bergsturz hat verursacht. Das ist das Umfeld, das ist das Arbeitsumfeld und das sind euch die Arbeiten, die wir machen. Durch die Arbeiten ist es natürlich schwergewichtig, tagtäglich der Fokus auf den Bergsturz. Es ist die Nachbearbeitung von dem Bergsturz und der ist eigentlich omnipräsent. Und genau gleich, wie man das Lötschental hinkommt und gegen das Lötschelücken schaut, und der Schuttkegel ab der Dornbach hat nicht gesehen. Genau so ist eigentlich der Bergsturz für alle, glaube ich, sehr, sehr präsent nach wie vor.
5: Das heisst, du hast gar keinen Moment gehabt, wo du hast einen Abstand gewinnen können jetzt in diesem Jahr?
8: Ich glaube, irgendwie Abstand gewinnen können damit die Leute überhaupt nicht. Ich glaube, das sind so grosse Wunden. Da werden euch grosse Narben bleiben und das bräuchte euch sehr viel Zeit. Abstand zu gewinnen von dem Ganzen kann höchstens eine Flucht beim einen oder anderen darstellen, aber es holt immer relativ rasch wieder rein.
5: Ja, was bleibt, wenn es daheim nicht mehr da ist? Wie lebt man weiter, wenn sich alles verändert hat, sich alles verschiebt? Genau um so Fragen geht es in unserem Podcast. Ade Platten, ein Dorf verliert seine Heimat. Und wir haben natürlich auch Feedback bekommen auf das Ganze. Vielleicht, Nicole, hast du auch Reaktionen gehabt?
7: Sehr viel, also ich habe viel so Umarmungs-WhatsApp bekommen oder einfach sehr berührend und danke für die Worte. Wir können es jetzt ein bisschen mehr nachfühlen. Schon ziemlich, ja, von Kollegen, aber euch von Leuten, die jetzt mit mir schlussendlich nicht so viel zu tun haben, sind Rückmeldungen gekommen. Ja.
5: Ein Feedback war zum Beispiel von jemandem, der weiter weg, also von einem anderen Teil aus der Schweiz geschrieben hat, er hätte das erst jetzt können so wirklich fassen. Man hat die Katastrophe kennt, man hat vielleicht schon Bilder gesehen, aber man hat wie noch gar nicht so können fassen, was für Menschen dahinter stecken und was für Schicksal. Und ich glaube, das haben wie ihr oder dadurch, dass ihr eure Geschichte so erzählt habt, auch die Leute können so veranschaulichen. Oder es sind auch Feedbacks gekommen aus dem Lötschental selber, Leute, die gesagt haben, es hat ihnen beim Verarbeiten geholfen. Es ist auch kritisches Feedback gekommen. Über das reden wir nachher gerade noch. Jelena, was hast du für Reaktionen bekommen?
6: Ja, eigentlich euch recht ähnlich. Wie Nicole hat gesagt, viel liebe WhatsApp. Und vor allem habe ich euch von Davos, von Leuten, die mit mir Saison zu Davos gemacht haben. Und ich habe zu Davos bewusst sehr wenig darüber geredet. Und sie hat nachher den Podcast gelost und hat genau das geschrieben, was du vorher hast gesagt hast, dass sie einfach erst richtig realisiert, was da eigentlich passiert. Nach dem, was schon gelost.
9: Vielleicht als Info für Sie, also Feedback und Fragen, die sind auch heute sehr willkommen. Sie dürfen jederzeit die Hand aufheben, extra die Linsen angelegt, dass Sie alle sehen. Und so sehen wir dann aber am Schluss wie auch nochmal die Möglichkeit für eine Fragerunde, falls Sie ein spezielles Feedback oder eine Frage haben an unsere Gäste heute Abend. Ja, dass das Ganze möglich gewesen ist, dass wir überhaupt den Kontakt hatten, gerade zu der Nicole und zu der Jelena, hat es wie auch eine Verbindung gebraucht. Und unsere Verbindung war Sabine Steiner gewesen, von der Regionalredaktion Bern-Wallis-Freiburg. Und sie ist heute auch hier im Publikum. Sabine, es ist auch immer so ein bisschen spannend, oder? Das Making-of, wie kommt so etwas zustande? Vielleicht kannst du mal als erstes sagen, du hast ja sehr viel auch über den Bergsturz berichtet. Wie herausfordernd war es gewesen, oder was ist da am meisten geblieben?
10: Also ich glaube, das Schwierigste war wirklich, einen Balance zu finden zwischen Nähe und Distanz. Markiert sich bei euch vom Wallis, habe euch einen gewissen Bezug zum Lätschental und ich mag mich nur angeben am Tag vom Bergsturz, wenn ich in einer Medienkonferenz geguckt habe und dann habe ich die Gesichter vom Gemeinderat gesehen, der Matthias Bellwald ist auch da gewesen, die Blicke haben einfach alles gesagt. Die Fassungslosigkeit, der Schmerz, das Unverständnis, was jetzt da passiert ist und das habe ich ganz lang gespürt, einfach, ja, als Journalistin ist man ja Beobachterin, ein Stück weit ist man aber auch Teil vom Geschehen. Und da einfach ein gutes Gleichgewicht zu finden, nicht zu nach, aber auch nicht zu weit weg.
9: Wie hast du das Verhältnis erlebt zwischen den Medien und den Menschen in Platten?
10: Also, wenn wir jetzt nach beim Bergsturz sind, dann ist ein extremes Informationsbedürfnis da gewesen, sind die Medien von der ganzen Welt da gewesen. Es hat uns ein bisschen ein Gelbögler gegeben. Gewisse Medienschaffende sind auf die Leute los, haben alle das Mikrofon da. Also zum Teil habe ich das auch sehr schwierig gefunden, zum zuschauen. Aber, also die allermeisten Medien haben es sehr gut gemacht, aber es fallen halt immer die Euphorie von einer gewissen Grenze überschreitend.
9: Die Leute haben sich ja dann auch zum Teil zurückgezogen, haben dann auch gar nicht mehr unbedingt mit den Medien reden. Trotzdem hast du den Kontakt zu der Nicole und der Jelena herstellen. Wie ist das gelaufen?
10: Ja, dafür hat Zeit und Geduld gebraucht. Es ist ja sehr schnell klar gewesen, dass wir von SRF, dass die Leute begleiten, die Betroffenen. Ich bin zwei Wochen am Bergsturz an einer Urversammlung, an einer Gemeindeversammlung gewesen und habe dann Gespräche mit ein paar Betroffenen und das schon mal so ein bisschen angesprochen, aber sofort gemerkt, es ist viel zu früh. Die Leute sind unerschockt, ihnen jetzt gar nicht der Kopf für so komische Medienanfragen. Und auch im Sommer habe ich das Gefühl gehabt, ein Haufen Menschen, ein Haufen Betroffene sind nur damit beschäftigt gewesen, sich überhaupt irgendwie neu einzurichten und ein Provisorium, haben einfach andere Probleme gehabt, nur so gegen den Herbst zu tun. Ja, habe ich den Erfolg gehabt mit der Jelena, seit ein paar Wochen, ich glaube, über die Ferien, sich das überlegt und hat nachher zugesagt. Und Nicole habe ich ein bisschen schon von der Musik gekannt. Und ich habe einfach mal die Gelegenheit gepackt, wenn ich sonst einen Beitrag gemacht habe, sie zu fragen, ob ich euch persönlich würde erzählen und nicht nur als Musikpräsidentin, genau. Zum Glück sind beide dabei gewesen.
9: Über diese Verbindung sind sie dann dabei gewesen. Zum Abschluss vielleicht noch, was ist dir jetzt am meisten geblieben von dieser ganzen Katastrophe?
10: Uff, das ist schwierig zu sagen, aber ich glaube, ja, also ein Ereignis. Ich weiss es ja selber, ich bin selber Teil vom Medienküchen. Es geht sehr schnell vergessen, was passiert ist. Die Bilder flimmern und da irgendein wie durch das soziale Netzwerk über die Bildschirme. Und man vergisst einfach wahnsinnig schnell, wie viel Leid das für die Betroffenen bedeutet. Und dass es so eine Katastrophe, also für die Betroffenen ist die Katastrophe nicht ausgestanden. Und das darf man einfach nicht vergessen.
9: Danke vielmals, Sabine. Nach der Katastrophe ist natürlich dann schnell auch die ganze Zeit nachher gekommen, die ganze Verarbeitung und im Podcast hört man, wie unterschiedlich die Leute umgehen, wie unterschiedlich die Leute Hilfsmittel brauchen zum Verarbeiten. Elena, du sagst einmal zum Beispiel, die Kirche hat dir nichts gebracht in dem Moment. Andere wiederum sagen, ihnen hat gerade der Glaube viel Stärke gegeben. Nicole, bei dir ist es auch Musik. Du erwähnst, also als Präsidentin natürlich vom Musikverein, erwähnst du auch nochmal, wie wichtig das es gewesen ist, für die Leute wieder können, zusammen Musik zu machen. Und genau das hören wir uns jetzt nochmal kurz an.
3: Nicole geht es in der Zeit nach der Katastrophe am besten, wenn sie Lieder wie dieses hier spielt, in der Blasmusik.
11: Und du bist zusammengekommen mit diesen Leuten, die du hast gar nicht gross müssen reden. Und denen geht es gleich. Du weißt, wie es ihnen geht, und wie es dir geht. Wenn du da hockst und Musik machst, es war wie vorher. Das kann er einfach niemand nehmen.
9: Du sagst auch eben, zum Teil haben gerade auch Männer können brüllen in der Musik und dass das sonst manchmal, kannst du noch mal kurz uns mitnehmen, wie sind die ersten Proben dort gewesen?
7: Ja, es ist vor allem jetzt für das Stück, das er gehört, haben wir ja die Aufnahme gemacht. Das ist das erste Mal, als wir nach dem Bergsturz zu uns zusammenkommen. Es war nicht unbedingt eine Probe gewesen. Ich habe einfach informiert, wir machen die Aufnahme, das Stück. Und nachher können wir etwas reingehen, gehen wir heim. Und das ist natürlich sehr emotional gewesen. Weil das Stück haben wir sonst halt immer für einen Leinam am Sonntag auf dem Dorfplatz gespielt. Herrgrossgrenadieren sind da. Fändli schweigen, die Glocken, Kirschleiten am Morgen für die Messe. Du kommst halt daher, spielst das durch. Du weisst, dass für einen Leinam wird es dieses Jahr das Plateau nicht geben. Es war schon schwer gewesen. Also ich wir haben es etwa 5-6 Mal aufgenommen. Jedes Mal hatte ich Tränen neu gehabt. Also wirklich durchgespielt habe ich es ganz sicher nie. Und ich hatte das Gefühl, ich habe gar nicht so recht auf rechts und links geschaut, weil es ist sicher alle gleich gegangen. Und in dem Moment ist mir halt nicht so festlich vorgekommen, sondern halt eher wie so eine Abschiedszeremonie.
9: Jetzt habt ihr am Sonntag vor einer Woche mit der MG Faflalp in Biel einen grossen Sieg geholt am Eidgenössischen Musikfest, und zwar den Sieg bei der Parademusik traditionell. An dem Tag, wo sich gerade auch die Evakuierung von Platten gehört hat. Matthias, du bist auch vor Ort gewesen. Was kommen da für Emotionen zusammen?
8: Ja, da kommen eigentlich die Emotionen zusammen, wie vorher mit dem Lied, das wir gehört haben. Da kommt das Bild. Das ist sehr schön beschrieben gewesen. Die Melodie, die wir vorher gehört haben. Da sieht man genau, wie der Fender immer rauf auf die Spielflöte das Fändli schweigt und darunter die ganzen Zuschauer und die Dorfgemeinschaft und alle da sind. Und wenn man jetzt an diesem eidgenössischen Musikfest die eigene Musik hat wieder gesehen, aufmarschieren mit dem nickel-nagel-niven Fändli. Das ist sehr, sehr emotional gewesen.
9: Jelena, du bist auch vor Ort gewesen, hast du ähnlich erlebt?
6: Mhm. Ich bin das Konzert gelesen von der Musik und das ist schon sehr emotional gewesen. Ich habe das Stück gespielt, das am Lotto erinnert, wo ich die Glockenschläge musikalisch hat nachgemacht und das ist mir sehr nachgegangen. Und nachher der Immarsch, wo ich euch vorne dran bin marschiert, es war zuerst Freude gewesen, weil es hat unglaublich gut getan, was die da hinter mir haben gespielt. Und nachher ist es gegangen, bis irgendwas war am Strassenrand. Ein paar sind gestanden von unserem Dorf mit einem Blattaufhändchen. Und da habe ich so gemerkt, jetzt nimmt es mich dann gerade. Und ja, der ist dann zum Glück bald durch gewesen.
9: Nicole, du als Präsidentin, wie hast du es erlebt?
7: Es war sehr ein Up-and-Down-Tag gewesen. Du hast einfach immer so Flashbacks gehabt von, weißt du, noch vor einem Jahr? Vor einem Jahr haben wir gerade hier, vor einem Jahr haben wir da. Am Abend bist du auf der Bühne, bekommst gesagt, du hast gewonnen. Es ist von so grosser Freude bis zurück, Heimweh, Sehnsucht. Es war sehr emotional gewesen, ja. Und ich bin am Abend richtig müde gewesen von diesen ganzen Gefühlen, ja.
9: Das kann ich mir vorstellen. Ist denn allgemein die Katastrophe im Moment wieder näher, wieder grösser, jetzt, wo sich alles hört?
7: Also bei mir auf jeden Fall, ja. Ich habe wieder in der Nacht, wo ich weniger schlafe, weil ich wieder zu viel grübel und kann es gar nicht abstellen. Ich bin jetzt halt einfach ein Mensch, mir kommt gerade alles wieder so durch. Andere haben hoffentlich das nicht. Und ich hoffe jetzt, dass dann am Morgen wieder besser wird.
9: Wie ist es bei dir, Jelena, jetzt, wo sich's hört?
6: Ja, ich habe das schon ein bisschen. Vor allem, weil jetzt euch wieder das Medienaufkommen extrem hat zugenommen. Und ich habe das Gefühl, jedes Mal, wenn man ein Wort zusagt, dann hat man das Gefühl, es geht schon, nachher bist du da, zum Beispiel gestern, und erzählst das alles nochmal, und dann merke ich schon, dass mir das, glaube ich, eher nicht so gut, dass ich, ja. Von daher bin ich euch froh, wenn der Tag morgen durch ist, und dann hoffentlich haben wir ein bisschen abflacht, weil alles einmal schon war.
9: Dir hat ja gut getan, jetzt in dieser Zeit, vor allem auch der Abstand, oder? Du bist auf Davos gewohnt, hast dort auch alles mega super gefunden am Anfang und dann irgendwann bist du so ein bisschen ins Vermissen reingekommen und bist mittlerweile wieder zurück im Lötschental. Wie sieht denn dein Leben jetzt aus?
6: Also ich bin gerade letzte Woche in eine neue Wohnung gezügelt und arbeite ein bisschen als Freelancerin wieder, als Journalistin und gehe dann nachher auf die Prüfung von Assazehita. Und ich glaube, mein Leben momentan ist also ein bisschen, ich mache glaube alles, was ich immer schon mal haben wollte. Das hat mit Davos angefangen. Jetzt gehe ich auf das Assazehita, im Herbst kann ich reisen, weil ich mir glaube einfach jetzt einmal die Zeit nehme, die Sachen zu machen.
9: Also Davos ist rückblickend für dich auch die richtige Entscheidung gewesen?
6: Ja, ich würde jederzeit wieder gehen. Einerseits, weil Davos ein super Skischule ist, also ist ein mega schöner Ort, die Community ist richtig gut. Und andererseits, weil es mir auch mal gut getan, einmal einfach nicht mehr jeden Tag mit dem Blatt konfrontiert sein. Ich habe einmal einen Tag nicht daran gedacht. Und ich glaube, das hätte ich im Wallis nicht kennen. Und gleichzeitig habe ich, dadurch, dass ich so weit weg bin, gemerkt, dass ich gleich noch ins Wallis herkehren. Und seitdem, als ich zurückgekommen habe ich viel weniger Heimweh mehr. Weil ich glaube, durch den Abstand mehr Lätschen als Heimat gesehen, war ich vorher wirklich, also vorher bin ich der Überzeugung gewesen, dass ich nie mehr, also ein Heimatgefühl werden habe. Und seitdem, als ich zurück bin, habe ich das auch noch nicht, aber habe ich jetzt die Hoffnung, dass ich es irgendwann wieder werden habe.
9: Nicole, du bist immer noch in der Wohnung von einem Bekannten mit deinem Mann und deinen zwei Kindern. Wie gehen deine Kinder momentan mit dem Ganzen aus? Du hast, ich weiss noch im Podcast, mehrmals gesagt, es ist extrem wichtig, sie am Anfang, hauptsächlich ihnen geht's gut und sie haben das am Anfang, glaube auch wie einigermassen gut können verarbeiten. Aber wie ist die Situation heute?
7: Also vor allem heute sind sie natürlich sehr nervös, weil wir gehen am Morgen mit ihnen zuerst mal auf Plateau. Im Moment dreht sich alles um das. Ich bin dann gespannt, wie sie reagieren. Es ist eigentlich die letzten Monate stabil gewesen, besser. Aber wir haben vorher schon ein bisschen Probleme gehabt, vor allem der Sohn, der war 6 Jahre alt, wenn es passiert ist. Er hat Probleme gehabt mit Albträumen und nicht wollen schlafen. Aber das ist eigentlich in letzter Zeit besser gekommen. Und ich hoffe, morgen der Besuch im Plateau, dass das euch ihm gut tut und nicht wieder einen Rückschritt gibt.
9: Ja. Also ihr geht morgen an die Gedenkfeier, die dann im Plateau ist. Wie hast du mit den Träumen? Du hast ja auch immer sehr intensiv geträumt.
7: Ich träume euch wieder mehr als euch schon, aber es ist logisch, wenn du halt wieder den ganzen Tag so mehr darüber nachstudierst. Gerade letzthin bin ich wieder in meinem Haus gewesen. Ich habe nochmal die Möglichkeit gehabt, zu packen. Und das ist so absurd, dass du das je im Unterbewusstsein verträumt hast. Ich habe einen ganzen Berg unten an von der Eingangstür zugemacht. Vor allem Plüschtier von Kind, Fotoalbum, einfach das, was halt jetzt denke ist, warum habe ich es nicht eingepackt. Und nach dem Schluss vom Träumen kommt dann meistens so eine komische Situation. Dann kommt der Mann, wir haben gar nicht so viel Platz, was willst du mit dem ganzen Zeug? Und der ist, ja, das sind einfach so Träume, die du gerne zurückgehst. Aber.
9: Matthias, hast du auch geträumt von Platten?
8: Ja, ich habe nicht geträumt von Platten. Auch von weissen Ried. Aber es ist mehr die Zeit, wenn ich in der Nacht der Woche und ich dann noch nicht mehr einschlafen kann, das ist schlimmer. Die Träume selber habe ich jetzt nicht eigentlich in dem Sinn negative Erlebnisse, sondern es sind eigentlich Träume von Platten, wie es ist war. Eigentlich die Katastrophe irgendwie geträumt habe ich jetzt nicht. Aber damit konfrontiert am Abend, wenn du ins Bett gehst, nicht lang, weil ich bin sehr müde in der Regel dann ins Bett und schnell eingeschlafen. Und wenn ich dann allerdings bin erwacht, dann hat dann natürlich alles eine andere Dimension angenommen. Dann hast du dann die Arbeit gesehen und alles, was noch satt ist, kennt ist, gemüst ist. Und dann, sobald du dann deinen ersten Schlaf hast durchgehabt, ist dann halt schwieriger gewesen, wieder zu schlafen und schön zu träumen. Auf Musik, weil ich gleich noch gerade vorher zurückkomme. Ja, das ist sehr emotional gewesen. Aber es hat euch unheimlich, ich glaube, euch auch helfen, was sind mitgegangen und da sind hergegangen. Das ist wie ein Fanclub gewesen. Die sind unheimlich stolz gewesen. Und, die Musik da gesehen, aufmarschieren, das ist wirklich sackstark gewesen. Und die sind euch sehr stolz marschiert und haben alles gerne. Also, euch das Stück, was haben gecheckt, was das gespielt haben. Das ist so stark gewesen. Da sind sehr viele Emotionen drin gewesen. Aber alle, die es gehört haben, sind überzeugt gewesen, das kann keine Musik besser spielen als Rigi.
9: Ja, man kann gut nachvollziehen, dass das bei der Verarbeitung hilft. Gerade so eine Musik, nochmal das Zusammenkommen und das in die Welt raustragen irgendwo. Was hat denn dir geholfen jetzt in dem Jahr? Oder du sagst, du bist irgendwie nie daraus rausgekommen. Du bist permanent drin am Arbeiten. Ja, was sind so die Momente, die dir helfen?
8: das nahe familiäre Umfeld. Vermutlich alles, was ihm vertraut ist. Also, bei mir ist jetzt sicher euch ein Kirchgang, etwas, was vertraut ist. Die Musik oder das Freizeitleben, Kirchenchor oder einfach das, was irgendeine Normalität wieder tut, einem herstellen, wie es vorher ist, natürlich nicht gleich, aber das hilft ungemein. Denn was euch sehr hilft tagtäglich, sind die Fortschritte. Die Motivationswünsche, die man natürlich von allen Seiten bekommt, ist gut, geht's rasch und hopp und nur weiter. Und das hilft natürlich schon, motivationsmässig zu arbeiten und zu wirken. Und wie gesagt, das Freundesumfeld, dann hilft mir persönlich euch das Arbeitsumfeld, das ich habe. Ich habe ein wunderbares Arbeitsumfeld in dem Gemeinderat, wo ich drin arbeite. Wir haben sehr ein sehr harmonisches Umfeld. Wir haben euch nicht alle immer die gleiche Meinung, aber wir können uns auf ein Ziel fokussieren, ausdiskutieren und danach machen. Und das hilft natürlich ganz ungemein.
9: Jetzt ist es ja so, dass man, du hast vor den Schuttkegel angesprochen, dass man den wieder mehr sieht als im Winter. Verändert sich da etwas, Nicole?
12: Also der Moment, wo der Schnee ist geschmolzen und das wieder raus ist gekommen, ist wirklich schlecht gewesen mit mir. Weil du hast endlich frei, der Frühling kommt, die Blumen von da blühen. Du spürst also den Frühling in der Luft, dann schaust du so ein und dann kommt einfach der ganze Dreck alles wieder raus. Das ist schon sehr schlecht gewesen. Ja.
9: Jetzt ist ja vor kurzem hat es auch eine Meldung gegeben, dass sich ein Gletscher oberhalb von der Favloalp bewegt, dass der wieder genauer muss beobachtet werden, was passiert mit einem, wenn man denn so etwas hört? Gerade du, Nicole, wo ja sagst, du schaust die Berge heute auch ein bisschen anders an.
12: Mich hat es ein bisschen erstaunt, weil ich meinen Opa hat den Augsthum und Schaf jahrzehntelang gehabt, also seit ich mich als Kind erinnere, bin ich sicher fast 100 Mal über einen Gletscher gelaufen. Also ich kenne den Gletscher. Klar, da tut es immer Rumor und Pochen, da ist immer etwas. Du hast halt den Moment so gedacht, ja toll, jetzt fährt es wieder von vorne an. Ist natürlich nicht ganz die gleiche Ausgangslage, er ist weiter hinter noch, er ist ja nicht gerade direkt im Plattendorf. Aber es war schon sehr ein komisches Gefühl gewesen, ja.
9: Hast du auch ein komisches Gefühl gehabt, Matthias?
8: Also ich möchte mich eigentlich dem anschließen, was Nicole vorher gesagt hat. Es ist natürlich nicht beim Dorf, es ist zwischen Dorf und Favleralp. In dem Sinn, einfach der Dimensionierung ist da nicht das gleiche Gefühl jetzt aufgekommen wie vorher.
2: 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Und jetzt gibt's hier das News-Update.
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0: Die Nachrichten von SRF um 9:30 mit Manuela Burgermeister. Das Kernkraftwerk Leibstadt im Kanton Aargau kann den Betrieb wieder aufnehmen. Das eidgenössische Nuklearsicherheitsinspektorat ENSI hat dem Atomkraftwerk die Erlaubnis dazu erteilt. Die Jahresrevision sei nach Vorschrift gemacht worden. In den letzten 4 Wochen seien einige Brennelemente ausgetauscht und weitere Revisionsarbeiten gemacht worden. Alle sicherheitsrelevanten Elemente seien in einem sicheren Zustand, schreibt das ENSI weiter. Leibstadt produziert pro Jahr rund 9600 Gigawattstunden Strom. Das reicht laut dem Kernkraftwerk aus, um rund 2 Millionen Haushalte mit Strom zu versorgen. Nach Südostasien. In einem Dorf in Myanmar ist ein Sprengstofflager einer örtlichen Rebellengruppe explodiert. Lokale Medien berichten unter Berufung auf Rettungskräfte, dass mindestens 50 Menschen getötet worden sind. Mehr als 70 seien zudem verletzt worden. Auch zahlreiche Häuser in der Umgebung seien beschädigt und die Rettungskräfte suchten unter den Trümmern nach Verschütteten. Die Rebellengruppe sagt, der gelagerte Sprengstoff sei für den Minenbau vorgesehen gewesen. Deutschland möchte Gastgeberland für die Olympischen Sommerspiele werden. Offen ist aber noch, mit welcher Stadt oder Region sich Deutschland für die Durchführung 2036, 2040 oder 2044 bewerben will. Klar ist nun, die Stadt Hamburg wird dann sicher nicht mit von der Partie sein. Eine Mehrheit der Bürgerinnen und Bürger hat sich bei einer Abstimmung gegen eine Bewerbung entschieden. Das ist schon vor dem Ende der Auszählung der Stimmen klar, wie der zuständige Wahlleiter mitgeteilt hat. Im Rennen um eine deutsche Olympia-Bewerbung sind damit noch München, die Rhein-Ruhr-Region mit Köln als Zentrum und Berlin. Der Deutsche Olympische Sportbund entscheidet im Herbst, mit welchem Ort er sich international bewerben will. Zum Sport, zuerst zur Eishockey-WM. Da läuft in Zürich aktuell der Final zwischen der Schweiz und Finnland. Im zweiten Drittel steht es derzeit 0:0. Am Nachmittag war schon das Spiel um Platz 3. Norwegen hat gegen Kanada mit 3:2 nach Verlängerung gewonnen und so die erste WM-Medaille überhaupt geholt. Und noch Tennis. An den French Open in Paris ist Jill Teichmann ausgeschieden. Sie verliert in der 4. Runde gegen die Russin Mira Andreeva in 2 Sätzen. Vorher ist auch schon Belinda Bencic bei den French Open ausgeschieden. Sie hat gegen die Ukrainerin Jelena Svitolina in 3 Sätzen verloren. Das Wetter: bis in die Nacht kann es Regenschauer und teils kräftige Gewitter geben. Morgen wird es dann zunehmend sonnig bei rund 23 Grad. Das waren Nachrichten von Radio SRF. Verantwortlich Simon Richle.
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2: Hier beschäftigen wir uns gleich mit der Zukunft der Medienlandschaft Schweiz, denn nach der Ablehnung der Halbierungsinitiative geht es nun um die Zusammenarbeit zwischen den privaten Medien und der SRG.
3: Mein Verständnis auch, der SRG ist es, Lösungen zu finden, wie wir Reichweiten teilen und so stärken können.
2: Zwischen dem, was die SRG anbietet und dem, was die Privaten wie Tamedia sich vorstellen.
4: Alles, was mit öffentlichem Geld finanziert wird, sollte Open Source allen zur Verfügung stellen.
2: Bestehen derzeit noch einige Unterschiede. Das ist der Medientalk. 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Mein Name ist Salvador Atassoy. Der Mai stand ganz im Zeichen des Swiss Media Forums in Luzern. In den vergangenen Jahren war der Anlass oft ein vergleichsweise harmonisches Branchentreffen. Dieses Jahr war die Ausgangslage aber anders. Nach dem Nein zur Halbierungsinitiative richtet sich der Blick nun auf die Zukunft der SRG, auf die neue Konzession sowie auf die Frage, wie SRG und private Medien ihre Zusammenarbeit gestalten wollen. Dazu gehört auch die Positionierung gegenüber den großen amerikanischen Plattformen und die Diskussion um das Urheberrecht. Zur Erinnerung, 2025 wurde im Vorfeld des Swiss Media Forums eine Vereinbarung zwischen Verlegerverband und SRG bekannt, welche laut Eigenaussage gemeinsame Massnahmen für einen starken Medienplatz Schweiz präsentierte. Unter anderem kündigte die SRG dort an, ihre Zeichenzahl online reduzieren zu wollen. Der Verlegerverband wiederum sagte zu, die Halbierungsinitiative mit der SRG gemeinsam zu bekämpfen. Nicht mit dabei war damals die TX Group mit Tamedia-Verleger Pietro Supino. Und die Vereinbarung wurde ja später teilweise wieder von der Wettbewerbskommission kassiert, aus kartellrechtlichen Bedenken, etwa im Bereich der Zeichenbeschränkung der SRG. Oder anders gesagt, das Feld ist derzeit wieder weit offen. Und das war in der sogenannten Elefantenrunde zu spüren. Die Elefantenrunde, das ist das jeweilige Highlight dann, wenn die fünf größten Player der Medienschweiz zusammen an einem Tisch sitzen. Pietro Supino als Verleger von Tamedia, Marc Walder als CEO von Ringier, Michael Wanner als CEO von CH Media, Felix Graf als CEO der NZZ und Susanne Wille als Generaldirektorin der SRG, zu der ja auch SRF gehört. Das Interessante in diesem Jahr war, dass man zusehen konnte, wie die Ideen entstehen und die Verhandlungen beginnen. SRG-Generaldirektorin Susanne Wille brachte ihr Angebot schon früh in die Diskussion ein.
3: Wir haben hier alle ähnliche Herausforderungen, nämlich einerseits Kanäle zu finden, die Jungen nutzen. Die SRG hat gesagt, wir investieren zuerst in die eigenen Kanäle, aber dort, wo wir die Jungen nicht oder zu wenig erreichen, sind wir auch auf Drittkanälen. Wir müssen Geschichten so erzählen, dass sie die Jungen nutzen. Wir müssen eine Ansprache finden und auch hier wieder das Vertrauen, die Bindung stärken der Jungen. Und ich glaube, diese Herausforderung teilen wir alle. Ich wäre interessiert, zusammen auch mit den hier Anwesenden, diesen Gedanken noch weiter zu spinnen. Man kann auch eine Sandbox machen und mal innovativ überlegen, was können wir gemeinsam tun, um diese nächsten Generationen nicht nur an die internationalen Drittplattformen zu verlieren, sondern das klug machen. Und ich sehe auch bei uns allen Fortschritte in diesem Thema. Ich glaube, die Leitfrage, wie gelingt es uns, die nächste Generation für unseren Qualitätsjournalismus zu gewinnen, das beschäftigt uns alle Tag und Nacht.
2: Susanne Wille versucht es also mit einem ersten Angebot als Ausweg aus der Medienkrise, die ihrer Ansicht nach vor allem durch die großen amerikanischen Plattformen verursacht wurde. Spannend war zu sehen, wie Tamedia-Verleger Pietro Supino auf diese Annäherung reagiert. Zur Erinnerung, im Vorfeld des letzten Swiss Media Forums 2025 wurde ja diese Vereinbarung zwischen Verlegerverband und SRG bekannt. Die Vereinbarung wurde ja damals kontrovers diskutiert, allerdings ohne Tamedia und Pietro Supino, denn die waren bei der Vereinbarung nicht mit dabei. Stringent also, dass Pietro Supino Susanne Wille in der Elefantenrunde gleich widersprochen hat.
4: Also ich teile die Feststellung nicht, dass die Medienkrise real ist, sondern ich glaube, wir haben in erster Linie eine Krise der traditionellen Medienmacherinnen und Macher. Aber das ist nicht das Gleiche wie eine Medienkrise, weil wenn ich es mal vom Angebot her anschaue, dann ist die Welt besser als sie je war. Es gibt von allem mehr und es gibt vor allem auch sehr viel mehr Besseres und natürlich gibt es auch sehr viel mehr Schlechteres. Aber wenn ich mich jetzt mal in die Position eines Mediennutzers oder einer Mediennutzerin versetze, dann erkenne ich keine Krise, sondern dann erkenne ich ein Schlaraffenland. Und unser Problem als traditionelle Medienmacherinnen und Macher ist, dass wir in diesem gigantischen Konkurrenzkampf uns befinden, um die Zeit, die Aufmerksamkeit und dann letztlich das Vertrauen der Menschen. Und beim Vertrauen, glaube ich, ist auch unsere größte Chance, wenn wir es richtig machen. Und diejenigen, die das richtig machen, die werden auf lokaler, auf regionaler Ebene, auf nationaler Ebene und auf internationaler Ebene ihre Position finden. Deswegen bin ich nicht pessimistisch. Und was jetzt die Jungen im Besonderen anbelangt, glaube ich, dass es weniger eine Frage der Kanäle ist. Und ich finde es nicht in Ordnung, dass die SRG ihre öffentlich finanzierten Inhalte auf den internationalen Plattformen kostenlos ausspielt, damit die Werbung dorthin abwandert und auch noch selbst Werbung dafür macht, dass die Jungen dorthin gehen. Das finde ich, sollten wir uns darüber einig werden, dass das nicht sein darf. Aber ich glaube, dass es auch gar nicht in erster Linie eine Frage der Kanäle ist, sondern eine Frage der Formate. Wir müssen für die Jungen den Inhalt, den wir anzubieten haben, in neuen Formen anbieten, die ihren Präferenzen und ihren Gewohnheiten entsprechen und das Ganze auf unseren Plattformen.
3: Herr Walder. Pietro Supino, an diesem Punkt, glaube ich, werden wir uns nicht einig werden. Die SRG muss digital sein, wenn sie zukunftsfähig sein will. Und das, ich glaube, das ist auch ein klarer Auftrag, den wir bekommen haben, auch mit den 62% am 8. März. Aber ich bin sehr bereit anzuschauen, wie wir gemeinsam Lösungen finden können. Ich finde auch die Unterteilung nur junge Zielgruppen eigentlich falsch. Wir sehen ja auch, dass es grundsätzlich eine starke Steigerung der digitalen Nutzung angeht. Für uns als audiovisuelles Medienhaus heißt das, dass wir sehr viel stärker in Streaming gehen müssen. Wir müssen unsere Audio- und Videoinhalte zugänglich machen. Deshalb investieren wir auch in eine neue Live- und Streaming-Plattform Play Plus. Und das hat nicht nur mit den Jungen zu tun, sondern mit insgesamt einer massiv veränderten Mediennutzung, wo wir uns überlegen müssen, wie gelingt uns diese Bindung, wie gelingt es uns eben, diese Bindung zum Publikum zu steigern.
2: Wie schon bei früheren Gelegenheiten übernahm Marc Walde, CEO von Ringier, eine Vermittlungsposition. Das war auch an diesem Gipfel nicht anders.
5: Wir haben keine Medienkrise, das ist absolut richtig. Viele Unternehmen in diesem Panel haben sehr gute Ergebnisse erzielt, allerdings mit neuen Geschäftsmodellen. Das ist der erste Punkt, um sehr konstruktiv zu sein. Es war hier in Luzern 2018, wo wir, und der Medienstandort Schweiz, der ist mir persönlich sehr wichtig, überhaupt der digitale Standort Schweiz. Und wir haben dort versucht, das Login zu kreieren. Und eine Schwäche einer Industrie, die disruptiert wird, ist, dass sie tendenziell zu langsam reagiert. Das ist einfach so. Das gilt nicht nur für die Medienindustrie, sondern für viele Industrien, die disruptiert wurden. Wir haben zu viel Zeit verloren dort. Wir haben aber heute eine Anzahl von, wir nennen das One-IDs, also von verifizierten Identifikationen von 2,2 Millionen, die Häuser untereinander gemeinsam nutzen können. Wir haben dann die One-DSP, also quasi die Buchungsplattform. Oder Sie müssen sich vorstellen, Werbung zu buchen, und das ist der große Teil, den wir verloren haben in den vergangenen 15 Jahren, etwa 2,5 Milliarden haben wir verloren, muss so einfach sein, wie wenn Sie ein paar Sneakers auf Zalando kaufen. Und das ist es eben genau nicht. Und wir haben hier aber jetzt eine Möglichkeit, mit dieser Buchungsplattform etwas Richtiges zu tun für alle Häuser. Ich will aber festhalten, wir haben zu viel Zeit verloren, aber das ist sicherlich etwas, was jetzt wichtig ist. Davon profitieren alle. Und ich habe schon einmal gesagt, wenn wir nur 10% des Werbevolumens zurückholen, was die Amerikaner haben, weil es dort ganz, ganz einfach ist, ein Single-Click und ich buche auf Facebook, auf TikTok, auf Insta und so weiter, das muss uns gelingen. Der zweite Punkt, wenn ich das sagen darf, ist, ganz klare Spielregeln zu haben. Und hier spielt das Urheberrecht eine wichtige Rolle. Vielleicht zwei Zahlen dazu. In der früheren Welt von Google hat eine Suche, beziehungsweise 10 Suchen, Beispiel, was ist heute im Iran passiert oder was gibt's Neues zum FC Zürich, hat von 10 Suchanfragen einen Link auf unsere Medien zur Folge gehabt. Bei ChatGPT und Perplexity ist das Verhältnis 1700 Anfragen an den Chat ergeben einen Link zum Punkt, der vorher diskutiert wurde. Und da nützt dann leider, Michi, guter Journalismus nichts mehr, wenn du nicht mehr gefunden bist beziehungsweise nicht mehr stattfindest. Der zweite Punkt, den ich machen möchte, ist die Realität. Der zweite Punkt, den ich machen möchte und dann die Konklusion ist, 73% des Inhaltes von OpenAI, von ChatGPT, ist journalistischer Inhalt. Bei Perplexity sind es 68%. Das heißt, was sie crawlen, ist zu 68%, Entschuldigung, ist journalistischer Inhalt. Was heißt das? Es braucht ein glasklares Urheberrecht, so schnell wie möglich, der unsere Inhalte schützt. Weil der andere Teil, das ist meine Konklusion, ist noch Faktor X schlimmer, als die Google-Welt es je war. Und deshalb bin ich ein großer Befürworter der Motion Gössi. Und es braucht klare Spielregeln, dass man nicht journalistische Inhalte, urheberrechtlich geschützte Inhalte, sich einfach zusammenklauen kann.
2: Weg also vom aktuellen Schlachtfeld, weg von der SRG-Konzession hin zu neuen Herausforderungen, künstliche Intelligenz und die Anbieter dahinter. Eine Diskussion, die Michael Wanner, CEO von CH Media, gerne aufnahm.
6: Es braucht definitiv ein Urheberrecht. Für die KI-Zeit, das kann nicht im Sinne des Erfinders sein, dass man quasi auf Knopfdruck ein Werk kopieren, minimal anpassen und dann vermeintlich urheberrechtskonform wieder publizieren, darauf ein Geschäft aufbauen kann, ohne quasi die Kosten zu haben. Aber ich glaube, umgekehrt sind die KI Anbieter eben auch auf Journalismus angewiesen. Und gerade akkurate Echtzeitinformationen, wie beispielsweise wir sie in den Regionen produzieren, sind einer von drei Rohstoffen, oder? Die geben Milliarden aus für Chips von Nvidia, die geben Milliarden aus für Energie und bisher gar nichts, also gratis, die Information. Und ich bin der festen Überzeugung, dass das auch im Interesse der KI-Anbieter sein wird, zukünftig für diesen Rohstoff zu bezahlen. Und ich gehe eigentlich davon aus, dass sich da ein neuer Erlösstrom auftut. Aber einverstanden, es braucht eine Gesetzesgrundlage.
7: Macht ihr nicht zu viele Hoffnung.
3: Bei diesen Themen sind wir aligniert. Also wir unterstützen uns ja gegenseitig, weil wir auch der Meinung sind, guter Journalismus kostet Geld. Den muss man sich leisten können. Aber ein Punkt, den auch du gesagt hast, Marc, oder dieses Werbeproblem, Reichweitenproblem, noch einmal. Also diese Frage ist so entscheidend. Wie werden wir gesehen, gehört, wenn wir nicht gesucht werden? Eure Überlegungen gehen auch in diese Richtung. Und auch da, die Schweiz braucht eine Vielfalt von Medien. Und diese Überlegung, wie gelingt es uns, gegenseitig die Reichweiten zu stärken, in unseren unterschiedlichen Modellen, wohlan. Aber mein Verständnis auch, der SEG ist es, Lösungen zu finden, wie wir Reichweiten teilen und so stärken können. Wir sind offen dafür, auch unsere Plattform zu öffnen für private Inhalte. Wir sind offen, auch die eigene App zu öffnen für private Inhalte. Alles, so wie es du auch gesagt hast, man muss auch ausprobieren, man muss den Mut haben, das zu sehen. Aber wir können uns nicht mehr nur abhängig machen von den Plattformen, die kein Interesse haben, einen Instagram-Link auf die NZZ direkt zurückzuspielen. Wir müssen da mehr zusammenhängend denken.
5: Ich möchte, also wenn du das so sagst, oder, das ist vielleicht grundsätzlich mit dir als Chefin der SRG habe ich in den letzten, wann hast du begonnen?
3: Vor eineinhalb Jahren.
5: Eineinhalb Jahre. Eigentlich wirklich sehr viel Eindrückliches erlebt, oder? Wir hatten ja diese Verhandlungen um, wie gehen wir mit Sportrechten um, wie gehen wir um mit dem Thema Login, wie geht man um mit dem Thema Replay, wie geht man um mit dem Thema quasi SRG-Inhalte und so weiter. Und ich weiß, wir hatten vorher die Diskussion mitverfolgt zum Thema Wettbewerbskommission bei der Zeichenbeschränkung und so, da wurde mir im Moment gestoppt. Aber ich möchte schon sagen, dass sich die SRG sehr proaktiv unter deiner Führung erlebe. Und ich habe jetzt verstanden, dass du schon einen Schritt weiter denkst und das Thema Distribution ansprichst. Und ich finde, das ist der richtige Weg, in diesem verhältnismäßig kleinen Markt gemeinsam zu versuchen, ob das auf dem Werbemarkt ist oder ob das jetzt, wie du schilderst, bei der Distribution ist, dass wir suchen, gemeinsam stark zu sein. Das war immer mein Credo und deshalb finde ich das einen sehr guten Gedanken und wir sollten uns nicht darauf konzentrieren. Und das Volk hat sehr klar, das hast du vorhin seine Meinung gesagt, 62%, wir sollten uns darauf konzentrieren, Lösungen zu finden mit der SRG und nicht die SRG versuchen, konstant zu beschränken oder zurückzubinden, weil die SRG ist in diesem Land nicht das Problem der privaten Medien.
2: An diesem Punkt wird es meiner Ansicht nach hochspannend. Denn während man in früheren Jahren in der Elefantenrunde sehr handsam war, ging es hier plötzlich um konkrete Vorschläge. Dass Pietro Supino und Tamedia hier große Zurückhaltung zeigen, ist klar. Dass Marc Walde, CEO von Ringier, den Gedanken von Susanne Wille interessant findet, auch. Die Frage ist, wie positionieren sich CH Media und NZZ zu einer möglichen Kooperation? Michael Wanner, CEO von CH Media, äußerte sich als erster.
6: Also ich freue mich auf die Kooperationsgespräche mit der SRG, aber ich bin schon bei Pietro, den Weltrettungs- oder Medienrettungsauftrag, den hast du dir gerade selber erteilt. Und wir müssen schon noch
3: Das von mir seit Beginn.
6: Ja, die Kooperation, aber dass du quasi das System rettest, das ist ja nicht dein Auftrag. Und wir müssen schon über Spielregeln reden, was darf die SRG online und was darf sie nicht. Und in dieser Diskussion gab es Studien und so weiter. Ich glaube, der beste Beweis, was passiert, wenn öffentlich-rechtliches Angebot zurückgeht und wie die Privaten profitieren, ist Radio. Ihr habt UKW abgestellt, wir haben profitiert. Und bei online ist es einfach so, dass ihr heute de facto...
3: Nein, wir nicht darauf zurück.
6: Nein, ihr macht de facto eine Online-Zeitung und wir müssen das diskutieren. Ich schätze das Kooperationsangebot und es wird ein anderer Wind, seit du da bist, unbestritten. Aber wir müssen über Spielregeln reden, oder? Die Spieße sind nicht gleich lang und es ist auch keine Angebotskrise. Es gibt ein Überangebot und ihr seid da einfach der bestfinanzierte Player, aber dank den Gebühren.
3: Das Überangebot ist doch nicht auf dem Schweizer Medienplatz. Das Überangebot ist im digitalen Raum mit einer Flut von Inhalten. Und noch einmal, wir stehen hier für Schweizer Medienhäuser, die alle eine wichtige Rolle spielen. Ich würde nie sagen, dass unser Auftrag ist, das System zu retten. Mein Verständnis ist, dass wir gemeinsam in unterschiedlichen Verantwortlichkeiten stehen. Das ist das Selbstverständnis, oder? Und deshalb müssen wir da die Probleme angehen. Retten tun wir das Mediensystem nur zusammen. Aber ihr müsst mir auch ein bisschen helfen.
5: Also ich hätte wetten können, dass wir wieder bei dieser Diskussion landen. Schaut, jetzt bin ich ein bisschen salopp. Wir diskutieren, erstens mal finde ich das, was Susanne sagt, das meine ich sehr ernst, als eine Art Öffnung, als eine Art neue Kultur, hast du auch erwähnt, mich jetzt, das war viele Jahrzehnte anders, ich finde das super, Chapeau. Das Zweite ist, ich möchte euch alle noch einmal sagen, nach 20 Jahren diskutieren wir jetzt hier drin, das kleinste Problem, was die private Medienindustrie hat, ist die SRG. Und wie viele Zeichen, dass die SRG online publiziert. Es ist das bei weitem kleinste Problem. Das war ja der Punkt, den ich jetzt vorhin gemacht habe. Ein Angebot, und ich finde, das ist nicht ein Medienrettungsangebot, es ist einfach ein faires Angebot. Das finde ich super, Punkt. Aber es ist nicht so wichtig, wie viele Zeichen die SRG digital machen wird, ob es uns allen in 5 Jahren besser oder schlechter geht.
2: Soweit so bekannt. Fehlt noch Felix Graf, CEO der NZZ.
8: Die Bereitschaft, wirklich die Plattformen zu öffnen, und ich finde das einen guten Weg, weil die Social-Media-Plattformen, die machen genau das Gegenteil. Die ziehen nämlich die Railguards hoch. Und dass wir nach Plattformen suchen müssen, um unsere Marken auch nach außen zu tragen, das ist extrem wichtig. Dass es da Regeln braucht, das hat die WEKO bewiesen. Das nennt sich Konzession. Da braucht es eine Vereinbarung, was man dann tut und was man nicht tut. Und da wird's da feiert man dann logischerweise. Aber ich glaube, die Grundbereitschaft zu sagen, hey, wir verstehen uns als eine Plattform, als SRG, wo auch die Privaten drauf erlebbar sind und genau nicht wie bei Facebook oder wie bei Meta oder bei Instagram, wo man sie möglichst aussaugt, aber dann ja nicht rauslässt. Das ist ein super Angebot und ich glaube, das sollten wir wirklich embracen und zusammen angehen. Also von daher, ich freue mich auf diesen Weg und ich glaube auch mit dir, Susan, werden wir diesen Weg gehen können. Es löst nicht jedes Problem, aber ich finde es eine wichtige gemeinsame Arbeit im Medienplatz Schweiz. Ich bin aber auch bei Pietro, viele Sachen dürfen wir nicht interventionistisch, planwirtschaftlich machen, sondern wir müssen genau die Experimente machen und dann auf gemeinsamen Plattformen Distribution machen.
2: Auch wenn es in der Elefantenrunde noch um viele andere Themen ging, die Frage, ob und wie man miteinander kooperieren soll, zog sich wie ein roter Faden durch diese Stunde. Die Fronten sind klar, NZZ, CH Media und Ringier zeigen sich grundsätzlich offen für Diskussionen mit der SRG, bei Tamedia bleibt man skeptisch. Spannend war darum auch der letzte Gedanke, den Pietro Supino einwarf, quasi eine Art Maximalforderung seitens Tamedia für anstehende Verhandlungen.
9: Auch ein konstruktiver Gedanke, wie man von mir aus gesehen das Problem der Konkurrenz auflösen könnte und dass es ein Konkurrenzverhältnis ist, das hat die WEKO festgestellt. Das ist ja dann der Grund gewesen, warum diese Vereinbarung als nicht zulässig beurteilt wurde. Also die SRG steht mit ihrem Angebot in Konkurrenz zum privaten Angebot und das ist ein Problem. Und das Ziel müsste sein, ein komplementäres Verhältnis zwischen öffentlich finanziertem Angebot und privatem Angebot. Und die Antwort oder die Lösung dafür wäre Open Source. Alles, was mit öffentlichem Geld finanziert wird, sollte Open Source allen zur Verfügung stellen. Notabene nicht nur uns etablierten Medienunternehmen, sondern auch allen Startups, die mit neuen Angeboten in den Markt kommen. Und dann hätten wir im Prinzip dieses Spannungsverhältnis aufgelöst. Das wäre also mein Wunsch auf dieser konstruktiven Diskussionsliste.
2: Die Positionen wären also soweit klar, die Karten verteilt. Nun geht es an die Verhandlungen. Um das in einem größeren Ganzen zu sehen, die SRG-Konzession wird ja vom Bundesamt für Kommunikation ausgearbeitet. Wir haben den Mechanismus und das Vorgehen bereits in der März-Ausgabe des Medientalks thematisiert. Die Diskussion der Elefantenrunde ist quasi die Rahmenhandlung dazu, der Fahrplan für das Mediensystem Schweiz in den nächsten Jahren. Und damit zu einem ganz anderen Thema, zur Nachrichtenagentur Kisten STA und zu einer Meldung von Ende März, die kaum Beachtung gefunden hat. Denn Ende März wurde bekannt, dass Kisten STA den Blick als Kunden verliert. Denn der Blick hat den deutschsprachigen Basisdienst der Nachrichtenagentur gekündigt. Keine große Sache, könnte man einwenden. Kisten STA verliert Ringier ja nicht als Ganzes. Korrekt. Trotzdem wird die Agentur den Abgang spüren, denn der Blick war ein gewichtiger Kunde. Der Blick ist

0: deren Mitbesitzer. Ringe gibt an, man müsse Ressourcen priorisieren und Kosten bei externen Dienstleistern reduzieren. Mittlerweile kommt auch der Druck durch künstliche Intelligenz dazu. Gießen SDA muss also handeln, man wolle die Angebote prüfen, sagt CEO Hans-Peter Kellermüller im Gespräch mit SRF Wirtschaftsredaktorin Lucia Theiler.
1: Also vorausschicken muss man, dass Blick ja weiterhin ein wichtiger Kunde bleibt. Er bezieht weiterhin gewisse Dienstleistungen von uns, auch den Basisdienst auf Französisch. Aber es ist so, dass der Basisdienst auf Deutsch nicht mehr bezogen wird und das ist natürlich schmerzhaft. Es ist jetzt im Gesamtumsatz, ist es noch irgendwo natürlich verkraftbar. Aber es hat für uns auch wirklich nochmals Anlass gegeben, um unser Angebot grundsätzlich zu überprüfen, weil wir schon uns fragen müssen, wie müssen wir uns in der Zukunft mit unserem Angebot positionieren, dass eben diese Kerndienstleistungen wirklich auch auf Interesse und auf Zahlungsbereitschaft stoßen.
2: Und der Druck kommt ja auch durch die Digitalisierung. Inwiefern verschärft denn KI diese Situation?
1: Ich glaube, KI akzentuiert die Situation nochmals, aber es ist auch im Zuge der ganzen Digitalisierung natürlich schon so gewesen, dass der Zugang zu Information oder die Verbreitung von Information auf diversen Kanälen stattfinden. Insofern ist die Agentur hier nicht mehr der historische Gatekeeper und das hat sich natürlich mit den digitalen Distributionen, mit Social Media und so weiter schon ergeben. KI akzentuiert es insofern, dass es heute zum Teil sehr einfach möglich ist, Dinge nicht nur auf dem Internet zusammenzutragen, sondern sie dann auch via KI entsprechend rasch und automatisiert zu produzieren, entsprechend markengerecht zu produzieren und zu verbreiten. Aber ich glaube, wichtig ist schon, dass und das hören wir auch im Dialog mit unseren Medienkunden. Agenturen bleiben wichtig, denn KI ist ja sehr gut im Verarbeiten, im Umschreiben, im Kürzen von bestehenden Informationen. KI ist aber nicht so gut bei der Generierung von Erstmeldungen, beim Verifizieren vor Ort, beim Nachfragen, beim Recherchieren vor Ort bei den Menschen. Und dafür ist die journalistische Arbeit, sei das bei den Agenturen oder auch bei unseren Kunden, nach wie vor sehr wichtig.
0: Bei Gießen SDA ist also einiges im Umbau. Das dürfte auch Auswirkungen haben auf die politische Diskussion, denn die Agentur, welche im Besitz der Schweizer Medienhäuser und der APA, der Austria Presseagentur ist, erhält ja auch Fördermittel vom Bund via BAKOM und von einzelnen Kantonen für regionale Stellen. Gut möglich also, dass uns das Thema weiter beschäftigen wird. Das war's vom Medientalk. Einmal pro Monat informieren wir hier über wichtige Entwicklungen im Medienbereich. 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Mein Name Salvador Atassoy.

Die Nachrichten von SRF um 22 Uhr mit Manuela Burgermeister. Das wollen wir nicht mehr sehen, sagt der französische Präsident Emmanuel Macron zu den Ausschreitungen nach dem Champions-League-Titel von Paris Saint-Germain. Und die Schweiz hofft auf Gold. In Zürich läuft der Finale der Eishockey-WM zwischen der Schweiz und Finnland und es ist noch alles offen. Das Wetter bis in die Nacht sind noch Schauer und Gewitter möglich, morgen wird es dann immer sonniger. Plünderungen, brennende Autos, Dutzende Verletzte und hunderte Festnahmen. Nach dem Champions-League-Titel von Paris Saint-Germain gestern Abend gab es in Paris und anderen französischen Städten teils schwere Ausschreitungen. Nun hat der französische

0: Präsident Emmanuel Macron die Vorkommnisse verurteilt. Bei den Feierlichkeiten zum Titel des Pariser Fußballclubs sagte er, das sei nicht Fußball, das sei kein Sport und nicht das, was man liebe.
1: C'est pas le foot, ça. C'est pas le sport, c'est pas ce qu'on aime. Donc, merci à nos policiers, à nos gendarmes. On sera intraitable avec ceux qui ont été attrapés. On ne veut plus voir ça. Fini.
0: Man werde mit denen, die erwischt wurden, kompromisslos sein. Man wolle so etwas nicht mehr sehen, so Macron. Und er bedankte sich auch bei der Polizei, die bei den Ausschreitungen im Einsatz stand. Mehr als 200 Personen wurden bei den Krawallen in Frankreich verletzt. Laut französischen Behörden sind darunter fast 60 Polizistinnen und Polizisten. Das Kernkraftwerk Leibstadt im Kanton Aargau kann den Betrieb wieder aufnehmen. Das eidgenössische Nuklearsicherheitsinspektorat ENSI hat dem Atomkraftwerk die Erlaubnis dazu erteilt. Die Jahresrevision sei nach Vorschrift gemacht worden. In den letzten 4 Wochen seien einige Brennelemente ausgetauscht und weitere Revisionsarbeiten gemacht worden. Alle sicherheitsrelevanten Elemente seien in einem sicheren Zustand, schreibt das ENSI weiter. Leibstadt produziert Projekte Jahr rund 9600 Gigawattstunden Strom. Das reicht laut dem Kernkraftwerk aus, um rund 2 Millionen Haushalte mit Strom zu versorgen. Im Kanton Uri ist die Achsenstraße zwischen Flüelen und Sisikon bis mindestens morgen Vormittag gesperrt. Grund ist ein Murgang. Verletzt wurde niemand, teilt die Kantonspolizei Uri mit. Die Straße sei sofort gesperrt worden und die Fahrzeuge mussten umkehren. Beschädigt worden sei die Achsenstraße nach bisherigen Erkenntnissen nicht. Morgen Vormittag werde das Bundesamt für Strassen Astra die Lage noch einmal neu beurteilen. Es wird empfohlen, das Gebiet weiträumig zu umfahren. Deutschland möchte Gastgeberland für die Olympischen Sommerspiele werden. Unklar ist aber noch, mit welcher Stadt oder Region sich Deutschland für die Durchführung 2036, 2040 oder 2044 bewerben will. Nun ist klar, die Stadt Hamburg wird dann sicher nicht mit von der Partie sein. Eine Mehrheit der Bürgerinnen und Bürger hat sich bei einer Abstimmung gegen eine Bewerbung entschieden. Das ist schon vor dem Ende der Auszählung der Stimmen klar, wie der zuständige Wahlleiter mitgeteilt hat. Im Rennen um eine deutsche Olympia-Bewerbung sind damit noch München, die Rhein-Ruhr-Region mit Köln als Zentrum und Berlin. Der Deutsche Olympische Sportbund entscheidet im Herbst, mit welchem Ort er sich international bewerben will. Zur Eishockey-WM. Da läuft in Zürich aktuell der Final zwischen der Schweiz und Finnland. Nach 2 Dritteln steht es noch 0-0. Am Nachmittag war schon das Spiel um Platz 3. Norwegen hat gegen Kanada mit 3-2 nach Verlängerung gewonnen und so die erste WM-Medaille überhaupt geholt. Und noch Tennis. An den French Open in Paris ist Jill Teichmann ausgeschieden. Sie verliert in der 4. Runde gegen die Russin Mira Andreeva in 2 Sätzen. Vorher ist auch schon Belinda Bencic bei den French Open ausgeschieden. Sie hat gegen die Ukrainerin Jelena Svitolina in 3 Sätzen verloren. Zu weiteren Meldungen des Tages in der Übersicht. Die israelische Armee ist im Libanon weiter vorgedrungen in ein Gebiet, wo sie zuletzt vor 25 Jahren war. Regierungschef Benjamin Netanyahu spricht von einem entscheidenden Wendepunkt der israelischen Offensive. Die israelische Armee ruft die Bevölkerung in dem Gebiet zur Flucht auf. Der Bund will nicht, dass ein Verfahren rund um die Credit Suisse eingestellt wird. Es legt gegen einen entsprechenden Entscheid des Bundesstrafgerichts Rekurs ein. Beim Verfahren geht es um eine CS-Angestellte. Sie soll eine Zahlung des Staats Mosambik auf ein Schweizer Konto nicht gemeldet haben, obwohl das Geld aus undurchsichtigen Quellen stammte. Mit einem Festakt in Baden wurde heute an die sogenannte Badener Disputation vor 500 Jahren erinnert. Auch Bundespräsident Guy Baumeler war vor Ort. Bei der Badener Disputation wollten sich Anhänger des alten Glaubens und der Reformation auf einen Glauben einigen, blieben aber erfolglos. Das Resultat waren 2 Konfessionen. Wer auf einer italienischen Autobahn im Stau steht, kann ab morgen unter Umständen Geld zurückfordern. Die Betreiber von gebührenpflichtigen Autobahnen müssen eine Entschädigung zahlen, wenn es zu Staus wegen geplanter Baustellen kommt. Die Entschädigung ist abhängig von der gefahrenen Strecke und der Zeit, die im Stau verbracht wurde. Das Wetter: bis in die Nacht gehen Regenschauer oder teils kräftige Gewitter nieder. Morgen fällt an den Alpen noch etwas Regen, dann wird es immer sonniger bei 23 Grad. Im Süden gibt es 29 Grad. Das waren Nachrichten von Radio SRF. Verantwortlich Simon Richle.
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3: Wenn Menschen eine Jahrtausendkatastrophe erleben, dann verändert das natürlich ihr Leben. Zum Teil einschneidend. So wie im Fall des Bergsturzes von Blatten vor einem Jahr. Ein ganzes Dorf im Wallis wurde verschüttet und Menschen verloren nicht nur ihr Zuhause, sondern auch ihre Heimat. Wie ist es Ihnen in diesem Jahr ergangen? Menschen aus Blatten haben erzählt im Gespräch mit SRF-Journalistin Vanessa Ledergerber, letzte Woche live im Alpinen Museum in Bern vor Publikum. Vanessa Ledergerber hostet auch die Podcast-Serie zum Bergsturz «Ade Blatten», erschienen auf dem Kanal News Plus Hintergründe, verfügbar auf srf.ch unter Audio. Sie hören hier einen Ausschnitt aus dem Gespräch im Alpinen Museum Alps. Er startet mit einer Frage an Matthias Bellwald, den Gemeindepräsidenten. Er und Vanessa Ledergerber sind während der Entstehung des Podcasts zum Du übergegangen.
4: Du hast im Podcast immer mal wieder das Wort «Jahrtausendereignis» gesagt. Und das ist auch etwas, wo man dann gehört hat. Ja, ist es denn wirklich ein Jahrtausendereignis? Vielleicht kannst du noch mal schnell aus deiner Sicht sagen, warum ist es ein Jahrtausendereignis?
5: Ja, ich glaube, das hat zwei Komponenten. Auf der einen Seite passieren ja ische Gefahrenkarten auf 30, 100 und 300-jährigen Ereignissen. Und auf dieser Basis ist das Dorf sicher gewesen. Und trotzdem ist es verschüttet worden. Das heisst, es ist offensichtlich über die 300 Jahre, die man im Blickfeld zurückgehabt hat, passiert. Ja, die Eisigereignisse hat aber für mich ganz eine andere Komponente gehabt. Die Hygiene, das Holz ist zum Teil gewachsen, weil die Schweizerische Eidgenossenschaft ist gegründet und geschlagen ist. Und wenn natürlich Hygiene kaputt geht, die 500, 600, 700 Jahre alt sind, und vorher ist nie etwas passiert, dann ist natürlich da drin die Logik gewesen. Also, es ist jetzt 1000 Jahre nichts passiert und jetzt ausgerechnet, oder? Darum, ja, die 1000-Ereignisse, die zwei Komponenten. Die Gefahrenkarte hat das nicht berücksichtigt, auch nicht kennen. Und auf der anderen Seite ist das Dorf sehr alt. Es hat aber zum Glück alte Hinschine, was sind stehen geblieben. Das Wisseried, ein Salzhaus. 1481. Aber im Dorf hat es ähnlich alte Hinscher gehabt. Und das hat schon nachdenklich gestimmt. Und die Frage, warum, ist natürlich eine quälende Frage für die meisten Leute. Ja.
4: Ich möchte den Begriff Jahrtausendereignis noch mitnehmen, und zwar zu einem weiteren Gast, den wir heute haben im Publikum. Der Christian Rohr, er ist Professor für Umwelt- und Klimageschichte, ist aber auch Katastrophenforscher von der kulturwissenschaftlichen Seite und beschäftigt sich schon seit 25 Jahren mit Naturkatastrophen. Können Sie uns den Begriff Jahrtausendereignis mal einordnen?
6: Ja gut, also wir müssen da ein bisschen unterscheiden, denn in der Hydrologie zum Beispiel bei Hochwassern, da gibt es wirklich naturwissenschaftlich berechnete Wiederkehrswahrscheinlichkeiten. Also ein Jahrhundert Hochwasser, das hat eine bestimmte Durchflussmenge für ein bestimmtes Tal und das ist dann auch eine Norm zum Beispiel für Hochwasserschutzbauten und so weiter. Das geht bei Gefahrenkarten, wie es der Herr Bellwald angesprochen hat, natürlich nie so genau, weil Bergstürze einfach einzigartige Erlebnisse sind. Und wenn jetzt der Berg einmal runtergekommen ist, gibt es ja nicht ein gleiches Ereignis wieder genauso, weil ja viel eben heruntergekommen ist. Also ich interpretiere das deswegen viel, viel mehr als eine Möglichkeit, das Unsagbare auszudrücken. Wir haben das immer wieder auch in den historischen Quellen zu Katastrophen, das dann steht und keiner kann sich seit Menschengedenken daran erinnern, dass so etwas passiert ist. Also dass auch in der Tradition, dass Menschen ja von ihren Großeltern und Urgroßeltern erfahren haben, da ist eben dort eine Lawine runtergegangen oder das und das ist passiert. Und diese Sache des Unsagbaren, das ist ja für uns ja auch eine ganz wichtige Aussage, nämlich es ist so unerwartet, es ist so außergewöhnlich, und damit arbeiten wir vor allem eben auch in der historischen Forschung.
4: Also es geht auch darum, irgendwie die Dimension zu erfassen von dieser Katastrophe. Aber kann es auch problematisch sein, wenn man so einen Begriff verwendet?
6: Also man stößt sich gerade in den Medien immer wieder so auf diesen Katastrophenbegriff und so weiter. Also hier ist es völlig außer Zweifel, dass das natürlich eine ganz außergewöhnliche Katastrophe war, also schon alleine vom Sachschaden, weniger vom Personenschaden, denn durch die Vorwarnung war es jetzt vielleicht nicht ganz der Worst Case, denn man möge sich jetzt einmal vorstellen, das Ganze wäre ohne Vorwarnung 2 Wochen früher passiert, mitten in der Nacht vielleicht noch, und dann wären 300 Menschen begraben gewesen. Also von dem her muss man sagen, es ist noch brutal, dass jetzt für alle Platten erklingt, Glück im Unglück gewesen, dass sie eben hier jetzt überhaupt da sein können und die Vorwarnsysteme funktioniert haben.
4: Ist das so der grosse Unterschied zu anderen Naturkatastrophen in der Schweiz, oder gibt es noch weitere?
6: Also wenn wir jetzt zum Beispiel den ja vielleicht am ehesten vergleichbaren Bergsturz von Goldau 1806 hernehmen, da sind eben auch ähnliche Massen heruntergekommen, die man heute noch im Gelände sieht. Also wenn Sie heute dort Art Goldau hinausfahren, zum Beispiel aus dem Bahnhof, da merken Sie noch diese ganzen Felsbrocken. Dort sind 457 Menschen umgekommen, obwohl die Menschen damals das Grollen gehört haben. Also das heißt, diese Vorzeichen, ähnlich wie es auch in Platten beobachtet wurde, also im Podcast wird es ja von Herrn Bellwald angesprochen, dass er immer wieder mit dem Feldstecher hinaufgeschaut hat und das ganz genau beobachtet hat. Das haben Menschen damals auch gemacht, hatten aber eben nicht das Glück, unter Anführungszeichen, im Unglück, so wie das jetzt hier in Platten gewesen ist, dass die Menschen noch rechtzeitig rausgekommen sind.
4: Etwas möchte ich noch kurz ansprechen, nämlich Thema Wiederaufbau. Auch um das geht es nachher gerade mit meinen Gästen. Was sehen Sie da für Herausforderungen?
6: Also auf der einen Seite muss man natürlich das rein Geologische sehen. Also dieser Bergsturz ist anders als viele andere, weil er eben so viel Eis drinnen hat und dadurch natürlich lange, lange Zeit braucht, bis er wirklich sich so gesetzt hat, dass man zum Beispiel auch drauf bauen könnte. Also das sind wahrscheinlich Jahrzehnte. Aber auf der anderen Seite eine Herausforderung, die ich jetzt auch sehe, und sie kam jetzt auch bei den diversen Wortmeldungen von allen dreien schon zur Sprache. Wie geht's mir, wenn ich immer diesen, also wenn ich jetzt zum Beispiel wirklich in der Nähe das Dorf wieder aufbaue und tagtäglich auf diesen Bergsturz sehe, reißt das nicht fast mehr ja Wunden auf, so wie diese Wunde in der Landschaft ja über Jahrzehnte noch bestehen wird? Also das ist nicht etwas, was dann einfach weggeräumt werden kann, wie bei einem ja Lawinenunglück oder bei einem Hochwasser, sondern das bleibt in der Landschaft. Und hier wird sicher auch die ganz schwierige Frage sein, wo kann man eben ein Dorf wieder aufbauen, wo es nicht nur sicher genug ist, sondern wo auch mit diesen Erinnerungen, mit dieser Verarbeitung des ganzen Ereignisses am besten umgegangen werden kann. Und da braucht es vielleicht ja ein bisschen Distanz auch, damit man nicht ständig draufschauen muss. Aber das wird dann eben eigentlich die Dorfgemeinschaft diskutieren müssen, wo dann der beste Platz ist. Und ja, also ich sehe das Ganze natürlich mit großem Interesse, weil wir ähnliche Ereignisse auch in der Vergangenheit hatten. Und immer wieder bemerkenswert ist, dass Menschen sehr nahe eigentlich an dem Ort bauen, an dem sie ursprünglich getroffen wurden von der Naturkatastrophe.
4: Braucht es Distanz oder ist es in Ordnung, wenn man ganz nah ist, reisst das nicht wieder auf? Darf ich diese Frage gerade mitnehmen und unseren Gästen stellen? Danke vielmals, Herr Rohr, für Ihre Einschätzung. Matthias, vielleicht gerade an dich. Der Herr Rohr hat mir im Vorfeld geschrieben, dass ihn das wahnsinnig würde wundern. Nee, ist da keine Angst rum bei dem Gedanken, man baut das Dorf wieder dort auf, dass das einfach auch jeden Tag daran erinnert, an die Katastrophe.
5: Vielleicht ein Bild, das ich gerne mitgebe. Es ist ja wunderschön, wenn man einen Gartenrotschwanz jetzt sieht unter einem Container nesten oder die Schwalbe zu Wisserried unter der Kappel sieht nesten. Oder wenn ich einzelne Bilder bekommen habe, die Blumen auf dem Schuttkegel fotografiert haben und man sieht, das Leben kehrt zurück, oder wie das letzte Wochenende, wo wir auf der Platte waren, die Plattner erstmals wieder auf dem Schuttkegel und dann springt das Gemstier quer über den Hang drüber. Was man merkt, die Natur ist da, die belebt das wieder und die nimmt das so, wie es ist. Jetzt vielleicht der gleiche, um nicht ein falsches Bild zu erwecken. Wir bauen ja das Dorf nicht da auf, wo der Schuttkegel ist. Der Schuttkegel, Das ist ja eines von diesen Projekten, das zurzeit läuft, das Rekultivierungsprogramm, das jetzt gerade gestartet ist, das zusammenhaftig mit der Nachbargemeinde ist lanciert wurde, was darum geht, euch möglichst viele von diesen Flächen wieder zu rekultivieren, damit das euch wieder eine Gattung macht.
4: Aber das bräuchte Zeit, oder?
5: Das Projekt ist jetzt gestartet und da gehen wir davon aus, dass das 27, 28, der Rekultivierungsprozess könnte so weit fortgeschritten sein, dass man landwirtschaftliche Flächen zurückgeben will. Ich mache ein Beispiel, der ganze Weisse Riedberg, der ja mit einigen 100'000 Kubik ist völlig eingedeckt war. Der ist im letzten Sommer abgeräumt, die Hänge sind abgeräumt. Da ist jetzt gerade im Herbst der Schlafsaat drin und jetzt ist praktisch die landwirtschaftliche Fläche wieder hergestellt worden. Also das geht mit viel Kraft und Tempo geht das schon vorwärts. Also man darf nicht das Bild, ja, das bleibt jetzt über Jahre hinweg so. Da, wo man nichts macht, geht's halt länger, oder? Art Goldau ist das Beispiel gewesen. Ja, da ist dann 80 Jahre gegangen, bis irgendwie durch eine Initiative wieder mal an einem anderen Ort hat angefangen. Aber wir bauen das Dorf nicht einmal von der Schuttkegel, schon nicht da, wo Eis drin ist, sondern wir bauen es jetzt an einem anderen Ort, an einem höheren Ort auf und wir tun euch eine frische Zone, die eigentlich sicher sind, die vorher nicht in die Zone waren, in Betracht ziehen, dass wir da können bleiben.
4: Aber dürfen wir denn das Bild haben, dass man den Schuttkegel nachher nicht mehr sieht?
5: Sagen wir es einmal so, wenn Sie die Berglandschaft in der Schweiz anschauen, dann ist unter jedem Berg ein Gufer. Und wenn man das Lötschental hinter sich schaut, dann hat man das Gefühl, aus diesen Seitengräben sind überall Schuttkegel. Jetzt sind die einfach grüner. Wir haben dem Dreiflängenwald gesagt, der ist vor gut 20 Jahren, hat eine Lawine angekommen, der ist ein brüner Hang gewesen, er hat sich damals präsentiert, genau gleich, eigentlich wie der Hang vis-à-vis jetzt Weisser Ried über den anderen Wald. Der ist heute grün und die Bäume sind praktisch wieder mannhoch. Der Schuttkegel wird nicht immer so brün bleiben, er hat sich extrem verändert schon. Also im Herbst ist der viel anders gewesen, wenn er jetzt am Schlaf, wenn man geschaut hat, eine andere Farbe, er ist auch viel tiefer, er ist eingesunken. Und das stimmt natürlich optimistisch, dass das wieder eins angrünet und das ein schönes Bild gibt, ja. Und sonst haben wir im Blick meine Lätschlicken.
4: Ja, dass der Schuttkegel oder beschäftigt, das kann man ja wie auch nachvollziehen. Wir haben es auch im Podcast gehört von dir. Jelena, wir würden auch in das jetzt gerade noch mal kurz reinhören.
2: Kann eine Heimat überhaupt wieder aufgebaut werden? Kann etwas Neues, etwas Altes, das so wichtig war, ersetzen? Nicole hofft es. Jelena hingegen glaubt nicht wirklich daran.
7: Ich finde es ein liebes Blatt, gibt. Das alles, was wir haben, das gibt es einfach gar nicht mehr.
2: Sie kann sich nicht so recht vorstellen, dass sich Platten 2.0 wieder wie Heimat anfühlt.
7: Da, wo wir zuerst mal gesoffen waren, da, wo wir zuerst mal getanzt haben, da, wo ich zuerst mal geküsst habe, keine Ahnung. Das existiert alles nicht mehr. Und ich glaube, ja, egal, wo ich jetzt gerade wohne, da bin ich ja nicht aufgewachsen.
2: Jelena weiß nicht, ob sie zurückkommt, wenn es Platten wieder gibt.
7: Ich glaube, ich lasse das einfach auf mich zukommen und los auf mein Herz, ob ich will oder nicht. Weil es wird sicher nicht mehr so, wie es war. Ich glaube, von der Vorstellung, was wir loslassen. Und nachher ist die Frage, welches kommt überhaupt noch alles zurück? Weil die Nachbarschaft zum Beispiel, die du hast, ist ja dann vielleicht nachher nicht mehr. Und schlussendlich siehst du ja dann gleich auf den Schuttkegel immer.
4: Jetzt ist das Interview ja auch schon wieder ein paar Monate her. Jelena, wie siehst du das heute? Hat sich etwas an dem verändert?
8: Ja, ich bin noch immer hin und her gerissen. Ich bin seitdem auch wieder da drin gewesen und muss sagen, es ist einfach noch immer ganz schön da. Also der Blick in die Lätschlik und der Blick, wo ich auf die Pferdeberge gehe, das ist wunderschön und gleichzeitig ist es noch immer so, dass das, was mir fehlt, bin ich mir nicht sicher, ob man das so wieder aufbauen kann. Sehe ich das einfach schon nur mal, also ja, ich hänge vor allem an der Nachbarschaft zum Beispiel, die wir hatten und dass die alle da zurückkommen. Also weiss ich schon jetzt, dass das nicht so wird sein. Von daher, also nein, ich bin noch nicht weiter. Ich sage noch immer, ich lasse das auf mich zukommen. Ich habe für das nächste Jahr einen Plan und wenn das neue Plateau wieder steht, kann ich entscheiden. Und ich glaube, das ist ein bisschen der Vorteil, den unsere Generation hat. Wir müssen die Entscheidung nicht jetzt gerade fällen.
4: Es sind wie noch viele verschiedene Wege offen, oder auch in dem Alter. Matthias, wenn du das so hörst, kannst du nachvollziehen, dass es aber gleich halt Zweifel gibt?
5: Ja, durchaus. Also da muss jeder Schein wegfinden. Das kann ich nachvollziehen. Ja, eine Nachbarschaft aufbauen irgendwo, weil wenn es nicht auf der Platte ist, muss man ja an einem anderen Ort irgendwann. Aber vorher, wenn ich hier bei Ding kam, am 7. ist das gewesen, da ist da vorne auf der Leinwand das Lied gekommen, wenn die Sonne hinter dem Jura untergeht. Und da kommt irgendwie, da bin ich daheim. Und es sind halt schon die Wahrnehmungen, meine fünf Sinne, wo das Heimatgefühl jetzt persönlich bei mir natürlich extrem beeinflussen. Und der Wunsch zu dem, was verloren ist, das wiederherzustellen, ist bei mir nicht so gross. Das ist Fakt, das ist kaputt, das ist weg. Aber ich habe gleichzeitig das Bedürfnis, an einem Ort wieder das Heimatgefühl aufzubauen, wo ich eben den Blick habe und wo die fünf Sinne die Wahrnehmung haben und wo ich die Lohn zu wieder so kehren, wie ich schon da eingekehrt habe und wo die Sonne an einem ähnlichen Ort aufgeht, wie ich schon vorher euch gesehen habe, aufgehen und untergehen. Und das tut mich natürlich schon stark heimatlich euch in der Weiterentwicklung und in allen Arbeiten, die ich mache, mit beeinflussen und steuern.
4: Ja, was ist Heimat? Was macht das Heimatgefühl aus? Und die Frage ist auch im Podcast immer wieder gegangen. Wir haben auch nicht abschliessend eine Antwort, oder? Heimat ist individuell, ist ein Gefühl. Nicole, du sagst ganz klar, deine Heimat ist Platte. Wenn du jetzt könntest zurückgehen, würdest du sofort. Gleich hast du aber auch Zweifel. Gerade so, was den Zeitplan anbelangt, dass also in 5 Jahren müsste das neue Platte wieder stehen. Wie passt denn das zusammen? Also die Zweifel und gleichzeitig unbedingt wollen zurück.
9: Das ist ein bisschen schwierig, weil du je nach Tagesform natürlich hast. Was halt einfach ist, was viele nicht verstehen, Heimat. Ich vermisse meine Heimat. Ich bin seit sehr Jahren zu Platte gewesen, während dem Podcast hergekehrt, wenn ich die Katze von meiner Oma habe gesucht. Ich bin da in auf den Schuttkegel. Ich habe an einem Ort auf die Katastrophe geschaut. Das ist mir natürlich schlecht gegangen. Aber 2 Sekunden später drehe ich mich um. Ich schaue da rein, die Teil von Mathe, Oschich, Eischen ist da, Chiemad ist da, die Lidschlika ist da, es ist nicht alles weg. Ich habe mich da wirklich gut gefühlt. So, wir haben gesagt, ja, wieso, wie kannst du dich da gut fühlen? Ich habe gesagt, ich kann das nicht erklären, mir ist es einfach gut gegangen, mir hat es gut getan, mir ist wirklich gut gegangen. Und dann, die Sache ist, im Zurückgehen, klar, das kommt wie vorher, ist sicher, das nicht kommt wie vorher, ist alle logisch. Mich hat mal ein Journalist gefragt, wir sagen alle, wir haben Heimweh. Was vermissest du vor allem? Und dann habe ich gesagt, ich vermisse vor allem Menschen. Menschen, die du so noch rundum hast. Du hast die Grosseltern. Ich hatte das Glück gehabt. Ich bin 37. Ich habe bis vor einem Jahr noch alle 4 Grosseltern gehabt. Ich habe in 2-3 Minuten bin ich mit allen gewesen. Ich habe jeden Tag ein Hallo sagen. Jetzt geht das nicht mehr. Ich muss 1 Stunde fahren bis ins Altersheim. Die Eltern sind unmittelbar daneben. Die Familie hier. Es fehlt einfach die Leute, die Gemeinschaft. Von unserer Familie sind jetzt viele wirklich der Überzeugung, wir gehen mein, wir schaffen etwas Neues. Dann habe ich das Gefühl nachher wieder, wir gehen gemeinsam mein, wir sind da, nicht mehr am gleichen Ort. Und jetzt zum Thema Schuttkegel. Ich habe nicht gesagt, ob ich zu Wieler, zu Pferden oder zu Hiebel bin. In Schuttkegel sieht man überall. Also ob ich jetzt von Blatto anschaue oder von Pferden, macht mir ganz ehrlich keinen Unterschied. Weggehen will ich nicht. Und dann, ob ich jetzt direkt drauf schaue oder vor allem von Pferden, finde ich schlimm, du kommst inha. Und da ist das so präsent. Da bin ich lieber hinter dem Kegel, weil ihr müsst euch vorstellen, wenn du hinter dem Kegel bist, es ist höher, du siehst gar nicht, wie weit raus das geht. Wenn du von Pferden hinschaust, sieht das viel schlimmer aus, als wenn ich hinter noch bin. Was zum Beispiel von meiner Oma zu Hause noch steht. Es ist für viele nicht begreiflich, für mich ist einfach hinter noch immer noch schön. Und ich bin überzeugt, euch mit der Arbeit, die der Bund, der Kanton und euch ist, hat mehr gemacht, wenn wir niemals mehr hingehen oder wenn wir alle sagen, ja, das gibt sowieso nichts, wieso gibt es die mehr? Und ich freue mich auf das neue Blatt, ich bin gespannt, wie es wird. Ich habe gesehen, es sind viele Fragen offen. Das sind für mich aber eher so, ich plane gerne vor. Ich will gerne wissen, wie komme ich noch zu meinem Boden? Kann ich die Wohnung planen, wie ich will? Oder gibt es gleiche Hischer? Mir ist aber euch bewusst, das bricht alles noch Zeit. Jetzt gibt es einfach mal wichtige Sachen wie die Strasse, dann kommt die Traumplanung und nachher kommen die Gedanken, die ich im Kopf habe. Und so lange müssen wir halt einfach Geduld haben und nachher schauen, was vor so noch kommt.
4: Das tönt jetzt aber danach, dass du wirklich den Entschluss gefasst hast, zum zurückgehen auf Platten, wenn es Platten wieder gibt.
9: Ja, ich bin ehrlich, wenn man jetzt so das Jahr lang immer überlegt hat, wo ich hin gehe, wohnen, gehen wir auf Brieg, gehen wir hier, gehen wir da. Ich weiß einfach keinen Ort, wo ich lieber ging, als einfach wieder mein auf ein neues Platten.
4: Ist das Projekt, das neue Platten, genau für Leute wie Nicole, die unbedingt zurückwenden?
5: Halbes Lütschental ist Platten. Territorial ist es fast so gross wie die Stadt Zürich samt Agglomerationen. Wir haben den Sommertourismus und die ganze Hotellerie ist 85% Platte. Und jetzt habe ich natürlich sehr despektierlich das ausgeblendet, was die Leute wünschen. Ich glaube, wir müssen, wenn wir an das denken, euch daran denken, was die nächsten Generationen können, erben, dahin, erleben, mit allen fünf Sinnen. Und darum geht es eigentlich nicht darum, eine bestimmte Anzahl oder irgend konkret das Projekt irgendwie zu realisieren. Also es geht darum, das Potenzial, das das hat, so jetzt zu schaffen, zu kreieren, zu gestalten, dass es für die nächsten Generationen das Potenzial bringt, dass sie dann doch Freude haben und wohnen und Zuzug und wandern und von da aus unseren Grund kann schaffen. Und ich glaube, der Hauptaufwand, der muss betrieben werden, ist genau die Grundlage schaffen, dass man von Platte uns wieder kann nicht nur da wohnen, sondern auch existieren und ein gutes Umfeld hat, wo wieder Familien Nachbarn sein können. Und das, was wir verloren haben, wieder existent wird, weil es ist halt vorher schon alles so schön und harmonisch und perfekt gewesen. Es ist die Perle gewesen da drin. Und der Wunsch ist natürlich, ich bin Leiter da. Und das ist vielleicht die dritte Ebene. Und das geht mir selber noch so. Also ich muss sagen, ich vermisse das Platte sehr. Und von dem her ist halt natürlich der Vorwärtsdrang schon sehr, sehr stark vorhanden, da in die Richtung zu arbeiten.
3: Matthias Bellwald, Gemeindepräsident der verschütteten Gemeinde Platten. Das war ein Ausschnitt aus unserer Live-Veranstaltung vor Publikum diese Woche im Alpinen Museum Alps in Bern. Matthias Bellwald macht also vorwärts beim Wiederaufbau. Andere sehen das kritisch. Einige dieser Aspekte schauen wir uns an in unserer Podcast-Serie AD Platten auf dem Kanal News Plus Hintergründe. 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Jetzt geht's gleich weiter mit dem News-Update. Zuerst ein Hinweis für Sie.
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0: Die Nachrichten von SRF um 10:30 mit Manuela Burgermeister. Das wollen wir nicht mehr sehen, sagt der französische Präsident Emmanuel Macron zu den Ausschreitungen nach dem Champions League-Titel von Paris Saint-Germain. Und die Schweiz hofft auf Gold. In Zürich läuft der Finale der Eishockey-WM zwischen der Schweiz und Finnland und es ist noch immer alles offen. Das Wetter bis in die Nacht sind noch Schauer und Gewitter möglich, morgen wird es dann immer sonniger. Plünderungen, brennende Autos, Dutzende Verletzte und hunderte Festnahmen. Nach dem Champions-League-Titel von Paris Saint-Germain gestern Abend gab es in Paris und anderen französischen Städten teils schwere Ausschreitungen. Nun hat der französische Präsident Emmanuel Macron die Vorkommnisse verurteilt. Bei den Feierlichkeiten zum Titel des Pariser Fußballclubs sagte er, das sei nicht Fußball, das sei kein Sport und nicht das, was man liebe.
1: C'est pas le foot, ça. C'est pas le sport, c'est pas ce qu'on aime. Donc, merci à nos policiers, à nos gendarmes. On sera intraitable avec ceux qui ont été attrapés. On ne veut plus voir ça. Fini.
0: Man werde mit denen, die erwischt wurden, kompromisslos sein. Man wolle so etwas nicht mehr sehen, so Macron. Und er bedankte sich auch bei der Polizei, die bei den Ausschreitungen im Einsatz stand. Mehr als 200 Personen wurden bei den Krawallen in Frankreich verletzt. Laut französischen Behörden sind darunter fast 60 Polizistinnen und Polizisten. Das Kernkraftwerk Leibstadt im Kanton Aargau kann den Betrieb wieder aufnehmen. Das eidgenössische Nuklearsicherheitsinspektorat ENSI hat dem Atomkraftwerk die Erlaubnis dazu erteilt. Die Jahresrevision sei nach Vorschrift gemacht worden. In den letzten 4 Wochen seien einige Brennelemente ausgetauscht und weitere Revisionsarbeiten gemacht worden. Alle sicherheitsrelevanten Elemente seien in einem sicheren Zustand, schreibt das ENSI weiter. Leibstadt produziert pro Jahr rund 9600 Gigawattstunden Strom. Das reicht laut dem Kernkraftwerk aus, um rund 2 Millionen Haushalte mit Strom zu versorgen. Im Kanton Uri ist die Achsenstraße zwischen Flüelen und Sisikon bis mindestens morgen Vormittag gesperrt. Grund ist ein Murgang. Verletzt wurde niemand, teilt die Kantonspolizei Uri mit. Die Straße sei per sofort gesperrt worden und die Fahrzeuge mussten umkehren. Beschädigt worden sei die Achsenstraße nach bisherigen Erkenntnissen nicht. Morgen Vormittag werde das Bundesamt für Strassen Astra die Lage noch einmal neu beurteilen. Es wird empfohlen, das Gebiet weiträumig zu umfahren. Deutschland möchte Gastgeberland für die Olympischen Sommerspiele werden. Unklar ist aber noch, mit welcher Stadt oder Region sich Deutschland für die Durchführung 2036, 2040 oder 2044 bewerben will. Nun ist klar, die Stadt Hamburg wird dann sicher nicht mit von der Partie sein. Eine Mehrheit der Bürgerinnen und Bürger hat sich bei einer Abstimmung gegen eine Bewerbung entschieden. Das ist schon vor dem Ende der Auszählung der Stimmen klar, wie der zuständige Wahlleiter mitgeteilt hat. Im Rennen um eine deutsche Olympia-Bewerbung sind damit noch München, die Rhein-Ruhr-Region mit Köln als Zentrum und Berlin. Der Deutsche Olympische Sportbund entscheidet im Herbst, mit welchem Ort er sich international bewerben will. Zur Eishockey-WM, da läuft in Zürich aktuell der Final zwischen der Schweiz und Finnland. Das dritte Drittel läuft, es steht noch 0:0. Am Nachmittag war schon das Spiel um Platz 3. Norwegen hat gegen Kanada mit 3:2 nach Verlängerung gewonnen und so die erste WM-Medaille überhaupt geholt. An den French Open in Paris ist Jill Teichmann ausgeschieden. Sie verliert in der 4. Runde gegen die Russin Mira Andreeva in 2 Sätzen. Vorher ist auch schon Belinda Bencic bei den French Open ausgeschieden. Sie hat gegen die Ukrainerin Jelena Svitolina in 3 Sätzen verloren. Zu weiteren Meldungen des Tages in der Übersicht. Die israelische Armee ist im Libanon weiter vorgedrungen in ein Gebiet, wo sie zuletzt vor 25 Jahren war. Regierungschef Benjamin Netanyahu spricht von einem entscheidenden Wendepunkt der israelischen Offensive. Die israelische Armee ruft die Bevölkerung in dem Gebiet zur Flucht auf. Der Bund will nicht, dass ein Verfahren rund um die Credit Suisse eingestellt wird. Er legt gegen einen entsprechenden Entscheid des Bundesstrafgerichts Rekurs ein. Beim Verfahren geht es um eine CS-Angestellte. Sie soll eine Zahlung des Staats Mosambik auf ein Schweizer Konto nicht gemeldet haben, obwohl das Geld aus undurchsichtigen Quellen stammte. Mit einem Festakt in Baden wurde heute an die sogenannte Badener Disputation vor 500 Jahren erinnert. Auch Bundespräsident Guy Parmelin war vor Ort. Bei der Badener Disputation wollten sich Anhänger des alten Glaubens und der Reformation auf einen Glauben einigen, blieben aber erfolglos. Das Resultat waren zwei Konfessionen. Wer auf einer italienischen Autobahn im Stau steht, kann ab morgen unter Umständen Geld zurückfordern. Die Betreiber von gebührenpflichtigen Autobahnen müssen eine Entschädigung zahlen, wenn es zu Staus wegen geplanter Baustellen kommt. Die Entschädigung ist abhängig von der gefahrenen Strecke und der Zeit, die im Stau verbracht wurde. Das Wetter: bis in die Nacht gehen Regenschauer oder teils kräftige Gewitter nieder. Morgen fällt an den Alpen noch etwas Regen. Dann wird es immer sonniger bei 23 Grad. Im Süden gibt es 29 Grad. Das waren Nachrichten von Radio SRF. Verantwortlich Simon Richle.
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3: Die ganze Schweiz schwitzt im Moment, aber besonders hoch sind die Temperaturen im Tessin und in der Westschweiz. Was das Tessin und die Westschweiz zur Abkühlung unternehmen, das ist unter anderem Thema in
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3: Es ist noch nicht einmal Juni und im Tessin gibt es schon eine Hitzewarnung. Am Donnerstag wurden im Tessin gegen 34 Grad gemessen. So heiß war es noch nie im Mai. Wie geht man im Tessin mit der Hitze um? Und dann sprechen wir auch noch über die kommende Festivalsaison in der Westschweiz und im Tessin. Da macht ein Festival in Freiburg gerade Schlagzeilen, weil es das Konzert des französischen Sängers Patrick Puel Ende Juni nach Vergewaltigungsvorwürfen verschoben hat. Durch die Sendung begleiten uns Philipp Reichen, SRF Westschweiz-Korrespondent. Bonjour.
8: Bonjour à toutes et à tous depuis Lausanne.
3: Und Martina Cobiela, Journalistin bei der Tessiner Zeitung. Buongiorno.
9: Buongiorno a tutti e a tutte.
3: Ich bin Nicole Ross, grüezi miteinander. Es ist heiß in der ganzen Schweiz, aber im Tessin und in der Westschweiz ist es besonders. Weil Genf und Lugano liegen einiges südlicher wie Zürich, Bern oder St. Gallen. Im Tessin wurden diese Woche die ersten Hitzetage des Jahres verzeichnet und es gab eine Hitzewarnung bis Donnerstagabend fürs ganze Tessin, wie das Tessiner Fernsehen RSI meldete.
10: Meteo Svizzera ha infatti diramato un'allerta canicola di livello 2 su 5 per le basse quote in Ticino e nel Moesano a partire dalle 12 di domani. 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
3: Das ist außerordentlich früh. Normalerweise wird es erst im Juni so heiß. Martina Cobiela, schon für uns in der Deutschschweiz ist es heiß. Wie heiß ist es für Sie im Tessin? Merken Sie die Hitze im Moment?
9: Ja, doch. Es ist wirklich ungewöhnlich heiß. In Biasca wurde es am Donnerstag 34 Grad heiß, wie Sie vorher schon gesagt haben. Und das ist ein neuer Temperaturrekord für die Alpen-Südseite für den Monat Mai. Aber eben, es handelt sich nicht um eine einzelne Temperaturspitze, sondern es blieb wirklich drei Tage lang am Stück so heiß. Und auch jetzt über das Wochenende soll es heiß bleiben, wenn auch nicht mehr ganz so sehr. Und das, was wirklich anstrengend ist, ist, dass die Temperatur auch über Nacht sehr hoch bleibt. Und wer keine Klimaanlage hat, der schwitzt also nicht nur tagsüber, sondern auch nachts. Die einzige Abkühlung, die man in so einer Situation finden kann, das ist dann das Wasser. Die Seen zum Beispiel, die sind inzwischen auch schon um die 20 Grad warm, teilweise sogar noch wärmer. Und die Wassertemperatur in den Bergbächen und Flüssen, die ist aber noch deutlich kühler. Das liegt daran, dass da noch recht viel Schmelzwasser dabei ist. Und da muss man dann auch wieder vorsichtig sein, dass man nicht überhitzt in so einen kalten Bergbach reinspringt.
3: Sie haben es erwähnt, es hat schon mehrere Tropennächte jetzt gegeben im Mai. Das hat es seit Messbeginn noch nie gegeben. Was bedeutet das für das Tessin, dass es jetzt schon im Mai so heiß ist?
9: Es bedeutet, dass erstmal die erste Hitzewarnung ausgesprochen wurde. Gefahrenstufe 2 von 5. Die Temperatur ist tatsächlich in Locarno seit der Nacht von Dienstag auf Mittwoch nicht mehr unter 20 Grad gefallen. Die anderen Städte waren auch teilweise über 20 Grad, teilweise knapp drunter. Aber das bedeutet einfach, es ist wahnsinnig heiß und man kann kaum noch Abkühlung finden.
3: Und ist man das im Tessin sich nicht mehr gewöhnt, dass es heiß ist?
9: Ich denke, man ist es auf eine gewisse Art und Weise gewöhnt, dass es heiß wird. Aber so früh im Jahr, letzte Woche, musste man praktisch noch heizen. Es war wirklich noch relativ kühl. Und es ist einfach dieser plötzliche Umschwung, der relativ hart ist, der schwer zu ertragen ist. Und was eben auch das Ganze noch schwierig macht, ist auch die hohe Luftfeuchtigkeit, die es im Tessin gibt. Das war um die 50% in diesen Tagen.
3: Vor allem in Städten wird es sehr heiß, weil eben sich die Straßen und die Häuser stärker aufheizen. Gibt es im Tessin Pläne, etwas gegen die Hitze zu unternehmen, zum Beispiel mehr Bäume in den Städten oder Kies statt Beton?
9: Ja, es ist schon ein Thema, aber man ist da noch ein bisschen am Anfang, ist mein Eindruck. Denn als erstes muss man ja überhaupt mal feststellen, wo sich solche Hitzeinseln überhaupt befinden. Der Kanton hat inzwischen eine Karte veröffentlicht und darauf zu sehen sind eben die Orte, an denen sich jetzt schon die Hitze staut zwischen Zement und Beton und Asphalt. Aber eingezeichnet ist auch, wo das in den nächsten 10 Jahren der Fall sein wird, wenn es mit der Klimaerwärmung so weitergeht wie bisher. Und ich muss sagen, der Blick auf diese Karte, der ist schon erschreckend, denn die meisten städtischen Gebiete, die sind dort tatsächlich gelb schraffiert. Hier und da gibt es orange Flecken. Diese orangen Flecken, die zeigen, wo es jetzt schon Hitzeinseln gibt. Und die gelbe Schraffierung, die zeigt, wo das in Zukunft in den nächsten 10 Jahren der Fall sein wird. Und damit soll eben den Gemeinden die Möglichkeit gegeben werden, diesem Hitzestau vorzubeugen. Denn gerade da, wo eben am meisten Menschen leben, dort ist es auch am heißesten. Diskutiert wird dann hier eben über Konzepte wie die Schwammstadt. Es gibt auch schon erste Projekte, wo sowas umgesetzt wird oder werden soll. Aber die sichtbarste Maßnahme gegen die Hitze, das sind vereinzelt diese Nebelsprühanlagen, die hier und da in den Städten aufgestellt werden. Dass es da eben wirklich noch Luft nach oben gibt, das zeigt jetzt auch eine Interrogation von dieser Woche von der Gemeinderätin Elisa Chiapuzzi in Bellinzona. Sie findet, dass mehr gemacht werden müsste, um die Menschen vor Hitze zu schützen und schlägt vor, dass die Stadt Bellinzona den Menschen an den heißesten Tagen klimatisierte Räume zur Verfügung stellen könnte. Und sie schreibt eben in ihrem Text, dass das in anderen Schweizer Städten schon gemacht wird. Und ich muss sagen, dass ich davon bis zur Vorbereitung auf diese Sendung noch nie gehört habe, dass Städte sowas zur Verfügung stellen.
3: Ja, Philipp Reichen, wie ist es denn im Moment in der Westschweiz mit der Hitze? Genf liegt zwar nicht so südlich wie Lugano, aber ist immer noch südlicher wie Zürich oder Bern. Gibt es in Genf auch so Hitzewarnungen wie im Tessin?
8: Ja, die gibt es. Es ist heiß, es ist sehr heiß. Es kommt aber auch ein bisschen drauf an, wo man ist. Beispielsweise im Jura ist es sehr viel kühler als beispielsweise in Genf oder im Genfer Seegebiet. Und in Genf, da gibt es tatsächlich Hitzewarnungen in verschiedenen Kantonen, übrigens auch im Wallis. Und es fällt auf, die Kantone haben immer bessere und breitere Angebote. In Genf beispielsweise können Seniorinnen und Senioren am Morgen gratis in Schwimmbäder und am Nachmittag gratis in klimatische Kinos, sich also einen Film anschauen. Die Stadt Genf hat zudem eine Karte, auf der alle kühlen Orte eingezeichnet sind, seien dies Parks oder Badis oder Orte mit Brunnen oder Wassersprenklern etc.
3: Und es wurden auch schon Hitzepläne aktiviert. Was heißt das?
8: Ja, das heißt zuerst einmal, Achtung, es wird heiß, die Temperaturen steigen über 30 Grad und das über mehrere Tage. Das wird dann öffentlich so kommuniziert via Medien und eben die Kantone informieren, was in solchen Situationen zu tun ist. Viel trinken, nicht an die pralle Sonne gehen, physische Aktivitäten tagsüber vermeiden etc. etc. Und die Seniorinnen und Senioren, die können sich telefonisch Ratschläge holen, da gibt es irgendwelche Hotlines und sich auch als Wohlfühlende vulnerable Personen registrieren. In Genf rufen dann Mitarbeiter von der städtischen Sozialabteilung registrierte Leute an, um zu sehen, wie es ihnen so geht. In Lausanne geht die Stadt noch einen Schritt weiter. Da schickt sie sogenannte Hilfspolizisten, also die normalerweise Ordnungsbußen verteilen, zu Pensionärinnen und Pensionären. Ich war da schon dabei. Da kommen dann zwei Assistenzpolizisten zu Monsieur oder Madame Martin nach Hause und schauen, wie diese Personen so leben, ob genügend Wasser da ist. Sie reden mit den Leuten. Sie schauen wirklich, wie es ihnen geht. Und diese Besuche werden dann auch protokolliert. Und die Pensionäre, die schätzen das sehr. Andere brauchen solche Besuche auch überhaupt nicht. Sie gehen einfach an den Genfersee und springen da ins Wasser. Da gibt es ja mittlerweile überall gute Bademöglichkeiten und die werden auch rege genutzt, nicht nur von den älteren Leuten, sondern auch von den Jüngeren.
3: Wir bleiben thematisch gerade am Genfersee. Hohe Wellen schlägt ja im Moment in der Westschweiz der G7-Gipfel im französischen Evian. Dort treffen sich die wichtigsten Staatschefs der Welt. Unter anderem wird auch Donald Trump erwartet. Anreisen werden diese Staatschefs über den Genfer Flughafen. Gegen den Gipfel in Evian wollen Aktivisten demonstrieren, und zwar in Genf. Philipp Reichen, was planen die Anti-G7-Aktivisten für eine Demo?
8: Ja, die Aktivistinnen und Aktivisten, die wollen eine Kundgebung rund um das Seeufer, also die Seepromenade, also vom rechten Seeufer wollen sie über den Pont du Mont Blanc ans linke Seeufer. Das will aber die Regierung nicht, weil das auch die Polizei nicht will. Die Aktivisten haben zwar nun endlich eine Bewilligung für eine Kundgebung bekommen, die sie seit 6 Monaten schon einfordern, aber die Regierung bewilligt nur eine Kundgebung am rechten Seeufer, also sehr partiell, so quasi grob gesagt vom Bahnhof ins UNO-Quartier und zurück, und das dürfte den Aktivisten so gar nicht schmecken.
3: Gestern hat ja der Genfer Kantonsrat in einer außerordentlichen Sitzung über die G7-Demonstrationen gesprochen. Er hat sich gegen ein Demonstrationsverbot entschieden, also es darf demonstriert werden. Wie ist es dazu gekommen?
8: Ja, diese außerordentliche Sitzung des Kantonsrats, das war so wie eine Art Showdown, der sich während Wochen angekündigt hat. Draußen demonstrierten die Aktivisten für ihre Demonstration. Drinnen beriet der Kantonsrat ein Verbotsgesetz. Meine Prognose war von Anfang an, dass es das Gesetz so nicht geben wird, also kein Verbot gegen eine Kundgebung, denn dafür hätte es im Parlament 2/3 der Stimmen gebraucht. Die Bürgerlichen in Genf, die haben zwar viel zu sagen, so viel aber dann auch wieder nicht. Und so kam es, dass die Bürgerlichen ihre Ansinnen aufgaben und erklärten, man vertraue der Regierung. Meiner Meinung nach war das auch der einzige richtige Entscheid, denn wenn Parlamente beginnen zu regieren und eben sich zur Exekutivmacht aufzuschwingen, kann das ein bisschen kompliziert werden. Aber ich glaube, den Bürgerlichen, also der FDP und SVP, denen ging es vor allem darum, sich abzusichern. Denn wenn es zu Ausschreitungen kommt, dann können sie nachher sagen, schaut her, wir wollten etwas tun, wir wollten das verhindern, aber man ließ uns nicht machen.
3: Die Anti-G7-Aktivisten haben die Genfer Behörden diese Woche ja vor Gericht verklagt, weil sie immer noch keinen definitiven Entscheid zur Demonstration gefällt hätten. Das sagte die Anwältin der Aktivisten Clemence Jung im Westschweizer Fernsehen.
11: Donc aujourd'hui, à moins de 3 semaines de l'événement, le département n'a juste aucune proposition concrète à faire à ma mandante. C'est scandaleux. C'est pas ce qu'on attend d'une autorité.
3: Philipp Reichen, was wollen die Anti-G7-Demonstrierenden mit dieser Klage erreichen?
8: Ja, die Aktivistinnen und Aktivisten, die sind mit ihrer Geduld am Ende. Sie wollten einfach den Druck erhöhen, auch jetzt mit dieser Gerichtsbeschwerde. Sie wollen dafür sorgen, dass der Kanton Genf das in der Europäischen Menschenrechtskonvention verankerte Recht auf Demonstration und Versammlungsfreiheit nicht unzulässig einschränkt oder einfach grundsätzlich respektiert. Und dabei spielt ihnen auch in die Karten, dass der Europäische Gerichtshof für Menschenrechte Genf und die Schweiz vor wenigen Tagen verurteilt hat. Es ging im betreffenden Fall darum, dass der Kanton Genf die Verantwortliche des Frauenstreiks für eine Kundgebung im Jahr 2019 Kosten aufgebrummt hat. Die Frau sollte finanziell dafür gerade stehen, dass es bei einer bewilligten Demonstration eskaliert war. Nun, diese Klage, die soll eben jetzt den Druck erhöhen auf die Regierung, damit die Aktivistinnen und Aktivisten auch auf die Straße gehen können in ihrem Sinn.
3: Der Demonstrationszug soll ja dem rechten und linken Ufer des Genfersees entlangführen. Sie haben das vorher erwähnt. Und zwar über die bekannte Mont-Blanc-Brücke. Von dieser Brücke hat man einen direkten Blick zum berühmten Château in Genf. Und bei schönem Wetter sieht man auch im Hintergrund den Mont-Blanc. Das ist quasi das Postkartenmotiv von Genf. Das ist ein ziemlich prominenter Ort für eine Anti-G7-Demonstration. Ist das möglicherweise auch das Problem, Philipp Reichen?
8: Ja, was das genaue Problem ist, hängt wirklich davon ab, mit wem man spricht. Die Aktivistinnen und Aktivisten, die wollen eine Präsenz mitten in der Stadt. Sie wollen zeigen, die Stadt gehört auch uns. Man kann jetzt nicht einfach ein paar Staats- und Regierungschefs einfliegen und dann alles blockieren. Es geht ihnen ums Prinzip und sie sagen, auch die Lake Parade, der Umzug der LGBTQ-Community, der geht eben auch über den Pont de Mont Blanc und das ist so quasi wie eine Tradition. Eine richtige Demo geht einfach über diese Brücke. Die Regierung und die Polizei wiederum, denen geht es um die Sicherheit aller Bürgerinnen und Bürger. Je isolierter und weiter weg die Kundgebung von der Innenstadt ist, desto besser für sie und für die Stadt. Sie rechnen damit, dass es auch gewaltbereite Personen gibt, die sich eben dann unter die Demonstrierenden mischen und eben diese an sich friedlich geplante und verlaufende Demo eskalieren lassen.
3: Der G7-Gipfel bringt für Genf, aber auch für Lausanne sehr viele Einschränkungen mit sich. Obwohl es sich ja um ein französisches Treffen handelt, so landen die ausländischen Staatsgäste auf dem Genfer Flughafen und werden dort über Schweizer Boden nach Evian reisen. Und von Lausanne verkehren auch Schiffe nach Evian, die von vielen Pendlern genutzt werden. Die Regierung ruft dazu auf, im Homeoffice zu arbeiten. Was bedeutet dieser Gipfel für die Schweizer Bevölkerung?
8: Ja, man muss vielleicht sagen, für die Schweizer und die französische Bevölkerung, weil ja die Grenzgängerinnen und Grenzgänger sind vor allem betroffen davon. Also all diese Leute, die wirklich jeden Tag, und das sind Tausende, Zehntausende, die jeden Tag über die Grenze gehen, die können einfach nicht mehr so einfach von einem Land ins andere gelangen. Und das führt dazu, dass die Leute sich sehr gut überlegen müssen, was tue ich? Ich habe gestern einen Schweizer getroffen, der in Evian lebt, der in Evian bleiben wird, und zwar etwa 2 Wochen lang. Er sagt, ich kann es mir nicht mehr leisten, irgendwie an der Grenze blockiert zu sein. Ich werde von zu Hause aus arbeiten. Und dann gibt es Französinnen und Franzosen, die in der Schweiz arbeiten, die dann einfach in der Schweiz bleiben, tagelang, wenn es das Privatleben so erlaubt. Also dieser ganze Gipfel, der beeinträchtigt wirklich das Leben der Leute massivst.
3: Nicht nur der G7-Gipfel in Frankreich sorgte diese Woche für Schlagzeilen in der Westschweiz, sondern auch der bekannte französische Sänger Patrick Bruel.
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3: ans? Das ist ein Hit, Où sont les rêves? Nun ist der Ruf von Patrick Bruel angeschlagen. Mehrere Frauen werfen ihm Vergewaltigung vor und sexuelle Übergriffe. Bruel hätte im Juni in Freiburg am Ballarena Indoor Festival auftreten sollen. Das ist ein kleines Festival, von dem gibt es im Sommer und im Winter eine Ausgabe. Am Dienstag hat die Festivalleitung entschieden, das Konzert von Bruel Ende Juni zu verschieben. Es wird also nicht abgesagt, sondern verschoben. So habe man eine Lösung gefunden, die für alle passe, sagte Jean-Luc Gorbateau vom Ballarena Indoor Festival im Westschweizer Fernsehen.
13: Difficile aujourd'hui parce qu'on a des gens qui veulent venir au concert, il y a des gens qui veulent boycotter le concert. Alors nous, on préfère, on a trouvé une solution qui tâche de satisfaire tout le monde, même aussi l'artiste. Alors ben, on reporte et on laisse faire en fait la justice durant ce temps-là son travail.
3: Philipp Reichen. Auch das international bekannte Paleo Festival in Nio, das ist ein anderes Festival, das größte Open Air Festival in der Schweiz, hat reagiert und Patrick Brühl ein generelles Auftrittsverbot erteilt, obwohl er dort in diesem Jahr ja gar nicht auftritt. Wie kam es dazu?
8: Ja, das Paleo Festival hat Patrick Brühl tatsächlich kurzerhand zur Persona non grata erklärt, zur unerwünschten Person. Brühl, ein Säulenheiliger des französischen Chansons, muss man sagen, hat in Nyon schon mehrmals gespielt, mehrmals gesungen. 2019 klagte dann aber eine freiwillige Helferin, er habe sie sexuell belästigt und bedrängt. Und dieser Vorwurf, der schien so weit begründet, dass nun das Festival entschied, Patrick Brühl nie mehr einzuladen, also heute nicht und in Zukunft auch nicht. Die Paleobühne bleibt für ihn also definitiv verschlossen.
3: Und wie schwerwiegend ist dieses Auftrittsverbot für Patrick Brühl?
8: Ja, ich würde sagen, sehr schwerwiegend. Das Paleo ist ja nicht ein unbedeutendes Festival. Es ist das größte Open-Air-Festival der Schweiz und es setzt damit ein klares Zeichen. Aber es ist auch klar, wenn sich Festivals gegen sexuelle Gewalt einsetzen, also bei den Besucherinnen und Besuchern beispielsweise, dann kann man es nicht tolerieren, wenn die Stars dann, die auf der Bühne stehen, eben diese Werte nicht respektieren. Dutzende von Frauen in Frankreich und Belgien, die werfen Brühl sexuelles Fehlverhalten vor. Sie haben es vorhin gesagt, es gibt Strafanzeigen und auch in Nyon gibt es eben neben dem Vorfall aus dem Jahr 2019 nun weitere Vorwürfe gegen Brühl.
3: Patrick Brühl soll noch am Puy Live Festival und im November in Genf auftreten. Das Konzert in Puy

0: schuldet ihm dann das Festival, wenn es auch den Auftritt absagen würde. Und damit kann natürlich ein massiver Schaden entstehen, wenn man eben Brühl auslädt. Das Festival ist wirklich in einer verzwickten Situation. Die Politik versucht nun, diesen Brühl dazu zu bringen, eben von sich aus diesen Auftritt abzusagen. Aber das ist bis jetzt noch nicht passiert. Also Stand heute wird Patrick Brühl in Puy singen.
1: Der Sänger Patrick Brühl ist vielen in der Deutschschweiz kaum ein Begriff. Wir haben zu Beginn ein kurzes Lied von ihm gehört. In der Westschweiz ist das offenbar anders. Können Sie uns den Sänger noch kurz vorstellen?
0: Patrick Brühl ist 67 Jahre alt, er wurde in Algerien geboren, hat aber die französische Staatsbürgerschaft. Er ist Sänger und Schauspieler und was ich jetzt erst auf diese Sendung erfahren habe, er ist auch ein erfolgreicher Pokerspieler. Und eben in Frankreich ist er eine lebende Legende. Beliebt ist er auch, weil er sich immer wieder für wohltätige Zwecke engagiert. Aber gerade diese Woche wurde er an einem Konzert in Paris von Frauenrechtlerinnen sozusagen ausgebuht und sein Konzert wurde gekapert. Die Frauen wollten auf Brühls Verfehlungen aufmerksam machen und Brühl musste dann sein Konzert für mehrere Minuten unterbrechen. Sowas hat es im Fall von Patrick Brühl bisher noch nie gegeben und ich denke, das zeigt, dass sein Legendenstatus tatsächlich ins Wanken gekommen ist.
1: Das war sie, die Sendung «Die Woche in den Schweizer Sprachregionen». Vielen Dank meinen Gästen Martina Kobiela, Redaktorin bei der Tessiner Zeitung. Arrivederci.
2: Arrivederci, grazie e a presto.
1: Und Philipp Reichen, Westschweiz-Korrespondent von SRF. Au revoir.
0: Au revoir et à bientôt et un très bon weekend.
1: Ich bin Nicole Ross. Adieu miteinander. 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

0: die Nachrichten von SRF um 11 mit David Burkhardt. An der Eishockey-WM in Zürich ist der Final zwischen der Schweiz und Finnland immer noch im Gang. Es läuft aktuell die Verlängerung. Nach der regulären Spielzeit hat es 0:0 unentschieden gestanden. Plünderungen, brennende Autos, Dutzende Verletzte und Hunderte Festnahmen. Nach dem Champions-League-Titel von Paris Saint-Germain gestern Abend gab es in Paris und anderen französischen Städten teils schwere Ausschreitungen. Nun hat der französische Präsident Emmanuel Macron die Vorkommnisse verurteilt. Bei den Feierlichkeiten zum Titel des Pariser Fußballclubs sagte er, das sei nicht Fußball, das sei kein Sport und nicht das, was man liebe.
1: C'est pas le foot, ça. C'est pas le sport, c'est pas ce qu'on aime. Donc, merci à nos policiers, à nos gendarmes. On sera intraitable avec ceux qui ont été attrapés. On ne veut plus voir ça. Fini.
0: Man werde mit denen, die erwischt wurden, kompromisslos sein. Man wolle sowas nicht mehr sehen, so Macron. Und er bedankte sich auch bei der Polizei, die bei den Ausschreitungen im Einsatz stand. Mehr als 200 Personen wurden bei den Krawallen in Frankreich verletzt. Laut französischen Behörden sind darunter fast 60 Polizistinnen und Polizisten. Im Kanton Uri ist die Achsenstraße zwischen Flüelen und Sisikon bis Minden

0: Spätestens morgen Vormittag gesperrt. Grund dafür ist ein Murgang. Verletzt wurde niemand, teilt die Kantonspolizei Uri mit. Die Straße sei sofort gesperrt worden und die Fahrzeuge mussten umkehren. Beschädigt worden sei die Axenstraße nach bisherigen Erkenntnissen nicht. Morgen Vormittag werde das Bundesamt für Straßen Astra die Lage noch einmal neu beurteilen. Es wird empfohlen, das Gebiet weiträumig zu umfahren. Deutschland möchte Gastgeberland für die Olympischen Sommerspiele werden. Unklar ist aber noch, mit welcher Stadt oder Region sich Deutschland für die Durchführung 2036, 2040 oder 2044 bewerben will. Nun ist klar, die Stadt Hamburg wird dann sicher nicht mit von der Partie sein. Eine Mehrheit der Bürgerinnen und Bürger hat sich bei einer Abstimmung gegen eine Bewerbung entschieden. Das ist schon vor dem Ende der Auszählung der Stimmen klar, wie der zuständige Wahlleiter mitgeteilt hat. Im Rennen um eine deutsche Olympia-Bewerbung sind damit noch München, die Rhein-Ruhr-Region mit Köln als Zentrum und Berlin. Der Deutsche Olympische Sportbund entscheidet im Herbst, mit welchem Ort er sich international bewerben will. Und damit sind wir beim Wetter. In der Nacht gibt es weiter Schauer und Gewitter, morgen dann zunehmend sonnig bei 23 Grad. Das waren Nachrichten von Radio SRF, verantwortlich David Burkhardt.
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2: Sie brachten den Fußball in die USA. Flüchtlingskinder, Migrantenfamilien, Communities aus aller Welt. Doch genau diese Menschen geraten zunehmend ins Visier der US-Einwanderungsbehörde. Die USA tragen gemeinsam mit Kanada und Mexiko die Fußball-WM 2026 aus. Mit 3/4 der Spiele sind die USA der Hauptveranstalter. Während der Fußball in Nordamerika von Immigration und globaler Offenheit lebt, gerät genau diese Offenheit wegen US-Präsident Donald Trump politisch unter Druck. Zwar will sich Donald Trump als großartigen Gastgeber präsentieren, doch seine Politik ist von Abschottung und restriktiver Einwanderung geprägt. Menschenrechtsorganisationen warnen vor Razzien rund um die Spiele und davor, dass die USA derzeit weniger wie eine Willkommensnation wirken, sondern eher wie ein Grenzkontrollpunkt. Auch in Kanada wächst die Nervosität, denn die USA bestimmen weitgehend die Sicherheits- und Grenzgesetze dieses Turniers. Wird die Fußball-WM 2026 ein globales Fest oder ein politischer Stresstest? International. Ich bin Barbara Kolpi. Kansas City, Missouri. Eine Stadt im Herzen der USA. Jugendliche des Global FC trainieren auf einem Fußballplatz. Zwischen Autobahnen, Lagerhallen und endlosen Vorstadtsiedlungen. Sie sprechen Englisch, Spanisch und Swahili. Jordan Schiele steht am Spielfeldrand und gibt Anweisungen. Der Global FC ist kein gewöhnlicher Verein. FC steht nicht für Fußballclub, sondern für Fußball-Community, für Gemeinschaft und Zugehörigkeit. Der Global FC sei wirklich eine besondere Organisation, sagt Jordan Schiele. Sie seien wie eine Familie.
3: Yeah, Global FC is really a special organization. We're like a family. And yeah, all the coaches, all the mentors, we're full-time volunteers.
2: Seit 5 Jahren trainiert Jordan Schiele hier Jugendliche. Wie alle im Verein ehrenamtlich. Trainer seien mehr als nur Trainer. Sie seien auch Mentoren und Vertrauenspersonen. Die meisten Jugendlichen hier sind Flüchtlinge oder Kinder aus Migrantenfamilien. Das Motto des Vereins lautet Hoffnung und Spiel.
3: You know, our motto is hope and play. So it's not just soccer that we're out here for, but we're helping them in their.
4: Wir sind nicht nur wegen des Fußballs hier, sondern wir helfen bei den Hausaufgaben, unterstützen Familien beim Umgang mit dem komplizierten Einwanderungssystem und versuchen einfach da zu sein, wenn jemand Hilfe braucht.
3: In the US, the refugee or immigrant experience can be difficult.
4: In den USA kann es für Neuankömmlinge schwierig sein, Fuß zu fassen. Gleichzeitig sind es Flüchtlinge und Einwanderer, die das Fußballleben in unser Land bringen. Wir können so Menschen aus verschiedenen Kulturen zusammenbringen.
3: And it's a good way for us to bring people together from all different cultures to learn, to feel supported.
2: In der Nähe des Trainingsplatzes betreibt der Verein auch ein Gemeinschaftszentrum. Dort gibt es Nachhilfe, Essen und Unterstützung im Alltag. Fußball ist Teil des Integrationsprozesses. Anders als in den meisten Ländern ist Fußball in den USA nicht die Sportart Nummer 1. Doch viele Jugendliche sind in ihren Herkunftsländern mit Fußball aufgewachsen.
5: Okay, everyone, go get some water real fast. Get some water. Get some water.
2: Verschnaufpause im Training. Zeit, um etwas Wasser zu trinken für die 17 Jugendlichen. Nelson stammt ursprünglich aus El Salvador. Dort habe er seinen Vater als Innenverteidiger spielen sehen und sich von ihm inspirieren lassen. Er möchte nun dessen Träume wahrmachen, die dieser nie verwirklichen konnte.
6: I grew up watching my dad play as center back and I took inspiration from him. So I'm just bringing my dad's legacy back because he couldn't achieve his goals back in El Salvador, so I'm doing it now.
2: Die meisten der 13- bis 15-jährigen Jugendlichen spielen lieber Fußball, als Fragen zu beantworten. Gaed aus Zimbabwe sagt, er sei mit Fußball aufgewachsen.
7: Gaed aus Zimbabwe. I grew up playing soccer. So yeah, I just like playing soccer.
8: My name is Gaskiu. I came from Tanzania.
9: Yeah. My name is Andrew. Tanzania too.
10: Shadrach. Yeah, I just like about how like you get to experience how to play the game and like playing with friends and stuff is really fun.
2: Gaskiu, Andrew und Shara spielten schon in Tansania Fußball und haben Spaß daran. Sie würden untereinander auch Swahili sprechen, aber meist Englisch, sagt Ramadan.
11: Ramadan, Tanzania. Swahili. She's not asking you, bro. Yeah, Swahili. Yeah, always English. Most of the time English, but Swahili.
2: Jordan Schiele kennt ihre Geschichten. Einige Familien leben erst seit wenigen Monaten in den USA, andere schon seit mehreren Jahren. Die meisten von ihnen haben einen geregelten Aufenthaltsstatus als anerkannte Flüchtlinge oder Asylsuchende. Trotzdem habe sich etwas verändert, seit Donald Trump wieder Präsident sei, sagt Jordan Schiele. Schlagzeilen über Razzien der Einwanderungsbehörde ICE, bei denen Menschen aufgrund ihres Aussehens verhaftet würden, ohne dass ihnen vorher Fragen gestellt würden, hätten ihre Spuren hinterlassen.
3: Oh, definitely. There has been a lot of anxiety.
4: Viele Familien haben Angst, selbst wenn diese Angst nicht immer auf konkreten rechtlichen Risiken basiert ist, sie real. Sie spüren, dass wir in einer besonderen Zeit leben, die hoffentlich wieder vorbeigeht.
2: Umso wichtiger sei es, den Jugendlichen diesen Raum mit Fußball zu geben. Freizeitaktivitäten für Kinder und Jugendliche sind in den USA oft sehr teuer. Doch der Global FC wird durch Spendengelder finanziert und niemand muss einen Mitgliederbeitrag oder für die Ausrüstung bezahlen. Die Jugendlichen könnten noch lange weiterspielen, doch das Training neigt sich dem Ende zu. Noch 5 Minuten. Trainer Jordan Schiele ist zufrieden.
3: I love being out here with them and experiencing life together.
2: Es ist Zeit, zusammenzupacken. Zusammen mit anderen Freiwilligen bringt Jordan Schiele die Jugendlichen nach dem Training wieder nach Hause. Die Eltern haben keine Zeit, ihre Kinder ins Training zu chauffieren. Viele haben mehrere Jobs mit unregelmäßigen Arbeitszeiten. Andere besitzen gar kein Auto. Dass gerade in Kansas City Fußball eine so wichtige Rolle bei der Integration spielt, ist kein Zufall. Kansas City nennt sich selbst stolz Soccer Capital of the United States, Fußballhauptstadt der USA. Ein großer Anspruch in einem Land, in dem American Football alles überstrahlt, aber auch Baseball, Basketball oder Eishockey traditionell einen höheren Stellenwert haben als Fußball. Doch Immigranten brachten Fußball schon früh nach Kansas City und entsprechend verwurzelt ist die Fußballtradition. Es ist Matchtag von Sporting Kansas, dem Team in der Major League Soccer. Fans versammeln sich schon Stunden vor dem Spiel auf den Parkplätzen rund ums Stadion. Sie grillieren, singen und diskutieren. Viele Fans erzählen, wie sie über ihre Familien zum Fußball kamen. Zum Beispiel Claire. Sie hat schottische Vorfahren und ihr Vater war Fan von Celtic.
12: Ich hatte gar keine andere Wahl, als Celtic-Fan zu sein. Wir haben immer Fußball geschaut, meine 5 jüngeren Geschwister und ich. Meine Brüder spielten auch. Ich war von Fußball umgeben, als ich aufgewachsen bin.
2: Kenny und JR sind aus dem Bundesstaat Nebraska 2,5 Autostunden nach Kansas gefahren. Sporting sei ihr lokales Team und die Fangemeinschaft sei unschlagbar, sagen sie.
13: Oh yeah, love it. Supporting the local supporter section.
14: Actually, we drove in from a couple of states over. We came from Nebraska.
13: It's our local team. Yeah. 2.5 hours away.
14: Yes, we drive up for every weekend. It's a fun time. You can't beat the community here.
2: Die Familie von Beth stammt ursprünglich aus Paraguay. Sie ist seit 15 Jahren Mitglied des Fanclubs Cauldron. Und dieser sei es, der das Team während des Spiels in der Fankurve unermüdlich mit Gesängen unterstütze.
15: And we are the Cauldron. So down in the end zone, as you speak, of the Cauldron, we are the group that is standing and cheering. And no matter if our team is winning or losing, we're there for them. Yes.
2: Im Stadion ertönt die Durchsage, dass die Fans wachsam sein sollten, weil Bälle auf den Tribünen landen könnten. Zuerst auf Englisch, dann auf Spanisch. Schon das sagt viel über den Fußball aus in den USA. Die Atmosphäre erinnert eher an Lateinamerika oder Europa als an Stadien anderer Sportarten in den USA. Auf der Tribüne verfolgt auch Declan Jogi den Match. Er wurde in Simbabwe geboren und ist heute Leiter der Nachwuchsabteilung von Sporting Kansas. Für ihn zeigt der Fußball, was Amerika eigentlich sein könnte. Ein globales Spiel, das Menschen aus aller Welt zusammenbringe.
16: Football, soccer, is the world sport, the global game. And the beautiful thing about it is it brings people together from all over, right?
2: Seine eigene Geschichte sei der beste Beweis dafür. Aus Simbabwe habe ihn Fußball durch die ganze Welt bis in die Vereinigten Staaten geführt. Jetzt arbeite und lebe er hier mit seiner Familie.
16: I mean, my story alone, I mean, grew up and was raised and born in Zimbabwe, and my journey has taken me all across the world and eventually to the United States. And then now I live and I work here and my family is all here, and so that's football.
2: Das sei Fußball, schwärmt Declan Jogi. Auf die aktuellen politischen Vorkommnisse gegenüber Immigrantinnen und Immigranten angesprochen, antwortet er ausweichend und sagt lediglich, dass es für viele eine schwierige Zeit sei.
16: It's a difficult time, I would say, in the communities at large, but I would say so really looking forward to the time, you know, not just the games, but just the diversity and the people that are going to be in the city, and we get to experience them, and I think that's also very, very exciting.
2: Er freue sich nun vor allem auf die WM, nicht nur auf die Spiele, sondern auch auf die Menschen aus aller Welt, die in der Stadt sein werden. Das Spiel von Kansas gegen Columbus endet 2-2 unentschieden. Trainer von Sporting Kansas ist seit dieser Saison der Schweizer Raphael Vicky. Souverän beantwortet er nach dem Spiel Fragen auf Englisch und Spanisch. Raphael Vicky kennt den US-amerikanischen Fußball. Er spielte in der Saison 2008-09 in Kalifornien und war auch schon in Chicago Trainer. Die Begeisterung für den Fußball sei in Kansas City wie vielerorts in den USA besonders ausgeprägt in der lateinamerikanischen Gemeinschaft.
17: Das spürt man in den Kadern, das spürt man bei den Fangruppierungen. Bei Chicago war das auch so, wenn du die anderen Stadien gehst, bringen die Hispanics ein bisschen die Stimmung und das Fan, die Fangesänge von Südamerika mit hier, von Zentralamerika. Und ja, ich denke, dass die Immigranten immer schon Fußball gespielt haben und das hat sich jetzt übertragen auf die Amerikaner selbst auch.
2: In Kansas City werden die Spiele der Fußball-WM im größten Stadion der Stadt ausgetragen, im American Football Stadion der Kansas City Chiefs. Doch die Stadt hat auch eine einzigartige Fußballinfrastruktur. Diese umfasst nicht nur das Stadion und das Trainingsgelände der Männermannschaft, sondern auch die Einrichtungen des Frauenfußballteams und der Nachwuchsabteilungen. Deshalb werden während der WM gleich 4 Nationalmannschaften ihr Basislager in Kansas City aufschlagen. So viele wie sonst nirgends während des Turniers. Ganz zur Freude der Einwohnerinnen und Einwohner. Man spüre, wie sie auf die WM hinfieberten, sagt Raphael Vicky.
17: Einen großen Stolz eigentlich spürt man bei den Leuten hier, bei den Leuten vom Verein, aber auch bei den Leuten in der Stadt. Also die Leute sind stolz, dass 4 Nationalmannschaften ausgewählt haben, sich hier zu stationieren. Also Argentinien, Holland, Algerien und England. Und das ist natürlich einzigartig. Die Spieler sind hier, ich denke, da werden auch Fans hierher kommen. Und das ist, da spürt man eine große Vorfreude, auch bei denen, die sich nicht so mit Fußball auskennen.
2: Raphael Vicky, Trainer von Sporting Kansas. Wie viele internationale Fans dann tatsächlich nach Kansas City kommen werden, bleibt abzuwarten. Bislang deuten die Hotelbuchungen nicht auf den großen Ansturm hin. Abschreckend für viele sind die teuren Ticketpreise und Donald Trump. Zwar will der Präsident das Bild der USA als Gastgeber der Welt vermitteln, doch seine Rhetorik und Politik stehen dazu im harten Gegensatz. Sie lassen die USA weniger einladend erscheinen. Viele Fans befürchten bei der Einreise eher wie Verdächtige als wie Besuchende behandelt zu werden. Die USA sind zwar nicht alleiniger Veranstalter der WM, doch die meisten Spiele inklusive aller Viertel- und Halbfinals und dem Final finden in den USA statt. Bestimmte Menschen sind schon gar nicht willkommen in den USA. Für fast 20 Länder gilt ein Einreiseverbot. Dazu gehören auch die Fans der für die WM qualifizierten Teams aus Haiti und dem Iran. Die Mannschaften selbst sollen jedoch einreisen dürfen. Doch nicht nur bei der Einreise, sondern auch im Landesinneren sorgt Trumps Einwanderungsbehörde ICE für Angst und Schrecken. Menschenrechtsorganisationen sind im Vorfeld der WM entsprechend besorgt und warnen. Daniel Noronha leitet bei Amnesty International die Abteilung Advocacy für den amerikanischen Kontinent. An einer Medienkonferenz in Washington warnt er davor, dass die US-Behörden die WM als Vorwand nützen könnten, um die Massenüberwachung auszuweiten.
4: Wir lehnen auch jede Ausweitung militärischer Maßnahmen ab. Wir wollen keine Einwanderungsbestimmungen durchsetzen, die Menschenrechte völlig missachten. Familien, Fans und Spieler haben das Recht, das Spiel zu genießen, ohne Angst haben zu müssen, inhaftiert und von ihren Angehörigen getrennt zu werden.
2: Er traue dem Versprechen der Regierung nicht, davon abzusehen.
8: I think at this point we think that it could be high probability. We cannot be confident of the word of the administration.
2: US-Präsident Donald Trump hat in den letzten Monaten zwar auf öffentlichkeitswirksame Großrazzien verzichtet. Festnahmen durch ICE finden landesweit jedoch weiterhin täglich statt. Und genau diese Angst dürfe das Turnier nicht prägen, sagt Daniel Noronha, der in Ecuador aufgewachsen ist.
8: I grew up in Latin America, I grew up in Ecuador, so I know what it means to.
4: Ich weiß, was es bedeutet, wenn sich das eigene Team qualifiziert. Das ist ein überwältigendes Gefühl. Es schafft auch eine nationale Identität, besonders in Ländern, die viel gelitten haben. Fußball schweißt zusammen. Wenn Angst vorherrscht, wird der eigentliche Zweck des Turniers, nämlich Menschen zu vereinen, geschmälert. Natürlich neigen wir manchmal dazu, diese Art von Veranstaltungen zu idealisieren. Aber im Grunde sollte es ein Fußballfest werden.
2: Als die WM 2018 an Nordamerika vergeben wurde, traten die USA geeint mit Mexiko und Kanada als Gastgeber auf. Doch seitdem hat Trumps Politik die Beziehungen zu den beiden Nachbarländern stark belastet. Der Zollkrieg ist bis heute nicht beigelegt. Zwar hat sich das Verhältnis der USA zu Mexiko inzwischen wieder etwas verbessert, doch mit Kanada bleibt es nach wie vor sehr angespannt. Trump provoziert regelmäßig mit Aussagen wie «Kanada könnte der 51. US-Bundesstaat werden». In Kanada blickt man deshalb zunehmend skeptisch auf die Fußball-WM. Toronto, einer der beiden kanadischen WM-Austragungsorte. Vor der City Hall, dem Rathaus, wurde der Brunnen zu einem Fußballfeld umfunktioniert. WM-Banner wehen. «The world in one city», «Die Welt in einer Stadt», lautet der Slogan Torontos. Die Stadt lebt von Migration und Vielfalt. Mehr als die Hälfte der gut 3 Millionen Einwohnerinnen und Einwohner ist im Ausland geboren. Während der WM will Donald Trump Beamte der US-Einwanderungsbehörde ICE auch nach Toronto schicken. Der Appell von Torontos Bürgermeisterin ist unmissverständlich und eindringlich. Tausende von Familien und alle seien willkommen, sagt Olivia Chow, doch ICE-Agenten wolle sie nicht in ihrer Stadt.
18: ICE have no place in this city. Toronto is about to welcome thousands and thousands of family because of FIFA World Cup, where everyone belongs. Everyone's welcome. So stay out, ICE. We do not need you here.
2: Bürgermeisterin Olivia Chow in einem Social-Media-Post. In der City Hall von Toronto laufen viele Fäden der WM-Vorbereitung bei Sharon Bollenbach zusammen. Sie ist Chefin des lokalen Organisationskomitees und leitet seit gut 3 Jahren das eigens für die WM eingerichtete Sekretariat der Stadt Toronto. Diese WM sei eine echte Chance, Toronto ins globale Rampenlicht zu rücken, sagt Sharon Bollenbach, voller Stolz.
19: This is a real opportunity for us to be recognized on a global stage, to welcome people here, to see that we are such a multicultural, vibrant city.
2: Toronto wird das kleinste der 16 WM-Stadien haben. Eigentlich ist es nur für 28.000 Zuschauerinnen und Zuschauer konzipiert, doch für die WM wird die Kapazität mit provisorischen Tribünen auf 45.000 erhöht, die Mindestanforderung der FIFA für eine WM. Dabei hat Donald Trumps Zollpolitik erhebliche Folgen.
19: Die Kosten für Importgüter wie Baumaterialien sind gestiegen. Wir mussten uns deshalb auf zusätzliche Sponsorensuche begeben.
2: Hinzu kämen die Sorgen um die Logistik, dass die Fans auch wirklich zwischen Kanada, den USA und Mexiko hin und her reisen könnten.
19: The story will be told about the impact on travel.
12: Wir werden sehen, wie es am Ende herauskommt. Selbstverständlich respektieren wir die Einreisebestimmungen, aber es darf nicht zu unnötigen Einschränkungen kommen.
2: Sharon Bollenbach tauscht sich intensiv mit den lokalen Organisationskomitees der anderen 15 WM-Austragungsorte aus. Das Verhältnis sei länderübergreifend gut, sagt sie, denn alle wollten dasselbe.
19: You know, we're all in the same boat. We all have this big, massive event.
12: Wir alle haben diesen Mega-Event in unseren Städten und wollen den Fans in allen drei Ländern ein positives Erlebnis bieten.
19: Across all three countries.
2: Den Ton geben aber die USA an. Die US-Regierung hat die meisten Gelder für die WM bereitgestellt und bestimmt die Sicherheits- und Grenzregeln. Sharon Wollenbach sagt, sie versuche, sich auf ihre Stadt zu konzentrieren und Trumps Politik auszublenden. Sie bleibt zwar diplomatisch, gibt am Ende des Gesprächs aber dennoch zu, dass es traurig sei, was geschehe und dass man stundenlang darüber reden könnte.
19: Yeah, it's very sad what's happening. Anyway. We could talk about that forever.
2: US-Präsident Trump wirft einen Schatten auf das ganze Turnier. Dazu forscht Professor Tim Elmkamp an der Wilfrid Laurier Universität in Waterloo in der kanadischen Provinz Ontario. Seine Spezialgebiete sind Sportethik und internationale Angelegenheiten. Die Fußball-WM sei also genau das Richtige für ihn in diesen Tagen, sagt er.
20: My worlds are sort of the collision of sport and ethics and international affairs, and so certainly the World Cup is right in my wheelhouse these days.
2: Tim Elmkamp kann nachvollziehen, wie sich die kanadischen Veranstalter im Moment fühlen müssen. Als die WM 2018 an Nordamerika vergeben wurde, standen die Zeichen noch auf Einheit.
20: I feel for the Canadian organizers because, you
4: know, die WM-Kandidatur war auf das Thema United aufgebaut. Doch aktuell ist das eindeutig nicht der Fall.
20: It was built on the theme of United. And that's clearly not happening right now.
2: Dabei habe man nach den Fußballweltmeisterschaften in Russland und Katar eigentlich gedacht, dass dieses Turnier nun in einem weniger politisch aufgeladenen Umfeld stattfinden würde.
20: I think there was a very clear message here that we're going to enter into some less politically charged water, especially Russia, Qatar have been.
4: Ich glaube nicht, dass irgendjemand von uns diese politische Situation vorausgesehen hat. Aus kanadischer Sicht hat sich das Verhältnis zu den USA in einer Weise verändert, die wir nie erwartet hätten. Das hat nicht nur Auswirkungen auf die WM-Vorbereitungen, sondern auch auf die Beziehungen zu FIFA-Präsident Gianni Infantino, der vor allem die Nähe zu Donald Trump sucht und Mexiko und Kanada weniger Beachtung schenkt.
2: Die Freundschaft zwischen dem FIFA und dem US-Präsidenten sei zweckorientiert. Trump nütze das Beziehungsnetzwerk von Infantino. Infantino hofiere Trump mit einem neu ins Leben gerufenen Friedenspreis und mit ganzen Abteilungen, die er mitsamt Hunderten von Mitarbeitenden vom FIFA-Hauptsitz in Zürich nach Florida verlegt. Doch beide brauchten einander. Beide seien darauf angewiesen, dass das Turnier möglichst reibungslos verlaufe. Weil Trump unberechenbar sei, werde diese WM auch zur Bewährungsprobe für die FIFA, sagt Professor Tim Elmkamp.
20: I think a lot of people look at this as transactional, that this is a strategy to keep the president and his administration happy.
4: Wenn wir uns vergangene Turniere ansehen, dann war die FIFA fast immer in der Lage, sich im Land des Gastgebers einzunisten. Die FIFA kommt und schafft eine Welt, in der ihre Regeln und Gesetze gelten. Doch die jetzige WM wird sehr stark davon abhängen, was im besten Interesse der US-Regierung ist. Die USA werden nicht alles tun, was die FIFA verlangt. Dazu gehört auch, wer ins Land einreisen darf. Das sind ganz neue Herausforderungen für die WM und für die FIFA.
2: Tim Elmkamp ist aus wissenschaftlicher Sicht gespannt auf die WM. Aus kanadischer Sicht und als Fußballfan fragt er sich jedoch, wie die Bilanz nach dem Turnier aussehen werde und ob es sich gelohnt habe.
20: I think we're going to have to answer is in the end, was it going to be worth it? Is there going to be a legacy? Is this something we're going to be proud of? Those are all the big questions, I think, from the Canadian perspective. I'm worried about, and it's going to be interesting to see where we end up, you know, after the tournament's over.
2: Enthusiasmus tönt anders.
21: Let's go, Canada! Let's go!
2: ein Markt in der Nähe des Fußballstadions in Toronto. Köstlichkeiten aus aller Welt werden angeboten. Fußballfans verpflegen sich. Kanada wird später am Tag ein WM-Vorbereitungsspiel gegen Tunesien bestreiten. Hier ist die Vorfreude auf die WM bei vielen groß. Jared ist aus einem Vorort angereist.
0: Yeah, it's going to be great. I think we got a very good atmosphere. I don't know if I'll be able to afford a ticket. So, but yeah, today going to have the spirit as if it was a World Cup game, and we're going to see.
2: Da er noch nicht wisse, ob er sich eines der teuren WM-Tickets leisten könne, sei er jetzt beim Testspiel hier und genieße die tolle Stimmung. Ähnlich äußert sich Linda, eine Lehrerin aus Toronto.
21: Very excited. That's why we're here, because we might not get to see the World Cup game, so we are just loving the energy here for everybody. Tunisia, Canada, just good spirits.
2: Angesprochen auf die Tatsache, dass die USA Mitorganisatoren des Turniers sind, sagt sie, Trump sei nicht willkommen. Er solle sich raushalten.
21: He's not included. He's not in it, so thankfully, hopefully not.
2: Niemand ist auf die USA gut zu sprechen. Kein Wunder, sagt Ben, der mit seinem Sohn Michael hier ist. Sie haben es sicher gehört, er droht Kanada als 51. Bundesstaat annektieren zu wollen. Doch wir sind und bleiben Kanadier.
22: As a country, we're very loyal. We will never be the 51st state. You've heard him say that?
23: Yeah.
22: We're never going to be the 51st state. We're proud Canadians. Like my son Michael, we're rooted for Canada.
2: Der Nationalstolz wird noch verstärkt. Doch es gibt auch verbindende Töne. Vielleicht, so Fußballfan Raoul, könnten wir diese gemeinsame WM zum Anlass nehmen, um uns auf die lange Geschichte und Freundschaft zu besinnen, die Kanada, abgesehen vom Präsidenten, mit den USA hat.
24: I think it's an opportunity to build friendship, you know, between our two countries, because regardless of, you know, the president, that's a separate issue, but US and Canada have a long history of, you know, good ties, good times. The World Cup is just an opportunity to do that.
25: Football's a world sport.
2: Fußball sei ein Weltsport. Und die Welt wird genau hinschauen, wie sich die Fußball-WM präsentiert und ob sich die FIFA und die USA nicht vertribbeln. Denn die eigentlichen Geschichten handeln nicht von Donald Trump oder Gianni Infantino, sondern von Kindern, Fans und Menschen aus der ganzen Welt, die den Fußball überhaupt erst groß gemacht haben.

0: Die Nachrichten von SRF um 11:30 mit David Burkhardt. Die Schweizer Eishockey-Nationalmannschaft hat den Weltmeistertitel an der Heim-WM knapp verpasst. Die Schweiz verliert den Finale in Zürich gegen Finnland mit 0:1. Das einzige Tor der Partie fiel in der 11. Minute der Verlängerung. Damit holt die Schweiz zum dritten Mal hintereinander WM-Silber. Der Schweizer Captain Roman Josi wurde zudem als bester Spieler des Turniers ausgezeichnet. Für Finnland ist es der 5. Weltmeistertitel im Eishockey. Plünderungen, brennende Autos, Dutzende Verletzte und Hunderte Festnahmen. Nach dem Champions-League-Titel von Paris Saint-Germain gestern Abend gab es in Paris und anderen französischen Städten teils schwere Ausschreitungen. Nun hat der französische Präsident Emmanuel Macron die Vorkommnisse verurteilt. Bei den Feierlichkeiten zum Titel des Pariser Fußballclubs sagte er, das sei nicht Fußball, das sei kein Sport und nicht das, was man liebe.
1: C'est pas le foot, ça. C'est pas le sport, c'est pas ce qu'on aime. Donc, merci à nos policiers, à nos gendarmes. On sera intraitable avec ceux qui ont été attrapés. On ne veut plus voir ça. Fini.
0: Man werde mit denen, die erwischt wurden, kompromisslos sein. Man wolle sowas nicht mehr sehen, so Macron. Und er bedankte sich auch bei der Polizei, die bei den Ausschreitungen im Einsatz stand. Mehr als 200 Personen wurden bei den Krawallen in Frankreich verletzt. Laut französischen Behörden sind darunter fast 60 Polizistinnen und Polizisten. Im Kanton Uri ist die Achsenstrasse zwischen Flüelen und Sisikon bis mindestens morgen Vormittag gesperrt. Grund dafür ist ein Murgang. Verletzt wurde niemand, teilt die Kantonspolizei Uri mit. Die Straße sei sofort gesperrt worden und die Fahrzeuge mussten umkehren. Beschädigt worden sei die Achsenstrasse nach bisherigen Erkenntnissen nicht. Morgen Vormittag werde das Bundesamt für Strassen Astra die Lage noch einmal neu beurteilen. Es wird empfohlen, das Gebiet weiträumig zu umfahren. Deutschland möchte Gastgeberland für die Olympischen Sommerspiele werden. Unklar ist aber noch, mit welcher Stadt oder Region sich Deutschland für die Durchführung 2036, 2040 oder 2044 bewerben will. Nun ist klar, die Stadt Hamburg wird dann sicher nicht mit von der Partie sein. Eine Mehrheit der Bürgerinnen und Bürger hat sich bei einer Abstimmung gegen eine Bewerbung entschieden. Das ist schon vor dem Ende der Auszählung der Stimmen klar, wie der zuständige Wahlleiter mitgeteilt hat. Im Rennen um eine deutsche Olympiabewerbung sind damit noch München, die Rhein-Ruhr-Region mit Köln als Zentrum und Berlin. Der Deutsche Olympische Sportbund entscheidet im Herbst, mit welchem Ort er sich international bewerben will. Das Wetter: In der Nacht gibt es Schauer und Gewitter, morgen dann zunehmend sonnig bei 23 Grad. Das waren Nachrichten von Radio SRF, verantwortlich David Burkhardt.
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3: Hier beschäftigen wir uns gleich mit der Zukunft der Medienlandschaft Schweiz, denn nach der Ablehnung der Halbierungsinitiative geht es nun um die Zusammenarbeit zwischen den privaten Medien und der SRG.
4: Mein Verständnis auch, der SRG ist es, Lösungen zu finden, wie wir Reichweiten teilen und so stärken können.
3: Zwischen dem, was die SRG anbietet und dem, was die Privaten wie Tamedia sich vorstellen.
5: Alles, was mit öffentlichem Geld finanziert wird, sollte Open Source allen zur Verfügung stellen.
3: Bestehen derzeit noch einige Unterschiede. Das ist der Medientalk. Einmal pro Monat ist der Journalismus hier selbst das Thema. Diese Sendung gibt es auch im Abo. srf.ch/audio. Mein Name ist Salvador Atassoy. Der Mai stand ganz im Zeichen des Swiss Media Forums in Luzern. In den vergangenen Jahren war der Anlass oft ein vergleichsweise harmonisches Branchentreffen. Dieses Jahr war die Ausgangslage aber anders. Nach dem Nein zur Halbierungsinitiative richtet sich der Blick nun auf die Zukunft der SRG, auf die neue Konzession sowie auf die Frage, wie SRG und private Medien ihre Zusammenarbeit gestalten wollen. Dazu gehört auch die Positionierung gegenüber den großen amerikanischen Plattformen und die Diskussion um das Urheberrecht. Zur Erinnerung, 2025 wurde im Vorfeld des Swiss Media Forums eine Vereinbarung zwischen Verlegerverband und SRG bekannt, welche laut Eigenaussage gemeinsame Maßnahmen für einen starken Medienplatz Schweiz präsentierte. Unter anderem kündigte die SRG dort an, ihre Zeichenzahl online reduzieren zu wollen. Der Verlegerverband wiederum sagte zu, die Halbierungsinitiative mit der SRG gemeinsam zu bekämpfen. Nicht mit dabei war damals die TX Group mit Tamedia-Verleger Pietro Supino. Und die Vereinbarung wurde ja später teilweise wieder von der Wettbewerbskommission kassiert, aus kartellrechtlichen Bedenken, etwa im Bereich der Zeichenbeschränkung der SRG. Oder anders gesagt, das Feld ist derzeit wieder weit offen. Und das war in der sogenannten Elefantenrunde zu spüren. Die Elefantenrunde, das ist das jeweilige Highlight dann, wenn die fünf größten Player der Medienschweiz zusammen an einem Tisch sitzen. Pietro Supino als Verleger von Tamedia, Marc Walder als CEO von Ringier, Michael Wanner als CEO von CH Media, Felix Graf als CEO der NZZ und Susanne Wille als Generaldirektorin der SRG, zu der ja auch SRF gehört. Das Interessante in diesem Jahr war, dass man zusehen konnte, wie die Ideen entstehen und die Verhandlungen beginnen. SRG-Generaldirektorin Susanne Wille brachte ihr Angebot schon früh in die Diskussion ein.
6: Wir haben hier alle ähnliche Herausforderungen, nämlich einerseits Kanäle zu finden, die Jungen nutzen. Die SRG hat gesagt, wir investieren zuerst in die eigenen Kanäle, aber dort, wo wir die Jungen nicht oder zu wenig erreichen, sind wir auch auf Drittkanälen. Wir müssen Geschichten so erzählen, dass sie die Jungen nutzen. Wir müssen eine Ansprache finden und auch hier wieder das Vertrauen, die Bindung stärken der Jungen. Und ich glaube, diese Herausforderung teilen wir alle. Ich wäre interessiert, zusammen auch mit den hier Anwesenden, diesen Gedanken noch weiter zu spinnen. Man kann auch eine Sandbox machen und mal innovativ überlegen, was können wir gemeinsam tun, um diese nächsten Generationen nicht nur an die internationalen Drittplattformen zu verlieren, sondern das klug machen. Und ich sehe auch bei uns allen Fortschritte in diesem Thema. Ich glaube, die Leitfrage, wie gelingt es uns, die nächste Generation für unseren Qualitätsjournalismus zu gewinnen, das beschäftigt uns alle Tag und Nacht.
3: Susanne Wille versuchte es also mit einem ersten Angebot als Ausweg aus der Medienkrise, die ihrer Ansicht nach vor allem durch die grossen amerikanischen Plattformen verursacht wurde. Spannend war zu sehen, wie Tamedia-Verleger Pietro Supino auf diese Annäherung reagiert. Zur Erinnerung, im Vorfeld des letzten Swiss Media Forums 2025 wurde ja diese Vereinbarung zwischen Verlegerverband und SRG bekannt. Die Vereinbarung wurde ja damals kontrovers diskutiert, allerdings ohne Tamedia und Pietro Supino, denn die waren bei der Vereinbarung nicht mit dabei. Stringent also, dass Pietro Supino Susanne Wille in der Elefantenrunde gleich widersprochen hat.
7: Also ich teile die Feststellung nicht, dass die Medienkrise real ist, sondern ich glaube, wir haben in erster Linie eine Krise der traditionellen Medienmacherinnen und Macher. Aber das ist nicht das Gleiche wie eine Medienkrise, weil wenn ich es mal vom Angebot her anschaue, dann ist die Welt besser als sie je war. Es gibt von allem mehr und es gibt vor allem auch sehr viel mehr Besseres und natürlich gibt es auch sehr viel mehr Schlechteres. Aber wenn ich mich jetzt mal in die Position eines Mediennutzers oder einer Mediennutzerin versetze, dann erkenne ich keine Krise, sondern dann erkenne ich ein Schlaraffenland. Und unser Problem als traditionelle Medienmacherinnen und Macher ist, dass wir in diesem gigantischen Konkurrenzkampf uns befinden, um die Zeit, die Aufmerksamkeit und dann letztlich das Vertrauen der Menschen. Und beim Vertrauen, glaube ich, ist auch unsere größte Chance, wenn wir es richtig machen. Und diejenigen, die das richtig machen, die werden auf lokaler, auf regionaler Ebene, auf nationaler Ebene und auf internationaler Ebene ihre Position finden. Deswegen bin ich nicht pessimistisch. Und was jetzt die Jungen im Besonderen anbelangt, glaube ich, dass es weniger eine Frage der Kanäle ist. Und ich finde es nicht in Ordnung, dass die SRG ihre öffentlich finanzierten Inhalte auf den internationalen Plattformen kostenlos ausspielt, damit die Werbung dorthin abwandert und auch noch selbst Werbung dafür macht, dass die Jungen dorthin gehen. Das finde ich, sollten wir uns darüber einig werden, dass das nicht sein darf. Aber ich glaube, dass es auch gar nicht in erster Linie eine Frage der Kanäle ist, sondern eine Frage der Formate. Wir müssen für die Jungen den Inhalt, den wir anzubieten haben, in neuen Formen anbieten, die ihren Präferenzen und ihren Gewohnheiten entsprechen und das Ganze auf unseren Plattformen.
6: Herr Walder. Pietro Supino, an diesem Punkt, glaube ich, werden wir uns nicht einig werden. Die SRG muss digital sein, wenn sie zukunftsfähig sein will. Und das, ich glaube, das ist auch ein klarer Auftrag, den wir bekommen haben, auch mit den 62% am 8. März. Aber ich bin sehr bereit anzuschauen, wie wir gemeinsam Lösungen finden können. Ich finde auch die Unterteilung nur junge Zielgruppen eigentlich falsch. Wir sehen ja auch, dass es grundsätzlich eine starke Steigerung der digitalen Nutzung angeht. Für uns als audiovisuelles Medienhaus heißt das, dass wir sehr viel stärker in Streaming gehen müssen. Wir müssen unsere Audio- und Videoinhalte zugänglich machen. Deshalb investieren wir auch in eine neue Live- und Streaming-Plattform Play Plus. Und das hat nicht nur mit den Jungen zu tun, sondern mit insgesamt einer massiv veränderten Mediennutzung, wo wir uns überlegen müssen, wie gelingt uns diese Bindung, wie gelingt es uns eben, diese Bindung zum Publikum zu steigern.
3: Wie schon bei früheren Gelegenheiten übernahm Marc Walde, CEO von Ringier, eine Vermittlungsposition. Das war auch an diesem Gipfel nicht anders.
8: Wir haben keine Medienkrise, das ist absolut richtig. Viele Unternehmen in diesem Panel haben sehr gute Ergebnisse erzielt. Allerdings mit neuen Geschäftsmodellen. Das ist der erste Punkt, um sehr konstruktiv zu sein. Es war hier in Luzern 2018, wo wir, und der Medienstandort Schweiz, der ist mir persönlich sehr wichtig, überhaupt der digitale Standort Schweiz. Und wir haben dort versucht, das Login zu kreieren. Und eine Schwäche einer Industrie, die disruptiert wird, ist, dass sie tendenziell zu langsam reagiert. Das ist einfach so. Das gilt nicht nur für die Medienindustrie, sondern für viele Industrien, die disruptiert wurden. Wir haben zu viel Zeit verloren dort. Wir haben aber heute eine Anzahl von, wir nennen das One-IDs, also von verifizierten Identifikationen von 2,2 Millionen, die Häuser untereinander gemeinsam nutzen können. Wir haben dann die One-DSP, also quasi die Buchungsplattform. Oder Sie müssen sich vorstellen, Werbung zu buchen, und das ist der große Teil, den wir verloren haben in den vergangenen 15 Jahren, etwa 2,5 Milliarden haben wir verloren, muss so einfach sein, wie wenn Sie ein paar Sneakers auf Zalando kaufen. Und das ist es eben genau nicht. Und wir haben hier aber jetzt eine Möglichkeit, mit dieser Buchungsplattform etwas Richtiges zu tun für alle Häuser. Ich will aber festhalten, wir haben zu viel Zeit verloren, aber das ist sicherlich etwas, was jetzt wichtig ist. Davon profitieren alle. Und ich habe schon einmal gesagt, wenn wir nur 10% des Werbevolumens zurückholen, was die Amerikaner haben, weil es dort ganz, ganz einfach ist, ein Single-Click und ich buche auf Facebook, auf TikTok, auf Insta und so weiter, das muss uns gelingen. Der zweite Punkt, wenn ich das sagen darf, ist, ganz klare Spielregeln zu haben. Und hier spielt das Urheberrecht eine wichtige Rolle. Vielleicht zwei Zahlen dazu. In der früheren Welt von Google hat eine Suche beziehungsweise 10 Suchen, Beispiel, was ist heute im Iran passiert oder was gibt's Neues zum FC Zürich, hat von 10 Suchanfragen einen Link auf unsere Medien zur Folge gehabt. Bei ChatGPT und Perplexity ist das Verhältnis 1700 Anfragen an den Chat ergeben einen Link zum Punkt, der vorher diskutiert wurde. Und da nützt dann leider, Michi, guter Journalismus nichts mehr, wenn du nicht mehr gefunden bist beziehungsweise nicht mehr stattfindest. Der zweite Punkt, den ich machen möchte, das ist die Realität. Der zweite Punkt, den ich machen möchte und dann die Konklusion ist, 73% des Inhaltes von OpenAI, von ChatGPT, ist journalistischer Inhalt. Bei Perplexity sind es 68%. Das heißt, was sie crawlen, ist zu 78%. 68%, Entschuldigung, ist journalistischer Inhalt. Was heißt das? Es braucht ein glasklares Urheberrecht, so schnell wie möglich, der unsere Inhalte schützt. Weil der andere Teil, das ist meine Konklusion, ist noch Faktor X schlimmer, als die Google-Welt es je war. Und deshalb bin ich ein großer Befürworter der Motion Gössi. Und es braucht klare Spielregeln, dass man nicht journalistische Inhalte, urheberrechtlich geschützte Inhalte, sich einfach zusammenklauen kann.
3: Weg also vom aktuellen Schlachtfeld, weg von der SRG-Konzession hin zu neuen Herausforderungen, künstliche Intelligenz und die Anbieter dahinter. Eine Diskussion, die Michael Wanner, CEO von CH Media, gerne aufnahm.
9: Es braucht definitiv ein Urheberrecht. Für die KI-Zeit, das kann nicht im Sinne des Erfinders sein, dass man quasi auf Knopfdruck ein Werk kopieren, minimal anpassen und dann vermeintlich urheberrechtskonform wieder publizieren und darauf ein Geschäft aufbauen kann, ohne quasi die Kosten zu haben. Aber ich glaube, umgekehrt sind die KI Anbieter eben auch auf Journalismus angewiesen. Und gerade akkurate Echtzeitinformationen, wie beispielsweise wir sie in den Regionen produzieren, sind einer von drei Rohstoffen, oder? Die geben Milliarden aus für Chips von Nvidia, die geben Milliarden aus für Energie und bisher gar nichts, also gratis, die Information. Und ich bin der festen Überzeugung, dass das auch im Interesse der KI-Anbieter sein wird, zukünftig für diesen Rohstoff zu bezahlen. Und ich gehe eigentlich davon aus, dass sich da ein neuer Erlösstrom auftut. Aber einverstanden, es braucht eine Gesetzesgrundlage.
8: Macht ihr nicht zu viele Hoffnungen?
6: Bei diesen Themen sind wir aligniert. Also wir unterstützen uns ja gegenseitig, weil wir auch der Meinung sind, guter Journalismus kostet Geld. Den muss man sich leisten können. Aber ein Punkt, den auch du gesagt hast, Marc, oder dieses Werbeproblem, Reichweitenproblem, noch einmal. Also diese Frage ist so entscheidend. Wie werden wir gesehen, gehört, wenn wir nicht gesucht werden? Eure Überlegungen gehen auch in diese Richtung. Und auch da, die Schweiz braucht eine Vielfalt von Medien. Und diese Überlegung, wie gelingt es uns, gegenseitig die Reichweiten zu stärken, in unseren unterschiedlichen Modellen, wohlan. Aber mein Verständnis auch, der SEG ist es, Lösungen zu finden, wie wir Reichweiten teilen und so stärken können. Wir sind offen dafür, auch unsere Plattform zu öffnen für private Inhalte. Wir sind offen, auch die eigene App zu öffnen für private Inhalte. Alles, so wie es du auch gesagt hast, man muss auch ausprobieren, man muss den Mut haben, das zu sehen. Aber wir können uns nicht mehr nur abhängig machen von den Plattformen, die kein Interesse haben, einen Instagram-Link auf die NZZ direkt zurückzuspielen. Wir müssen da mehr zusammenhängend denken.
8: Ich möchte, also, wenn du das so sagst, oder, das ist vielleicht grundsätzlich, mit dir als Chefin der SRG habe ich in den letzten, wann hast du begonnen?
6: Vor eineinhalb Jahren.
8: Eineinhalb Jahre. Eigentlich wirklich sehr viel Eindrückliches erlebt, oder? Wir hatten ja diese Verhandlungen um, wie gehen wir mit Sportrechten um, wie gehen wir um mit dem Thema Login, wie geht man um mit dem Thema Replay, wie geht man um mit dem Thema quasi SRG-Inhalte und so weiter. Und ich weiß, wir hatten vorher die Diskussion mitverfolgt zum Thema Wettbewerbskommission bei der Zeichenbeschränkung und so, da wurde mir im Moment gestoppt. Aber ich möchte schon sagen, dass ich die SRG sehr proaktiv unter deiner Führung erlebe. Und ich habe jetzt verstanden, dass du schon einen Schritt weiter denkst und das Thema Distribution ansprichst. Und ich finde, das ist der richtige Weg, in diesem verhältnismäßig kleinen Markt gemeinsam zu versuchen, ob das auf dem Werbemarkt ist oder ob das jetzt, wie du schilderst, bei der Distribution ist, dass wir suchen, gemeinsam stark zu sein. Das war immer mein Credo und deshalb finde ich das einen sehr guten Gedanken und wir sollten uns nicht darauf konzentrieren. Und das Volk hat sehr klar, das hast du vorhin seine Meinung gesagt, 62%, wir sollten uns darauf konzentrieren, Lösungen zu finden mit der SRG und nicht die SRG versuchen, konstant zu beschränken oder zurückzubinden, weil die SRG ist in diesem Land nicht das Problem der privaten Medien.
3: An diesem Punkt wird es meiner Ansicht nach hochspannend. Denn während man in früheren Jahren in der Elefantenrunde sehr handsam war, ging es hier plötzlich um konkrete Vorschläge. Dass Pietro Supino und Tamedia hier große Zurückhaltung zeigen, ist klar. Dass Marc Walde, CEO von Ringier, den Gedanken von Susanne Wille interessant findet, auch. Die Frage ist, wie positionieren sich CH Media und NZZ zu einer möglichen Kooperation? Michael Wanner, CEO von CH Media, äußerte sich als erster.
9: Also ich freue mich auf die Kooperationsgespräche mit der SRG, aber ich bin schon bei Pietro, den Weltrettungs- oder Medienrettungsauftrag, den hast du dir gerade selber erteilt. Und wir müssen schon noch
6: über die... Ja, er hat das von mir seit Beginn.
9: Ja, die Kooperation, aber dass du quasi das System rettest, das ist ja nicht dein Auftrag. Und wir müssen schon über Spielregeln reden, was darf die SRG online und was darf sie nicht. Und in dieser Diskussion gab es Studien und so weiter. Ich glaube, der beste Beweis, was passiert, wenn öffentlich-rechtliches Angebot zurückgeht und wie die Privaten profitieren, ist Radio. Ihr habt UKW abgestellt, wir haben profitiert. Und bei online ist es einfach so, dass ihr heute de facto...
6: Wir nicht darauf zurück.
9: Nein, ihr macht de facto eine Online-Zeitung und wir müssen das diskutieren. Ich schätze das Kooperationsangebot und es wird ein anderer Wind, seit du da bist, unbestritten. Aber wir müssen über Spielregeln reden, oder? Die Spieße sind nicht gleich lang und es ist auch keine Angebotskrise. Es gibt ein Überangebot und ihr seid da einfach der bestfinanzierte Player, aber dank den Gebühren.
6: Das Überangebot ist doch nicht auf dem Schweizer Medienplatz. Das Überangebot ist im digitalen Raum mit einer Flut von Inhalten. Und noch einmal, wir stehen hier für Schweizer Medienhäuser, die alle eine wichtige Rolle spielen. Ich würde nie sagen, dass unser Auftrag ist, das System zu retten. Mein Verständnis ist, dass wir gemeinsam in unterschiedlichen Verantwortlichkeiten stehen. Das ist das Selbstverständnis, oder? Und deshalb müssen wir da die Probleme angehen. Retten tun wir das Mediensystem nur zusammen. Aber ihr müsst mir auch ein bisschen helfen.
8: Also ich hätte wetten können, dass wir wieder bei dieser Diskussion landen. Schaut, jetzt bin ich ein bisschen salopp. Wir diskutieren, erstens mal finde ich das, was Susanne sagt, das meine ich sehr ernst, als eine Art Öffnung, als eine Art neue Kultur, hast du auch erwähnt, mich jetzt, das war viele Jahrzehnte anders, ich finde das super, Chapeau. Das Zweite ist, ich möchte euch alle noch einmal sagen, nach 20 Jahren diskutieren wir jetzt hier drin, das kleinste Problem, was die private Medienindustrie hat, ist die SRG. Und wie viele Zeichen, dass die SRG online publiziert. Es ist das bei weitem kleinste Problem. Das war ja der Punkt, den ich jetzt vorhin gemacht habe. Ein Angebot, und ich finde, das ist nicht ein Medienrettungsangebot, es ist einfach ein faires Angebot. Das finde ich super, Punkt. Aber es ist nicht so wichtig, wie viele Zeichen die SRG digital machen wird, ob es uns allen in 5 Jahren besser oder schlechter geht.
3: Soweit so bekannt. Fehlt noch Felix Graf, CEO der NZZ.
10: Die Bereitschaft, wirklich die Plattformen zu öffnen, und ich finde das einen guten Weg, weil die Social-Media-Plattformen, die machen genau das Gegenteil. Die ziehen nämlich die Railguards hoch. Und dass wir nach Plattformen suchen müssen, um unsere Marken auch nach außen zu tragen, das ist extrem wichtig. Dass es da Regeln braucht, das hat die WEKO bewiesen. Das nennt sich Konzession. Da braucht es eine Vereinbarung, was man dann tut und was man nicht tut. Und da wird's, da feitet man dann logischerweise. Aber ich glaube, die Grundbereitschaft zu sagen, hey, wir verstehen uns als eine Plattform, als SRG, wo auch die Privaten drauf erlebbar sind und genau nicht wie bei Facebook oder wie bei Meta oder bei Instagram, wo man sie möglichst aussaugt, aber dann ja nicht rauslässt. Das ist ein super Angebot, und ich glaube, das sollten wir wirklich embracen und zusammen angehen. Also von daher, ich freue mich auf diesen Weg, und ich glaube auch mit dir, Susan, werden wir diesen Weg gehen können. Es löst nicht jedes Problem, aber ich finde, es ist eine wichtige gemeinsame Arbeit im Medienplatz Schweiz. Ich bin aber auch bei Pietro, viele Sachen dürfen wir nicht interventionistisch, planwirtschaftlich machen, sondern wir müssen genau die Experimente machen und dann auf gemeinsamen Plattformen Distribution machen.
3: Auch wenn es in der Elefantenrunde noch um viele andere Themen ging, die Frage, ob und wie man miteinander kooperieren soll, zog sich wie ein roter Faden durch diese Stunde. Die Fronten sind klar, NZZ, CH Media und Ringier zeigen sich grundsätzlich offen für Diskussionen mit der SRG, bei Tamedia bleibt man skeptisch. Spannend war darum auch der letzte Gedanke, den Pietro Supino einwarf, quasi eine Art Maximalforderung seitens Tamedia für anstehende Verhandlungen.
7: Auch ein konstruktiver Gedanke, wie man von mir aus gesehen das Problem der Konkurrenz auflösen könnte und dass es ein Konkurrenzverhältnis ist, das hat die WEKO festgestellt. Das ist ja dann der Grund gewesen, warum diese Vereinbarung als nicht zulässig beurteilt wurde. Also die SRG steht mit ihrem Angebot in Konkurrenz zum privaten Angebot, und das ist ein Problem, und das Ziel müsste sein, ein komplementäres Verhältnis zwischen öffentlich finanziertem Angebot und privatem Angebot. Und die Antwort oder die Lösung dafür wäre Open Source. Alles, was mit öffentlichem Geld finanziert wird, sollte Open Source allen zur Verfügung stellen. Notabene nicht nur uns etablierten Medienunternehmen, sondern auch allen Startups, die mit neuen Angeboten in den Markt kommen. Und dann hätten wir im Prinzip dieses Spannungsverhältnis aufgelöst. Das wäre also mein Wunsch auf dieser konstruktiven Diskussionsliste.
3: Die Positionen wären also soweit klar, die Karten verteilt. Nun geht es an die Verhandlungen. Um das in einem größeren Ganzen zu sehen, die SRG-Konzession wird ja vom Bundesamt für Kommunikation ausgearbeitet. Wir haben den Mechanismus und das Vorgehen bereits in der März-Ausgabe des Medientalks thematisiert. Die Diskussion der Elefantenrunde ist quasi die Rahmenhandlung dazu, der Fahrplan für das Mediensystem Schweiz in den nächsten Jahren. Und damit zu einem ganz anderen Thema, zur Nachrichtenagentur Kisten STA und zu einer Meldung von Ende März, die kaum Beachtung gefunden hat. Denn Ende März wurde bekannt, dass Kisten STA den Blick als Kunden verliert. Denn der Blick hat den deutschsprachigen Basisdienst der Nachrichtenagentur gekündigt. Keine große Sache, könnte man einwenden. Kisten STA verliert Ringier ja nicht als Ganzes. Korrekt. Trotzdem wird die Agentur den Abgang spüren, denn der Blick war ein gewichtiger Kunde. Der Blick ist übrigens auch nicht das erste große Medium, das geht. Wir haben im Medientalk in den vergangenen Jahren auch schon über CH Media und 20 Minuten berichtet. Die Agentur funktioniert mittlerweile als Modulangebot, sprich Kunden können einzelne Angebote wie eben den deutschsprachigen Basisdienst kündigen, aber trotzdem Kunde bleiben, etwa im Bildbereich sowie Ringier. Trotzdem, der Abgang wirft einmal mehr ein Licht auf ein problematisches Konstrukt, denn die großen Verlage wie Ringier sind zum einen Kunden von Kisten STA, gleichzeitig aber auch deren Mitbesitzer. Ringier gibt an, man müsse Ressourcen priorisieren und Kosten bei externen Dienstleistern reduzieren. Mittlerweile kommt auch der Druck durch künstliche Intelligenz dazu. Kisten STA muss also handeln, man wolle die Angebote prüfen, sagt CEO Hans-Peter Kellermüller im Gespräch mit SRF-Wirtschaftsredaktorin Lucia Theiler.
11: Also vorausschicken muss man, dass Blick ja weiterhin ein wichtiger Kunde bleibt. Er bezieht weiterhin gewisse Dienstleistungen von uns, auch den Basisdienst auf Französisch. Aber es ist so, dass der Basisdienst auf Deutsch nicht mehr bezogen wird und das ist natürlich schmerzhaft. Es ist jetzt im Gesamtumsatz, ist es noch irgendwo.

0: im Zuge der ganzen Digitalisierung natürlich schon so gewesen, dass der Zugang zu Informationen oder die Verbreitung von Informationen auf diversen Kanälen stattfinden. Insofern ist die Agentur hier nicht mehr der historische Gatekeeper. Und das hat sich natürlich mit den digitalen Distributionen, mit Social Media und so weiter schon ergeben. KI akzentuiert es insofern, dass es heute zum Teil sehr einfach möglich ist, Dinge nicht nur auf dem Internet zusammenzutragen, sondern sie dann auch via KI entsprechend rasch und automatisiert zu produzieren, entsprechend markengerecht zu produzieren und zu verbreiten. Aber ich glaube, wichtig ist schon, dass und das hören wir auch im Dialog mit unseren Medienkunden. Agenturen bleiben wichtig, denn KI ist ja sehr gut im Verarbeiten, im Umschreiben, im Kürzen von bestehenden Informationen. KI ist aber nicht so gut bei der Generierung von Erstmeldungen, beim Verifizieren vor Ort, beim Nachfragen, beim Recherchieren vor Ort bei den Menschen. Und dafür ist die journalistische Arbeit, sei das bei den Agenturen oder auch bei unseren Kunden, nach wie vor sehr wichtig.
1: Bei Kisten SDA ist also einiges im Umbau. Das dürfte auch Auswirkungen haben auf die politische Diskussion, denn die Agentur, welche im Besitz der Schweizer Medienhäuser und der APA, der Austria Presseagentur ist, erhält ja auch Fördermittel vom Bund via BAKOM und von einzelnen Kantonen für regionale Stellen. Gut möglich also, dass uns das Thema weiter beschäftigen wird. Das war's vom Medientalk. Einmal pro Monat informieren wir hier über wichtige Entwicklungen im Medienbereich. 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Mein Name, Salvador Atassoy.

0: die Nachrichten von SRF um Mitternacht mit David Burkhardt. Final knapp verloren. Die Schweizer Eishockey-Nationalmannschaft verpasst den WM-Titel. Krawalle scharf verurteilt. Frankreichs Präsident Macron nimmt Stellung zu den Ausschreitungen nach dem Champions-League-Sieg von Paris Saint-Germain. Das Wetter in der Nacht noch Schauer und Gewitter, danach zunehmend sonnig bei 23 Grad. Die Schweizer Eishockey-Nationalmannschaft hat den Weltmeistertitel an der Heim-WM knapp verpasst. Die Schweiz verliert den Finale in Zürich gegen Finnland mit 0:1. Das einzige Tor der Partie fiel in der 11. Minute der Verlängerung. Sportredaktor Christoph Stärchi.
1: Wieder eine Niederlage im WM-Final. Wieder, wie schon im letzten Jahr, in der Verlängerung. Wieder konnten die Schweizer im Final kein Tor erzielen. Zum dritten Mal hintereinander. Eine bittere Niederlage für die Schweizer. Alle 9 Spiele an der Heim-WM hatten die Schweizer vor dem Final gewonnen. Am meisten Tore aller Teams erzielt. Im Final fanden sie aber kein Rezept gegen den technisch starken und disziplinierten Gegner. Der Weg zum gegnerischen Tor schien zu. Einzig im dritten Drittel erspielten sich die Schweizer Torchancen, blieben aber ohne Abschlussglück. Finnland gewinnt zum 5. Mal den WM-Titel. Die Schweiz gewinnt zum 3. Mal in Serie die Silbermedaille. Sieger der Herzen, immerhin diesen Titel, haben die Schweizer an der Heim-WM gewonnen. Sie schafften es, eine riesige Euphorie bei den Fans zu entfachen. Auf den ersten WM-Titel müssen die Schweizer aber weiterhin warten.
0: Sportredaktor Christoph Stärchi. Plünderungen, brennende Autos, Dutzende Verletzte und Hunderte Festnahmen. Nach dem Champions-League-Titel von Paris Saint-Germain gestern Abend gab es in Paris und anderen französischen Städten teils schwere Ausschreitungen. Nun hat der französische Präsident Emmanuel Macron

0: die Vorkommnisse verurteilt. Bei den Feierlichkeiten zum Titel des Pariser Fußballclubs sagte er, das sei nicht Fußball, das sei kein Sport und nicht das, was man liebe.
1: C'est pas le foot ça, c'est pas le sport, c'est pas ce qu'on aime. Donc merci à nos policiers, à nos gendarmes, on sera intraitable avec ceux qui ont été attrapés, on ne veut plus voir ça, fini.
0: Man werde mit denen, die erwischt wurden, kompromisslos sein. Man wolle so etwas nicht mehr sehen, so Macron. Und er bedankte sich auch bei der Polizei, die bei den Ausschreitungen im Einsatz stand. Mehr als 200 Personen wurden bei den Krawallen in Frankreich verletzt. Laut französischen Behörden sind darunter fast 60 Polizistinnen und Polizisten. Am Rand der Krawalle kam zudem mindestens eine Person bei einem Motorradunfall ums Leben. Das Kernkraftwerk Leibstadt im Kanton Aargau kann den Betrieb wieder aufnehmen. Das eidgenössische Nuklearsicherheitsinspektorat ENSI hat dem Atomkraftwerk die Erlaubnis dazu erteilt. Die Jahresrevision sei nach Vorschrift gemacht worden. In den letzten 4 Wochen seien einige Brennelemente ausgetauscht und weitere Revisionsarbeiten gemacht worden. Alle sicherheitsrelevanten Elemente seien in einem sicheren Zustand, schreibt das ENSI weiter. Leibstadt produziert pro Jahr rund 9600 Gigawattstunden Strom. Das reicht laut dem Kernkraftwerk aus, um rund 2 Millionen Haushalte mit Strom zu versorgen. Im Kanton Uri ist die Achsenstraße zwischen Flüelen und Sisikon bis mindestens morgen Vormittag gesperrt. Grund dafür ist ein Murgang. Verletzt worden sei niemand, teilt die Kantonspolizei Uri mit. Die Straße sei sofort gesperrt worden und die Fahrzeuge mussten umkehren. Beschädigt worden sei die Achsenstraße nach bisherigen Erkenntnissen nicht. Morgen Vormittag werde das Bundesamt für Strassen Astra die Lage noch einmal neu beurteilen. Es wird empfohlen, das Gebiet weiträumig zu umfahren. Deutschland möchte Gastgeberland für die Olympischen Sommerspiele werden. Unklar ist aber noch, mit welcher Stadt oder Region sich Deutschland für die Durchführung 2036, 2040 oder 2044 bewerben will. Nun ist klar, die Stadt Hamburg wird dann sicher nicht mit von der Partie sein. Eine Mehrheit der Bürgerinnen und Bürger hat sich bei einer Abstimmung gegen eine Olympiabewerbung entschieden. Das ist schon vor dem Ende der Auszählung der Stimmen klar, wie der zuständige Wahlleiter mitgeteilt hat. Im Rennen um eine deutsche Olympiabewerbung sind damit noch München, die Rhein-Ruhr-Region mit Köln als Zentrum und Berlin. Der Deutsche Olympische Sportbund entscheidet im Herbst, mit welchem Ort er sich international bewerben will. Noch einmal zurück zum Sport mit Tennis. An den French Open in Paris ist Jill Teichmann ausgeschieden. Sie verliert in der 4. Runde gegen die Russin Mira Andreeva in 2 Sätzen. Vorher ist auch schon Belinda Bencic bei den French Open ausgeschieden. Sie hat gegen die Ukrainerin Jelena Svitolina in 3 Sätzen verloren. Damit kommen wir bereits zum Wetter. In der Nacht gehen noch Regenschauer oder teils kräftige Gewitter nieder. Danach fällt an den Alpen noch etwas Regen. Dann wird es immer sonniger bei 23 Grad. Im Süden gibt es bis 29 Grad. Das waren Nachrichten von Radio SRF. Verantwortlich David Burkhardt.
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3: Die ganze Schweiz schwitzt im Moment, aber besonders hoch sind die Temperaturen im Tessin und in der Westschweiz. Was das Tessin und die Westschweiz zur Abkühlung unternehmen, das ist unter anderem Thema in
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3: Es ist noch nicht einmal Juni und im Tessin gibt es schon eine Hitzewarnung. Am Donnerstag wurden im Tessin gegen 34 Grad gemessen. So heiß war es noch nie im Mai. Wie geht man im Tessin mit der Hitze um? Und dann sprechen wir auch noch über die kommende Festivalsaison in der Westschweiz und im Tessin. Da macht ein Festival in Freiburg gerade Schlagzeilen, weil es das Konzert des französischen Sängers Patrick Puel Ende Juni nach Vergewaltigungsvorwürfen verschoben hat. Durch die Sendung begleiten uns Philipp Reichen, SRF Westschweiz-Korrespondent. Bonjour.
8: Bonjour à toutes et à tous depuis Lausanne.
3: Und Martina Cobiela, Journalistin bei der Tessiner Zeitung. Buongiorno.
9: Buongiorno a tutti e a tutte.
3: Ich bin Nicole Ross, grüezi miteinander. Es ist heiß in der ganzen Schweiz, aber im Tessin und in der Westschweiz ist es besonders. Weil Genf und Lugano liegen einiges südlicher wie Zürich, Bern oder St. Gallen. Im Tessin wurden diese Woche die ersten Hitzetage des Jahres verzeichnet und es gab eine Hitzewarnung bis Donnerstagabend fürs ganze Tessin, wie das Tessiner Fernsehen RSI meldete.
10: Meteo Svizzera ha infatti diramato un'allerta canicola di livello 2 su 5 per le basse quote in Ticino e nel Moesano a partire dalle 12 di domani. 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
3: Das ist außerordentlich früh. Normalerweise wird es erst im Juni so heiß. Martina Kobiela, schon für uns in der Deutschschweiz ist es heiß. Wie heiß ist es für Sie im Tessin? Merken Sie die Hitze im Moment?
9: Ja, doch. Es ist wirklich ungewöhnlich heiß. In Biasca wurde es am Donnerstag 34 Grad heiß, wie Sie vorher schon gesagt haben. Und das ist ein neuer Temperaturrekord für die Alpen-Südseite für den Monat Mai. Aber eben, es handelt sich nicht um eine einzelne Temperaturspitze, sondern es blieb wirklich drei Tage lang am Stück so heiß. Und auch jetzt über das Wochenende soll es heiß bleiben, wenn auch nicht mehr ganz so sehr. Und das, was wirklich anstrengend ist, ist, dass die Temperatur auch über Nacht sehr hoch bleibt. Und wer keine Klimaanlage hat, der schwitzt also nicht nur tagsüber, sondern auch nachts. Die einzige Abkühlung, die man in so einer Situation finden kann, das ist dann das Wasser. Die Seen zum Beispiel, die sind inzwischen auch schon um die 20 Grad warm, teilweise sogar noch wärmer. Und die Wassertemperatur in den Bergbächen und Flüssen, die ist aber noch deutlich kühler. Das liegt daran, dass da noch recht viel Schmelzwasser dabei ist. Und da muss man dann auch wieder vorsichtig sein, dass man nicht überhitzt in so einen kalten Bergbach reinspringt.
3: Sie haben es erwähnt, es hat schon mehrere Tropennächte jetzt gegeben im Mai. Das hat es seit Messbeginn noch nie gegeben. Was bedeutet das für das Tessin, dass es jetzt schon im Mai so heiß ist?
9: Es bedeutet, dass erstmal die erste Hitzewarnung ausgesprochen wurde. Gefahrenstufe 2 von 5. Die Temperatur ist tatsächlich in Locarno seit der Nacht von Dienstag auf Mittwoch nicht mehr unter 20 Grad gefallen. Die anderen Städte waren auch teilweise über 20 Grad, teilweise knapp drunter. Aber das bedeutet einfach, es ist wahnsinnig heiß und man kann kaum noch Abkühlung finden.
3: Und ist man das im Tessin sich nicht mehr gewöhnt, dass es heiß ist?
9: Ich denke, man ist es auf eine gewisse Art und Weise gewöhnt, dass es heiß wird. Aber so früh im Jahr, letzte Woche, musste man praktisch noch heizen. Es war wirklich noch relativ kühl. Und es ist einfach dieser plötzliche Umschwung, der relativ hart ist, der schwer zu ertragen ist. Und was eben auch das Ganze noch schwierig macht, ist auch die hohe Luftfeuchtigkeit, die es im Tessin gibt. Das war um die 50% in diesen Tagen.
3: Vor allem in Städten wird es sehr heiß, weil eben sich die Straßen und die Häuser stärker aufheizen. Gibt es im Tessin Pläne, etwas gegen die Hitze zu unternehmen, zum Beispiel mehr Bäume in den Städten oder Kies statt Beton?
9: Ja, es ist schon ein Thema, aber man ist da noch ein bisschen am Anfang, ist mein Eindruck. Denn als erstes muss man ja überhaupt mal feststellen, wo sich solche Hitzeinseln überhaupt befinden. Der Kanton hat inzwischen eine Karte veröffentlicht und darauf zu sehen sind eben die Orte, an denen sich jetzt schon die Hitze staut zwischen Zement und Beton und Asphalt. Aber eingezeichnet ist auch, wo das in den nächsten 10 Jahren der Fall sein wird, wenn es mit der Klimaerwärmung so weitergeht wie bisher. Und ich muss sagen, der Blick auf diese Karte, der ist schon erschreckend, denn die meisten städtischen Gebiete, die sind dort tatsächlich gelb schraffiert. Hier und da gibt es orange Flecken. Diese orangen Flecken, die zeigen, wo es jetzt schon Hitzeinseln gibt. Und die gelbe Schraffierung, die zeigt, wo das in Zukunft in den nächsten 10 Jahren der Fall sein wird. Und damit soll eben den Gemeinden die Möglichkeit gegeben werden, diesem Hitzestau vorzubeugen. Denn gerade da, wo eben am meisten Menschen leben, dort ist es auch am heißesten. Diskutiert wird dann hier eben über Konzepte wie die Schwammstadt. Es gibt auch schon erste Projekte, wo sowas umgesetzt wird oder werden soll. Aber die sichtbarste Maßnahme gegen die Hitze, das sind vereinzelt diese Nebelsprühanlagen, die hier und da in den Städten aufgestellt werden. Dass es da eben wirklich noch Luft nach oben gibt, das zeigt jetzt auch eine Interrogation von dieser Woche von der Gemeinderätin Elisa Chiapuzzi in Bellinzona. Sie findet, dass mehr gemacht werden müsste, um die Menschen vor Hitze zu schützen, und schlägt vor, dass die Stadt Bellinzona den Menschen an den heißesten Tagen klimatisierte Räume zur Verfügung stellen könnte. Und sie schreibt eben in ihrem Text, dass das in anderen Schweizer Städten schon gemacht wird. Und ich muss sagen, dass ich davon bis zur Vorbereitung auf diese Sendung noch nie gehört habe, dass Städte sowas zur Verfügung stellen.
3: Ja, Philipp Reichen, wie ist es denn im Moment in der Westschweiz mit der Hitze? Genf liegt zwar nicht so südlich wie Lugano, aber ist immer noch südlicher wie Zürich oder Bern. Gibt es in Genf auch so Hitzewarnungen wie im Tessin?
8: Ja, die gibt es. Es ist heiß, es ist sehr heiß. Es kommt aber auch ein bisschen drauf an, wo man ist. Beispielsweise im Jura ist es sehr viel kühler als beispielsweise in Genf oder im Genfer Seegebiet. Und in Genf, da gibt es tatsächlich Hitzewarnungen, in verschiedenen Kantonen, übrigens auch im Wallis. Und es fällt auf, die Kantone haben immer bessere und breitere Angebote. In Genf beispielsweise können Seniorinnen und Senioren am Morgen gratis in Schwimmbäder und am Nachmittag gratis in klimatische Kinos, sich also einen Film anschauen. Die Stadt Genf hat zudem eine Karte, auf der alle kühlen Orte eingezeichnet sind, seien dies Parks oder Buddies oder Orte mit Brunnen oder Wassersprenklern etc.
3: Und es wurden auch schon Hitzepläne aktiviert. Was heißt das?
8: Ja, das heißt zuerst einmal, Achtung, es wird heiß, die Temperaturen steigen über 30 Grad und das über mehrere Tage. Das wird dann öffentlich so kommuniziert via Medien und eben die Kantone informieren, was in solchen Situationen zu tun ist. Viel trinken, nicht an die pralle Sonne gehen, physische Aktivitäten tagsüber vermeiden etc. etc. Und die Seniorinnen und Senioren, die können sich telefonisch Ratschläge holen, da gibt es irgendwelche Hotlines, und sich auch als vulnerable Personen registrieren. In Genf rufen dann Mitarbeiter von der städtischen Sozialabteilung registrierte Leute an, um zu sehen, wie es ihnen so geht. In Lausanne geht die Stadt noch einen Schritt weiter. Da schickt sie sogenannte Hilfspolizisten, also die normalerweise Ordnungsbußen verteilen, zu Pensionärinnen und Pensionären. Ich war da schon dabei. Da kommen dann zwei Assistenzpolizisten zu Monsieur oder Madame Martin nach Hause und schauen, wie diese Personen so leben, ob genügend Wasser da ist. Sie reden mit den Leuten. Sie schauen wirklich, wie es ihnen geht. Und diese Besuche werden dann auch protokolliert. Und die Pensionäre, die schätzen das sehr. Andere brauchen solche Besuche auch überhaupt nicht. Sie gehen einfach an den Genfersee und springen da ins Wasser. Da gibt es ja mittlerweile überall gute Bademöglichkeiten und die werden auch rege genutzt. Nicht nur von den älteren Leuten, sondern auch von den Jüngeren.
3: Wir bleiben thematisch gerade am Genfersee. Hohe Wellen schlägt ja im Moment in der Westschweiz der G7-Gipfel im französischen Evian. Dort treffen sich die wichtigsten Staatschefs der Welt. Unter anderem wird auch Donald Trump erwartet. Anreisen werden diese Staatschefs über den Genfer Flughafen. Gegen den Gipfel in Evian wollen Aktivisten demonstrieren, und zwar in Genf. Philipp Reichen, was planen die Anti-G7-Aktivisten für eine Demo?
8: Ja, die Aktivistinnen und Aktivisten, die wollen eine Kundgebung rund um das Seeufer, also die Seepromenade, also vom rechten Seeufer wollen sie über den Pont du Mont Blanc ans linke Seeufer. Das will aber die Regierung nicht, weil das auch die Polizei nicht will. Die Aktivisten haben zwar nun endlich eine Bewilligung für eine Kundgebung bekommen, die sie seit 6 Monaten schon einfordern, aber die Regierung bewilligt nur eine Kundgebung am rechten Seeufer, also sehr partiell, so quasi grob gesagt vom Bahnhof ins UNO-Quartier und zurück, und das dürfte den Aktivisten so gar nicht schmecken.
3: Gestern hat ja der Genfer Kantonsrat in einer außerordentlichen Sitzung über die G7-Demonstrationen gesprochen. Er hat sich gegen ein Demonstrationsverbot entschieden, also es darf demonstriert werden. Wie ist es dazu gekommen?
8: Ja, diese außerordentliche Sitzung des Kantonsrats, das war so wie eine Art Showdown, der sich während Wochen angekündigt hat. Draußen demonstrierten die Aktivisten für ihre Demonstration, drinnen beriet der Kantonsrat ein Verbotsgesetz. Meine Prognose war von Anfang an, dass es das Gesetz so nicht geben wird, also kein Verbot gegen eine Kundgebung, denn dafür hätte es im Parlament 2/3 der Stimmen gebraucht. Die Bürgerlichen in Genf, die haben zwar viel zu sagen, so viel aber dann auch wieder nicht. Und so kam es, dass die Bürgerlichen ihre Ansinnen aufgaben und erklärten, man vertraue der Regierung. Meiner Meinung nach war das auch der einzige richtige Entscheid, denn wenn Parlamente beginnen zu regieren und eben sich zur Exekutivmacht aufzuschwingen, kann das ein bisschen kompliziert werden. Aber ich glaube, den Bürgerlichen, also der FDP und SVP, denen ging es vor allem darum, sich abzusichern, denn wenn es zu Ausschreitungen kommt, dann können sie nachher sagen, schaut her, wir wollten etwas tun, wir wollten das verhindern, aber man ließ uns nicht machen.
3: Die Anti-G7-Aktivisten haben die Genfer Behörden diese Woche ja vor Gericht verklagt, weil sie immer noch keinen definitiven Entscheid zur Demonstration gefällt hätten. Das sagte die Anwältin der Aktivisten Clemence Jung im Westschweizer Fernsehen.
11: Donc aujourd'hui, à moins de trois semaines de l'événement, le département n'a juste aucune proposition concrète à faire à ma mandante. C'est scandaleux. C'est pas ce qu'on attend d'une autorité.
3: Philipp Reichen, was wollen die Anti-G7-Demonstrierenden mit dieser Klage erreichen?
8: Ja, die Aktivistinnen und Aktivisten, die sind mit ihrer Geduld am Ende. Sie wollten einfach den Druck erhöhen, auch jetzt mit dieser Gerichtsbeschwerde. Sie wollen dafür sorgen, dass der Kanton Genf das in der Europäischen Menschenrechtskonvention verankerte Recht auf Demonstration und Versammlungsfreiheit nicht unzulässig einschränkt oder einfach grundsätzlich respektiert. Und dabei spielt ihnen auch in die Karten, dass der Europäische Gerichtshof für Menschenrechte Genf und die Schweiz vor wenigen Tagen verurteilt hat. Es ging im betreffenden Fall darum, dass der Kanton Genf die Verantwortliche des Frauenstreiks für eine Kundgebung im Jahr 2019 Kosten aufgebrummt hat. Die Frau sollte finanziell dafür gerade stehen, dass es bei einer bewilligten Demonstration eskaliert war. Nun, diese Klage, die soll eben jetzt den Druck erhöhen auf die Regierung, damit die Aktivistinnen und Aktivisten auch auf die Straße gehen können in ihrem Sinn.
3: Der Demonstrationszug soll ja dem rechten und linken Ufer des Genfersees entlangführen. Sie haben das vorher erwähnt, und zwar über die bekannte Mont-Blanc-Brücke. Von dieser Brücke hat man einen direkten Blick zum berühmten Château in Genf, und bei schönem Wetter sieht man auch im Hintergrund den Mont-Blanc. Das ist quasi das Postkartenmotiv von Genf. Das ist ein ziemlich prominenter Ort für eine Anti-G7-Demonstration. Ist das möglicherweise auch das Problem, Philipp Reichen?
8: Ja, was das genaue Problem ist, hängt wirklich davon ab, mit wem man spricht. Die Aktivistinnen und Aktivisten, die wollen eine Präsenz mitten in der Stadt. Sie wollen zeigen, die Stadt gehört auch uns. Man kann jetzt nicht einfach ein paar Staats- und Regierungschefs einfliegen und dann alles blockieren. Es geht ihnen ums Prinzip, und sie sagen, auch die Lake Parade, der Umzug der LGBTQ-Community, der geht eben auch über den Pont de Mont Blanc, und das ist so quasi wie eine Tradition. Eine richtige Demo geht einfach über diese Brücke. Die Regierung und die Polizei wiederum, denen geht es um die Sicherheit aller Bürgerinnen und Bürger. Je isolierter und weiter weg die Kundgebung von der Innenstadt ist, desto besser für sie und für die Stadt. Sie rechnen damit, dass es auch gewaltbereite Personen gibt, die sich eben dann unter die Demonstrierenden mischen und eben diese an sich friedlich geplante und verlaufende Demo eskalieren lassen.
3: Der G7-Gipfel bringt für Genf, aber auch für Lausanne sehr viele Einschränkungen mit sich. Obwohl es sich ja um ein französisches Treffen handelt, so landen die ausländischen Staatsgäste auf dem Genfer Flughafen und werden dort über Schweizer Boden nach Evian reisen. Und von Lausanne verkehren auch Schiffe nach Evian, die von vielen Pendlern genutzt werden. Die Regierung ruft dazu auf, im Homeoffice zu arbeiten. Was bedeutet dieser Gipfel für die Schweizer Bevölkerung?
8: Ja, man muss vielleicht sagen, für die Schweizer und die französische Bevölkerung, weil ja die Grenzgängerinnen und Grenzgänger sind vor allem betroffen davon. Also all diese Leute, die wirklich jeden Tag, und das sind Tausende, Zehntausende, die jeden Tag über die Grenze gehen, die können einfach nicht mehr so einfach von einem Land ins andere gelangen. Und das führt dazu, dass die Leute sich sehr gut überlegen müssen, was tue ich? Ich habe gestern einen Schweizer getroffen, der in Evian lebt, der in Evian bleiben wird, und zwar etwa 2 Wochen lang. Er sagt, ich kann es mir nicht mehr leisten, irgendwie an der Grenze blockiert zu sein. Ich werde von zu Hause aus arbeiten. Und dann gibt es Französinnen und Franzosen, die in der Schweiz arbeiten, die dann einfach in der Schweiz bleiben, tagelang, wenn es das Privatleben so erlaubt. Also dieser ganze Gipfel, der beeinträchtigt wirklich das Leben der Leute massivst.
3: Nicht nur der G7-Gipfel in Frankreich sorgte diese Woche für Schlagzeilen in der Westschweiz, sondern auch der bekannte französische Sänger Patrick Bruel.
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3: Das ist ein Hit, Où sont les rêves? Nun ist der Ruf von Patrick Bruel angeschlagen. Mehrere Frauen werfen ihm Vergewaltigung vor und sexuelle Übergriffe. Bruel hätte im Juni in Freiburg am Ballarena Indoor Festival auftreten sollen. Das ist ein kleines Festival, von dem gibt es im Sommer und im Winter eine Ausgabe. Am Dienstag hat die Festivalleitung entschieden, das Konzert von Bruel Ende Juni zu verschieben. Es wird also nicht abgesagt, sondern verschoben. So habe man eine Lösung gefunden, die für alle passe, sagte Jean-Luc Gorbateau vom Ballarena Indoor Festival im Westschweizer Fernsehen.
13: Difficile aujourd'hui parce qu'on a des gens qui veulent venir au concert, il y a des gens qui veulent boycotter le concert. Alors nous, on préfère, on a trouvé une solution qui tâche de satisfaire tout le monde, même aussi l'artiste. Alors ben, on reporte et on laisse faire en fait la justice durant ce temps-là son travail.
3: Philipp Reichen, auch das international bekannte Paleo Festival in Nio, das ist ein anderes Festival, das grösste Open Air Festival in der Schweiz, hat reagiert und Patrick Bruel ein generelles Auftrittsverbot erteilt, obwohl er dort in diesem Jahr ja gar nicht auftritt. Wie kam es dazu?
8: Ja, das Paleo Festival hat Patrick Bruel tatsächlich kurzerhand zur Persona non grata erklärt, zur unerwünschten Person. Bruel, ein Säulenheiliger des französischen Chansons, muss man sagen, hat in Nyon schon mehrmals gespielt, mehrmals gesungen. 2019 klagte dann aber eine freiwillige Helferin, er habe sie sexuell belästigt und bedrängt. Und dieser Vorwurf, der schien so weit begründet, dass nun das Festival entschied, Patrick Bruel nie mehr einzuladen, also heute nicht und in Zukunft auch nicht. Die Paleobühne bleibt für ihn also definitiv verschlossen.
3: Und wie schwerwiegend ist dieses Auftrittsverbot für Patrick Bruel?
8: Ja, ich würde sagen, sehr schwerwiegend. Das Paleo ist ja nicht ein unbedeutendes Festival. Es ist das größte Open-Air-Festival der Schweiz und es setzt damit ein klares Zeichen. Aber es ist auch klar, wenn sich Festivals gegen sexuelle Gewalt einsetzen, also bei den Besucherinnen und Besuchern beispielsweise, dann kann man es nicht tolerieren, wenn die Stars dann, die auf der Bühne stehen, eben diese Werte nicht respektieren. Dutzende von Frauen in Frankreich und Belgien, die werfen Bruel sexuelles Fehlverhalten vor. Sie haben es vorhin gesagt, es gibt Strafanzeigen und auch in Nyon gibt es eben neben dem Vorfall aus dem Jahr 2019 nun weitere Vorwürfe gegen Bruel.
3: Patrick Bruel soll noch am Puy Live Festival und im November in Genf auftreten. Das Konzert in Puy ist bereits ausverkauft. Werden diese Auftritte stattfinden? Was denken Sie, Philipp Reichen?
8: Ja, aktuell schon. In Puy diskutiert man nun aber jetzt heftig, ob Patrick Bruel überhaupt auftreten sollte oder nicht. SP und FDP fordern Bruel öffentlich auf, nicht an den Genfersee zu reisen. Die Sache ist aber die, Bruel hat einen Vertrag, der ihm eine Gage von mutmaßlich mehreren 100'000 Franken garantiert, wenn er spielbereit respektive singfähig in Puy erscheint. Und dieses Geld schuldet ihm dann das Festival, wenn es auch den Auftritt absagen würde. Und damit kann natürlich ein massiver Schaden entstehen, wenn man eben Bruel auslädt. Das Festival ist wirklich in einer verzwickten Situation. Die Politik versucht nun, diesen Bruel dazu zu bringen, eben von sich aus diesen Auftritt abzusagen. Aber das ist bis jetzt noch nicht passiert. Also Stand heute wird Patrick Bruel in Puy singen.
3: Der Sänger Patrick Bruel ist vielen in der Deutschschweiz kaum ein Begriff. Wir haben zu Beginn ein kurzes Lied von ihm gehört. In der Westschweiz ist das offenbar anders. Können Sie uns den Sänger noch kurz vorstellen?
8: Patrick Bruel ist 67 Jahre alt. Er wurde in Algerien geboren, hat aber die französische Staatsbürgerschaft. Er ist Sänger und Schauspieler. Und was ich jetzt erst auf diese Sendung erfahren habe, er ist auch ein erfolgreicher Pokerspieler. Und eben in Frankreich ist er eine lebende Legende. Beliebt ist er auch, weil er sich immer wieder für wohltätige Zwecke engagiert. Aber gerade diese Woche wurde er an einem Konzert in Paris von Frauenrechtlerinnen sozusagen ausgebuht und sein Konzert wurde gekapert. Die Frauen wollten auf Bruels Verfehlungen aufmerksam machen und Bruel musste dann sein Konzert für mehrere Minuten unterbrechen. Sowas hat es im Fall von Patrick Bruel bisher noch nie gegeben und ich denke, das zeigt, dass sein Legendenstatus tatsächlich ins Wanken gekommen ist.
3: Das war sie, die Sendung «Die Woche in den Schweizer Sprachregionen». Vielen Dank meinen Gästen Martina Cobiela, Redaktorin bei der Tessiner Zeitung. Arrivederci.
9: Arrivederci, grazie e a presto.
3: Und Philipp Reichen, Westschweiz-Korrespondent von SRF. Au revoir.
8: Au revoir et à bientôt et un très bon weekend.
3: Ich bin Nicole Ross. Adieu miteinander. 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

0: Die Nachrichten von SRF um 12:30 mit David Burkhardt. Final knapp verloren. Die Schweizer Eishockey-Nationalmannschaft verpasst den WM-Titel. Kavalle scharf verurteilt. Frankreichs Präsident Macron nimmt Stellung zu den Ausschreitungen nach dem Champions-League-Sieg von Paris Saint-Germain. Das Wetter in der Nacht noch Schauer und Gewitter, danach zunehmend sonnig bei 23 Grad. Die Schweizer Eishockey-Nationalmannschaft hat den Weltmeistertitel an der Heim-WM knapp verpasst. Die Schweiz verliert den Finale in Zürich gegen Finnland mit 0:1. Das einzige Tor fiel in der 11. Minute der Verlängerung. Sportredaktor Christoph Sterch.
1: Wieder eine Niederlage im WM-Final. Wieder, wie schon im letzten Jahr, in der Verlängerung. Wieder konnten die Schweizer im Final kein Tor erzielen. Zum dritten Mal hintereinander. Eine bittere Niederlage für die Schweizer. Alle 9 Spiele an der Heim-WM hatten die Schweizer vor dem Final gewonnen. Am meisten Tore aller Teams erzielt. Im Final fanden sie aber kein Rezept gegen den technisch starken und disziplinierten Gegner. Der Weg zum gegnerischen Tor schien zu. Einzig im dritten Drittel erspielten sich die Schweizer Torchancen, blieben aber ohne Abschlussglück. Finnland gewinnt zum 5. Mal den WM-Titel. Die Schweiz gewinnt zum 3. Mal in Serie die Silbermedaille. Sieger der Herzen, immerhin diesen Titel, haben die Schweizer an der Heim-WM gewonnen. Sie schafften es, eine riesige Euphorie bei den Fans zu entfachen. Auf den ersten WM-Titel müssen die Schweizer aber weiterhin warten.
0: Sportredaktor Christoph Sterchi. Plünderungen, brennende Autos, Dutzende Verletzte und Hunderte Festnahmen. Nach dem Champions-League-Titel von Paris Saint-Germain gestern Abend gab es in Paris und anderen französischen Städten teils schwere Ausschreitungen. Nun hat der französische Präsident Emmanuel Macron die Vorkommnisse verurteilt. Bei den Feierlichkeiten zum Titel des Pariser Fußballclubs sagte er, das sei nicht Fußball, das sei kein Sport und nicht das, was man liebe.
2: C'est pas le foot ça, c'est pas le sport, c'est pas ce qu'on aime. Donc merci à nos policiers et à nos gendarmes, on sera intraitable avec ceux qui ont été attrapés, on ne veut plus voir ça, fini.
0: Man werde mit denen, die erwischt wurden, kompromisslos sein. Man wolle sowas nicht mehr sehen, so Macron. Und er bedankte sich auch bei der Polizei, die bei den Ausschreitungen im Einsatz stand. Mehr als 200 Personen wurden bei den Krawallen in Frankreich verletzt. Laut französischen Behörden sind darunter fast 60 Polizistinnen und Polizisten. Am Rand der Krawalle kam zudem mindestens eine Person bei einem Motorradunfall ums Leben. In die Schweiz. Das Kernkraftwerk Leibstadt im Kanton Aargau kann den Betrieb wieder aufnehmen. Das eidgenössische Nuklearsicherheitsinspektorat ENSI hat dem Atomkraftwerk die Erlaubnis dazu erteilt. Die Jahresrevision sei nach Vorschrift gemacht worden. In den letzten 4 Wochen seien einige Brennelemente ausgetauscht und weitere Revisionsarbeiten gemacht worden. Alle sicherheitsrelevanten Elemente seien in einem sicheren Zustand, schreibt das ENSI weiter. Leibstadt produziert pro Jahr rund 9600 Gigawattstunden Strom. Das reicht laut dem Kernkraftwerk aus, um rund 2 Millionen Haushalte mit Strom zu versorgen. Im Kanton Uri ist die Achsenstrasse zwischen Flüerlen und Sisikon bis mindestens morgen Vormittag gesperrt. Grund ist ein Murgang. Verletzt wurde niemand, teilt die Kantonspolizei Uri mit. Die Strasse sei sofort gesperrt worden und die Fahrzeuge mussten umkehren. Beschädigt worden sei die Achsenstrasse nach bisherigen Erkenntnissen nicht. Am Vormittag werde das Bundesamt für Strassen Astra die Lage noch einmal neu beurteilen. Es wird empfohlen, das Gebiet weiträumig zu umfahren. Deutschland möchte Gastgeberland für die Olympischen Sommerspiele werden. Unklar ist aber noch, mit welcher Stadt oder Region sich Deutschland für die Durchführung 2036, 2040 oder 2044 bewerben will. Nun ist klar, die Stadt Hamburg wird dann sicher nicht mit von der Partie sein. Eine Mehrheit der Bürgerinnen und Bürger hat sich bei einer Abstimmung gegen die Bewerbung entschieden. Das ist schon vor dem Ende der Auszählung der Stimmen klar, wie der zuständige Wahlleiter mitgeteilt hat. Im Rennen um eine deutsche Olympiabewerbung sind damit noch München, die Rhein-Ruhr-Region mit Köln als Zentrum und Berlin. Der Deutsche Olympische Sportbund entscheidet im Herbst, mit welchem Ort er sich international bewerben will. Noch einmal zurück zum Sport, zum Tennis. An den French Open in Paris ist Jill Teichmann ausgeschieden. Sie verliert in der vierten Runde gegen die Russin Mira Andrejewa in zwei Sätzen. Vorher ist auch schon Belinda Bencic bei den French Open ausgeschieden. Sie hat gegen die Ukrainerin Jelena Svitolina in drei Sätzen verloren. Damit kommen wir bereits zu den Wetteraussichten. In der Nacht gehen noch Regenschauer oder teils kräftige Gewitter nieder. Danach fällt an den Alpen noch etwas Regen. Dann wird es immer sonniger bei 23 Grad. Im Süden gibt es bis zu 29 Grad. Das waren Nachrichten von Radio SRF. Verantwortlich David Burkhardt.
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4: Welche Geschichten bewegen in der Welt der Wissenschaft? Diese Woche ist es zum Beispiel die Hitze. Die staut sich nicht nur in den Köpfen, sondern auch in den Städten. Und das hat Folgen. Dann befassen wir uns als Abkühlung auch mit einem Eisberg, der abgebrochen ist. Das ist schon eine ganze Weile her, aber das beschäftigt bis heute. Die Geschichte sagt so einiges aus über die Veränderungen in der Antarktis. Und dann geht's noch um den Mond. Dort oben sollen dauerhaft Menschen leben. Eine Basis soll entstehen. Wie das aussehen soll, wie das gehen könnte, das klären wir hier. Am Mikrofon ist Isabel Meisten, schön sind Sie dabei. Der Sommer ist da. Im Mai. Mit teils äußerst hohen Temperaturen, auch in Westeuropa. Vor allem in Städten ist die Hitze groß. Oft ist es viel heißer als auf dem Land. Denn Materialien wie Beton, Glas oder Metall speichern Wärme. Versiegelte Flächen heizen sich schnell auf und die Luft kann nicht gut zirkulieren. Und Städte kühlen auch nur langsam ab in den Nächten. Das Problem dieser heißen Städte ist schon länger bekannt, aber mit dem Klimawandel wird es noch akuter. Auch Schweizer Städte sind gefordert und müssen Vorkehrungen treffen, um ihre Bevölkerung zu schützen, besonders ältere Menschen. Was unternehmen die Städte konkret? Das hat Ivan Lieberherr, Wissenschaftsredaktor Christian von Burg, gefragt.
5: Viele Städte arbeiten mit dem Konzept der sogenannten Schwammstadt. Man versucht, den Boden unter der Stadt als Schwamm zu nutzen, der Regenwasser aufsaugt und bei Bedarf wieder abgibt. Also konkret jetzt bei diesen hohen Temperaturen verdunstet ein Teil der Bodenfeuchte wieder und auch die Bäume, Büsche und das Gras ziehen Wasser und verdunsten es ebenfalls, was die Umgebung kühlt. Damit das gut funktioniert, muss man mehr Flächen in der Stadt wieder entsiegeln, damit Wasser versickert. Man muss mehr Bäume pflanzen und Fassaden und Dächer begrünen. Andere Länder um uns herum sind da weiter, aber die Schweizer Städte holen auf und fast alle haben unterdessen entsprechende Projekte.
6: Die Umsetzung solcher Massnahmen dürfte aber nicht einfach sein. Die Städte sind ja weitgehend gebaut.
5: Ja, das ist richtig. Wir können nicht einfach überall den Boden aufreißen in den Städten. Es hat jede Menge Leitungen, Tiefgaragen oder andere Infrastruktur im Boden. Viele zusätzliche Bäume zu pflanzen ist also ziemlich schwierig. Und auch wenn man zum Beispiel die Trottoirs aufreißt und mit Rasengittersteinen belegt, zwischen denen das Wasser versickern kann, dann bringt das wieder neue Probleme, denn wer im Rollstuhl oder mit dem Rollator unterwegs ist, hat dann große Mühe, sich fortzubewegen. Es gibt also viele Sachzwänge, das stimmt, und es gibt viele Stolpersteine, und trotzdem muss man sagen, es lohnt sich, diese Veränderungen vorzunehmen.
6: Wie viel lässt sich denn mit solchen Massnahmen überhaupt erreichen? Also konkret, um wie viel kommen die Temperaturen runter?
5: Insbesondere der Schatten von Bäumen bringt nachweislich viel. Ungleich mehr übrigens, als die Verdunstung bringt. Auch Sickergruben, offene Wasserflächen, Fassaden und Dachbegrünungen, das lohnt sich. Und diese Dinge haben oft auch positive Nebenwirkungen für Tiere und Pflanzen in der Stadt. Zudem werden so die Kanalisation und die Kläranlagen entlastet, die heute bei Starkregen teils überlaufen. Aber trotz all dieser Vorteile, also Wunder erwarten darf man nicht. Wenn es heute zum Beispiel in Basel 33 Grad warm ist, so lässt sich die Stadt mit viel Schatten und Grün nicht auf, sagen wir, 28 Grad runterkühlen. Das ist unmöglich. Es geht vielmehr darum, Gegensteuer zu geben, damit sich die Städte möglichst nicht noch mehr aufheizen oder zumindest in der Nacht wieder besser auskühlen. Denn die Klimawissenschaftler sagen, wir müssen noch mit deutlich höheren Temperaturen rechnen.
6: Was sagen die Wissenschaftler genau? Worauf müssen sich Städterinnen und Städter einstellen?
5: Ja, die bisherigen Hitzerekorde, die liegen so zwischen 39,7 Grad in Genf und 36,5 in Zürich. Doch die Forschungsgruppe um Erich Fischer von der ETH Zürich, die hat mit ihren Modellierungen gezeigt, dass wir schon heute Bei einer Klimaerwärmung von plus 1,5 Grad mit Temperaturen von bis zu 43 Grad in unseren Städten rechnen müssen. Was wir in den letzten Jahren erlebt haben, das ist sozusagen das neue Normal. Und da gehört eben auch dazu, dass wir nicht nur im Hochsommer, sondern schon jetzt im Mai oder aber auch noch im September solche Hitzephasen haben können. Und wenn sich die Welt noch stärker erhitzt, wir steuern derzeit auf plus 2,6 Grad zu, dann kann man diese Hitzeextreme für unsere Städte entsprechend noch weiter hochrechnen.
6: Es wird also heiß und ungesund im Sommer in den Städten. Das von Ihnen eingangs erwähnte Konzept der Schwammstadt ist dann wohl auch nur ein Ansatz unter vielen.
5: Ja, das ist so. Aber es ist ein ziemlich zentraler. Gleichzeitig braucht es mehr. Es braucht zum Beispiel Schneisen, welche die Durchlüftung der Städte ermöglichen. Es braucht kühle Orte für Extremhitzeereignisse und entsprechende Dispositive für Altersheime und Spitäler. Das empfehlen viele Experten, gerade eben wieder in einer Studie, die Schweizer Klimawissenschaftler in den letzten Wochen publiziert haben. Denn man muss schon sehen, wir sprechen zwar viel zum Beispiel über Bergstürze wie der in Platten. Das ist eindrücklich, das ist bedrohlich, aber von der extremen Hitze in Städten und Agglomerationen sind ungleich mehr Menschen betroffen. Auch die Zahl der Todesfälle ist viel höher. Es macht also Sinn, die Folgen der Klimaerwärmung in den Städten genauso ernst zu nehmen.
4: Wissenschaftsredaktor Christian Vornburg. In Zentralafrika verbreitet sich das Ebola-Virus rasch. Vor Ort sind die Prioritäten klar. Man muss Behandlungszentren hochziehen, Masken und Schutzanzüge liefern, Infizierte isolieren. Und all das in einem Konfliktgebiet. Das ist ein Rennen gegen die Zeit. Gefordert ist auch die Forschung. Sie soll schnell Medikamente und Impfungen entwickeln, damit es besser läuft als beim letzten großen Ebola-Ausbruch. Das war in Westafrika vor gut 10 Jahren. Es berichtet Wissenschaftsredaktorin Katrin Zöfel.
7: Ein Jahr und einen Tag hat es gedauert, bis beim letzten wirklich sehr großen Ebola-Ausbruch von 2014 bis 2016 in Westafrika endlich ein Impfstoffkandidat da war und getestet werden konnte.
8: So a year and a day.
7: Der Impfstoff, sagt der US-Epidemiologe Richard Hatchett, kam damals für die erste Infektionswelle viel zu spät. Eine große Welle, in der Tausende infiziert wurden und viele starben. Doch am Ende war der Impfstoff entscheidend dafür, den Ausbruch vollends unter Kontrolle zu bringen. Dieses Mal sind von Tag 1 an, seit klar ist, dass Ebola sich im Ostkongo verbreitet, Wissenschaftler und Forscherinnen im Dauereinsatz, sagt Hatchett an einer Pressekonferenz am Dienstag.
8: Here we are 10 days into this and Tess has already been working probably for about 9.5 days.
7: 10 Tage seien vergangen, seit der Ausbruch bekannt ist. 9.5 Tage davon habe Theresa Lamb gearbeitet.
9: I'm Theresa Lamb. I'm based at the Oxford Vaccine.
7: Lamb ist Impfstoffentwicklerin an der Universität Oxford. Sie nutzt nun für Ebola das gleiche Impfstoffkonstrukt wie für Corona vor 6 Jahren. Tierversuche hat sie angeschoben, Tests mit Zellen laufen. Und?
9: We're working with partners across the ecosystem, including the Serum Institute of India.
7: Sie arbeitet mit dem Serum Institut in Indien, einem Impfstoffhersteller, der, erzählt sie, in der Pandemie 700.000 Impfdosen in einem Monat lieferte. Wenn ihr Impfstoffkandidat alle Vortests besteht, dann steht das Serum Institut parat und kann die Produktion sofort hochfahren. In 2 bis 3 Monaten kann LAM, wenn alles klappt, mit den klinischen Tests vor Ort im Ostkongo anfangen. Es gebe noch andere Chancen auf eine schnelle Impfung, sagt Pauline Wetter, Ebola-Expertin am Universitätsspital Genf.
10: De revoir exactement toutes les données qui existent concernant notamment le vaccin qui ont déjà été utilisé.
7: Die Impfung, die für den Ausbruch 2014 bis 2016 entwickelt wurde, schützt gegen die Zaire-Variante. Doch es gibt Daten, die darauf hindeuten, dass dieser Impfstoff durch eine Kreuzreaktion auch vor der Bundibugyo-Variante schützen könnte, die jetzt im Ostkongo grassiert. Pauline Wetter ist Teil einer Expertengruppe der Weltgesundheitsorganisation WHO, die mithilft zu entscheiden, welches Vorgehen sich in der jetzigen Situation am meisten lohnt. Vielleicht ist ja schon der Impfstoff, den es gibt, gut genug. Alles werde zusammengesucht, was helfen könne, sagt Wetter. Auch Daten, die noch nicht veröffentlicht sind und irgendwo versteckt in Computertabellen schlummern. Diese Expertengruppen der WHO gibt es in dieser Form seit 2024, eine vergleichsweise neue Idee. Neben Impfstoffen schauen sich die Experten auch Medikamente an, die es schon gibt und von denen mindestens eins sehr gut verfügbar ist. Die Frage ist, ob sie für den jetzigen Ernstfall taugen und helfen können. Die Chancen dafür stehen gar nicht so schlecht, sagt Amanda Rojek von der Universität Oxford.
11: So speaking about treatments, we have two drugs that are currently in the trial.
7: Zwei Therapeutika sollen geprüft werden, weitere könnten dazukommen. Ein bestimmtes Medikament könnte sogar dafür taugen, Menschen, die mit Infizierten in Kontakt waren, prophylaktisch zu behandeln, sodass sie weder krank werden noch andere anstecken. Dass 2014 in Westafrika alles so zäh lief, wenig richtig in die Gänge kam, ist der Grund, dass der US-Epidemiologe Richard Hatchett heute eine Organisation leitet, die in all diesen Fragen konkret für Tempo sorgen soll. Sie heißt CEPI und es gibt sie seit 2017, sagt er.
8: This is exactly the reason that CEPI is an organization.
7: CEPI habe Geld, Kontakte und bringe Experten an einen Tisch. Der Ausbruch jetzt im Ostkongo ist ernst. Nicht nur wer Krankenstationen dort hochziehen will, muss mit Gewalt und Angriffen rechnen. Auch wer klinische Studien vor Ort machen will, um rauszufinden, ob Impfstoffe oder Medikamente etwas taugen. Die Bedingungen sind schwierig. Es spricht einiges dafür, dass dieser Ausbruch nicht so schnell vorübergeht. Aber die, die aus früheren Ausbrüchen gelernt haben, werfen in die Waagschale, was geht.
4: Wissenschaftsredaktorin Katrin Zöfel. Die Weltlage hat sich geändert. Die Schweizer Regierung will ihre Waffenfähigkeit ausbauen. In diesem Kontext ist die Zusammenarbeit von Amaswiss mit der ETH auch zu sehen. Amaswiss will die jährlichen Investitionen an den Hochschulen verzehnfachen und die ETH Zürich soll ihre besten Köpfe aus der Forschung in die Entwicklung von Drohnen, Cybersicherheit und bei Überwachungstechnologien einsetzen. Der ETH-Rat hat Ja gesagt zu dieser verstärkten Kooperation. Ivana Pribakovic hat Wissenschaftsredaktor Christian Vornburg gefragt, hatte der ETH-Rat denn überhaupt eine Wahl?
5: Nein, würde ich sagen. Ich meine, die ETH wird finanziert vom Bund. Es ist der Wunsch des Bundesrates, dass die ETH enger mit dem Bundesamt für Rüstung der Amaswiss zusammenarbeitet. Da kann die ETH kaum sagen, wir wollen uns die Finger nicht schmutzig machen. Wir sagen grundsätzlich Nein zu so einer Kooperation. Zumal diese Zusammenarbeit in kleinerem Ausmaß längst besteht. Aber die ETH hat Vorbehalte und sie hat deshalb nun Rahmenbedingungen verabschiedet.
12: Welche Rahmenbedingungen denn?
5: Ja, die ETH behält sich das Recht vor, bestimmte Technologien und deren Anwendungsgebiete auszuschließen. Sprich, falls in Zukunft eine Anfrage von Amaswiss käme, die sich aus ethischen Gründen zum Beispiel nicht mit den Grundsätzen der ETH vereinbaren ließe, dann nehme sich die Hochschule das Recht, Nein zu sagen. Zudem wird niemand an der ETH gezwungen, für die Rüstung zu arbeiten. Das bleibe freiwillig, schreibt der ETH-Rat in seiner Mitteilung.
12: Was sagen denn zum Beispiel die betroffenen Professorinnen und Professoren zu dieser Entwicklung?
5: Ja, viele haben bei diesem Thema zwei Herzen in der Brust. Ich konnte mit Roland Siegwart, dem renommierten Robotik- und Drohnenprofessor an der ETH Zürich, sprechen. Er sagt:
13: Meine grundsätzlich sind die meisten jungen Leute und auch älteren Leute, Forscher, nicht unbedingt so erpicht, im militärischen Bereich Technologien zu entwickeln. Aber die Situation auf der Welt hat sich natürlich geändert und ich glaube, da ist ein Umdenken, inklusive bei mir, dass man sagt, wenn wir etwas beitragen können, dass die Verteidigungsfähigkeit der Schweiz besser wird, dann sollten wir das tun.
5: Und er ist unterdessen sogar einen Schritt weitergegangen. Er hat mit anderen eine Non-Profit-Firma gegründet außerhalb der ETH, die den Technologietransfer von der ETH zu Amaswiss jetzt vorantreiben soll.
12: Also jetzt mal ganz konkret, werden die ETH-Gebäude jetzt quasi zu einer Waffenfabrik?
5: Nein, das ist eine weitere Linie, welche die Hochschule gezogen hat. Die Forschung, die militärischen Zwecken dient, die soll extern gemacht werden. Also ETH-Forschende wechseln zum Beispiel an Standorte der Amaswiss und arbeiten dort vor Ort. Auch die Finanzierung dieser zusätzlichen Aufwendungen soll durch zusätzliche Gelder außerhalb des bestehenden Globalbudgets der ETH stattfinden. Aber ja, es stellt sich natürlich die Frage, wie scharf sich diese Trennung von militärischer und nicht militärischer Forschung wirklich machen lässt. Viel Wissen und viele Produkte lassen sich ja so oder so einsetzen.
12: Hochschulen sind ja grundsätzlich offene Gebäude, auch innerlich. Wie verhindert man denn, dass Spione sich jetzt in diese Zusammenarbeit einschleusen?
5: Ja, die Mitarbeitenden, die sich in der Rüstung engagieren wollen, die müssen eine verstärkte Sicherheitsprüfung über sich ergehen lassen in Zukunft. Schon heute ist es so, dass etwa auch Studierende und Forschende aus China zum Beispiel überprüft werden, wenn sie in sensiblen Bereichen an der ETH tätig sind. Werden sie mit der chinesischen Rüstungsindustrie in Verbindung gebracht, dann werden sie schon heute nicht zugelassen.
12: Wenn wir an Drohnen denken, denken wir aktuell am ehesten an die Ukraine. Wie wichtig ist denn die Schweiz im internationalen Kontext?
5: Ja, es ist schon so, dass in der Ukraine, insbesondere in der Drohnentechnologie, jetzt unglaubliche Fortschritte gemacht werden. Insbesondere schafft es die Ukraine, schnell und in unglaublich großen Mengen Drohnen zu produzieren. Ich habe mir aber von den Fachleuten an der ETH sagen lassen, dass die angewendete Technik oft nicht sehr innovativ sei. Künftige Drohnen sollen noch viel autonomer und noch weniger störanfällig werden. Und in diesem Bereich ist die ETH-Forschung an der Weltspitze mit dabei.
4: Informationen von Christian von Burg. Es ist 40 Jahre her, da brach in der Antarktis ein riesiger Eisberg ab. Ein Gigant damals. Heute ist er nur noch ein Zwerg. In wenigen Tagen bis Wochen wird er komplett verschwunden sein. Die Geschichte dieses Eisbergs zeigt deutlich die großen Veränderungen auf, die in der Antarktis stattfinden. Immer größere Mengen Eis schmelzen nicht nur an Land, sondern eben auch schwimmende Eisberge. Eine neue Studie zeigt nun, wie sich diese Veränderungen auswirken auf den Anstieg des Meeresspiegels. Wissenschaftsredaktorin Felicitas Erzinger.
14: Immer wieder schaut sich der Ozeanograph Andrew Myers Satellitenbilder aus dem Südatlantik an. Er sucht den Eisberg aus Neugier.
15: It's just my curiosity because I've been sort of tied up in the story of A23 for a while now, so I'd like to check up on it.
14: In den letzten Wochen hatte der Forscher aus Cambridge kein Glück. A23A, wie der Eisberg heißt, versteckte sich hinter einer Wolkendecke. Zuletzt gesehen hat er ihn Ende April. Seine Fläche zu dem Zeitpunkt rund 50 Quadratkilometer, etwa so groß wie der Thunersee. Recht groß könnte man meinen, doch im Vergleich zu den ursprünglichen Dimensionen ist es kaum der Rede wert. Denn A23A war einst der größte Eisberg der Welt. 4000 Quadratkilometer groß, mehr als zweimal der Kanton Zürich also. Dazu 1 Billion Tonnen schwer und 400 Meter dick.
15: A23A broke off the Filchner Ice Shelf in 1986.
14: 1986 bricht der Eisberg vom Filchner Schelfeis ab, einer riesigen schwimmenden Zunge aus Eis, die sich vom antarktischen Kontinent ins Meer erstreckt. Weit kommt A23A aber nicht. Er bleibt im Schlamm stecken, mehr als 30 Jahre lang. Erst 2020 setzt er seine Reise fort. Zu Beginn langsam, dann schneller, dreht Pirouetten und Kreise und bleibt zwischendurch immer mal wieder stecken. Er folgt der Route des britischen Polarforschers Ernest Shackleton durch den Antarktischen Ozean in den Südatlantik. Dabei wird der Eisberg dünner und dünner, je weiter er nach Norden kommt in wärmeres Wasser. In den letzten Monaten dann zerbricht er in immer kleinere Stücke, die nun Richtung Afrika treiben.
15: They're sort of heading towards Africa almost. They won't make it. They'll be gone in days or weeks.
14: Ankommen werden sie dort jedoch nie, sagt Andrew Myers. In wenigen Tagen bis Wochen werden sie geschmolzen sein. Dass Eisberge entstehen und wieder verschwinden, ist ein natürlicher Prozess. Doch der Gigant A23A steht sinnbildlich für etwas Größeres. Für die zunehmende Schmelze von Eis in der Antarktis und den steigenden Meeresspiegel aufgrund der Klimaerwärmung. Wenn Schelfeis aufgrund steigender Temperaturen zusammenbreche, sagt Myers, fehlten die Stützen, die das Landeis zurückhalten. Es fließt ins Wasser und das erhöht den Meeresspiegel.
15: But if an ice shelf collapses, there's nothing holding back the ice on the land.
14: Um wie viel der Meeresspiegel steigen könnte und in welcher Zeit, ist bisher noch unklar. Die Unsicherheiten in den Prognosen sind groß. Doch nun zeigt eine neue Studie, es könnte schneller gehen als bisher gedacht, weil die Schelfeise, die schwimmenden Eiszungen, von unten her schneller schmelzen. Unter dem Eis gibt es nämlich große Rillen, in denen sich wärmeres Wasser sammeln kann. Dort schmilzt das Eis dann viel stärker, wie ein Team um den Ozeanographen Tore Hattermann herausgefunden hat. Eine wichtige Arbeit sei das, sagt Ozeanograf Andrew Myers. Denn in den aktuellen Prognosemodellen für den Anstieg des Meeresspiegels ist dieser neu gefundene Schmelzprozess noch nicht drin. Doch wenn die Schelfeise schneller, dünner und schwächer werden, könnte in Zukunft auch mehr Landeis in den Ozean abrutschen.
4: Aus der Wissenschaftsredaktion Felicitas Erzinger. NASA-Chef Jared Isaacman hat erst vor wenigen Monaten die Mondpläne umgeschmissen und angekündigt, dass die NASA dauerhaft Menschen auf dem Mond leben lassen will. Eine Mondstation soll also gebaut werden und die NASA treibt dafür ihre Pläne mit Hochdruck voran. Nun sind diese Pläne etwas konkreter geworden. Die Artemis-Mondbasis wird laut NASA hunderte von Quadratmeilen groß sein, mit hüpfenden Drohnen und neuen Moonrovers. Die NASA denkt also sehr groß. Silvia Staub hat Angelika Krenen aus der Wissenschaftsredaktion gefragt, wie will die NASA das schaffen, wie soll diese Basis entstehen?
16: Die NASA, sie will das in drei Phasen schaffen. Die erste Phase, die ist jetzt bereits im Gange. In der geht es vor allem darum, den Zugang zum Mond verlässlich zu sichern. Bis 2029 plant die NASA rund 25 Flüge zum Mond. Von diesen 25 Flügen sollen 21 auf dem Mond landen und vor allem Fracht auf den Mond abliefern. Also rund 4000 Kilogramm, 4 Tonnen Material sollen darauf gebracht werden für erste Experimente. Und Drohnen sollen den Südpol vom Mond genau untersuchen, um den richtigen Standort für die Station zu bestimmen.
17: Also da geht es zuerst mal darum, diesen Zugang zu schaffen und dieses viele Material auch hochzuschaffen. Wie soll es danach weitergehen? Wann sollen diese Anlagen gebaut werden?
16: Das ist dann die Phase 2. Die soll von 2029 bis 2032 dauern. Auch da wird dann noch viel mehr Material zum Mond geliefert werden. Da sollen eben Anlagen gebaut werden, die die Grundversorgung sichern. Dazu braucht es eben einen Ort mit guten Bedingungen für Wissenschaft und Technik, aber andererseits auch zum Leben auf dem Mond. Und beim Südpol vom Mond, da vermutet man ja in den tiefen Kratern Eis.

0: wird, dann sieht man, da plant jemand ziemlich, ziemlich groß. Und nach 2032 dann soll die dritte Phase laufen. Weitere Anlagen sollen errichtet werden, damit dann eine Crew semi-permanent, so nennt das die NASA, also so halb dauerhaft auf dem Mond präsent sein kann.
1: Ja, also das sind wirklich große Pläne und das klingt ja auch alles irgendwie noch ziemlich utopisch. Wie realistisch ist das alles?
0: Also die NASA will 2032 zumindest in Teilen permanent vor Ort sein. Das ist ein sehr, sehr sportlicher Plan, sage ich jetzt mal. Wenn man einen Blick in die Vergangenheit wirft, da scheint es ja schon so, dass in der Regel Fahrpläne auch nicht eingehalten werden. Gerade kürzlich als Beispiel die Artemis II-Mission, also die bemannte Mondumrundung, die war eigentlich für 2024 geplant und stattgefunden hat sie eben erst jetzt 2026 rund um Ostern.
1: Und wenn wir die technische Entwicklung anschauen, ist denn das technische Know-how überhaupt schon da, das es braucht für diese Mondbesiedlung?
0: Ja, gerade was die Produktion von Sauerstoff und Wasser angeht, da hat man schon eine Vorstellung, wie das gehen sollte. Auf der ISS, der Internationalen Raumstation, hat man ja das gleiche Problem und die ist ja schon über 25 Jahre bewohnt. Vieles wird aber auch erst entwickelt, damit es dann auch geht und das lässt sich die NASA einiges kosten. Da haben jetzt einige Firmen konkrete Aufträge bekommen, um ihre Produkte weiterzuentwickeln. Die Firma Firefly Aerospace zum Beispiel, die entwickelt Drohnen, die so über den Mond hüpfen sollen und eben die Region erkunden sollen. Die haben jetzt einen 75 Millionen Dollar Auftrag erhalten. Dann soll es Mondfahrzeuge natürlich geben für Menschen, bemannte und auch unbemannte. Da gibt es zwei Firmen, die Aufträge eingehamstert haben, Astrolab und Lunar Outpost. Die bekommen je knapp 220 Millionen Dollar.
1: Also auch immense Summen, die da investiert werden. Und eben vieles ist erst in Entwicklung im Moment und doch plant man schon ziemlich fix auch damit. Weshalb sind diese Ankündigungen immer so ambitioniert?
0: Weil der politische Druck so hoch ist. Es herrscht einfach der globale.
2: Die Nachrichten von SRF um 1 mit David Burkhardt. Die Schweizer Eishockey-Nationalmannschaft hat den Weltmeistertitel an der Heim-WM knapp verpasst. Die Schweizer verloren im Finale in Zürich gegen Finnland mit 0:1. Das einzige Tor der Partie fiel in der 11. Minute der Verlängerung. Damit holen die Schweizer zum dritten Mal hintereinander WM-Silber. Bereits in den letzten beiden Jahren mussten sie nach dem WM-Finale jeweils als Verlierer vom Eis. Zur erneuten Finalniederlage sagte Captain Roman Josi:
3: Ja, es ist im Moment eine Riesenenttäuschung. Wir haben es so gerne geholt daheim von unseren Fans. Und unsere Fans waren unglaublich, was die letzten Wochen mit ihnen erleben durften. Und sie hat es so fest verdient, die Goldmedaille heute.
2: Sagte der Schweizer Captain Roman Josi nach der Finalniederlage. Josi wurde nach der Partie zum wertvollsten Spieler des WM-Turniers ausgezeichnet. Trotz Finalniederlage sind Sportminister Martin Pfister und Bundespräsident Guy Parmelin stolz auf die Schweizer Eishockey-Nationalmannschaft. Die Mannschaft habe die Schweiz begeistert und gezeigt, was echter Teamgeist bedeutet, schreibt Martin Pfister auf X. Bravo, schrieb Guy Parmelin zur Schweizer Silbermedaille. Das Team habe alles gegeben. Und er bedankte sich bei allen, die Zitat großartige Ausgabe dieser WM ermöglicht haben. Ins Ausland. Der ukrainische Präsident Volodymyr Zelensky spricht sich für Friedensgespräche mit Russland aus. Und zwar vor dem nächsten Winter. Das sagte Zelensky in einem Interview mit dem Fernsehsender CBS. Er verwies dabei auf die strategische Lage der Ukraine. Diese habe sich verbessert. Der Vormarsch der russischen Truppe habe sich verlangsamt. Der Ukraine ihrerseits würden dafür zunehmend Angriffe auf Russlands wichtige Ölindustrie gelingen. Er spreche sich dafür aus, in den nächsten Monaten einen Weg für Gespräche zu finden, so Zelensky. Dazu brauche es aber auch Druck innerhalb Russlands auf Machthaber Wladimir Putin und mehr Sanktionsdruck durch die USA und Europa. Die israelische Armee hat mitgeteilt, sie sei im Südlibanon so weit vorgerückt wie zuletzt vor 25 Jahren. Und sie warnte die Bevölkerung in der Region, sie solle das Gebiet verlassen. Nun kritisiert der deutsche

0: Minister Johann Wadephul das israelische Vorgehen. Eine weitere Eskalation verschärfe die schon angespannte Lage und sorge für neue Fluchtbewegungen. Israel habe zwar legitime Sicherheitsinteressen, gleichzeitig warnt Wadephul aber davor, dass Zivilistinnen und Zivilisten unter dem militärischen Vorgehen leiden würden. Gleichzeitig schreibt Wadephul auch, die libanesische Regierung müsse entschieden gegen die Hisbollah vorgehen. Das Wetter: in der Nacht gibt es noch Schauer und Gewitter, ab dem Morgen dann zunehmend sonnig bei 23 Grad. Das waren Nachrichten von Radio SRF, verantwortlich David Burkhardt. SRF-Verkehrsinfo von 1.03 Uhr, A5 Biel-Solothurn, zwischen Lengnau und dem Witti-Tunnel in beiden Richtungen Gefahr wegen Tieren auf der Fahrbahn. Dann A4 Altdorf-Brunnen zwischen Flüren und Sisikon in beiden Richtungen gesperrt wegen Steinschlages, denn bitte den Umleitungsbeschilderungen dort folgen. Und A7 Kreuzlingen Richtung Winterthur zwischen Frauenfeld-West und Attikon, stockender Verkehr wegen eines Unfalls.
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2: Welchen Einfluss hat die digitale Transformation auf die Gesellschaft, auf die Politik und auch auf die Wirtschaft? Diese Fragen wurden in der Schweiz zum ersten Mal breit wissenschaftlich untersucht mit einem nationalen Forschungsprogramm. Der Präsident der Leitungsgruppe, Abraham Bernstein, ist zu Gast im Tagesgespräch vom Donnerstag.
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4: Herzlich willkommen, Herr Bernstein, bei uns im Tagesgespräch.
5: Guten Tag.
4: Wir reden gerne von dieser digitalen Transformation. Aber ich habe das Gefühl, alle stellen sich etwas anderes darunter vor. Was ist eigentlich eine digitale Transformation?
5: Also was wir seit, ja, wann sind die Computer raus? In den 50er Jahren vom letzten Jahrhundert, da sind die gekommen. Und auf einmal sind sie überall gewesen. Und das führt dazu, dass wir Sachen anders machen, oder? Wir haben alle einen Supercomputer in unseren Hosentaschen. Und das führt dazu, dass wir Sachen anders machen können. Ein Beispiel ist die ganze soziale Medien, Kommunikation. Früher haben wir 20 Minuten aufgeschlagen im Zug. Das machen wir heute wahrscheinlich nicht mehr auf Papier, oder? Sondern wir tun auf dem Handy nachschlagen, wir tun mit anderen kommunizieren, etc. Also einfach die Art und Weise, wie wir zusammenarbeiten, zusammenleben, mit unseren Freunden kommunizieren, hat sich verändert.
4: Also es ist nicht nur ein technologischer Wandel, sondern eigentlich auch ein Wandel von Gesellschaft.
5: Ich glaube, das ist eine der Kernbotschaften. Das ist ein Wechselspiel zwischen der Technologie, die sich verändert, und den Menschen, die Technologie interpretieren und nachher auf eine gewisse Art und Weise anwenden und deshalb Gesellschaft verändern. Was wiederum die Entwickler beeinflusst, die nächste Version von dem Produkt machen. Und das hangelt sich so auf und deshalb verändert sich Gesellschaft genauso wie Technologie.
4: Und ihr sagt ja, die Schweiz sei in dieser digitalen Transformation an einem Wendepunkt. Also heisst das, es geht erst jetzt so richtig los?
5: Also, das ist immer eine Frage von der Geschwindigkeit. Es geht erst jetzt so richtig los. Ich glaube, was wir haben, ist, dass wir verschiedenste Effekt haben, die jetzt wahrscheinlich einen grossen Durchschlag haben. Aber um nochmal auf die Medien zu kommen, oder? Wir sehen immer weniger Papierzeitungen. Die Leute konsumieren also ihre Medien immer mehr über ein Handy. Das bedeutet, ich kann es personalisieren. Die Leute schauen, das tut dem SRF vielleicht weh, weniger Fernsehen, sondern schauen viel mehr Streaming-Dienst.
4: Wo das, SRF ja auch ist, man kann ja, so streamen.
5: Ja, genau. Aber das bedeutet, dass wir am Morgen nicht mehr ins Büro kommen oder in die Schule und wir haben alles gleich gesehen, sondern jeder hat etwas anderes gesehen. Und das verändert die sozialen Strukturen, oder? Weil wir sind nicht mehr alle gekommen und haben irgendwie Teleboy geschaut. Ich weiss, jetzt habe ich mich gerade altersmässig eingeordnet. Sondern wir haben alle etwas anderes gesehen und die sozialen Strukturen verändern sich deshalb.
4: Aber warum denn ein Wendepunkt? Also was wendet sich denn?
5: Was sich verändert, ist die Art und Weise, wie die Politik funktioniert, wie die Politik kommuniziert, wie die Medien arbeiten. Das werden Sie sicher merken. Sie haben andere Konkurrenz. Wer kontrolliert die Kommunikation eigentlich? Sind das lokale Medien oder geht das mehr auf globale? Der Werbemarkt verändert sich und die Art und Weise, wie wir arbeiten, verändert sich, oder? Wir sind mehr und mehr eigentlich im dauernden Zusammenarbeitszustand mit der Technologie.
4: Gut, also das ist eine Entwicklung, die zunimmt, die uns alle betrifft. Und ihr habt jetzt eben mit dem Forschungsprogramm angeschaut, wo die Schweiz steht. Und so kurz gesagt kann man sagen, wir sind parat für das, was kommt.
5: Das ist jetzt eine sehr gute, spannende Aussage. Ich glaube, wir haben noch viele Aufgaben zu machen. Wir haben gewisse Bereiche, da sind wir sehr gut. Also zum Beispiel? In der Forschung sind wir hervorragend. Stanford hat gerade eine Studie herausgegeben, die Uni in den USA, wo sie gesagt haben, dass wir unter der KI-Forschung, oder zum Beispiel, um ein Beispiel herauszunehmen, unter den Besten sind, Anzahl Forschende per Kapita, also per Personen, die in der Schweiz wohnen. Aber es gibt andere Gebiete, wo wir sag mal, eidgenössisch zurückhaltend, ein bisschen langsamer sind. Die ganze Frage, wie wir in der Schule zum Beispiel damit umgehen, da gibt es gute Beispiele, aber es gibt auch verzögernde Beispiele. Also ich glaube, das ist ein Mixed Bag. Wir haben ein Aufgabenbüchlein, wo man sicherlich auch noch anschauen muss.
4: Ihr habt ja eben die Situation angeschaut, wo das die Schweiz steht. Vor etwa 8 Jahren hat der Bundesrat den Auftrag gegeben, die digitale Transformation wissenschaftlich anzuschauen. Er hat 3 Bereiche definiert: Bildung, Arbeitsmarkt und Demokratie. Und zwischen 2020 und 2025 haben auch Forscherinnen und Forscher in 46 Projekten genau hergeschaut. Und wenn ihr jetzt kurz müsstet für uns zusammenfassen, was ist jetzt die Hauptbotschaft von diesem nationalen Forschungsprogramm?
5: Wenn ich das in einem Satz zusammenfassen müsste, ist das, was ich eingangs gesagt habe. Das ist ein Wechselspiel und wir müssen unsere Verantwortung wahrnehmen und die digitale Transformation mitgestalten. Wir müssen uns entscheiden, um das Beispiel nochmal zu nehmen, was für Medien wollen wir in Zukunft, wie wollen wir über Demokratie kommunizieren, wie wollen wir, dass unsere Schulen sind und dann sicherstellen, dass wir das Steuer an die Hand nehmen und auch steuern und uns nicht treiben lassen.
4: Ich könnte jetzt gemein sagen, da werde ich jetzt noch selber drauf kommen auf die Aussage.
5: Ja, das ist richtig. Ich glaube, es gibt einige Resultate, wo sie das behaupten würden. Oder auch könnten. Oder? Der Unterschied zwischen «ich behaupte etwas», das ist, wenn ich eine gewisse Meinung habe, aus einem hohlen Bauch, oder? Und das andere ist, ich habe Daten gesammelt, Fakten erstellt und kann jetzt empirisch nachweisen. Also empirisch heisst, ich habe die Daten gesammelt und kann von denen ableiten, dass etwas so kommt. Und das ist dann eben schon ein Unterschied, oder? Zwischen ich behaupte und ich weiss, weil ich es belegen kann.
4: Also man hat jetzt ein Schwarz und Weiss und die Forschung soll ja ein Kompass sein für Politik, Wirtschaft und Verwaltung, eine Richtschnur auch für künftige Massnahmen. Und ihr habt ja aus dieser ganzen Forschung auch 12 Impulse ausgeschafft, also eine Art Handlungsanweisungen. Und ich würde jetzt gerne ein paar anschauen. Im Bereich Bildung zum Beispiel, dort fordert ihr, dass digitale Kompetenzen ein Leben lang gefördert werden sollen. Wie stellt ihr euch das vor?
5: Ja, das ist jetzt eine sehr gute Frage. Wenn es um Kompetenzen geht, also Fähigkeiten, Skills oder wie man das auch immer nennen will, dann ist ja häufig Schule, Uni, FAs etc. Die meisten von uns sind ja eben nicht mehr in der Schule. Gewisse sind nicht rausgekommen, oder? Die arbeiten noch dort. Aber eigentlich die meisten von uns sind im Arbeitsleben. Und ich glaube, was wir dort sehen müssen, ist, dass die Arbeitgeber und aber auch die Arbeitnehmerinnen selbst Verantwortung tragen müssen, sich weiterzubilden, oder? Es ist nicht mehr so, dass die Technik, die vorherrschend ist, am Tag, wo ich meine erste Stelle antritt, auch noch die ist, die am letzten Tag ist. Also, jeder muss sich weiterbilden, jeder muss ein bisschen ein spielerisches Gefühl dafür bekommen, sich damit auseinanderzusetzen. Und das ist eigentlich eine von unseren Forderungen. Wir können nicht erwarten, dass die Leute das einfach so von allein lernen. Wir müssen in die Weiterbildung investieren.
4: Das heisst, der Ball liegt wo konkret?
5: Der liegt nach meiner Meinung sowohl bei den Arbeitgeberinnen, also bei den Firmen, bei den Institutionen, aber auch bei den Leuten selber, dass sie bereit sind, einen Teil von ihrer Freizeit in die Weiterbildung zu investieren.
4: Das ist aber auch wahnsinnig anstrengend, oder? Immer am Ball zu bleiben. Es passiert so viel.
5: Ja, das kann ich Ihnen sagen. Wenn ich nicht Informatikprofessor geworden wäre, sondern in einem anderen Fach, dann müsste ich meine Folien nicht jede Woche anpassen. Aber im Moment ist es tatsächlich so. Am Montag, Dienstag hat der Papst etwas zu künstlicher Intelligenz gesagt. Das heisst, ich muss jetzt meine Folien vom Vortag, den ich heute Morgen gehalten habe, schon wieder anpassen, oder? Also da passiert jetzt etwas mit einer so hohen Kadenz. Auf der anderen Seite ist doch das auch spannend. Ich mache nicht irgendwie 30 Jahre das Gleiche, sondern darf immer etwas Neues anschauen und machen.
4: Gleichzeitig, und jetzt gehen wir in den Bereich Arbeitsmarkt, sollen, das sagen die Rot, Arbeitgeberinnen und Arbeitgeber, die digitalen Kompetenzen von den Arbeitnehmenden besser nutzen. Also heisst das, die werden jetzt wenig genutzt noch?
5: Also, die Frage ist, was ja die Kompetenzen sind, oder? Wir haben ja alle in jedem Beruf haben wir einen Katalog von Tätigkeiten, verschiedenste Tätigkeiten, die wir machen. Wir sitzen ruhig am Tisch und etwas überlegen, wir tun etwas schreiben, wir haben ein Gespräch, wie wir es jetzt haben. Und gewisse von diesen Tätigkeiten verändern sich. Und tatsächlich ist es so, dass zwischenmenschliche Fähigkeiten etc., die man schwerer kann automatisieren kann, vielleicht dann stärker muss nutzen muss. Weil die dann sozusagen das sind, was uns noch unterscheidet auf dem Arbeitsmarkt.
4: Also Arbeitgeber müssen genauer heranschauen, für was können wir die Leute noch brauchen? Was können wir nicht automatisieren, sozusagen?
5: Ja, Sie haben jetzt das ein bisschen negativ formuliert, oder? Für was können wir die Leute noch brauchen, oder? Das klingt so, wie wenn man ein Stück ist, das auf der Seite liegt und ja, für was kann ich jetzt das noch brauchen? Ich glaube, die Arbeitgeber müssen im Wettbewerb sehen, wie können sie sich einen Vorteil durch diese Fähigkeiten erschaffen, die sie da haben. Also, die Fähigkeiten, also ich komme jetzt wieder auf die zwischenmenschlichen Fähigkeiten, das, oder die Fähigkeiten zurückzutreten und über ein Problem nachzudenken und nicht mehr einfach hunderte von E-Mails zu beantworten. Und das ermöglicht allenfalls eine gewisse Differenzierung im Markt.
4: Aber würdet ihr sagen, dass sich unsere Jobprofile schon stark werden verändern in den nächsten Jahren?
5: Ich glaube, das ist durchaus so, dass in einige Bereiche werden gewisse von diesen Tätigkeiten wegfallen und neue werden dazukommen. Aber das ist nichts Neues. Wenn Sie sich überlegen, wenn man irgendeinen Film aus den 50er oder 60er Jahren schaut, dann ruft irgendeine Chefin oder ein Chef zum Diktat. Das gibt es ja nicht mehr. Also jemand, der das KV macht, die lernen nicht mehr Stenografie, oder? Sondern der Job hat sich auch verändert über die Zeit. Und tatsächlich ist das jetzt etwas, was einfach ganz offensichtlich ist, unsere Jobs werden sich ändern.
4: Ihr sagt ja auch, und da seht ihr eine Chance von dieser Digitalisierung auf dem Arbeitsmarkt, dass die Stellensuche, da könnte es eine Verbesserung geben, da könnte es einfacher werden und gebiger für uns alle.
5: Genau. Also eins von den Projekten hat sich damit auseinandergesetzt, also zwei Projekte haben sich damit auseinandergesetzt, wie kann man Stellensuchende und Stellenanbieter besser zusammenbringen. Und im Moment ist das immer noch häufig so, dass es über eine Jobbezeichnung geht. Oder? Ich bin jemand, der eine gewisse Jobbezeichnung hat und suche einen Job von dieser Job. Also ich suche nach der Bezeichnung. Jetzt ist es aber vielleicht so, dass der Katalog von den Fähigkeiten, die ich habe, in einem Job, vielleicht in einem anderen Job, ganz, ganz brauchbar ist. Ich weiss, ob das ein gutes Beispiel ist, aber ich kratze mir jetzt eins aus dem Hirn. Also wenn ich gelernt habe, Uhrmacher zu sein, dann habe ich vielleicht auch ähnliche Fähigkeiten wie als Zahntechniker. Oder? Ich habe gelernt, mit feinen Sachen umzugehen. Vielleicht ist eine Umschulung dort einfacher, als wenn ich etwas ganz anderes lernen muss. Und so kann man sich überlegen, gibt es die Möglichkeit, dass ich ein Match finde in einem Bereich, der nicht mein eigener Bereich ist, also nicht mein angestammter Bereich, aber meine Fähigkeiten nachgefragt werden.
4: Und da hilft Digitalisierung, indem es Plattformen gibt, wo man die Kompetenzen eingibt.
5: Genau.
4: Und die tut dem dann quasi den richtigen Job
5: also
4: suchen.
5: Einer von unseren Forschenden argumentiert, dass die Jobplattformen sich mehr auf Fähigkeiten ausrichten und weniger auf Jobtitel. Genau.
4: Das ist ein Gespräch mit dem Informatikprofessor von der Uni Zürich, der Abraham Bernstein. Er ist der Präsident von der Leitungsgruppe vom Nationalen Forschungsprogramm, das heute präsentiert wird und die digitale Transformation in der Schweiz untersucht. Ein Bereich, den ihr ja auch angeschaut habt, ist Demokratie. Was braucht eine robuste Demokratie in dieser digitalen Transformation?
5: Also jetzt stellt sie eine Frage, die sie eigentlich einem Politikwissenschaftler stellen sollte, was ich nicht bin. Aber ich würde es mal so formulieren. Eine von den Grundannahmen, die wir haben in unserer direkten Demokratie, ist, dass ich einen informierten Entscheid kann treffen, wenn ich an Turnen gehe. Also ich werde informiert von den Medien, also von Ihnen und von den anderen Medienhäusern, dass ich nachher kann, aufgrund von meinen Wünschen und meinen Präferenzen, mein Ja oder mein Nein Turnen legen. Und was deshalb wichtig ist, ist, dass ich wirklich in der Bandbreite informiert werde, dass ich sowohl das Ja wie auch das Nein habe. Einer von den Kollegen, der auch von der Uni Zürich ist, der Herr Eisenegger, hat zum Beispiel das angeschaut, wie das Jugendliche haben. Und man sieht immer, was hat er gehabt? Ich glaube, 48% von Leuten, die sogenannt news-depriviert sind. Das ist ein schreckliches Wort. Das heisst im Wesentlichen, sie schauen, sie tun keine News mehr konsumieren, keine Neuigkeiten. Und das ist natürlich verheerend. Wenn die Hälfte von unserer Bevölkerung sich nicht mehr informiert über das Tagesgeschehen, dann können sie auch nicht mehr entscheiden, ja oder nein, wenn dann der Moment kommt. Und ich glaube, da liegt es jetzt an uns, zu überlegen, wie kann man digitale Mittel so gestalten, dass die Leute wieder anfangen, News zu konsumieren, damit sie können als mündige Bürger ihren Entscheid treffen, wenn dann der Tag kommt.
4: Und liefert ihr da eine Antwort?
5: Also was der Marc Isenegger sagt, oder, in seiner Studie zusammen mit seinen Kollegen, ist, dass man die Leute muss systematisch für Politik begeistern, nicht für die Medien und auch nicht für die Technik. Weil wenn sie für die Politik begeistert sind, dann tun sie automatisch anfangen, mehr sich mit den Medien auseinandersetzen und mehr über Medienthemen. Und wie sollen jetzt, welche Social Media und welche normalen, traditionellen Medien oder Qualitätsmedien muss ich jetzt konsumieren, dass sie die Inhalte haben? Das ist,
4: das heisst, mehr Staatskunde in der Schule und weniger Medienkunde?
5: Das ist so eine von den Aussagen, die man einem Marc Isenegger aus dem Maul stellen könnte. Ja, genau.
4: Jetzt, der EZK, digitale Instrumente können auch helfen, eben vielleicht sogar auch die Legitimität zu verstärken, können helfen, dass sich mehr Bürgerinnen und Bürger auch beteiligen am politischen Prozess. Auch da habt ihr ja ein Beispiel, oder, aus eurer Arbeit.
5: Genau. Also, was der NFP 77 hat, wir haben zwei Beispiele, einen von der Uni Bern und einen von der Uni Fribourg, zusammen mit der ETH, wo das im Detail angeschaut haben. Die Studie aus der Uni Bern hat im Kanton Bern eine Gemeinde genommen und die haben in der Gemeinde Diskussionen unter allem elektronisch sozusagen vor den Abstimmungen durchgeführt und elektronisch unterstützt. Da haben also 1000 Leute faktisch in jedem Altersbereich zusammen diskutiert, bevor sie die Stimmen in die Urne gelegt haben. Das ist wunderbar, oder? Da kann man sich mit Leuten austauschen, die man sonst nicht reden würde mit denen. Der Stammtisch in dem Sinn gibt's ja nicht mehr überall, oder? Also ich bewege mich die ganze Zeit in meinem eigenen Bubble und rede noch mit den gleichen Leuten. Die Studie von der Uni Fribourg zusammen mit der ETH hat geschaut, ob man gemeinsam kann ein Budget, ich glaube, das war in Aarau, von der Stadt Aarau mitgestalten. Und da haben also viele Leute das Budget mitgestaltet und entschieden, in was für Projekte das investiert wird.
4: Mit digitalen Mitteln.
5: Mit digitalen Mitteln. Und das zeigt natürlich, wenn ich kann mitgestalten, dann habe ich natürlich ein viel höheres Gefühl, dass mein Resultat ist, auch wenn ich verliere. Ich kann ja nicht immer gewinnen. Der Kuchen ist ja, also der Steuerkuchen ist ja eingeschränkt gross, oder? Und das gibt eine höhere Teilhabe und das verleiht dem Resultat natürlich eine höhere Legitimität.
4: Aber, und das sagt ihr ja auch, die digitalen Instrumente, eben, die können helfen, aber sie müssen natürlich auch transparent und fair sein. Und wenn wir jetzt den Sprung zu der künstlichen Intelligenz machen, wann ist denn die transparent und fair?
5: Ja, das ist jetzt natürlich eine wunderschöne Frage. Jetzt kann ich Ihnen den Theoretiker kommen und sagen, Fairness ist schwer zu definieren und es gibt verschiedene Definitionen, die können Sie alle nicht erfüllen. Da können Sie zu mir in die Vorlesung kommen, wenn Sie das mehr interessiert. Praktisch gesehen ist sicherlich zu sagen, dass wenn wir den Entscheidungsprozess nachvollziehen können, dass wir etwas transparenter empfinden, als wenn wir das einfach irgendwo reinrühren und unten geht am Schluss ein Entscheid raus. Und es gibt tatsächlich künstliche Intelligenz-Algorithmen, die den Entscheidungspfad klar machen. Das ist nicht das, was wir heute mit ChatGPT haben. Ich glaube, eines von den besten Beispielen sind sogenannte Entscheidungsbäume. Die schauen sich Daten an. Zum Beispiel Passagiere von der Titanic und bauen nachher ein Modell auf, wo vorher sagt, überlebt einer oder überlebt einer nicht. Und dann sieht man zum Beispiel, dass die allerentscheidendste Variable ist das Geschlecht von dieser Person. Also wir sind scheinbar Gentlemen gewesen auf der Titanic und haben den Frauen tatsächlich Vortritt gegeben. Und dann ist bei den Frauen so, dass als nächste Klasse gilt, oder? Also erste Klasse, zweite Klasse, dritte Klasse oder Crew. Also Kate Winslet ist davor gekommen, der Leonardo DiCaprio auf der anderen Seite, oder? Das war ein Mann, ist dritte Klasse gefahren, der ist nicht davor gekommen.
4: Also so künstliche Intelligenz, die dir sagen, sie sind wie nachvollziehbar, aber ganz häufig ist sie ja nicht nachvollziehbar. Da kommt irgendetwas raus und es kommt auch nicht immer das Gleiche raus. Und das macht es ja schwierig, oder? Für Glaubwürdigkeit.
5: Ja, das ist richtig. Wir haben ein neues Tool, ein neues Werkzeug, mit dem wir umgehen. Und für das müssen wir jetzt ein Gespür entwickeln, damit wir können verstehen, wann und wie kann ich mich auf das Tool, auf das Werkzeug verlassen. Genauso wie wir uns auf die SBB verlassen in der Schweiz, oder? Dass die mich rechtzeitig von A nach B bringt und in anderen Ländern kann ich mich nicht so genau darauf verlassen, dass der Zug rechtzeitig ankommt. Und genau das Gleiche müssen wir jetzt für die KI. Wir müssen ein Gefühl dafür entwickeln, wann ist mein Verlag korrekt und wenn nicht. Und was es kompliziert macht, ist, dass die KI so kreiben viel kann, oder? Also es ist so breit und ich muss jetzt ein Gefühl entwickeln, wann kann ich mich darauf verlassen.
4: Und ihr redet eben von Verlassen und nicht von Vertrauen.
5: Genau. Also Vertrauen ist ein Gefühl, das ich ihnen zum Beispiel entgegenbringe als Mensch, dass sie mich jetzt da nicht ausnützen in dieser Situation, wo ich da vor, weiss ich nicht, wie viele Mikrofone stehen, oder? Das ist ein Gefühl, das einem Mensch gegenüber entgegenbringe. Aber ich muss dieser Maschine nicht vertrauen. Ich muss wissen, bei welchen Tätigkeiten kann ich mich darauf verlassen, dass sie mir das richtige Resultat geht. Und wann muss ich das Resultat hinterfragen?
4: Und wie lernen wir denn das?
5: Ich glaube, da müssen wir uns mit dieser Technologie auf der einen Seite auseinandersetzen, dass wir ihre Grenzen kennen. Dass man eben versteht, die KI hat immer eine gewisse Wahrscheinlichkeit, also einen gewissen Anteil, wo sie einen Quatsch rauslässt. Das ist das, was man eben Halluzinationen nennt, dass sie irgendwelche Fakten erfindet, oder? Und auf der anderen Seite, dass ich dann das mit einer gewissen Skepsis angehe und dann ein Gefühl dafür entwickle, wie häufig ist das bei gewissen Fragen. Wenn ich KI frage, wann fährt der Zug, dann ist das wahrscheinlich weniger häufig als welches Medikament sollte ich jetzt heute Abend nehmen, oder? Was ich vielleicht KI nicht so frage, oder je nachdem sollte auch noch ein Arzt fragen oder eine Ärztin.
4: Jetzt kommen wir ja in diesem Forschungsprogramm zum Schluss, dass Digitalisierung eben ein gesellschaftlicher Wandel ist und dass wir alle müssen an diesem Wandel teilhaben. Politik, Wirtschaft, Gesellschaft. Aber wie viel haben wir denn eigentlich wirklich zu sagen? Also es sind nicht viel mehr die grossen internationalen Plattformkonzerne, Google oder Meta oder Microsoft, die sagen, was durchgeht. Also wie sollen wir uns als Schweiz in diesem Spannungsfeld verhalten?
5: Also ich glaube, auf der einen Seite ist es durchaus so, dass die Firmen eine gewisse Kontrolle haben über die Produkte, wo sie produzieren. Auf der anderen Seite liegt es an uns zu entscheiden, wann wir die Produkte nutzen wollen und wann wir sie nicht nutzen wollen. Wir haben in der Schweiz ein grösseres Forschungsprojekt, wo man eigenes Sprachmodell entwickelt. Das ist die Technologie, wo diesen Chatbots, wo ChatGPT, Claude und wie sie alle heissen, darunter liegt, damit wir die Souveränität haben, zu einem gewissen Ausmaß, das selber zu kontrollieren. Und jetzt liegt es an uns, an jedem Einzelnen von uns zu entscheiden, wann will ich die Technologie brauchen und wann nicht. Und ich glaube, da müssen wir uns selber entscheiden. Ein weiteres ist in der Regulierung, oder? Die EU hat ein riesen Regulierungsspektakel, kann man fast sagen, den AI-Act rausgegeben, wo genau sagt, was soll die KI dürfen und was nicht. Wir haben in der Schweiz beschlossen, einen anderen Weg zu gehen, einen redimensionierten, einen kleineren, weil wir denken, die Überregulierung allenfalls die Innovation verhindert. Aber das liegt an uns, das zu entscheiden. Das hat der Bundesrat verkündet, dass er das regulieren will und in welchem Ausmaß. Also das geht durch unsere üblichen Wege.
4: Und was empfehlt ihr dir? Müssen wir strenger regulieren?
5: Ich glaube, wir müssen uns genau überlegen, wo für uns gesellschaftlich die roten Linien sind. Was KI soll und was KI nicht soll, das müssen wir uns erarbeiten. Wie sieht es aus mit der Verwendung? Eben, ich komme jetzt zurück auf Demokratie und die demokratischen Prozesse mit der Verwendung von KI, wenn sie irgendwelche News generiert. Wie sieht es aus mit den viel besprochenen Fake News, mit den Deepfakes oder Fotos im Zusammenhang mit dem Wahlkampf? Da können wir Richtlinien geben. Und die muss man dann aber auch durchsetzen, oder? Weil wenn es keine Konsequenzen hat, dann wird es wahrscheinlich gebraucht.
4: Jetzt können auch nicht alle gleich von dieser Digitalisierung profitieren. Auch das hat er angeschaut. Es gibt Verliererinnen und Verlierer. Wer sind das?
5: Also was man auf der einen Seite sieht, das ist eine Studie von der Uni Basel, ist, dass unter den untersuchten Personen von der Studie von der Uni Basel vor allem die Frauen ihre eigenen Kompetenzen weniger hoch einschätzen und auch die Wichtigkeit, die Kompetenzen zu erwerben, weniger hoch einschätzen und deshalb wahrscheinlich weniger partizipieren an dem Wandel als Männer, die sich vielleicht überschätzen, aber einfach ihre Kompetenzen höher einschätzen. Also da ist sicher eine gewisse Kluft zwischen den Geschlechtern da, was sehr, sehr schade ist. Es ist ja so, dass verschiedenste Alterskategorien verschiedene Affinitäten zu diesen Technologien haben. Ich muss mal sagen, jüngere Leute gehen da vielleicht eher spielerisch an. Wir sehen es bei uns an der Uni, dass praktisch alle von unseren Studierenden brauchen KI irgendwie in ihrem Studium. Und ich glaube, die Einschätzung, zumindest vor ein paar Jahren, wo wir die Umfrage gemacht haben von den Professorinnen, wie viele von unseren Studentinnen brauchen, das ist doch ein bisschen tiefer gewesen, oder? Also, dass da ein Mismatch da ist. Es ist sicher auch etwas, was man gesehen hat, auf der SEC 2 Stufe ist das, glaube ich, gewesen, wo Studios der Zürich zeigt, da ist ein Mismatch zwischen den Lehrkräften und den Schülerinnen, die das tatsächlich machen. Also wir haben einen Altersunterschied. Und ich glaube, das sind Sachen, die wir überwinden müssen. Wir müssen lernen, mit dieser Technologie ein bisschen spielerisch umzugehen. Und es ist nicht so schlimm, wenn es auch mal falsch kommt. Und das wird es. Es wird falsch kommen. Wie gesagt, das sind statistische Maschinen, die machen Fehler.
4: Also, wir sehen Frauen und auch Ältere, die vielleicht weniger im Moment noch profitieren können. Jetzt wissen wir das. Oder jetzt liegt das ganze Forschungsprojekt liegt jetzt auf dem Tisch. Und jetzt, was erhofft ihr euch, was jetzt mit dem passiert?
5: Gut, also jetzt in dieser spezifischen Frage...
4: Allgemein.
5: Nein, ich sage nur, in dieser Frage ist, wir haben jetzt die Impulse auf den Tisch gelegt, oder, die unterstützt sind von diesen Studien, also wo datenbasiert sind, wo man eine gewisse Sicherheit hat, dass sie wohl fundiert sind. Und jetzt liegt es an den Leuten, die Entscheidungen machen, also Entscheidungsträgerinnen, sich zu überlegen, was bedeutet das für uns. Also zum Beispiel der Kanton und den Bund, was bedeutet das im Bildungsbereich, also primär Kanton in dem Zusammenhang. Was bedeutet jetzt das für die Schulen? Was bedeutet das für die Universitäten? Was bedeutet das für die Fachhochschulen? Ich glaube, für Arbeitgeberinnen und Arbeitnehmerinnen bedeutet das, wie können wir sicherstellen, dass die Arbeitskräfte, die wir heute haben, die zum Teil so viel wissen über das Tagesgeschäft, was sehr, sehr schwer ist, aus diesen Leuten, also in eine KI hineinzutun, dass wir sie auch en jour halten, dass sie auch zukünftig für uns noch produktiv sind. Und da geht es nicht nur um das, was sie offensichtlich produzieren, sondern auch das, was sie sonst produzieren.
4: Also wir haben alle ein bisschen etwas zu tun jetzt, wenn ich euch zuhöre. Ihr habt ja quasi noch jetzt lang mit dem beschäftigt. Hat die Arbeit rund um die digitale Transformation auch euren Blick darauf verändert? Also schaut ihr heute ein bisschen sorgenvoller oder ein bisschen sorgenfreier auf das, was kommt?
5: Ich bin ein gnadenloser Optimist, darum bin ich Informatiker geworden, oder? Weil das ist eine Wissenschaft, die sich massiv schnell verändert. Ich bin eigentlich immer noch gleich optimistisch, was die Zukunft anbetrifft. Und ich glaube, es kommen sehr, sehr spannende Zeiten auf uns zu.
2: Das war das Tagesgespräch vom Donnerstag, dem 28. Mai. Zu Gast war Abraham Bernstein, der dieses nationale Forschungsprogramm als Präsident geleitet hat.

0: Die Nachrichten von SRF um 13:30 mit David Burkhardt. Die Schweizer Eishockey-Nationalmannschaft hat den Weltmeistertitel an der Heim-WM knapp verpasst. Die Schweizer verloren im Finale in Zürich gegen Finnland mit 0:1. Das einzige Tor der Partie fiel in der 11. Minute der Verlängerung. Damit holen die Schweizer zum dritten Mal hintereinander WM-Silber. Bereits in den letzten beiden Jahren mussten sie nach dem WM-Final jeweils als Verlierer vom Eis. Zur erneuten Finalniederlage sagte Captain Roman Josi:
1: Ja, es ist im Moment eine Riesenenttäuschung. Wir haben es so gerne geholt daheim von unseren Fans. Und unsere Fans waren unglaublich, was die letzten Wochen mit ihnen erleben durften. Und sie hat es so fest verdient, die Goldmedaille heute.
0: Sagte der Schweizer Captain Roman Josi nach der Finalniederlage gegen Finnland. Josi wurde nach der Partie zum wertvollsten Spieler des WM-Turniers ausgezeichnet. Trotz Finalniederlage sind Sportminister Martin Pfister und Bundespräsident Guy Parmelin stolz auf die Schweizer Eishockey-Nationalmannschaft. Die Mannschaft habe die Schweiz begeistert und gezeigt, was echter Teamgeist bedeutet, schreibt Martin Pfister auf X. Bravo, schrieb Guy Parmelin zur Schweizer Silbermedaille, das Team habe alles gegeben. Und er bedankte sich bei allen, die die, Zitat, «grossartige Ausgabe der WM» ermöglicht hätten. Ins Ausland. Der ukrainische Präsident Volodymyr Zelensky spricht sich für Friedensgespräche mit Russland aus, und zwar vor dem nächsten Winter. Das sagte Zelensky in einem Interview mit dem Fernsehsender CBS. Er verwies dabei auf die strategische Lage der Ukraine. Diese habe sich verbessert, der Vormarsch der russischen Truppen habe sich verlangsamt. Der Ukraine ihrerseits würden dafür zunehmend Angriffe auf Russlands wichtige Ölindustrie gelingen. Er spreche sich dafür aus, in den nächsten Monaten einen Weg für Gespräche zu finden, so Zelensky. Dazu brauche es aber auch Druck innerhalb Russlands auf Machthaber Wladimir Putin und mehr Sanktionsdruck durch die USA und Europa. Die israelische Armee hat heute mitgeteilt, sie sei im Südlibanon so weit vorgerückt wie zuletzt vor 25 Jahren. Und sie warnte die Bevölkerung in der Region, sie solle das Gebiet verlassen. Nun kritisiert der deutsche Außenminister Johann Wadephul das israelische Vorgehen. Eine weitere Eskalation verschärfe die schon angespannte Lage und sorge für neue Fluchtbewegungen. Israel habe zwar legitime Sicherheitsinteressen, gleichzeitig warnt Wadephul aber davor, dass Zivilistinnen und Zivilisten unter dem militärischen Vorgehen leiden würden. Gleichzeitig schreibt Wadephul auch, die libanesische Regierung müsse entschieden gegen die Hisbollah vorgehen. Das Wetter. In der Nacht gibt es noch Schauer und Gewitter. Ab dem Morgen dann zunehmend sonnig bei 23 Grad. Das waren Nachrichten von Radio SRF, verantwortlich David Burkhardt.
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3: Im Bundeshaus tobt ein Machtkampf um die Frage, ob das neue Vertragspaket mit der EU nur das Volksmehr braucht oder auch noch die Mehrheit der Kantone. Eine führende Rolle spielt hier der FDP-Vizepräsident Andrea Caroni. Der Ausserrhoder Ständerat ist mein heutiger Gast in der Samstagsrundschau, wo wir am Freitagnachmittag aufnehmen. Herzlich willkommen.
4: Danke für die Einladung.
3: Später in dieser Sendung geht es auch noch um den PAX, eine Art Konkubinat Plus, wo Sie angestoßen haben, und um die Folgen der Liebesaffäre am Bundesgericht. Jetzt aber EU-Vertragspaket. Herr Caroni, wie ernst nehmen Sie eigentlich Ihre Delegierten?
4: Ich nehme alle sehr ernst, die eine Meinung abgeben zu dem vielfältigen und schillernden Thema. Unsere Rolle als Ständerat ist es ja gerade, verschiedene Quellen entgegenzunehmen, dann unsere Meinung bilden und versuchen, eine Lösung zu konstruieren. Eine Stimme sind da die Delegierten gewesen und es hat sehr viele andere Stimmen auch noch gegeben zum Hören.
3: Also die Delegierten sind für Sie als Vizepräsident nur eine von vielen Stimmen. Die Delegierten haben ja gesagt, sie wollen nur das Volksmehr für das neue EU-Paket. Und Sie sind im Parlament der Drahtzieher für eine Lösung mit Ständemehr. Sie haben damit die beiden staatspolitischen Kommissionen von beiden Räten können überzeugen. Ist Ihnen egal, was die Delegierten sagen?
4: Es ist mir sehr wichtig, was die Delegierten sagen, so wie es mir auch sehr wichtig ist, was alle anderen auch noch sagen. Und am Schluss ist für mich eine staatspolitische, staatsrechtliche Betrachtung gewesen, die mich zum Schluss geführt hat. Das Superste in diesem Dossier wäre eine Verfassungsgrundlage. Das war übrigens ein Thema gewesen, das dort bei den Delegierten noch gar nicht auf dem Tisch war. Dort hat man über ein anderes Referendum geredet. Und vor den Delegierten hat der Parteivorstand von der FDP Schweiz, die Parteipräsidentenkonferenz von der FDP Schweiz gesagt, man sollte doch ein obligatorisches Referendum machen. An dem Tag hat es dann ein knappes Resultat in die andere Richtung gegeben. Aber ganz wichtig, das war immer einfach nur deklariert gewesen, auch als Vernehmlassungsantwort von der FDP Schweiz. Und die Vernehmlassungsantworten sind immer Zwischenstandsmeldungen, wo man sagt, wie sehen wir es heute? Aber bitte, ihr im Parlament, macht dann euren Job. Das haben wir gemacht. Wir haben zum Beispiel Hearings gemacht mit Staatsrechtlern und haben dann die Lösung entwickelt.
3: Also haben Sie nicht verstanden, wenn jemand von den Delegierten findet, für was stimme ich da eigentlich überhaupt ab an diesen Delegiertenversammlungen, wenn Sie dann doch machen, was Sie wollen?
4: Wenn Sie eine Vernehmlassungsantwort einreichen, ist noch das Parlament immer verpflichtet, um möglicherweise noch gescheiter werden, neue Wege aufzuzeichnen. Und zum Beispiel in dieser Vernehmlassung hat zum Beispiel auch mein Kanton eine Stellungnahme abgegeben, Ausserrhoden, ich bin auch noch Ständerat, die haben gesagt, ein obligatorisches Referendum. Aber für mich das Wichtigste war eigentlich die Erkenntnis aus den Anhörungen gewesen, wo wir extra an einem öffentlichen Hearing Staatsrechtler eingeladen haben. Und dort ist ein bisschen herausgestellt worden, es gäbe gute Gründe für eine Verfassungsgrundlage. Und mit all den Input fühle ich mich verpflichtet zum Schaffen und habe das gemacht.
3: Die Argumentation läuft ja ein bisschen vereinfacht gesagt so, dass Sie sagen, das neue Vertragspaket könnte den Zuwanderungsartikel in der Verfassung verletzen, der neue Verträge verbietet, die einer eigenständigen Steuerung der Zuwanderung widersprechen. Darum müssen wir diese Frage auch in der Verfassung klären. Nur gemäss Bundesrat bringt das EU-Paket nur, ich zitiere, vernachlässigbare Anzahl von Leuten, die wegen dem Paket neu kommen könnten.
4: Es gibt mindestens drei Gründe für eine Verfassungsänderung. Und ein Grund ist, zu sagen, die Verträge haben so ein fundamentales Gewicht und Auswirkungen auf Parlament, Bundesrat, aufs Volk. Das ist verfassungswürdig, da sollte man doch irgendein Referendum haben. Und die Verfassung bietet genau den Weg. Der zweite Grund ist der, den Sie ansprechen. Vielleicht müssen wir sogar eine Verfassungsänderung machen, wegen dem Konflikt zu dieser heutigen Bestimmung. Und die kann man schon auch strenger verstehen als der Bundesrat. Weil unbestritten ist, die Bestimmung sagt, bitte tut nicht neue Freizügigkeitsrechte einräumen. Und unbestritten ist auch, dass neue Paket tut so eine gerechte herum. Jetzt sagt der Bundesrat einfach, es sind ganz wenige. Aber dass es sich reibt, ist klar. Die Frage ist nur, reibt es genug?
3: Der Bundesrat sagt, darum sind nur wenige, weil es hauptsächlich um gleichgeschlechtliche Paar geht. Im Vernehmen noch werden schon heute können die Partner und Partnerinnen mitkommen, aber bei den Kindern nicht. In der Kommission ist offenbar gesagt, dort etwa 7 Kinder könnten neu reinkommen. Ob das genauso stimmt, weiss ich nicht. Aber so Grössenordnung, also viel können sogar nicht sein.
4: Der Bundesrat argumentiert eben mit der Menge und sagt, ja, so kleine Freizügigkeitsrechte kann man schon noch verteilen. Es gibt aber viele Staatsrechtler, auch bei uns am Hearing, die haben gesagt, nein, der Artikel ist eigentlich klar, wo wir damals in der Verfassung abgestimmt haben. Der sagt, kein neues Freizügigkeitsrecht, sondern Kontingent und Höchstzahlen. Ich bin damals dagegen gewesen. Aber ich versuche immer guter Verlierer zu sein. Und jetzt steht es halt in der Verfassung. Und dann geht es eigentlich nicht um die Menge und kommt noch etwas dazu. Es geht ja um Dynamik, weil mit dem Paket sagen wir der EU, wir werden auch künftige Ausweitungen akzeptieren. Wir haben zwar noch eine Notbremse, aber grundsätzlich committen wir uns zu dem und die Dynamik, die liegt jetzt auch auf dem Tisch. Das kann also noch mehr Freizügigkeitsrecht geben.
3: Sie sagen aber selber, es gibt eine Notbremse, also wir können da Nein sagen.
4: Aber die Grundverpflichtung, die neu wäre, ist zu sagen, EU, alles, was du änderst in dem Bereich, wo in dir Vertrag fällt, machen wir mit. Man kann Verträge immer verletzen. Aber das ist nicht das, was wir am Anfang als Commitment ja jetzt unterschreiben.
3: Sie haben vorhin gesagt, es gibt Rechtsexperten, die ihre Meinung teilen. Jetzt ist aber im Newsletter noch eine Fachpublikation von und für Juristinnen und Juristen. Da schreiben 10 Rechtsprofessorinnen und Professoren, ich zitiere, die grosse Mehrheit der Lehre ist anderer Auffassung. Die irren sich alle.
4: Es gibt oft Interpretationsspielraum bei der Verfassung. Und die haben jetzt eher die generöse Auslegung vom Bundesrat, der eben sagt, ja, so ein bisschen kann man da schon noch so recht einräumen. Und die Dynamik, das spielt jetzt auch keine Rolle, da können wir dann immer noch abweichen, später davon. Erstaunlicherweise sind jetzt bei diesen Rechtsprofessoren, ich habe die alle schon angeschaut, also 7 sind Ordinarien, jetzt von St. Gallen zum Beispiel oder von Zürich ist jetzt auch keine dabei. Die dort lehren, mag geografischer Zufall sein, aber die sind eher auf der strengen Schiene. Und ich habe damals gekämpft gegen die Verfassungsbestimmung, um die es jetzt da geht. Aber ich finde, wenn die Leute abstimmen, wenn Volk und Stände etwas in die Verfassung schreiben, dann gilt das. Und ich sage nicht, es sei automatisch ein Konflikt. Ich bin nicht der höchste Verfassungsrichter. Aber ich sehe da eine Reibung, ich sehe ein Problem und dann ist der superste Weg, dann machen wir es doch in der Verfassung.
3: Im Parlament fällt das Muster auf, wer das Paket will, will die tiefer Hürde vom Volksmeer, wer dagegen ist, will die höhere Hürde vom Ständemeer. Wenn Sie indirekt das EU-Paket torpedieren?
4: Gar nicht. Oder ich komme eben gerade nicht vom Resultat her. Und mich stört es, wenn Leute so denken und sagen, ich bin dafür, darum möglichst nicht abstimmen. Ich bin dagegen, möglichst 7-mal abstimmen. Ich komme wirklich staatspolitisch, staatsrechtlich von einem korrekten, fairen Verfahren her. Und da geht es mir wirklich ein bisschen, auch wie meine Kantonsregierung, die sagt, eigentlich bin ich so tendenziell eher für die Verträge, ich habe noch nicht definitiv entschieden. Aber ich denke, die stärkste mögliche Legitimation wird dem gerecht, wird die Verträge auch stärken, wenn sie angenommen sind. Und eben, wir haben dann auch kein Verfassungsproblem.
3: Politologen sagen aber, mit Blick auf frühere ähnliche Abstimmungen, stände mehr bedeutet, dass mindestens 55% Volksmehr nötig sind. So scheitert das EU-Paket wahrscheinlich. Das wäre dann wieder entgegen dem Willen von ihren Delegierten.
4: Gut, das ist jetzt auch wieder vom Resultat her gedacht, zum sagen, oh, dann müssen ja mehr Leute zustimmen, dann sollten wir das Referendum nicht machen. Nein, die Spielregeln gelten vorher und dann sieht man, was die Leute abstimmen. Und ich sage, wenn die Leute dann ja sagen, im Doppelten mehr, sind die Verträge umso mehr gestärkt. Früher zum Beispiel haben wir mal die Europäische Menschenrechtskonvention angenommen, die ich sehr schätze, aber die ist damals nicht so einem Referendum unterstanden und hat heute oft noch den Makel, dass man sagt, aha, ihr habt da verfassungsmäßige Rechte geschaffen, aber ohne eine Verfassungsabstimmung. Also ich finde es einfach definitiv super auf die Art. Natürlich, die Hürde wird ein bisschen höher, aber das ist als Resultat von dem. Und wenn man Mühe hat mit dem Ständemehr, müssen wir in letzter Konsequenz auch den Ständerat abschaffen, weil dort passiert genau die gleiche Verzerrung.
3: Sie tun jetzt Verzerrung ansprechen. Damit sagen Sie ja auch, oder es ist bekannt, dass mit dem Ständemehr die Stimme der Leute in kleinen Kantonen, wie zum Beispiel Ihrem Kanton Appenzell-Ausserrhoden, viel mehr Gewicht haben, wie die Stimmberechtigten in grossen Kantonen wie im Kanton Zürich. Ist das fair in einem Fall, wo die Verfassung gar kein Ständemehr vorschreibt? Wo es vorgeschrieben ist, ist klar, das ist so gewollt, aber dort, wo es nicht vorgeschrieben ist von der Verfassung?
4: Also die Verfassung ermöglicht ja immer, dass man sie ändert. Auch, dass man jetzt eben eine Grundlage schaffen in der Verfassung für die Verträge. Und wie wir vorher besprochen haben, gibt es gute Gründe, zu sagen, da ist eine Reibung da mit der bestehenden Verfassung. Es wäre rechtlich sicher super, sie zu machen. Vielleicht ist es eben nicht so freiwillig, wie wir, oder wie sie jetzt angetönt haben. Und ja, das ist angelegt halt in unserem demokratischen und föderalistischen Land, dass die Kantone besonders Gewicht haben, unabhängig von der Grösse. Und als Ausserrödler müsste ich manchmal fast sagen, ja, ist es denn fair, dass die kleineren Urner und Glarner, weniger Leute als wir, dass die zwei Ständeräte haben und wir nur einen. Also diese Verzerrungen gibt es, mit denen leben wir, aber es ist ein bisschen in der DNA von unserem Land, dass es eben Volk und Stände gibt.
3: Aus den grossen wirtschaftsstarken Kantonen gibt es kritische Stimmen, die sagen, wir sind die, die das Geld ins Land bringen, von dem profitieren auch kleinere Kantone. Und die wollen uns jetzt überstimmen in einer Frage, die auch gemäss Wirtschaftsverband vor allem wirtschaftlich wichtig ist.
4: Das Paket hat grosse wirtschaftliche Bedeutung. Es hat auch andere Auswirkungen, oder? Weil der grösste Stein des Anstosses für die, die jetzt wirklich dagegen sind, ist natürlich sicher die Freizügigkeit, die da möglicherweise ausgedehnt wird und auch die Gerichtsbarkeit, die dann innen spielt und die Dynamik. Ich glaube, das ist mehr als eine Wirtschaftsfrage. Es ist schon auch eine tiefe staatspolitische Frage. Wie fest verknüpft man sich mit dem System in der Nachbarschaft? Ich will es gar nicht bewerten. Ich sage einfach, es ist ein grosser Schritt. Und das betrifft jetzt nicht nur Leute, die in einer Stadt wohnen oder ein grosses Unternehmen haben. Das betrifft Leute im ganzen Land.
3: Der Politologieprofessor Adrian Vatter warnt, es könnte in der Schweiz zu stärkeren Spannungen kommen, wenn die Mehrheit der Stimmen das Paket will, aber es abgelehnt wird, weil die Mehrheit der Kantone Nein sagt. Ist Ihnen das wert?
4: Sobald Sie eine Volks- und Ständemehrheit haben, besteht ja immer die theoretisch, ist eine seltene, aber theoretisch Konstellation, also Auseinandergehen. Sonst müssen Sie es ja nicht machen. Also wenn Sie sagen, Ständemehr gilt immer nur dann, wenn es gleich Volksmehr ist, dann ist es ja überflüssig. Also das ist wirklich nochmal Grundlage, DNA von unserem föderalistisch aufgebauten Land, dass halt die Standesstimmen zählen, jeweils als Stand. Und Menge halt leider nur halbe. Das müssen wir einmal, das könnte man mal noch ändern.
3: Seit das Ständemehr gibt, haben sich aber Bevölkerungszahlen recht entwickelt. Also, die Kleinen haben eigentlich noch mehr Gewicht bekommen durch das. Jetzt gibt's ja auch Ideen, dass man es nicht abschaffen könnte, Ständemehr, aber ein bisschen anpassen. Also, eine Idee, die im Raum steht, ist beispielsweise, dass man schaut, welches Meer ist deutlicher, oder wenn es zwei Meer gibt, die sich widersprechen, und das deutlichere Meer wird gewinnen. Wären Sie offen für solche Modernisierungen, Veränderungen?
4: Kann man mit mir diskutieren. Man müsste immer sich das Gleiche, aber eigentlich auch für den Ständerat überlegen. Weil man vergisst es manchmal in den Ständerat. Weil jedes Jahr gibt es 1000 Entscheide, die zwischen beiden Kammern gefällt werden. Und der Ständerat ist eigentlich gleich zusammengesetzt wie das Ständemehr nachher hinten dran. Also dann müssen wir es eigentlich dort auch anpassen. Und ganz selten gibt es eine Volksabstimmung, die dann da spielt. Eine glatte Idee für das Ständemehr, die ich glaube sofort könnte unterschreiben, wäre innerhalb vom Kanton eine proportionale Stimme, oder? Heute ist, wenn in einem Kanton eine Mehrheit so und eine Minderheit anders will, dann ist, die Minderheit ist dann verloren. Und man könnte das eigentlich auch gewichten nach den Stimmen innerhalb vom Kanton. Das würde den kleinen Kantonen ihr Gewicht lassen, aber es würde auch die Minderheit in diesen kleinen Kantonen würde es eine Stimme geben.
3: Also jetzt beispielsweise, wenn ihr einen Kanton zu zwei Drittel würde Nein sagen, dann würde ihr ein Nein nur zu zwei Drittel zählen?
4: Und das dann ist, ein Drittel zum Jahr.
3: Ja,
4: genau. Aber das Gewicht vom Kanton wäre immer noch die Standesstimme, die er hat. Genau. Das wäre ein künftiges Modell, wo schon Leute schon vor mir angedenkt haben. Aber so Spielregeln muss man ändern. Und für das braucht es immer ein Doppeltes mehr. Und meine realistische Einschätzung ist, das Ständemehr wird noch sehr lange so bleiben, wie es ist.
3: Das ist Samstagsrundschau mit dem FDP-Vizepräsidenten und Ausserrhoder Ständerat Andrea Caroni. Man wechselt jetzt zu einem vielleicht ein bisschen lebensnäheren Thema. Das andere ist extrem wichtig, aber vielleicht ein bisschen kompliziert. Auf Ihre Initiative hin soll es in der Schweiz eine dritte Rechtsform für Paarbeziehungen geben. Etwas zwischen dem Konkubinat und der Ehe, ein sogenannter Pax. Das steht für das französische Pacte Civil de Solidarité. In Frankreich gibt es das ja schon und auf kantonaler Ebene zwei Kantonen. Für die Schweiz liegt jetzt ein Gesetzesentwurf auf dem Tisch. Herr Caroni, Sie leben mit Frau und Kind im Konkubinat. Haben Sie denn in der Praxis wirklich je ein Problem, das so einen Pax könnte lösen?
4: Ich versuche möglichst nicht für mich persönlich zu politisieren. Ich bin zum Beispiel da in einer speziellen Lage als Anwalt, dass ich sehr geschult bin, zum Wissen, wo muss man einen Vertrag abschliessen, wie könnte man den abschliessen. Und wir haben ein ganz kompliziertes Vertragswerk. Aber aus dem heraus sehe ich ja auch, dass es für ein normales Konkubinatspaar eigentlich zu mühsam, zu kompliziert ist. Und ich sehe auch, was man nicht regeln kann. Weil was man das Zweite nicht regeln kann, ist immer, wie wirkt es auf Dritte. Also ich kann jetzt nicht das Zweite als Paar regeln, wir hätten gerne eine tiefere Schenkungssteuer in meinem Kanton. Oder ich möchte gerne, wenn jemand Medizin ausfällt, einfach so eine Vertretungsmacht haben, ohne dass wir das kompliziert gehen, beurkunden. Und da wäre die Idee, den Leuten, die aus verschiedenen Gründen die Ehe zu gross ist, die Ehe zu weit geht, die sind heute unverheiratet im Konkubinat, denen ein klares Instrument geben, einen Rechtsrahmen, dass sie einfach ihre Beziehung können regeln können.
3: Sie sagen, es ist ein bisschen kompliziert heute, aber ich meine, so viele Leute leben im Konkubinat, das geht ja offenbar.
4: Es geht immer alles, aber die Frage ist, haben die Leute die Optionen, die sie für ihr gutes Leben brauchen? Und heute haben wir in den Paarbeziehungen auf einer Skala von 0 bis 10 nur zwei Möglichkeiten. Eins ist die Ehe, das ist ein 10 auf dieser Skala. Die ist wunderbar und ist für sehr viele Leute genau das Richtige. Das ist das Vollprogramm. Kulinarisch wäre das der Fünfgänger. Und unten an der Skala, so bei 0 bis 2, haben wir das Konkubinat. Es ist rechtlich kaum erfasst. Die Leute wissen nicht genau, was gilt. Und kulinarisch wäre das etwa so ein Sandwich, das man daheim macht, zum mitnehmen. Und was jetzt eigentlich fehlt, wenn man die Skala anschaut oder als Menü anschaut, ist der Eingänger, den man neu mehr überkommen kann. Und das wäre der Pax.
3: Leute aus der Praxis sagen, das Problem gäbe es im Konkubinat am häufigsten, wenn man sich trennt und es um die Finanzen geht, dann eben nach oder während der Trennung. Aber genau da bietet ein Pax ja auch keine Sicherheit.
4: Der Pax ist darauf ausgelegt, während der Beziehung klare Verhältnisse zu schaffen. Dass man einander Beistand schuldet, Rücksichtnahme schuldet, dass man gegenseitig Unterhalt schuldet, dass auch wenn jemand beim anderen mitschafft, zum Beispiel im Geschäft, dass man dann einen Ausgleich schuldet. Er gibt Vertretungsmächte, wenn jemand urteilsunfähig ist oder im Spital muss. Man könnte dann auch Besuchsrecht haben. Und das Lässige am Pax, vielleicht noch der Schutz der Familienwohnung, das Lässige finde ich, man kann auch später noch an den anknüpfen. Also es ist jetzt klar, die zwei sind jetzt ein Paar. Das ist nicht klar heute beim Konkubinatsbau. Und jetzt kann ein Kanton sagen, gut, dann behandle ich die zum Beispiel steuerlich wie ein Ehepaar, wenn ich das will. Oder eine Versicherung kann sagen, ich behandle die jetzt wirklich als Paar. Oder die SBB kann sagen, jawohl, das gibt jetzt ein Partnerabo, weil die sind jetzt wirklich ein Paar, ohne dass er kompliziert eine Lebenspartnerschaft nachweisen
3: müssen. Das ist ja heute schon möglich, wenn man nachweisen kann, dass man im gleichen Haushalt wohnt.
4: Eben, jetzt müssen sie schon so Dokumente bringen und zeigen mit Indizien, warum sind wir jetzt wirklich ein Paar. Neu wäre einfach ganz klar, wie bei einem Ehepaar im Register, jawohl, die gehören jetzt zusammen.
3: Kritikerinnen und Kritiker, wo es nicht so wahnsinnig viel gibt, aber es gibt sie, vielleicht werden es dann noch mehr, je nachdem, je mehr man dann darüber redet, sagen unter anderem, es bringt nicht so viel, aber es bringt viel mehr Bürokratie. Das müsste Ihnen als Freisinnigem ja eigentlich wahnsinnig wichtig sein. Nicht viel Bürokratie.
4: Als Freisinniger habe ich gerne Optionen, Möglichkeiten von der freien Lebensgestaltung. Eben, und wenn man die Skala anschaut und es gibt nur eine Option bei 0 bis unten an und eine bei 10, dann fehlt mir als Liberaler eine Option von diesen Rechtsrahmen. Und man sieht, Genf hat das heute schon, Neuenburg hat es schon und verschiedene Länder wie Frankreich, Belgien, die kennen das auch. Ich glaube, zum Gewinn der Leute. Und man redet immer von Leuten, die heute im Konkubinat sind, für die es kompliziert ist, bürokratisch ist, um ihre Verhältnisse zu regeln. Und neu hat jetzt einen Standardrahmen, den jeder kennt, wo man mit einem Abschluss erledigt. Und alle wissen, die sind jetzt paxt.
3: Andere Kritiker und Kritikerinnen fürchten um die Ehe. Sie sagen, wenn man so viele Vorteile haben kann, einfach mehr Vorteile wie heute, wenn man nicht verheiratet ist, dann verliert doch die Ehe ihren Wert. Ehe, die eben auch ausgerichtet ist für den Fall von einer Trennung, von einer Scheidung und so weiter, auch Vorsorge im Alter und so weiter.
4: Ehe wird ihre grosse, bewährte, wichtige Rolle behalten. Sie ist das umfassende Vollprogramm und ist ja sprichwörtlich, bis dass der Tod uns scheidet, darauf ausgelegt, eben auf Absicherung, idealerweise lebenslang. Und der Pax ist nur ein Bruchteil davon. Er ist eben ein Konkubinat Plus. Wir haben eine Tabelle gemacht mit allen Wirkungen von der Ehe und wir haben nur ganz wenige angekreuzelt und gesagt, die sollte Pax auch haben. Und zwar alles so, wo er während der Beziehung geltet, Treue, Beistand, Unterhaltspflicht, vielleicht noch Schutz von der Wohnung. Aber die Ehe hat so viele Wirkungen mehr, die wird ihre eigene Attraktivität vollumfänglich behalten. Fangen wir an. Name, Bürgerrecht, dann, wenn man Kind will, Fortpflanzungsrecht, Vaterschaftsvermutung und dann kommen dann irgendwann die AHV, dann kommt das BVG, dann kommen Familiennachzugsrecht, Einbürgerungsrecht. Es hört nicht mehr auf, die Liste für die Ehe und wir haben wirklich nur ein paar rausgepickt für den Pax.
3: Zum Schluss, die Liebesaffären am Bundesgericht, die möglicherweise gegen das Bundesgerichtsgesetz verstoßt, das erlaubt keine dauernde Lebensgemeinschaft zwischen den Richtern. Die sollen auch untereinander unabhängig sein. Herr Caroni, Sie haben als Vizepräsident der Gerichtskommission über die Richterwahlen ja vorbereitet. Nie etwas von so einer Affäre gehört vor dem Weltwochenartikel.
4: Ich persönlich nicht, nein. Also wir sind ja auch nicht die Liebesüberwachungskommission. Der Job, das zu überwachen, obliegt eigentlich primär den betroffenen Richterinnen und Richter, von denen ich erwarte, dass sie nur Verhältnisse untereinander haben, die rechtskonform sind, zum einen. Und zum anderen, dass wenn etwas in den Grenzbereich kommt, wo vielleicht nicht mehr richtig ist, dass sie dann ihre Kolleginnen und Kollegen informieren und dass dann die das Nötige auch ergreifen. Wobei viele Instrumente haben sie nicht. Es fehlt heute an Disziplinarinstrumenten.
3: Über das reden wir gerade auch noch. Sie haben gesagt, wir sind nicht Liebesüberwachungsbehörde. Aber sogar der ehemalige Präsident vom Bundesgericht, Ulrich Meier, hat als Pensionär von dieser Affäre gehört. Haben Sie als langjähriges Mitglied von der Gerichtskommission nicht regelmässig Kontakt mit Leuten vom Bundesgericht, sodass eben nicht so ein absurder Gedanke wäre, dass Sie davon hören, auch wenn das nicht Ihre Haupttraktanten sind?
4: Ich kann nur für mich sagen, ich habe nie etwas von dieser Geschichte gehört, bis ich sie das erste Mal gelesen habe. Jetzt stelle ich fest, das Bundesgericht selber sagt, jetzt da ist eine Beziehung gewesen und die hat gegen interne Richtlinien zumindest verstoßen. Und das geht natürlich gar nicht. Das ist die eine Stufe. Die noch höhere Stufe wäre, wenn es auch gegen das Bundesgerichtsgesetz verstoßen hätte. Das weiss ich aber noch nicht. Da gibt es ja jetzt die Abklärungen zum Sachverhalt. Was ist überhaupt gewesen? Und nachher müssen wir uns auch rechtlich Gedanken machen. Ja, wann ist denn die Beziehung erreicht? Manche sagen erst, wenn man 5 Jahre zusammen ist oder noch Kind hat. Manche sagen, nein, die Bundesrichter schon sehr schnell. Also wir müssen in der Sache und im Recht noch einiges abklären.
3: Also heisst das, Sie sehen den gesetzlichen Korrekturbedarf?
4: Jetzt weniger vielleicht bei der Paarbeziehung als solche, weil das ist ja schon im Gesetz. Das ist eine Auslegungsfrage, wann ist es erreicht. Und die Facts habe ich halt nicht auf dem Tisch im Moment.
3: Müssen wir es nicht gesetzlich genau definieren, wenn das so eine Unsicherheit ist?
4: Das ist die Frage, ob das Gesetz das leisten kann. Es gibt schon viele Kommentare, die über das geschrieben haben. Also ich glaube, wenn wir etwas müssen entscheiden in der Gerichtskommission, und das wäre nur, wenn die zur Wiederwahl kämen, dann müssten wir wirklich Sache und Recht nochmal ganz genau anschauen. Aber was rechtlich sicher muss geändert werden, ist, unabhängig von dem Fall, wir brauchen die Disziplinaraufsicht für die eidgenössischen Gerichte, weil heute gibt es nichts. Da kann ein Richter eigentlich machen und tun, was er will. Und niemand kann richtig etwas machen, außer die gewissen Extremfälle Amts und Entebung.
3: Es steht euch ein Vorschlag im Raum von der Geschäftsprüfungskommission, nämlich ein sogenanntes Justizgericht. Das gibt es auf kantonaler Ebene zum Teil schon. Es gibt aber auch Kritik daran, wie es heisst, dann ist das Bundesgericht eben nicht mehr total unabhängig.
4: Das Geschäft ist jetzt in beiden Räten mal weitergegeben worden an die Rechtskommission, wo ich aktuell abpräsidiere. Und dort müssen wir jetzt eine Vorlage ausschaffen. Und ich glaube, was klar ist für die unteren eidgenössische Gericht, Bundesstrafgericht, Bundesverwaltungsgericht, dort kann man das definitiv einführen. Und das Bundesgericht selber ist natürlich da zurückgehalten und findet, ja, also wir sind auf so hoher Stufe, höchstens mit Verfassungsänderung, das müssen wir nochmal genau anschauen. Aber sicher für die unteren Gerichte, weil nochmal, wenn heute ein Richter irgendwelche Mist macht, wenn er wird Arbeit verweigern oder irgendwelche Liebesbeziehungen gegen Reglement hat oder was auch immer, kann man nichts machen, außer man enthebt ihn des Amtes. Also nur alles oder nichts. Wie vorher bei den Paarbeziehungen, nur 0 oder 10.
3: Es gibt ja Leute, die sagen, das ist doch ihre Privatsache, ob die jetzt eine Affäre haben miteinander oder nicht. Du hast schon gesagt, es geht darum, unabhängig zu sein, auch voneinander. Jetzt gibt es aber schon eine erste Folge von dieser Affäre. Und zwar verlangt der ehemalige guatemaltekische Polizeichef Erwin Spiris die Revision von einem Urteil, weil das Paar, mindestens die Richterin, drin involviert gewesen sei. Ohne dass wir jetzt in die Details vom Fall Spiris gehen, läutet bei Ihnen dort die Alarmglocke.
4: Die hat bei mir auch geläutet, unabhängig von dem Fall. Weil es ist ja klar gewesen, dass irgendwann Leute dort werden das als Argument bringen und sagen, mein Fall ist falsch beurteilt worden. Ob das jetzt rechtlich verhebt für eine Revision, das muss am Schluss dann wieder das Bundesgericht selber entscheiden. Und auch da gehen die Rechtsmeinungen ein bisschen auseinander. Die einen sagen, ja, nur wenn beide da mitentschieden haben, ist es falsch. Und manche sagen, nein, wenn einer dabei war, weil der andere hätte ja auch nicht dürfen am Gericht sein. Also das muss am Schluss das Gericht entscheiden im Einzelfall. Aber wir sehen daraus, es schafft dem Gericht grosse Probleme, wenn es sonnige Verhältnisse hat, wenn es die im Gericht auch nicht offenlegt und bespricht oder auch beendet im rechten Moment, möglichst am Anfang. Das gibt einfach Unruhe und einen schlechten Ruf fürs Gericht und so unnötige Fälle.
3: Der Umgang vom Bundesgericht mit dem Fall steht ja auch in der Kritik. Der Altbundesgerichtspräsident Meyer fordert den Rücktritt von der Verwaltungskommission. Da kann man sagen, es ist sozusagen die Selbstverwaltung vom Bundesgericht, also ein kleines Gremium von Richtern. Was finden Sie?
4: Zum einen finde ich immer, dass der Grundsatz «servire disparate» einen gewissen Wert hat in diesem Land. Und hoffe, ich würde mal allfällige Nachfolger in meinem Amt nicht so dreischwätzen von der Seitenlinie. Das finde ich immer ein bisschen schwierig. Aber in der Sache ist es natürlich so, Politik muss auch anschauen, was hat denn Gerichtsleitung gewusst, was hat denn die gemacht. Das ist der Job von der Gerichtsgeschäftsprüfungskommission. In der bin ich jetzt nicht mehr, aber ich nehme an, die werden sich dessen annehmen.
3: Also Sie sehen die Gründe dafür, dass die zurücktreten müssen?
4: Das kann ich auf keinen Fall jetzt so sagen, nach allem, was ich weiss. Aber die Geschäftsprüfungskommission muss hingehen und schauen, was haben die wann gewusst? Haben die etwas geschützt? Oder haben die jetzt das erste Mal, wie Sie und ich in der Zeitung gelesen? Und wie haben sie reagiert? Das ist eine Oberaufsichtsaufgabe, um zu schauen, wie tut denn das Gericht selber sich verwalten.
3: Im Bundesgericht gibt es offenbar auch Leute, die glauben, der Weltwochartikel sei eine Racheaktion von der SVP gegen den Richter, der aus der Partei austreten ist. Kurz vor der Veröffentlichung hat der Richter auf seinem Privatgrund eine Kamera in seiner Hecke gefunden, auf seinen Hauseingang gerichtet. Wie brisant finden Sie das?
4: Also wenn man jemandem auf seinem Grundstück filmt ohne seine Zustimmung, dann ist man da selber auch im strafrechtlichen Bereich, wer immer das war. Für das läuft ja auch das Strafverfahren jetzt. Das muss jetzt nicht einfach laufen. Und so Sachen können immer auch eine politische Komponente haben. Aber das heisst nicht, dass in der Sache nicht auch etwas dran ist. Also das Bundesgericht selber hat ja gesagt, unabhängig vom Herrn Mörgeli jetzt, jawohl, da war eine Beziehung gewesen, und jawohl, der hat gegen etwas Internes verstoßen. Und darum müssen wir jetzt genau hinschauen. Ja, hat es allenfalls sogar gegen das Gesetz verstoßen. Und was hat das für Auswirkungen im Fall, wenn die beiden zur Wiederwahl antreten?
3: Sie sind vom Herrn Mörgeli geredet, ist ehemaliger SVP-Nationalrat und Autor von dem Weltwochartikel, der das alles aufgedeckt hat. Die Bundesrichter und Richterinnen sollten in der Herbstsession wiedergewählt werden. Es gibt Gerüchte über eine Verschiebung. Ist es unterdessen klar, wird im Herbst wiedergewählt?
4: Wir arbeiten immer so auf Hochdruck, wie wir können in der Gerichtskommission. Und ich glaube, das Erste, was wir jetzt brauchen, sind die Abklärungen vom Bundesgericht. Weil das Bundesgericht hat ja jetzt gesagt, sie haben das Gutachten in Auftrag gegeben, um die Facts noch besser zu untersuchen. Und nochmal die Fakten, die ich bis jetzt kenne, sind ja einerseits die Zeitungsartikel und andererseits das, was zugegeben worden ist vom Bundesgericht. Aber ich habe immer gerne alle Fakten beim Entscheiden und die Rechtslage auch ganz klar vor Augen.
3: Das heisst, es ist noch nicht klar, dass im Herbst gewählt wird?
4: Ich leite die Kommission nicht. Das macht der Nationalrat Leo Müller. Ich bin nur Vizepräsident. Aber die Fahrpläne, die ich gesehen habe, ermöglichen eine Wahl im September. Und natürlich ist das Parlament immer frei, um zusätzliche Abklärungen, zusätzliche Untersuchungen zu machen. Es würde theoretisch auch lange im Dezember, weil Amtsantritt wäre ja sowieso erst im Januar.
3: Weiss man schon, ob die zwei wieder antreten? Man liest die Liste, stösi.
4: Da kann ich aus Kommissionsgeheimnisgründen nicht dazu sagen.

0: Das muss man zuerst wissen, weil es hat ja in der Zeitung teilweise zu lesen gegeben. Sie sind eben noch gar nicht gebrochen. Wie gesagt, wir müssen Facts haben. Was sicher nicht geht, ist zwei zu wählen gleichzeitig, wo immer noch in einer dauernden Lebensgemeinschaft sind, das ist klar. Wenn es nur einen ist, oder wenn es nicht mehr zusammen sind, dann stellt sich noch die Frage, ja, haben sie ein Amtspflicht schwer verletzt? Die Hürde ist relativ hoch, wegen der richterlichen Unabhängigkeit. Darum, nochmal, Disziplinaraufsicht wäre eben genau die Möglichkeit, auch zwischendurch mal etwas zu sanktionieren.
1: Aber bis sie wählen oder nicht wählen, gibt es noch keine so eine Disziplinaraufsicht. Also, was werden sie machen?
0: Das ist ja so. Also, der Rechtsname ist eben darum ungenügend und wir werden den so schnell wie möglich optimieren und den Fall jetzt untersuchen mit den Instrumenten, die wir haben.
1: Das war die Samstagsrundschau mit dem FDP-Ständerat Andrea Caroni. Danke fürs Kommen.
0: Danke für die Einladung.
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0: Die Nachrichten von SRF um 2 mit David Burkhardt. Die Schweizer Eishockey-Nationalmannschaft hat den Weltmeistertitel an der Heim-WM knapp verpasst. Die Schweizer verloren im Finale in Zürich gegen Finnland mit 0:1. Das einzige Tor der Partie fiel in der 11. Minute der Verlängerung. Damit holen die Schweizer nun zum dritten Mal hintereinander WM-Silber. Bereits in den letzten beiden Jahren mussten sie nach dem WM-Final jeweils als Verlierer vom Eis. Zur erneuten Finalniederlage sagte Captain Roman Josi:
1: Ja, es ist im Moment eine Riesenenttäuschung. Wir haben es so gerne geholt daheim von unseren Fans. Und unsere Fans waren unglaublich, was die letzten zwei Wochen mit ihnen erleben durften. Und sie hat es so fest verdient, die Goldmedaille heute.
0: Sagte der Schweizer Captain Roman Josi nach der Finalniederlage gegen Finnland. Josi wurde nach der Partie zum wertvollsten Spieler des WM-Turniers ausgezeichnet. Trotz Finalniederlage sind Sportminister Martin Pfister und Bundespräsident Guy Parmelin stolz auf die Schweizer Eishockey-Nationalmannschaft. Die Mannschaft habe die Schweiz begeistert und gezeigt, was echter Teamgeist bedeute, schreibt Martin Pfister auf X. Bravo, schrieb Guy Parmelin zur Schweizer Silbermedaille, das Team habe alles gegeben. Und er bedankte sich bei allen, die die, Zitat, «grossartige Ausgabe der WM» ermöglicht haben. Ins Ausland. Letzte Woche wurde in der rumänischen Stadt Galaz ein 10-stöckiges Wohnhaus von einer Drohne getroffen. Nun teilt der rumänische Präsident Nicu Jordan mit, die Drohne stamme, Zitat, ohne Zweifel aus Russland. Das hätten Untersuchungen durch rumänische Experten ergeben, schreibt Dan in den sozialen Medien. Demnach sei Russland der einzige Verantwortliche für den Vorfall. Zuvor hatte Russlands Präsident Wladimir Putin Zweifel an der Herkunft der Drohne geäußert. Und er verlangte, dass Rumänien Teile der Drohne nach Russland schicke, um sie dort zu prüfen. Die Drohne war in der Nacht auf letzten Freitag auf dem Dach eines 10-stöckigen Wohnhauses eingeschlagen und hatte einen Brand ausgelöst. Dabei wurden 2 Personen verletzt. Der ukrainische Präsident Volodymyr Zelensky spricht sich für Friedensgespräche mit Russland aus, und zwar vor dem nächsten Winter. Das sagte Zelensky in einem Interview mit dem Fernsehsender CBS. Er verwies dabei auf die strategische Lage der Ukraine. Diese habe sich verbessert. Der Vormarsch der russischen Truppen habe sich verlangsamt. Er spreche sich dafür aus, in den nächsten Monaten einen Weg für Gespräche zu finden, so Zelensky. Dazu brauche es aber auch Druck innerhalb Russlands auf Machthaber Wladimir Putin und mehr Sanktionsdruck durch die USA und Europa. Das Wetter: In der Nacht gibt es noch Schauer und Gewitter, ab dem Morgen dann zunehmend sonnig und es gibt bis 23 Grad.